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0: Hallo und herzlich willkommen, liebe Zuschauerinnen und Zuschauer bei Punktum, Ihrem regionalen Fernsehprogramm, zu einer weiteren Ausgabe von Zu Gast. Und ich freue mich heute hier Dr. Ralf Kallmeier begrüßen zu können. Herzlich willkommen hier im Studio.
1: Danke für die Einladung.
0: Er war bis zu seiner, nicht Pensionierung, in Ruhestand gehen, sozusagen der ärztliche Direktor in der Helios Klinik in Eisleben. Jetzt, wie gesagt, im Ruhestand, aber natürlich immer noch in aktiver Bürger, der auch zu vielen Dingen was sagen kann. Ja, und da habe ich eigentlich schon die Tür geöffnet in der Richtung, dass Sie ja vielen, vielen hier in der Region bekannt sind durch Ihre jahrelange Tätigkeit, jahrzehntelange Tätigkeit, auch in dem Wirken darüber hinaus. Aber es mag den einen oder die andere geben, die von Dr. Kallmeier noch nichts gehört hat. Ja, wo kommt er her? Wo geht er hin? Wie ist er geworden, was er ist?
1: Ja, geboren bin ich in den, wie sagt man hier so schön, gebrauchten Bundesländern, eigentlich in Bad Kreuznach, in Rheinland-Pfalz. Meine Eltern haben mich aber schon im ersten Lebensjahr entführt nach Niedersachsen, nach Hameln, an die Weser. Und dort bin ich aufgewachsen, dann zur Schule gegangen, zum Gymnasium, habe dort in der Nähe auch meine Bundeswehrzeit absolviert und bin dann nach meiner Schulzeit und Bundeswehrzeit nach Tübingen gegangen, nach Baden-Württemberg und habe dort 6 Jahre Medizin studiert und dort dann auch mit der inneren Medizin angefangen an der Universitätsklinik in Tübingen und bin dann nach Westdeutschland gegangen, also ins Rheinland, wenn man so will, nach Rheinhausen als Oberarzt an ein Schwerpunktkrankenhaus. Dort habe ich fast 20 Jahre gearbeitet, auch die Invasivkardiologie erlernt, das Herzkathetern, Ballondilatation, Stent einbauen und so weiter. Habe mich auch sehr stark pneumologisch, also lungenfachärztlich betätigt und bin dort auch sowohl Kardiologe wie auch Lungenfacharzt geworden. Und beziehungsweise meine Frau hat eigentlich mitbekommen, dass sie hier im Mansfeldischen einen Chefarzt gesucht haben. Weil die Position von meinem Amtsvorgänger Manfred Kettner, der leider inzwischen verstorben ist, ein sehr guter und liebenswerter Mann, die wurde altershalber frei.
0: Kannte ich auch.
1: Ja. Also auch ein sehr guter Freund von uns dann im weiteren Verlauf. Die Position sollte also nachbesetzt werden und dann, wir kannten ein bisschen die Gegend schon, weil wir mal mit den Rennrädern 2004 eine Tour im Ostharz gemacht hatten und dann war uns das nicht fremd und wir fanden die Gegend interessant und spannend. So richtig viel wussten wir aber nicht vom Mansfelder Land. Und da hat meine Frau gesagt, komm, ruf doch da mal an. Kontaktadresse war der ärztliche Direktor, damals Manfred Haferkorn, der leider auch schon nicht mehr unter uns weilt. Und den habe ich abends um 9 in seinem Büro noch erreicht. Zu meiner Verwunderung, seine Frau hat gesagt, rufen Sie da mal an, der sitzt da noch und schreibt irgendwelche Gutachten. Da wurde mir schon ganz anders. Ich habe gedacht, die arbeiten sich hier alle zu Tode. Da haben wir uns dann über eine Stunde unterhalten und haben irgendwie festgestellt, wir liegen so auf einer Wellenlänge, geistig-medizinisch, wir waren auch ungefähr gleich alt. Und das war so animierend, dass wir dann gesagt haben, also hier fahren wir mal her und gucken uns das alles an. Und wie es der Zufall so wollte, war dann tatsächlich auch noch eine Position frei, beziehungsweise wurde eine kardiologische Facharztpraxis frei, die vom Dr. Schmedes, der ebenfalls schon seit einiger Zeit einen Nachfolger suchte, Kardiologe in Eisleben. Und das konnte uns Herr Haferkorn vermitteln. Meine Frau hat dann den Herrn Schmedes kennengelernt, meine Frau ist ja auch Kardiologin und dann kam eins zum anderen und dann haben wir gesagt, ja, jetzt machen wir das mal. Ich war zwar schon 52 Jahre alt, als wir diesen Wechsel hier vorgenommen hatten oder vornehmen wollten. Und das war dann schon auch noch ein Sprung ins kalte Wasser. Aber es hat sich gelohnt. Wir sind hierher gezogen und haben es nie auch nur eine Minute lang bereut. Ja, wir sind hier richtig zu Hause, jetzt schon seit im 21. Jahr. Und sowohl beruflich wie auch privat war das eine ganz wunderbare Entwicklung für jemanden, der schon so über die erste Hälfte seines Lebens hinausgekommen ist. Ja, und jetzt bin ich schon seit 2018 im Ruhestand. Ich war dort, wie gesagt, Chefarzt der inneren Abteilung und wurde dann auch nach Wechsel des Trägers zu Helios, wurde ich dann auch ärztlicher Direktor. Das war, glaube ich, 2009, für 9 Jahre noch bis zu meinem Ruhestand. Und ja, das waren sehr spannende berufliche Jahre mit der Möglichkeit, hier den Krankenhausstandort mitzuentwickeln. Das war eine sehr, sehr gute Zeit für uns alle, glaube ich.
0: Wir haben es ja gehört, als Sie hier in der Region anfingen, ärztlich tätig zu sein, da gab es noch das Klinikum Mansfelder Land, dann gab es die Kreisfusion und damit zusammen den Prozess des Eigentumsübergangs zur Helios, der hiesigen Kliniken. Das war ein ganz schön wilder Prozess, da gab es einige Verwerfungen, da gab es Demos, da gab es alles Mögliche. Das ist aber dann passiert. Wie haben Sie das empfunden?
1: Ja, das war auch für uns sehr, sehr spannend und aufregend, weil plötzlich jede Menge Leute kamen, vor allem auch ärztliche Kollegen, die sich unser Krankenhaus genau angeguckt haben, unsere Arbeitsabläufe, die sehr viel Lob hatten und fanden für uns, was wir hier eigentlich zusammen aufgebaut hatten, was auch der Landkreis investiert hatte, das Krankenhaus. Gerade in Eisleben war ja auch hervorragend in Schuss. Es waren schon sehr, sehr richtunggebende Investitionen getätigt worden. Wie gesagt, das Herzkatheterlabor wurde 2007 ja eröffnet und war bei
0: da
1: Übergang, da kommen wir noch drauf, war schon in vollem Gange. Aber was zunächst mal sehr anstrengend war, dass also ganz viele Prozesse genau analysiert wurden, durchleuchtet wurden, auf Effizienz, auf Kosteneffizienz, auch auf Qualität hin. Es zeigte sich, dass unsere medizinische Qualität wirklich gut war. Aber wir haben halt von Helios auch gelernt, wie man die eigenen Qualitäten wirklich gut analysieren und kontrollieren kann, sodass wir quasi tagesgenau immer wussten, wie unsere Komplikationsraten waren.

0: Und im medizinischen Bereich gab es da also relativ wenig, also im ärztlichen Bereich wurden gar keine Stellen abgebaut, erfreulicherweise, weil die verstanden hatten, dass man ohne Ärzte keine Medizin machen kann. Im pflegerischen Bereich wurde ein bisschen sukzessive leider, wie man so sagt, ausgedünnt, aber es konnte auch durch Effizienzsteigerung, konnten da Härten vermieden werden. Aber es war schon ein arger Umbruch, den aber erstaunlicherweise zu meiner ganz großen Freude alle sehr, sehr motiviert mitgemacht haben. Das habe ich eigentlich nicht erwartet. Das war eine ganz große Überraschung. Die haben alle in die Hände gespuckt und gesagt, so, wir machen das jetzt und das ist gelungen.
1: Auf alle Fälle ging das dann kontinuierlich weiter in den nächsten Jahren. Aber wir machen den Sprung nochmal zeitlich ein bisschen zurück. Das Stichwort Herzkatheterlabor fiel ja gerade. Ich kann mich erinnern, das ist jetzt fast 20 Jahre her, aber ausführlich darüber berichtet, weil das war ja keine kleine, schon mindestens eine mittlere Sensation und ja ein bisschen auch was ganz Besonderes hier in der Region, dass so ein Labor ja eingerichtet wurde und das ist ja nun wirklich mit Ihrem Namen verbunden.
0: Das war letztlich eine Vision der Geschäftsleitung seinerzeit in der Nachfolge von Dr. Kettner, jemanden zu finden, der imstande ist, diese invasive kardiologische Diagnostik und Therapie hier einzuführen. Die Investition musste natürlich vom Haus getätigt werden. Das war also schon ein Millionenbetrag. So eine Katheteranlage ist, weiß Gott, nicht billig. Die Räumlichkeiten dafür konnten wir zum Glück finden im Klinikum. Es waren dieser stillgelegte OP-Container, der dann wieder aufgefrischt wurde und nicht abgebaut wurde, in dem nach der Wende zunächst die Operationen stattgefunden hatten, weil die ganz alten Räumlichkeiten nicht mehr geeignet waren. Aber dann natürlich das Geld in die Hand zu nehmen für den Ausbau und für die Anschaffung dieser teuren Katheter-Röntgenanlage und auch dann die Stellen zu schaffen. Ich habe noch eine Oberarztstelle dazu bekommen und eine Assistentenstelle. Und so konnten wir das sukzessive aufbauen und in Gang bringen. Worum es dabei ging, das war eigentlich die kardiologische Akutversorgung, insbesondere für Herzinfarkte und für Patienten, die an einer Kranzgefäßerkrankung leiden, in diesem damals ja noch bevölkerungsreichen Landkreis zu verbessern. Wir hatten, als ich mich hier bewarb, noch um die 160.000 Einwohner. Das schrumpfte dann zwar sukzessive, aber die jungen Gesunden sind ausgeblieben oder weggegangen und die älteren Kranken blieben hier, sodass wir also die Versorgungslast behielten. Und was so ein Katheterlabor oder man in einem Katheterlabor leisten kann, ist ja Herzinfarkte, die im Landkreis auftreten, akut ohne Zeitverlust zu versorgen. Man sagt gemeinhin, dass die erste Stunde, in der ein Herzkranzgefäß verschlossen ist, die kritische Zeit ist, in der der allergrößte Teil an ausgehend versorgter Herzmuskulatur zugrunde geht. Also was man innerhalb der ersten Stunde durch Wiedereröffnen der arteriellen Versorgung des Herzmuskels erreichen kann, das ist ein riesiger Gewinn. Und alle unnötigen Transporte bzw. Verzögerungen in der Diagnostik, bis überhaupt klar ist, der Mann hat einen Herzinfarkt oder die Frau, dann die Verbringung in irgendein Zentrum, sei es jetzt in Halle oder Nordhausen, was ja im Westen dann das nächste Katheterlabor war, das brachte also enorme Zeitverluste mit sich. Ich habe das hier in der ersten Zeit, als wir das noch nicht im Betrieb hatten, auch erlebt. Da fährt man nachts mit einem Patienten mit klarem Hinterwandinfarkt in einem Rettungswagen nach Halle und dann irrt man da erst einmal in diesen Gängen herum und wird auf die Intensivstation verwiesen. Nun habe ich da gewartet, bis der Arzt kam. Das ist heute auch anders geworden, muss man schon sagen. Aber ich habe Blut und Wasser geschwitzt. Der Patient hat gelitten, der hatte Angina pectoris und der hätte sofort auf den Katheterlabortisch gehört und sofort hätte man anfangen müssen, diese Kranzarterie wieder zu eröffnen. Und da verliert man natürlich mit der ganzen Logistik, bis das losgehen kann, immens viel wertvolle Zeit. Und der Schaden für den Herzmuskel, also für die Herzpumpfunktion, abgesehen davon, dass natürlich auch ein gewisses Risiko besteht, das nicht zu überleben, der ist dann schon sehr viel größer, als wenn man schnell handeln kann. Und so konnten wir halt die Infarktversorgung im Landkreis ortsnah in enger Kooperation mit dem Rettungswesen so optimieren, dass wir wirklich ganz, ganz kurze Zeiten hatten zu dem Auftreten der Beschwerden und dem Zeitpunkt, wo das Kranzgefäß wieder durch uns geöffnet werden konnte. Und

0: Es hat die Infarktsterblichkeit im Landkreis erheblich vermindert.
1: Also das ist doch eine feine Sache, wenn man das wirklich resümieren kann. Und zeigt auch, wie innovativ hier auch in der Region gearbeitet wird. Nun ist es ja so, es gibt bestimmte Berufsgruppen, die haben wir bei irgendwelchen Feiern, sind sie immer dran. Der Zauberer kannst du mal einen Trick zeigen. Und wenn man sich outet oder man weiß, man hat es mit einem Arzt zu tun, mir tut da hinten was weh, was könnte das sein und so weiter. Sie kennen das, ja, dass das andauernd so passiert. Und ich denke mal, das wird auch trotz des Umstandes, dass Sie im Ruhestand sind, vielleicht gar nicht so richtig wirklich aufgehört haben. Wir haben jetzt im Vorgespräch doch mal gesagt, jetzt wollen wir mal ein Thema trotzdem mal so ganz allgemein ansprechen. Das ist so eine Volkskrankheit, die immer so vielleicht ein bisschen am Rande bleibt, weil sie erstmal keine Beschwerden verursacht, nämlich Bluthochdruck. Da kann man doch zumindest was Allgemeines sagen, dass man den Zuschauern und Zuschauerinnen noch was mitgeben kann. Dass man das nicht auf die leichte Schulter nehmen soll zum Beispiel.
0: Nein, ganz, ganz gewiss nicht. Das Problem ist, der Bluthochdruck tut erstmal überhaupt nicht weh. Er tut über lange Jahre nicht weh. Man denkt gar nicht dran. Man meint ja sowieso, man selber könnte gar nicht betroffen sein. Aber es ist so, dass von der Bevölkerung zwischen 30 und, sagt man so, 79 Jahren etwa ein Drittel, 33% einen Bluthochdruck haben. Ja, also das schon
1: mein Haken. Es gab immer diese 140 zu 100 oder sowas.
0: Gott, oh Gott.
1: Das 100. Ist zu viel schon, ja. Oder 120 zu 80. Und dann, aber trotzdem, also, solche Zahlen ändern sich aber doch dauernd.
0: Ja. Was man so als Hoch. Also ganz früher, als ich noch Medizin studiert habe, hieß es immer 160 zu 90 und bei alten Menschen hieß es immer systolischer Blutdruck, 100 plus Lebensalter, dann hätte also der 80-Jährige immer 180 mit 180 rumlaufen dürfen. Das wäre noch gut gewesen und ohne Anlass dort einzugreifen. Man hat aber festgestellt, dass im Grunde, je niedriger der Blutdruck ist, bis zu einer bestimmten unteren Grenze, wo man einfach nicht mehr kann, sagen wir mal bis unter 90, aber je niedriger der Blutdruck ist, umso größer ist die Lebenserwartung. Das hat man erstmal bei einem großen Patientenkollektiv festgestellt. Dann hat man sich auch mal die älteren Menschen angeguckt. Das ist ja Gott sei Dank seit etlichen Jahren jetzt schon doch ins Zentrum des Interesses gerückt. Was ist mit den alten Menschen? Weil unsere Bevölkerung ja immer älter wird. Da zeigt sich also, dass auch diejenigen, die schon im 8. Lebensjahrzehnt sind oder sogar noch drüber, von einer Blutdrucksenkung profitieren. Warum muss denn ein fitter 80-Jähriger oder eine fitte 85-Jährige durch Hochdruck einen Schlaganfall bekommen, der sie dann vielleicht noch auf Jahre ins Bett fesselt? Muss nicht sein. Sodass man jetzt heute sagt, nein, 140 zu 90 ist zwar nominell immer noch die Grenze zum Hochdruck, aber anstreben sollte man einen Blutdruck, der im systolischen, also im oberen Wert, maximal 120 ist und im unteren Wert um die, ein bisschen kleiner oder gleich 80. Also 120 zu 80, 130 zu 80. Da gehen ein bisschen die Empfehlungen der deutschen Gesellschaften für Herz- und Kreislauferkrankungen und der europäischen auseinander. Die europäischen Leitlinien, das ist auch durch Studien basiert, die sind noch strenger. Die sagen also, der Blutdruck soll auch bis zum hohen Lebensalter, solange es toleriert wird, bitte unter 130 zu 80 sein. Oh. Daran hätte man also vor 40 Jahren, als ich mal studiert habe, oder sind schon
1: 50 Jahre. Ich kannte mich auch noch, also als junger Kerl,
0: die Regelung hieß
1: Lebensalter, also 100 plus Lebensalter.
0: Also das ist längst überholt. Ja. Man weiß, dass also die inneren Organe unter dem Einfluss des gar nicht merklichen Blutdrucks erheblich leiden und die Folgen, die summieren sich über die Jahre des Lebensalters ganz erheblich. Es kommt zu einer Arteriosklerose. Das Herz leidet. Der Hochdruck ist ja die häufigste Ursache einer Herzschwäche. Und überhaupt die häufigste Todesursache generell in Deutschland, also noch weit vor irgendwelchen Tumorerkrankungen, die natürlich immer spektakulärer sind. Aber wie gesagt, den Hochdruck merkt man nicht. Ja, also etwa ein Fünftel aller Patienten, die einen Hochdruck haben, da ist er überhaupt nicht diagnostiziert worden. Ja. Und nur bei etwa der Hälfte der Patienten ist der Blutdruck, also bei den Diagnostizierten, wird der Blutdruck auch vernünftig eingestellt. Und etwa 10% aller bekannten Hypertoniker, also Hochdruckkranken, wird überhaupt nicht medikamentös behandelt. Das heißt also, es liegt nicht nur daran, dass die Tabletten nicht schlucken wollen, sondern vielleicht auch daran, dass das Bewusstsein bei der Ärzteschaft auch noch nicht so ausgeprägt ist.
1: Ja, wir sagten es gerade, Medikamente ist das eine, aber es gibt natürlich noch andere Möglichkeiten, was zu tun. Sag ich einfach mal so, gesunde Ernährung, aufs Gewicht achten, Sport, Rauchen,
0: das ist so eine richtig, Sachen, ja. Man kann sehr viel durch veränderte Lebensführung tun. Umgekehrt ist halt, sind halt Regionen, in denen sehr viel Übergewicht herrscht und man sich sehr fettreich ernährt, vielleicht auch noch mehr geraucht.

0: gebraucht wird als anderswo, stärker betroffen von Hochdruck. Also leider ist Sachsen-Anhalt das Land mit der führenden, sagen wir mal, Hochdruckhäufigkeit in ganz Deutschland. Wir haben 2024 war das etwa 216, 220 Fälle auf 1000 Einwohner, die Hochdruck haben. Ja, und das ist in Süddeutschland teilweise nur so um 100 pro Nase. Das liegt daran, dass wir hier auch mehr übergewichtige Menschen haben. Es sind aber auch ein bisschen genetische Dispositionen sicherlich.
1: Ja, kommen, dass das sicherlich auch eine Rolle spielt.
0: Das spielt eine Rolle. Das kann man natürlich nicht ausgleichen. Aber natürlich kann man das, was man beeinflussen kann, das sollte man auch beeinflussen. Also etwas gesünder leben, etwas Gewicht abnehmen. Aber das ist, je älter man wird, umso schwieriger. Deswegen kommt man in der Regel bei diagnostiziertem Bluthochdruck an einer medikamentösen Therapie nicht vorbei, die aber sehr effektiv ist und auch nebenwirkungsfrei oder nebenwirkungsarm zumindest durchgeführt werden kann. Man muss das nur konsequent machen. Man muss dran denken, es sollte sich jeder über 40 mindestens einmal jährlich den Blutdruck messen lassen. Auch wenn ihm vom Hypertonus nichts bekannt ist, das kann man in der Arztpraxis machen, das kann man beim Apotheker auch machen.
1: Ich meine, oder es gibt doch jetzt für wenig Geld solche Geräte. Ja. Ich vermute mal, dass die auch besser geworden sind.
0: Also taugen die nichts? Das sind so Geräte zur Selbstmessung ums Handgelenk herum, die sich dann automatisch aufblasen und dann den Kompressionsdruck absenken und dann eine ziemlich genaue Messung zulassen.
1: Also das sind so Abweichungen, Uhren, die liegen. Alle möglichen Dinge, die das da...
0: diese Geräte zur Selbstmessung, wenn sie vernünftig sind, die müssen natürlich gut geeicht sein, sie müssen gut durchgeführt sein, aber kriegt man unter 100 Euro wirklich gute Geräte, gerade die zur Handgelenksmessung, wenn man das korrekt durchführt, ergeben sich fast keine Abweichungen zu einer korrekt durchgeführten klassischen Messung mit Stethoskop
1: und so. Da ist die Frage, dann ist es auch, wenn es um 1-2% abweicht, das ist völlig
0: das
1: egal.
0: Das ist unerheblich,
1: man weiß, aber wenn man die Richtung stimmt.
0: Richtig, wenn die Richtung stimmt, dann kann man das nochmal beim Hausarzt überprüfen lassen, aber vernünftige Geräte von soliden Herstellern können das also auf plus minus 5 mm Quecksilbersäule, also es liegt dann im was weiß ich.
1: Ja, also die Stimmung, wenn man das sieht, hoch, da kommt der Onkel Doktor, geht schon wieder hoch, ein bisschen der Blutdruck.
0: Das ist richtig. Das ist etwas, was für die Selbstmessung durchaus ins Feld geführt werden kann, weil man da natürlich nicht diese
1: stresssituierte Umgebung ist und nicht in dieser.
0: Also in der Arztpraxis sollte man auch nicht aufschlagen und dann gleich den Arm hinstrecken, dass die Schwester dann schnell misst, während man gerade vom Einkaufen oder aus dem Verkehrsstau kommt. Da gibt es auch Empfehlungen, dass also in der Praxis auch dreimal gemessen werden sollte, damit man einen repräsentativen Wert bekommt. Im Abstand von wenigstens 2 Minuten sollten 3 Messungen hintereinander erfolgen. Natürlich, nachdem der Proband erstmal zur Ruhe gekommen ist und nicht vorne am Tresen, wo die Menge hinter einem schon drängelt. Und dann heißt es, dass der Mittelwert zwischen der zweiten und der dritten Messung, der sollte dann als repräsentativ herangezogen werden. Ich wäre eher dafür, noch ein bisschen länger zu warten. Aber
1: das ist dieser
0: sogenannte Praxis.
1: Warte,
0: ja, das geht dann natürlich nicht immer so. In der
1: Warteseele ist übertrieben.
0: In der Praxis ist halt Geld. Ja. Aber das ist etwas, was für die Selbstmessung durchaus spricht. Und wie gesagt, wenn dann wiederholt erhöhte Blutdruckwerte, speziell über halt diastolisch 90 und systolisch über 140 sind, dann sollte man zum Arzt gehen und der muss das dann verifizieren. Dann kann man auch Langzeitblutdruckmessungen machen, dann nimmt man so ein Gerät mit nach Hause, da wird nachts auch nochmal gemessen, sodass man da sieht, ob noch ein Blutdruckabfall in der Nacht vorliegt. Und dann kann man über eine vernünftige Blutdruckeinstellung sprechen.
1: Vielen Dank, Herr Dr. Kallmayr. Haben wir jetzt ein bisschen Televisite gemacht, was Neues bei uns. Aber warum denn auch nicht? Und das waren ja solche Hinweise, die auch über die Jahrzehnte nach wie vor gelten. Es gibt natürlich einen schnellen wissenschaftlichen Fortschritt bei der medizinischen Forschung. Jetzt sage ich Fortschrittsforschung, das klingt ein bisschen komisch jetzt, aber Sie wissen, was ich meine. Da passiert viel und wird auch weiterhin viel passieren. Hat aber auch zur Folge, dass natürlich diese Forschung bezahlt werden muss. Und das ist nur ein Faktor, die dazu führen, dass die Kosten im Gesundheitssystem ja immer weiter steigen. Und es natürlich jetzt in der Politik sehr viele Forderungen gibt, das eine oder andere zu ändern oder zu reformieren, etc. pp. Sie sind im Ruhestand, aber ich unterstelle mal, dass Sie diese ganze Entwicklung mitverfolgen.
0: Ja, mehr als Außenstehender, aber natürlich verfolge ich das schon, insbesondere so die Intentionen der Gesundheitspolitik mit irgendwelchen Maßnahmen, die Kosten deutlich herunterzubekommen. Das wird nur wenig von Erfolg gekrönt sein. Es ist

0: Aber interessante Ansätze immer wieder. Leider gibt es sehr viele Interessengruppen, die immer wieder dagegen sind, irgendetwas zu verändern. Das ist nachvollziehbar, aber die Politik muss sich manchmal über solche Interessengruppen auch hinwegsetzen und muss natürlich langfristig vernünftige Entscheidungen treffen. Was ich mit Interesse besonders verfolge, ist so die Veränderungen, die man in der Krankenhauslandschaft herbeiführen will. Da gibt es viele sinnvolle Diskussionen. Es gibt auch einige, die sind ein bisschen fehlgeleitet. Was mich immer sehr bewegt hat, ist die Diskussion über Mindestzahlen an zum Beispiel operativen Eingriffen oder an anderweitigen Eingriffen, an denen man jetzt entscheiden will, ob in einem Krankenhaus ein bestimmtes Verfahren durchgeführt wird oder nicht. Die Tendenz geht ja jetzt dazu, kleinere Krankenhäuser mehr, sagen wir mal, aus der Spezialisierung herauszunehmen und die spezielleren Eingriffe größeren Krankenhäusern zu überlassen. Auch in Diskussionen mit Freunden und Bekannten weise ich immer wieder darauf hin, dass weniger nach meinem Dafürhalten oder meiner persönlichen Erfahrung die Zahl an Eingriffen, die in einem Krankenhaus gemacht wird, entscheidend ist, sondern die individuelle Expertise. Also welche Erfahrung hat der Arzt, der das macht, eigentlich damit? Ja.
1: Das ist ein zu starres System aus Ihrer Sicht, ja, einfach
0: Ja,
1: zu sagen,
0: ja,
1: kann auch 20 Mal daneben gelegen
0: es
1: haben.
0: gibt natürlich auch Eingriffe, wie zum Beispiel, sagen wir jetzt mal, Tumoreingriffe an der Bauchspeicheldrüse, die auch ein mordsmäßiges postoperatives Management erforderlich machen, intensivmedizinische Betreuung und so weiter und so fort, interdisziplinäre Zusammenarbeit, wo der Aufwand nicht nur bei der Operation ist, sondern auch im Nachgang. Natürlich muss man dann sicherstellen, dass dort, wo solche Operationen erfolgreich gemacht werden sollen, dort diese Strukturen auch alle vorhanden sind. Das ist klar, das erfordert großen Aufwand und dass an kleinen Häusern, die vielleicht eine kleinere Zahl, vielleicht nur 10 solcher Eingriffe im Jahr machen, etwas anders als in einer Klinik, wo 25 oder 50 große Bauchspeicheldrüsenoperationen gemacht werden oder noch mehr. Das sind natürlich die Voraussetzungen anders. Es gibt aber auch andere Versorgungsschwerpunkte, wo man gerade sagen muss, hochspezialisierte Medizin gehört auch in die Peripherie. Wir sprachen vorhin über das Katheterlabor, über die akute Infarkttherapie. Es hieß früher immer, das reicht ja, wenn sowas in der Großstadt ist, aber das ist nicht so, weil da ist wirklich Zeit, Herzmuskel, ähnlich beim Schlaganfall, ja, da müssen Sie in noch kürzerer Zeit im Grunde die Gehirnversorgung wiederherstellen. Und wenn Sie dann erstmal gucken müssen, wo Sie einen Patienten vielleicht 50 Kilometer weiter unterbringen und wie Sie den da hinkriegen und ob der dann da auch sofort behandelt werden kann, dann zahlt manchmal oder häufig der Patient die Zeche. Deswegen sagt man ja, es muss zum Beispiel die Infarktversorgung, die Herzinfarktversorgung, die muss in die Peripherie, damit man nicht die langen Wege hat. Wir müssen da ganz schnell handeln können. Bei anderen Dingen, wie gesagt, eine Tumoroperation, das hat immer ein bisschen mehr Zeit, das kann man etwas besser planen. Natürlich muss das auch zeitnah geschehen, aber nicht so notfallmäßig wie in anderen Bereichen. Das heißt, man muss das alles sehr differenziert betrachten. Bestimmte Dinge müssen auch in der Peripherie vorhanden sein. Es kann nicht sein, dass die sogenannten kleineren Krankenhäuser nur noch Diagnostik machen, aber niemanden mehr behandeln können. Es muss eine suffiziente Erstversorgung auch für Notfälle, für kritische Notfälle da sein. Und wie wollen Sie das machen, wenn Sie diese kleinen Krankenhäuser ausdünnen? Sie brauchen da natürlich sowohl räumliche wie auch instrumentelle Kapazitäten, aber sie brauchen natürlich auch gute Leute da. Aber wer geht als hochqualifizierter Arzt an ein kleines Krankenhaus, wo er praktisch gar nichts mehr machen darf? Also
1: Ja, weil
0: das
1: wieder
0: ist
1: die
0: ganz
1: Anzahl der,
0: schwierig.
1: ja, das
0: Das ist die Quadratur des Kreises. Ob das gelingt, das wage ich zu bezweifeln.
1: in Ihrer aktiven Zeit war das vielleicht noch nicht so abzusehen, dass sich auch der lokale Klinikstandort Wald ein bisschen lichtet. Wenn man dann denkt, dass ja Hettstedt jetzt nicht mehr so in dem Umfang ein Krankenhaus ist wie vor einigen Jahren. Und ja, das ist ja ein relativ neues Gebäude da und alles Mögliche. Es gab da viel ja, Unwillen und ein bisschen ja, Traurigkeit in der Bevölkerung, aber es ist, wie es ist. Kann man nicht machen. Das ist letztlich Entscheidung des Trägers und da sind sicherlich auch
0: Ja.
1: ökonomische Faktoren, die da eine Rolle spielen.
0: Das waren seinerzeit ökonomische Faktoren. Es war auch sicherlich dem geschuldet, dass man in einem Landkreis, in dem man jetzt drei Krankenhäuser hat, die sehr viel parallel machen konnten, mussten, sollten, dass man da natürlich auch Schwierigkeiten hat, das Personal jeweils in den

0: Fachgebieten an jeden dieser Orte zu bekommen. Es ist immer schwieriger, kompetente Ärzte zu bekommen. Man erkennt es ein bisschen auch daran, dass der Anteil jetzt an Ärzten, die aus dem Ausland zu uns gekommen sind, relativ hoch ist. Ohne die könnten wir gar nicht mehr vernünftig arbeiten. Hätte man sich jetzt vor 20, 30 Jahren so auch nicht träumen lassen. Vielleicht liegt es auch daran, dass der Arztberuf nicht mehr so attraktiv ist, weil auch die Arbeitsumstände von vielen als anstrengend gesehen werden, sodass sie sich andere Berufszweige aussuchen in ihrer Berufswahl. Aber das war auch ein Argument. Natürlich die wirtschaftliche Seite. Es ist schwer, eine medizinische Versorgung in einem natürlich flächenhaft relativ großen Landkreis, aber mit etwas weniger Bevölkerung, so wie hier, darzustellen, wenn man das an drei Standorten tut. Für die Bevölkerungsnähe ist das natürlich schön. Der Patient findet das schön, wenn er nicht 30 Kilometer fahren muss zu seinem nächsten Krankenhaus. Aber wenn jedes Krankenhaus die gleichen Vorhaltungen, aber sozusagen im Landkreis dann dreimal machen muss, kann man das nicht ganz so wirtschaftlich darstellen wie an einem gemeinschaftlichen Standort. Aber unser Problem ist, wir haben die Bevölkerung in einer sehr, sehr großen Fläche verteilt und wir wollen die Wege nicht zu lang werden lassen. Deswegen hatten sich die drei Krankenhausstandorte gut etabliert, aber ja, ich denke, der Krankenhausträger Helios ist ein bisschen der Politik schon vorausgeeilt in seiner Entscheidung und die politischen Entscheidungen zeigen jetzt, dass das nicht verkehrt gewesen ist. Es war schon über Jahre eher absehbar, dass einer dieser Standorte als
1: Ja,
0: Akutkrankenhaus
1: wobei man ja auch
0: aufgelöst werden
1: festhalten
0: musste.
1: muss, wenn Sie ansprachen, dass die Bevölkerung weit im Raum verteilt ist hier in der Region, da gibt es noch ganz andere, denke mal an die Altmark oder an die
0: Natürlich, ja.
1: Elbaue,
0: Das
1: da
0: ist
1: so
0: richtig.
1: bestimmte Bereiche, da sind noch ganz andere
0: Ja,
1: Entfernungen zu Menschen,
0: da
1: alles
0: geht es uns
1: Probleme,
0: noch
1: die.
0: ganz gut. Ich meine, wenn man
1: Ja.
0: hier in unserem Landkreis keine Versorgung kriegt, dann kann man noch relativ schnell eine der Universitätsstädte aufsuchen. Selbst Leipzig ist nicht weit weg oder Erfurt. Das sind alles, kann man alles in einer Stunde Autofahrt erreichen. Aber in der Tat, im Norden Deutschlands ist es noch deutlich flächiger. Das ist wahr.
1: Herr Dr. Kalmayer, ja, vielen Dank bis dahin. Ich fand das sehr interessant, mal über alles Mögliche zu schwatzen, nicht nur über den Blutdruck und seine Bedeutung. Vielleicht ganz zum Ende nochmal eine Frage. Als Sie sozusagen Ihr berufliches Leben abgeschlossen haben und in den Ruhestand gingen, wie haben Sie das organisiert? Wie sind Sie heute dabei? Man merkt ja, dass Sie ein sehr aktiver Mensch sind.
0: Ja, also für uns, um das noch vorauszuschicken, war sehr früh klar, dass wir dieser Region nicht nach Ende unserer beruflichen Tätigkeit den Rücken kehren werden. Das hat viele anfangs überrascht, weil es gab natürlich viele Beispiele, auch wo Leute aus dem sogenannten Westen hergekommen waren und wenn sie hier fertig waren mit dem Beruf, dann wieder zurückgegangen sind. Aber dafür waren wir einfach zu jung. Es war klar, dass wir viele Jahre hier arbeiten würden und zu sagen, das machen wir hier nur beruflich und gehen dann wieder, das kommt ja überhaupt nicht in Frage für uns. Meine Frau ist ja ebenfalls Medizinerin und hat sehr, sehr viele Patienten hier betreut, hat das auch mit Leib und Seele gemacht und hat das, glaube ich, auch ja, gut gemacht. Und wir haben hier natürlich versucht, dann auch Wurzeln in die Erde zu kriegen, indem wir uns dann gleich mal ein Haus gekauft haben mit einem sehr großen Grundstück, was uns jetzt ordentlich auf Trab hält, aber was uns auch richtig gut gefällt. Und das hat uns natürlich hier auch gebunden. Dann haben wir Freunde gefunden, nicht nur im beruflichen Umfeld, sondern ich bin relativ früh hatte ich eine Einladung bekommen, mich hier dem Rotary Club in Eisleben anzuschließen. Mein geschätzter Vorgänger Manfred Kettner hat mich da mal angeworben, dort einen Vortrag zu halten. Ich habe dann gesehen, das sind alles sehr nette Leute, gestandene Leute, die in ihrem Leben was geschafft und erreicht haben und die sich hier für die Region einsetzen. Und das hat mich sehr angesprochen und das mache ich jetzt also seither. Ich bin dann nach Erreichen meines Ruhestandes auch dann mal Präsident geworden und habe auch andere Ämter da inne gehabt. Jetzt bin ich dann, wie heißt es so schön, nicht Kassenwart, sondern Schatzmeister. Schatzmeister muss jemand sagen. Ich bin aber geneigt, Kassenwart zu sagen. Also ich verwalte so die Einkünfte dieses Clubs. Wir haben ja noch einen selbstständigen Förderverein, der dafür da ist, Spendengelder einzuwerben. Wir selber spenden ja auch reichlich in diesen Förderverein hinein und wir unterstützen damit sehr, sehr viele soziale, auch kulturelle Projekte hier im Mansfelder Land. Das nimmt einen Teil meiner Freizeit in Anspruch. Da habe ich aber auch wirklich sehr, sehr gute Freunde gewonnen und das bindet uns hier auch in die Region weiter hinein. Und mir ist die Region hier sehr ans Herz gewachsen. Wir fühlen uns hier zu Hause. Gestern sind wir, meine Frau und ich, mit unserem Hund, den wir uns damals auch angeschafft haben mit Erreichen des Ruhestandes, das wollten wir immer, da haben wir einen sehr, sehr lieben Magyar Vizsla, einen mittelgroßen ungarischen Jagdhund, der das aber nicht weiß, dass er Jagdhund ist, den haben wir, eine ganz liebe Hündin, und da sind wir wieder mit dem Fahrrad gefahren. Dann kommt man ja immer mit Leuten ins Gespräch. Erfreulicherweise eine Besitzerin eines kleinen Hundes, mit dem unser Hund dann gespielt hat, die sagte dann zu mir hinterher oder am Schluss, Sie sind auch zugezogen hier, nicht? Da habe ich gesagt, ja, da muss ich mal kurz etwas lächeln. Da habe ich gesagt, ja, vor 21 Jahren, da war sie ganz erstaunt. Und man hört das sicherlich noch ein bisschen an der Sprache, aber wir empfinden uns natürlich nicht als zugezogen. Wenn man jetzt fast 21 Jahre hier lebt, dann verbindet einen mit der Region sehr viel. Inzwischen ist das der Lebensraum, in dem wir den längsten Lebensabschnitt verbracht haben, und das wird wohl auch unser letzter Lebensabschnitt bleiben. Und wir fühlen uns hier wohl. Also wir wundern uns immer, dass viele Mansfelder ihre Region und die Entwicklung und die Zukunft ihrer Region so negativ und pessimistisch sehen. Wir können das jetzt ja über 20 Jahre auch beobachten und müssen sagen, es hat sich hier unglaublich viel getan. Man kann sich hier wirklich sehr wohl fühlen. Es gibt natürlich noch viel zu tun. Man könnte mal noch mehr Arbeitsplätze schaffen und so weiter. Aber die Infrastruktur hier ist sehr gut. Es ist hier, man kann hier gut leben. Ja, Luther hatte schon recht, dass er gesagt hat, wem Gott Gutes tun will, dem schafft er eine Wohnung im Mansfelder Land. Das hat sich für uns eigentlich so bestätigt.
1: Das sind wirklich tröstende und aufbauende Worte. Ich danke Ihnen. Ich wünsche Ihnen und Ihrer Frau hier noch viele gute Jahre, Zeit und Erlebnisse.
0: Jahrzehnte.
1: Ja, klar, mindestens.
0: Am liebsten.
1: Ja, klar. Und vielen Dank fürs Kommen. Vielen Dank fürs Dranbleiben, liebe Zuschauerinnen und Zuschauer. Und ich hoffe, Sie schalten uns das nächste Mal wieder ein, wenn es heißt, zu Gast bei Ihrem Punkt um Fernsehen. Dankeschön.
0: Herzlichen Dank Ihnen auch.

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0: 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Am 26. Juli um 17 Uhr beginnt ein Orgelkonzert mit Kirchenmusikdirektor Thomas Ennenbach in der Marktkirche St. Andreas in der Lutherstadt Eisleben. Thema Giganten des Barocks, Bach und Händel sowie Verehrer. Der Eintritt kostet 10 Euro im Vorverkauf. Schüler bis 18 Jahre brauchen nichts bezahlen. Am 27. Juni wird in der Zeit von 9:30 Uhr bis 18 Uhr zum Tag der Berg- und Hüttenleute an den Schmidtschacht Helbra eingeladen. Mit dem Comedy-Programm Dicke Luft und kein Verkehr 4, Frauentausch, gastieren Künstler des bekannten Klacktheaters im Hof der Mansfelder Gewerke in Bendorf. Termin ist der 6. Juni, Einlass ab 17 Uhr, Beginn 18 Uhr, Eintritt 25 Euro, der Kartenverkauf ist unter der eingeblendeten Telefonnummer möglich. Im Rahmen der Ehrenamtswürdigung wird der Ottilienpreis 2026 Starke Frauen am 28. Juni ab 16 Uhr in der Klosterkirche St. Marien Widerstedt feierlich verliehen. 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

0: Hallo und herzlich willkommen, liebe Zuschauerinnen und Zuschauer bei Punktum, Ihrem regionalen Fernsehprogramm, zu einer weiteren Ausgabe von Zu Gast. Und ich freue mich heute hier Dr. Ralf Kallmeier begrüßen zu können. Herzlich willkommen hier im Studio.
1: Danke für die Einladung.
0: Er war bis zu seiner, nicht Pensionierung, in Ruhestand gehen, sozusagen der ärztliche Direktor in der Helios Klinik in Eisleben. Jetzt, wie gesagt, im Ruhestand, aber natürlich immer noch in aktiver Bürger, der auch zu vielen Dingen was sagen kann. Ja, und da habe ich eigentlich schon die Tür geöffnet in der Richtung, dass Sie ja vielen, vielen hier in der Region bekannt sind durch Ihre jahrelange Tätigkeit, jahrzehntelange Tätigkeit, auch in dem Wirken darüber hinaus. Aber es mag den einen oder die andere geben, die von Dr. Kallmeier noch nichts gehört hat. Ja, wo kommt er her? Wo geht er hin? Wie ist er geworden, was er ist?
1: Ja, geboren bin ich in den, wie sagt man hier so schön, gebrauchten Bundesländern, eigentlich in Bad Kreuznach, in Rheinland-Pfalz. Meine Eltern haben mich aber schon im ersten Lebensjahr entführt nach Niedersachsen, nach Hameln, an die Weser. Und dort bin ich aufgewachsen, dann zur Schule gegangen, zum Gymnasium, habe dort in der Nähe auch meine Bundeswehrzeit absolviert und bin dann nach meiner Schulzeit und Bundeswehrzeit nach Tübingen gegangen, nach Baden-Württemberg und habe dort 6 Jahre Medizin studiert und dort dann auch mit der inneren Medizin angefangen an der Universitätsklinik in Tübingen und bin dann nach Westdeutschland gegangen, also ins Rheinland, wenn man so will, nach Rheinhausen als Oberarzt an ein Schwerpunktkrankenhaus. Dort habe ich fast 20 Jahre gearbeitet, auch die Invasivkardiologie erlernt, das Herzkathetern, Ballondilatation, Stent einbauen und so weiter. Habe mich auch sehr stark pneumologisch, also lungenfachärztlich betätigt und bin dort auch sowohl Kardiologe wie auch Lungenfacharzt geworden. Und beziehungsweise meine Frau hat eigentlich mitbekommen, dass sie hier im Mansfeldischen einen Chefarzt gesucht haben. Weil die Position von meinem Amtsvorgänger Manfred Kettner, der leider inzwischen verstorben ist, ein sehr guter und liebenswerter Mann, die wurde altershalber frei.
0: Kannte ich auch.
1: Ja. Also auch ein sehr guter Freund von uns dann im weiteren Verlauf. Die Position sollte also nachbesetzt werden und dann, wir kannten ein bisschen die Gegend schon, weil wir mal mit den Rennrädern 2004 eine Tour im Ostharz gemacht hatten und dann war uns das nicht fremd und wir fanden die Gegend interessant und spannend. So richtig viel wussten wir aber nicht vom Mansfelder Land. Und da hat meine Frau gesagt, komm, ruf doch da mal an. Kontaktadresse war der ärztliche Direktor, damals Manfred Haferkorn, der leider auch schon nicht mehr unter uns weilt. Und den habe ich abends um 9 in seinem Büro noch erreicht. Zu meiner Verwunderung, seine Frau hat gesagt, rufen Sie da mal an, der sitzt da noch und schreibt irgendwelche Gutachten. Da wurde mir schon ganz anders. Ich habe gedacht, die arbeiten sich hier alle zu Tode. Da haben wir uns dann über eine Stunde unterhalten und haben irgendwie festgestellt, wir liegen so auf einer Wellenlänge, geistig-medizinisch, wir waren auch ungefähr gleich alt. Und das war so animierend, dass wir dann gesagt haben, also hier fahren wir mal her und gucken uns das alles an. Und wie es der Zufall so wollte, war dann tatsächlich auch noch eine Position frei, beziehungsweise wurde eine kardiologische Facharztpraxis frei, die vom Dr. Schmedes, der ebenfalls schon seit einiger Zeit einen Nachfolger suchte, Kardiologe in Eisleben. Und das

0: Könnte uns Herr Haferkorn vermitteln? Meine Frau hat dann den Herrn Schmedes kennengelernt. Meine Frau ist ja auch Kardiologin. Und dann kam eins zum anderen. Und dann haben wir gesagt, ja, jetzt machen wir das mal. Ich war zwar schon 52 Jahre alt, als wir diesen Wechsel hier vorgenommen hatten oder vornehmen wollten. Und das war dann schon auch noch ein Sprung ins kalte Wasser. Aber es hat sich gelohnt. Wir sind hierher gezogen und haben es nie auch nur eine Minute lang bereut. Ja, wir sind hier richtig zu Hause, jetzt schon seit im 21. Jahr. Und sowohl beruflich wie auch privat war das eine ganz wunderbare Entwicklung für jemanden, der schon so über die erste Hälfte seines Lebens hinausgekommen ist. Ja, und jetzt bin ich schon seit 2018 im Ruhestand. Ich war dort, wie gesagt, Chefarzt der inneren Abteilung und wurde dann auch nach Wechsel des Trägers zu Helios, wurde ich dann auch ärztlicher Direktor. Das war, glaube ich, 2009, für 9 Jahre noch bis zu meinem Ruhestand. Und ja, das waren sehr spannende berufliche Jahre mit der Möglichkeit, hier den Krankenhausstandort mitzuentwickeln. Das war eine sehr, sehr gute Zeit für uns alle, glaube ich.
1: Wir haben es ja gehört, als Sie hier in der Region anfingen, ärztlich tätig zu sein, da gab es noch das Klinikum Mansfelder Land, dann gab es die Kreisfusion und damit zusammen den Prozess des Eigentumsübergangs zur Helios, der hiesigen Kliniken. Das war ein ganz schön wilder Prozess, da gab es einige Verwerfungen, da gab es Demos, da gab es alles Mögliche. Das ist aber dann passiert. Wie haben Sie das empfunden?
0: Ja, das war auch für uns sehr, sehr spannend und aufregend, weil plötzlich jede Menge Leute kamen, vor allem auch ärztliche Kollegen, die sich unser Krankenhaus genau angeguckt haben, unsere Arbeitsabläufe, die sehr viel Lob hatten und fanden für uns, was wir hier eigentlich zusammen aufgebaut hatten, was auch der Landkreis investiert hatte, das Krankenhaus. Gerade in Eisleben war ja auch hervorragend in Schuss. Es waren schon sehr, sehr richtunggebende Investitionen getätigt worden. Wie gesagt, das Herzkatheterlabor wurde 2007 ja eröffnet und war bei
1: da
0: Übergang.
1: Reden wir noch
0: da kommen wir noch drauf. War schon in vollem Gange. Aber was zunächst mal sehr anstrengend war, dass also ganz viele Prozesse genau analysiert wurden, durchleuchtet wurden auf Effizienz, auf Kosteneffizienz. Auch auf Qualität hin. Es zeigte sich, dass unsere medizinische Qualität wirklich gut war. Aber wir haben halt von Helios auch gelernt, wie man die eigenen Qualitäten wirklich gut analysieren und kontrollieren kann, sodass wir quasi tagesgenau immer wussten, wie unsere Komplikationsraten waren, dann auch schnell gelernt haben, wo liegt der Hase im Pfeffer, was können wir verbessern. Das war am Anfang sehr anstrengend. Man muss sich ja quasi erstmal entblößen und ist auch gespannt, was kommt dabei heraus. Aber es zeigte sich dann, wir waren gar nicht so schlecht, aber wir konnten noch an vielen Stellschrauben etwas verändern, um auch in der Ergebnisqualität noch etwas besser zu werden. Und wir hatten bessere wirtschaftliche Voraussetzungen dann, weil so ein großer Konzern, wenn man so sagen will, so eine große Gruppe, kann natürlich anders einkaufen. Wir haben plötzlich zu anderen Preisen arbeiten können, also was die Kosten betraf. Die Erlöse waren natürlich so, wie sie waren. Aber das hat uns auch wirtschaftlich schon sehr gut getan. Und es kam nicht zu dem

0: Herzkatheterlabor fiel ja gerade. Ich kann mich erinnern, das ist jetzt fast 20 Jahre her, aber ausführlich darüber berichtet, weil das war ja keine kleine, schon mindestens eine mittlere Sensation und ja ein bisschen auch was ganz Besonderes hier in der Region, dass so ein Labor ja eingerichtet wurde und das ist ja nun wirklich mit Ihrem Namen verbunden.
1: Das war letztlich eine Vision der Geschäftsleitung seinerzeit in der Nachfolge von Dr. Kettner, jemanden zu finden, der imstande ist, diese invasive kardiologische Diagnostik und Therapie hier einzuführen. Die Investition musste natürlich vom Haus getätigt werden. Das war also schon ein Millionenbetrag. So eine Katheteranlage ist, weiß Gott, nicht billig. Die Räumlichkeiten dafür konnten wir zum Glück finden im Klinikum. Es waren dieser stillgelegte OP-Container, der dann wieder aufgefrischt wurde und nicht abgebaut wurde, in dem nach der Wende zunächst die Operationen stattgefunden hatten, weil die ganz alten Räumlichkeiten nicht mehr geeignet waren. Aber dann natürlich das Geld in die Hand zu nehmen für den Ausbau und für die Anschaffung dieser teuren Katheter-Röntgenanlage und auch dann die Stellen zu schaffen. Ich habe noch eine Oberarztstelle dazu bekommen und eine Assistentenstelle. Und so konnten wir das sukzessive aufbauen und in Gang bringen. Worum es dabei ging, das war eigentlich die kardiologische Akutversorgung, insbesondere für Herzinfarkte und für Patienten, die an einer Kranzgefäßerkrankung leiden, in diesem damals ja noch bevölkerungsreichen Landkreis zu verbessern. Wir hatten, als ich mich hier bewarb, noch um die 160.000 Einwohner. Das schrumpfte dann zwar sukzessive, aber die jungen Gesunden sind ausgeblieben oder weggegangen und die älteren Kranken blieben hier, sodass wir also die Versorgungslast behielten. Und was so ein Katheterlabor oder man in einem Katheterlabor leisten kann, ist ja Herzinfarkte, die im Landkreis auftreten, akut ohne Zeitverlust zu versorgen. Man sagt gemeinhin, dass die erste Stunde, in der ein Herz-Kranzgefäß verschlossen ist, die kritische Zeit ist, in der der allergrößte Teil an dort ausgehend versorgter Herzmuskulatur zugrunde geht. Also was man innerhalb der ersten Stunde durch Wiedereröffnen der arteriellen Versorgung des Herzmuskels erreichen kann, das ist ein riesiger Gewinn. Und alle unnötigen Transporte bzw. Verzögerungen in der Diagnostik, bis überhaupt klar ist, der Mann hat einen Herzinfarkt oder die Frau, dann die Verbringung in irgendein Zentrum, sei es jetzt in Halle oder Nordhausen, was ja im Westen dann das nächste Katheterlabor war, das brachte also enorme Zeitverluste mit sich. Ich habe das hier in der ersten Zeit, als wir das noch nicht im Betrieb hatten, auch erlebt. Da fährt man nachts mit einem Patienten mit klarem Hinterwandinfarkt in einem Rettungswagen nach Halle und dann irrt man da erst einmal in diesen Gängen herum und wird auf die Intensivstation verwiesen. Nun habe ich da gewartet, bis der Arzt kam. Das ist heute auch anders geworden, muss man schon sagen. Aber ich habe Blut und Wasser geschwitzt. Der Patient hat gelitten, der hatte Angina pectoris und der hätte sofort auf den Katheterlabortisch gehört und sofort hätte man anfangen müssen, diese Kranzarterie wieder zu eröffnen. Und da verliert man natürlich mit der ganzen Logistik, bis das losgehen kann, immens viel wertvolle Zeit. Und der Schaden für den Herzmuskel, also für die Herzpumpfunktion, abgesehen davon, dass natürlich auch ein gewisses Risiko besteht, das nicht zu überleben, der ist dann schon sehr viel größer, als wenn man schnell handeln kann. Und so konnten wir halt die Infarktversorgung im Landkreis ortsnah in enger Kooperation mit dem Rettungswesen so optimieren, dass wir wirklich ganz, ganz kurze Zeiten hatten zwischen zu dem Auftreten der Beschwerden und dem Zeitpunkt, wo das Kranzgefäß wieder durch uns geöffnet werden konnte. Und es hat die Infarktsterblichkeit im Landkreis erheblich vermindert.
0: Also das ist doch eine feine Sache, wenn man
1: Ja.
0: das wirklich resümieren kann und zeigt auch, wie innovativ hier auch in der Region gearbeitet wird. Nun ist es ja so, es gibt bestimmte Berufsgruppen, die haben bei irgendwelchen Feiern, sind sie immer dran. Der Zauberer kannst du mal einen Trick zeigen. Und wenn man sich outet oder man weiß es, man hat es mit einem Arzt zu tun, mir tut da hinten was weh, was könnte denn das sein und so weiter. Sie kennen das, ja, dass das andauernd so passiert. Und ich denke mal, das wird auch trotz des Umstandes, dass Sie im Ruhestand sind, vielleicht gar nicht so richtig wirklich aufgehört haben. Wir haben jetzt im Vorgespräch doch mal gesagt, jetzt mal ein Thema trotzdem mal so ganz allgemein ansprechen. Das ist so eine Volkskrankheit, die immer so vielleicht ein bisschen am Rande bleibt, weil sie erstmal keine Beschwerden verursacht, nämlich Bluthochdruck. Da kann man doch zumindest was Allgemeines sagen, dass man den Zuschauern und Zuschauerinnen

0: auch was mitgeben kann. Dass man das nicht auf die leichte Schulter nehmen soll zum Beispiel.
1: Nein, ganz, ganz gewiss nicht. Das Problem ist, der Bluthochdruck tut erstmal überhaupt nicht weh. Er tut über lange Jahre nicht weh. Man denkt gar nicht dran. Man meint ja sowieso, man selber könnte gar nicht betroffen sein. Aber es ist so, dass von der Bevölkerung zwischen 30 und, sag mal, so 79 Jahren etwa ein Drittel, 33% einen Bluthochdruck haben. Also schon
0: mein Haken, ich glaube immer diese 140 zu 100 oder sowas.
1: Gott, oh Gott.
0: Das ist zu viel schon, ja, oder 120 zu 80. Und dann, aber trotzdem, also, solche Zahlen ändern sich aber doch dauernd.
1: Ja. Was man so als hoch. Also ganz früher, als ich noch Medizin studiert habe, hieß es immer 160 zu 90 und bei alten Menschen hieß es immer systolischer Blutdruck, 100 plus Lebensalter, dann hätte also der 80-Jährige immer 180, mit 180 rumlaufen dürfen. Das wäre noch gut gewesen und ohne Anlass dort einzugreifen. Man hat aber festgestellt, dass im Grunde, je niedriger der Blutdruck ist, bis zu einer bestimmten unteren Grenze, wo man einfach nicht mehr kann, sagen wir mal bis unter 90, aber je niedriger der Blutdruck ist, umso größer ist die Lebenserwartung. Das hat man erstmal bei einem großen Patientenkollektiv festgestellt. Dann hat man sich auch mal die älteren Menschen angeguckt. Das ist ja Gott sei Dank seit etlichen Jahren jetzt schon doch ins Zentrum des Interesses gerückt. Was ist mit den alten Menschen, weil unsere Bevölkerung auch immer älter wird? Da zeigt sich also, dass auch diejenigen, die schon im achten Lebensjahrzehnt sind oder sogar noch drüber, von einer Blutdrucksenkung profitieren. Warum muss denn ein fitter 80-Jähriger oder eine fitte 85-Jährige durch Hochdruck einen Schlaganfall bekommen, der sie dann vielleicht noch auf Jahre ins Bett fesselt? Muss nicht sein. Sodass man jetzt heute sagt, nein, 140 zu 90 ist zwar nominell immer noch die Grenze zum Hochdruck, aber anstreben sollte man einen Blutdruck, der im systolischen, also im oberen Wert, maximal 120 ist und im unteren Wert um die, ein bisschen kleiner oder gleich 80. Also 120 zu 80, 130 zu 80. Da gehen ein bisschen die Empfehlungen der deutschen Gesellschaften für Herz- und Kreislauferkrankungen und der europäischen auseinander. Die europäischen Leitlinien, das ist auch durch Studien basiert, die sind noch strenger. Die sagen also, der Blutdruck soll auch bis zum hohen Lebensalter, solange es toleriert wird, bitte unter 130 zu 80 sein. Oh. Daran hätte man also vor 40 Jahren, als ich mal studiert habe, oder sind schon
0: 50 Jahre. Ich kannte mich auch noch, also als junger Kerl, die Regel hieß Lebensalter, also 100 plus Lebensalter.
1: Also das ist längst überholt. Man weiß, dass also die inneren Organe unter dem Einfluss des gar nicht merklichen Blutdrucks erheblich leiden und die Folgen, die summieren sich über die Jahre des Lebensalters ganz erheblich. Es kommt zu einer Arteriosklerose. Das Herz leidet. Der Hochdruck ist ja die häufigste Ursache einer Herzschwäche. Und überhaupt die häufigste Todesursache generell in Deutschland, also noch weit vor irgendwelchen Tumorerkrankungen, die natürlich immer spektakulärer sind. Aber wie gesagt, den Hochdruck merkt man nicht. Ja, also etwa ein Fünftel aller Patienten, die einen Hochdruck haben, da ist er überhaupt nicht diagnostiziert worden. Ja. Und nur bei etwa der Hälfte der Patienten ist der Blutdruck, also bei den Diagnostizierten, wird der Blutdruck auch vernünftig eingestellt. Und etwa 10% aller bekannten Hypertoniker, also Hochdruckkranken, wird überhaupt nicht medikamentös behandelt. Das heißt also, es liegt nicht nur daran, dass die Tabletten nicht schlucken wollen, sondern vielleicht auch daran, dass das Bewusstsein bei der Ärzteschaft auch noch nicht so ausgeprägt ist.
0: Ja, wir sagten es gerade, Medikamente ist das eine, aber es gibt natürlich noch andere Möglichkeiten, was zu tun. Sag ich einfach mal so, gesunde Ernährung, aufs Gewicht achten, Sport, Rauchen,
1: das alles ist so eine richtig, Sachen. Ja. Man kann sehr viel durch veränderte Lebensführung tun. Umgekehrt ist halt, sind halt Regionen, in denen sehr viel Übergewicht herrscht und man sich sehr fettreich ernährt, vielleicht auch noch mehr geraucht wird als anderswo, stärker betroffen von Hochdruck. Also leider ist Sachsen-Anhalt das Land mit der führenden, sagen wir mal, Hochdruckhäufigkeit in ganz Deutschland. Wir haben 2024 war das etwa 216, 220 Fälle auf 1000 Einwohner, die Hochdruck haben. Ja, und das ist in Süddeutschland teilweise nur so um 100 pro Nase. Das liegt daran, dass wir hier auch mehr übergewichtige Menschen haben. Es sind aber auch ein bisschen genetische Dispositionen sicherlich. Das kann man natürlich nicht ausgleichen. Aber natürlich kann man das, was man beeinflussen kann, das sollte man auch beeinflussen. Also etwas gesünder leben, etwas Gewicht abnehmen. Aber das ist, je älter man wird, umso schwieriger. Deswegen kommt man in der Regel bei diagnostiziertem Bluthochdruck an einer medikamentösen Therapie nicht vorbei, die aber sehr

0: effektiv ist und auch nebenwirkungsfrei oder nebenwirkungsarm zumindest durchgeführt werden kann. Man muss das nur konsequent machen. Man muss dran denken, es sollte sich jeder über 40 mindestens einmal jährlich den Blutdruck messen lassen. Auch wenn ihm vom Hypertonus nichts bekannt ist, das kann man in der Arztpraxis machen, das kann man beim Apotheker auch
1: Ich
0: machen
1: meine,
0: oder
1: es
0: selbst
1: gibt doch
0: messen.
1: jetzt für wenig Geld solche Geräte.
0: Ja.
1: Ich vermute mal, dass die auch besser geworden sind.
0: Also,
1: Oder taugen die nichts?
0: das
1: Oder was
0: sind
1: sagen
0: so
1: Sie?
0: Geräte zur Selbstmessung ums Handgelenk herum, die sich dann automatisch aufblasen und dann den Kompressionsdruck absenken und dann eine ziemlich genaue Messung
1: Ja, es gibt
0: zulassen.
1: doch
0: Also, das sind so
1: solche
0: Abweichungen, die
1: Uhren und alle
0: liegen.
1: möglichen Dinge, die das da.
0: Also,
1: Naja, ab
0: diese
1: dazu
0: Geräte zur
1: genau.
0: Selbstmessung, wenn sie vernünftig sind, die müssen natürlich gut geeicht sein, sie müssen gut durchgeführt sein, aber kriegt man unter 100 € wirklich gute Geräte, gerade die zur Handgelenksmessung, wenn man das korrekt durchführt, ergeben sich fast keine Abweichungen zu einer korrekt durchgeführten klassischen Messung mit
1: Ja,
0: Stethoskop und
1: und
0: so
1: da ist
0: weiter.
1: die Frage, dann ist es auch, wenn es um 1-2% abweicht, das ist völlig
0: Das
1: egal,
0: ist
1: weil
0: unerheblich,
1: man
0: ja. Aber
1: weiß,
0: wenn
1: ob die
0: man
1: Richtung stimmt.
0: richtig, wenn die Richtung stimmt, dann kann man das nochmal beim Hausarzt überprüfen lassen. Aber vernünftige Geräte von soliden Herstellern können das also auf plus minus 5 mm Quecksilbersäule. Also es liegt dann was weiß ich
1: Naja, also auch die Stimmung, wenn man das sieht, hoch, da kommt der Onkel Doktor, geht schon wieder hoch ein bisschen der Blutdruck.
0: Das ist richtig.
1: Psychisch,
0: Das
1: ja,
0: ist etwas, was
1: bedingt.
0: für die Selbstmessung durchaus ins Feld geführt werden kann, weil man da natürlich nicht diese
1: In seiner gewohnten
0: Stresssituation hat.
1: Umgebung ist
0: Ja.
1: und nicht
0: Also
1: in
0: in
1: dieser
0: der Arztpraxis
1: Situation.
0: sollte man auch nicht aufschlagen und dann gleich den Arm hinstrecken, dass die Schwester dann schnell misst, während man gerade vom Einkaufen oder aus dem Verkehrsstau kommt. Da gibt es auch Empfehlungen, dass also in der Praxis auch dreimal gemessen werden sollte, damit man einen repräsentativen Wert bekommt. Im Abstand von wenigstens 2 Minuten sollten drei Messungen hintereinander erfolgen. Natürlich, nachdem der Proband erstmal zur Ruhe gekommen ist und nicht vorne am Tresen, wo die Menge hinter einem schon drängelt. Und dann heißt es, dass der Mittelwert zwischen der zweiten und der dritten Messung, der sollte dann als repräsentativ herangezogen werden. Ich wäre eher dafür, noch ein bisschen länger zu warten. Aber wie
1: Ja, weil
0: gesagt,
1: der
0: das ist
1: Alltag bedeutet
0: dieser sogenannte
1: volle
0: Praxis. Ja,
1: Warte. Das ist
0: das geht dann natürlich nicht immer so. In
1: der Warteseele ist übertrieben,
0: in der
1: Wartezimmer.
0: Praxis
1: Das
0: ist
1: ist nicht wie bei der
0: Zeit Geld.
1: Eisenbahn.
0: Ja. Aber das ist etwas, was für die Selbstmessung durchaus spricht. Und wie gesagt, wenn dann wiederholt erhöhte Blutdruckwerte, speziell über halt diastolisch 90 und systolisch über 140 sind, dann sollte man zum Arzt gehen und der muss das dann verifizieren. Dann kann man auch Langzeitblutdruckmessungen machen, dann nimmt man so ein Gerät mit nach Hause, dann wird nachts auch nochmal gemessen, sodass man da sieht, ob noch ein Blutdruckabfall in der Nacht vorliegt. Und dann kann man über eine vernünftige Blutdruckeinstellung sprechen.
1: Vielen Dank, Herr Dr. Kallmayr. Haben wir jetzt ein bisschen Televisite gemacht, nochmal was Neues bei uns. Aber warum denn auch nicht? Und das waren ja solche Hinweise, die auch über die Jahrzehnte nach wie vor gelten. Es gibt natürlich einen schnellen wissenschaftlichen Fortschritt bei der medizinischen Forschung. Jetzt sage ich
0: Gott sei Dank,
1: Fortschrittsforschung,
0: ja.
1: das klingt ein bisschen komisch jetzt, aber Sie wissen, was ich meine. Da passiert viel und wird auch weiterhin viel passieren. Hat aber auch zur Folge, dass natürlich diese Forschung bezahlt werden muss. Und das ist nur ein Faktor, die dazu führen, dass die Kosten im Gesundheitssystem ja immer weiter steigen. Und es natürlich jetzt in der Politik sehr viele Forderungen gibt, das eine oder andere zu ändern oder zu reformieren, etc. pp. Sie sind im Ruhestand, aber ich unterstelle mal, dass Sie diese ganze Entwicklung mitverfolgen.
0: Ja, mehr als Außenstehender, aber natürlich verfolge ich das schon, insbesondere so die Intentionen der Gesundheitspolitik mit irgendwelchen Maßnahmen, die Kosten deutlich herunterzubekommen. Das wird nur wenig von Erfolg gekrönt sein. Es sind aber interessante Ansätze immer wieder. Leider gibt es sehr viele Interessengruppen, die immer wieder dagegen sind, irgendetwas zu verändern. Das ist nachvollziehbar, aber die Politik muss sich manchmal über solche Interessengruppen auch hinwegsetzen und muss natürlich langfristig vernünftige Entscheidungen treffen. Was ich mit Interesse besonders verfolge, ist so die Veränderungen, die man in der Krankenhauslandschaft herbeiführen will. Da gibt es viele sinnvolle Diskussionen. Es gibt auch einige, die sind ein bisschen fehlgeleitet. Was mich immer sehr bewegt hat, ist die Diskussion über Mindestzahlen an zum Beispiel operativen Eingriffen oder an anderweitigen Eingriffen, an denen man jetzt entscheiden will, ob in einem Krankenhaus ein bestimmtes Verfahren durchgeführt wird oder nicht.

0: Die Tendenz geht ja jetzt dazu, kleinere Krankenhäuser mehr, sagen wir mal, aus der Spezialisierung herauszunehmen und die spezielleren Eingriffe größeren Krankenhäusern zu überlassen. Auch in Diskussionen mit Freunden und Bekannten weise ich immer wieder darauf hin, dass weniger nach meinem Dafürhalten oder meiner persönlichen Erfahrung die Zahl an Eingriffen, die in einem Krankenhaus gemacht wird, entscheidend ist, sondern die individuelle Expertise. Also welche Erfahrung hat der Arzt, der das macht, eigentlich damit?
1: Ja? Also ein zu starres System aus Ihrer Sicht, ja, zu sagen, ja. Kann auch 20 Mal daneben gelegen
0: es
1: haben.
0: Es gibt natürlich auch Eingriffe, wie zum Beispiel, sagen wir jetzt mal, Tumoreingriffe an der Bauchspeicheldrüse, die auch ein mordsmäßiges postoperatives Management erforderlich machen, intensivmedizinische Betreuung und so weiter und so fort, interdisziplinäre Zusammenarbeit, wo der Aufwand nicht nur bei der Operation ist, sondern auch im Nachgang. Natürlich muss man dann sicherstellen, dass dort, wo solche Operationen erfolgreich gemacht werden sollen, dort diese Strukturen auch alle vorhanden sind. Das ist klar, das erfordert großen Aufwand und das an kleinen Häusern, die vielleicht eine kleinere Zahl, vielleicht nur 10 solche Eingriffe im Jahr machen, etwas anders als in einer Klinik, wo 25 oder 50 große Bauchspeicheldrüsenoperationen gemacht werden oder noch mehr. Das sind natürlich die Voraussetzungen anders. Es gibt aber auch andere Versorgungsschwerpunkte, wo man gerade sagen muss, hochspezialisierte Medizin gehört auch in die Peripherie. Wir sprachen vorhin über das Katheterlabor, über die akute Infarkttherapie. Es hieß früher immer, das reicht ja, wenn sowas in der Großstadt ist, aber das ist nicht so, weil da ist wirklich Zeit, Herzmuskel, ähnlich beim Schlaganfall. Ja, da müssen Sie in noch kürzerer Zeit im Grunde die Gehirnversorgung wiederherstellen. Und wenn Sie dann erstmal gucken müssen, wo Sie einen Patienten vielleicht 50 Kilometer weiter unterbringen und wie Sie den da hinkriegen und ob der dann da auch sofort behandelt werden kann, dann zahlt manchmal oder häufig der Patient die Zeche. Deswegen sagt man ja, es muss zum Beispiel die Infarktversorgung, die Herzinfarktversorgung, die muss in die Peripherie, damit man nicht die langen Wege hat. Wir müssen da ganz schnell handeln können. Bei anderen Dingen, wie gesagt, eine Tumoroperation, das hat immer ein bisschen mehr Zeit, das kann man etwas besser planen. Natürlich muss das auch zeitnah geschehen, aber nicht so notfallmäßig wie in anderen Bereichen. Das heißt, man muss das alles sehr differenziert betrachten. Bestimmte Dinge müssen auch in der Peripherie vorhanden sein. Es kann nicht sein, dass die sogenannten kleineren Krankenhäuser nur noch Diagnostik machen, aber niemanden mehr behandeln können. Es muss eine suffiziente Erstversorgung auch für Notfälle, für kritische Notfälle da sein. Und wie wollen Sie das machen, wenn Sie diese kleinen Krankenhäuser ausdünnen? Sie brauchen da natürlich sowohl räumliche wie auch instrumentelle Kapazitäten, aber sie brauchen natürlich auch gute Leute da. Aber wer geht als hochqualifizierter Arzt an ein kleines Krankenhaus, wo er praktisch gar nichts mehr machen darf? Also ja, das ist ganz schwierig. Das ist die Quadratur des Kreises. Ob das gelingt, das wage ich zu bezweifeln.
1: In Ihrer aktiven Zeit war das vielleicht noch nicht so abzusehen, dass sich auch der lokale Klinikstandort Wald ein bisschen lichtet. Wenn man dann denkt, dass ja Hettstedt jetzt nicht mehr so in dem Umfang ein Krankenhaus ist wie vor einigen Jahren. Und das ist ja ein relativ neues Gebäude da und alles Mögliche. Es gab da viel Unwillen und ein bisschen Traurigkeit in der Bevölkerung, aber es ist, wie es ist. Kann man nicht machen. Das ist letztlich Entscheidung des Trägers und da sind sicherlich auch ökonomische Faktoren, die da eine Rolle spielen.
0: Das waren seinerzeit ökonomische Faktoren. Es war auch sicherlich dem geschuldet, dass man in einem Landkreis, in dem man jetzt 3 Krankenhäuser hat, die sehr viel parallel machen konnten, mussten, sollten, dass man da natürlich auch Schwierigkeiten hat, das Personal jeweils in den Fachgebieten an jeden dieser Standhäuser, Orte zu bekommen. Es ist immer schwieriger, kompetente Ärzte zu bekommen. Man erkennt es ein bisschen auch daran, dass der Anteil jetzt an Ärzten, die aus dem Ausland zu uns gekommen sind, relativ hoch ist. Ohne die könnten wir gar nicht mehr vernünftig arbeiten. Hätte man sich jetzt vor 20, 30 Jahren so auch nicht träumen lassen. Vielleicht liegt es auch daran, dass der Arztberuf nicht mehr so attraktiv ist, weil auch die Arbeitsumstände von vielen als anstrengend gesehen werden, sodass sie sich andere Berufszweige aussuchen in ihrer Berufswahl. Aber das war auch ein Argument. Natürlich die wirtschaftliche Seite. Es ist schwer, eine medizinische Versorgung in einem natürlich flächenhaft relativ großen Landkreis, aber mit etwas weniger Bevölkerung, so wie hier, darzustellen, wenn man das an 3 Standorten tut, für die Bevölkerungsnähe,

0: ist das natürlich schön. Der Patient findet das schön, wenn er nicht 30 Kilometer fahren muss zu seinem nächsten Krankenhaus. Aber wenn jedes Krankenhaus die gleichen Vorhaltungen, aber sozusagen im Landkreis dann dreimal machen muss, kann man das nicht ganz so wirtschaftlich darstellen wie an einem gemeinschaftlichen Standort. Aber unser Problem ist, wir haben die Bevölkerung in einer sehr, sehr großen Fläche verteilt und wir wollen die Wege nicht zu lang werden lassen. Deswegen hatten sich die drei Krankenhausstandorte gut etabliert, aber ja, ich denke, der Krankenhausträger Helios ist ein bisschen der Politik schon vorausgeeilt in seiner Entscheidung und die politischen Entscheidungen zeigen jetzt, dass das nicht verkehrt gewesen ist. Es war schon über Jahre eher absehbar, dass einer dieser Standorte als
1: Ja,
0: Akutkrankenhaus
1: wobei man ja auch
0: aufgelöst werden
1: festhalten
0: musste.
1: muss, wenn Sie ansprachen, dass die Bevölkerung weit im Raum verteilt ist hier in der Region, da gibt es noch ganz andere, ich denke mal an die Altmark oder an die
0: Natürlich, ja.
1: Elbaue,
0: Das
1: da
0: ist
1: so
0: richtig.
1: bestimmte Bereiche, da sind noch ganz andere Entfernungen zu Menschen,
0: Da
1: alles
0: geht es uns
1: Probleme,
0: noch
1: die.
0: ganz gut. Ich meine, wenn man hier in unserem Landkreis keine Versorgung kriegt, dann kann man noch relativ schnell eine der Universitätsstädte aufsuchen. Selbst Leipzig ist nicht weit weg oder Erfurt. Das sind alles, kann man alles in einer Stunde Autofahrt erreichen. Aber in der Tat, im Norden Deutschlands ist es noch deutlich flächiger. Das ist wahr.
1: Herr Dr. Kalmayer, ja, vielen Dank bis dahin. Ich fand das sehr interessant, mal über alles Mögliche zu schwatzen, nicht nur über den Blutdruck und seine Bedeutung. Vielleicht ganz zum Ende nochmal eine Frage, als Sie sozusagen Ihr berufliches Leben abgeschlossen haben und in den Ruhestand gingen, wie haben Sie das organisiert? Wie sind Sie heute dabei? Man merkt ja, dass Sie ein sehr aktiver Mensch sind.
0: Ja, also für uns, um das noch vorauszuschicken, war sehr früh klar, dass wir dieser Region nicht nach Ende unserer beruflichen Tätigkeit den Rücken kehren werden. Das hat viele anfangs überrascht, weil es gab natürlich viele Beispiele auch, wo Leute aus dem sogenannten Westen hergekommen waren und wenn sie hier fertig waren mit dem Beruf, dann wieder zurückgegangen sind. Aber dafür waren wir einfach zu jung. Es war klar, dass wir viele Jahre hier arbeiten würden und zu sagen, das machen wir hier nur beruflich und gehen dann wieder, das kommt ja überhaupt nicht in Frage für uns. Meine Frau ist ja ebenfalls Medizinerin und hat sehr, sehr viele Patienten hier betreut, hat das auch mit Leib und Seele gemacht und hat das, glaube ich, auch ja, gut gemacht. Und wir haben hier natürlich versucht, dann auch Wurzeln in die Erde zu kriegen, indem wir uns dann gleich mal ein Haus gekauft, damit einem sehr großen Grundstück, was uns jetzt ordentlich auf Trab hält, aber was uns auch richtig gut gefällt. Und das hat uns natürlich hier auch gebunden. Dann haben wir Freunde gefunden, nicht nur im beruflichen Umfeld, sondern ich bin relativ früh hatte ich eine Einladung bekommen, mich hier dem Rotary Club in Eisleben anzuschließen. Mein geschätzter Vorgänger Manfred Kettner hat mich da mal angeworben, dort einen Vortrag zu halten. Ich habe dann gesehen, das sind alles sehr nette Leute, gestandene Leute, die in ihrem Leben was geschafft und erreicht haben und die sich hier für die Region einsetzen. Und das hat mich sehr angesprochen und das mache ich jetzt also seither. Ich bin dann nach Erreichen meines Ruhestandes auch dann mal Präsident geworden und habe auch andere Ämter da inne gehabt. Jetzt bin ich dann, wie heißt es so schön, nicht Kassenwart, sondern Schatzmeister. Schatzmeister muss ich mal sagen. Ich bin ja geneigt, Kassenwart zu sagen. Also ich verwalte so die Einkünfte dieses Clubs. Wir haben ja noch einen selbstständigen Förderverein, der dafür da ist, Spendengelder einzuwerben. Wir selber spenden ja auch reichlich in diesen Förderverein hinein und wir unterstützen damit sehr, sehr viele soziale, auch kulturelle Projekte hier im Mansfelder Land. Das nimmt einen Teil meiner Freizeit in Anspruch, da habe ich aber auch wirklich sehr, sehr gute Freunde gewonnen und das bindet uns hier auch in die Region weiter hinein und mir ist die Region, uns beiden ist die Region hier sehr ans Herz gewachsen. Wir fühlen uns hier zu Hause. Gestern sind wir, meine Frau und ich, mit unserem Hund, den wir uns damals auch angeschafft haben mit Erreichen des Ruhestandes, das wollten wir immer, da haben wir einen sehr, sehr lieben Magyar Vizsla, einen mittelgroßen ungarischen Jagdhund, der das aber nicht weiß, dass er Jagdhund ist. Den haben wir, also ganz liebe Hündin, und da sind wir wieder mit dem Fahrrad gefahren. Dann kommt man ja immer mit Leuten ins Gespräch. Erfreulicherweise eine Besitzerin eines kleinen Hundes, mit dem unser Hund dann gespielt hat, die sagte dann zu mir hinterher oder am Schluss, ja, Sie sind auch zugezogen hier, nicht? Da habe ich gesagt, ja, da musste ich mal kurz etwas lächeln. Da habe ich gesagt, ja, vor 21 Jahren, da war sie ganz erstaunt. Und man hört das sicherlich noch ein bisschen an der Sprache, aber wir empfinden uns natürlich nicht als zugezogen. Wenn man jetzt fast 21 Jahre hier lebt, dann verbindet einen mit der Region sehr viel. Inzwischen ist das der Lebensraum, in dem wir den längsten Lebensabschnitt verbracht haben, und das wird wohl auch unser letzter Lebensabschnitt bleiben. Und wir fühlen uns hier wohl. Also wir wundern uns immer, dass viele Mansfelder ihre Region und die Entwicklung und die Zukunft ihrer Region so negativ und pessimistisch sehen. Wir können das jetzt ja über 20 Jahre auch beobachten und müssen sagen, es hat sich hier unglaublich viel getan. Man kann sich hier wirklich sehr wohlfühlen. Es gibt natürlich noch viel zu tun. Man könnte mal noch mehr Arbeitsplätze schaffen und so weiter. Aber die Infrastruktur hier ist sehr gut. Es ist hier, man kann hier gut leben. Luther hatte schon recht, dass er gesagt hat, wem Gott Gutes tun will, dem schafft er eine Wohnung im Mansfelder Land. Das hat sich für uns eigentlich so bestätigt.
1: Das sind wirklich tröstende und aufbauende Worte. Ich danke Ihnen. Ich wünsche Ihnen und Ihrer Frau hier noch viele gute Jahre, Zeit und Erlebnisse.
0: Jahrzehnte.
1: Ja, klar, mindestens.
0: Am liebsten.
1: Ja, klar. Und vielen Dank fürs Kommen. Vielen Dank fürs Dranbleiben, liebe Zuschauerinnen und Zuschauer. Und ich hoffe, Sie schalten uns das nächste Mal wieder ein, wenn es heißt, zu Gast bei Ihrem Punkt um Fernsehen. Dankeschön.
0: Herzlichen Dank Ihnen auch.

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0: 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Am 26. Juli um 17 Uhr beginnt ein Orgelkonzert mit Kirchenmusikdirektor Thomas Ennenbach in der Marktkirche St. Andreas in der Lutherstadt Eisleben. Thema Giganten des Barocks, Bach und Händel sowie Verehrer. Der Eintritt kostet 10 Euro im Vorverkauf. Schüler bis 18 Jahre brauchen nichts bezahlen. Am 27. Juni wird in der Zeit von 9:30 Uhr bis 18 Uhr zum Tag der Berg- und Hüttenleute an den Schmidtschacht Helbra eingeladen. Mit dem Comedy-Programm Dicke Luft und kein Verkehr 4, Frauentausch, gastieren Künstler des bekannten Klacktheaters im Hof der Mansfelder Gewerke in Bendorf. Termin ist der 6. Juni, Einlass ab 17 Uhr, Beginn 18 Uhr, Eintritt 25 Euro. Der Kartenverkauf ist unter der eingeblendeten Telefonnummer möglich. Im Rahmen der Ehrenamtswürdigung wird der Ottilienpreis 2026 Starke Frauen am 28. Juni ab 16 Uhr in der Klosterkirche St. Marien Widerstedt feierlich verliehen. 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

0: Hallo und herzlich willkommen, liebe Zuschauerinnen und Zuschauer bei Punktum, Ihrem regionalen Fernsehprogramm zu einer weiteren Ausgabe von Zu Gast. Und ich freue mich heute hier Dr. Ralf Kallmeier begrüßen zu können. Herzlich willkommen hier im Studio.
1: Danke für die Einladung.
0: Er war bis zu seiner, nicht Pensionierung, in Ruhestand gehen, sozusagen der ärztliche Direktor in der Helios Klinik in Eisleben. Jetzt, wie gesagt, im Ruhestand, aber natürlich immer noch in aktiver Bürger, der auch zu vielen Dingen was sagen kann. Ja, und da habe ich eigentlich schon die Tür geöffnet in der Richtung, dass Sie ja vielen, vielen hier in der Region bekannt sind durch Ihre jahrelange Tätigkeit, jahrzehntelange Tätigkeit, auch in dem Wirken darüber hinaus. Aber es mag den einen oder die andere geben, die von Dr. Kallmeier noch nichts gehört hat. Ja, wo kommt er her, wo geht er hin, wie ist er geworden, was er ist?
1: Ja, geboren bin ich in den, wie sagt man hier so schön, gebrauchten Bundesländern, eigentlich in Bad Kreuznach, in Rheinland-Pfalz. Meine Eltern haben mich aber schon im ersten Lebensjahr entführt nach Niedersachsen, nach Hameln, an die Weser. Und dort bin ich aufgewachsen, dann zur Schule gegangen, zum Gymnasium, habe dort in der Nähe auch meine Bundeswehrzeit absolviert und bin dann nach meiner Schulzeit und Bundeswehrzeit nach Tübingen gegangen, nach Baden-Württemberg und habe dort 6 Jahre Medizin studiert und dort dann auch mit der inneren Medizin angefangen an der Universitätsklinik in Tübingen und bin dann nach Westdeutschland gegangen, also ins Rheinland, wenn man so will, nach Rheinhausen als Oberarzt an ein Schwerpunktkrankenhaus. Dort habe ich fast 20 Jahre gearbeitet, auch die Invasivkardiologie erlernt, das Herzkathetern, Ballondilatation, Stent einbauen und so weiter. Habe mich auch sehr stark pneumologisch, also lungenfachärztlich betätigt und bin dort auch sowohl Kardiologe wie auch Lungenfacharzt geworden. Und ja, dann haben wir, beziehungsweise meine Frau hat eigentlich mitbekommen, dass sie hier im Mansfeldischen einen Chefarzt gesucht haben. Weil die Position von meinem Amtsvorgänger Manfred Kettner, der leider inzwischen verstorben ist, ein sehr guter und liebenswerter Mann, die wurde altershalber frei.
0: Kannte ich auch.
1: Ja. Also auch ein sehr guter Freund von uns dann im weiteren Verlauf. Die Position sollte also nachbesetzt werden und dann, wir kannten ein bisschen die Gegend schon, weil wir mal mit den Rennrädern 2004 eine Tour im Ostharz gemacht hatten und dann war uns das nicht fremd und wir fanden die Gegend interessant und spannend. So richtig viel wussten wir aber nicht vom Mansfelder Land. Und da hat meine Frau gesagt, komm, ruf doch da mal an. Kontaktadresse war der ärztliche Direktor, damals Manfred Haferkorn, der leider auch schon nicht mehr unter uns weilt. Und den habe ich abends um 9 in seinem Büro noch erreicht. Zu meiner Verwunderung, seine Frau hat gesagt, rufen Sie da mal an, der sitzt da noch und schreibt irgendwelche Gutachten. Da wurde mir schon ganz anders. Ich habe gedacht, die arbeiten sich hier alle zu Tode. Da haben wir uns dann über eine Stunde unterhalten und haben irgendwie festgestellt, wir liegen so auf einer Wellenlänge, geistig-medizinisch, wir waren auch ungefähr gleich alt. Und das war so animierend, dass wir dann gesagt haben, also hier fahren wir mal her und gucken uns das alles an. Und wie es der Zufall so wollte, war dann tatsächlich auch noch eine Position frei, beziehungsweise

0: Also wurde eine kardiologische Facharztpraxis frei, die vom Dr. Schmedes, der ebenfalls schon seit einiger Zeit einen Nachfolger suchte, Kardiologe in Eisleben. Das konnte uns Herr Haferkorn vermitteln. Meine Frau hat dann den Herrn Schmedes kennengelernt. Meine Frau ist ja auch Kardiologin. Und dann kam eins zum anderen. Und dann haben wir gesagt, ja, jetzt machen wir das mal. Ich war zwar schon 52 Jahre alt, als wir diesen Wechsel hier hervorgenommen hatten oder vornehmen wollten. Und das war dann schon auch noch ein Sprung ins kalte Wasser. Aber es hat sich gelohnt. Wir sind hierher gezogen und haben es nie auch nur eine Minute lang bereut. Ja, wir sind hier richtig zu Hause, jetzt schon seit im 21. Jahr. Und sowohl beruflich wie auch privat war das eine ganz wunderbare Entwicklung für jemanden, der schon so über die erste Hälfte seines Lebens hinausgekommen ist. Ja, und jetzt bin ich schon seit 2018 im Ruhestand. Ich war dort, wie gesagt, Chefarzt der inneren Abteilung und wurde dann auch nach Wechsel des Trägers zu Helios, wurde ich dann auch ärztlicher Direktor. Das war, glaube ich, 2009, für 9 Jahre noch bis zu meinem Ruhestand. Und ja, das waren sehr spannende berufliche Jahre mit der Möglichkeit, hier den Krankenhausstandort mitzuentwickeln. Das war eine sehr, sehr gute Zeit für uns alle, glaube ich.
1: Wir haben es ja gehört, als Sie hier in der Region anfingen, ärztlich tätig zu sein, da gab es noch das Klinikum Mansfelder Land, dann gab es die Kreisfusion und damit zusammen den Prozess des Eigentumsübergangs zur Helios, der hiesigen Kliniken. Das war ein ganz schön wilder Prozess, da gab es einige Verwerfungen, da gab es Demos, da gab es alles Mögliche. Das ist aber dann passiert. Wie haben Sie das empfunden?
0: Ja, das war auch für uns sehr, sehr spannend und aufregend, weil plötzlich jede Menge Leute kamen, vor allem auch ärztliche Kollegen, die sich unser Krankenhaus genau angeguckt haben, unsere Arbeitsabläufe, die sehr viel Lob hatten und fanden für uns, was wir hier eigentlich zusammen aufgebaut hatten, was auch der Landkreis investiert hatte, das Krankenhaus. Gerade in Eisleben war ja auch hervorragend in Schuss. Es waren schon sehr, sehr richtunggebende Investitionen getätigt worden. Wie gesagt, das Herzkatheterlabor wurde 2007 ja eröffnet und war bei
1: da
0: Übergang,
1: noch
0: da kommen wir noch drauf, war schon in vollem Gange. Aber was zunächst mal sehr anstrengend war, dass also ganz viele Prozesse genau analysiert wurden, durchleuchtet wurden, auf Effizienz, auf Kosteneffizienz, auch auf Qualität hin. Es zeigte sich, dass unsere medizinische Qualität wirklich gut war. Aber wir haben halt von Helios auch gelernt, wie man die eigenen Qualitäten wirklich gut analysieren und kontrollieren kann, sodass wir quasi tagesgenau immer wussten, wie unsere Komplikationsraten waren, dann auch schnell gelernt haben, wo liegt der Hase im Pfeffer, was können wir verbessern. Das war am Anfang sehr anstrengend. Man muss sich ja quasi erstmal entblößen und ist auch gespannt, was kommt dabei heraus. Aber es zeigte sich dann, wir waren gar nicht so schlecht, aber wir konnten noch an vielen Stellschrauben etwas verändern, um auch in der Ergebnisqualität noch etwas besser zu werden. Und wir hatten bessere wirtschaftliche Voraussetzungen dann, weil so ein großer Konzern, wenn man so sagen will, so eine große Gruppe, kann natürlich anders einkaufen. Wir haben plötzlich zu anderen Preisen arbeiten können, also was die Kosten betraf. Die Erlöse waren natürlich so, wie sie waren. Aber das hat uns auch wirtschaftlich schon sehr gut getan. Und es kam nicht zu dem befürchteten Kahlschlag, was jetzt die Arbeitsstellen betraf. Es wurde schon natürlich einiges rationalisiert und zusammengefasst, aber vor allem im ärztlichen und im medizinischen Bereich gab es da also relativ wenig. Also im ärztlichen Bereich wurden gar keine Stellen abgebaut, erfreulicherweise, weil die verstanden hatten, dass man ohne Ärzte keine Medizin machen kann. Im pflegerischen Bereich wurde ein bisschen sukzessive leider, wie man so sagt, ausgedünnt, aber es konnte auch durch Effizienzsteigerung, konnten da Härten vermieden werden. Aber es war schon ein arger Umbruch, den aber erstaunlicherweise zu meiner ganz großen Freude alle sehr, sehr motiviert mitgemacht haben. Das habe ich eigentlich nicht erwartet. Das war eine ganz große Überraschung. Die haben alle in die Hände gespuckt und gesagt, so, wir machen das jetzt. Und das ist gelungen.
1: Auf alle Fälle ging das dann kontinuierlich weiter in den nächsten Jahren. Aber wir machen den Sprung nochmal zeitlich ein bisschen zurück.

0: Es waren dieser stillgelegte OP-Container, der dann wieder aufgefrischt wurde und nicht abgebaut wurde, in dem nach der Wende zunächst die Operationen stattgefunden hatten, weil die ganz alten Räumlichkeiten nicht mehr geeignet waren. Aber dann natürlich das Geld in die Hand zu nehmen für den Ausbau und für die Anschaffung dieser teuren Katheter-Röntgenanlage. Und auch dann die Stellen zu schaffen. Ich habe noch eine Oberarztstelle dazu bekommen und eine Assistentenstelle. Und so konnten wir das sukzessive aufbauen und in Gang bringen. Worum es dabei ging, das war eigentlich die kardiologische Akutversorgung, insbesondere für Herzinfarkte und für Patienten, die an einer Kranzgefäßerkrankung leiden, in diesem damals ja noch bevölkerungsreichen Landkreis zu verbessern. Wir hatten, als ich mich hier bewarb, noch um die 160.000 Einwohner. Das schrumpfte dann zwar sukzessive, aber die jungen Gesunden sind ausgeblieben oder weggegangen und die älteren Kranken blieben hier, sodass wir also die Versorgungslast behielten. Und was so ein Katheterlabor oder man in einem Katheterlabor leisten kann, ist ja, Herzinfarkte, die im Landkreis auftreten, akut ohne Zeitverlust zu versorgen. Man sagt gemeinhin, dass die erste Stunde, in der ein Herzkranzgefäß verschlossen ist, die kritische Zeit ist, in der der allergrößte Teil an ausgehend versorgter Herzmuskulatur zugrunde geht. Also was man innerhalb der ersten Stunde durch Wiedereröffnen der arteriellen Versorgung des Herzmuskels erreichen kann, das ist ein riesiger Gewinn. Und alle unnötigen Transporte bzw. Verzögerungen in der Diagnostik, bis überhaupt klar ist, der Mann hat einen Herzinfarkt oder die Frau, dann die Verbringung in irgendein Zentrum, sei es jetzt in Halle oder Nordhausen, was ja im Westen dann das nächste Katheterlabor war, das brachte also enorme Zeitverluste mit sich. Ich habe das hier in der ersten Zeit, als wir das noch nicht im Betrieb hatten, auch erlebt. Da fährt man nachts mit einem Patienten mit klarem Hinterwandinfarkt in einem Rettungswagen nach Halle und dann irrt man da erst einmal in diesen Gängen herum und wird auf die Intensivstation verwiesen. Nun habe ich da gewartet, bis der Arzt kam. Das ist heute auch anders geworden, muss man schon sagen. Aber ich habe Blut und Wasser geschwitzt. Der Patient hat gelitten, der hatte Angina pectoris und der hätte sofort auf den Katheterlabortisch gehört und sofort hätte man anfangen müssen, diese Kranzarterie wieder zu eröffnen. Und da verliert man natürlich mit der ganzen Logistik, bis das losgehen kann, immens viel wertvolle Zeit. Und der Schaden für den Herzmuskel, also für die Herzpumpfunktion, abgesehen davon, dass natürlich auch ein gewisses Risiko besteht, das nicht zu überleben, der ist dann schon sehr viel größer, als wenn man schnell handeln kann. Und so konnten wir halt die Infarktversorgung im Landkreis ortsnah in enger Kooperation mit dem Rettungswesen so optimieren, dass wir wirklich ganz, ganz kurze Zeiten hatten zu dem Auftreten der Beschwerden und dem Zeitpunkt, wo das Kranzgefäß wieder durch uns geöffnet werden konnte. Und es hat die Infarktsterblichkeit im Landkreis erheblich vermindert.
1: Also das ist doch eine feine Sache, wenn man das wirklich resümieren kann und zeigt auch, wie innovativ hier auch in der Region gearbeitet wird. Nun ist es ja so, es gibt bestimmte Berufsgruppen, die haben bei irgendwelchen Feiern, sind sie immer dran. Der Zauberer kannst du mal einen Trick zeigen. Und wenn man sich outet oder man weiß es, man hat es mit einem Arzt zu tun, mir tut da hinten was weh, was könnte das sein und so weiter. Sie kennen das, ja, dass das andauernd so passiert. Und ich denke mal, das wird auch trotz des Umstandes, dass Sie im Ruhestand sind, vielleicht gar nicht so richtig wirklich aufgehört haben. Wir haben jetzt im Vorgespräch doch mal gesagt, jetzt wollen wir mal ein Thema trotzdem mal so ganz allgemein ansprechen. Das ist so eine Volkskrankheit, die immer so vielleicht ein bisschen am Rande bleibt, weil sie erstmal keine Beschwerden verursacht, nämlich Bluthochdruck. Da kann man doch zumindest was Allgemeines sagen, dass man den Zuschauern und Zuschauerinnen noch was mitgeben kann. Dass man das nicht auf die leichte Schulter nehmen soll, zum Beispiel.
0: Nein, ganz, ganz gewiss nicht. Das Problem ist, der Bluthochdruck tut erstmal überhaupt nicht weh. Er tut über lange Jahre nicht weh. Man denkt gar nicht dran. Man meint ja sowieso, man selber könnte gar nicht betroffen sein. Aber es ist so, dass von der Bevölkerung zwischen 30 und, sag mal, so 79 Jahren etwa ein Drittel, 33% einen Bluthochdruck haben. Ja, also
1: das ist mein
0: schon
1: Haken. Es gab immer diese 140 zu 100 oder sowas.
0: Gott, oh Gott.
1: Das ist zu viel schon, ja. Oder 120 zu 80. Und dann, aber trotzdem,
0: also,
1: solche Zahlen ändern sich aber doch dauernd.
0: Ja,
1: was man so als Hoch.
0: also ganz früher, als ich noch Medizin studiert habe, hieß es immer 160 zu 90 und bei alten Menschen hieß es immer
1: so.
0: systolischer Blutdruck 100 plus Lebensalter, dann hätte also der 80-Jährige immer mit
1: 180
0: rumlaufen dürfen.

0: dürfen. Das wäre noch gut gewesen und ohne Anlass dort einzugreifen. Man hat aber festgestellt, dass im Grunde, je niedriger der Blutdruck ist, bis zu einer bestimmten unteren Grenze, wo man einfach nicht mehr kann, sagen wir mal bis unter 90, aber je niedriger der Blutdruck ist, umso größer ist die Lebenserwartung. Das hat man erstmal bei einem großen Patientenkollektiv festgestellt. Dann hat man sich auch mal die älteren Menschen angeguckt. Das ist ja Gott sei Dank seit etlichen Jahren jetzt schon doch ins Zentrum des Interesses gerückt. Was ist mit den alten Menschen, weil unsere Bevölkerung ja auch immer älter wird. Da zeigt sich also, dass auch diejenigen, die schon im 8. Lebensjahrzehnt sind oder sogar noch drüber, von einer Blutdrucksenkung profitieren. Warum muss denn ein fitter 80-Jähriger oder eine fitte 85-Jährige durch Hochdruck einen Schlaganfall bekommen, der sie dann vielleicht noch auf Jahre ins Bett fesselt? Muss nicht sein. Sodass man jetzt heute sagt, nein, 140 zu 90 ist zwar nominell immer noch die Grenze zum Hochdruck, aber anstreben sollte man einen Blutdruck, der im systolischen, also im oberen Wert, maximal 120 ist und im unteren Wert um die, ein bisschen kleiner oder gleich 80. Also 120 zu 80, 130 zu 80. Da gehen ein bisschen die Empfehlungen der deutschen Gesellschaften für Herz- und Kreislauferkrankungen und der europäischen auseinander. Die europäischen Leitlinien, das ist auch durch Studien basiert, die sind noch strenger. Die sagen also, der Blutdruck soll auch bis zum hohen Lebensalter, solange es toleriert wird, bitte unter 130 zu 80 sein. Oh. Daran hätte man also vor 40 Jahren, als ich mal studiert habe, oder sind schon
1: 50 ich kannte die auch noch, also als junger Kerl,
0: man die Regel hieß
1: Lebensalter, also 100 plus Lebensalter.
0: Ja, also das ist längst überholt. Man weiß, dass also die inneren Organe unter dem Einfluss des gar nicht merklichen Blutdrucks erheblich leiden und die Folgen, die summieren sich über die Jahre des Lebensalters ganz erheblich. Es kommt zu einer Arteriosklerose, das Herz leidet. Der Hochdruck ist ja die häufigste Ursache einer Herzschwäche. Und überhaupt die häufigste Todesursache generell in Deutschland, also noch weit vor irgendwelchen Tumorerkrankungen, die natürlich immer spektakulärer sind. Aber wie gesagt, den Hochdruck merkt man nicht, ja. Also etwa ein Fünftel aller Patienten, die einen Hochdruck haben, da ist er überhaupt nicht diagnostiziert worden, ja. Und nur bei etwa der Hälfte der Patienten ist der Blutdruck, also bei den Diagnostizierten, wird der Blutdruck auch vernünftig eingestellt. Und etwa 10% aller bekannten Hypertoniker, also Hochdruckkranken, wird überhaupt nicht medikamentös behandelt. Das heißt also, es liegt nicht nur daran, dass die Tabletten nicht schlucken wollen, sondern vielleicht auch daran, dass das Bewusstsein bei der Ärzteschaft auch noch nicht so ausgeprägt ist.
1: Ja, wir sagten es gerade, Medikamente ist das eine, aber es gibt natürlich noch andere Möglichkeiten, was zu tun. Sag ich einfach mal so, gesunde Ernährung, aufs Gewicht achten, Sport, Rauchen,
0: das alles ist so eine richtig, Sache. Ja. Man kann sehr viel durch veränderte Lebensführung tun. Umgekehrt ist halt, sind halt Regionen, in denen sehr viel Übergewicht herrscht und man sich sehr fettreich ernährt, vielleicht auch noch mehr geraucht wird als anderswo, stärker betroffen von Hochdruck. Also leider ist Sachsen-Anhalt das Land mit der führenden Hochdruckhäufigkeit in ganz Deutschland. Wir haben 2024 war das etwa 216, 220 Fälle auf 1000 Einwohner, die Hochdruck haben. Ja, und das ist in Süddeutschland teilweise nur so um 100 pro Nase. Das liegt daran, dass wir hier auch mehr übergewichtige Menschen haben. Es sind aber auch ein bisschen genetische Dispositionen sicherlich.
1: Ja, kommen, dass das sicherlich auch eine Rolle spielt.
0: Natürlich nicht ausgleichen. Aber natürlich kann man das, was man beeinflussen kann, das sollte man auch beeinflussen. Also etwas gesünder leben, etwas Gewicht abnehmen. Aber das ist, je älter man wird, umso schwieriger. Deswegen kommt man in der Regel bei diagnostiziertem Bluthochdruck an einer medikamentösen Therapie nicht vorbei, die aber sehr effektiv ist und auch nebenwirkungsfrei oder nebenwirkungsarm zumindest durchgeführt werden kann. Man muss das nur konsequent machen. Man muss dran denken, es sollte sich jeder über 40 mindestens einmal jährlich den Blutdruck messen lassen. Auch wenn ihm vom Hypertonus nichts bekannt ist, das kann man in der Arztpraxis machen, das kann man beim Apotheker auch machen.
1: Ich meine, oder es gibt doch jetzt für wenig Geld solche Geräte. Ja. Ich vermute mal, dass die auch besser geworden sind.
0: Also
1: taugen die nichts?
0: Das sind so Geräte zur Selbstmessung ums Handgelenk herum, die sich dann automatisch aufblasen und dann den Kompressionsdruck absenken und dann eine ziemlich genaue Messung zulassen.
1: Also das sind so Abweichungen, die liegen. Alle möglichen Dinge, die das da...
0: Diese Geräte zur Selbstmessung, wenn sie vernünftig sind, die müssen natürlich gut geeicht sein, sie müssen gut durchgeführt sein, aber kriegt man unter 100 Euro wirklich gute Geräte, gerade die zur Handgelenksmessung, wenn man das korrekt durchführt, ergeben sich fast keine Abweichungen zu einer korrekt durchgeführten klassischen Messung mit Stethoskop.
1: Ja, und so. Da ist die Frage, dann ist es auch, wenn es um 1-2% abweicht, das ist völlig
0: das
1: egal.
0: Das ist weil unerheblich,
1: man weiß, wenn man
0: die Richtung stimmt.
1: Richtig, wenn die Richtung stimmt, dann kann man das nochmal beim Hausarzt überprüfen lassen, aber vernünftige Geräte von soliden Herstellern können das also auf plus minus 5 mm Quecksilbersäule, also es liegt dann im was weiß ich
0: da. Ja, also auch die Stimmung, wenn man das sieht, da kommt der Onkel Doktor, geht schon wieder hoch ein bisschen der Blutdruck.
1: Das ist richtig.
0: Das ist etwas, was für die Selbstmessung durchaus ins Feld geführt werden kann, weil man da natürlich nicht diese Stresssituation
1: in der Umgebung ist und nicht in dieser
0: Situation. Also in der Arztpraxis sollte man auch nicht aufschlagen und dann gleich den Arm hinstrecken, dass die Schwester dann schnell misst, während man gerade vom Einkaufen oder aus dem Verkehrsstau kommt. Da gibt es auch Empfehlungen, dass also in der Praxis auch dreimal gemessen werden sollte, damit man einen repräsentativen Wert bekommt. Im Abstand von wenigstens 2 Minuten sollten 3 Messungen hintereinander erfolgen. Natürlich, nachdem der Proband erstmal zur Ruhe gekommen ist und nicht vorne am Tresen, wo die Menge hinter einem schon drängelt und dann heißt es, dass der Mittelwert zwischen der zweiten und der dritten Messung, der sollte dann als repräsentativ herangezogen werden. Ich wäre eher dafür, noch ein bisschen länger zu warten. Aber
1: das ist dieser
0: sogenannte Praxis.
1: Warte,
0: ja. Das geht dann natürlich nicht immer so in der
1: Warteseele ist übertrieben.
0: In der Praxis also, ist
1: halt mit Geld.
0: Ja. Aber das ist etwas, was für die Selbstmessung durchaus spricht. Und wie gesagt, wenn dann wiederholt erhöhte Blutdruckwerte speziell über halt diastolisch 90 und systolisch über 140 sind, dann sollte man zum Arzt gehen und der muss das dann verifizieren. Dann kann man auch Langzeitblutdruckmessungen machen. Dann nimmt man so ein Gerät mit nach Hause. Dann wird nachts auch nochmal gemessen, sodass man da sieht, ob noch ein Blutdruckabfall in der Nacht vorliegt. Und dann kann man über eine vernünftige Blutdruckeinstellung sprechen.
1: Vielen Dank, Herr Dr. Kallmayr. Haben wir jetzt ein bisschen Televisite gemacht, was Neues bei uns. Aber warum denn auch nicht? Und das waren ja solche Hinweise, die auch über die Jahrzehnte nach wie vor gelten. Es gibt natürlich einen schnellen wissenschaftlichen Fortschritt bei der medizinischen Forschung. Jetzt sage ich Fortschrittsforschung, das klingt ein bisschen komisch jetzt, aber Sie wissen, was ich meine. Da passiert viel und wird auch weiterhin viel passieren. Hat aber auch zur Folge, dass natürlich diese Forschung bezahlt werden muss. Und das ist nur ein Faktor, die dazu führen, dass die Kosten im Gesundheitssystem ja immer weiter steigen. Und es natürlich jetzt in der Politik sehr viele Forderungen gibt, das eine oder andere zu ändern oder zu reformieren, etc. pp. Sie sind im Ruhestand, aber ich unterstelle mal, dass Sie diese ganze Entwicklung mitverfolgen.
0: Ja, mehr als Außenstehender, aber natürlich verfolge ich das schon, insbesondere so die Intentionen der Gesundheitspolitik mit irgendwelchen Maßnahmen, die Kosten deutlich herunterzubekommen. Das wird nur wenig von Erfolg gekrönt sein. Es sind aber interessante Ansätze immer wieder. Leider gibt es sehr viele Interessengruppen, die immer wieder dagegen sind, irgendetwas zu verändern. Das ist nachvollziehbar, aber die Politik muss sich manchmal über solche Interessengruppen auch hinwegsetzen und muss natürlich langfristig vernünftige Entscheidungen treffen. Was ich mit Interesse besonders verfolge, ist so die Veränderungen, die man in der Krankenhauslandschaft herbeiführen will. Da gibt es viele sinnvolle Diskussionen. Es gibt auch einige, die sind ein bisschen fehlgeleitet. Was mich immer sehr bewegt hat, ist die Diskussion über Mindestzahlen an zum Beispiel operativen Eingriffen oder an anderweitigen Eingriffen, an denen man jetzt entscheiden will, ob in einem Krankenhaus ein bestimmtes Verfahren durchgeführt wird oder nicht. Die Tendenz geht ja jetzt dazu, kleinere Krankenhäuser mehr, sagen wir mal, aus der Spezialisierung herauszunehmen und die spezielleren Eingriffe größeren Krankenhäusern zu überlassen. Auch in Diskussionen mit Freunden und Bekannten weise ich immer wieder darauf hin, dass weniger nach meinem Dafürhalten oder meiner persönlichen Erfahrung die Zahl an Eingriffen, die in einem Krankenhaus gemacht wird, entscheidend ist, sondern die individuelle Expertise. Also welche Erfahrung hat der Arzt, der das macht, eigentlich damit?
1: Ne? Das ist ein zu starres System aus Ihrer Sicht, ja, einfach zu sagen.
0: Ja.
1: Kann auch 20 Mal daneben gelegen
0: es
1: haben.
0: Es gibt natürlich auch Eingriffe, wie zum Beispiel, sagen wir jetzt mal, Tumoreingriffe an der Bauchspeicheldrüse, die auch ein mordsmäßiges postoperatives Management erforderlich machen, intensivmedizinische Betreuung und so weiter und so fort, interdisziplinäre Zusammenarbeit.

0: Zusammenarbeit, wo der Aufwand nicht nur bei der Operation ist, sondern auch im Nachgang. Natürlich muss man dann sicherstellen, dass dort, wo solche Operationen erfolgreich gemacht werden sollen, dort diese Strukturen auch alle vorhanden sind. Das ist klar, das erfordert großen Aufwand. Und dass dann kleinen Häusern, die vielleicht eine kleinere Zahl, vielleicht nur 10 solche Eingriffe im Jahr machen, etwas anders als in einer Klinik, wo 25 oder 50 große Bauchspeicheldrüsenoperationen gemacht werden oder noch mehr. Das sind natürlich die Voraussetzungen anders. Es gibt aber auch andere Versorgungsschwerpunkte, wo man gerade sagen muss, hochspezialisierte Medizin gehört auch in die Peripherie. Wir sprachen vorhin über das Katheterlabor, über die akute Infarkttherapie. Es hieß früher immer, das reicht ja, wenn sowas in der Großstadt ist, aber das ist nicht so, weil da ist wirklich Zeit, Herzmuskel, ähnlich beim Schlaganfall, ja. Da müssen Sie in noch kürzerer Zeit im Grunde die Gehirnversorgung wiederherstellen. Und wenn Sie dann erstmal gucken müssen, wo Sie einen Patienten vielleicht 50 Kilometer weiter unterbringen und wie Sie den da hinkriegen und ob der dann da auch sofort behandelt werden kann, dann zahlt manchmal oder häufig der Patient die Zeche. Deswegen sagt man, ja, es muss zum Beispiel die Infarktversorgung, die Herzinfarktversorgung, die muss in die Peripherie, damit man nicht die langen Wege hat. Wir müssen da ganz schnell handeln können. Bei anderen Dingen, wie gesagt, eine Tumoroperation, das hat immer ein bisschen mehr Zeit, das kann man etwas besser planen. Natürlich muss das auch zeitnah geschehen, aber nicht so notfallmäßig wie in anderen Bereichen. Das heißt, man muss das alles sehr differenziert betrachten. Bestimmte Dinge müssen auch in der Peripherie vorhanden sein. Es kann nicht sein, dass die sogenannten kleineren Krankenhäuser nur noch Diagnostik machen, aber niemanden mehr behandeln können. Es muss eine suffiziente Erstversorgung auch für Notfälle, für kritische Notfälle da sein. Und wie wollen Sie das machen, wenn Sie diese kleinen Krankenhäuser ausdünnen? Sie brauchen da natürlich sowohl räumliche wie auch instrumentelle Kapazitäten, aber sie brauchen natürlich auch gute Leute da. Aber wer geht als hochqualifizierter Arzt an ein kleines Krankenhaus, wo er praktisch gar nichts mehr machen darf? Also
1: Ja, weil
0: das
1: wieder
0: ist
1: die
0: ganz
1: Anzahl der,
0: schwierig. Wie,
1: ja,
0: das ist die Quadratur des Kreises. Ob das gelingt, das wage ich zu bezweifeln.
1: In Ihrer aktiven Zeit war das vielleicht noch nicht so abzusehen, dass sich auch der lokale Klinikstandort Wald ein bisschen lichtet. Wenn man dann denkt, dass ja Hettstedt jetzt nicht mehr so in dem Umfang ein Krankenhaus ist wie vor einigen Jahren. Und ja, das ist ja ein relativ neues Gebäude da und alles Mögliche. Es gab da viel ja, Unwillen und ein bisschen ja, Traurigkeit in der Bevölkerung, aber es ist, wie es ist. Kann man nicht machen. Das ist letztlich Entscheidung des Trägers und da sind sicherlich auch
0: Ja,
1: ökonomische Faktoren, die da eine Rolle spielen.
0: das waren seinerzeit ökonomische Faktoren. Es war auch sicherlich dem geschuldet, dass man in einem Landkreis, in dem man jetzt drei Krankenhäuser hat, die sehr viel parallel machen konnten, mussten, sollten, dass man da natürlich auch Schwierigkeiten hat, das Personal jeweils in den Fachgebieten an jeden dieser Orte zu bekommen. Es ist immer schwieriger, kompetente Ärzte zu bekommen. Man erkennt es ein bisschen auch daran, dass der Anteil jetzt an Ärzten, die aus dem Ausland zu uns gekommen sind, relativ hoch ist. Ohne die könnten wir gar nicht mehr vernünftig arbeiten. Hätte man sich jetzt vor 20, 30 Jahren so auch nicht träumen lassen. Vielleicht liegt es auch daran, dass der Arztberuf nicht mehr so attraktiv ist, weil auch die Arbeitsumstände von vielen als anstrengend gesehen werden, sodass sie sich andere Berufszweige aussuchen in ihrer Berufswahl. Aber das war auch ein Argument. Natürlich die wirtschaftliche Seite. Es ist schwer, eine medizinische Versorgung in einem natürlich flächenhaft relativ großen Landkreis, aber mit etwas weniger Bevölkerung, so wie hier, darzustellen, wenn man das an drei Standorten tut, für die Bevölkerungsnähe ist das natürlich schön. Der Patient findet das schön, wenn er nicht 30 Kilometer fahren muss zu seinem nächsten Krankenhaus. Aber wenn jedes Krankenhaus die gleichen Vorhaltungen, aber sozusagen im Landkreis dann dreimal machen muss, kann man das nicht ganz so wirtschaftlich darstellen wie an einem gemeinschaftlichen Standort. Aber unser Problem ist, wir haben die Bevölkerung in einer sehr, sehr großen Fläche verteilt und wir wollen die Wege nicht zu lang werden lassen. Deswegen hatten sich die drei Krankenhausstandorte gut etabliert, aber ja, ich denke, der Krankenhausträger Helios ist ein bisschen der Politik schon vorausgeeilt in seiner Entscheidung und die politischen Entscheidungen zeigen jetzt, dass das nicht verkehrt gewesen ist. Es war schon über Jahre eher absehbar, dass einer dieser Standorte als
1: Ja,
0: Akutkrankenhaus
1: wobei man ja auch
0: aufgelöst werden
1: festhalten
0: musste.
1: muss, wenn Sie ansprachen, dass die Bevölkerung weit im Raum verteilt ist hier in der Region, da gibt es noch ganz andere denke mal, die Altmark oder an die
0: natürlich,
1: ja, ja. Elbaue, da so bestimmte Bereiche, da sind noch ganz andere Entfernungen. Ja, ja. So,
0: wenn da geht es uns noch ganz gut. Ich meine, wenn man hier in unserem Landkreis keine Versorgung kriegt, dann kann man noch relativ schnell eine der Universitätsstädte aufsuchen. Selbst Leipzig ist nicht weit weg oder Erfurt. Das sind alles, kann man alles in einer Stunde Autofahrt erreichen. Aber in der Tat, im Norden Deutschlands ist es noch deutlich flächiger. Das ist wahr.
1: Herr Dr. Kallmayr, vielen Dank bis dahin. Ich fand das sehr interessant, mal über alles Mögliche zu schwatzen, nicht nur über den Blutdruck und seine Bedeutung. Vielleicht ganz zum Ende nochmal eine Frage, als Sie sozusagen Ihr berufliches Leben abgeschlossen haben und in den Ruhestand gingen, wie haben Sie das organisiert? Wie sind Sie heute dabei? Man merkt ja, dass Sie ein sehr aktiver Mensch sind.
0: Ja, also für uns, um das noch vorauszuschicken, war sehr früh klar, dass wir dieser Region nicht nach Ende unserer beruflichen Tätigkeit den Rücken kehren werden. Das hat viele anfangs überrascht, weil es gab natürlich viele Beispiele, auch wo Leute aus dem sogenannten Westen hergekommen waren und wenn sie hier fertig waren mit dem Beruf, dann wieder zurückgegangen sind. Aber dafür waren wir einfach zu jung. Es war klar, dass wir viele Jahre hier arbeiten würden und zu sagen, das machen wir hier nur beruflich und gehen dann wieder, das kommt ja überhaupt nicht in Frage für uns. Meine Frau ist ja ebenfalls Medizinerin und hat sehr, sehr viele Patienten hier betreut, hat das auch mit Leib und Seele gemacht und hat das, glaube ich, auch gut gemacht. Und wir haben hier natürlich versucht, dann auch Wurzeln in die Erde zu kriegen, indem wir uns dann gleich mal ein Haus gekauft haben mit einem sehr großen Grundstück, was uns jetzt ordentlich auf Trab hält, aber was uns auch richtig gut gefällt. Und das hat uns natürlich hier auch gebunden. Dann haben wir Freunde gefunden, nicht nur im beruflichen Umfeld, sondern relativ früh hatte ich eine Einladung bekommen, mich hier dem Rotary Club in Eisleben anzuschließen. Mein geschätzter Vorgänger Manfred Kettner hat mich da mal angeworben, dort einen Vortrag zu halten. Und ich habe dann gesehen, das sind alles sehr nette Leute, gestandene Leute, die in ihrem Leben was geschafft und erreicht haben und die sich hier für die Region einsetzen. Und das hat mich sehr angesprochen und das mache ich jetzt also seither. Ich bin dann nach Erreichen meines Ruhestandes auch dann mal Präsident geworden und habe auch andere Ämter da inne gehabt. Jetzt bin ich dann, wie heißt es so schön, nicht Kassenwart, sondern Schatzmeister. Schatzmeister muss ich mal sagen, ich bin immer geneigt, Kassenwart zu sagen. Also ich verwalte so die Einkünfte dieses Clubs. Wir haben ja noch einen selbstständigen Förderverein, der dafür da ist, Spendengelder einzuwerben. Wir selber spenden ja auch reichlich in diesen Förderverein hinein und wir unterstützen damit sehr, sehr viele soziale, auch kulturelle Projekte hier im Mansfelder Land. Das nimmt einen Teil meiner Freizeit in Anspruch, da habe ich aber auch wirklich sehr, sehr gute Freunde gewonnen und das bindet uns hier auch in die Region weiter hinein und mir ist die Region hier sehr ans Herz gewachsen. Wir fühlen uns hier zu Hause. Gestern sind wir, meine Frau und ich, mit unserem Hund, den wir uns damals auch angeschafft haben mit Erreichen des Ruhestandes, das wollten wir immer, da haben wir einen sehr, sehr lieben Magyar Vizsla, einen mittelgroßen ungarischen Jagdhund, der das aber nicht weiß, dass er Jagdhund ist. Den haben wir, eine ganz liebe Hündin, und da sind wir wieder mit dem Fahrrad gefahren. Dann kommt man ja immer mit Leuten ins Gespräch. Erfreulicherweise eine Besitzerin eines kleinen Hundes, mit dem unser Hund dann gespielt hat, die sagte dann zu mir hinterher oder am Schluss, Sie sind auch zugezogen hier, nicht? Da habe ich gesagt, ja, da musste ich mal kurz etwas lächeln. Da habe ich gesagt, ja, vor 21 Jahren, da war sie ganz erstaunt. Und man hört das sicherlich noch ein bisschen an der Sprache, aber wir empfinden uns natürlich nicht als zugezogen. Wenn man jetzt fast 21 Jahre hier lebt, dann verbindet einen mit der Region sehr viel. Inzwischen ist das der Lebensraum, in dem wir den längsten Lebensabschnitt verbracht haben und das wird wohl auch unser letzter Lebensabschnitt bleiben. Und wir fühlen uns hier wohl. Also wir wundern uns immer, dass viele Mansfelder ihre Region und die Entwicklung und die Zukunft ihrer Region so negativ und pessimistisch sehen. Wir können das jetzt ja über 20 Jahre auch beobachten und müssen sagen, es hat sich hier unglaublich viel getan. Ja. Man kann sich hier wirklich sehr wohlfühlen. Es gibt natürlich noch viel zu tun. Man könnte mal noch mehr Arbeitsplätze schaffen und so weiter. Aber die Infrastruktur hier ist sehr gut. Es ist hier, man kann hier gut leben. Luther

0: hatte schon recht, dass er gesagt hat, wem Gott Gutes tun will, dem schafft er eine Wohnung im Mansfelder Land. Das hat sich für uns eigentlich so bestätigt.
1: Das sind wirklich tröstende und aufbauende Worte. Ich danke Ihnen, wünsche Ihnen und Ihrer Frau hier noch viele gute Jahre, Zeit und Erlebnisse.
0: Jahrzehnte.
1: Jahrzehnte, na klar, mindestens.
0: Am liebsten.
1: Ja, klar. Und vielen Dank fürs Kommen.
0: Ich
1: Vielen Dank
0: bedanke.
1: fürs Dranbleiben, liebe Zuschauerinnen und Zuschauer. Und ich hoffe, Sie schalten auch das nächste Mal wieder ein, wenn es heißt, zu Gast bei Ihrem Punkt um Fernsehen. Dankeschön.
0: Herzlichen Dank Ihnen auch.

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0: 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Am 26. Juli um 17 Uhr beginnt ein Orgelkonzert mit Kirchenmusikdirektor Thomas Ennenbach in der Marktkirche St. Andreas in der Lutherstadt Eisleben. Thema Giganten des Barocks, Bach und Händel sowie Verehrer. Der Eintritt kostet 10 Euro im Vorverkauf. Schüler bis 18 Jahre brauchen nichts bezahlen. Am 27. Juni wird in der Zeit von 9.30 Uhr bis 18 Uhr zum Tag der Berg- und Hüttenleute an den Schmidtschacht Helbra eingeladen. Mit dem Comedy-Programm Dicke Luft und kein Verkehr 4, Frauentausch, gastieren Künstler des bekannten Klacktheaters im Hof der Mansfelder Gewerke in Bendorf. Termin ist der 6. Juni, Einlass ab 17 Uhr, Beginn 18 Uhr, Eintritt 25 Euro. Der Kartenverkauf ist unter der eingeblendeten Telefonnummer möglich. Im Rahmen der Ehrenamtswürdigung wird der Ottilienpreis 2026 Starke Frauen am 28. Juni ab 16 Uhr in der Klosterkirche St. Marien-Widerstedt feierlich verliehen. 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

0: Hallo und herzlich willkommen, liebe Zuschauerinnen und Zuschauer bei Punktum, Ihrem regionalen Fernsehprogramm zu einer weiteren Ausgabe von Zu Gast. Und ich freue mich heute hier Dr. Ralf Kallmeier begrüßen zu können. Herzlich willkommen hier im Studio.
1: Danke für die Einladung.
0: Er war bis zu seiner, nicht Pensionierung, in Ruhestand gehen, sozusagen der ärztliche Direktor in der Helios-Klinik in Eisleben. Jetzt, wie gesagt, im Ruhestand, aber natürlich immer noch in aktiver Bürger, der auch zu vielen Dingen was sagen kann. Ja, und da habe ich eigentlich schon die Tür geöffnet in der Richtung, dass Sie ja vielen, vielen hier in der Region bekannt sind durch Ihre jahrelange Tätigkeit, jahrzehntelange Tätigkeit, auch in dem Wirken darüber hinaus. Aber es mag den einen oder die andere geben, die von Dr. Kallmeier noch nichts gehört hat. Ja, wo kommt er her, wo geht er hin, wie ist er geworden, was er ist?
1: Ja, geboren bin ich in den, wie sagt man hier so schön, gebrauchten Bundesländern, eigentlich in Bad Kreuznach, in Rheinland-Pfalz. Meine Eltern haben mich aber schon im ersten Lebensjahr entführt nach Niedersachsen, nach Hameln, an die Weser. Und dort bin ich aufgewachsen, dann zur Schule gegangen, zum Gymnasium, habe dort in der Nähe auch meine Bundeswehrzeit absolviert und bin dann nach meiner Schulzeit und Bundeswehrzeit nach Tübingen gegangen, nach Baden-Württemberg und habe dort 6 Jahre Medizin studiert und dort dann auch mit der inneren Medizin angefangen an der Universitätsklinik in Tübingen und bin dann nach Westdeutschland gegangen, also ins Rheinland, wenn man so will, nach Rheinhausen als Oberarzt an ein Schwerpunktkrankenhaus. Dort habe ich fast 20 Jahre gearbeitet, auch die Invasivkardiologie erlernt, das Herzkathetern, Ballondilatation, Stent einbauen und so weiter. Habe mich auch sehr stark pneumologisch, also lungenfachärztlich betätigt und bin dort auch sowohl Kardiologe wie auch Lungenfacharzt geworden. Und beziehungsweise meine Frau hat eigentlich mitbekommen, dass sie hier im Mansfeldischen einen Chefarzt gesucht haben. Weil die Position von meinem Amtsvorgänger Manfred Kettner, der leider inzwischen verstorben ist, ein sehr guter und liebenswerter Mann, die wurde
0: ja,
1: altershalber frei.
0: Kannte ich auch.
1: Ja. Also auch ein sehr guter Freund von uns dann im weiteren Verlauf. Die Position sollte also nachbesetzt werden und dann, wir kannten ein bisschen die Gegend schon, weil wir mal mit den Rennrädern 2004 eine Tour im Ostharz gemacht hatten und dann war uns das nicht fremd und wir fanden die Gegend interessant und spannend. So richtig viel wussten wir aber nicht vom Mansfelder Land. Und da hat meine Frau gesagt, komm, ruf doch da mal an. Kontaktadresse war der ärztliche Direktor, damals Manfred Haferkorn, der leider auch schon nicht mehr unter uns weilt. Und den habe ich abends um 9 in seinem Büro noch erreicht. Zu meiner Verwunderung, seine Frau hat gesagt, rufen Sie da mal an, der sitzt da noch und schreibt irgendwelche Gutachten. Da wurde mir schon ganz anders. Ich habe gedacht, die arbeiten sich hier alle zu Tode. Da haben wir uns dann über eine Stunde unterhalten und haben irgendwie festgestellt, wir liegen so auf einer Wellenlänge, geistig-medizinisch. Wir waren auch ungefähr gleich alt. Und das war so animierend, dass wir dann gesagt haben, also hier fahren wir mal her und gucken uns das alles an. Und wie es der Zufall so wollte, war dann tatsächlich auch noch eine Position frei, beziehungsweise wurde eine kardiologische Facharztpraxis frei, die vom Dr. Schmedes, der ebenfalls schon seit einiger Zeit einen Nachfolger suchte, Kardiologe in Eisleben. Das konnte uns Herr Haferkorn vermitteln. Meine Frau hat dann den Herrn Schmedes kennengelernt. Meine Frau ist ja auch Kardiologin. Und dann kam eins zum anderen. Und dann haben wir gesagt, ja, jetzt machen wir das mal. Ich war zwar schon 52 Jahre alt, als wir diesen Wechsel hier hervorgenommen hatten oder vornehmen wollten. Und das war dann schon auch noch ein Sprung ins kalte Wasser. Aber es hat sich gelohnt. Wir sind hierher gezogen und haben es nie auch nur eine Minute lang bereut. Ja, wir sind hier richtig zu Hause, jetzt schon seit im 21. Jahr. Und sowohl beruflich wie auch privat war das eine ganz wunderbare Entwicklung für jemanden, der schon so über die erste Hälfte seines Lebens hinausgekommen ist. Ja, und jetzt bin ich schon seit 2018 im Ruhestand. Ich war dort, wie gesagt, Chefarzt der inneren Abteilung und wurde dann auch nach Wechsel des Trägers zu Helios, wurde ich dann auch ärztlicher Direktor. Das war, glaube ich, 2009, für 9 Jahre noch bis zu meinem Ruhestand. Und ja, das waren sehr spannende berufliche Jahre mit der Möglichkeit, hier den Krankenhausstandort mitzuentwickeln. Das war eine sehr, sehr gute Zeit für uns alle, glaube ich.
0: Wir haben es ja gehört, als Sie hier in der Region anfingen, ärztlich tätig zu sein, da gab es noch das Klinikum Mansfelder Land, dann gab es die Kreisfusion und damit zusammen den Prozess des Eigentumsübergangs zur Helios, der hiesigen Kliniken. Das war ein ganz schön wilder Prozess, da gab es einige Verwerfungen, da gab es Demos, da gab es alles Mögliche. Das ist aber dann passiert. Wie haben Sie das empfunden?
1: Ja, das war auch für uns sehr, sehr spannend und aufregend, weil plötzlich jede Menge Leute kamen, vor allem auch ärztliche Kollegen, die sich unser Krankenhaus genau angeguckt haben, unsere Arbeitsabläufe, die sehr viel Lob hatten und fanden für uns, was wir hier eigentlich zusammen aufgebaut hatten, was auch der Landkreis investiert hatte, das Krankenhaus. Gerade in Eisleben war ja auch hervorragend in Schuss. Es waren schon sehr, sehr richtunggebende Investitionen getätigt worden. Wie gesagt, das Herzkatheterlabor wurde 2007 ja eröffnet und war bei
0: da
1: Übergang.
0: Da
1: kommen wir noch drauf. War schon in vollem Gange. Aber was zunächst mal sehr anstrengend war, dass also ganz viele Prozesse genau analysiert wurden, durchleuchtet wurden auf Effizienz, auf Kosteneffizienz, auch auf Qualität hin. Es zeigte sich, dass unsere medizinische Qualität wirklich gut war. Aber wir haben halt von Helios auch gelernt, wie man die eigenen Qualitäten wirklich gut analysieren und kontrollieren kann, sodass wir quasi tagesgenau immer wussten, wie unsere Komplikationsraten waren, dann auch schnell gelernt haben, wo liegt der Hase im Pfeffer, was können wir verbessern. Das war am Anfang sehr anstrengend. Man muss sich ja quasi erstmal entblößen und ist auch gespannt, was kommt dabei heraus. Aber es zeigte sich dann, wir waren gar nicht so schlecht, aber wir konnten noch an vielen Stellschrauben etwas verändern, um auch in der Ergebnisqualität noch etwas besser zu werden. Und wir hatten bessere wirtschaftliche Voraussetzungen dann, weil so ein großer Konzern, wenn man so sagen will, so eine große Gruppe, kann natürlich anders einkaufen. Wir haben plötzlich zu anderen Preisen arbeiten können, also was die Kosten betraf. Die Erlöse waren natürlich so, wie sie waren. Aber das hat uns auch wirtschaftlich schon sehr gut getan. Und es kam nicht zu dem befürchteten Kahlschlag, was jetzt die Arbeitsstellen betraf. Es wurde schon natürlich einiges rationalisiert und zusammengefasst, aber vor allem im ärztlichen und im medizinischen Bereich gab es da also relativ wenig. Also im ärztlichen Bereich wurden gar keine Stellen abgebaut, erfreulicherweise, weil die verstanden hatten, dass man ohne Ärzte keine Medizin machen kann. Im pflegerischen Bereich wurde ein bisschen sukzessive leider, wie man so sagt, ausgedünnt, aber es konnte auch durch Effizienzsteigerung, konnten da Härten vermieden werden. Aber es war schon ein arger Umbruch, den aber erstaunlicherweise zu meiner ganz großen Freude alle sehr, sehr motiviert mitgemacht haben. Das habe ich eigentlich nicht erwartet. Das war eine ganz große Überraschung. Die haben alle in die Hände gespuckt und gesagt, so, wir machen das jetzt. Und das ist gelungen.
0: Auf alle Fälle ging das dann kontinuierlich weiter in den nächsten Jahren. Aber wir machen den Sprung noch mal zeitlich ein bisschen zurück. Das Stichwort Herzkatheterlabor fiel ja gerade. Ich kann mich erinnern, das ist jetzt fast 20 Jahre her, aber ausführlich darüber berichtet, weil das war ja keine kleine, schon mindestens eine mittlere Sensation und ja ein bisschen auch was ganz Besonderes hier in der Region, dass so ein Labor ja eingerichtet wurde und das ist ja nun wirklich mit Ihrem Namen verbunden.
1: Das war letztlich eine Vision der Geschäftsleitung seinerzeit in der Nachfolge von Dr. Kettner, jemanden zu finden, der imstande ist, diese invasive kardiologische Diagnostik und Therapie hier einzuführen. Die Investition musste natürlich vom Haus getätigt werden. Das war also schon ein Millionenbetrag. So eine Katheteranlage ist, weiß Gott, nicht billig. Die Räumlichkeiten dafür konnten wir zum Glück finden im Klinikum.

0: Mich hier bewarb, noch um die 160.000 Einwohner. Das schrumpfte dann zwar sukzessive, aber die jungen Gesunden sind ausgeblieben oder weggegangen und die älteren Kranken blieben hier, sodass wir also die Versorgungslast behielten. Und was so ein Katheterlabor oder man in einem Katheterlabor leisten kann, ist ja, Herzinfarkte, die im Landkreis auftreten, akut ohne Zeitverlust zu versorgen. Man sagt gemeinhin, dass die erste Stunde, in der ein Herzkranzgefäß verschlossen ist, die kritische Zeit ist, in der der allergrößte Teil an dort ausgehend versorgter Herzmuskulatur zugrunde geht. Also was man innerhalb der ersten Stunde durch Wiedereröffnen der arteriellen Versorgung des Herzmuskels erreichen kann, das ist ein riesiger Gewinn. Und alle unnötigen Transporte bzw. Verzögerungen in der Diagnostik, bis überhaupt klar ist, der Mann hat einen Herzinfarkt oder die Frau, dann die Verbringung in irgendein Zentrum, sei es jetzt in Halle oder Nordhausen, was ja im Westen dann das nächste Katheterlabor war, das brachte also enorme Zeitverluste mit sich. Ich habe das hier in der ersten Zeit, als wir das noch nicht im Betrieb hatten, auch erlebt. Da fährt man nachts mit einem Patienten mit klarem Hinterwandinfarkt in einem Rettungswagen nach Halle und dann irrt man da erst einmal in diesen Gängen herum und wird auf die Intensivstation verwiesen. Nun habe ich da gewartet, bis der Arzt kam. Das ist heute auch anders geworden, muss man schon sagen. Aber ich habe Blut und Wasser geschwitzt. Der Patient hat gelitten, der hatte Angina pectoris und der hätte sofort auf den Katheterlabortisch gehört und sofort hätte man anfangen müssen, diese Kranzarterie wieder zu eröffnen. Und da verliert man natürlich mit der ganzen Logistik, bis das losgehen kann, immens viel wertvolle Zeit. Und der Schaden für den Herzmuskel, also für die Herzpumpfunktion, abgesehen davon, dass natürlich auch ein gewisses Risiko besteht, das nicht zu überleben, der ist dann schon sehr viel größer, als wenn man schnell handeln kann. Und so konnten wir halt die Infarktversorgung im Landkreis ortsnah in enger Kooperation mit dem Rettungswesen so optimieren, dass wir wirklich ganz, ganz kurze Zeiten hatten zwischen dem Auftreten der Beschwerden und dem Zeitpunkt, wo das Kranzgefäß wieder durch uns geöffnet werden konnte. Und es hat die Infarktsterblichkeit im Landkreis erheblich vermindert.
1: Also das ist doch eine feine Sache, wenn man das wirklich resümieren kann und zeigt auch, wie innovativ hier auch in der Region gearbeitet wird. Nun ist es ja so, es gibt bestimmte Berufsgruppen, die haben bei irgendwelchen Feiern, sind sie immer dran. Der Zauberer kannst du mal einen Trick zeigen. Und wenn man sich outet oder man weiß, man hat es mit einem Arzt zu tun, mir tut da hinten was weh, was könnte das sein und so weiter. Sie kennen das, ja, dass das andauernd so passiert. Und ich denke mal, das wird auch trotz des Umstandes, dass Sie im Ruhestand sind, vielleicht gar nicht so richtig wirklich aufgehört haben. Wir haben jetzt im Vorgespräch doch mal gesagt, jetzt wollen wir mal ein Thema trotzdem mal so ganz allgemein ansprechen. Das ist so eine Volkskrankheit, die immer so vielleicht ein bisschen am Rande bleibt, weil sie erstmal keine Beschwerden verursacht, nämlich Bluthochdruck. Da kann man doch zumindest was Allgemeines sagen, dass man den Zuschauern und Zuschauerinnen noch was mitgeben kann. Dass man das nicht auf die leichte Schulter nehmen soll zum Beispiel.
0: Nein, ganz, ganz gewiss nicht. Das Problem ist, der Bluthochdruck tut erstmal überhaupt nicht weh. Er tut über lange Jahre nicht weh. Man denkt gar nicht dran. Man meint ja sowieso, man selber könnte gar nicht betroffen sein. Aber es ist so, dass von der Bevölkerung zwischen 30 und, sag mal, so 79 Jahren etwa ein Drittel, 33% einen Bluthochdruck haben. Ja, also schon
1: mein Haken. Es gab immer diese 140 zu 100 oder sowas.
0: Gott, oh Gott.
1: Das ist zu viel schon, ja. Oder 120 zu 80. Und dann, aber trotzdem, also, solche Zahlen ändern sich aber doch dauernd.
0: Ja. Was man so als Hoch. Also ganz früher, als ich noch Medizin studiert habe, hieß es immer 160 zu 90 und bei alten Menschen hieß es immer so. Systolischer Blutdruck, 100 plus Lebensalter, dann hätte also der 80-Jährige immer 180. mit 180 rumlaufen dürfen. Das wäre noch gut gewesen und ohne Anlass dort einzugreifen. Man hat aber festgestellt, dass im Grunde, je niedriger der Blutdruck ist, bis zu einer bestimmten unteren Grenze, wo man einfach nicht mehr kann, sagen wir mal bis unter 90, aber je niedriger der Blutdruck ist, umso größer ist die Lebenserwartung. Das hat man erstmal bei einem großen Patientenkollektiv festgestellt. Dann hat man sich auch mal die älteren Menschen angeguckt. Das ist ja Gott sei Dank seit etlichen Jahren jetzt schon doch ins Zentrum des Interesses gerückt. Was ist mit den alten Menschen? Weil unsere Bevölkerung auch immer älter wird. Da zeigt sich also, dass auch diejenigen, die schon im achten Lebensjahrzehnt sind oder sogar noch drüber, von einer Blutdrucksenkung profitieren. Warum muss denn ein fitter 80-Jähriger oder eine fitte 85-Jährige durch Hochdruck einen Schlaganfall bekommen, der sie dann vielleicht noch auf Jahre ins Bett fesselt? Muss nicht sein. Sodass man jetzt heute sagt, nein,

0: 140 zu 90 ist zwar nominell immer noch die Grenze zum Hochdruck, aber anstreben sollte man einen Blutdruck, der im systolischen, also im oberen Wert, maximal 120 ist und im unteren Wert um die, ein bisschen kleiner oder gleich 80. Also 120 zu 80, 130 zu 80. Da gehen ein bisschen die Empfehlungen der deutschen Gesellschaften für Herz- und Kreislauferkrankungen und der europäischen auseinander. Die europäischen Leitlinien, das ist auch durch Studien basiert, die sind noch strenger. Die sagen also, der Blutdruck soll auch bis zum hohen Lebensalter, solange es toleriert wird, bitte unter 130 zu 80 sein. Daran hätte man also vor 40 Jahren, als ich mal studiert habe, oder sind schon
1: ja, ich kannte mich auch 50 noch,
0: Jahre her,
1: als junger
0: hätte
1: Kerl,
0: man
1: die
0: nicht
1: Regel
0: denken
1: hieß
0: können.
1: Lebensalter, also 100 plus Lebensalter.
0: Also das ist längst überholt. Man weiß, dass also die inneren Organe unter dem Einfluss des gar nicht merklichen Blutdrucks erheblich leiden und die Folgen, die summieren sich über die Jahre des Lebensalters ganz erheblich. Es kommt zu einer Arteriosklerose, das Herz leidet. Der Hochdruck ist ja die häufigste Ursache einer Herzschwäche. Und überhaupt die häufigste Todesursache generell in Deutschland, also noch weit vor irgendwelchen Tumorerkrankungen, die natürlich immer spektakulärer sind. Aber wie gesagt, den Hochdruck merkt man nicht, ja. Also etwa ein Fünftel aller Patienten, die einen Hochdruck haben, da ist er überhaupt nicht diagnostiziert worden, ja. Und nur bei etwa der Hälfte der Patienten ist der Blutdruck, also bei den Diagnostizierten, wird der Blutdruck auch vernünftig eingestellt. Und etwa 10% aller bekannten Hypertoniker, also Hochdruckkranken, wird überhaupt nicht medikamentös behandelt. Das heißt also, es liegt nicht nur daran, dass die Tabletten nicht schlucken wollen, sondern vielleicht auch daran, dass das Bewusstsein bei der Ärzteschaft auch noch nicht so ausgeprägt ist.
1: Ja. Wir sagten es gerade, Medikamente ist das eine, aber es gibt natürlich noch andere Möglichkeiten, was zu tun. Sag ich einfach mal so, gesunde Ernährung, aufs Gewicht achten, Sport, Rauchen,
0: Das
1: all so
0: ist
1: eine Sachen,
0: richtig, ja.
1: ja.
0: Man kann sehr viel durch veränderte Lebensführung tun. Umgekehrt ist halt sind halt Regionen, in denen sehr viel Übergewicht herrscht und man sich sehr fettreich ernährt, vielleicht auch noch mehr geraucht wird als anderswo, stärker betroffen von Hochdruck. Also leider ist Sachsen-Anhalt das Land mit der führenden, sagen wir mal, Hochdruckhäufigkeit in ganz Deutschland. Wir haben 200, also 200, 2024 war das etwa 216, 220 Fälle auf 1000 Einwohner, die Hochdruck haben. Ja, und das ist in Süddeutschland teilweise nur so um 100 pro Nase. Das liegt daran, dass wir hier auch mehr übergewichtige Menschen haben. Es sind aber auch ein bisschen genetische Dispositionen
1: Darauf wollte
0: sicherlich.
1: ich
0: Ja,
1: kommen, dass das sicherlich auch eine Rolle spielt und
0: das
1: vielleicht
0: spielt
1: nicht
0: eine
1: so
0: Rolle.
1: eine
0: Das kann man
1: kleine.
0: natürlich nicht ausgleichen, aber natürlich kann man das, was man beeinflussen kann, das sollte man auch beeinflussen. Also etwas gesünder leben, etwas Gewicht abnehmen, aber das ist, je älter man wird, umso schwieriger. Deswegen kommt man in der Regel bei diagnostiziertem Bluthochdruck an einer medikamentösen Therapie nicht vorbei, die aber sehr effektiv ist und auch nebenwirkungsfrei oder nebenwirkungsarm zumindest durchgeführt werden kann. Man muss das nur konsequent machen. Man muss dran denken, es sollte sich jeder über 40 mindestens einmal jährlich den Blutdruck messen lassen. Auch wenn ihm vom Hypertonus nichts bekannt ist, das kann man in der Arztpraxis machen, das kann man beim Apotheker auch
1: Ich
0: machen
1: meine,
0: oder
1: es gibt doch
0: Selbstmessung.
1: jetzt für wenig Geld solche Geräte.
0: Ja.
1: Ich vermute mal, dass die auch besser geworden sind.
0: Also,
1: Oder taugen die nichts?
0: das
1: Oder was
0: sind
1: sagen
0: so
1: Sie?
0: Geräte zur Selbstmessung ums Handgelenk herum, die sich dann automatisch aufblasen und dann den Kompressionsdruck absenken und dann eine ziemlich genaue Messung
1: Ja,
0: zulassen.
1: gibt doch
0: Also das sind so
1: solche
0: Abweichungen, die
1: Uhren und alle
0: liegen.
1: möglichen Dinge, die das da
0: Also diese Geräte zur Selbstmessung, wenn
1: abnehmen.
0: sie vernünftig sind, die müssen natürlich gut geeicht sein, sie müssen gut durchgeführt sein, aber kriegt man unter 100 € wirklich gute Geräte, gerade die zur Handgelenksmessung, wenn man das korrekt durchführt, ergeben sich fast keine Abweichungen zu einer korrekt durchgeführten klassischen Messung mit
1: Ja,
0: Stethoskop
1: und
0: und so
1: da
0: weiter.
1: ist die Frage, dann ist es auch, wenn es um 1-2% abweicht, das ist völlig
0: Das
1: egal,
0: ist
1: weil
0: unerheblich,
1: man
0: ja. Aber
1: weiß,
0: wenn
1: ob die
0: man
1: Richtung stimmt.
0: richtig, wenn die Richtung stimmt, dann kann man das nochmal beim Hausarzt überprüfen lassen. Aber vernünftige Geräte von soliden Herstellern können das also auf plus minus 5 mm Quecksilbersäule. Also es liegt dann im was weiß ich
1: Naja, also auch die
0: da.
1: Stimmung, wenn man das sieht, hoch, da kommt der Onkel Doktor, geht schon wieder hoch. bisschen der Blutdruck.
0: Das ist richtig. Das ist etwas, was für die Selbstmessung durchaus ins Feld geführt werden kann, weil man da natürlich nicht diese
1: Stresssituation hat. Umgebung ist und nicht
0: in dieser. Also in der Arztpraxis sollte man auch nicht aufschlagen und dann gleich den Arm hinstrecken, dass die Schwester dann schnell misst, während man gerade vom Einkaufen oder aus dem Verkehrsstau kommt. Da gibt es auch Empfehlungen, dass also in der Praxis auch dreimal gemessen werden sollte, damit man einen repräsentativen Wert bekommt. Im Abstand von wenigstens 2 Minuten sollten 3 Messungen hintereinander erfolgen. Natürlich, nachdem der Proband erstmal zur Ruhe gekommen ist und nicht vorne am Tresen, wo die Menge hinter einem schon drängelt. Und dann heißt es, dass der Mittelwert zwischen der zweiten und der dritten Messung, der sollte dann als repräsentativ herangezogen werden. Ich wäre eher dafür, noch ein bisschen länger zu warten. Aber
1: das ist dieser
0: sogenannte Praxis.
1: Das geht dann natürlich nicht immer so. In der
0: Warteseele
1: ist übertrieben. In der Praxis
0: ist es halt nicht wieder Geld. Ja. Aber das ist etwas, was für die Selbstmessung durchaus spricht. Und wie gesagt, wenn dann wiederholt erhöhte Blutdruckwerte, speziell über halt diastolisch 90 und systolisch über 140 sind, dann sollte man zum Arzt gehen und der muss das dann verifizieren. Dann kann man auch Langzeitblutdruckmessungen machen, dann nimmt man so ein Gerät mit nach Hause, dann wird nachts auch nochmal gemessen, sodass man da sieht, ob noch ein Blutdruckabfall in der Nacht vorliegt. Und dann kann man über eine vernünftige Blutdruckeinstellung sprechen.
1: Vielen Dank, Herr Dr. Kallmayr. Haben wir jetzt ein bisschen Televisite gemacht, was Neues bei uns. Aber warum denn auch nicht? Und das waren ja solche Hinweise, die auch über die Jahrzehnte nach wie vor gelten. Es gibt natürlich einen schnellen wissenschaftlichen Fortschritt bei der medizinischen Forschung. Jetzt sage ich Fortschrittsforschung, das klingt ein bisschen komisch jetzt, aber Sie wissen, was ich meine. Da passiert viel und wird auch weiterhin viel passieren. Hat aber auch zur Folge, dass natürlich diese Forschung bezahlt werden muss. Und das ist nur ein Faktor, die dazu führen, dass die Kosten im Gesundheitssystem ja immer weiter steigen. Und es natürlich jetzt in der Politik sehr viele Forderungen gibt, das eine oder andere zu ändern oder zu reformieren, etc. pp. Sie sind im Ruhestand, aber ich unterstelle mal, dass Sie diese ganze Entwicklung mitverfolgen.
0: Ja, mehr als Außenstehender, aber natürlich verfolge ich das schon, insbesondere so die Intentionen der Gesundheitspolitik mit irgendwelchen Maßnahmen, die Kosten deutlich herunterzubekommen. Das wird nur wenig von Erfolg gekrönt sein. Es sind aber interessante Ansätze immer wieder. Leider gibt es sehr viele Interessengruppen, die immer wieder dagegen sind, irgendetwas zu verändern. Das ist nachvollziehbar, aber die Politik muss sich manchmal über solche Interessengruppen auch hinwegsetzen und muss natürlich langfristig vernünftige Entscheidungen treffen. Was ich mit Interesse besonders verfolge, ist so die Veränderungen, die man in der Krankenhauslandschaft herbeiführen will. Da gibt es viele sinnvolle Diskussionen. Es gibt auch einige, die sind ein bisschen fehlgeleitet. Was mich immer sehr bewegt hat, ist die Diskussion über Mindestzahlen an zum Beispiel operativen Eingriffen oder an anderweitigen Eingriffen, an denen man jetzt entscheiden will, ob in einem Krankenhaus ein bestimmtes Verfahren durchgeführt wird oder nicht. Die Tendenz geht ja jetzt dazu, kleinere Krankenhäuser mehr, sagen wir mal, aus der Spezialisierung herauszunehmen und die spezielleren Eingriffe größeren Krankenhäusern zu überlassen. Ich auch in Diskussionen mit Freunden und Bekannten weise ich immer wieder darauf hin, dass weniger nach meinem Dafürhalten oder meiner persönlichen Erfahrung die Zahl an Eingriffen, die in einem Krankenhaus gemacht wird, entscheidend ist, sondern die individuelle Expertise. Also welche Erfahrung hat der Arzt, der das macht, eigentlich damit?
1: Ja? Das ist ein zu starres System aus Ihrer Sicht,
0: ja,
1: zu sagen,
0: ja.
1: Kann auch 20 Mal daneben gelegen
0: es
1: haben.
0: Es gibt natürlich auch Eingriffe, wie zum Beispiel, sagen wir jetzt mal, Tumoreingriffe an der Bauchspeicheldrüse, die auch ein mordsmäßiges postoperatives Management erforderlich machen, intensivmedizinische Betreuung und so weiter und so fort, interdisziplinäre Zusammenarbeit, wo der Aufwand nicht nur bei der Operation ist, sondern auch im Nachgang. Natürlich muss man dann sicherstellen, dass dort, wo solche Operationen erfolgreich gemacht werden sollen, dort diese Strukturen auch alle vorhanden sind. Das ist klar, das erfordert großen Aufwand und dass an kleinen Häusern, die vielleicht eine kleinere Zahl, vielleicht nur 10 solche Eingriffe im Jahr machen, etwas anders als in einer Klinik, wo 25 oder 50 große Bauchspeicheldrüsenoperationen gemacht werden oder noch mehr. Das sind natürlich die Voraussetzungen anders. Es gibt aber auch andere Versorgungsschwerpunkte, wo man gerade sagen muss, hochspezialisierte Medizin gehört auch in die Peripherie. Wir sprachen vorhin über das Katheterlabor, über die akute Infarkttherapie. Es hieß früher immer, das reicht ja, wenn sowas in der Großstadt ist, aber das ist nicht so, weil da ist wirklich Zeit, Herzmuskel, ähnlich beim Schlaganfall, ja, da müssen Sie

0: in noch kürzerer Zeit im Grunde die Gehirnversorgung wiederherstellen. Und wenn Sie dann erstmal gucken müssen, wo Sie einen Patienten vielleicht 50 Kilometer weiter unterbringen und wie Sie den da hinkriegen und ob der dann da auch sofort behandelt werden kann, dann zahlt manchmal oder häufig der Patient die Zeche. Deswegen sagt man ja, es muss zum Beispiel die Infarktversorgung, die Herzinfarktversorgung, die muss in die Peripherie, damit man nicht die langen Wege hat. Wir müssen da ganz schnell handeln können. Bei anderen Dingen, wie gesagt, eine Tumoroperation, das hat immer ein bisschen mehr Zeit, das kann man etwas besser planen. Natürlich muss das auch zeitnah geschehen, aber nicht so notfallmäßig wie in anderen Bereichen. Das heißt, man muss das alles sehr differenziert betrachten. Bestimmte Dinge müssen auch in der Peripherie vorhanden sein. Es kann nicht sein, dass die sogenannten kleineren Krankenhäuser nur noch Diagnostik machen, aber niemanden mehr behandeln können. Es muss eine suffiziente Erstversorgung auch für Notfälle, für kritische Notfälle da sein. Und wie wollen Sie das machen, wenn Sie diese kleinen Krankenhäuser ausdünnen? Sie brauchen da natürlich sowohl räumliche wie auch instrumentelle Kapazitäten, aber sie brauchen natürlich auch gute Leute da. Aber wer geht als hochqualifizierter Arzt an ein kleines Krankenhaus, wo er praktisch gar nichts mehr machen darf? Also ja, aber das ist ganz schwierig. Das ist die Quadratur des Kreises. Ob das gelingt, das wage ich zu bezweifeln.
1: In Ihrer aktiven Zeit war das vielleicht noch nicht so abzusehen, dass sich auch der lokale Klinikstandort Wald ein bisschen lichtet. Wenn man dann denkt, dass ja Hettstedt jetzt nicht mehr so in dem Umfang ein Krankenhaus ist wie vor einigen Jahren. Und ja, das ist ja ein relativ neues Gebäude da und alles Mögliche. Es gab da viel Unwillen und ein bisschen Traurigkeit in der Bevölkerung, aber es ist, wie es ist. Kann man nicht machen. Das ist letztlich Entscheidung des Trägers und da sind sicherlich auch ökonomische Faktoren, die da eine Rolle spielen.
0: Das waren seinerzeit ökonomische Faktoren. Es war auch sicherlich dem geschuldet, dass man in einem Landkreis, in dem man jetzt drei Krankenhäuser hat, die sehr viel parallel machen konnten, mussten, sollten, dass man da natürlich auch Schwierigkeiten hat, das Personal jeweils in den Fachgebieten an jeden dieser Standhäuser, Orte zu bekommen. Es ist immer schwieriger, kompetente Ärzte zu bekommen. Man erkennt es ein bisschen auch daran, dass der Anteil jetzt an Ärzten, die aus dem Ausland zu uns gekommen sind, relativ hoch ist. Ohne die könnten wir gar nicht mehr vernünftig arbeiten. Hätte man sich jetzt vor 20, 30 Jahren so auch nicht träumen lassen. Vielleicht liegt es auch daran, dass der Arztberuf nicht mehr so attraktiv ist, weil auch die Arbeitsumstände von vielen als anstrengend gesehen werden, sodass sie sich andere Berufszweige aussuchen in ihrer Berufswahl. Aber das war auch ein Argument. Natürlich die wirtschaftliche Seite. Es ist schwer, eine medizinische Versorgung in einem natürlich flächenhaft relativ großen Landkreis, aber mit etwas weniger Bevölkerung, so wie hier, darzustellen, wenn man das an drei Standorten tut, für die Bevölkerungsnähe ist das natürlich schön. Der Patient findet das schön, wenn er nicht 30 Kilometer fahren muss zu seinem nächsten Krankenhaus. Aber wenn jedes Krankenhaus die gleichen Vorhaltungen, aber sozusagen im Landkreis dann dreimal machen muss, kann man das nicht ganz so wirtschaftlich darstellen wie an einem gemeinschaftlichen Standort. Aber unser Problem ist, wir haben die Bevölkerung in einer sehr, sehr großen Fläche verteilt und wir wollen die Wege nicht zu lang werden lassen. Deswegen hatten sich die drei Krankenhausstandorte gut etabliert, aber ja, ich denke, der Krankenhausträger Helios ist ein bisschen der Politik schon vorausgeeilt in seiner Entscheidung und die politischen Entscheidungen zeigen jetzt, dass das nicht verkehrt gewesen ist. Es war schon über Jahre eher absehbar, dass einer dieser Standorte als Akutkrankenhaus
1: aufgenommen ist. Wobei man ja auch festhalten muss, wenn Sie ansprachen, dass die Bevölkerung weit im Raum verteilt ist hier in der Region, da gibt es noch ganz andere. Ich denke mal an die Altmark oder an
0: der
1: Elbaue, da sind bestimmte Bereiche, da sind noch ganz andere Entfernungen zu
0: Menschen. Da geht es uns noch ganz gut. Ich meine, wenn man hier in unserem Landkreis keine Versorgung kriegt, dann kann man noch relativ schnell eine der Universitätsstädte aufsuchen. Selbst Leipzig ist nicht weit weg oder Erfurt. Das sind alles, kann man alles in einer Stunde Autofahrt erreichen. Aber in der Tat, im Norden Deutschlands ist es noch deutlich flächiger. Das ist wahr.
1: Herr Dr. Kallmayr, vielen Dank bis dahin. Ich fand das sehr interessant, mal über alles Mögliche zu schwatzen, nicht nur über den Blutdruck und seine Bedeutung. Vielleicht ganz zum Ende nochmal eine Frage, als Sie sozusagen Ihr berufliches Leben abgeschlossen haben und in Ruhestand gingen, wie haben Sie das organisiert? Wie sind Sie heute dabei? Man merkt ja, dass Sie ein sehr aktiver Mensch sind.
0: Ja, also Für uns, um das noch vorauszuschicken, war sehr früh klar, dass wir dieser Region nicht nach Ende unserer beruflichen Tätigkeit den Rücken kehren werden. Das hat viele anfangs überrascht, weil es gab natürlich viele Beispiele, auch wo Leute aus dem sogenannten Westen hergekommen waren und wenn sie hier fertig waren mit dem Beruf, dann wieder zurückgegangen sind. Aber dafür waren wir einfach zu jung. Es war klar, dass wir viele Jahre hier arbeiten würden und zu sagen, das machen wir hier nur beruflich und gehen dann wieder, das kommt ja überhaupt nicht in Frage für uns. Meine Frau ist ja ebenfalls Medizinerin und hat sehr, sehr viele Patienten hier betreut, hat das auch mit Leib und Seele gemacht und hat das, glaube ich, auch ja, gut gemacht. Und wir haben hier natürlich versucht, dann auch Wurzeln in die Erde zu kriegen, indem wir uns dann gleich mal ein Haus gekauft haben mit einem sehr großen Grundstück, was uns jetzt ordentlich auf Trab hält, aber was uns auch richtig gut gefällt. Und das hat uns natürlich hier auch gebunden. Dann haben wir Freunde gefunden, nicht nur im beruflichen Umfeld, sondern ich bin relativ früh hatte ich eine Einladung bekommen, mich hier dem Rotary Club in Eisleben anzuschließen. Mein geschätzter Vorgänger Manfred Kettner hat mich da mal angeworben, dort einen Vortrag zu halten. Ich habe dann gesehen, das sind alles sehr nette Leute, gestandene Leute, die in ihrem Leben was geschafft und erreicht haben und die sich hier für die Region einsetzen. Und das hat mich sehr angesprochen und das mache ich jetzt also seither. Ich bin dann nach Erreichen meines Ruhestandes auch dann mal Präsident geworden und habe auch andere Ämter da inne gehabt. Jetzt bin ich dann, wie heißt es so schön, nicht Kassenwart, sondern Schatzmeister. Schatzmeister muss jemand sagen, ich bin da geneigt, Kassenwart zu sagen. Also ich verwalte so die Einkünfte dieses Clubs. Wir haben ja noch einen selbstständigen Förderverein, der ja dafür da ist, Spendengelder einzuwerben. Wir selber spenden ja auch reichlich in diesen Förderverein hinein und wir unterstützen damit sehr, sehr viele soziale, auch kulturelle Projekte hier im Mansfelder Land. Das nimmt einen Teil meiner Freizeit in Anspruch, da habe ich aber auch wirklich sehr, sehr gute Freunde gewonnen und das bindet uns hier auch in die Region weiter hinein und uns beiden ist die Region hier sehr ans Herz gewachsen. Wir fühlen uns hier zu Hause. Gestern sind wir, meine Frau und ich, mit unserem Hund, den wir uns damals auch angeschafft haben mit Erreichen des Ruhestandes, das wollten wir immer, da haben wir einen sehr, sehr lieben Magyar Vizsla, einen mittelgroßen ungarischen Jagdhund, der das aber nicht weiß, dass er Jagdhund ist. Den haben wir, eine ganz liebe Hündin, und da sind wir wieder mit dem Fahrrad gefahren. Dann kommt man ja immer mit Leuten ins Gespräch. Erfreulicherweise eine Besitzerin eines kleinen Hundes, mit dem unser Hund dann gespielt hat, die sagte dann zu mir hinterher oder am Schluss, Sie sind auch zugezogen hier, nicht? Da habe ich gesagt, ja, da musste ich mal kurz etwas lächeln. Da habe ich gesagt, ja, vor 21 Jahren, da war sie ganz erstaunt. Und man hört das sicherlich noch ein bisschen an der Sprache, aber wir empfinden uns natürlich nicht als zugezogen. Wenn man jetzt fast 21 Jahre hier lebt, dann verbindet einen mit der Region sehr viel. Inzwischen ist das der Lebensraum, in dem wir den längsten Lebensabschnitt verbracht haben und das wird wohl auch unser letzter Lebensabschnitt bleiben. Und wir fühlen uns hier wohl. Also wir wundern uns immer, dass viele Mansfelder ihre Region und die Entwicklung und die Zukunft ihrer Region so negativ und pessimistisch sehen. Wir können das jetzt ja über 20 Jahre auch beobachten und müssen sagen, es hat sich hier unglaublich viel getan. Ja. Man kann sich hier wirklich sehr wohlfühlen. Es gibt natürlich noch viel zu tun. Man könnte mal noch mehr Arbeitsplätze schaffen und so weiter. Aber die Infrastruktur hier ist sehr gut. Es ist hier, man kann hier gut leben. Ja. Luther hatte schon recht, dass er gesagt hat, wem Gott Gutes tun will, dem schafft er eine Wohnung im Mansfelder Land. Das hat sich für uns eigentlich so bestätigt.
1: Das sind wirklich tröstende und aufbauende Worte. Ich danke Ihnen, wünsche Ihnen und Ihrer Frau hier noch viele gute Jahre, Zeit und Erlebnisse.
0: Jahrzehnte.
1: Ja, klar, mindestens.
0: Am liebsten.
1: Ja, klar. Und vielen Dank fürs Kommen. Vielen Dank fürs Dranbleiben, liebe Zuschauerinnen und Zuschauer. Und ich hoffe, Sie schalten uns das nächste Mal wieder ein. Das heißt, zu Gast bei Ihrem Punkt um Fernsehen. Dankeschön.
0: Herzlichen Dank Ihnen auch.

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Am 26. Juli um 17 Uhr beginnt ein Orgelkonzert mit Kirchenmusikdirektor Thomas Ennenbach in der Marktkirche St. Andreas in der Lutherstadt Eisleben. Thema Giganten des Barocks, Bach und Händel sowie Verehrer. Der Eintritt kostet 10 Euro im Vorverkauf. Schüler bis 18 Jahre brauchen nichts bezahlen. Am 27. Juni wird in der Zeit von 9:30 Uhr bis 18 Uhr zum Tag der Berg- und Hüttenleute an den Schmidtschacht Helbra eingeladen. Mit dem Comedy-Programm Dicke Luft und kein Verkehr 4, Frauentausch, gastieren Künstler des bekannten Klacktheaters im Hof der Mansfelder Gewerke in Bendorf. Termin

0: ist der 6. Juni. Einlass ab 17 Uhr, Beginn 18 Uhr. Eintritt 25 Euro. Der Kartenverkauf ist unter der eingeblendeten Telefonnummer möglich. Im Rahmen der Ehrenamtswürdigung wird der Ottilienpreis 2026 Starke Frauen am 28. Juni ab 16 Uhr in der Klosterkirche St. Marien-Widerstedt feierlich verliehen. 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

0: Hallo und herzlich willkommen, liebe Zuschauerinnen und Zuschauer bei Punktum, Ihrem regionalen Fernsehprogramm, zu einer weiteren Ausgabe von Zu Gast. Und ich freue mich heute hier Dr. Ralf Kallmeier begrüßen zu können. Herzlich willkommen hier im Studio.
1: Danke für die Einladung.
0: Er war bis zu seiner, nicht Pensionierung, in Ruhestand gehen, sozusagen der ärztliche Direktor in der Helios Klinik in Eisleben.

0: jetzt, wie gesagt, im Ruhestand, aber natürlich immer noch ein aktiver Bürger, der auch zu vielen Dingen was sagen kann. Ja, und da habe ich eigentlich schon die Tür geöffnet in der Richtung, dass Sie ja vielen, vielen hier in der Region bekannt sind durch Ihre jahrelange Tätigkeit, jahrzehntelange Tätigkeit, auch in dem Wirken darüber hinaus. Aber es mag den einen oder die andere geben, die von Dr. Kallmayr noch nichts gehört hat. Ja, wo kommt er her, wo geht er hin, wie ist er geworden, was er ist?
1: Ja, geboren bin ich in den, wie sagt man hier so schön, gebrauchten Bundesländern, eigentlich in Bad Kreuznach, in Rheinland-Pfalz. Meine Eltern haben mich aber schon im ersten Lebensjahr entführt nach Niedersachsen, nach Hameln, an die Weser. Und dort bin ich aufgewachsen, dann zur Schule gegangen, zum Gymnasium, habe dort in der Nähe auch meine Bundeswehrzeit absolviert und bin dann nach meiner Schulzeit und Bundeswehrzeit nach Tübingen gegangen, nach Baden-Württemberg und habe dort 6 Jahre Medizin studiert und dort dann auch mit der inneren Medizin angefangen an der Universitätsklinik in Tübingen und bin dann nach Westdeutschland gegangen, also ins Rheinland, wenn man so will, nach Rheinhausen als Oberarzt an ein Schwerpunktkrankenhaus. Dort habe ich fast 20 Jahre gearbeitet, auch die Invasivkardiologie erlernt, das Herzkathetern, Ballondilatation, Stent einbauen und so weiter. Habe mich auch sehr stark pneumologisch, also lungenfachärztlich betätigt und bin dort auch sowohl Kardiologe wie auch Lungenfacharzt geworden. Und ja, dann haben wir, beziehungsweise meine Frau hat eigentlich mitbekommen, dass sie hier im Mansfeldischen einen Chefarzt gesucht haben, weil die Position von meinem Amtsvorgänger Manfred Kettner, der leider inzwischen verstorben ist, ein sehr guter und liebenswerter Mann, die wurde ja, altershalber frei.
0: Kannte ich auch.
1: Ja. Also auch ein sehr guter Freund von uns dann im weiteren Verlauf. Die Position sollte also nachbesetzt werden und dann, wir kannten ein bisschen die Gegend schon, weil wir mal mit den Rennrädern 2004 eine Tour im Ostharz gemacht hatten und dann war uns das nicht fremd und wir fanden die Gegend interessant und spannend. So richtig viel wussten wir aber nicht vom Mansfelder Land. Und da hat meine Frau gesagt, komm, ruf doch da mal an. Kontaktadresse war der ärztliche Direktor, damals Manfred Haferkorn, der leider auch schon nicht mehr unter uns weilt. Und den habe ich abends um 9 in seinem Büro noch erreicht. Zu meiner Verwunderung, seine Frau hat gesagt, rufen Sie da mal an, der sitzt da noch und schreibt irgendwelche Gutachten. Da wurde mir schon ganz anders. Ich habe gedacht, die arbeiten sich hier alle zu Tode. Da haben wir uns dann über eine Stunde unterhalten und haben irgendwie festgestellt, wir liegen so auf einer Wellenlänge, geistig-medizinisch, wir waren auch ungefähr gleich alt. Und das war so animierend, dass wir dann gesagt haben, also hier fahren wir mal her und gucken uns das alles an. Und wie es der Zufall so wollte, war dann tatsächlich auch noch eine Position frei, beziehungsweise wurde eine kardiologische Facharztpraxis frei, die vom Dr. Schmedes, der ebenfalls schon seit einiger Zeit einen Nachfolger suchte, Kardiologe in Eisleben. Und das konnte uns Herr Haferkorn vermitteln. Meine Frau hat dann den Herrn Schmedes kennengelernt, meine Frau ist ja auch Kardiologin. Und dann kam eins zum anderen und dann haben wir gesagt, ja, jetzt machen wir das mal. Ich war zwar schon 52 Jahre alt, als wir diesen Wechsel hier hervorgenommen hatten oder vornehmen wollten. Und das war dann schon auch noch ein Sprung ins kalte Wasser. Aber es hat sich gelohnt. Wir sind hierher gezogen und haben es nie auch nur eine Minute lang bereut. Ja, wir sind hier richtig zu Hause, jetzt schon seit im 21. Jahr. Und sowohl beruflich wie auch privat war das eine ganz wunderbare Entwicklung für jemanden, der schon so über die erste Hälfte seines Lebens hinausgekommen ist. Ja, und jetzt bin ich schon seit 2018 im Ruhestand. Ich war dort, wie gesagt, Chefarzt der inneren Abteilung und wurde dann auch nach Wechsel des Trägers zu Helios, wurde ich dann auch ärztlicher Direktor. Das war, glaube ich, 2009, für 9 Jahre noch bis zu meinem Ruhestand. Und ja, das waren sehr spannende berufliche Jahre mit der Möglichkeit, hier den Krankenhausstandort mitzuentwickeln. Das war eine sehr, sehr gute Zeit für uns alle, glaube ich.
0: Wir haben es ja gehört, als Sie hier in der Region anfingen, ärztlich tätig zu sein, da gab es noch das Klinikum Mansfelder Land, dann gab es die Kreisfusion und damit zusammen den Prozess des Eigentumsübergangs

0: zur Helios, der hiesigen Kliniken. Das war ein ganz schön wilder Prozess. Da gab es einige Verwerfungen, da gab es Demos, da gab es alles Mögliche. Das ist aber dann passiert. Wie haben Sie das empfunden?
1: Ja, das war auch für uns sehr, sehr spannend und aufregend, weil plötzlich jede Menge Leute kamen, vor allem auch ärztliche Kollegen, die sich unser Krankenhaus genau angeguckt haben, unsere Arbeitsabläufe, die sehr viel Lob hatten und fanden für uns, was wir hier eigentlich zusammen aufgebaut hatten, was auch der Landkreis investiert hatte. Das Krankenhaus gerade in Eisleben war ja auch hervorragend in Schuss. Es waren schon sehr, sehr richtunggebende Investitionen getätigt worden. Wie gesagt, das Herzkatheterlabor wurde 2007 ja eröffnet und war bei
0: da
1: Übergang,
0: noch
1: da kommen
0: drin.
1: Wir noch drauf, war schon in vollem Gange. Aber was zunächst mal sehr anstrengend war, dass also ganz viele Prozesse genau analysiert wurden, durchleuchtet wurden, auf Effizienz, auf Kosteneffizienz, auch auf Qualität hin. Es zeigte sich, dass unsere medizinische Qualität wirklich gut war. Aber wir haben halt von Helios auch gelernt, wie man die eigenen Qualitäten wirklich gut analysieren und kontrollieren kann, sodass wir quasi tagesgenau immer wussten, wie unsere Komplikationsraten waren, dann auch schnell gelernt haben, wo liegt der Hase im Pfeffer, was können wir verbessern. Das war am Anfang sehr anstrengend. Man muss sich ja quasi erstmal entblößen und ist auch gespannt, was kommt dabei heraus. Aber es zeigte sich dann, wir waren gar nicht so schlecht, aber wir konnten noch an vielen Stellschrauben etwas verändern, um auch in der Ergebnisqualität noch etwas besser zu werden. Und wir hatten bessere wirtschaftliche Voraussetzungen dann, weil so ein großer Konzern, wenn man so sagen will, so eine große Gruppe, kann natürlich anders einkaufen. Wir haben plötzlich zu anderen Preisen arbeiten können, also was die Kosten betraf. Die Erlöse waren natürlich so, wie sie waren. Aber das hat uns auch wirtschaftlich schon sehr gut getan. Und es kam nicht zu dem befürchteten Kahlschlag, was jetzt die Arbeitsstellen betraf. Es wurde schon natürlich einiges rationalisiert und zusammengefasst, aber vor allem im ärztlichen und im medizinischen Bereich gab es da also relativ wenig. Also im ärztlichen Bereich wurden gar keine Stellen abgebaut, erfreulicherweise, weil die verstanden hatten, dass man ohne Ärzte keine Medizin machen kann. Im pflegerischen Bereich wurde ein bisschen sukzessive leider, wie man so sagt, ausgedünnt, aber es konnte auch durch Effizienzsteigerung, konnten da Härten vermieden werden. Aber es war schon ein arger Umbruch, den aber erstaunlicherweise zu meiner ganz großen Freude alle sehr, sehr motiviert mitgemacht haben. Das habe ich eigentlich nicht erwartet. Das war eine ganz große Überraschung. Die haben alle in die Hände gespuckt und gesagt, so, wir machen das jetzt und das ist gelungen.
0: Auf alle Fälle ging das dann kontinuierlich weiter in den nächsten Jahren, aber wir machen den Sprung nochmal zeitlich ein bisschen zurück. Das Stichwort Herzkatheterlabor fiel ja gerade. Ich kann mich erinnern, das ist jetzt fast 20 Jahre her, aber ausführlich darüber berichtet, weil das war ja keine kleine, schon mindestens eine mittlere Sensation und ja ein bisschen auch was ganz Besonderes hier in der Region, dass so ein Labor ja eingerichtet wurde und das ist ja nun wirklich mit Ihrem Namen verbunden.
1: Das war letztlich eine Vision der Geschäftsleitung seinerzeit in der Nachfolge von Dr. Kettner, jemanden zu finden, der imstande ist, diese invasive kardiologische Diagnostik und Therapie hier einzuführen. Die Investition musste natürlich vom Haus getätigt werden. Das war also schon ein Millionenbetrag. So eine Katheteranlage ist, weiß Gott, nicht billig. Die Räumlichkeiten dafür konnten wir zum Glück finden im Klinikum. Es waren dieser stillgelegte OP-Container, der dann wieder aufgefrischt wurde und nicht abgebaut wurde, in dem nach der Wende zunächst die Operationen stattgefunden hatten, weil die ganz alten Räumlichkeiten nicht mehr geeignet waren. Aber dann natürlich das Geld in die Hand zu nehmen für den Ausbau und für die Anschaffung dieser teuren Katheter-Röntgenanlage und auch dann die Stellen zu schaffen. Ich habe noch eine Oberarztstelle dazu bekommen und eine Assistentenstelle. Und so konnten wir das sukzessive aufbauen und in Gang bringen. Worum es dabei ging, das war eigentlich die kardiologische Akutversorgung, insbesondere für Herzinfarkte und für Patienten, die an einer Kranzgefäßerkrankung leiden, in diesem damals ja noch bevölkerungsreichen Landkreis zu verbessern. Wir hatten

0: Diagnostik, bis überhaupt klar ist, der Mann hat einen Herzinfarkt oder die Frau, dann die Verbringung in irgendein Zentrum, sei es jetzt in Halle oder Nordhausen, was ja im Westen dann das nächste Katheterlabor war. Das brachte also enorme Zeitverluste mit sich. Ich habe das hier in der ersten Zeit, als wir das noch nicht im Betrieb hatten, auch erlebt. Da fährt man nachts mit einem Patienten mit klarem Hinterwandinfarkt in einem Rettungswagen nach Halle und dann irrt man da erst einmal in diesen Gängen herum und wird auf die Intensivstation verwiesen. Nun habe ich da gewartet, bis der Arzt kam. Das ist heute auch anders geworden, muss man schon sagen. Aber ich habe Blut und Wasser geschwitzt. Der Patient hat gelitten, der hatte Angina pectoris und der hätte sofort auf den Katheterlabortisch gehört und sofort hätte man anfangen müssen, diese Kranzarterie wieder zu eröffnen. Und da verliert man natürlich mit der ganzen Logistik, bis das losgehen kann, immens viel wertvolle Zeit. Und der Schaden für den Herzmuskel, also für die Herzpumpfunktion, abgesehen davon, dass natürlich auch ein gewisses Risiko besteht, das nicht zu überleben, der ist dann schon sehr viel größer, als wenn man schnell handeln kann. Und so konnten wir halt die Infarktversorgung im Landkreis ortsnah in enger Kooperation mit dem Rettungswesen so optimieren, dass wir wirklich ganz, ganz kurze Zeiten hatten zwischen dem Auftreten der Beschwerden und dem Zeitpunkt, wo das Kranzgefäß wieder durch uns geöffnet werden konnte. Und es hat die Infarktsterblichkeit im Landkreis erheblich vermindert.
1: Also das ist doch eine feine Sache, wenn man das wirklich resümieren kann und zeigt auch, wie innovativ hier auch in der Region gearbeitet wird. Nun ist es ja so, es gibt bestimmte Berufsgruppen, die haben bei irgendwelchen Feiern, sind sie immer dran. Der Zauberer kannst du mal einen Trick zeigen. Und wenn man sich outet oder man weiß es, man hat es mit einem Arzt zu tun, mir tut da hinten was weh, was könnte das sein und so weiter. Sie kennen das, ja, dass das andauernd so passiert. Und ich denke mal, das wird auch trotz des Umstandes, dass Sie im Ruhestand sind, vielleicht gar nicht so richtig wirklich aufgehört haben. Wir haben jetzt im Vorgespräch doch mal gesagt, jetzt wollen wir mal ein Thema trotzdem mal so ganz allgemein ansprechen. Das ist so eine Volkskrankheit, die immer so vielleicht ein bisschen am Rande bleibt, weil sie erstmal keine Beschwerden verursacht, nämlich Bluthochdruck. Da kann man doch zumindest was Allgemeines sagen, dass man den Zuschauern und Zuschauerinnen noch was mitgeben kann. Dass man das nicht auf die leichte Schulter nehmen soll zum Beispiel.
0: Nein, ganz, ganz gewiss nicht. Das Problem ist, der Bluthochdruck tut erstmal überhaupt nicht weh. Ja, er tut über lange Jahre nicht weh. Man denkt gar nicht dran. Man meint ja sowieso, man selber könnte gar nicht betroffen sein. Aber es ist so, dass von der Bevölkerung zwischen 30 und sag mal so 79 Jahren etwa ein Drittel, 33% einen Bluthochdruck haben. Ja, also das schon
1: mein Haken. Es gab immer diese 140 zu 100 oder sowas.
0: Gott, oh Gott.
1: Das 100. Ist zu viel schon, ja. Oder 120 zu 80. Und dann, aber trotzdem, also, solche Zahlen ändern sich aber doch dauernd.
0: Ja. Was man so als Hoch. Also ganz früher, als ich noch Medizin studiert habe, hieß es immer 160 zu 90 und bei alten Menschen hieß es immer so. Systolischer Blutdruck 100 plus Lebensalter, dann hätte also der 80-Jährige immer 180. mit 180 rumlaufen dürfen. Das wäre noch gut gewesen und ohne Anlass dort einzugreifen. Man hat aber festgestellt, dass im Grunde je niedriger der Blutdruck ist, bis zu einer bestimmten unteren Grenze, wo man einfach nicht mehr kann, sagen wir mal bis unter 90, aber je niedriger der Blutdruck ist, umso größer ist die Lebenserwartung. Das hat man erstmal bei einem großen Patientenkollektiv festgestellt. Dann hat man sich auch mal die älteren Menschen angeguckt. Das ist ja Gott sei Dank seit etlichen Jahren jetzt schon doch ins Zentrum des Interesses gerückt. Was ist mit den alten Menschen? Weil unsere Bevölkerung ja auch immer älter wird. Da zeigt sich also, dass auch diejenigen, die schon im achten Lebensjahrzehnt sind oder sogar noch drüber, von einer Blutdrucksenkung profitieren. Warum muss denn ein fitter 80-Jähriger oder eine fitte 85-Jährige durch Hochdruck einen Schlaganfall bekommen, der sie dann vielleicht noch auf Jahre ins Bett fesselt? Muss nicht sein. Sodass man jetzt heute sagt, nein, 140 zu 90 ist zwar nominell immer noch die Grenze zum Hochdruck, aber anstreben sollte man einen Blutdruck, der im systolischen, also im oberen Wert, maximal 120 ist und im unteren Wert ein bisschen kleiner oder gleich 80. Also 120 zu 80, 130 zu 80. Da gehen ein bisschen die Empfehlungen der deutschen Gesellschaften für Herz- und Kreislauferkrankungen und der europäischen auseinander. Die europäischen Leitlinien, das ist auch durch Studien basiert, die sind noch strenger. Die sagen also, der Blutdruck soll auch bis zum hohen Lebensalter, solange es toleriert wird, bitte unter 130 zu 80 sein. Oh. Daran hätte man also vor 40 Jahren, als ich mal studiert habe, oder sind schon
1: 50 ich kannte die auch noch, also als junger Kerl,
0: die Regel hieß
1: Lebensalter, also 100 plus Lebensalter.
0: Nein, also das ist

0: ist längst überholt. Mhm. Man weiß, dass also die inneren Organe unter dem Einfluss des gar nicht merklichen Blutdrucks erheblich leiden. Und die Folgen, die summieren sich über die Jahre des Lebensalters ganz erheblich. Es kommt zu einer Arteriosklerose. Das Herz leidet. Der Hochdruck ist ja die häufigste Ursache einer Herzschwäche. Und überhaupt die häufigste Todesursache generell in Deutschland, also noch weit vor irgendwelchen Tumorerkrankungen, die natürlich immer spektakulärer sind. Aber wie gesagt, den Hochdruck merkt man nicht, ja. Also etwa ein Fünftel aller Patienten, die einen Hochdruck haben, da ist er überhaupt nicht diagnostiziert worden, ja. Und nur bei etwa der Hälfte der Patienten ist der Blutdruck, also bei den Diagnostizierten, wird der Blutdruck auch vernünftig eingestellt. Und etwa 10% aller bekannten Hypertoniker, also Hochdruckkranken, wird überhaupt nicht medikamentös behandelt. Das heißt also, es liegt nicht nur daran, dass die Tabletten nicht schlucken wollen, sondern vielleicht auch daran, dass das Bewusstsein bei der Ärzteschaft auch noch nicht so ausgeprägt ist.
1: Ja, wir sagten es gerade, Medikamente ist das eine, aber es gibt natürlich noch andere Möglichkeiten, was zu tun. Sag ich einfach mal so, gesunde Ernährung, aufs Gewicht achten, Sport, Rauchen.
0: Das ist so richtig, Sachen, ja. Man kann sehr viel durch veränderte Lebensführung tun. Umgekehrt ist halt, sind halt Regionen, in denen sehr viel Übergewicht herrscht und man sich sehr fettreich ernährt, vielleicht auch noch mehr geraucht wird als anderswo, stärker betroffen von Hochdruck. Also leider ist Sachsen-Anhalt das Land mit der führenden Hochdruckhäufigkeit in ganz Deutschland. Wir haben 2024 war das etwa 216, 220 Fälle auf 1000 Einwohner, die Hochdruck haben. Ja, und das ist in Süddeutschland teilweise nur so um 100 pro Nase. Das liegt daran, dass wir hier auch mehr übergewichtige Menschen haben. Es sind aber auch ein bisschen genetische Dispositionen sicherlich.
1: Ja, kommen, dass das sicherlich auch eine Rolle spielt.
0: Natürlich nicht ausgleichen. Aber natürlich kann man das, was man beeinflussen kann, das sollte man auch beeinflussen. Also etwas gesünder leben, etwas Gewicht abnehmen. Aber das ist, je älter man wird, umso schwieriger. Deswegen kommt man in der Regel bei diagnostiziertem Bluthochdruck an einer medikamentösen Therapie nicht vorbei, die aber sehr effektiv ist und auch nebenwirkungsfrei oder nebenwirkungsarm zumindest durchgeführt werden kann. Man muss das nur konsequent machen. Man muss dran denken, es sollte sich jeder über 40 mindestens einmal jährlich den Blutdruck messen lassen. Auch wenn ihm vom Hypertonus nichts bekannt ist, das kann man in der Arztpraxis machen, das kann man beim Apotheker auch machen.
1: Ich meine, oder es gibt doch jetzt für wenig Geld solche Geräte. Ja. Ich vermute mal, dass die auch besser geworden sind.
0: Also taugen die nichts? Das sind so Geräte zur Selbstmessung ums Handgelenk herum, die sich dann automatisch aufblasen und dann den Kompressionsdruck absenken und dann eine ziemlich genaue Messung zulassen.
1: Also das sind so Abweichungen, die liegen. Alle möglichen Dinge, die das da...
0: Diese Geräte zur Selbstmessung, wenn sie vernünftig sind, die müssen natürlich gut geeicht sein, sie müssen gut durchgeführt sein, aber kriegt man unter 100 Euro wirklich gute Geräte, gerade die zur Handgelenksmessung, wenn man das korrekt durchführt, ergeben sich fast keine Abweichungen zu einer korrekt durchgeführten klassischen Messung mit Stethoskop.
1: Ja, und so. Da ist die Frage, dann ist es auch, wenn es um 1-2% abweicht, das ist völlig
0: das
1: egal.
0: Das ist weil unerheblich,
1: die, ja. Man weiß, aber, wenn man die Richtung stimmt.
0: Richtig, wenn die Richtung stimmt, dann kann man das nochmal beim Hausarzt überprüfen lassen, aber vernünftige Geräte von soliden Herstellern können das also auf plus minus 5 mm Quecksilbersäule, also es liegt dann
1: also die Stimmung, wenn man das sieht, hoch, da kommt der Onkel Doktor, geht schon wieder hoch. Ein bisschen der Blutdruck.
0: Das ist richtig. Das ist etwas, was für die Selbstmessung durchaus ins Feld geführt werden kann, weil man da natürlich nicht diese Stresssituation
1: in der Umgebung ist und nicht in dieser
0: Situation. Also in der Arztpraxis sollte man auch nicht aufschlagen und dann gleich den Arm hinstrecken, dass die Schwester dann schnell misst, während man gerade vom Einkaufen oder aus dem Verkehrsstau kommt. Da gibt es auch Empfehlungen, dass also in der Praxis auch dreimal gemessen werden sollte, damit man einen repräsentativen Wert bekommt. Im Abstand von wenigstens 2 Minuten sollten 3 Messungen hintereinander erfolgen. Natürlich, nachdem der Proband erstmal zur Ruhe gekommen ist und nicht vorne am Tresen, wo die Menge hinter einem schon drängelt. Und dann heißt es, dass der Mittelwert zwischen der zweiten und der dritten Messung, der sollte dann als repräsentativ herangezogen werden. Ich wäre eher dafür, noch ein bisschen länger zu warten. Aber
1: das ist dieser
0: sogenannte Praxis.
1: Warte,
0: ja. Das geht dann natürlich nicht immer so in der
1: Warteseele
0: ist übertrieben. Das ist etwas, was für die Selbstmessung durchaus spricht. Und wie gesagt, wenn dann wiederholt erhöhte Blutdruckwerte speziell über halt diastolisch 90 und systolisch über 140 sind, dann sollte man zum Arzt gehen.

0: und der muss das dann verifizieren. Dann kann man auch Langzeitblutdruckmessungen machen, dann nimmt man so ein Gerät mit nach Hause, dann wird nachts auch nochmal gemessen, sodass man da sieht, ob noch ein Blutdruckabfall in der Nacht vorliegt. Und dann kann man über eine vernünftige Blutdruckeinstellung sprechen.
1: Vielen Dank, Herr Dr. Kallmayr. Haben wir jetzt ein bisschen Televisite gemacht, was Neues bei uns. Aber warum denn auch nicht? Und das waren ja solche Hinweise, die auch über die Jahrzehnte nach wie vor gelten. Es gibt natürlich einen schnellen wissenschaftlichen Fortschritt bei der medizinischen Forschung. Jetzt sage ich Fortschrittsforschung, das klingt ein bisschen komisch jetzt, aber Sie wissen, was ich meine. Da passiert viel und wird auch weiterhin viel passieren. Hat aber auch zur Folge, dass natürlich diese Forschung bezahlt werden muss. Und das ist nur ein Faktor, die dazu führen, dass die Kosten im Gesundheitssystem ja immer weiter steigen. Und es natürlich jetzt in der Politik sehr viele Forderungen gibt, das eine oder andere zu ändern oder zu reformieren, etc. pp. Sie sind im Ruhestand, aber ich unterstelle mal, dass Sie diese ganze Entwicklung mitverfolgen.
0: Ja, mehr als Außenstehender, aber natürlich verfolge ich das schon, insbesondere so die Intentionen der Gesundheitspolitik mit irgendwelchen Maßnahmen, die Kosten deutlich herunterzubekommen. Das wird nur wenig von Erfolg gekrönt sein. Es sind aber interessante Ansätze immer wieder. Leider gibt es sehr viele Interessengruppen, die immer wieder dagegen sind, irgendetwas zu verändern. Das ist nachvollziehbar, aber die Politik muss sich manchmal über solche Interessengruppen auch hinwegsetzen und muss natürlich langfristig vernünftige Entscheidungen treffen. Was ich mit Interesse besonders verfolge, ist so die Veränderungen, die man in der Krankenhauslandschaft herbeiführen will. Da gibt es viele sinnvolle Diskussionen. Es gibt auch einige, die sind ein bisschen fehlgeleitet. Was mich immer sehr bewegt hat, ist die Diskussion über Mindestzahlen an zum Beispiel operativen Eingriffen oder an anderweitigen Eingriffen, an denen man jetzt entscheiden will, ob in einem Krankenhaus ein bestimmtes Verfahren durchgeführt wird oder nicht. Die Tendenz geht ja jetzt dazu, kleinere Krankenhäuser mehr, sagen wir mal, aus der Spezialisierung herauszunehmen und die spezielleren Eingriffe größeren Krankenhäusern zu überlassen. Ich auch in Diskussionen mit Freunden und Bekannten weise ich immer wieder darauf hin, dass weniger nach meinem Dafürhalten oder meiner persönlichen Erfahrung die Zahl an Eingriffen, die in einem Krankenhaus gemacht wird, entscheidend ist, sondern die individuelle Expertise. Also welche Erfahrung hat der Arzt, der das macht, eigentlich damit?
1: Ja? Das ist ein zu starres System aus Ihrer Sicht, ja,
0: zu sagen.
1: Ja. Kann auch 20 Mal daneben gelegen
0: es
1: haben.
0: Es gibt natürlich auch Eingriffe, wie zum Beispiel, sagen wir jetzt mal, Tumoreingriffe an der Bauchspeicheldrüse, die auch ein mordsmäßiges postoperatives Management erforderlich machen, intensivmedizinische Betreuung und so weiter und so fort, interdisziplinäre Zusammenarbeit, wo der Aufwand nicht nur bei der Operation ist, sondern auch im Nachgang. Natürlich muss man dann sicherstellen, dass dort, wo solche Operationen erfolgreich gemacht werden sollen, dort diese Strukturen auch alle vorhanden sind. Das ist klar, das erfordert großen Aufwand und dass dann kleinen Häusern, die vielleicht eine kleinere Zahl, vielleicht nur 10 solche Eingriffe im Jahr machen, etwas anders als in einer Klinik, wo 25 oder 50 große Bauchspeicheldrüsenoperationen gemacht werden oder noch mehr. Das sind natürlich die Voraussetzungen anders. Es gibt aber auch andere Versorgungsschwerpunkte, wo man gerade sagen muss, hochspezialisierte Medizin gehört auch in die Peripherie. Wir sprachen vorhin über das Katheterlabor, über die akute Infarkttherapie. Es hieß früher immer, das reicht ja, wenn sowas in der Großstadt ist, aber das ist nicht so, weil da ist wirklich Zeit, Herzmuskel, ähnlich beim Schlaganfall. Ja, da müssen Sie in noch kürzerer Zeit im Grunde die Gehirnversorgung wiederherstellen. Und wenn Sie dann erstmal gucken müssen, wo Sie einen Patienten vielleicht 50 Kilometer weiter unterbringen und wie Sie den da hinkriegen und ob der dann da auch sofort behandelt werden kann, dann zahlt manchmal oder häufig der Patient die Zeche. Deswegen sagt man ja, es muss zum Beispiel die Infarktversorgung, die Herzinfarktversorgung, die muss in die Peripherie, damit man nicht die langen Wege hat. Wir müssen da ganz schnell handeln können. Bei anderen Dingen, wie gesagt, eine Tumoroperation Das hat immer ein bisschen mehr Zeit, das kann man etwas besser planen. Natürlich muss das auch zeitnah geschehen, aber nicht so notfallmäßig wie in anderen Bereichen. Das heißt, man muss das alles sehr differenziert betrachten. Bestimmte Dinge müssen auch in der Peripherie vorhanden sein. Es kann nicht sein, dass die sogenannten kleineren Krankenhäuser nur noch Diagnostik machen, aber niemanden mehr behandeln können. Es muss eine suffiziente Erstversorgung auch für Notfälle, für kritische Notfälle da sein. Und wie wollen Sie das machen, wenn Sie diese kleinen Krankenhäuser ausdünnen? Sie brauchen da natürlich sowohl räumliche wie auch instrumentelle Kapazitäten, aber sie brauchen natürlich auch gute Leute da. Aber wer geht als hochqualifizierter Arzt an ein kleines Krankenhaus, wo er praktisch gar nichts mehr machen darf? Also ja, aber das ist ganz schwierig. Das ist die Quadratur des Kreises. Ob das gelingt, das wage ich zu bezweifeln.
1: In Ihrer aktiven Zeit war das vielleicht noch nicht so abzusehen, dass sich auch der lokale Klinikstandort Wald ein bisschen lichtet. Wenn man dann denkt, dass ja Hettstedt jetzt nicht mehr so in dem Umfang ein Krankenhaus ist wie vor einigen Jahren. Und ja, das ist ja ein relativ neues Gebäude da und alles Mögliche. Es gab da viel Unwillen und ein bisschen Traurigkeit in der Bevölkerung, aber es ist, wie es ist. Kann man nicht machen. Das ist letztlich Entscheidung des Trägers und da sind sicherlich auch ökonomische Faktoren, die da eine Rolle spielen.
0: Das waren seinerzeit ökonomische Faktoren. Es war auch sicherlich dem geschuldet, dass man in einem Landkreis, in dem man jetzt drei Krankenhäuser hat, die sehr viel parallel machen konnten, mussten, sollten, dass man da natürlich auch Schwierigkeiten hat, das Personal jeweils in den Fachgebieten an jeden dieser Standhäuser, Orte zu bekommen. Es ist immer schwieriger, kompetente Ärzte zu bekommen. Man erkennt es ein bisschen auch daran, dass der Anteil jetzt an Ärzten, die aus dem Ausland zu uns gekommen sind, relativ hoch ist. Ohne die könnten wir gar nicht mehr vernünftig arbeiten. Hätte man sich jetzt vor 20, 30 Jahren so auch nicht träumen lassen. Vielleicht liegt es auch daran, dass der Arztberuf nicht mehr so attraktiv ist, weil auch die Arbeitsumstände von vielen als anstrengend gesehen werden, sodass sie sich andere Berufszweige aussuchen in ihrer Berufswahl. Aber das war auch ein Argument. Natürlich die wirtschaftliche Seite. Es ist schwer, eine medizinische Versorgung in einem natürlich flächenhaft relativ großen Landkreis, aber mit etwas weniger Bevölkerung, so wie hier, darzustellen, wenn man das an drei Standorten tut, für die Bevölkerungsnähe ist das natürlich schön. Der Patient findet das schön, wenn er nicht 30 Kilometer fahren muss zu seinem nächsten Krankenhaus. Aber wenn jedes Krankenhaus die gleichen Vorhaltungen aber sozusagen im Landkreis dann dreimal machen muss, kann man das nicht ganz so wirtschaftlich darstellen wie an einem gemeinschaftlichen Standort. Aber unser Problem ist, wir haben die Bevölkerung in einer sehr, sehr großen Fläche verteilt und wir wollen die Wege nicht zu lang werden lassen. Deswegen hatten sich die drei Krankenhausstandorte gut etabliert, aber ja, ich denke, der Krankenhausträger Helios ist ein bisschen der Politik schon vorausgeeilt in seiner Entscheidung und die politischen Entscheidungen zeigen jetzt, dass das nicht verkehrt gewesen ist. Es war schon über Jahre eher absehbar, dass einer dieser Standorte als Akutkrankenhaus
1: aufgenommen wird. Wobei man ja auch festhalten muss, wenn Sie ansprachen, dass die Bevölkerung weit im Raum verteilt ist hier in der Region, da gibt es noch ganz andere. Ich denke mal, die Altmark oder die
0: natürlich,
1: Elbaue, da sind bestimmte Bereiche, da sind noch ganz andere Entfernungen. Ja. So
0: Menschen, da geht es uns noch ganz gut. Ich meine, wenn man hier in unserem Landkreis keine Versorgung kriegt, dann kann man noch relativ schnell eine der Universitätsstädte aufsuchen. Selbst Leipzig ist nicht weit weg oder Erfurt. Das sind alles, kann man alles in einer Stunde Autofahrt erreichen. Aber in der Tat, im Norden Deutschlands ist es noch deutlich flächiger. Das ist wahr.
1: Herr Dr. Kalmayer, vielen Dank bis dahin. Ich fand das sehr interessant, mal über alles Mögliche zu schwatzen, nicht nur über den Blutdruck und seine Bedeutung. Vielleicht ganz zum Ende nochmal eine Frage, als Sie sozusagen Ihr berufliches Leben abgeschlossen haben und in den Ruhestand gingen, wie haben Sie das organisiert? Wie sind Sie heute dabei? Man merkt ja, dass Sie ein sehr aktiver Mensch sind.
0: Ja, also für uns, um das noch vorauszuschicken, war sehr früh klar, dass wir dieser Region nicht nach Ende unserer beruflichen Tätigkeit den Rücken kehren werden. Das hat viele anfangs überrascht, weil es gab natürlich viele Beispiele, auch wo Leute aus dem sogenannten Westen hergekommen waren und wenn sie hier fertig waren mit dem Beruf, dann wieder zurückgegangen sind. Aber dafür waren wir einfach zu jung. Es war klar, dass wir viele Jahre hier arbeiten würden und zu sagen, das machen wir hier nur beruflich und gehen dann wieder, das kommt ja überhaupt nicht in Frage für uns. Meine Frau ist ja ebenfalls Medizinerin und hat sehr, sehr viele Patienten hier betreut, hat das auch mit Leib und Seele gemacht und hat das, glaube ich, auch gut gemacht. Und wir haben hier natürlich versucht, dann auch Wurzeln in die Erde zu kriegen, indem wir uns dann gleich mal ein Haus gekauft haben mit einem sehr

0: großen Grundstück, was uns jetzt ordentlich auf Trab hält, aber was uns auch richtig gut gefällt. Und das hat uns natürlich hier auch gebunden. Dann haben wir Freunde gefunden, nicht nur im beruflichen Umfeld, sondern ich bin relativ früh hatte ich eine Einladung bekommen, mich hier dem Rotary Club in Eisleben anzuschließen. Mein geschätzter Vorgänger Manfred Kettner hat mich da mal angeworben, dort einen Vortrag zu halten. Und ich habe dann gesehen, das sind alles sehr nette Leute, gestandene Leute, die in ihrem Leben was geschafft und erreicht haben und die sich hier für die Region einsetzen. Und das hat mich sehr angesprochen und das mache ich jetzt also seither. Ich bin dann nach Erreichen meines Ruhestandes auch dann mal Präsident geworden und habe auch andere Ämter da inne gehabt. Jetzt bin ich dann, wie heißt es so schön, nicht Kassenwart, sondern Schatzmeister. Schatzmeister muss ich mal sagen. Ich bin aber geneigt, Kassenwart zu sagen. Also ich verwalte so die Einkünfte dieses Clubs. Wir haben ja noch einen selbstständigen Förderverein, der ja dafür da ist, Spendengelder einzuwerben. Wir selber spenden ja auch reichlich in diesen Förderverein hinein und wir unterstützen damit sehr, sehr viele soziale, auch kulturelle Projekte hier im Mansfelder Land. Das nimmt einen Teil meiner Freizeit in Anspruch. Da habe ich aber auch wirklich sehr, sehr gute Freunde gewonnen und das bindet uns hier auch in die Region weiter hinein. Und uns beiden ist die Region hier sehr ans Herz gewachsen. Wir fühlen uns hier zu Hause. Gestern sind wir, meine Frau und ich, mit unserem Hund, den wir uns damals auch angeschafft haben, mit Erreichen des Ruhestandes. Das wollten wir immer. Da haben wir einen sehr, sehr lieben Magyar Vischla, einen mittelgroßen ungarischen Jagdhund, der das aber nicht weiß, dass er Jagdhund ist. Den haben wir, eine ganz liebe Hündin, und da sind wir wieder mit dem Fahrrad gefahren. Dann kommt man ja immer mit Leuten ins Gespräch. Erfreulicherweise eine Besitzerin eines kleinen Hundes, mit dem unser Hund dann gespielt hat, die sagte dann zu mir hinterher oder am Schluss, ja, Sie sind auch zugezogen hier, nicht? Da habe ich gesagt, ja, da muss ich mal kurz etwas lächeln. Da habe ich gesagt, ja, vor 21 Jahren, da war sie ganz erstaunt. Und man hört das sicherlich noch ein bisschen an der Sprache, aber wir empfinden uns natürlich nicht als zugezogen. Wenn man jetzt fast 21 Jahre hier lebt, dann verbindet einen mit der Region sehr viel. Inzwischen ist das der Lebensraum, in dem wir den längsten Lebensabschnitt verbracht haben, und das wird wohl auch unser letzter Lebensabschnitt bleiben. Und wir fühlen uns hier wohl. Also wir wundern uns immer, dass viele Mansfelder ihre Region und die Entwicklung und die Zukunft ihrer Region so negativ und pessimistisch sehen. Wir können das jetzt ja über 20 Jahre auch beobachten und müssen sagen, es hat sich hier unglaublich viel getan. Ja. Man kann sich hier wirklich sehr wohlfühlen. Es gibt natürlich noch viel zu tun. Man könnte mal noch mehr Arbeitsplätze schaffen und so weiter. Aber die Infrastruktur hier ist sehr gut. Es ist hier, man kann hier gut leben. Ja. Luther hatte schon recht, dass er gesagt hat, wem Gott Gutes tun will, dem schafft er eine Wohnung im Mansfelder Land. Das hat sich für uns eigentlich so bestätigt.
1: Das sind wirklich tröstende und aufbauende Worte. Ich danke Ihnen, wünsche Ihnen und Ihrer Frau hier noch viele gute Jahre, Zeit und Erlebnisse.
0: Jahrzehnte.
1: Jahrzehnte, ja, klar, mindestens.
0: Am liebsten.
1: Ja, klar. Und vielen Dank fürs Kommen.
0: Ich
1: Vielen
0: bedanke
1: Dank
0: mich.
1: fürs Dranbleiben, liebe Zuschauerinnen und Zuschauer. Und ich hoffe, Sie schalten auch das nächste Mal wieder ein, wenn es heißt, zu Gast bei Ihrem Punkt um Fernsehen. Dankeschön.
0: Herzlichen Dank Ihnen auch.

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0: 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Am 26. Juli um 17 Uhr beginnt ein Orgelkonzert mit Kirchenmusikdirektor Thomas Ennenbach in der Marktkirche St. Andreas in der Lutherstadt Eisleben. Thema Giganten des Barocks, Bach und Händel sowie Verehrer. Der Eintritt kostet 10 Euro im Vorverkauf. Schüler bis 18 Jahre brauchen nichts bezahlen. Am 27. Juni wird in der Zeit von 9:30 Uhr bis 18 Uhr zum Tag der Berg- und Hüttenleute an den Schmidtschacht Helbra eingeladen. Mit dem Comedy-Programm Dicke Luft und kein Verkehr 4, Frauentausch, gastieren Künstler des bekannten Klacktheaters im Hof der Mansfelder Gewerke in Bendorf. Termin ist der 6. Juni, Einlass ab 17 Uhr, Beginn 18 Uhr, Eintritt 25 Euro. Der Kartenverkauf ist unter der eingeblendeten Telefonnummer möglich. Im Rahmen der Ehrenamtswürdigung wird der Ottilienpreis 2026 Starke Frauen am 28. Juni ab 16 Uhr in der Klosterkirche St. Marien Widerstedt feierlich verliehen. 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

0: Hallo und herzlich willkommen, liebe Zuschauerinnen und Zuschauer bei Punktum, Ihrem regionalen Fernsehprogramm zu einer weiteren Ausgabe von Zu Gast. Und ich freue mich heute hier Dr. Ralf Kallmeier begrüßen zu können. Herzlich willkommen hier im Studio.
1: Danke für die Einladung.
0: Er war bis zu seiner, nicht Pensionierung, in Ruhestand gehen, sozusagen der ärztliche Direktor in der Helios Klinik in Eisleben. Jetzt, wie gesagt, im Ruhestand, aber natürlich immer noch in aktiver Bürger, der auch zu vielen Dingen was sagen kann. Ja, und da habe ich eigentlich schon die Tür geöffnet in der Richtung, dass Sie ja vielen, vielen hier in der Region bekannt sind durch Ihre jahrelange Tätigkeit, jahrzehntelange Tätigkeit, auch in dem Wirken darüber hinaus. Aber es mag den einen oder die andere geben, die von Dr. Kallmeier noch nichts gehört hat. Ja, wo kommt er her, wo geht er hin, wie ist er geworden, was er ist?
1: Ja, geboren bin ich in den, wie sagt man hier so schön, gebrauchten Bundesländern, eigentlich in Bad Kreuznach, in Rheinland-Pfalz. Meine Eltern haben mich aber schon im ersten Lebensjahr entführt nach Niedersachsen, nach Hameln, an die Weser. Und dort bin ich aufgewachsen, dann zur Schule gegangen, zum Gymnasium, habe dort in der Nähe auch meine Bundeswehrzeit absolviert.

0: absolviert und bin dann nach meiner Schulzeit und Bundeswehrzeit nach Tübingen gegangen, nach Baden-Württemberg und habe dort 6 Jahre Medizin studiert und dort dann auch mit der inneren Medizin angefangen an der Universitätsklinik in Tübingen und bin dann nach Westdeutschland gegangen, also ins Rheinland, wenn man so will, nach Rheinhausen als Oberarzt an ein Schwerpunktkrankenhaus. Dort habe ich fast 20 Jahre gearbeitet, auch die Invasivkardiologie erlernt, das Herzkathetern, Ballondilatation, Stent einbauen und so weiter. Habe mich auch sehr stark pneumologisch, also lungenfachärztlich betätigt und bin dort auch sowohl Kardiologe wie auch Lungenfacharzt geworden. Und beziehungsweise meine Frau hat eigentlich mitbekommen, dass sie hier im Mansfeldischen einen Chefarzt gesucht haben, weil die Position von meinem Amtsvorgänger Manfred Kettner, der leider inzwischen verstorben ist, ein sehr guter und liebenswerter Mann, die wurde ja, altershalber frei.
1: Kannte ich auch.
0: Ja, also auch ein sehr guter Freund von uns dann im weiteren Verlauf. Die Position sollte also nachbesetzt werden und dann, wir kannten ein bisschen die Gegend schon, weil wir mal mit den Rennrädern 2004 eine Tour im Ostharz gemacht hatten und dann war uns das nicht fremd und wir fanden die Gegend interessant und spannend. So richtig viel wussten wir aber nicht vom Mansfelder Land. Und da hat meine Frau gesagt, komm, ruf doch da mal an. Kontaktadresse war der ärztliche Direktor, damals Manfred Haferkorn, der leider auch schon nicht mehr unter uns weilt. Und den habe ich abends um 9 in seinem Büro noch erreicht. Zu meiner Verwunderung, seine Frau hat gesagt, rufen Sie da mal an, der sitzt da noch und schreibt irgendwelche Gutachten. Da wurde mir schon ganz anders. Ich habe gedacht, die arbeiten sich hier alle zu Tode. Da haben wir uns dann über eine Stunde unterhalten und haben irgendwie festgestellt, wir liegen so auf einer Wellenlänge, geistig-medizinisch. Wir waren auch ungefähr gleich alt. Und das war so animierend, dass wir dann gesagt haben, also hier fahren wir mal her und gucken uns das alles an. Und wie es der Zufall so wollte, war dann tatsächlich auch noch eine Position frei, beziehungsweise wurde eine kardiologische Facharztpraxis frei, die vom Dr. Schmedes, der ebenfalls schon seit einiger Zeit einen Nachfolger suchte, Kardiologe in Eisleben. Das konnte uns Herr Haferkorn vermitteln. Meine Frau hat dann den Herrn Schmedes kennengelernt, meine Frau ist ja auch Kardiologin und dann kam eins zum anderen und dann haben wir gesagt, ja, jetzt machen wir das mal. Ich war zwar schon 52 Jahre alt, als wir diesen Wechsel hier hervorgenommen hatten oder vornehmen wollten. Und das war dann schon auch noch ein Sprung ins kalte Wasser. Aber es hat sich gelohnt. Wir sind hierher gezogen und haben es nie auch nur eine Minute lang bereut. Ja, wir sind hier richtig zu Hause, jetzt schon im 21. Jahr. Und sowohl beruflich wie auch privat war das eine ganz wunderbare Entwicklung für jemanden, der schon so über die erste Hälfte seines Lebens hinausgekommen ist. Ja, und jetzt bin ich schon seit 2018 im Ruhestand. Ich war dort, wie gesagt, Chefarzt der inneren Abteilung und wurde dann auch nach Wechsel des Trägers zu Helios, wurde ich dann auch ärztlicher Direktor. Das war, glaube ich, 2009, für 9 Jahre noch bis zu meinem Ruhestand. Und ja, das waren sehr spannende berufliche Jahre mit der Möglichkeit, hier den Krankenhausstandort mitzuentwickeln. Das war eine sehr, sehr gute Zeit für uns alle, glaube ich.
1: Wir haben es ja gehört, als Sie hier in der Region anfingen, ärztlich tätig zu sein, da gab es noch das Klinikum Mansfelder Land, dann gab es die Kreisfusion und damit zusammen den Prozess des Eigentumsübergangs zur Helios, der hiesigen Kliniken. Das war ein ganz schön wilder Prozess, da gab es einige Verwerfungen, da gab es Demos, da gab es alles Mögliche. Das ist aber dann passiert. Wie haben Sie das empfunden?
0: Ja, das war auch für uns sehr, sehr spannend und aufregend, weil plötzlich jede Menge Leute kamen, vor allem auch ärztliche Kollegen, die sich unser Krankenhaus genau angeguckt haben, unsere Arbeitsabläufe, die sehr viel Lob hatten und fanden für uns, was wir hier eigentlich zusammen aufgebaut hatten, was auch der Landkreis investiert hatte, das Krankenhaus gerade in Eisleben, war ja auch hervorragend in Schuss. Es waren schon sehr, sehr richtunggebende Investitionen getätigt worden. Wie gesagt, das Herzkatheterlabor wurde 2007 ja eröffnet und war bei
1: da
0: Übergang,
1: reden wir noch
0: da kommen
1: drüber.
0: Wir noch drauf, war schon in vollem Gange. Aber was zunächst mal sehr anstrengend war, dass also ganz viele Prozesse genau analysiert wurden, durchleuchtet wurden, auf Effizienz, auf Kosteneffizienz, auch auf Qualität hin. Es zeigte sich, dass unsere medizinische Qualität wirklich gut war. Aber wir haben halt von Helios auch gelernt, wie man die eigenen Qualitäten wirklich gut analysieren und kontrollieren kann, sodass wir quasi tagesgenau immer wussten, wie unsere Komplikationsraten waren, dann auch schnell gelernt haben, wo liegt der Hase im Pfeffer, was können wir verbessern. Das war am Anfang sehr anstrengend. Man muss sich ja quasi erstmal entblößen und ist auch gespannt, was kommt dabei heraus. Aber es zeigte sich dann, wir waren gar nicht so schlecht, aber wir konnten noch an vielen Stellschrauben etwas verändern, um auch in der Ergebnisqualität noch etwas besser zu werden. Und wir hatten bessere wirtschaftliche Voraussetzungen dann, weil so ein großer Konzern, wenn man so sagen will, so eine große Gruppe, kann natürlich anders einkaufen. Wir haben plötzlich zu anderen Preisen arbeiten können, also was die Kosten betraf. Die Erlöse waren natürlich so, wie sie waren. Aber das hat uns auch wirtschaftlich schon sehr gut getan. Und es kam nicht zu dem befürchteten Kahlschlag, was jetzt die Arbeitsstellen betraf. Es wurde schon natürlich einiges rationalisiert und zusammengefasst, aber vor allem im ärztlichen und im medizinischen Bereich gab es da also relativ wenig. Also im ärztlichen Bereich wurden gar keine Stellen abgebaut, erfreulicherweise, weil die verstanden hatten, dass man ohne Ärzte keine Medizin machen kann. Im pflegerischen Bereich wurde ein bisschen sukzessive, leider, wie man so sagt, ausgedünnt, aber es konnte auch durch Effizienzsteigerung, konnten da Härten vermieden werden. Aber es war schon ein arger Umbruch, den aber erstaunlicherweise zu meiner ganz großen Freude alle sehr, sehr motiviert mitgemacht haben. Das habe ich eigentlich nicht erwartet. Das war eine ganz große Überraschung. Die haben alle in die Hände gespuckt und gesagt, so, wir machen das jetzt. Und das ist gelungen.
1: Auf alle Fälle ging das dann kontinuierlich weiter in den nächsten Jahren. Aber wir machen den Sprung nochmal zeitlich ein bisschen zurück. Das Stichwort Herzkatheterlabor fiel ja gerade. Ich kann mich erinnern, das ist jetzt fast 20 Jahre her, aber ausführlich darüber berichtet, weil das war ja keine kleine, schon mindestens eine mittlere Sensation und ja ein bisschen auch was ganz Besonderes hier in der Region, dass so ein Labor ja eingerichtet wurde und das ist ja nun wirklich mit Ihrem Namen verbunden.
0: Das war letztlich eine Vision der Geschäftsleitung seinerzeit in der Nachfolge von Dr. Kettner, jemanden zu finden, der imstande ist, diese invasive kardiologische Diagnostik und Therapie hier einzuführen. Die Investition musste natürlich vom Haus getätigt werden. Das war also schon ein Millionenbetrag. So eine Katheteranlage ist, weiß Gott, nicht billig. Die Räumlichkeiten dafür konnten wir zum Glück finden im Klinikum. Es war dieser stillgelegte OP-Container, der dann wieder aufgefrischt wurde und nicht abgebaut wurde, in dem nach der Wende zunächst die Operationen stattgefunden hatten, weil die ganz alten Räumlichkeiten nicht mehr geeignet waren. Aber dann natürlich das Geld in die Hand zu nehmen für den Ausbau und für die Anschaffung dieser teuren Katheter-Röntgenanlage und auch dann die Stellen zu schaffen. Ich habe noch eine Oberarztstelle dazu bekommen und eine Assistentenstelle. Und so konnten wir das sukzessive aufbauen und in Gang bringen. Worum es dabei ging, das war eigentlich die kardiologische Akutversorgung, insbesondere für Herzinfarkte und für Patienten, die an einer Kranzgefäßerkrankung leiden, in diesem damals ja noch bevölkerungsreichen Landkreis zu verbessern. Wir hatten, als ich mich hier bewarb, noch um die 160.000 Einwohner. Das schrumpfte dann zwar sukzessive, aber die jungen Gesunden sind ausgeblieben oder weggegangen und die älteren Kranken blieben hier, sodass wir also die Versorgungslast behielten. Und was so ein Katheterlabor oder man in einem Katheterlabor leisten kann, ist ja Herzinfarkte, die im Landkreis auftreten, akut ohne Zeitverlust zu versorgen. Man sagt gemeinhin, dass die erste Stunde, in der ein Herz-Kranzgefäß verschlossen ist, die kritische Zeit ist, in der der allergrößte Teil an dort ausgehend versorgter Herzmuskulatur zugrunde geht. Also was man innerhalb der ersten Stunde durch Wiedereröffnen der arteriellen Versorgung des Herzmuskels erreichen kann, das ist ein riesiger Gewinn. Und alle unnötigen Transporte bzw. Verzögerungen in der

0: Panzertaille wieder zu eröffnen. Und da verliert man natürlich mit der ganzen Logistik, bis das losgehen kann, immens viel wertvolle Zeit. Und der Schaden für den Herzmuskel, also für die Herzpumpfunktion, abgesehen davon, dass natürlich auch ein gewisses Risiko besteht, das nicht zu überleben, der ist dann schon sehr viel größer, als wenn man schnell handeln kann. Und so konnten wir halt die Infarktversorgung im Landkreis ortsnah in enger Kooperation mit dem Rettungswesen so optimieren, dass wir wirklich ganz, ganz kurze Zeiten hatten zwischen dem Auftreten der Beschwerden und dem Zeitpunkt, wo das Kranzgefäß wieder durch uns geöffnet werden konnte. Und es hat die Infarktsterblichkeit im Landkreis erheblich vermindert.
1: Also das ist doch eine feine Sache, wenn man das wirklich resümieren kann. Und zeigt auch, wie innovativ hier auch in der Region gearbeitet wird. Nun ist es ja so, es gibt bestimmte Berufsgruppen, die haben bei irgendwelchen Feiern, sind sie immer dran. Der Zauberer kannst du mal einen Trick zeigen. Und wenn man sich outet oder man weiß, man hat es mit einem Arzt zu tun, mir tut da hinten was weh, was könnte das sein und so weiter. Sie kennen das, ja, dass das andauernd so passiert. Und ich denke mal, das wird auch trotz des Umstandes, dass Sie im Ruhestand sind, vielleicht gar nicht so richtig wirklich aufgehört haben. Wir haben jetzt im Vorgespräch doch mal gesagt, jetzt wollen wir mal ein Thema trotzdem mal so ganz allgemein ansprechen. Das ist so eine Volkskrankheit, die immer so vielleicht ein bisschen am Rande bleibt, weil sie erstmal keine Beschwerden verursacht, nämlich Bluthochdruck. Da kann man doch zumindest was Allgemeines sagen, dass man den Zuschauern und Zuschauerinnen noch was mitgeben kann. Dass man das nicht auf die leichte Schulter nehmen soll zum Beispiel.
0: Nein, ganz, ganz gewiss nicht. Das Problem ist, der Bluthochdruck tut erstmal überhaupt nicht weh. Er tut über lange Jahre nicht weh. Man denkt gar nicht dran. Man meint ja sowieso, man selber könnte gar nicht betroffen sein. Aber es ist so, dass von der Bevölkerung zwischen 30 und, sag mal, so 79 Jahren etwa ein Drittel, 33% einen Bluthochdruck haben. Ja, also schon
1: mein Haken. Es gab immer diese 140 zu 100 oder sowas.
0: Gott, oh Gott.
1: Das ist zu viel schon, ja. Oder 120 zu 80. Und dann, aber trotzdem, also, solche Zahlen ändern sich aber doch dauernd.
0: Ja. Was man so als Hoch. Also ganz früher, als ich noch Medizin studiert habe, hieß es immer 160 zu 90 und bei alten Menschen hieß es immer systolischer Blutdruck, 100 plus Lebensalter, dann hätte also der 80-Jährige immer 180, mit 180 rumlaufen dürfen. Das wäre noch gut gewesen und ohne Anlass dort einzugreifen. Man hat aber festgestellt, dass im Grunde, je niedriger der Blutdruck ist, bis zu einer bestimmten unteren Grenze, wo man einfach nicht mehr kann, sagen wir mal bis unter 90, aber je niedriger der Blutdruck ist, umso größer ist die Lebenserwartung. Das hat man erstmal bei einem großen Patientenkollektiv festgestellt. Dann hat man sich auch mal die älteren Menschen angeguckt. Das ist ja Gott sei Dank seit etlichen Jahren jetzt schon doch ins Zentrum des Interesses gerückt. Was ist mit den alten Menschen, weil unsere Bevölkerung ja auch immer älter wird. Da zeigt sich also, dass auch diejenigen, die schon im 8. Lebensjahrzehnt sind oder sogar noch drüber, von einer Blutdrucksenkung profitieren. Warum muss denn ein fitter 80-Jähriger oder eine fitte 85-Jährige durch Hochdruck einen Schlaganfall bekommen, der sie dann vielleicht noch auf Jahre ins Bett fesselt? Muss nicht sein, sodass man jetzt heute sagt, nein, 140 zu 90 ist zwar nominell immer noch die Grenze zum Hochdruck, aber anstreben sollte man einen Blutdruck, der im systolischen, also im oberen Wert, maximal 120 ist und im unteren Wert ein bisschen kleiner oder gleich 80. Also 120 zu 80, 130 zu 80. Da gehen ein bisschen die Empfehlungen der deutschen Gesellschaften für Herz- und Kreislauferkrankungen und der europäischen auseinander. Die europäischen Leitlinien, das ist auch durch Studien basiert, die sind noch strenger. Die sagen also, der Blutdruck soll auch bis zum hohen Lebensalter, solange es toleriert wird, bitte unter 130 zu 80 sein. Oh. Daran hätte man also vor 40 Jahren, als ich mal studiert habe, oder sind schon
1: 50 ich kannte die auch noch, also als junger Kerl,
0: man die Regel hieß
1: Lebensalter, also 100 plus Lebensalter.
0: Also das ist längst überholt. Mhm. Und man weiß, dass also die inneren Organe unter dem Einfluss des gar nicht merklichen Blutdrucks erheblich leiden. Und die Folgen, die summieren sich über die Jahre des Lebensalters ganz erheblich. Es kommt zu einer Arteriosklerose. Das Herz leidet. Der Hochdruck ist ja die häufigste Ursache einer Herzschwäche. Und überhaupt die häufigste Todesursache generell in Deutschland, also noch weit vor irgendwelchen Tumorerkrankungen, die natürlich immer spektakulärer sind. Aber wie gesagt, den Hochdruck merkt man nicht. Ja, also etwa ein Fünftel aller Patienten, die einen Hochdruck haben, da ist er überhaupt nicht diagnostiziert worden. Ja. Und nur bei etwa der Hälfte der Patienten ist der Blutdruck, also bei den diagnostizierten,

0: wird der Blutdruck auch vernünftig eingestellt. Und etwa 10% aller bekannten Hypertoniker, also Hochdruckkranken, wird überhaupt nicht medikamentös behandelt. Das heißt also, es liegt nicht nur daran, dass die Tabletten nicht schlucken wollen, sondern vielleicht auch daran, dass das Bewusstsein bei der Ärzteschaft auch noch nicht so ausgeprägt ist.
1: Wir sagten es gerade, Medikamente ist das eine, aber es gibt natürlich noch andere Möglichkeiten, was zu tun. Sag ich einfach mal so, gesunde Ernährung, aufs Gewicht achten, Sport, Rauchen,
0: Das
1: alles
0: ist
1: so eine
0: richtig,
1: Sache, ja.
0: ja. Man kann sehr viel durch veränderte Lebensführung tun. Umgekehrt ist halt, sind halt Regionen, in denen sehr viel Übergewicht herrscht und man sich sehr fettreich ernährt, vielleicht auch noch mehr geraucht wird als anderswo, stärker betroffen von Hochdruck. Also leider ist Sachsen-Anhalt das Land mit der führenden, sagen wir mal, Hochdruckhäufigkeit in ganz Deutschland. Wir haben 200, also 200, 2024 war das etwa 216, 220 Fälle auf 1000 Einwohner, die Hochdruck haben. Ja, und das ist in Süddeutschland teilweise nur so um 100 pro Nase. Das liegt daran, dass wir hier auch mehr übergewichtige Menschen haben. Es sind aber auch ein bisschen genetische Dispositionen sicherlich.
1: Auffällig,
0: Ja,
1: kommen, dass das sicherlich auch eine Rolle spielt und
0: das
1: vielleicht
0: spielt
1: nicht
0: eine
1: so
0: Rolle.
1: eine
0: Das kann man
1: kleine.
0: natürlich nicht ausgleichen, aber natürlich kann man das, was man beeinflussen kann, das sollte man auch beeinflussen. Also etwas gesünder leben, etwas Gewicht abnehmen, aber das ist, je älter man wird, umso schwieriger. Deswegen kommt man in der Regel bei diagnostiziertem Bluthochdruck an einer medikamentösen Therapie nicht vorbei, die aber sehr effektiv ist und auch nebenwirkungsfrei oder nebenwirkungsarm zumindest durchgeführt werden kann. Man muss das nur konsequent machen. Man muss dran denken, es sollte sich jeder über 40 mindestens einmal jährlich den Blutdruck messen lassen. Auch wenn ihm vom Hypertonus nichts bekannt ist, das kann man in der Arztpraxis machen, das kann man beim Apotheker auch
1: Ich
0: machen
1: meine,
0: oder
1: es gibt doch
0: Selbstmessung.
1: jetzt für wenig Geld solche Geräte. Ich vermute mal, dass die auch besser geworden sind. Oder taugen die
0: Das
1: nichts? Oder was
0: sind
1: sagen
0: so
1: Sie?
0: Geräte zur Selbstmessung ums Handgelenk herum, die sich dann automatisch aufblasen und dann den Kompressionsdruck absenken und dann eine ziemlich genaue Messung
1: Ja, es
0: zulassen.
1: gibt auch
0: Also das sind so
1: solche
0: Abweichungen, die
1: Uhren und alle
0: liegen.
1: möglichen Dinge, die das da
0: Also
1: ab
0: diese
1: dazu
0: Geräte zur
1: genommen.
0: Selbstmessung, wenn sie vernünftig sind, die müssen natürlich gut geeicht sein, sie müssen gut durchgeführt sein, aber kriegt man unter 100 € wirklich gute Geräte, gerade die zur Handgelenksmessung, wenn man das korrekt durchführt, ergeben sich fast keine Abweichungen zu einer korrekt durchgeführten klassischen Messung mit
1: Ja,
0: Stethoskop und
1: und
0: so
1: da ist
0: weiter.
1: die Frage, dann ist es auch, wenn es um 1-2% abweicht, das ist völlig
0: Das
1: egal,
0: ist
1: weil
0: unerheblich,
1: man
0: ja. Aber wenn
1: weiß,
0: man, wenn
1: ob die
0: man
1: Richtung stimmt.
0: richtig, wenn die Richtung stimmt, dann kann man das nochmal beim Hausarzt überprüfen lassen. Aber vernünftige Geräte von soliden Herstellern können das also auf plus minus 5 mm Quecksilbersäule. Also es liegt dann was weiß ich,
1: Naja, also auch die Stimmung, wenn man das sieht, hoch, da kommt der Onkel Doktor, geht schon wieder hoch ein bisschen der Blutdruck.
0: Das ist richtig.
1: Psychisch,
0: Das
1: ja,
0: ist
1: klingt
0: etwas, was
1: bedingt.
0: für die Selbstmessung durchaus ins Feld geführt werden kann, weil man da natürlich nicht diese
1: In seiner gewohnten
0: Stresssituation hat.
1: Umgebung
0: Ja.
1: ist und nicht
0: Also
1: in
0: in
1: dieser
0: der Arztpraxis
1: Situation.
0: sollte man auch nicht aufschlagen und dann gleich den Arm hinstrecken, dass die Schwester dann schnell misst, während man gerade vom Einkaufen oder aus dem Verkehrsstau kommt. Da gibt es auch Empfehlungen, dass also in der Praxis auch dreimal gemessen werden sollte, damit man einen repräsentativen Wert bekommt. Im Abstand von wenigstens 2 Minuten sollten drei Messungen hintereinander erfolgen. Natürlich, nachdem der Proband erstmal zur Ruhe gekommen ist und nicht vorne am Tresen, wo die Menge hinter einem schon drängelt. Und dann heißt es, dass der Mittelwert zwischen der zweiten und der dritten Messung, der sollte dann als repräsentativ herangezogen werden. Ich wäre eher dafür, noch ein bisschen länger zu warten. Aber
1: Ja,
0: wie
1: aber
0: gesagt,
1: der
0: das ist
1: Alltag bedeutet
0: dieser sogenannte
1: volle
0: Praxis.
1: Warte. Das ist
0: Ja,
1: echt.
0: das geht dann natürlich nicht immer so. In
1: Der Wartesäle ist übertrieben,
0: in der
1: Wartezimmer.
0: Praxis
1: Also,
0: ist
1: das ist nicht wie
0: halt
1: bei der
0: Geld.
1: Eisenbahn.
0: Ja. Aber das ist etwas, was für die Selbstmessung durchaus spricht. Und wie gesagt, wenn dann wiederholt erhöhte Blutdruckwerte speziell über halt diastolisch 90 und systolisch über 140 sind, dann sollte man zum Arzt gehen und der muss das dann verifizieren. Dann kann man auch Langzeitblutdruckmessungen machen. Dann nimmt man so ein Gerät mit nach Hause. Dann wird nachts auch noch mal gemessen, sodass man da sieht, ob noch ein Blutdruckabfall in der Nacht vorliegt. Und dann kann man über eine vernünftige Blutdruckeinstellung sprechen.
1: Vielen Dank, Herr Dr. Kallmayr. Haben wir jetzt ein bisschen Televisite gemacht, mal was Neues bei uns. Aber warum denn auch nicht? Und das waren ja solche Hinweise, die auch über die Jahrzehnte nach wie vor gelten. Es gibt natürlich einen schnellen wissenschaftlichen Fortschritt bei der medizinischen Forschung. Jetzt sage ich
0: Gott sei Dank,
1: Fortschrittsforschung,
0: ja.
1: das klingt ein bisschen komisch jetzt, aber Sie wissen, was ich meine. Da passiert viel und wird auch weiterhin viel passieren. Hat aber auch zur Folge, dass natürlich diese Forschung bezahlt werden muss. Und das ist nur ein Faktor, die dazu führen, dass die Kosten im Gesundheitssystem ja immer weiter steigen. Und es natürlich jetzt in der Politik sehr viele Forderungen gibt, das eine oder andere zu ändern oder zu reformieren, etc. pp. Sie sind im Ruhestand, aber ich unterstelle mal, dass Sie diese ganze Entwicklung mitverfolgen.
0: Ja, mehr als Außenstehender, aber natürlich verfolge ich das schon, insbesondere so die Intentionen der Gesundheitspolitik mit irgendwelchen Maßnahmen, die Kosten deutlich herunterzubekommen. Das wird nur wenig von Erfolg gekrönt sein. Es sind aber interessante Ansätze immer wieder. Leider gibt es sehr viele Interessengruppen, die immer wieder dagegen sind, irgendetwas zu verändern. Das ist nachvollziehbar, aber die Politik muss sich manchmal über solche Interessengruppen auch hinwegsetzen und muss natürlich langfristig vernünftige Entscheidungen treffen. Was ich mit Interesse besonders verfolge, ist so die Veränderungen, die man in der Krankenhauslandschaft herbeiführen will. Da gibt es viele sinnvolle Diskussionen. Es gibt auch einige, die sind ein bisschen fehlgeleitet. Was mich immer sehr bewegt hat, ist die Diskussion über Mindestzahlen an zum Beispiel operativen Eingriffen oder an anderweitigen Eingriffen, an denen man jetzt entscheiden will, ob in einem Krankenhaus ein bestimmtes Verfahren durchgeführt wird oder nicht. Die Tendenz geht ja jetzt dazu, kleinere Krankenhäuser mehr, sagen wir mal, aus der Spezialisierung herauszunehmen und die spezielleren Eingriffe größeren Krankenhäusern zu überlassen. Ich auch in Diskussionen mit Freunden und Bekannten weise ich immer wieder darauf hin, dass weniger nach meinem Dafürhalten oder meiner persönlichen Erfahrung die Zahl an Eingriffen, die in einem Krankenhaus gemacht wird, entscheidend ist, sondern die individuelle Expertise. Also welche Erfahrung hat der Arzt, der das macht, eigentlich damit?
1: Ja? Das ist ein zu starres System aus Ihrer Sicht, ja, einfach zu sagen.
0: Ja.
1: Kann auch 20 Mal daneben gelegen
0: es
1: haben.
0: Es gibt natürlich auch Eingriffe, wie zum Beispiel, sagen wir jetzt mal, Tumoreingriffe an der Bauchspeicheldrüse, die auch ein mordsmäßiges postoperatives Management erforderlich machen, intensivmedizinische Betreuung und so weiter und so fort, interdisziplinäre Zusammenarbeit, wo der Aufwand nicht nur bei der Operation ist, sondern auch im Nachgang. Natürlich muss man dann sicherstellen, dass dort, wo solche Operationen erfolgreich gemacht werden sollen, dort diese Strukturen auch alle vorhanden sind. Das ist klar, das erfordert großen Aufwand und dass an kleinen Häusern, die vielleicht eine kleinere Zahl, vielleicht nur 10 solche Eingriffe im Jahr machen, etwas anders als in einer Klinik, wo 25 oder 50 große Bauchspeicheldrüsenoperationen gemacht werden oder noch mehr. Das sind natürlich die Voraussetzungen anders. Es gibt aber auch andere Versorgungsschwerpunkte, wo man gerade sagen muss, hochspezialisierte Medizin gehört auch in die Peripherie. Wir sprachen vorhin über das Katheterlabor, über die akute Infarkttherapie. Es hieß früher immer, das reicht ja, wenn sowas in der Großstadt ist, aber das ist nicht so, weil da ist wirklich Zeit, Herzmuskel, ähnlich beim Schlaganfall. Ja, da müssen Sie in noch kürzerer Zeit im Grunde die Gehirnversorgung wiederherstellen. Und wenn Sie dann erstmal gucken müssen, wo Sie einen Patienten vielleicht 50 Kilometer weiter unterbringen und wie Sie den da hinkriegen und ob der dann da auch sofort behandelt werden kann, dann zahlt manchmal oder häufig der Patient die Zeche. Deswegen sagt man ja, es muss zum Beispiel die Infarktversorgung, die Herzinfarktversorgung, die muss in die Peripherie, damit man nicht die langen Wege hat. Wir müssen da ganz schnell handeln können. Bei anderen Dingen, wie gesagt, eine Tumoroperation, das hat immer ein bisschen mehr Zeit, das kann man etwas besser planen. Natürlich muss das auch zeitnah geschehen, aber nicht so notfallmäßig wie in anderen Bereichen. Das heißt, man muss das alles sehr differenziert betrachten. Bestimmte Dinge müssen auch in der Peripherie vorhanden sein. Es kann nicht sein, dass die sogenannten kleineren Krankenhäuser nur noch Diagnostik machen, aber niemanden mehr behandeln können. Es muss eine suffiziente Erstversorgung auch für Notfälle, für kritische Notfälle da sein. Und wie wollen Sie das machen, wenn Sie diese kleinen Krankenhäuser ausdünnen? Sie brauchen da natürlich sowohl räumliche wie auch instrumentelle Kapazitäten, aber sie brauchen natürlich auch gute Leute da. Aber wer geht als hochqualifizierter Arzt an ein kleines Krankenhaus, wo er praktisch gar nichts mehr machen darf? Also ja, aber das ist ganz Anzahl schwierig. Das ist die Quadratur des Kreises. Ob das gelingt, das wage ich zu bezweifeln.
1: In Ihrer aktiven Zeit war das vielleicht noch nicht so abzusehen, dass sich auch der lokale Klinikstandort Wald ein bisschen lichtet. Wenn man dann denkt, dass ja Hettstedt jetzt nicht mehr so in dem Umfang ein Krankenhaus ist wie vor einigen Jahren. Und ja, das ist ja ein relativ neues Gebäude da und alles Mögliche. Es gab da viel Unwillen und ein bisschen Traurigkeit in der Bevölkerung, aber es ist, wie es ist. Kann man nicht machen. Das ist letztlich Entscheidung des Trägers und da sind sicherlich auch ökonomische Faktoren, die da eine Rolle spielen.
0: Das waren seinerzeit ökonomische Faktoren. Es war auch sicherlich dem geschuldet, dass man in einem Landkreis, in dem man jetzt drei Krankenhäuser hat, die sehr viel parallel machen konnten, mussten, sollten, dass man da natürlich auch Schwierigkeiten hat, das Personal jeweils in den Fachgebieten an jeden dieser Standhäuser, Orte zu bekommen. Es ist immer schwieriger, kompetente Ärzte zu bekommen. Man erkennt es ein bisschen auch daran, dass der Anteil jetzt an Ärzten, die aus dem Ausland zu uns gekommen sind, relativ hoch ist. Ohne die könnten wir gar nicht mehr vernünftig arbeiten. Hätte man sich jetzt vor 20, 30 Jahren so auch nicht träumen lassen. Vielleicht liegt es auch daran, dass der Arztberuf nicht mehr so attraktiv ist, weil auch die Arbeitsumstände von vielen als anstrengend gesehen werden, sodass sie sich andere Berufszweige aussuchen in ihrer Berufswahl. Aber das war auch ein Argument. Natürlich die wirtschaftliche Seite. Es ist schwer, eine medizinische Versorgung in einem natürlich flächenhaft relativ großen Landkreis, aber mit etwas weniger Bevölkerung, so wie hier, darzustellen, wenn man das an drei Standorten tut, für die Bevölkerungsnähe ist das natürlich schön. Der Patient findet das schön, wenn er nicht 30 Kilometer fahren muss zu seinem nächsten Krankenhaus. Aber wenn jedes Krankenhaus die gleichen Vorhaltungen, aber sozusagen im Landkreis dann dreimal machen muss, kann man das nicht ganz so wirtschaftlich darstellen wie an einem gemeinschaftlichen Standort. Aber unser Problem ist, wir haben die Bevölkerung in einer sehr, sehr großen Fläche verteilt und wir wollen die Wege nicht zu lang werden lassen. Deswegen hatten sich die drei Krankenhausstandorte gut etabliert, aber ja, ich denke, der Krankenhausträger Helios ist ein bisschen der Politik schon vorausgeeilt in seiner Entscheidung und die politischen Entscheidungen zeigen jetzt, dass das nicht verkehrt gewesen ist. Es war schon über Jahre eher absehbar, dass einer dieser Standorte als Akutkrankenhaus
1: aufgenommen ist. Wobei man ja auch festhalten muss, wenn Sie ansprachen, dass die Bevölkerung weit im Raum verteilt ist hier in der Region, da gibt es noch ganz andere. Ich denke mal, die Altmark oder die
0: natürlich,
1: Elbaue, da sind bestimmte Bereiche, da sind noch ganz andere Entfernungen zu
0: Menschen. Da geht es uns noch ganz gut. Ich meine, wenn man hier in unserem Landkreis keine Versorgung kriegt, dann kann man noch relativ schnell eine der Universitätsstädte aufsuchen. Selbst Leipzig ist nicht weit weg oder Erfurt. Das sind alles, kann man alles in einer Stunde Autofahrt erreichen. Aber in der Tat, im Norden Deutschlands ist es noch deutlich flächiger. Das ist wahr.
1: Herr Dr. Kalmayer, vielen Dank bis dahin. Ich fand das sehr interessant, mal über alles Mögliche zu schwatzen, nicht nur über den Blutdruck und seine Bedeutung. Vielleicht ganz zum Ende nochmal eine Frage, als Sie sozusagen Ihr berufliches Leben abgeschlossen haben und in den Ruhestand gingen, wie haben Sie das organisiert? Wie sind Sie heute dabei? Man merkt ja, dass Sie ein sehr aktiver Mensch sind.
0: Ja, also für uns, um das noch vorauszuschicken, war sehr früh klar, dass wir dieser Region nicht nach Ende unserer beruflichen Tätigkeit den Rücken kehren werden. Das hat viele anfangs überrascht, weil es gab natürlich viele Beispiele, auch wo Leute aus dem sogenannten Westen hergekommen waren und wenn sie hier fertig waren mit dem Beruf, dann wieder zurückgegangen sind. Aber dafür waren wir einfach zu jung. Es war klar, dass wir viele Jahre hier arbeiten würden und zu sagen, das machen wir hier nur beruflich und gehen dann wieder, das kommt ja überhaupt nicht in Frage für uns. Meine Frau ist ja ebenfalls Medizinerin und hat sehr, sehr viele Patienten hier betreut, hat das auch mit Leib und Seele gemacht und hat das, glaube ich, auch gut gemacht. Und wir haben hier natürlich versucht, dann auch Wurzeln in die Erde zu kriegen, indem wir uns dann gleich mal ein Haus gekauft, damit einem sehr großen Grundstück, was uns jetzt ordentlich auf Trab hält, aber was uns auch richtig gut gefällt. Und das hat uns natürlich hier auch gebunden. Dann haben wir Freunde gefunden, nicht nur im beruflichen Umfeld, sondern ich bin relativ früh hatte ich eine Einladung bekommen, mich hier dem Rotary Club in Eisleben anzuschließen. Mein geschätzter Vorgänger Manfred Kettner hat mich da mal angeworben, dort einen Vortrag zu halten. Und ich habe dann gesehen, das sind alles sehr nette Leute, gestandene Leute, die in ihrem Leben was geschafft und erreicht haben und die sich hier für die Region einsetzen. Und das hat mich sehr angesprochen und das mache ich jetzt also seither. Ich bin dann nach Erreichen meines Ruhestandes auch dann mal Präsident geworden und habe auch andere Ämter da inne gehabt. Jetzt bin ich dann, wie heißt es so schön, nicht Kassenwart, sondern Schatzmeister. Schatzmeister muss ich mal sagen. Ich bin immer geneigt, Kassenwart zu sagen. Also ich verwalte so die Einkünfte dieses Clubs. Wir haben ja noch einen selbstständigen Förderverein, der ja dafür da ist, Spendengelder einzuwerben. Wir selber spenden ja auch reichlich in diesen Förderverein hinein und wir unterstützen damit sehr, sehr viele soziale, auch kulturelle Projekte hier im Mansfelder Land. Das nimmt einen Teil meiner Freizeit in Anspruch. Da habe ich aber auch wirklich sehr, sehr gute Freunde gewonnen und das bindet uns hier auch in die Region weiter hinein. Und mir ist die Region hier sehr ans Herz gewachsen. Wir fühlen uns hier zu Hause. Gestern sind wir, meine Frau und ich, mit unserem Hund, den wir uns damals auch angeschafft haben mit Erreichen des Ruhestandes, das wollten wir immer, dann haben wir einen sehr, sehr lieben Magyar Vischla, einen mittelgroßen ungarischen Jagdhund, der das aber nicht weiß, dass er Jagdhund ist, den haben wir, eine ganz liebe Hündin, und da sind wir wieder mit dem Fahrrad gefahren. Dann kommt man ja immer mit Leuten ins Gespräch. Erfreulicherweise eine Besitzerin eines kleinen Hundes, mit dem unser Hund dann gespielt hat, die sagte dann zu mir hinterher oder am Schluss, ja, Sie sind auch zugezogen hier, nicht? Da habe ich gesagt, ja, da muss ich mal kurz etwas lächeln. Da habe ich gesagt, ja, vor 21 Jahren, da war sie ganz erstaunt. Und man hört das sicherlich noch ein bisschen an der Sprache, aber wir empfinden uns natürlich nicht als zugezogen. Wenn man jetzt fast 21 Jahre hier lebt, dann verbindet einen mit der Region sehr viel. Inzwischen ist das der Lebensraum, in dem wir den längsten Lebensabschnitt verbracht haben, und das wird wohl auch unser letzter Lebensabschnitt bleiben. Und wir fühlen uns hier wohl. Also wir wundern uns immer, dass viele Mansfelder ihre Region und die Entwicklung und die Zukunft ihrer Region so negativ und pessimistisch sehen. Wir können das jetzt ja über 20 Jahre auch beobachten und müssen sagen, es hat sich hier unglaublich viel getan. Man kann sich hier wirklich sehr wohlfühlen. Es gibt natürlich noch viel zu tun. Man könnte mal noch mehr Arbeitsplätze schaffen und so weiter. Aber die Infrastruktur hier ist sehr gut. Es ist hier, man kann hier gut leben. Luther hatte schon recht, dass er gesagt hat, wem Gott Gutes tun will, dem schafft er eine Wohnung im Mansfelder Land. Das hat sich für uns eigentlich so bestätigt.
1: Das sind wirklich tröstende und aufbauende Worte. Ich danke Ihnen. Ich wünsche Ihnen und Ihrer Frau hier noch viele gute Jahre, Zeit und Erlebnisse.
0: Jahrzehnte.
1: Ja, klar, mindestens.
0: Am liebsten.
1: Ja, klar. Und vielen Dank fürs Kommen. Vielen Dank fürs Dranbleiben, liebe Zuschauerinnen und Zuschauer. Und ich hoffe, Sie schalten auch das nächste Mal wieder ein, wenn es heißt, zu Gast bei Ihrem Punkt um Fernsehen. Dankeschön.
0: Herzlichen Dank Ihnen auch.

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0: 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Am 26. Juli um 17 Uhr beginnt ein Orgelkonzert mit Kirchenmusikdirektor Thomas Ennenbach in der Marktkirche St. Andreas in der Lutherstadt Eisleben. Thema Giganten des Barocks, Bach und Händel sowie Verehrer. Der Eintritt kostet 10 Euro im Vorverkauf. Schüler bis 18 Jahre brauchen nichts bezahlen. Am 27. Juni wird in der Zeit von 9:30 Uhr bis 18 Uhr zum Tag der Berg- und Hüttenleute an den Schmidtschacht Helbra eingeladen. Mit dem Comedy-Programm Dicke Luft und kein Verkehr 4, Frauentausch, gastieren Künstler des bekannten Klacktheaters im Hof der Mansfelder Gewerke in Bendorf. Termin ist der 6. Juni, Einlass ab 17 Uhr, Beginn 18 Uhr, Eintritt 25 Euro. Der Kartenverkauf ist unter der eingeblendeten Telefonnummer möglich. Im Rahmen der Ehrenamtswürdigung wird der Ottilienpreis 2026 Starke Frauen am 28. Juni ab 16 Uhr in der Klosterkirche St. Marien Widerstedt feierlich verliehen. 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

0: Hallo und herzlich willkommen, liebe Zuschauerinnen und Zuschauer bei Punktum, Ihrem regionalen Fernsehprogramm, zu einer weiteren Ausgabe von Zu Gast. Und ich freue mich heute hier Dr. Ralf Kallmeier begrüßen zu können. Herzlich willkommen hier im Studio.
1: Danke für die Einladung.
0: Er war bis zu seiner, nicht Pensionierung, in Ruhestand gehen, sozusagen der ärztliche Direktor in der Helios-Klinik in Eisleben. Jetzt, wie gesagt, im Ruhestand, aber natürlich immer noch in aktiver Bürger, der auch zu vielen Dingen was sagen kann. Ja, und da habe ich eigentlich schon die Tür geöffnet in der Richtung, dass Sie ja vielen, vielen hier in der Region bekannt sind durch Ihre jahrelange Tätigkeit, jahrzehntelange Tätigkeit, auch in dem Wirken darüber hinaus. Aber es mag den einen oder die andere geben, die von Dr. Kallmeier noch nichts gehört hat. Ja, wo kommt er her, wo geht er hin, wie ist er geworden, was er ist?
1: Ja, geboren bin ich in den, wie sagt man hier so schön, gebrauchten Bundesländern, eigentlich in Bad Kreuznach, in Rheinland-Pfalz. Meine Eltern haben mich aber schon im ersten Lebensjahr entführt nach Niedersachsen, nach Hameln, an die Weser. Und dort bin ich aufgewachsen, dann zur Schule gegangen, zum Gymnasium, habe dort in der Nähe auch meine Bundeswehrzeit absolviert und bin dann nach meiner Schulzeit und Bundeswehrzeit nach Tübingen gegangen, nach Baden-Württemberg und habe dort 6 Jahre Medizin studiert und dort dann auch mit der inneren Medizin angefangen an der Universitätsklinik in Tübingen und bin dann nach Westdeutschland gegangen, also ins Rheinland, wenn man so will, nach Rheinhausen als Oberarzt an ein Schwerpunktkrankenhaus. Dort habe ich fast 20 Jahre gearbeitet, auch die Invasivkardiologie erlernt, das Herzkathetern, Ballondilatation, Stent einbauen und so weiter. Habe mich auch sehr stark pneumologisch, also lungenfachärztlich betätigt und bin dort auch sowohl Kardiologe wie auch Lungenfacharzt geworden. Und beziehungsweise meine Frau hat eigentlich mitbekommen, dass sie hier im Mansfeldischen einen Chefarzt gesucht haben. Weil die Position von meinem Amtsvorgänger Manfred Kettner, der leider inzwischen verstorben ist, ein sehr guter und liebenswerter Mann, die wurde
0: ja,
1: altershalber frei.
0: Kannte ich auch.
1: Ja. Also auch ein sehr guter Freund von uns dann im weiteren Verlauf. Die Position sollte also nachbesetzt werden und dann, wir kannten ein bisschen die Gegend schon, weil wir mal mit den Rennrädern 2004 eine Tour im Ostharz gemacht hatten und dann war uns das nicht fremd und wir fanden die Gegend interessant und spannend. So richtig viel wussten wir aber nicht vom Mansfelder Land. Und da hat meine Frau gesagt, komm, ruf doch da mal an. Kontaktadresse war der ärztliche Direktor, damals Manfred Haferkorn, der leider auch schon nicht mehr unter uns weilt. Und den habe ich abends um 9 in seinem Büro noch erreicht. Zu meiner Verwunderung, seine Frau hat gesagt, rufen Sie da mal an, der sitzt da noch und schreibt irgendwelche Gutachten. Da wurde mir schon ganz anders. Ich habe gedacht, die arbeiten sich hier alle zu Tode. Da haben wir uns dann über eine Stunde unterhalten und haben irgendwie festgestellt, wir liegen so auf einer Wellenlänge, geistig-medizinisch, wir waren auch ungefähr gleich alt. Und das war so animierend, dass wir dann gesagt haben, also hier fahren wir mal her und gucken uns das alles an. Und wie es der Zufall so wollte, war dann tatsächlich auch noch eine Position frei, beziehungsweise wurde eine kardiologische Facharztpraxis frei, die vom Dr. Schmedes, der ebenfalls schon seit einiger Zeit einen Nachfolger suchte, Kardiologe in Eisleben. Das konnte uns Herr Haferkorn vermitteln. Meine Frau hat dann den Herrn Schmedes kennengelernt. Meine Frau ist ja auch Kardiologin. Und dann kam eins zum anderen. Und dann haben wir gesagt, ja, jetzt machen wir das mal. Ich war zwar schon 52 Jahre alt, als wir diesen Wechsel hier hervorgenommen hatten oder vornehmen wollten. Und das war dann schon auch noch ein Sprung ins kalte Wasser. Aber es hat sich gelohnt. Wir sind hierher gezogen und haben es nie auch nur eine Minute lang bereut. Ja, wir sind hier richtig zu Hause, jetzt schon seit im 21. Jahr. Und sowohl beruflich wie auch privat war das eine ganz wunderbare Entwicklung für jemanden, der schon so über die erste Hälfte seines Lebens hinausgekommen ist. Ja, und jetzt bin ich schon seit 2018 im Ruhestand. Ich war dort, wie gesagt, Chefarzt der inneren Abteilung und wurde dann auch nach Wechsel des Trägers zu Helios, wurde ich dann auch ärztlicher Direktor. Das war, glaube ich, 2009, für 9 Jahre noch bis zu meinem Ruhestand. Und ja, das waren sehr spannende berufliche Jahre mit der Möglichkeit, hier den Krankenhausstandort mitzuentwickeln. Das war eine sehr, sehr gute Zeit für uns alle, glaube ich.
0: Wir haben es ja gehört, als Sie hier in der Region anfingen, ärztlich tätig zu sein, da gab es noch das Klinikum Mansfelder Land, dann gab es die Kreisfusion und damit zusammen den Prozess des Eigentumsübergangs zur Helios, der hiesigen Kliniken. Das war ein ganz schön wilder Prozess, da gab es einige Verwerfungen, da gab es Demos, da gab es alles Mögliche. Das ist aber dann passiert. Wie haben Sie das empfunden?
1: Ja, das war auch für uns sehr, sehr spannend und aufregend, weil plötzlich jede Menge Leute kamen, vor allem auch ärztliche Kollegen, die sich unser Krankenhaus genau angeguckt haben, unsere Arbeitsabläufe, die sehr viel Lob hatten und fanden für uns, was wir hier eigentlich zusammen aufgebaut hatten, was auch der Landkreis investiert hatte, das Krankenhaus. Gerade in Eisleben war ja auch hervorragend in Schuss. Es waren schon sehr, sehr richtunggebende Investitionen getätigt worden. Wie gesagt, das Herzkatheterlabor wurde 2007 ja eröffnet und war bei
0: da
1: Übergang.
0: Da
1: kommen wir noch drauf. War schon in vollem Gange. Aber was zunächst mal sehr anstrengend war, dass also ganz viele Prozesse genau analysiert wurden, durchleuchtet wurden auf Effizienz, auf Kosteneffizienz, auch auf Qualität hin. Es zeigte sich, dass unsere medizinische Qualität wirklich gut war. Aber wir haben halt von Helios auch gelernt, wie man die eigenen Qualitäten wirklich gut analysieren und kontrollieren kann, sodass wir quasi tagesgenau immer wussten, wie unsere Komplikationsraten waren, dann auch schnell gelernt haben, wo liegt der Hase im Pfeffer, was können wir verbessern. Das war am Anfang sehr anstrengend. Man muss sich ja quasi erstmal entblößen und ist auch gespannt, was kommt dabei heraus. Aber es zeigte sich dann, wir waren gar nicht so schlecht, aber wir konnten noch an vielen Stellschrauben etwas verändern, um auch in der Ergebnisqualität noch etwas besser zu werden. Und wir hatten bessere wirtschaftliche Voraussetzungen dann, weil so ein großer Konzern, wenn man so sagen will, so eine große Gruppe, kann natürlich anders einkaufen. Wir haben plötzlich zu anderen Preisen arbeiten können, also was die Kosten betraf. Die Erlöse waren natürlich so, wie sie waren. Aber das hat uns auch wirtschaftlich schon sehr gut getan. Und es kam nicht zu dem befürchteten Kahlschlag, was jetzt die Arbeitsstellen betraf. Es wurde schon natürlich einiges rationalisiert und zusammengefasst, aber vor allem im ärztlichen und im medizinischen Bereich gab es da also relativ wenig. Also im ärztlichen Bereich wurden gar keine Stellen abgebaut, erfreulicherweise, weil die verstanden hatten, dass man ohne Ärzte keine Medizin machen kann. Im pflegerischen Bereich wurde ein bisschen sukzessive leider, wie man so sagt, ausgedünnt, aber es konnte auch durch Effizienzsteigerung, konnten da Härten vermieden werden. Aber es war schon ein arger Umbruch, den aber erstaunlicherweise zu meiner ganz großen Freude alle sehr, sehr motiviert mitgemacht haben. Das habe ich eigentlich nicht erwartet. Das war eine ganz große Überraschung. Die haben alle in die Hände gespuckt und gesagt, so, wir machen das jetzt. Und das ist gelungen.
0: Auf alle Fälle ging das dann kontinuierlich weiter in den nächsten Jahren. Aber wir machen den Sprung noch mal zeitlich ein bisschen zurück. Das Stichwort Herzkatheterlabor fiel ja gerade. Ich kann mich erinnern, das ist jetzt fast 20 Jahre her, aber ausführlich darüber berichtet, weil das war ja keine kleine, schon mindestens eine mittlere Sensation und ja ein bisschen auch was ganz Besonderes hier in der Region, dass so ein Labor ja eingerichtet wurde und das ist ja nun wirklich mit Ihrem Namen verbunden.
1: Das war letztlich eine Vision der Geschäftsleitung seinerzeit in der Nachfolge von Dr. Kettner, jemanden zu finden, der imstande ist, diese invasive kardiologische Diagnostik und Therapie hier einzuführen. Die Investition musste natürlich vom Haus getätigt werden. Das war also schon ein Millionenbetrag. So eine Katheteranlage ist, weiß Gott, nicht billig. Die Räumlichkeiten dafür konnten wir zum Glück finden im Klinikum. Es waren dieser stillgelegte OP-Container, der dann wieder aufgefrischt wurde und nicht abgebaut wurde, in dem nach der Wende zunächst die Operationen stattgefunden hatten, weil die ganz alten Räumlichkeiten nicht mehr geeignet waren. Aber dann natürlich das Geld in die Hand zu nehmen für den Ausbau und für die Anschaffung dieser teuren Katheter-Röntgenanlage, und auch dann die Stellen zu schaffen. Ich habe noch eine Oberarztstelle dazu bekommen und eine Assistentenstelle. Und so konnten wir das sukzessive aufbauen und in Gang bringen. Worum es dabei ging, das war eigentlich die kardiologische Akutversorgung, insbesondere für Herzinfarkte und für Patienten, die an einer Kranzgefäßerkrankung leiden, in diesem damals ja noch bevölkerungsreichen Landkreis zu verbessern. Wir hatten, als ich mich hier bewarb, noch um die 160.000 Einwohner. Das schrumpfte dann zwar sukzessive, aber die jungen Gesunden sind ausgeblieben oder weggegangen und die älteren Kranken blieben hier, sodass wir also die Versorgungslast behielten. Und was so ein Katheterlabor oder man in einem Katheterlabor leisten kann, ist ja, Herzinfarkte, die im Landkreis auftreten, akut ohne Zeitverlust zu versorgen. Man sagt gemeinhin, dass die erste Stunde, in der ein Herzkranzgefäß verschlossen ist, die kritische Zeit ist, in der der allergrößte Teil an dort ausgehend versorgter Herzmuskulatur zugrunde geht. Also was man innerhalb der ersten Stunde durch Wiedereröffnen der arteriellen Versorgung des Herzmuskels erreichen kann, das ist ein riesiger Gewinn. Und alle unnötigen Transporte bzw. Verzögerungen in der Diagnostik, bis überhaupt klar ist, der Mann hat einen Herzinfarkt oder die Frau, dann die Verbringung in irgendein Zentrum, sei es jetzt in Halle oder Nordhausen, was ja im Westen dann das nächste Katheterlabor war, das brachte also enorme Zeitverluste mit sich. Ich habe das hier in der ersten Zeit, als wir das noch nicht im Betrieb hatten, auch erlebt. Da fährt man nachts mit einem Patienten mit klarem Hinterwandinfarkt in einem Rettungswagen nach Halle und dann irrt man da erst einmal in diesen Gängen herum und wird auf die Intensivstation verwiesen. Nun habe ich da gewartet, bis der Arzt kam. Das ist heute auch anders geworden, muss man schon sagen. Aber ich habe Blut und Wasser geschwitzt. Der Patient hat gelitten, der hatte Angina pectoris und der hätte sofort auf den Katheterlabortisch gehört und sofort hätte man anfangen müssen.

0: bei irgendwelchen Feiern sind sie immer dran. Der Zauberer kannst du mal einen Trick zeigen. Und wenn man sich outet oder man weiß es, man hat es mit einem Arzt zu tun, mir tut da hinten was weh, was könnte das sein und so weiter. Sie kennen das, ja, dass das andauernd so passiert. Und ich denke mal, das wird auch trotz des Umstandes, dass sie im Ruhestand sind, vielleicht gar nicht so richtig wirklich aufgehört haben. Wir haben jetzt im Vorgespräch doch mal gesagt, jetzt wollen wir mal ein Thema trotzdem mal so ganz allgemein ansprechen. Das ist so eine Volkskrankheit, die immer so vielleicht ein bisschen am Rande bleibt, weil sie erstmal keine Beschwerden verursacht, nämlich Bluthochdruck. Da kann man doch zumindest was Allgemeines sagen, dass man den Zuschauern und Zuschauerinnen noch was mitgeben kann. Dass man das nicht auf die leichte Schulter nehmen soll, zum Beispiel.
1: Nein, ganz, ganz gewiss nicht. Das Problem ist, der Bluthochdruck tut erstmal überhaupt nicht weh. Er tut über lange Jahre nicht weh. Man denkt gar nicht dran. Man meint ja sowieso, man selber könnte gar nicht betroffen sein. Aber es ist so, dass von der Bevölkerung zwischen 30 und, sag mal, so 79 Jahren etwa ein Drittel, 33% einen Bluthochdruck haben. Ja, also schon
0: mein Haken. Es gab immer diese 140 zu 100 oder sowas.
1: Gott, oh Gott.
0: Das ist zu viel schon, ja. Oder 120 zu 80. Und dann, aber trotzdem, also, solche Zahlen ändern sich aber doch dauernd.
1: Ja. Was man so als Hoch. Also ganz früher, als ich noch Medizin studiert habe, hieß es immer 160 zu 90 und bei alten Menschen hieß es immer systolischer Blutdruck, 100 plus Lebensalter, dann hätte also der 80-Jährige immer 180, mit 180 rumlaufen dürfen. Das wäre noch gut gewesen und ohne Anlass dort einzugreifen. Man hat aber festgestellt, dass im Grunde, je niedriger der Blutdruck ist, bis zu einer bestimmten unteren Grenze, wo man einfach nicht mehr kann, sagen wir mal bis unter 90, aber je niedriger der Blutdruck ist, umso größer ist die Lebenserwartung. Das hat man erstmal bei einem großen Patientenkollektiv festgestellt. Dann hat man sich auch mal die älteren Menschen angeguckt. Das ist ja Gott sei Dank seit etlichen Jahren jetzt schon doch ins Zentrum des Interesses gerückt. Was ist mit den alten Menschen? Weil unsere Bevölkerung ja auch immer älter wird. Da zeigt sich also, dass auch diejenigen, die schon im achten Lebensjahrzehnt sind oder sogar noch drüber, von einer Blutdrucksenkung profitieren. Warum muss denn ein fitter 80-Jähriger oder eine fitte 85-Jährige durch Hochdruck einen Schlaganfall bekommen, der sie dann vielleicht noch auf Jahre ins Bett fesselt? Muss nicht sein. Sodass man jetzt heute sagt, nein, 140 zu 90 ist zwar nominell immer noch die Grenze zum Hochdruck, aber anstreben sollte man einen Blutdruck, der im systolischen, also im oberen Wert, maximal 120 ist und im unteren Wert um die, ein bisschen kleiner oder gleich 80. Also 120 zu 80, 130 zu 80. Da gehen ein bisschen die Empfehlungen der deutschen Gesellschaften für Herz- und Kreislauferkrankungen und der europäischen auseinander. Die europäischen Leitlinien, das ist auch durch Studien basiert, die sind noch strenger. Die sagen also, der Blutdruck soll auch bis zum hohen Lebensalter, solange es toleriert wird, bitte unter 130 zu 80 sein. Oh. Daran hätte man also vor 40 Jahren, als ich mal studiert habe, oder sind schon
0: 50 Jahre. Ich kannte mich auch noch, also als junger Kerl,
1: man nicht denken können.
0: Hieß Lebensalter, also 100 plus Lebensalter.
1: Also das ist längst überholt. Man weiß, dass also die inneren Organe unter dem Einfluss des gar nicht merklichen Blutdrucks erheblich leiden und die Folgen, die summieren sich über die Jahre des Lebensalters ganz erheblich. Es kommt zu einer Arteriosklerose. Das Herz leidet. Der Hochdruck ist ja die häufigste Ursache einer Herzschwäche. Und überhaupt die häufigste Todesursache generell in Deutschland, also noch weit vor irgendwelchen Tumorerkrankungen, die natürlich immer spektakulärer sind. Aber wie gesagt, den Hochdruck merkt man nicht. Ja, also etwa ein Fünftel aller Patienten, die einen Hochdruck haben, da ist er überhaupt nicht diagnostiziert worden. Ja. Und nur bei etwa der Hälfte der Patienten ist der Blutdruck, also bei den Diagnostizierten, wird der Blutdruck auch vernünftig eingestellt. Und etwa 10% aller bekannten Hypertoniker, also Hochdruckkranken, wird überhaupt nicht medikamentös behandelt. Das heißt also, es liegt nicht nur daran, dass die Tabletten nicht schlucken wollen, sondern vielleicht auch daran, dass das Bewusstsein bei der Ärzteschaft auch noch nicht so ausgeprägt ist.
0: Ja, wir sagten es gerade, Medikamente ist das eine, aber es gibt natürlich noch andere Möglichkeiten, was zu tun. Sag ich einfach mal so, gesunde Ernährung, aufs Gewicht achten, Sport, Rauchen,
1: das ist so eine richtig, Sachen, ja. Man kann sehr viel durch veränderte Lebensführung tun. Umgekehrt ist halt, sind halt Regionen, in denen sehr viel Übergewicht herrscht und man sich sehr fettreich ernährt, vielleicht auch noch mehr geraucht wird als anderswo, stärker betroffen von Hochdruck. Also leider ist Sachsen-Anhalt das Land mit der führenden, sagen wir mal, Hochdruckhäufigkeit in ganz Deutschland. Wir haben 2024 war das etwa 200

0: 216, 220 Fälle auf 1000 Einwohner, die Hochdruck haben. Ja, und das ist in Süddeutschland teilweise nur so um 100 pro Nase. Das liegt daran, dass wir hier auch mehr übergewichtige Menschen haben. Es sind aber auch ein bisschen genetische Dispositionen sicherlich.
1: Da wollte ich kommen, dass das sicherlich auch eine Rolle spielt.
0: Das spielt eine Rolle. Das kann man natürlich nicht ausgleichen. Aber natürlich kann man das, was man beeinflussen kann, das sollte man auch beeinflussen. Also etwas gesünder leben, etwas Gewicht abnehmen. Aber das ist, je älter man wird, umso schwieriger. Deswegen kommt man in der Regel bei diagnostiziertem Bluthochdruck an einer medikamentösen Therapie nicht vorbei, die aber sehr effektiv ist und auch nebenwirkungsfrei oder nebenwirkungsarm zumindest durchgeführt werden kann. Man muss das nur konsequent machen. Man muss dran denken, es sollte sich jeder über 40 mindestens einmal jährlich den Blutdruck messen lassen. Auch wenn ihm vom Hypertonus nichts bekannt ist, das kann man in der Arztpraxis machen, das kann man beim Apotheker auch machen.
1: Ich meine, es gibt doch jetzt für wenig Geld solche Geräte. Ja. Ich vermute mal, dass die auch besser geworden sind.
0: Also taugen die nichts? Das sind so Geräte zur Selbstmessung ums Handgelenk herum, die sich dann automatisch aufblasen und dann den Kompressionsdruck absenken und dann eine ziemlich genaue Messung zulassen.
1: Also das sind so Abweichungen, die liegen. Alle möglichen Dinge, die das da...
0: Diese Geräte zur Selbstmessung, wenn sie vernünftig sind, die müssen natürlich gut geeicht sein, sie müssen gut durchgeführt sein, aber kriegt man unter 100 Euro wirklich gute Geräte, gerade die zur Handgelenksmessung, wenn man das korrekt durchführt, ergeben sich fast keine Abweichungen zu einer korrekt durchgeführten klassischen Messung mit Stethoskop
1: und so. Da ist die Frage, dann ist es auch, wenn es um 1-2% abweicht, das ist dann völlig
0: das
1: egal.
0: Das ist weil unerheblich,
1: man weiß, aber wenn man
0: die Richtung stimmt.
1: Richtig, wenn die Richtung stimmt, dann kann man das nochmal beim Hausarzt überprüfen lassen, aber vernünftige Geräte von soliden Herstellern können das also auf plus minus 5 mm Quecksilbersäule, also es liegt dann im was weiß ich.
0: Ja, also auch die Stimmung, wenn man das sieht, hoch, da kommt der Onkel Doktor, geht schon wieder hoch. Ein bisschen der Blutdruck.
1: Das ist richtig. Das ist etwas, was für die Selbstmessung durchaus ins Feld geführt werden kann, weil man da natürlich nicht diese Stresssituation
0: in Umgebung ist und nicht in dieser.
1: Also in der Arztpraxis sollte man auch nicht aufschlagen und dann gleich den Arm hinstrecken, dass die Schwester dann schnell misst, während man gerade vom Einkaufen oder aus dem Verkehrsstau kommt. Da gibt es auch Empfehlungen, dass also in der Praxis auch dreimal gemessen werden sollte, damit man einen repräsentativen Wert bekommt. Im Abstand von wenigstens 2 Minuten sollten 3 Messungen hintereinander erfolgen. Natürlich, nachdem der Proband erstmal zur Ruhe gekommen ist und nicht vorne am Tresen, wo die Menge hinter einem schon drängelt. Und dann heißt es, dass der Mittelwert zwischen der zweiten und der dritten Messung, der sollte dann als repräsentativ herangezogen werden. Ich wäre eher dafür, noch ein bisschen länger zu warten. Aber
0: das ist dieser
1: sogenannte Praxis.
0: Warte, das geht dann natürlich nicht immer so. In der
1: Warteseelage ist übertrieben.
0: In der Praxis ist halt Geld. Ja. Aber das ist etwas, was für die Selbstmessung durchaus spricht. Und wie gesagt, wenn dann wiederholt erhöhte Blutdruckwerte, speziell über halt diastolisch 90 und systolisch über 140 sind, dann sollte man zum Arzt gehen und der muss das dann verifizieren. Dann kann man auch Langzeitblutdruckmessungen machen, dann nimmt man so ein Gerät mit nach Hause, da wird nachts auch nochmal gemessen, sodass man da sieht, ob noch ein Blutdruckabfall in der Nacht vorliegt. Und dann kann man über eine vernünftige Blutdruckeinstellung sprechen.
1: Vielen Dank, Herr Dr. Kallmayr. Haben wir jetzt ein bisschen Televisite gemacht, was Neues bei uns. Aber warum denn auch nicht? Und das waren ja solche Hinweise, die auch über die Jahrzehnte nach wie vor gelten. Es gibt natürlich einen schnellen wissenschaftlichen Fortschritt bei der medizinischen Forschung. Jetzt sage ich Fortschrittsforschung, das klingt ein bisschen komisch jetzt, aber Sie wissen, was ich meine. Da passiert viel und wird auch weiterhin viel passieren. Hat aber auch zur Folge, dass natürlich diese Forschung bezahlt werden muss. Und das ist nur ein Faktor, die dazu führen, dass die Kosten im Gesundheitssystem ja immer weiter steigen. Und es natürlich jetzt in der Politik sehr viele Forderungen gibt, das eine oder andere zu ändern oder zu reformieren, etc. pp. Sie sind im Ruhestand, aber ich unterstelle mal, dass Sie diese ganze Entwicklung mitverfolgen.
0: Ja, mehr als Außenstehender, aber natürlich verfolge ich das schon, insbesondere so die Intentionen der Gesundheitspolitik mit irgendwelchen Maßnahmen, die Kosten deutlich herunterzubekommen. Das wird nur wenig von Erfolg gekrönt sein. Es sind aber interessante Ansätze immer wieder. Leider gibt es sehr viele Interessengruppen, die immer wieder dagegen sind, irgendetwas zu verändern. Das ist nachvollziehbar, aber die Politik muss sich manchmal über solche Interessengruppen auch hinwegsetzen und muss natürlich langfristig vernünftige Entscheidungen treffen. Was ich mit Interesse besonders verfolge, ist so die Veränderung, die man in der Krankenhauslandschaft herbeiführen will. Da gibt es viele sinnvolle Diskussionen. Es gibt auch einige, die sind ein bisschen fehlgeleitet. Was mich immer sehr bewegt hat, ist die Diskussion über Mindestzahlen an zum Beispiel operativen Eingriffen oder an anderweitigen Eingriffen, an denen man jetzt entscheiden will, ob in einem Krankenhaus ein bestimmtes Verfahren durchgeführt wird oder nicht. Die Tendenz geht ja jetzt dazu, kleinere Krankenhäuser mehr, sagen wir mal, aus der Spezialisierung herauszunehmen und die spezielleren Eingriffe größeren Krankenhäusern zu überlassen. Ich auch in Diskussionen mit Freunden und Bekannten weise ich immer wieder darauf hin, dass weniger nach meinem Dafürhalten oder meiner persönlichen Erfahrung die Zahl an Eingriffen, die in einem Krankenhaus gemacht wird, entscheidend ist, sondern die individuelle Expertise. Also welche Erfahrung hat der Arzt, der das macht, eigentlich damit?
1: Das ist ein zu starres System aus Ihrer Sicht, ja, einfach
0: zu sagen,
1: kann auch 20 Mal daneben gelegen
0: es
1: haben.
0: Es gibt natürlich auch Eingriffe, wie zum Beispiel, sagen wir jetzt mal, Tumoreingriffe an der Bauchspeicheldrüse, die auch ein mordsmäßiges postoperatives Management erforderlich machen, intensivmedizinische Betreuung und so weiter und so fort, interdisziplinäre Zusammenarbeit, wo der Aufwand nicht nur bei der Operation ist, sondern auch im Nachgang. Natürlich muss man dann sicherstellen, dass dort, wo solche Operationen erfolgreich gemacht werden sollen, dort diese Strukturen auch alle vorhanden sind. Das ist klar, das erfordert großen Aufwand und dass an kleinen Häusern, die vielleicht eine kleinere Zahl, vielleicht nur 10 solche Eingriffe im Jahr machen, etwas anders als in einer Klinik, wo 25 oder 50 große Bauchspeicheldrüsenoperationen gemacht werden oder noch mehr. Das sind natürlich die Voraussetzungen anders. Es gibt aber auch andere Versorgungsschwerpunkte, wo man gerade sagen muss, hochspezialisierte Medizin gehört auch in die Peripherie. Wir sprachen vorhin über das Katheterlabor, über die akute Infarkttherapie. Es hieß früher immer, das reicht ja, wenn sowas in der Großstadt ist, aber das ist nicht so, weil da ist wirklich Zeit, Herzmuskel, ähnlich beim Schlaganfall, ja, da müssen Sie in noch kürzerer Zeit im Grunde die Gehirnversorgung wiederherstellen. Und wenn Sie dann erstmal gucken müssen, wo Sie einen Patienten vielleicht 50 Kilometer weiter unterbringen und wie Sie den da hinkriegen und ob der dann da auch sofort behandelt werden kann, dann zahlt manchmal oder häufig der Patient die Zeche. Deswegen sagt man ja, es muss zum Beispiel die Infarktversorgung, die Herzinfarktversorgung, die muss in die Peripherie, damit man nicht die langen Wege hat. Wir müssen da ganz schnell handeln können. Bei anderen Dingen, wie gesagt, eine Tumoroperation, das hat immer ein bisschen mehr Zeit, das kann man etwas besser planen. Natürlich muss das auch zeitnah geschehen, aber nicht so notfallmäßig wie in anderen Bereichen. Das heißt, man muss das alles sehr differenziert betrachten. Bestimmte Dinge müssen auch in der Peripherie vorhanden sein. Es kann nicht sein, dass die sogenannten kleineren Krankenhäuser nur noch Diagnostik machen, aber niemanden mehr behandeln können. Es muss eine suffiziente Erstversorgung auch für Notfälle, für kritische Notfälle da sein. Und wie wollen Sie das machen, wenn Sie diese kleinen Krankenhäuser ausdünnen? Sie brauchen da natürlich sowohl räumliche wie auch instrumentelle Kapazitäten, aber sie brauchen natürlich auch gute Leute da. Aber wer geht als hochqualifizierter Arzt an ein kleines Krankenhaus, wo er praktisch gar nichts mehr machen darf? Also ja, aber das ist ganz schwierig. Das ist die Quadratur des Kreises. Ob das gelingt, das wage ich zu bezweifeln.
1: In Ihrer aktiven Zeit war das vielleicht noch nicht so abzusehen, dass sich auch der lokale Klinikstandort Wald ein bisschen lichtet. Wenn man dann denkt, dass ja Hettstedt jetzt nicht mehr so in dem Umfang ein Krankenhaus ist wie vor einigen Jahren. Und das ist ja ein relativ neues Gebäude da und alles Mögliche. Es gab da viel Unwillen und ein bisschen Traurigkeit in der Bevölkerung, aber es ist, wie es ist. Kann man nicht machen. Das ist letztlich Entscheidung des Trägers und da sind sicherlich auch ökonomische Faktoren, die da eine Rolle spielen.
0: Das waren seinerzeit ökonomische Faktoren. Es war auch sicherlich dem geschuldet, dass man in einem Landkreis, in dem man jetzt drei Krankenhäuser hat, die sehr viel parallel machen, konnten, mussten, sollten, dass man da natürlich auch Schwierigkeiten hat, das Personal jeweils in den Fachgebieten an jeden dieser Standhäuser, Orte zu bekommen. Es ist immer schwieriger, kompetente Ärzte zu bekommen. Man erkennt es ein bisschen auch daran, dass der Anteil jetzt an Ärzten, die aus dem Ausland zu uns gekommen sind, relativ hoch ist. Ohne die könnten wir gar nicht mehr vernünftig arbeiten. Hätte man sich jetzt vor 20, 30 Jahren so auch nicht träumen lassen. Vielleicht liegt es auch daran, dass der Arztberuf nicht mehr so attraktiv ist, weil auch die Arbeitsumstände von vielen als anstrengend gesehen werden, sodass sie sich andere Berufszweige aussuchen in ihrer Berufswahl. Aber das war auch ein Argument. Natürlich die wirtschaftliche Seite. Es ist schwer, eine medizinische Versorgung in einem natürlich flächenhaft relativ großen Landkreis, aber mit etwas weniger Bevölkerung, so wie hier, darzustellen, wenn man das an drei Standorten tut. Für die Bevölkerungsnähe ist das natürlich schön. Der Patient findet das schön, wenn er nicht 30 Kilometer fahren muss zu seinem nächsten Krankenhaus. Aber wenn jedes Krankenhaus die gleichen Vorhaltungen aber sozusagen im Landkreis dann dreimal machen muss, kann man das nicht ganz so wirtschaftlich darstellen wie an einem gemeinschaftlichen Standort. Aber unser Problem ist, wir haben die Bevölkerung in einer sehr, sehr großen Fläche verteilt und wir wollen die Wege nicht zu lang werden lassen. Deswegen hatten sich die drei Krankenhausstandorte gut etabliert, aber ja, ich denke, der Krankenhausträger Helios ist ein bisschen der Politik schon vorausgeeilt in seiner Entscheidung und die politischen Entscheidungen zeigen jetzt, dass das nicht verkehrt gewesen ist. Es war schon über Jahre eher absehbar, dass einer dieser Standorte als Akutkrankenhaus
1: aufgelöst wird. Wobei man ja auch festhalten muss, wenn Sie ansprachen, dass die Bevölkerung weit im Raum verteilt ist hier in der Region, da gibt es noch ganz andere. Ich denke mal, die Altmark oder
0: die
1: Elbaue, da sind bestimmte Bereiche, da sind noch ganz andere Entfernungen zu
0: Menschen. Da geht es uns noch ganz gut. Ich meine, wenn man hier in unserem Landkreis keine Versorgung kriegt, dann kann man noch relativ schnell eine der Universitätsstädte aufsuchen. Selbst Leipzig ist nicht weit weg oder Erfurt. Das sind alles, kann man alles in einer Stunde Autofahrt erreichen. Aber in der Tat, im Norden Deutschlands ist es noch deutlich flächiger. Das ist wahr.
1: Herr Dr. Kalmayer, vielen Dank bis dahin. Ich fand das sehr interessant, mal über alles Mögliche zu schwatzen, nicht nur über den Blutdruck und seine Bedeutung. Vielleicht ganz zum Ende nochmal eine Frage, als Sie sozusagen Ihr berufliches Leben abgeschlossen haben und in Ruhestand gingen, wie haben Sie das organisiert? Wie sind Sie heute dabei? Man merkt ja, dass Sie ein sehr aktiver Mensch sind.
0: Ja, also für uns, um das noch vorauszuschicken, war sehr früh klar, dass wir dieser Region nicht nach Ende unserer beruflichen Tätigkeit den Rücken kehren werden. Das hat viele anfangs überrascht, weil es gab natürlich viele Beispiele, auch wo Leute aus dem sogenannten Westen hergekommen waren und wenn sie hier fertig waren mit dem Beruf, dann wieder zurückgegangen sind. Aber dafür waren wir einfach zu jung. Es war klar, dass wir viele Jahre hier arbeiten würden und zu sagen, das machen wir hier nur beruflich und gehen dann wieder, das kommt ja überhaupt nicht in Frage für uns. Meine Frau ist ja ebenfalls Medizinerin und hat sehr, sehr viele Patienten hier betreut, hat das auch mit Leib und Seele gemacht und hat das, glaube ich, auch gut gemacht. Und wir haben hier natürlich versucht, dann auch Wurzeln in die Erde zu kriegen, indem wir uns dann gleich mal ein Haus gekauft, da mit einem sehr großen Grundstück, was uns jetzt ordentlich auf Trab hält, aber was uns auch richtig gut gefällt. Und das hat uns natürlich hier auch gebunden. Dann haben wir Freunde gefunden, nicht nur im beruflichen Umfeld, sondern ich bin relativ früh hatte ich eine Einladung bekommen, mich hier dem Rotary Club in Eisleben anzuschließen. Mein geschätzter Vorgänger Manfred Kettner hat mich da mal angeworben, dort einen Vortrag zu halten. Und ich habe dann gesehen, das sind alles sehr nette Leute, gestandene Leute, die in ihrem Leben was geschafft und erreicht haben und die sich hier für die Region einsetzen. Und das hat mich sehr angesprochen und das mache ich jetzt also seither. Ich bin dann nach Erreichen meines Ruhestandes auch dann mal Präsident geworden und habe auch andere Ämter da inne gehabt. Jetzt bin ich dann, wie heißt es so schön, nicht Kassenwart, sondern Schatzmeister muss ich mal sagen, ich bin da geneigt, Kassenwart zu sagen. Also ich verwalte so die Einkünfte dieses Clubs. Wir haben ja noch einen selbstständigen Förderverein, der ja dafür da ist, Spendengelder einzuwerben. Wir selber spenden ja auch reichlich in diesen Förderverein hinein und wir unterstützen damit sehr, sehr viele soziale, auch kulturelle Projekte hier im Mansfelder Land. Das nimmt einen Teil meiner Freizeit in Anspruch, da habe ich aber auch wirklich sehr, sehr gute Freunde gewonnen und das bindet uns hier auch in die Region weiter hinein und mir ist die Region, uns beiden ist die Region hier sehr ans Herz gewachsen. Wir fühlen uns hier

0: zu Hause. Gestern sind wir, meine Frau und ich, mit unserem Hund, den wir uns damals auch angeschafft haben, mit Erreichen des Ruhestandes, das wollten wir immer, da haben wir einen sehr, sehr lieben Magyar Vischla, einen mittelgroßen ungarischen Jagdhund, der das aber nicht weiß, dass er Jagdhund ist. Den haben wir, eine ganz liebe Hündin, und da sind wir wieder mit dem Fahrrad gefahren. Dann kommt man ja immer mit Leuten ins Gespräch. Erfreulicherweise eine Besitzerin eines kleinen Hundes, mit dem unser Hund dann gespielt hat, die sagte dann zu mir hinterher oder am Schluss, ja, Sie sind auch zugezogen hier, nicht? Da habe ich gesagt, ja, da muss ich mal kurz etwas lächeln. Da habe ich gesagt, ja, vor 21 Jahren, da war sie ganz erstaunt. Und man hört das sicherlich noch ein bisschen an der Sprache, aber wir empfinden uns natürlich nicht als zugezogen. Wenn man jetzt fast 21 Jahre hier lebt, dann verbindet einen mit der Region sehr viel. Inzwischen ist das der Lebensraum, in dem wir den längsten Lebensabschnitt verbracht haben, und das wird wohl auch unser letzter Lebensabschnitt bleiben. Und wir fühlen uns hier wohl. Also wir wundern uns immer, dass viele Mansfelder ihre Region und die Entwicklung und die Zukunft ihrer Region so negativ und pessimistisch sehen. Wir können das jetzt ja über 20 Jahre auch beobachten und müssen sagen, es hat sich hier unglaublich viel getan. Ja. Man kann sich hier wirklich sehr wohlfühlen. Es gibt natürlich noch viel zu tun. Man könnte mal noch mehr Arbeitsplätze schaffen und so weiter. Aber die Infrastruktur hier ist sehr gut. Es ist hier, man kann hier gut leben. Ja. Luther hatte schon recht, dass er gesagt hat, wem Gott Gutes tun will, dem schafft er eine Wohnung im Mansfelder Land. Das hat sich für uns eigentlich so bestätigt.
1: Das sind wirklich tröstende und aufbauende Worte. Ich danke Ihnen, wünsche Ihnen und Ihrer Frau hier noch viele gute Jahre, Zeit und Erlebnisse.
0: Jahrzehnte.
1: Ja, klar, mindestens.
0: Am liebsten.
1: Ja, klar. Und vielen Dank fürs Kommen. Vielen Dank fürs Dranbleiben, liebe Zuschauerinnen und Zuschauer. Und ich hoffe, Sie schalten uns das nächste Mal wieder ein, wenn es heißt, zu Gast bei Ihrem Punkt um Fernsehen. Dankeschön.
0: Herzlichen Dank Ihnen auch.

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0: 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Am 26. Juli um 17 Uhr beginnt ein Orgelkonzert mit Kirchenmusikdirektor Thomas Ennenbach in der Marktkirche St. Andreas in der Lutherstadt Eisleben. Thema Giganten des Barocks, Bach und Händel sowie Verehrer. Der Eintritt kostet 10 Euro im Vorverkauf. Schüler bis 18 Jahre brauchen nichts bezahlen. Am 27. Juni wird in der Zeit von 9:30 Uhr bis 18 Uhr zum Tag der Berg- und Hüttenleute an den Schmidtschacht Helbra eingeladen. Mit dem Comedy-Programm Dicke Luft und kein Verkehr 4, Frauentausch, gastieren Künstler des bekannten Klacktheaters im Hof der Mansfelder Gewerke in Bendorf. Termin ist der 6. Juni, Einlass ab 17 Uhr, Beginn 18 Uhr, Eintritt 25 Euro, der Kartenverkauf ist unter der eingeblendeten Telefonnummer möglich. Im Rahmen der Ehrenamtswürdigung wird der Ottilienpreis 2026 Starke Frauen am 28. Juni ab 16 Uhr in der Klosterkirche St. Marien Widerstedt feierlich verliehen. 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

0: Hallo und herzlich willkommen, liebe Zuschauerinnen und Zuschauer bei Punktum, Ihrem regionalen Fernsehprogramm zu einer weiteren Ausgabe von Zu Gast. Und ich freue mich heute hier Dr. Ralf Kallmeier begrüßen zu können. Herzlich willkommen hier im Studio.
1: Danke für die Einladung.
0: Er war bis zu seiner, nicht Pensionierung, in Ruhestand gehen, sozusagen der ärztliche Direktor in der Helios Klinik in Eiskleben. Jetzt, wie gesagt, im Ruhestand, aber natürlich immer noch in aktiver Bürger, der auch zu vielen Dingen was sagen kann. Ja, und da habe ich eigentlich schon die Tür geöffnet in der Richtung, dass Sie ja vielen, vielen hier in der Region bekannt sind durch Ihre jahrelange Tätigkeit, jahrzehntelange Tätigkeit, auch in dem Wirken darüber hinaus. Aber es mag den einen oder die andere geben, die von Dr. Kallmeier noch nichts gehört hat. Ja, wo kommt er her? Wo geht er hin? Wie ist er geworden, was er ist?
1: Ja, geboren bin ich in den, wie sagt man hier so schön, gebrauchten Bundesländern, eigentlich in Bad Kreuznach, in Rheinland-Pfalz. Meine Eltern haben mich aber schon im ersten Lebensjahr entführt nach Niedersachsen, nach Hameln, an die Weser. Und dort bin ich aufgewachsen, dann zur Schule gegangen, zum Gymnasium, habe dort in der Nähe auch meine Bundeswehrzeit absolviert und bin dann nach meiner Schulzeit und Bundeswehrzeit nach Tübingen gegangen, nach Baden-Württemberg und habe dort 6 Jahre Medizin studiert und dort dann auch mit der inneren Medizin angefangen an der Universitätsklinik in Tübingen und bin dann nach Westdeutschland gegangen, also ins Rheinland, wenn man so will, nach Rheinhausen als Oberarzt an ein Schwerpunktkrankenhaus. Dort habe ich fast 20 Jahre gearbeitet, auch die Invasivkardiologie erlernt, das Herzkathetern, Ballondilatation, Stent einbauen und so weiter. Habe mich auch sehr stark pneumologisch, also lungenfachärztlich betätigt und bin dort auch sowohl Kardiologe wie auch Lungenfacharzt geworden. Und beziehungsweise meine Frau hat eigentlich mitbekommen, dass sie hier im Mansfeldischen einen Chefarzt gesucht haben, weil die Position von meinem Amtsvorgänger Manfred Kettner, der leider inzwischen verstorben ist, ein sehr guter und liebenswerter Mann, die wurde ja, altershalber frei.
0: Kannte ich auch.
1: Ja. Also auch ein sehr guter Freund von uns dann im weiteren Verlauf. Die Position sollte also nachbesetzt werden und dann, wir kannten ein bisschen die Gegend schon, weil wir mal mit den Rennrädern 2004 eine Tour im Ostharz gemacht hatten und dann war uns das nicht fremd und wir fanden die Gegend interessant und spannend. So richtig viel wussten wir aber nicht vom Mansfelder Land. Und da hat meine Frau gesagt, komm, ruf doch da mal an. Kontaktadresse war der ärztliche Direktor, damals Manfred Haferkorn.

0: der leider auch schon nicht mehr unter uns weilt. Und ja, den habe ich abends um 9 in seinem Büro noch erreicht. Zu meiner Verwunderung, seine Frau hat gesagt, rufen Sie da mal an, der sitzt da noch und schreibt irgendwelche Gutachten. Da wurde mir schon ganz anders. Ich habe gedacht, die arbeiten sich hier alle zu Tode. Da haben wir uns dann über eine Stunde unterhalten und haben irgendwie festgestellt, wir liegen wo auf einer Wellenlänge. Geistig-medizinisch, wir waren auch ungefähr gleich alt. Und ja, das war so animierend, dass wir dann gesagt haben, also hier fahren wir mal her und gucken uns das alles an. Und wie es der Zufall so wollte, war dann tatsächlich auch noch eine Position frei, beziehungsweise wurde eine kardiologische Facharztpraxis frei, die vom Dr. Schmedes, der ebenfalls schon seit einiger Zeit einen Nachfolger suchte, Kardiologe in Eisleben. Und das konnte uns Herr Haferkorn vermitteln. Meine Frau hat dann den Herrn Schmedes kennengelernt. Meine Frau ist ja auch Kardiologin. Und dann kam eins zum anderen. Und dann haben wir gesagt, ja, jetzt machen wir das mal. Es war schon 52 Jahre alt, als wir diesen Wechsel hier vorgenommen hatten oder vornehmen wollten. Und das war dann schon auch noch ein Sprung ins kalte Wasser. Aber es hat sich gelohnt. Wir sind hierher gezogen und haben es nie auch nur eine Minute lang bereut. Ja, wir sind hier richtig zu Hause, jetzt schon seit ja, im 21. Jahr. Und sowohl beruflich wie auch privat war das eine ganz wunderbare Entwicklung für jemanden, der schon so über die erste Hälfte seines Lebens hinausgekommen ist. Ja, und jetzt bin ich schon seit 2018 im Ruhestand. Ich war dort, wie gesagt, Chefarzt der inneren Abteilung und wurde dann auch nach Wechsel des Trägers zu Helios, wurde ich dann auch ärztlicher Direktor. Das war, glaube ich, 2009, für 9 Jahre noch bis zu meinem Ruhestand. Und ja, das waren sehr spannende berufliche Jahre mit der Möglichkeit, hier den Krankenhausstandort mitzuentwickeln. Das war eine sehr, sehr gute Zeit für uns alle, glaube ich.
1: Wir haben es ja gehört, als Sie hier in der Region anfingen, ärztlich tätig zu sein, da gab es noch das Klinikum Mansfelder Land, dann gab es die Kreisfusion und damit zusammen den Prozess des Eigentumsübergangs zur Helios, der hiesigen Kliniken. Das war ein ganz schön wilder Prozess, da gab es einige Verwerfungen, da gab es Demos, da gab es alles Mögliche. Das ist aber dann passiert. Wie haben Sie das empfunden?
0: Ja, das war auch für uns sehr, sehr spannend und aufregend, weil plötzlich jede Menge Leute kamen, vor allem auch ärztliche Kollegen, die sich unser Krankenhaus genau angeguckt haben, unsere Arbeitsabläufe, die sehr viel Lob hatten und fanden für uns, was wir hier eigentlich zusammen aufgebaut hatten, was auch der Landkreis investiert hatte, das Krankenhaus. Gerade in Eisleben war ja auch hervorragend in Schuss. Es waren schon sehr, sehr richtunggebende Investitionen getätigt worden. Wie gesagt, das Herzkatheterlabor wurde 2007 ja eröffnet und war bei
1: Da
0: Übergang,
1: leben wir
0: da
1: noch
0: kommen wir
1: drin.
0: noch drauf, war schon in vollem Gange. Aber was zunächst mal sehr anstrengend war, dass also ganz viele Prozesse genau analysiert wurden, durchleuchtet wurden, auf Effizienz, auf Kosteneffizienz, auch auf Qualität hin. Es zeigte sich, dass unsere medizinische Qualität wirklich gut war. Aber wir haben halt von Helios auch gelernt, wie man die eigenen Qualitäten wirklich gut analysieren und kontrollieren kann, sodass wir quasi tagesgenau immer wussten, wie unsere Komplikationsraten waren, dann auch schnell gelernt haben, wo liegt der Hase im Pfeffer, was können wir verbessern. Das war am Anfang sehr anstrengend. Man muss sich ja quasi erstmal entblößen und ist auch gespannt, was kommt dabei heraus. Aber es zeigte sich dann, wir waren gar nicht so schlecht, aber wir konnten noch an vielen Stellschrauben etwas verändern, um auch in der Ergebnisqualität noch etwas besser zu werden. Und wir hatten bessere wirtschaftliche Voraussetzungen dann, weil so ein großer Konzern, wenn man so sagen will, so eine große Gruppe, kann natürlich anders einkaufen. Wir haben plötzlich zu anderen Preisen arbeiten können, also was die Kosten betraf. Die Erlöse waren natürlich so, wie sie waren. Aber das hat uns auch wirtschaftlich schon sehr gut getan. Und es kam nicht zu dem befürchteten Kahlschlag, was jetzt die Arbeitsstellen betraf. Es wurde schon natürlich einiges rationalisiert und zusammengefasst, aber vor allem im ärztlichen und im medizinischen Bereich gab es da also relativ wenig Ja, also im ärztlichen Bereich wurden gar keine Stellen abgebaut, erfreulicherweise, weil die verstanden hatten, dass man ohne Ärzte keine Medizin machen kann. Im pflegerischen Bereich wurde ein bisschen sukzessive leider, wie man so sagt, ausgedünnt, aber es konnte auch durch Effizienzsteigerung, konnten da Härten vermieden werden. Aber es war schon ein arger Umbruch, den aber erstaunlicherweise zu meiner ganz großen Freude alle sehr, sehr motiviert mitgemacht haben. Das habe ich eigentlich nicht erwartet. Das war eine ganz große Überraschung. Die haben alle in die Hände gespuckt und gesagt, so, wir machen das jetzt und das ist gelungen.
1: Auf alle Fälle ging das dann kontinuierlich weiter in den nächsten Jahren, aber wir machen den Sprung nochmal zeitlich ein bisschen zurück. Das Stichwort Herzkatheterlabor fiel ja gerade. Ich kann mich erinnern, das ist jetzt fast 20 Jahre her, aber ausführlich darüber berichtet, weil das war ja keine kleine, schon mindestens eine mittlere Sensation und ja ein bisschen auch was ganz Besonderes hier in der Region, dass so ein Labor ja eingerichtet wurde und das ist ja nun wirklich mit Ihrem Namen verbunden.
0: Das war letztlich eine Vision der Geschäftsleitung seinerzeit in der Nachfolge von Dr. Kettner, jemanden zu finden, der imstande ist, diese invasive kardiologische Diagnostik und Therapie hier einzuführen. Die Investition musste natürlich vom Haus getätigt werden. Das war also schon ein Millionenbetrag. So eine Katheteranlage ist, weiß Gott, nicht billig. Die Räumlichkeiten dafür konnten wir zum Glück finden im Klinikum. Es waren dieser stillgelegte OP-Container, der dann wieder aufgefrischt wurde und nicht abgebaut wurde, in dem nach der Wende zunächst die Operationen stattgefunden hatten, weil die ganz alten Räumlichkeiten nicht mehr geeignet waren. Aber dann natürlich das Geld in die Hand zu nehmen für den Ausbau und für die Anschaffung dieser teuren Katheter-Röntgenanlage und auch dann die Stellen zu schaffen. Ich habe noch eine Oberarztstelle dazu bekommen und eine Assistentenstelle. Und so konnten wir das sukzessive aufbauen und in Gang bringen. Worum es dabei ging, das war eigentlich die kardiologische Akutversorgung, insbesondere für Herzinfarkte und für Patienten, die an einer Kranzgefäßerkrankung leiden, in diesem damals ja noch bevölkerungsreichen Landkreis zu verbessern. Wir hatten, als ich mich hier bewarb, noch um die 160.000 Einwohner. Das schrumpfte dann zwar sukzessive, aber die jungen Gesunden sind ausgeblieben oder weggegangen und die älteren Kranken blieben hier, sodass wir also die Versorgungslast behielten. Und was so ein Katheterlabor oder man in einem Katheterlabor leisten kann, ist ja Herzinfarkte, die im Landkreis auftreten, akut ohne Zeitverlust zu versorgen. Man sagt gemeinhin, dass die erste Stunde, in der ein Herzkranzgefäß verschlossen ist, die kritische Zeit ist, in der der allergrößte Teil an dort ausgehend versorgter Herzmuskulatur zugrunde geht. Also was man innerhalb der ersten Stunde durch Wiedereröffnen der arteriellen Versorgung des Herzmuskels erreichen kann, das ist ein riesiger Gewinn. Und alle unnötigen Transporte bzw. Verzögerungen in der Diagnostik, bis überhaupt klar ist, der Mann hat einen Herzinfarkt oder die Frau, dann die Verbringung in irgendein Zentrum, sei es jetzt in Halle oder Nordhausen, was ja im Westen dann das nächste Katheterlabor war, das brachte also enorme Zeitverluste mit sich. Ich habe das hier in der ersten Zeit, als wir das noch nicht im Betrieb hatten, auch erlebt. Da fährt man nachts mit einem Patienten mit klarem Hinterwandinfarkt in einem Rettungswagen nach Halle und dann irrt man da erst einmal in diesen Gängen herum und wird auf die Intensivstation verwiesen. Nun habe ich da gewartet, bis der Arzt kam. Das ist heute auch anders geworden, muss man schon sagen. Aber ich habe Blut und Wasser geschwitzt. Der Patient hat gelitten, der hatte Angina pectoris und der hätte sofort auf den Katheterlabortisch gehört und sofort hätte man anfangen müssen, diese Kranzarterie wieder zu eröffnen. Und da verliert man natürlich mit der ganzen Logistik, bis das losgehen kann, immens viel wertvolle Zeit. Und der Schaden für den Herzmuskel, also für die Herzpumpfunktion, abgesehen davon, dass natürlich auch ein gewisses Risiko besteht, das nicht zu überleben, der ist dann schon sehr viel größer, als wenn man schnell handeln kann. Und so konnten wir halt die Infarktversorgung im Landkreis ortsnah in enger Kooperation mit dem Rettungswesen so optimieren, dass wir wirklich ganz, ganz kurze Zeiten hatten zwischen dem Auftreten der Beschwerden und dem Zeitpunkt, wo das Kranzgefäß wieder durch uns geöffnet werden konnte. Und es hat die Infarktsterblichkeit im Landkreis erheblich vermindert.
1: Also das ist doch eine feine Sache, wenn man das wirklich resümieren kann. Und zeigt auch, wie innovativ hier auch in der Region gearbeitet wird. Nun ist es ja so, es gibt bestimmte Berufsgruppen,

0: sowieso, man selber könnte gar nicht betroffen sein, aber es ist so, dass von der Bevölkerung zwischen 30 und, sagt man so, 79 Jahren etwa ein Drittel, 33% einen Bluthochdruck haben. Ja, also schon,
1: mal
0: schon jenseits.
1: Ich glaube, wenn man diese 140 zu 100 oder sowas.
0: Gott, oh Gott.
1: Das ist zu viel schon, ja. Oder 120 zu 80. Und dann, aber trotzdem, also, solche Zahlen ändern sich ja, aber doch dauernd.
0: Ja.
1: Was man so als Hoch.
0: Also ganz früher, als ich noch Medizin studiert habe, hieß es immer 160 zu 90 und bei alten Menschen hieß es immer so. Systolischer Blutdruck, 100 plus Lebensalter, dann hätte also der 80-Jährige immer 180, mit 180 auch rumlaufen dürfen. Das wäre noch gut gewesen und ohne Anlass dort einzugreifen. Man hat aber festgestellt, dass im Grunde, je niedriger der Blutdruck ist, bis zu einer bestimmten unteren Grenze, wo man einfach nicht mehr kann, sagen wir mal bis unter 90, aber je niedriger der Blutdruck ist, umso größer ist die Lebenserwartung. Das hat man erstmal bei einem großen Patientenkollektiv festgestellt. Dann hat man sich auch mal die älteren Menschen angeguckt. Das ist ja Gott sei Dank seit etlichen Jahren jetzt schon doch ins Zentrum des Interesses gerückt. Was ist mit den alten Menschen, weil unsere Bevölkerung auch immer älter wird? Da zeigt sich also, dass auch diejenigen, die schon im achten Lebensjahrzehnt sind oder sogar noch drüber, von einer Blutdrucksenkung profitieren. Warum muss denn ein fitter 80-Jähriger oder eine fitte 85-Jährige durch Hochdruck einen Schlaganfall bekommen, der sie dann vielleicht noch auf Jahre ins Bett fesselt? Muss nicht sein. Sodass man jetzt heute sagt, nein, 140 zu 90 ist zwar nominell immer noch die Grenze zum Hochdruck, aber anstreben sollte man einen Blutdruck, der im systolischen, also im oberen Wert, maximal 120 ist und im unteren Wert um die, ein bisschen kleiner oder gleich 80. Also 120 zu 80, 130 zu 80. Da gehen ein bisschen die Empfehlungen der deutschen Gesellschaften für Herz- und Kreislauferkrankungen und der europäischen auseinander. Die europäischen Leitlinien, das ist auch durch Studien basiert, die sind noch strenger. Die sagen also, der Blutdruck soll auch bis zum hohen Lebensalter, solange es toleriert wird, bitte unter 130 zu 80 sein. Oh. Daran hätte man also vor 40 Jahren, als ich mal studiert habe, oder sind schon
1: 50 Jahre. Ich kannte mich auch noch, also als junger Kerl,
0: man die Regel hieß
1: Lebensalter, also 100 plus Lebensalter.
0: Also das ist längst überholt. Mhm. Man weiß, dass also die inneren Organe unter dem Einfluss des gar nicht merklichen Blutdrucks erheblich leiden und die Folgen, die summieren sich über die Jahre des Lebensalters ganz erheblich. Es kommt zu einer Arteriosklerose. Das Herz leidet. Der Hochdruck ist ja die häufigste Ursache einer Herzschwäche. Und überhaupt die häufigste Todesursache generell in Deutschland, also noch weit vor irgendwelchen Tumorerkrankungen, die natürlich immer spektakulärer sind. Aber wie gesagt, den Hochdruck merkt man nicht. Ja, also etwa ein Fünftel aller Patienten, die einen Hochdruck haben, da ist er überhaupt nicht diagnostiziert worden. Ja. Und nur bei etwa der Hälfte der Patienten ist der Blutdruck, also bei den Diagnostizierten, wird der Blutdruck auch vernünftig eingestellt. Und etwa 10% aller bekannten Hypertoniker, also Hochdruckkranken, wird überhaupt nicht medikamentös behandelt. Das heißt also, es liegt nicht nur daran, dass die Tabletten nicht schlucken wollen, sondern vielleicht auch daran, dass das Bewusstsein bei der Ärzteschaft auch noch nicht so ausgeprägt ist.
1: Ja, wir sagten es gerade, Medikamente ist das eine, aber es gibt natürlich noch andere Möglichkeiten, was zu tun. Sag ich einfach mal so, gesunde Ernährung, aufs Gewicht achten, Sport, Rauchen,
0: das alles ist so eine richtig, Sachen. Ja. Ja. Man kann sehr viel durch veränderte Lebensführung tun. Umgekehrt ist halt, sind halt Regionen, in denen sehr viel Übergewicht herrscht und man sich sehr fettreich ernährt, vielleicht auch noch mehr geraucht wird als anderswo, stärker betroffen von Hochdruck. Also leider ist Sachsen-Anhalt das Land mit der führenden, sagen wir mal, Hochdruckhäufigkeit in ganz Deutschland. Wir haben 2024 war das etwa 216, 220 Fälle auf 1000 Einwohner, die Hochdruck haben. Ja, und das ist in Süddeutschland teilweise nur so um 100 pro Nase. Das liegt daran, dass wir hier auch mehr übergewichtige Menschen haben. Es sind aber auch ein bisschen genetische Dispositionen sicherlich.
1: Ja, dass das sicherlich auch eine Rolle spielt.
0: Das kann man natürlich nicht ausgleichen. Aber natürlich kann man das, was man beeinflussen kann, das sollte man auch beeinflussen. Also etwas gesünder leben, etwas Gewicht abnehmen. Aber das ist, je älter man wird, umso schwieriger. Deswegen kommt man in der Regel bei diagnostiziertem Bluthochdruck an einer medikamentösen Therapie nicht vorbei, die aber sehr effektiv ist und auch nebenwirkungsfrei oder nebenwirkungsarm zumindest durchgeführt werden kann. Man muss das nur konsequent machen. Man muss dran denken, es sollte sich jeder über 40 mindestens einmal jährlich den Blutdruck messen lassen, auch wenn

0: vom Hypertonus nichts bekannt ist, das kann man in der Arztpraxis machen, das kann man beim Apotheker auch
1: Ich
0: machen
1: meine,
0: oder
1: es gibt doch
0: Selbstmessung.
1: jetzt für wenig Geld solche Geräte.
0: Ja.
1: Ich vermute mal, dass die auch besser geworden sind.
0: Also,
1: Oder taugen die nichts?
0: das
1: Oder was
0: sind
1: sagen
0: so
1: Sie?
0: Geräte zur Selbstmessung
1: Ja,
0: ums Handgelenk herum, die sich dann automatisch aufblasen und dann den Kompressionsdruck absenken und dann eine ziemlich genaue Messung
1: ja, gibt
0: zulassen.
1: auch
0: Also, das sind so
1: solche
0: Abweichungen, die
1: Uhren und alle
0: liegen.
1: möglichen Dinge, die das da.
0: Also,
1: Naja, ab
0: diese
1: dazu
0: Geräte zur
1: genommen.
0: Selbstmessung, wenn sie vernünftig sind, die müssen natürlich gut geeicht sein, sie müssen gut durchgeführt sein, aber kriegt man unter 100 € wirklich gute Geräte, gerade die zur Handgelenksmessung, wenn man das korrekt durchführt, ergeben sich fast keine Abweichungen zu einer korrekt durchgeführten klassischen Messung mit
1: Ja,
0: Stethoskop
1: und
0: und so
1: da
0: weiter.
1: ist die Frage, dann ist es auch, wenn es um 1-2% abweicht, das ist dann völlig
0: Das
1: egal,
0: ist
1: weil
0: unerheblich,
1: man
0: ja. Aber
1: weiß,
0: wenn
1: ob die
0: man
1: Richtung stimmt.
0: Richtig, wenn die Richtung stimmt, dann kann man das nochmal beim Hausarzt überprüfen lassen, aber vernünftige Geräte von soliden Herstellern können das also auf plus minus 5 mm Quecksilbersäule, also es liegt dann was weiß ich
1: Naja, also auch die Stimmung, wenn man das sieht, hoch, da kommt der Onkel Doktor, geht schon wieder hoch, ein bisschen der Blutdruck.
0: das ist richtig,
1: Psychisch,
0: das
1: ja,
0: ist
1: geht
0: etwas, was
1: bedingt.
0: für die Selbstmessung durchaus ins Feld geführt werden kann, weil man da natürlich nicht diese
1: In deiner gewohnten
0: Stresssituation hat,
1: Umgebung ist
0: ja.
1: und nicht
0: Also
1: in
0: in
1: dieser
0: der Arztpraxis
1: Situation.
0: sollte man auch nicht aufschlagen und dann gleich den Arm hinstrecken, dass die Schwester dann schnell misst, während man gerade vom Einkaufen oder aus dem Verkehrsstau kommt. Da gibt es auch Empfehlungen, dass also in der Praxis auch dreimal gemessen werden sollte, damit man einen repräsentativen Wert bekommt. Im Abstand von wenigstens 2 Minuten sollten drei Messungen hintereinander erfolgen. Natürlich, nachdem der Proband erstmal zur Ruhe gekommen ist und nicht vorne am Tresen, wo die Menge hinter einem schon drängelt. Und dann heißt es, dass der Mittelwert zwischen der zweiten und der dritten Messung, der sollte dann als repräsentativ herangezogen werden. Ich wäre eher dafür, noch ein bisschen länger zu warten. Aber wie
1: Ja, aber
0: gesagt,
1: der
0: das ist
1: Alltag bedeutet
0: dieser sogenannte
1: volle
0: Praxis. Ja,
1: Warte. Das ist
0: das geht dann natürlich nicht immer so. In der
1: Warteseele ist übertrieben, Wartezimmer.
0: Praxis
1: Du
0: ist
1: kannst nicht
0: halt
1: mit der
0: Geld.
1: Eisenbahn.
0: Ja. Aber das ist etwas, was für die Selbstmessung durchaus spricht. Und wie gesagt, wenn dann wiederholt erhöhte Blutdruckwerte, speziell über halt diastolisch 90 und systolisch über 140 sind, dann sollte man zum Arzt gehen und der muss das dann verifizieren. Dann kann man auch Langzeitblutdruckmessungen machen. Dann nimmt man so ein Gerät mit nach Hause. Da wird nachts auch nochmal gemessen, sodass man da sieht, ob noch ein Blutdruckabfall in der Nacht vorliegt. Und dann kann man über eine vernünftige Blutdruckeinstellung sprechen.
1: Vielen Dank, Herr Dr. Kallmeier. Haben wir jetzt ein bisschen Televisite gemacht, mal was Neues bei uns. Aber warum denn auch nicht? Und das waren ja solche Hinweise, die auch über die Jahrzehnte nach wie vor gelten. Es gibt natürlich einen schnellen wissenschaftlichen Fortschritt bei der medizinischen Forschung. Jetzt sage ich
0: Gott sei Dank,
1: Fortschrittsforschung,
0: ja.
1: das klingt ein bisschen komisch jetzt, aber Sie wissen, was ich meine. Da passiert viel und wird auch weiterhin viel passieren. Hat aber auch zur Folge, dass natürlich diese Forschung bezahlt werden muss. Und das ist nur ein Faktor, die dazu führen, dass die Kosten im Gesundheitssystem ja immer weiter steigen. Und es natürlich jetzt in der Politik sehr viele Forderungen gibt, das eine oder andere zu ändern oder zu reformieren, etc. pp. Sie sind im Ruhestand, aber ich unterstelle mal, dass Sie diese ganze Entwicklung mitverfolgen.
0: Ja, mehr als Außenstehender, aber natürlich verfolge ich das schon, insbesondere so die Intentionen der Gesundheitspolitik mit irgendwelchen Maßnahmen, die Kosten deutlich herunterzubekommen. Das wird nur wenig von Erfolg gekrönt sein. Es sind aber interessante Ansätze immer wieder. Leider gibt es sehr viele Interessengruppen, die immer wieder dagegen sind, irgendetwas zu verändern. Das ist nachvollziehbar, aber die Politik muss sich manchmal über solche Interessengruppen auch hinwegsetzen und muss natürlich langfristig vernünftige Entscheidungen treffen. Was ich mit Interesse besonders verfolge, ist so die Veränderungen, die man in der Krankenhauslandschaft herbeiführen will. Da gibt es viele sinnvolle Diskussionen. Es gibt auch einige, die sind ein bisschen fehlgeleitet. Was mich immer sehr bewegt hat, ist die Diskussion über Mindestzahlen an zum Beispiel operativen Eingriffen oder an anderweitigen Eingriffen, an denen man jetzt entscheiden will, ob in einem Krankenhaus ein bestimmtes Verfahren durchgeführt wird oder nicht. Die Tendenz geht ja jetzt dazu, kleinere Krankenhäuser mehr, sagen wir mal, aus der Spezialisierung herauszunehmen und die spezielleren Eingriffe größeren Krankenhäusern zu überlassen.

0: Ich auch in Diskussionen mit Freunden und Bekannten weise ich immer wieder darauf hin, dass weniger nach meinem Dafürhalten oder meiner persönlichen Erfahrung die Zahl an Eingriffen, die in einem Krankenhaus gemacht wird, entscheidend ist, sondern die individuelle Expertise. Also welche Erfahrung hat der Arzt, der das macht, eigentlich damit? Ja.
1: Das ist ein zu starres System aus Ihrer Sicht, ja, einfach
0: Ja,
1: zu sagen,
0: ja,
1: kann auch 20 Mal daneben gelegen
0: Es
1: haben.
0: gibt
1: Ja, kann, kann.
0: natürlich auch Eingriffe, wie zum Beispiel, sagen wir jetzt mal, Tumoreingriffe an der Bauchspeicheldrüse, die auch ein mordsmäßiges postoperatives Management erforderlich machen, intensivmedizinische Betreuung und so weiter und so fort, interdisziplinäre Zusammenarbeit, wo der Aufwand nicht nur bei der Operation ist, sondern auch im Nachgang. Natürlich muss man dann sicherstellen, dass dort, wo solche Operationen erfolgreich gemacht werden sollen, dort diese Strukturen auch alle vorhanden sind. Das ist klar, das erfordert großen Aufwand und dass an kleinen Häusern, die vielleicht eine kleinere Zahl, vielleicht nur 10 solcher Eingriffe im Jahr machen, etwas anders als in einer Klinik, wo 25 oder 50 große Bauchspeicheldrüsenoperationen gemacht werden oder noch mehr. Das sind natürlich die Voraussetzungen anders. Es gibt aber auch andere Versorgungsschwerpunkte, wo man gerade sagen muss, hochspezialisierte Medizin gehört auch in die Peripherie. Wir sprachen vorhin über das Katheterlabor, über die akute Infarkttherapie. Es hieß früher immer, das reicht ja, wenn sowas in der Großstadt ist, aber das ist nicht so, weil da ist wirklich Zeit, Herzmuskel, ähnlich beim Schlaganfall. Ja, da müssen Sie in noch kürzerer Zeit im Grunde die Gehirnversorgung wiederherstellen. Und wenn Sie dann erstmal gucken müssen, wo Sie einen Patienten vielleicht 50 Kilometer weiter unterbringen und wie Sie den da hinkriegen und ob der dann da auch sofort behandelt werden kann, dann zahlt manchmal oder häufig der Patient die Zeche. Deswegen sagt man ja, es muss zum Beispiel die Infarktversorgung, die Herzinfarktversorgung, die muss in die Peripherie, damit man nicht die langen Wege hat. Wir müssen da ganz schnell handeln können. Bei anderen Dingen, wie gesagt, eine Tumoroperation, das hat immer ein bisschen mehr Zeit, das kann man etwas besser planen. Natürlich muss das auch zeitnah geschehen, aber nicht so notfallmäßig wie in anderen Bereichen. Das heißt, man muss das alles sehr differenziert betrachten. Bestimmte Dinge müssen auch in der Peripherie vorhanden sein. Es kann nicht sein, dass die sogenannten kleineren Krankenhäuser nur noch Diagnostik machen, aber niemanden mehr behandeln können. Es muss eine suffiziente Erstversorgung auch für Notfälle, für kritische Notfälle da sein. Und wie wollen Sie das machen, wenn Sie diese kleinen Krankenhäuser ausdünnen? Sie brauchen da natürlich sowohl räumliche wie auch instrumentelle Kapazitäten, aber sie brauchen natürlich auch gute Leute da. Aber wer geht als hochqualifizierter Arzt an ein kleines Krankenhaus, wo er praktisch gar nichts mehr machen darf? Also
1: Ja, weil
0: das
1: wieder
0: ist
1: die
0: ganz
1: Anzahl
0: schwierig.
1: der, ja,
0: Das ist die Quadratur des Kreises. Ob das gelingt, das wage ich zu bezweifeln.
1: in Ihrer aktiven Zeit war das vielleicht noch nicht so abzusehen, dass sich auch der lokale Klinikstandort Wald ein bisschen lichtet. Wenn man dann denkt, dass ja Hettstedt jetzt nicht mehr so in dem Umfang ein Krankenhaus ist wie vor einigen Jahren. Und ja, das ist ja ein relativ neues Gebäude da und alles Mögliche. Ich habe da viel ja, Unwillen und ein bisschen ja, Traurigkeit in der Bevölkerung, aber es ist, wie es ist. Kann man nicht machen. Das ist letztlich Entscheidung des Trägers und da sind sicherlich auch
0: Ja,
1: ökonomische Faktoren, die da eine Rolle spielen.
0: das waren seinerzeit ökonomische Faktoren. Es war auch sicherlich dem geschuldet, dass man in einem Landkreis, in dem man jetzt drei Krankenhäuser hat, die sehr viel parallel machen konnten, mussten, sollten, dass man da natürlich auch Schwierigkeiten hat, das Personal jeweils in den Fachgebieten an jeden dieser Orte zu bekommen. Es ist immer schwieriger, kompetente Ärzte zu bekommen. Man erkennt es ein bisschen auch daran, dass der Anteil jetzt an Ärzten, die aus dem Ausland zu uns gekommen sind, relativ hoch ist. Ohne die könnten wir gar nicht mehr vernünftig arbeiten. Hätte man sich jetzt vor 20, 30 Jahren so auch nicht träumen lassen. Vielleicht liegt es auch daran, dass der Arztberuf nicht mehr so attraktiv ist, weil auch die Arbeitsumstände von vielen als anstrengend gesehen werden, sodass sie sich andere Berufszweige aussuchen in ihrer Berufswahl. Aber das war auch ein Argument. Natürlich die wirtschaftliche Seite. Es ist schwer, eine medizinische Versorgung in einem natürlich flächenhaft relativ großen Landkreis, aber mit etwas weniger Bevölkerung, so wie hier, darzustellen, wenn man das an drei Standorten tut, für die Bevölkerungsnähe ist das natürlich schön. Der Patient findet das schön, wenn er nicht 30 Kilometer fahren muss zu seinem nächsten Krankenhaus. Aber wenn jedes Krankenhaus die gleichen Vorhaltungen aber sozusagen im Landkreis dann dreimal machen muss, kann man das nicht ganz so wirtschaftlich darstellen wie an einem gemeinschaftlichen Standort. Aber unser Problem ist, wir haben die Bevölkerung in einer sehr, sehr großen Fläche verteilt und wir wollen die Wege nicht zu lang werden lassen. Deswegen hatten sich die drei Krankenhausstandorte gut etabliert, aber ja, ich denke, der Krankenhausträger Helios ist ein bisschen der Politik schon vorausgeeilt in seiner Entscheidung und die politischen Entscheidungen zeigen jetzt, dass das nicht verkehrt gewesen ist. Es war schon über Jahre eher absehbar, dass einer dieser Standorte als Akutkrankenhaus
1: aufgenommen wird. Wobei man ja auch festhalten muss, wenn Sie ansprachen, dass die Bevölkerung weit im Raum verteilt ist hier in der Region, da gibt es noch ganz andere. Ich denke mal an die Altmark oder an
0: der
1: Elbaue, da sind richtig. Bestimmte Bereiche, da sind noch ganz andere Entfernungen zu
0: Menschen. Da geht es uns noch ganz gut. Ich meine, wenn man hier in unserem Landkreis keine Versorgung kriegt, dann kann man noch relativ schnell eine der Universitätsstädte aufsuchen. Selbst Leipzig ist nicht weit weg oder Erfurt. Das sind alles, kann man alles in einer Stunde Autofahrt erreichen. Aber in der Tat, im Norden Deutschlands ist es noch deutlich flächiger. Das ist wahr.
1: Herr Dr. Kallmayr, vielen Dank bis dahin. Ich fand das sehr interessant, mal über alles Mögliche zu schwatzen, nicht nur über den Blutdruck und seine Bedeutung. Vielleicht ganz zum Ende nochmal eine Frage, als Sie sozusagen Ihr berufliches Leben abgeschlossen haben und in Ruhestand gingen, wie haben Sie das organisiert? Wie sind Sie heute dabei? Man merkt ja, dass Sie ein sehr aktiver Mensch sind.
0: Ja, also für uns, um das noch vorauszuschicken, war sehr früh klar, dass wir dieser Region nicht nach Ende unserer beruflichen Tätigkeit den Rücken kehren werden. Das hat viele anfangs überrascht, weil es gab natürlich viele Beispiele, auch wo Leute aus dem sogenannten Westen hergekommen waren und wenn sie hier fertig waren mit dem Beruf, dann wieder zurückgegangen sind. Aber dafür waren wir einfach zu jung. Es war klar, dass wir viele Jahre hier arbeiten würden und zu sagen, das machen wir hier nur beruflich und gehen dann wieder, das kommt ja überhaupt nicht in Frage für uns. Meine Frau ist ja ebenfalls Medizinerin und hat sehr, sehr viele Patienten hier betreut, hat das auch mit Leib und Seele gemacht und hat das, glaube ich, auch gut gemacht. Und wir haben hier natürlich versucht, dann auch Wurzeln in die Erde zu kriegen, indem wir uns dann gleich mal ein Haus gekauft haben mit einem sehr großen Grundstück, was uns jetzt ordentlich auf Trab hält, aber was uns auch richtig gut gefällt. Und das hat uns natürlich hier auch gebunden. Dann haben wir Freunde gefunden, nicht nur im beruflichen Umfeld, sondern ich bin relativ früh hatte ich eine Einladung bekommen, mich hier dem Rotary Club in Eisleben anzuschließen. Mein geschätzter Vorgänger Manfred Kettner hat mich da mal angeworben, dort einen Vortrag zu halten. Ich habe dann gesehen, das sind alles sehr nette Leute, gestandene Leute, die in ihrem Leben was geschafft und erreicht haben und die sich hier für die Region einsetzen. Und das hat mich sehr angesprochen und das mache ich jetzt also seither. Ich bin dann nach Erreichen meines Ruhestandes auch dann mal Präsident geworden und habe auch andere Ämter da inne gehabt. Jetzt bin ich dann, wie heißt es so schön, nicht Kassenwart, sondern Schatzmeister. Schatzmeister muss jemand sagen, ich bin da geneigt, Kassenwart zu sagen. Also ich verwalte so die Einkünfte dieses Clubs. Wir haben ja noch einen selbstständigen Förderverein, der ja dafür da ist, Spendengelder einzuwerben. Wir selber spenden ja auch reichlich in diesen Förderverein hinein und wir unterstützen damit sehr, sehr viele soziale, auch kulturelle Projekte hier im Mansfelder Land. Das nimmt einen Teil meiner Freizeit in Anspruch, da habe ich aber auch wirklich sehr, sehr gute Freunde gewonnen und das bindet uns hier auch in die Region weiter hinein und mir ist die Region hier sehr ans Herz gewachsen. Wir fühlen uns hier zu Hause. Gestern sind wir, meine Frau und ich, mit unserem Hund, den wir uns damals auch angeschafft haben mit Erreichen des Ruhestandes, das wollten wir immer, da haben wir einen sehr, sehr lieben Magyar Vizsla, einen mittelgroßen ungarischen Jagdhund, der das aber nicht weiß, dass er Jagdhund ist. Den haben wir, also ganz liebe Hündin, und da sind wir wieder mit dem Fahrrad gefahren. Dann kommt man ja immer mit Leuten ins Gespräch. Erfreulicherweise eine Besitzerin eines kleinen Hundes, mit dem unser Hund dann gespielt hat, die sagte dann zu mir hinterher oder am Schluss, Sie sind auch zugezogen hier, nicht? Da habe ich gesagt, ja, da musste ich mal kurz etwas lächeln. Da habe ich gesagt, ja, vor 21 Jahren, da war sie ganz erstaunt. Und man hört das sicherlich noch ein bisschen an der Sprache, aber wir empfinden uns natürlich nicht als zugezogen. Wenn man jetzt fast 21 Jahre hier lebt, dann verbindet einen mit der Region sehr viel. Inzwischen ist das der Lebensraum, in dem wir den längsten Lebensabschnitt verbracht haben. Und das wird wohl auch unser letzter Lebensabschnitt bleiben. Und wir fühlen uns hier wohl. Also wir wundern uns immer, dass viele Mansfelder ihre Region und die Entwicklung und die Zukunft ihrer Region so negativ und pessimistisch sehen. Wir können das jetzt ja über 20 Jahre auch beobachten und müssen sagen, es hat sich hier unglaublich viel getan. Ja. Man kann sich hier wirklich sehr wohlfühlen. Es gibt natürlich noch viel zu tun. Man könnte mal noch mehr Arbeitsplätze schaffen und so weiter. Aber die Infrastruktur hier ist sehr gut. Es ist hier, man kann hier gut leben. Ja. Luther hatte schon recht, dass er gesagt hat, wem Gott Gutes tun will, dem schafft er eine Wohnung im Mansfelder Land. Das hat sich für uns eigentlich so bestätigt.
1: Das sind wirklich tröstende und aufbauende Worte. Ich danke Ihnen, wünsche Ihnen und Ihrer Frau hier noch viele gute Jahre, Zeit und Erlebnisse.
0: Jahrzehnte.
1: Ja, klar, mindestens.
0: Am liebsten.
1: Ja, klar. Und vielen Dank fürs Kommen. Vielen Dank fürs Dranbleiben, liebe Zuschauerinnen und Zuschauer. Und ich hoffe, Sie schalten uns das nächste Mal wieder ein. Und das heißt, zu Gast bei Ihrem Punkt um Fernsehen. Dankeschön.
0: Herzlichen Dank Ihnen auch.

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0: 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Am 26. Juli um 17 Uhr beginnt ein Orgelkonzert mit Kirchenmusikdirektor Thomas Ennenbach in der Marktkirche St. Andreas in der Lutherstadt Eisleben. Thema Giganten des Barocks, Bach und Händel sowie Verehrer. Der Eintritt kostet 10 € im Vorverkauf. Schüler bis 18 Jahre brauchen nichts bezahlen. Am 27. Juni wird in der Zeit von 9:30 Uhr bis 18 Uhr zum Tag der Berg- und Hüttenleute an den Schmidtschacht Helbra eingeladen. Mit dem Comedy-Programm Dicke Luft und kein Verkehr 4, Frauentausch, gastieren Künstler des bekannten Klacktheaters im Hof der Mansfelder Gewerke in Bendorf. Termin ist der 6. Juni, Einlass ab 17 Uhr, Beginn 18 Uhr, Eintritt 25 €. Der Kartenverkauf ist unter der eingeblendeten Telefonnummer möglich. Im Rahmen der Ehrenamtswürdigung wird der Ottilienpreis 2026 Starke Frauen am 28. Juni ab 16 Uhr in der Klosterkirche St. Marien-Widerstedt feierlich verliehen. 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

0: Hallo und herzlich willkommen, liebe Zuschauerinnen und Zuschauer bei Punktum, Ihrem regionalen Fernsehprogramm, zu einer weiteren Ausgabe von Zu Gast. Und ich freue mich heute hier Dr. Ralf Kallmeier begrüßen zu können. Herzlich willkommen hier im Studio.
1: Danke für die Einladung.
0: Er war bis zu seiner, nicht Pensionierung, in Ruhestand gehen, sozusagen der ärztliche Direktor in der Helios Klinik in Eisleben. Jetzt, wie gesagt, im Ruhestand, aber natürlich immer noch in aktiver Bürger, der auch zu vielen Dingen was sagen kann. Ja, und da habe ich eigentlich schon die Tür geöffnet in der Richtung, dass Sie ja vielen, vielen hier in der Region bekannt sind durch Ihre jahrelange Tätigkeit, jahrzehntelange Tätigkeit, auch in dem Wirken darüber hinaus. Aber es mag den einen oder die andere geben, die von Dr. Kallmeier noch nichts gehört hat. Ja, wo kommt er her? Wo geht er hin? Wie ist er geworden, was er ist?
1: Ja, geboren bin ich in den, wie sagt man hier so schön, gebrauchten Bundesländern, eigentlich in Bad Kreuznach, in Rheinland-Pfalz. Meine Eltern haben mich aber schon im ersten Lebensjahr entführt nach Niedersachsen, nach Hameln, an die Weser. Und dort bin ich aufgewachsen, dann zur Schule gegangen, zum Gymnasium, habe dort in der Nähe auch meine Bundeswehrzeit absolviert und bin dann nach meiner Schulzeit und Bundeswehrzeit nach Tübingen gegangen, nach Baden-Württemberg und habe dort 6 Jahre Medizin studiert und dort dann auch mit der inneren Medizin angefangen an der Universitätsklinik in Tübingen und bin dann nach Westdeutschland gegangen, also ins Rheinland, wenn man so will, nach Rheinhausen als Oberarzt an ein Schwerpunktkrankenhaus. Dort habe ich fast 20 Jahre gearbeitet, auch die Invasivkardiologie erlernt, das Herzkathetern, Ballondilatation, Stent einbauen und so weiter. Habe mich auch sehr stark pneumologisch, also lungenfachärztlich betätigt und bin dort auch sowohl Kardiologe wie auch Lungenfacharzt geworden. Und ja, dann haben wir, beziehungsweise meine Frau hat eigentlich mitbekommen, dass sie hier im Mansfeldischen einen Chefarzt gesucht haben. Weil die Position von meinem Amtsvorgänger Manfred Kettner, der leider inzwischen verstorben ist, ein sehr guter und liebenswerter Mann, die wurde ja, altershalber frei.
0: Kannte ich auch.
1: Ja. Also auch ein sehr guter Freund von uns dann im weiteren Verlauf. Die Position sollte also nachbesetzt werden und dann, wir kannten ein bisschen die Gegend schon, weil wir mal mit den Rennrädern 2004 eine Tour im Ostharz gemacht hatten und dann war uns das nicht fremd und wir fanden die Gegend interessant und spannend. So richtig viel wussten wir aber nicht vom Mansfelder Land. Und da hat meine Frau gesagt, komm, ruf doch da mal an. Kontaktadresse war der ärztliche Direktor, damals Manfred Haferkorn, der leider auch schon nicht mehr unter uns weilt. Und den habe ich abends um 9 in seinem Büro noch erreicht. Zu meiner Verwunderung, seine Frau hat gesagt, rufen Sie da mal an, der sitzt da noch und schreibt irgendwelche Gutachten. Da wurde mir schon ganz anders. Ich habe gedacht, die arbeiten sich hier alle zu Tode. Da haben wir uns dann über eine Stunde unterhalten und haben irgendwie festgestellt, wir liegen so auf einer Wellenlänge, geistig-medizinisch. Wir waren auch ungefähr gleich alt. Und das war so animierend, dass wir dann gesagt haben, also hier fahren wir mal her und gucken uns das alles an. Und wie es der Zufall so wollte, war dann tatsächlich auch noch eine Position frei, beziehungsweise wurde eine kardiologische Facharztpraxis frei, die vom Dr. Schmedes, der ebenfalls schon seit einiger Zeit einen Nachfolger suchte, Kardiologe in Eisleben. Das konnte uns Herr Haferkorn vermitteln. Meine Frau hat dann den Herrn Schmedes kennengelernt, meine Frau ist ja auch Kardiologin und dann kam eins zum anderen und dann haben wir gesagt, ja, jetzt machen wir das mal. Ich war zwar schon 52 Jahre alt, als wir diesen Wechsel hier hervorgenommen hatten oder vornehmen wollten. Und das war dann schon auch noch ein Sprung ins kalte Wasser. Aber es hat sich gelohnt. Wir sind hierher gezogen und haben es nie auch nur eine Minute lang bereut. Ja, wir sind hier richtig zu Hause, jetzt schon seit im 21. Jahr. Und sowohl beruflich wie auch privat war das eine ganz wunderbare Entwicklung für jemanden, der schon so über die erste Hälfte seines Lebens hinausgekommen ist. Ja, und jetzt bin ich schon seit 2018 im Ruhestand. Ich war dort, wie gesagt, Chefarzt der inneren Abteilung und wurde dann auch nach Wechsel des Trägers zu Helios, wurde ich dann auch ärztlicher Direktor. Das war, glaube ich, 2009, für 9 Jahre noch bis zu meinem Ruhestand. Und ja, das waren sehr spannende berufliche Jahre mit der Möglichkeit, hier den Krankenhausstandort mitzuentwickeln. Das war eine sehr, sehr gute Zeit für uns alle, glaube ich.
0: Wir haben es ja gehört, als Sie hier in der Region anfingen, ärztlich tätig zu sein, da gab es noch das Klinikum Mansfelder Land, dann gab es die Kreisfusion und damit zusammen den Prozess des Eigentumsübergangs zur Helios, der hiesigen Kliniken. Das war ein ganz schön wilder Prozess, da gab es einige Verwerfungen, da gab es Demos, da gab es alles Mögliche. Das ist aber dann passiert. Wie haben Sie das empfunden?
1: Ja, das war auch für uns sehr, sehr spannend und aufregend, weil plötzlich jede Menge Leute kamen, vor allem auch ärztliche Kollegen, die sich unser Krankenhaus genau angeguckt haben, unsere Arbeitsabläufe, die sehr viel Lob hatten und fanden für uns, was wir hier eigentlich zusammen aufgebaut hatten, was auch der Landkreis investiert hatte, das Krankenhaus. Gerade in Eisleben war ja auch hervorragend in Schuss. Es waren schon sehr, sehr richtunggebende Investitionen getätigt worden. Wie gesagt, das Herzkatheterlabor wurde 2007 ja eröffnet und war bei
0: da
1: Übergang,
0: noch
1: da kommen
0: drin.
1: Wir noch drauf, war schon in vollem Gange. Aber was zunächst mal sehr anstrengend war, dass also ganz viele Prozesse genau analysiert wurden, durchleuchtet wurden, auf Effizienz, auf Kosteneffizienz, auch auf Qualität hin. Es zeigte sich, dass unsere medizinische Qualität wirklich gut war. Aber wir haben halt von Helios auch gelernt, wie man die eigenen Qualitäten wirklich gut analysieren und kontrollieren kann, sodass wir quasi tagesgenau immer wussten, wie unsere Komplikationsraten waren, dann auch schnell gelernt haben, wo liegt der Hase im Pfeffer, was können wir verbessern. Das war am Anfang sehr anstrengend. Man muss sich ja quasi erstmal entblößen und ist auch gespannt, was kommt dabei heraus. Aber es zeigte sich dann, wir waren gar nicht so schlecht, aber wir konnten noch an vielen Stellschrauben etwas verändern, um auch in der Ergebnisqualität noch etwas besser zu werden. Und wir hatten bessere wirtschaftliche Voraussetzungen dann, weil so ein großer Konzern, wenn man so sagen will, so eine große Gruppe, kann natürlich anders einkaufen. Wir haben plötzlich zu anderen Preisen arbeiten können, also was die Kosten betraf. Die Erlöse waren natürlich so, wie sie waren. Aber das hat uns auch wirtschaftlich schon sehr gut getan. Und es kam nicht zu dem befürchteten Kahlschlag, was jetzt die Arbeitsstellen betraf. Es wurde schon natürlich einiges rationalisiert und zusammengefasst, aber vor allem im ärztlichen und im medizinischen Bereich gab es da also relativ wenig. Also im ärztlichen Bereich wurden gar keine Stellen abgebaut, erfreulicherweise, weil die verstanden hatten, dass man ohne Ärzte keine Medizin machen kann. Im pflegerischen Bereich wurde ein bisschen sukzessive leider, wie man so sagt, ausgedünnt, aber es konnte auch durch Effizienzsteigerung, konnten da Härten vermieden werden. Aber es war schon ein arger Umbruch, den aber erstaunlicherweise zu meiner ganz großen Freude alle sehr, sehr motiviert mitgemacht haben. Das habe ich eigentlich nicht erwartet. Das war eine ganz große Überraschung. Die haben alle in die Hände gespuckt und gesagt, so, wir machen das jetzt. Und das ist gelungen.
0: Auf alle Fälle ging das dann kontinuierlich weiter in den nächsten Jahren. Aber wir machen den Sprung nochmal zeitlich ein bisschen zurück. Das Stichwort Herzkatheterlabor fiel ja gerade. Ich kann mich erinnern, das ist jetzt fast 20 Jahre her, aber ausführlich darüber berichtet, weil das war ja keine kleine, schon mindestens eine mittlere Sensation und ja ein bisschen auch was ganz Besonderes hier in der Region, dass so ein Labor ja eingerichtet wurde und das ist ja nun wirklich mit Ihrem Namen verbunden.
1: Das war letztlich eine Vision der Geschäftsleitung seinerzeit in der Nachfolge von Dr. Kettner, jemanden zu finden, der imstande ist, diese invasive kardiologische Diagnostik und Therapie hier einzuführen. Die Investition musste natürlich vom Haus getätigt werden. Das war also schon ein Millionenbetrag. So eine Katheteranlage ist, weiß Gott, nicht billig. Die Räumlichkeiten dafür konnten wir zum Glück finden im Klinikum. Es war dieser stillgelegte OP-Container, der dann wieder aufgefrischt wurde und nicht abgebaut wurde, in dem nach der Wende zunächst die Operationen stattgefunden hatten, weil die ganz alten Räumlichkeiten nicht mehr geeignet waren. Aber dann natürlich das Geld in die Hand zu nehmen für den Ausbau und für die Anschaffung dieser teuren Katheter-Röntgenanlage, und auch dann die Stellen zu schaffen. Ich habe noch eine Oberarztstelle dazu bekommen und eine Assistentenstelle. Und so konnten wir das sukzessive aufbauen und in Gang bringen. Worum es dabei ging, das war eigentlich die kardiologische Akutversorgung, insbesondere für Herzinfarkte und für Patienten, die an einer Kranzgefäßerkrankung leiden, in diesem damals ja noch bevölkerungsreichen Landkreis zu verbessern. Wir hatten, als ich mich hier bewarb, noch um die 160.000 Einwohner. Das schrumpfte dann zwar sukzessive, aber die jungen Gesunden sind ausgeblieben oder weggegangen und die älteren Kranken blieben hier, sodass wir also die Versorgungslast behielten. Und was so ein Katheterlabor oder man in einem Katheterlabor leisten kann, ist ja, Herzinfarkte, die im Landkreis auftreten, akut ohne Zeitverlust zu versorgen. Man sagt gemeinhin, dass die erste Stunde, in der ein Herzkranzgefäß verschlossen ist, die kritische Zeit ist, in der der allergrößte Teil an dort ausgehend versorgter Herzmuskulatur zugrunde geht. Also was man innerhalb der ersten Stunde durch Wiedereröffnen der arteriellen Versorgung des Herzmuskels erreichen kann, das ist ein riesiger Gewinn. Und alle unnötigen Transporte bzw. Verzögerungen in der Diagnostik, bis überhaupt klar ist, der Mann hat einen Herzinfarkt oder die Frau, dann die Verbringung in irgendein Zentrum, sei es jetzt in Halle oder Nordhausen, was ja im Westen dann das nächste Katheterlabor war, das brachte also enorme Zeitverluste mit sich. Ich habe das hier in der ersten Zeit, als wir das noch nicht im Betrieb hatten, auch erlebt. Da fährt man nachts mit einem Patienten mit klarem Hinterwandinfarkt in einem Rettungswagen nach Halle und dann irrt man da erst einmal in diesen Gängen herum und wird auf die Intensivstation verwiesen. Nun habe ich da gewartet, bis der Arzt kam. Das ist heute auch anders geworden, muss man schon sagen. Aber ich habe Blut und Wasser geschwitzt. Der Patient hat gelitten, der hatte Angina pectoris und der hätte sofort auf den Katheterlabortisch gehört und sofort hätte man anfangen müssen, diese Kranzarterie wieder zu eröffnen. Und da verliert man natürlich mit der ganzen Logistik, bis das losgehen kann, immens viel wertvolle Zeit. Und der Schaden für den Herzmuskel, also für die Herzpumpfunktion, abgesehen davon, dass natürlich auch ein gewisses Risiko besteht, das nicht zu überleben, der ist dann schon sehr viel größer, als wenn man schnell handeln kann. Und so konnten wir halt die Infarktversorgung im Landkreis ortsnah in enger Kooperation mit dem Rettungswesen so optimieren, dass wir wirklich ganz, ganz kurze Zeiten hatten zwischen dem Auftreten der Beschwerden und dem Zeitpunkt, wo das Kranzgefäß wieder durch uns geöffnet werden konnte. Und es hat die Infarktsterblichkeit im Landkreis erheblich vermindert.
0: Also das ist doch eine feine Sache, wenn man das wirklich resümieren kann und zeigt auch, wie innovativ hier auch in der Region gearbeitet wird. Nun ist es ja so, es gibt bestimmte Berufsgruppen, die haben bei irgendwelchen Feiern, sind sie immer dran. Der Zauberer kannst du mal einen Trick zeigen. Und wenn man sich outet oder man weiß, man hat es mit einem Arzt zu tun, mir tut da hinten was weh, was könnte das sein und so weiter. Sie kennen das, ja, dass das andauernd so passiert. Und ich denke mal, das wird auch trotz des Umstandes, dass Sie im Ruhestand sind, vielleicht gar nicht so richtig wirklich aufgehört haben. Wir haben jetzt im Vorgespräch doch mal gesagt, jetzt wollen wir mal ein Thema trotzdem mal so ganz allgemein ansprechen. Das ist so eine Volkskrankheit, die immer so vielleicht ein bisschen am Rande bleibt, weil sie erstmal keine Beschwerden verursacht, nämlich Bluthochdruck. Da kann man doch zumindest was Allgemeines sagen, dass man den Zuschauern und Zuschauerinnen noch was mitgeben kann. Dass man das nicht auf die leichte Schulter nehmen soll zum Beispiel.
1: Nein, ganz, ganz gewiss nicht. Das Problem ist, der Bluthochdruck tut erstmal überhaupt nicht weh. Er tut über lange Jahre nicht weh. Man denkt gar nicht dran. Man

0: unteren Grenze, wo man einfach nicht mehr kann, sagen wir mal bis unter 90. Aber je niedriger der Blutdruck ist, umso größer ist die Lebenserwartung. Das hat man erstmal bei einem großen Patientenkollektiv festgestellt. Dann hat man sich auch mal die älteren Menschen angeguckt. Das ist ja Gott sei Dank seit etlichen Jahren jetzt schon doch in den Zentrum, ins Zentrum des Interesses gerückt. Was ist mit den alten Menschen, weil unsere Bevölkerung auch immer älter wird? Da zeigt sich also, dass auch diejenigen, die schon im achten Lebensjahrzehnt sind oder sogar noch drüber, von einer Blutdrucksenkung profitieren. Warum muss denn ein fitter 80-Jähriger oder eine fitte 85-Jährige durch Hochdruck einen Schlaganfall bekommen, der sie dann vielleicht noch auf Jahre ins Bett fesselt? Muss nicht sein. Sodass man jetzt heute sagt, nein, 140 zu 90 ist zwar nominell immer noch die Grenze zum Hochdruck, aber anstreben sollte man einen Blutdruck, der im systolischen, also im oberen Wert, maximal 120 ist und im unteren Wert um die, ein bisschen kleiner oder gleich 80. Also 120 zu 80, 130 zu 80. Da gehen ein bisschen die Empfehlungen der deutschen Gesellschaften für Herz- und Kreislauferkrankungen und der europäischen auseinander. Die europäischen Leitlinien, das ist auch durch Studien basiert, die sind noch strenger. Die sagen also, der Blutdruck soll auch bis zum hohen Lebensalter, solange es toleriert wird, bitte unter 130 zu 80 sein. Oh. Daran hätte man also vor 40 Jahren, als ich mal studiert habe, oder sind schon
1: 50 Jahre. Ich kannte mich auch noch, also als junger Kerl, die Regel hieß, Lebensalter, also 100 plus Lebensalter.
0: Also das ist längst überholt. Man weiß, dass also die inneren Organe unter dem Einfluss des gar nicht merklichen Blutdrucks erheblich leiden und die Folgen, die summieren sich über die Jahre des Lebensalters ganz erheblich. Es kommt zu einer Arteriosklerose. Das Herz leidet. Der Hochdruck ist ja die häufigste Ursache einer Herzschwäche. Und überhaupt die häufigste Todesursache generell in Deutschland, also noch weit vor irgendwelchen Tumorerkrankungen, die natürlich immer spektakulärer sind. Aber wie gesagt, den Hochdruck merkt man nicht. Ja, also etwa ein Fünftel aller Patienten, die einen Hochdruck haben, da ist er überhaupt nicht diagnostiziert worden. Ja. Und nur bei etwa der Hälfte der Patienten ist der Blutdruck, also bei den Diagnostizierten, wird der Blutdruck auch vernünftig eingestellt. Und etwa 10% aller bekannten Hypertoniker, also Hochdruckkranken, wird überhaupt nicht medikamentös behandelt. Das heißt also, es liegt nicht nur daran, dass die Tabletten nicht schlucken wollen, sondern vielleicht auch daran, dass das Bewusstsein bei der Ärzteschaft auch noch nicht so ausgeprägt ist.
1: Ja, wir sagten es gerade, Medikamente ist das eine, aber es gibt natürlich noch andere Möglichkeiten, was zu tun. Sag ich einfach mal so, gesunde Ernährung, aufs Gewicht achten, Sport, Rauchen,
0: das alles ist so eine richtig, Sachen. Ja. Ja, man kann sehr viel durch veränderte Lebensführung tun. Umgekehrt sind halt Regionen, in denen sehr viel Übergewicht herrscht und man sich sehr fettreich ernährt, vielleicht auch noch mehr geraucht wird als anderswo, stärker betroffen von Hochdruck. Also leider ist Sachsen-Anhalt das Land mit der führenden Hochdruckhäufigkeit in ganz Deutschland. Wir haben 2024 war das etwa 216, 220 Fälle auf 1000 Einwohner, die Hochdruck haben. Ja, und das ist in Süddeutschland teilweise nur so um 100 pro Nase. Das liegt daran, dass wir hier auch mehr übergewichtige Menschen haben. Es sind aber auch ein bisschen genetische Dispositionen sicherlich.
1: Das
0: kann man natürlich nicht ausgleichen. Aber natürlich kann man das, was man beeinflussen kann, das sollte man auch beeinflussen. Also etwas gesünder leben, etwas Gewicht abnehmen. Aber das ist, je älter man wird, umso schwieriger. Deswegen kommt man in der Regel bei diagnostiziertem Bluthochdruck an einer medikamentösen Therapie nicht vorbei, die aber sehr effektiv ist und auch nebenwirkungsfrei oder nebenwirkungsarm zumindest durchgeführt werden kann. Man muss das nur konsequent machen. Man muss dran denken, es sollte sich jeder über 40 mindestens einmal jährlich den Blutdruck messen lassen. Auch wenn ihm vom Hypertonus nichts bekannt ist, das kann man in der Arztpraxis machen, das kann man beim Apotheker auch machen.
1: Ich meine, es gibt doch jetzt für wenig Geld solche Geräte. Ja. Ich vermute mal, dass die auch besser geworden sind.
0: Also taugen die nichts? Das sind so Geräte zur Selbstmessung ums Handgelenk herum, die sich dann automatisch aufblasen und dann den Kompressionsdruck absenken und dann eine ziemlich genaue Messung zulassen.
1: Also das sind so Abweichungen, Uhren, die liegen. Alle möglichen Dinge, die das da...
0: Diese Geräte zur Selbstmessung, wenn sie vernünftig sind, die müssen natürlich gut geeicht sein, sie müssen gut durchgeführt sein, aber kriegt man unter 100 Euro wirklich gute Geräte, gerade die zur Handgelenksmessung, wenn man das korrekt durchführt, ergeben sich fast keine Abweichungen zu einer korrekt durchgeführten klassischen Messung mit Stethoskop
1: und so. Da ist die Frage, dann ist es auch, wenn es um 1

0: 2% abweicht, das ist völlig
1: das
0: egal.
1: Das ist weil unerheblich,
0: die, ja. Man weiß, aber, wenn man
1: die Richtung stimmt.
0: Richtig, wenn die Richtung stimmt, dann kann man das nochmal beim Hausarzt überprüfen lassen. Aber vernünftige Geräte von soliden Herstellern können das also auf plus minus 5 mm Quecksilbersäule. Also es liegt dann im was weiß ich.
1: Ja, da, also auch die Stimmung, wenn man das sieht, hoch, da kommt der Onkel Doktor, geht schon wieder hoch ein bisschen der Blutdruck.
0: Das ist richtig. Das ist etwas, was für die Selbstmessung durchaus ins Feld geführt werden kann, weil man da natürlich nicht diese
1: Stresssituation hat. Umgebung ist und nicht
0: in dieser. Also in der Arztpraxis sollte man auch nicht aufschlagen und dann gleich den Arm hinstrecken, dass die Schwester dann schnell misst, während man gerade vom Einkaufen oder aus dem Verkehrsstau kommt. Da gibt es auch Empfehlungen, dass also in der Praxis auch dreimal gemessen werden sollte, damit man einen repräsentativen Wert bekommt. Im Abstand von wenigstens 2 Minuten sollten 3 Messungen hintereinander erfolgen. Natürlich, nachdem der Proband erstmal zur Ruhe gekommen ist und nicht vorne am Tresen, wo die Menge hinter einem schon drängelt. Und dann heißt es, dass der Mittelwert zwischen der zweiten und der dritten Messung, der sollte dann als repräsentativ herangezogen werden. Ich wäre eher dafür, noch ein bisschen länger zu warten. Aber
1: das ist dieser
0: sogenannte Praxis.
1: Warte,
0: ja. Das geht dann natürlich nicht immer so. In der
1: Warteseele ist übertrieben. In der
0: Praxis ist es halt nicht wieder Geld. Ja. Aber das ist etwas, was für die Selbstmessung durchaus spricht. Und wie gesagt, wenn dann wiederholt erhöhte Blutdruckwerte, speziell über halt diastolisch 90 und systolisch über 140 sind, dann sollte man zum Arzt gehen und der muss das dann verifizieren. Dann kann man auch Langzeitblutdruckmessungen machen, dann nimmt man so ein Gerät mit nach Hause, dann wird nachts auch nochmal gemessen, sodass man da sieht, ob noch ein Blutdruckabfall in der Nacht vorliegt. Und dann kann man über eine vernünftige Blutdruckeinstellung sprechen.
1: Vielen Dank, Herr Dr. Kallmayr. Haben wir jetzt ein bisschen Televisite gemacht, was Neues bei uns. Aber warum denn auch nicht? Und das waren ja solche Hinweise, die auch über die Jahrzehnte nach wie vor gelten. Es gibt natürlich einen schnellen wissenschaftlichen Fortschritt bei der medizinischen Forschung. Jetzt sage ich Fortschrittsforschung, das klingt ein bisschen komisch jetzt, aber Sie wissen, was ich meine. Da passiert viel und wird auch weiterhin viel passieren. Hat aber auch zur Folge, dass natürlich diese Forschung bezahlt werden muss. Und das ist nur ein Faktor, die dazu führen, dass die Kosten im Gesundheitssystem ja immer weiter steigen. Und es natürlich jetzt in der Politik sehr viele Forderungen gibt, das eine oder andere zu ändern oder zu reformieren, etc. pp. Sie sind im Ruhestand, aber ich unterstelle mal, dass Sie diese ganze Entwicklung mitverfolgen.
0: Ja, mehr als Außenstehender, aber natürlich verfolge ich das schon, insbesondere so die Intentionen der Gesundheitspolitik mit irgendwelchen Maßnahmen, die Kosten deutlich herunterzubekommen. Das wird nur wenig von Erfolg gekrönt sein. Es sind aber interessante Ansätze immer wieder. Leider gibt es sehr viele Interessengruppen, die immer wieder dagegen sind, irgendetwas zu verändern. Das ist nachvollziehbar, aber die Politik muss sich manchmal über solche Interessengruppen auch hinwegsetzen und muss natürlich langfristig vernünftige Entscheidungen treffen. Was ich mit Interesse besonders verfolge, ist so die Veränderungen, die man in der Krankenhauslandschaft herbeiführen will. Da gibt es viele sinnvolle Diskussionen. Es gibt auch einige, die sind ein bisschen fehlgeleitet. Was mich immer sehr bewegt hat, ist die Diskussion über Mindestzahlen an zum Beispiel operativen Eingriffen oder an anderweitigen Eingriffen, an denen man jetzt entscheiden will, ob in einem Krankenhaus ein bestimmtes Verfahren durchgeführt wird oder nicht. Die Tendenz geht ja jetzt dazu, kleinere Krankenhäuser mehr, sagen wir mal, aus der Spezialisierung herauszunehmen und die spezielleren Eingriffe größeren Krankenhäusern zu überlassen. Ich auch in Diskussionen mit Freunden und Bekannten weise ich immer wieder darauf hin, dass weniger nach meinem Dafürhalten oder meiner persönlichen Erfahrung die Zahl an Eingriffen, die in einem Krankenhaus gemacht wird, entscheidend ist, sondern die individuelle Expertise. Also welche Erfahrung hat der Arzt, der das macht, eigentlich damit?
1: Ja? Das ist ein zu starres System aus Ihrer Sicht,
0: ja.
1: zu sagen.
0: Ja.
1: Kann auch 20 Mal daneben gelegen
0: es
1: haben.
0: Es gibt natürlich auch Eingriffe, wie zum Beispiel, sagen wir jetzt mal, Tumoreingriffe an der Bauchspeicheldrüse, die auch ein mordsmäßiges postoperatives Management erforderlich machen, intensivmedizinische Betreuung und so weiter und so fort, interdisziplinäre Zusammenarbeit, wo der Aufwand nicht nur bei der Operation ist, sondern auch im Nachgang. Natürlich muss man dann sicherstellen, dass dort, wo solche Operationen erfolgreich gemacht werden sollen, dort diese Strukturen auch alle vorhanden sind. Das ist klar, das erfordert großen Aufwand und das an kleinen Häusern, die vielleicht eine kleinere Zahl, vielleicht nur 10 solche Eingriffe im Jahr machen, etwas anders als in einer Klinik, wo 25 oder 50 große Bauchspeicheldrüsenoperationen gemacht werden oder noch mehr. Das sind natürlich die Voraussetzungen anders. Es gibt aber auch andere Versorgungsschwerpunkte, wo man gerade sagen muss, hochspezialisierte Medizin gehört auch in die Peripherie. Wir sprachen vorhin über das Katheterlabor, über die akute Infarkttherapie. Es hieß früher immer, das reicht ja, wenn sowas in der Großstadt ist, aber das ist nicht so, weil da ist wirklich Zeit, Herzmuskel, ähnlich beim Schlaganfall, ja, da müssen Sie in noch kürzerer Zeit im Grunde die Gehirnversorgung wiederherstellen. Und wenn Sie dann erstmal gucken müssen, wo Sie einen Patienten vielleicht 50 Kilometer weiter unterbringen und wie Sie den da hinkriegen und ob der dann da auch sofort behandelt werden kann, dann zahlt manchmal oder häufig der Patient die Zeche. Deswegen sagt man ja, es muss zum Beispiel die Infarktversorgung, die Herzinfarktversorgung, die muss in die Peripherie, damit man nicht die langen Wege hat. Wir müssen da ganz schnell handeln können. Bei anderen Dingen, wie gesagt, eine Tumoroperation, das hat immer ein bisschen mehr Zeit, das kann man etwas besser planen. Natürlich muss das auch zeitnah geschehen, aber nicht so notfallmäßig wie in anderen Bereichen. Das heißt, man muss das alles sehr differenziert betrachten. Bestimmte Dinge müssen auch in der Peripherie vorhanden sein. Es kann nicht sein, dass die sogenannten kleineren Krankenhäuser nur noch Diagnostik machen, aber niemanden mehr behandeln können. Es muss eine suffiziente Erstversorgung auch für Notfälle, für kritische Notfälle da sein. Und wie wollen Sie das machen, wenn Sie diese kleinen Krankenhäuser ausdünnen? Sie brauchen da natürlich sowohl räumliche wie auch instrumentelle Kapazitäten, aber sie brauchen natürlich auch gute Leute da. Aber wer geht als hochqualifizierter Arzt an ein kleines Krankenhaus, wo er praktisch gar nichts mehr machen darf? Also ja, aber das ist ganz schwierig. Das ist die Quadratur des Kreises. Ob das gelingt, das wage ich zu bezweifeln.
1: In Ihrer aktiven Zeit war das vielleicht noch nicht so abzusehen, dass sich auch der lokale Klinikstandort Wald ein bisschen lichtet. Wenn man dann denkt, dass ja Hettstedt jetzt nicht mehr so in dem Umfang ein Krankenhaus ist wie vor einigen Jahren. Und ja, das ist ja ein relativ neues Gebäude da und alles Mögliche. Es gab da viel Unwillen und ein bisschen Traurigkeit in der Bevölkerung, aber es ist, wie es ist. Kann man nicht machen. Das ist letztlich eine Entscheidung des Trägers und da sind sicherlich auch ökonomische Faktoren, die da eine Rolle spielen.
0: Das waren seinerzeit ökonomische Faktoren. Es war auch sicherlich dem geschuldet, dass man in einem Landkreis, in dem man jetzt 3 Krankenhäuser hat, die sehr viel parallel machen konnten, mussten, sollten, dass man da natürlich auch Schwierigkeiten hat, das Personal jeweils in den Fachgebieten an jeden dieser Standorte zu bekommen. Es ist immer schwieriger, kompetente Ärzte zu bekommen. Man erkennt es ein bisschen auch daran, dass der Anteil jetzt an Ärzten, die aus dem Ausland zu uns gekommen sind, relativ hoch ist. Ohne die könnten wir gar nicht mehr vernünftig arbeiten. Hätte man sich jetzt vor 20, 30 Jahren so auch nicht träumen lassen. Vielleicht liegt es auch daran, dass der Arztberuf nicht mehr so attraktiv ist, weil auch die Arbeitsumstände von vielen als anstrengend gesehen werden, sodass sie sich andere Berufszweige aussuchen in ihrer Berufswahl. Aber das war auch ein Argument. Natürlich die wirtschaftliche Seite. Es ist schwer, eine medizinische Versorgung in einem natürlich flächenhaft relativ großen Landkreis, aber mit etwas weniger Bevölkerung, so wie hier, darzustellen, wenn man das an 3 Standorten tut. Für die Bevölkerungsnähe ist das natürlich schön. Der Patient findet das schön, wenn er nicht 30 Kilometer fahren muss zu seinem nächsten Krankenhaus. Aber wenn jedes Krankenhaus die gleichen Vorhaltungen, aber sozusagen im Landkreis dann 3-mal machen muss, kann man das nicht ganz so wirtschaftlich darstellen wie an einem gemeinschaftlichen Standort. Aber unser Problem ist, wir haben die Bevölkerung in einer sehr, sehr großen Fläche verteilt und wir wollen die Wege nicht zu lang werden lassen. Deswegen hatten sich die 3 Krankenhausstandorte gut etabliert, aber ja, ich denke, der Krankenhausträger Helios ist ein bisschen der Politik schon vorausgeeilt in seiner Entscheidung und die politischen Entscheidungen zeigen jetzt, dass das nicht verkehrt gewesen ist. Es war schon über Jahre eher absehbar, dass einer dieser Standorte als Akutkrankenhaus
1: aufgenommen wird. Wobei man ja auch festhalten muss, wenn Sie ansprachen, dass die Bevölkerung weit im Raum verteilt ist hier in der Region, da gibt es noch ganz andere, ich denke mal an die Altmark oder an Elbaue, da sind bestimmte Bereiche, da sind noch ganz andere Entfernungen zu
0: Menschen. Da geht es uns noch ganz gut. Ich meine, wenn man hier in unserem Landkreis keine Versorgung kriegt, dann kann man noch relativ schnell eine der Universitätsstädte aufsuchen. Selbst Leipzig ist nicht weit weg oder Erfurt. Das sind alles, kann man alles in einer Stunde Autofahrt erreichen. Aber in der Tat, im Norden Deutschlands ist es noch deutlich flächiger. Das ist wahr.
1: Herr Dr. Kalmayer, vielen Dank bis dahin. Ich fand das sehr interessant, mal über alles Mögliche zu schwatzen, nicht nur über den Blutdruck und seine Bedeutung. Vielleicht ganz zum Ende nochmal eine Frage, als Sie sozusagen Ihr berufliches Leben abgeschlossen haben und in den Ruhestand gingen, wie haben Sie das organisiert? Wie sind Sie heute dabei? Man merkt ja, dass Sie ein sehr aktiver Mensch sind.
0: Ja, also für uns, um das noch vorauszuschicken, war sehr früh klar, dass wir dieser Region nicht nach Ende unserer beruflichen Tätigkeit den Rücken kehren werden. Das hat viele anfangs überrascht, weil es gab natürlich viele Beispiele, auch wo Leute aus dem sogenannten Westen hergekommen waren und wenn sie hier fertig waren mit dem Beruf, dann wieder zurückgegangen sind. Aber dafür waren wir einfach zu jung. Es war klar, dass wir viele Jahre hier arbeiten würden und zu sagen, das machen wir hier nur beruflich und gehen dann wieder, das kommt ja überhaupt nicht in Frage für uns. Meine Frau ist ja ebenfalls Medizinerin und hat sehr, sehr viele Patienten hier betreut, hat das auch mit Leib und Seele gemacht und hat das, glaube ich, auch gut gemacht. Und wir haben hier natürlich versucht, dann auch Wurzeln in die Erde zu kriegen, indem wir uns dann gleich mal ein Haus gekauft haben mit einem sehr großen Grundstück, was uns jetzt ordentlich auf Trab hält, aber was uns auch richtig gut gefällt. Und das hat uns natürlich hier auch gebunden. Dann haben wir Freunde gefunden, nicht nur im beruflichen Umfeld, sondern ich bin relativ früh hatte ich eine Einladung bekommen, mich hier dem Rotary Club in Eisleben anzuschließen. Mein geschätzter Vorgänger Manfred Kettner hat mich da mal angeworben, dort einen Vortrag zu halten. Ich habe dann gesehen, das sind alles sehr nette Leute, gestandene Leute, die in ihrem Leben was geschafft und erreicht haben und die sich hier für die Region einsetzen. Und das hat mich sehr angesprochen und das mache ich jetzt also seither. Ich bin dann nach Erreichen meines Ruhestandes auch dann mal Präsident geworden und habe auch andere Ämter da inne gehabt. Jetzt bin ich dann, wie heißt es so schön, nicht Kassenwart, sondern Schatzmeister. Schatzmeister muss ich mal sagen. Ich bin ja geneigt, Kassenwart zu sagen. Also ich verwalte so die Einkünfte dieses Clubs. Wir haben ja noch einen selbstständigen Förderverein, der ja dafür da ist, Spendengelder einzuwerben. Wir selber spenden ja auch reichlich in diesen Förderverein hinein und wir unterstützen damit sehr, sehr viele soziale, auch kulturelle Projekte hier im Mansfelder Land. Das nimmt einen Teil meiner Freizeit in Anspruch, da habe ich aber auch wirklich sehr, sehr gute Freunde gewonnen und das bindet uns hier auch in die Region weiter hinein und uns beiden ist die Region hier sehr ans Herz gewachsen. Wir fühlen uns hier zu Hause. Gestern sind wir, meine Frau und ich, mit unserem Hund, den wir uns damals auch angeschafft haben mit Erreichen des Ruhestandes, das wollten wir immer, dann haben wir einen sehr, sehr lieben Magyar Wischler, einen mittelgroßen ungarischen Jagdhund, der das aber nicht weiß, dass er Jagdhund ist. Den haben wir, eine ganz liebe Hündin, und da sind wir wieder mit dem Fahrrad gefahren. Dann kommt man ja immer mit Leuten ins Gespräch. Erfreulicherweise eine Besitzerin eines kleinen Hundes, mit dem unser Hund dann gespielt hat, die sagte dann zu mir hinterher oder am Schluss, Sie sind auch zugezogen hier, nicht? Da habe ich gesagt, ja, da muss ich mal kurz etwas lächeln. Da habe ich gesagt, ja, vor 21 Jahren, da war sie ganz erstaunt. Und man hört das sicherlich noch ein bisschen an der Sprache, aber wir empfinden uns natürlich nicht als zugezogen. Wenn man jetzt fast 21 Jahre hier lebt, dann verbindet einen mit der Region sehr viel. Inzwischen ist das der Lebensraum, in dem wir den längsten Lebensabschnitt verbracht haben und das wird wohl auch unser letzter Lebensabschnitt bleiben. Und wir fühlen uns hier wohl. Also wir wundern uns immer, dass viele Mansfelder ihre Region und die Entwicklung und die Zukunft ihrer Region so negativ und pessimistisch sehen. Wir können das jetzt ja über 20 Jahre auch beobachten und müssen sagen, es hat sich hier unglaublich viel getan. Man kann sich hier wirklich sehr wohlfühlen. Es gibt natürlich noch viel zu tun. Man könnte mal noch mehr Arbeitsplätze schaffen und so weiter. Aber die Infrastruktur hier ist sehr gut. Es ist hier, man kann hier gut leben. Ne? Luther hatte schon recht, dass er gesagt hat, wem Gott Gutes tun will, dem schafft er eine Wohnung im Mansfelder Land. Das hat sich für uns eigentlich so bestätigt.

0: Das sind wirklich tröstende und aufbauende Worte. Ich danke Ihnen, wünsche Ihnen und Ihrer Frau hier noch viele gute Jahre, Zeit und Erlebnisse.
1: Jahrzehnte.
0: Ja, klar, mindestens.
1: Am liebsten.
0: Ja, klar. Und vielen Dank fürs Kommen. Vielen Dank fürs Dranbleiben, liebe Zuschauerinnen und Zuschauer. Und ich hoffe, Sie schalten uns das nächste Mal wieder ein, wenn es heißt, zu Gast bei Ihrem Punkt um Fernsehen. Dankeschön.
1: Herzlichen Dank Ihnen auch.

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0: 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Am 26. Juli um 17 Uhr beginnt ein Orgelkonzert mit Kirchenmusikdirektor Thomas Ennenbach in der Marktkirche St. Andreas in der Lutherstadt Eisleben. Thema Giganten des Barocks, Bach und Händel sowie Verehrer. Der Eintritt kostet 10 Euro im Vorverkauf. Schüler bis 18 Jahre brauchen nichts bezahlen. Am 27. Juni wird in der Zeit von 9:30 Uhr bis 18 Uhr zum Tag der Berg- und Hüttenleute an den Schmidtschacht Helbra eingeladen. Mit dem Comedy-Programm Dicke Luft und kein Verkehr 4, Frauentausch, gastieren Künstler des bekannten Klacktheaters im Hof der Mansfelder Gewerke in Bendorf. Termin ist der 6. Juni, Einlass ab 17 Uhr, Beginn 18 Uhr, Eintritt 25 Euro, der Kartenverkauf ist unter der eingeblendeten Telefonnummer möglich. Im Rahmen der Ehrenamtswürdigung wird der Ottilienpreis 2026 Starke Frauen am 28. Juni ab 16 Uhr in der Klosterkirche St. Marien Widerstedt feierlich verliehen. 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

0: Hallo und herzlich willkommen, liebe Zuschauerinnen und Zuschauer bei Punktum, Ihrem regionalen Fernsehprogramm, zu einer weiteren Ausgabe von Zu Gast. Und ich freue mich heute hier Dr. Ralf Kallmeier begrüßen zu können. Herzlich willkommen hier im Studio.
1: Danke für die Einladung.
0: Er war bis zu seiner, nicht Pensionierung, in Ruhestand gehen, sozusagen der ärztliche Direktor in der Helios Klinik in Eisleben. Jetzt, wie gesagt, im Ruhestand, aber natürlich immer noch in aktiver Bürger, der auch zu vielen Dingen was sagen kann. Ja, und da habe ich eigentlich schon die Tür geöffnet in der Richtung, dass Sie ja vielen, vielen hier in der Region bekannt sind durch Ihre jahrelange Tätigkeit, jahrzehntelange Tätigkeit, auch in dem Wirken drüber hinaus. Aber es mag den einen oder die andere geben, die von Dr. Kallmeier noch nichts gehört hat. Ja, wo kommt er her? Wo geht er hin? Wie ist er geworden, was er ist?
1: Ja, geboren bin ich in den, wie sagt man hier so schön, gebrauchten Bundesländern, eigentlich in Bad Kreuznach, in Rheinland-Pfalz. Meine Eltern haben mich aber schon im ersten Lebensjahr entführt nach Niedersachsen, nach Hameln, an die Weser. Und dort bin ich aufgewachsen, dann zur Schule gegangen, zum Gymnasium, habe dort in der Nähe auch meine Bundeswehrzeit absolviert und bin dann nach meiner Schulzeit und Bundeswehrzeit nach Tübingen gegangen, nach Baden-Württemberg und habe dort 6 Jahre Medizin studiert und dort dann auch mit der inneren Medizin angefangen an der Universitätsklinik in Tübingen und bin dann nach Westdeutschland gegangen, also ins Rheinland, wenn man so will, nach Rheinhausen als Oberarzt an ein Schwerpunktkrankenhaus. Dort habe ich fast 20 Jahre gearbeitet, auch die Invasivkardiologie erlernt, das Herzkathetern, Ballondilatation, Stent einbauen und so weiter. Habe mich auch sehr stark pneumologisch, also lungenfachärztlich betätigt und bin dort auch sowohl Kardiologe wie auch Lungenfacharzt geworden. Und beziehungsweise meine Frau hat eigentlich mitbekommen, dass sie hier im Mansfeldischen einen Chefarzt gesucht haben, weil die Position von meinem Amtsvorgänger Manfred Kettner, der leider inzwischen verstorben ist, ein sehr guter und liebenswerter Mann, die wurde altershalber frei.
0: Kannte ich auch.
1: Ja. Also auch ein sehr guter Freund von uns dann im weiteren Verlauf. Die Position sollte also nachbesetzt werden und dann, wir kannten ein bisschen die Gegend schon, weil wir mal mit den Rennrädern 2004 eine Tour im Ostharz gemacht hatten und dann war uns das nicht fremd und wir fanden die Gegend interessant und spannend. So richtig viel wussten wir aber nicht vom Mansfelder Land. Und da hat meine Frau gesagt, komm, ruf doch da mal an. Kontaktadresse war der ärztliche Direktor, damals Manfred Haferkorn, der leider auch schon nicht mehr unter uns weilt. Und den habe ich abends um 9 in seinem Büro noch erreicht. Zu meiner Verwunderung, seine Frau hat gesagt, rufen Sie da mal an, der sitzt da noch und schreibt irgendwelche Gutachten. Da wurde mir schon ganz anders. Ich habe gedacht, die arbeiten sich hier alle zu Tode. Da haben wir uns dann über eine Stunde unterhalten und haben irgendwie festgestellt, wir liegen so auf einer Wellenlänge, geistig-medizinisch, wir waren auch ungefähr gleich alt. Und das war so animierend, dass wir dann gesagt haben, also hier fahren wir mal her und gucken uns das alles an. Und wie es der Zufall so wollte, war dann tatsächlich auch noch eine Position frei, beziehungsweise wurde eine kardiologische Facharztpraxis frei, die vom Dr. Schmedes, der ebenfalls schon seit einiger Zeit einen Nachfolger suchte, Kardiologe in Eisleben. Und das konnte uns Herr Haferkorn vermitteln. Meine Frau hat dann den Herrn Schmedes kennengelernt, meine Frau ist ja auch Kardiologin. Und dann kam eins zum anderen und dann haben wir gesagt, ja, jetzt machen wir das mal. Ich war zwar schon 52 Jahre alt, als wir diesen Wechsel hier vorgenommen hatten oder vornehmen wollten. Und das war dann schon auch noch ein Sprung ins kalte Wasser. Aber es hat sich gelohnt. Wir sind hierher gezogen und haben es nie auch nur eine Minute lang bereut. Ja, wir sind hier richtig zu Hause, jetzt schon seit im 21. Jahr. Und sowohl beruflich wie auch privat war das eine ganz wunderbare Entwicklung für jemanden, der schon so über die erste Hälfte seines Lebens hinausgekommen ist. Ja, und jetzt bin ich schon seit 2018 im Ruhestand. Ich war dort, wie gesagt, Chefarzt der inneren Abteilung und wurde dann auch nach Wechsel des Trägers zu Helios, wurde ich dann auch ärztlicher Direktor. Das war, glaube ich, 2009, für 9 Jahre noch bis zu meinem Ruhestand. Und ja, das waren sehr spannende berufliche Jahre mit der Möglichkeit, hier den Krankenhausstandort mitzuentwickeln. Das war eine sehr, sehr gute Zeit für uns alle, glaube ich.
0: Wir haben es ja gehört, als Sie hier in der Region anfingen, ärztlich tätig zu sein, da gab es noch das Klinikum Mansfelder Land, dann gab es die Kreisfusion und damit zusammen den Prozess des Eigentumsübergangs zur Helios, der hiesigen Kliniken. Das war ein ganz schön wilder Prozess, da gab es einige Verwerfungen, da gab es Demos, da gab es alles Mögliche. Das ist aber dann passiert. Wie haben Sie das empfunden?
1: Ja, das war auch für uns sehr, sehr spannend und aufregend, weil plötzlich jede Menge Leute kamen, vor allem auch ärztliche Kollegen, die sich unser Krankenhaus genau angeguckt haben, unsere Arbeitsabläufe, die sehr viel Lob hatten und fanden für uns, was wir hier eigentlich zusammen aufgebaut hatten, was auch der Landkreis investiert hatte, das Krankenhaus. Gerade in Eisleben war ja auch hervorragend in Schuss. Es waren schon sehr, sehr richtunggebende Investitionen getätigt worden. Wie gesagt, das Herzkatheterlabor wurde 2007 ja eröffnet und war bei
0: da
1: Übergang,
0: leben wir noch
1: da kommen wir noch drauf, war schon in vollem Gange. Aber was zunächst mal sehr anstrengend war, dass also ganz viele Prozesse genau analysiert wurden, durchleuchtet wurden auf Effizienz, auf Kosteneffizienz, auch auf Qualität hin. Es zeigte sich, dass unsere medizinische Qualität wirklich gut war. Aber wir haben halt von Helios auch gelernt, wie man die eigenen Qualitäten wirklich gut analysieren und kontrollieren kann, sodass wir quasi tagesgenau immer wussten, wie unsere Komplikationsraten waren, dann auch schnell gelernt haben, wo liegt der Hase im Pfeffer, was können wir verbessern. Das war am Anfang sehr anstrengend. Man muss sich ja quasi erstmal entblößen und ist auch gespannt, was kommt dabei heraus. Aber es zeigte sich dann, wir waren gar nicht so schlecht, aber wir konnten noch an vielen Stellschrauben etwas verändern, um auch in der Ergebnisqualität noch etwas besser zu werden. Und wir hatten bessere wirtschaftliche Voraussetzungen dann, weil so ein großer Konzern, wenn man so sagen will, so eine große Gruppe, kann natürlich anders einkaufen. Wir haben plötzlich zu anderen Preisen arbeiten können, also was die Kosten betraf. Die Erlöse waren natürlich so, wie sie waren, aber das hat uns auch wirtschaftlich schon sehr gut getan. Und es kam nicht zu dem befürchteten Kahlschlag, was jetzt die Arbeitsstellen betraf. Es wurde schon natürlich einiges rationalisiert und zusammengefasst, aber vor allem im ärztlichen und im medizinischen Bereich gab es da also relativ wenig, also im ärztlichen Bereich wurden gar keine Stellen abgebaut, erfreulicherweise, weil die verstanden hatten, dass man ohne Ärzte keine Medizin machen kann. Im pflegerischen Bereich wurde ein bisschen sukzessive leider, wie man so sagt, ausgedünnt, aber es konnte auch durch Effizienzsteigerung, konnten da Härten vermieden werden. Aber es war schon ein arger Umbruch, den aber erstaunlicherweise zu meiner ganz großen Freude alle sehr, sehr motiviert mitgemacht haben. Das habe ich eigentlich nicht erwartet. Das war eine ganz große Überraschung. Die haben alle in die Hände gespuckt und gesagt, so, wir machen das jetzt. Und das ist gelungen.
0: Auf alle Fälle ging das dann kontinuierlich weiter in den nächsten Jahren. Aber wir machen den Sprung nochmal zeitlich ein bisschen zurück. Das Stichwort Herzkatheterlabor fiel ja gerade. Ich kann mich erinnern, das ist jetzt fast 20 Jahre her, aber ausführlich darüber berichtet, weil das war ja keine kleine, schon mindestens eine mittlere Sensation und ja ein bisschen auch was ganz Besonderes hier in der Region, dass so ein Labor ja eingerichtet wurde und das ist ja nun wirklich mit Ihrem Namen verbunden.
1: Das war letztlich eine Vision der Geschäftsleitung seinerzeit in der Nachfolge von Dr. Kettner, jemanden zu finden, der imstande ist, diese invasive kardiologische Diagnostik und Therapie hier einzuführen. Die Investition musste natürlich vom Haus getätigt werden. Das war also schon ein Millionenbetrag. So eine Katheteranlage ist, weiß Gott, nicht billig. Die Räumlichkeiten dafür konnten wir zum Glück finden im Klinikum. Es waren dieser stillgelegte OP-Container, der dann wieder aufgefrischt wurde und nicht abgebaut wurde, in dem nach der Wende zunächst die Operationen stattgefunden hatten, weil die ganz alten Räumlichkeiten nicht mehr geeignet waren. Aber dann natürlich das Geld in die Hand zu nehmen für den Ausbau und für die Anschaffung dieser teuren Katheter-Röntgenanlage, und auch dann die Stellen zu schaffen. Ich habe noch eine Oberarztstelle dazu bekommen und eine Assistentenstelle. Und so konnten wir das sukzessive aufbauen und in Gang bringen. Worum es dabei ging, das war eigentlich die kardiologische Akutversorgung, insbesondere für Herzinfarkte und für Patienten, die an einer Kranzgefäßerkrankung leiden, in diesem damals ja noch bevölkerungsreichen Landkreis zu verbessern. Wir hatten, als ich mich hier bewarb, noch um die 160.000 Einwohner. Das schrumpfte dann zwar sukzessive, aber die jungen Gesunden sind ausgeblieben oder weggegangen und die älteren Kranken blieben hier, sodass wir also die Versorgungslast behielten. Und was so ein Katheterlabor oder man in einem Katheterlabor leisten kann, ist ja, Herzinfarkte, die im Landkreis auftreten, akut ohne Zeitverlust zu versorgen. Man sagt gemeinhin, dass die erste Stunde, in der ein Herzkranzgefäß verschlossen ist, die kritische Zeit ist, in der der allergrößte Teil an dort ausgehend versorgter Herzmuskulatur zugrunde geht. Also was man innerhalb der ersten Stunde durch Wiedereröffnen der arteriellen Versorgung des Herzmuskels erreichen kann, das ist ein riesiger Gewinn. Und alle unnötigen Transporte bzw. Verzögerungen in der Diagnostik, bis überhaupt klar ist, der Mann hat einen Herzinfarkt oder die Frau, dann die Verbringung in irgendein Zentrum, sei es jetzt in Halle oder Nordhausen, was ja im Westen dann das nächste Katheterlabor war, das brachte also enorme Zeitverluste mit sich. Ich habe das hier in der ersten Zeit, als wir das noch nicht im Betrieb hatten, auch erlebt. Da fährt man nachts mit einem Patienten mit klarem Hinterwandinfarkt in einem Rettungswagen nach Halle und dann irrt man da erst einmal in diesen Gängen herum und wird auf die Intensivstation verwiesen. Nun habe ich da gewartet, bis der Arzt kam. Das ist heute auch anders geworden, muss man schon sagen. Aber ich habe Blut und Wasser geschwitzt. Der Patient hat gelitten, der hatte Angina pectoris und der hätte sofort auf den Katheterlabortisch gehört und sofort hätte man anfangen müssen, diese Kranzarterie wieder zu eröffnen. Und da verliert man natürlich mit der ganzen Logistik, bis das losgehen kann, immens viel wertvolle Zeit. Und der Schaden für den Herzmuskel, also für die Herzpumpfunktion, abgesehen davon, dass natürlich auch ein gewisses Risiko besteht, das nicht zu überleben, der ist dann schon sehr viel größer, als wenn man schnell handeln kann. Und so konnten wir halt die Infarktversorgung im Landkreis ortsnah in enger Kooperation mit dem Rettungswesen so optimieren, dass wir wirklich ganz, ganz kurze Zeiten hatten zu dem Auftreten der Beschwerden und dem Zeitpunkt, wo das Kranzgefäß wieder durch uns geöffnet werden konnte. Und es hat die Infarktsterblichkeit im Landkreis erheblich vermindert.
0: Also das ist doch eine feine Sache, wenn man das wirklich resümieren kann und zeigt auch, wie innovativ hier auch in der Region gearbeitet wird. Nun ist es ja so, es gibt bestimmte Berufsgruppen, die haben bei irgendwelchen Feiern, sind sie immer dran. Der Zauberer kannst du mal einen Trick zeigen. Und wenn man sich outet oder man weiß es, man hat es mit einem Arzt zu tun, mir tut da hinten was weh, was könnte das sein und so weiter. Sie kennen das, ja, dass das andauernd so passiert. Und ich denke mal, das wird auch trotz des Umstandes, dass Sie im Ruhestand sind, vielleicht gar nicht so richtig wirklich aufgehört haben. Wir haben jetzt im Vorgespräch doch mal gesagt, jetzt wollen wir mal ein Thema trotzdem mal so ganz allgemein ansprechen. Das ist so eine Volkskrankheit, die immer so vielleicht ein bisschen am Rande bleibt, weil sie erstmal keine Beschwerden verursacht, nämlich Bluthochdruck. Da kann man doch zumindest was Allgemeines sagen, dass man den Zuschauern und Zuschauerinnen noch was mitgeben kann. Dass man das nicht auf die leichte Schulter nehmen soll zum Beispiel.
1: Nein, ganz, ganz gewiss nicht. Das Problem ist, der Bluthochdruck tut erstmal überhaupt nicht weh. Er tut über lange Jahre nicht weh. Man denkt gar nicht dran. Man meint ja sowieso, man selber könnte gar nicht betroffen sein. Aber es ist so, dass von der Bevölkerung zwischen 30 und, sag mal, so 79 Jahren etwa ein Drittel, 33% einen Bluthochdruck haben. Ja, also schon
0: mein Haken. Es gab immer diese 140 zu 100 oder sowas.
1: Gott, oh Gott.
0: Das ist zu viel schon, ja. Oder 120 zu 80. Und dann, aber trotzdem, also, solche Zahlen ändern sich aber doch dauernd.
1: Ja. Was man so als Hoch. Also ganz früher, als ich noch Medizin studiert habe, hieß es immer 160 zu 90 und bei alten Menschen hieß es immer systolischer Blutdruck, 100 plus Lebensalter, dann hätte also der 80-Jährige immer 180. mit 180 rumlaufen dürfen. Das wäre noch gut gewesen und ohne Anlass dort einzugreifen. Man hat aber festgestellt, dass im Grunde, je niedriger der Blutdruck ist, bis zu einem

0: Dass man jetzt heute sagt, nein, 140 zu 90 ist zwar nominell immer noch die Grenze zum Hochdruck, aber anstreben sollte man einen Blutdruck, der im systolischen, also im oberen Wert, maximal 120 ist und im unteren Wert um die, bisschen kleiner oder gleich 80. Also 120 zu 80, 130 zu 80. Da gehen ein bisschen die Empfehlungen der deutschen Gesellschaften für Herz- und Kreislauferkrankungen und der europäischen auseinander. Die europäischen Leitlinien, das ist auch durch Studien basiert, die sind noch strenger. Die sagen also, der Blutdruck soll auch bis zum hohen Lebensalter, solange es toleriert wird, bitte unter 130 zu 80 sein. Daran hätte man also vor 40 Jahren, als ich mal studiert habe, oder sind schon
1: ja, ich kannte mich auch
0: 50
1: noch,
0: Jahre
1: also
0: her,
1: als junger Kerl,
0: hätte man
1: die
0: nicht
1: Regel
0: denken
1: hieß
0: können.
1: Lebensalter, also 100 plus Lebensalter.
0: Also das ist längst überholt. Man weiß, dass also die inneren Organe unter dem Einfluss des gar nicht merklichen Blutdrucks erheblich leiden und die Folgen, die summieren sich über die Jahre des Lebensalters ganz erheblich. Es kommt zu einer Arteriosklerose, das Herz leidet. Der Hochdruck ist ja die häufigste Ursache einer Herzschwäche. Und überhaupt die häufigste Todesursache generell in Deutschland, also noch weit vor irgendwelchen Tumorerkrankungen, die natürlich immer spektakulärer sind. Aber wie gesagt, den Hochdruck merkt man nicht, ja. Also etwa ein Fünftel aller Patienten, die einen Hochdruck haben, da ist er überhaupt nicht diagnostiziert worden, ja. Und nur bei etwa der Hälfte der Patienten ist der Blutdruck, also bei den Diagnostizierten, wird der Blutdruck auch vernünftig eingestellt. Und etwa 10% aller bekannten Hypertoniker, also Hochdruckkranken, wird überhaupt nicht medikamentös behandelt. Das heißt also, es liegt nicht nur daran, dass die Tabletten nicht schlucken wollen, sondern vielleicht auch daran, dass das Bewusstsein bei der Ärzteschaft auch noch nicht so ausgeprägt ist.
1: Ja. Wir sagten es gerade, Medikamente ist das eine, aber es gibt natürlich noch andere Möglichkeiten, was zu tun. Sag ich einfach mal so, gesunde Ernährung, aufs Gewicht achten, Sport, Rauchen,
0: Das
1: all so
0: ist
1: eine Sachen,
0: richtig, ja.
1: ja.
0: Man kann sehr viel durch veränderte Lebensführung tun. Umgekehrt ist halt. Es sind halt Regionen, in denen sehr viel Übergewicht herrscht und man sich sehr fettreich ernährt, vielleicht auch noch mehr geraucht wird als anderswo, stärker betroffen von Hochdruck. Also leider ist Sachsen-Anhalt das Land mit der führenden, sagen wir mal, Hochdruckhäufigkeit in ganz Deutschland. Wir haben 200, also 200, 2024 war das etwa 216, 220 Fälle auf 1000 Einwohner, die Hochdruck haben. Ja, und das ist in Süddeutschland teilweise nur so um 100 pro Nase. Das liegt daran, dass wir hier auch mehr übergewichtige Menschen haben. Es sind aber auch ein bisschen genetische Dispositionen
1: Darauf wollte
0: sicherlich.
1: ich
0: Ja,
1: kommen, dass das sicherlich auch eine Rolle spielt und
0: das
1: vielleicht
0: spielt
1: nicht
0: eine
1: so
0: Rolle.
1: eine
0: Das kann man
1: kleine.
0: natürlich nicht ausgleichen, aber natürlich kann man das, was man beeinflussen kann, das sollte man auch beeinflussen. Also etwas gesünder leben, etwas Gewicht abnehmen, aber das ist, je älter man wird, umso schwieriger. Deswegen kommt man in der Regel bei diagnostiziertem Bluthochdruck an einer medikamentösen Therapie nicht vorbei, die aber sehr effektiv ist und auch nebenwirkungsfrei oder nebenwirkungsarm zumindest durchgeführt werden kann. Man muss das nur konsequent machen. Man muss dran denken, es sollte sich jeder über 40 mindestens einmal jährlich den Blutdruck messen lassen. Auch wenn ihm vom Hypertonus nichts bekannt ist, das kann man in der Arztpraxis machen, das kann man beim Apotheker auch
1: Ich
0: machen
1: meine,
0: oder
1: es gibt doch
0: Selbstmessung.
1: jetzt für wenig Geld solche Geräte.
0: Ja.
1: Ich vermute mal, dass die auch besser geworden sind.
0: Also,
1: Oder taugen die nichts?
0: das
1: Oder was
0: sind
1: sagen
0: so
1: Sie?
0: Geräte zur Selbstmessung ums Handgelenk herum, die sich dann automatisch aufblasen und dann den Kompressionsdruck absenken und dann eine ziemlich genaue Messung
1: Ja, es
0: zulassen.
1: gibt auch
0: Also, das sind so
1: solche
0: Abweichungen, die
1: Uhren und alle
0: liegen.
1: möglichen Dinge, die das da.
0: Also,
1: Naja,
0: diese
1: dazu
0: Geräte zur
1: genommen.
0: Selbstmessung, wenn sie vernünftig sind, die müssen natürlich gut geeicht sein, sie müssen gut durchgeführt sein, aber kriegt man unter 100 € wirklich gute Geräte, gerade die zur Handgelenksmessung, wenn man das korrekt durchführt, ergeben sich fast keine Abweichungen zu einer korrekt durchgeführten klassischen Messung mit
1: Ja,
0: Stethoskop
1: und
0: und so
1: da
0: weiter.
1: ist die Frage, dann ist es auch, wenn es um 1-2% abweicht, das ist völlig
0: Das
1: egal,
0: ist
1: weil
0: unerheblich,
1: man
0: ja. Aber
1: weiß,
0: wenn
1: ob die
0: man
1: Richtung stimmt.
0: richtig, wenn die Richtung stimmt, dann kann man das nochmal beim Hausarzt überprüfen lassen. Aber vernünftige Geräte von soliden Herstellern können das also auf plus minus 5 mm Quecksilbersäule. Also es liegt dann im was weiß ich
1: Naja, also auch die
0: da.
1: Stimmung, wenn man das sieht, hoch, da kommt der Onkel Doktor, geht schon wieder hoch ein bisschen der Blutdruck.
0: Das ist richtig. Das ist etwas, was für die Selbstmessung durchaus ins Feld geführt werden kann, weil man da natürlich nicht diese
1: Stresssituation hat. Umgebung ist und nicht
0: in dieser. Also in der Arztpraxis sollte man auch nicht aufschlagen und dann gleich den Arm hinstrecken, dass die Schwester dann schnell misst, während man gerade vom Einkaufen oder aus dem Verkehrsstau kommt.

0: Da gibt es auch Empfehlungen, dass also in der Praxis auch dreimal gemessen werden sollte, damit man einen repräsentativen Wert bekommt. Im Abstand von wenigstens 2 Minuten sollten 3 Messungen hintereinander erfolgen. Natürlich, nachdem der Proband erstmal zur Ruhe gekommen ist und nicht vorne am Tresen, wo die Menge hinter einem schon drängelt. Und dann heißt es, dass der Mittelwert zwischen der zweiten und der dritten Messung, der sollte dann als repräsentativ herangezogen werden. Ich wäre eher dafür, noch ein bisschen länger zu warten. Aber
1: das ist dieser
0: sogenannte Praxis.
1: Warte,
0: ja. Das geht dann natürlich nicht immer so. In der
1: Warteseele ist übertrieben. In der
0: Praxis ist halt Geld. Ja. Aber das ist etwas, was für die Selbstmessung durchaus spricht. Und wie gesagt, wenn dann wiederholt erhöhte Blutdruckwerte, speziell über halt diastolisch 90 und systolisch über 140 sind, dann sollte man zum Arzt gehen und der muss das dann verifizieren. Dann kann man auch Langzeitblutdruckmessungen machen, dann nimmt man so ein Gerät mit nach Hause, dann wird nachts auch nochmal gemessen, sodass man da sieht, ob noch ein Blutdruckabfall in der Nacht vorliegt. Und dann kann man über eine vernünftige Blutdruckeinstellung sprechen.
1: Vielen Dank, Herr Dr. Kallmayr. Haben wir jetzt ein bisschen Televisite gemacht, was Neues bei uns. Aber warum denn auch nicht? Und das waren ja solche Hinweise, die auch über die Jahrzehnte nach wie vor gelten. Es gibt natürlich einen schnellen wissenschaftlichen Fortschritt bei der medizinischen Forschung. Jetzt sage ich Fortschrittsforschung, das klingt ein bisschen komisch jetzt, aber Sie wissen, was ich meine. Da passiert viel und wird auch weiterhin viel passieren. Hat aber auch zur Folge, dass natürlich diese Forschung bezahlt werden muss. Und das ist nur ein Faktor, die dazu führen, dass die Kosten im Gesundheitssystem ja immer weiter steigen. Und es natürlich jetzt in der Politik sehr viele Forderungen gibt, das eine oder andere zu ändern oder zu reformieren, etc. pp. Sie sind im Ruhestand, aber ich unterstelle mal, dass Sie diese ganze Entwicklung mitverfolgen.
0: Ja, mehr als Außenstehender, aber natürlich verfolge ich das schon, insbesondere so die Intentionen der Gesundheitspolitik mit irgendwelchen Maßnahmen, die Kosten deutlich herunterzubekommen. Das wird nur wenig von Erfolg gekrönt sein. Es sind aber interessante Ansätze immer wieder. Leider gibt es sehr viele Interessengruppen, die immer wieder dagegen sind, irgendetwas zu verändern. Das ist nachvollziehbar, aber die Politik muss sich manchmal über solche Interessengruppen auch hinwegsetzen und muss natürlich langfristig vernünftige Entscheidungen treffen. Was ich mit Interesse besonders verfolge, ist so die Veränderungen, die man in der Krankenhauslandschaft herbeiführen will. Da gibt es viele sinnvolle Diskussionen. Es gibt auch einige, die sind ein bisschen fehlgeleitet. Was mich immer sehr bewegt hat, ist die Diskussion über Mindestzahlen an zum Beispiel operativen Eingriffen oder an anderweitigen Eingriffen, an denen man jetzt entscheiden will, ob in einem Krankenhaus ein bestimmtes Verfahren durchgeführt wird oder nicht. Die Tendenz geht ja jetzt dazu, kleinere Krankenhäuser mehr, sagen wir mal, aus der Spezialisierung herauszunehmen und die spezielleren Eingriffe größeren Krankenhäusern zu überlassen. Ich auch in Diskussionen mit Freunden und Bekannten weise ich immer wieder darauf hin, dass weniger nach meinem Dafürhalten oder meiner persönlichen Erfahrung die Zahl an Eingriffen, die in einem Krankenhaus gemacht wird, entscheidend ist, sondern die individuelle Expertise. Also welche Erfahrung hat der Arzt, der das macht, eigentlich damit?
1: Ja? Das ist ein zu starres System aus Ihrer Sicht,
0: zu sagen.
1: Ja. Kann auch 20 Mal daneben gelegen
0: es
1: haben.
0: Es gibt natürlich auch Eingriffe, wie zum Beispiel, sagen wir jetzt mal, Tumoreingriffe an der Bauchspeicheldrüse, die auch ein mordsmäßiges postoperatives Management erforderlich machen, intensivmedizinische Betreuung und so weiter und so fort, interdisziplinäre Zusammenarbeit, wo der Aufwand nicht nur bei der Operation ist, sondern auch im Nachgang. Natürlich muss man dann sicherstellen, dass dort, wo solche Operationen erfolgreich gemacht werden sollen, dort diese Strukturen auch alle vorhanden sind. Das ist klar, das erfordert großen Aufwand und dass an kleinen Häusern, die vielleicht eine kleinere Zahl, vielleicht nur 10 solche Eingriffe im Jahr machen, etwas anders als in einer Klinik, wo 25 oder 50 große Bauchspeicheldrüsenoperationen gemacht werden oder noch mehr. Das sind natürlich die Voraussetzungen anders. Es gibt aber auch andere Versorgungsschwerpunkte, wo man gerade sagen muss, hochspezialisierte Medizin gehört auch in die Peripherie. Wir sprachen vorhin über das Katheterlabor, über die akute Infarkttherapie. Es hieß früher immer, das reicht ja, wenn sowas in der Großstadt ist, aber das ist nicht so, weil da ist wirklich Zeit, Herzmuskel, ähnlich beim

0: Schlaganfall. Ja, da müssen Sie in noch kürzerer Zeit im Grunde die Gehirnversorgung wiederherstellen. Und wenn Sie dann erstmal gucken müssen, wo Sie einen Patienten vielleicht 50 Kilometer weiter unterbringen und wie Sie den da hinkriegen und ob der dann da auch sofort behandelt werden kann, dann zahlt manchmal oder häufig der Patient die Zeche. Deswegen sagt man ja, es muss zum Beispiel die Infarktversorgung, die Herzinfarktversorgung, die muss in die Peripherie, damit man nicht die langen Wege hat. Wir müssen da ganz schnell handeln können. Bei anderen Dingen, wie gesagt, eine Tumoroperation, das hat immer ein bisschen mehr Zeit, das kann man etwas besser planen. Natürlich muss das auch zeitnah geschehen, aber nicht so notfallmäßig wie in anderen Bereichen. Das heißt, man muss das alles sehr differenziert betrachten. Bestimmte Dinge müssen auch in der Peripherie vorhanden sein. Es kann nicht sein, dass die sogenannten kleineren Krankenhäuser nur noch Diagnostik machen, aber niemanden mehr behandeln können. Es muss eine suffiziente Erstversorgung auch für Notfälle, für kritische Notfälle da sein. Und wie wollen Sie das machen, wenn Sie diese kleinen Krankenhäuser ausdünnen? Sie brauchen da natürlich sowohl räumliche wie auch instrumentelle Kapazitäten, aber sie brauchen natürlich auch gute Leute da. Aber wer geht als hochqualifizierter Arzt an ein kleines Krankenhaus, wo er praktisch gar nichts mehr machen darf? Also ja, aber das ist ganz schwierig. Das ist die Quadratur des Kreises. Ob das gelingt, das wage ich zu bezweifeln.
1: In Ihrer aktiven Zeit war das vielleicht noch nicht so abzusehen, dass sich auch der lokale Klinikstandort Wald ein bisschen lichtet. Wenn man dann denkt, dass ja Hettstedt jetzt nicht mehr so in dem Umfang ein Krankenhaus ist wie vor einigen Jahren. Und ja, das ist ja ein relativ neues Gebäude da und alles Mögliche. Es gab da viel Unwillen und ein bisschen Traurigkeit in der Bevölkerung, aber es ist, wie es ist. Kann man nicht machen. Das ist letztlich Entscheidung des Trägers und da sind sicherlich auch ökonomische Faktoren, die da eine Rolle spielen.
0: Das waren seinerzeit ökonomische Faktoren. Es war auch sicherlich dem geschuldet, dass man in einem Landkreis, in dem man jetzt drei Krankenhäuser hat, die sehr viel parallel machen konnten, mussten, sollten, dass man da natürlich auch Schwierigkeiten hat, das Personal jeweils in den Fachgebieten an jeden dieser Standorte zu bekommen. Es ist immer schwieriger, kompetente Ärzte zu bekommen. Man erkennt es ein bisschen auch daran, dass der Anteil jetzt an Ärzten, die aus dem Ausland zu uns gekommen sind, relativ hoch ist. Ohne die könnten wir gar nicht mehr vernünftig arbeiten. Hätte man sich jetzt vor 20, 30 Jahren so auch nicht träumen lassen. Vielleicht liegt es auch daran, dass der Arztberuf nicht mehr so attraktiv ist, weil auch die Arbeitsumstände von vielen als anstrengend gesehen werden, sodass sie sich andere Berufszweige aussuchen in ihrer Berufswahl. Aber das war auch ein Argument. Natürlich die wirtschaftliche Seite. Es ist schwer, eine medizinische Versorgung in einem natürlich flächenhaft relativ großen Landkreis, aber mit etwas weniger Bevölkerung, so wie hier, darzustellen, wenn man das an drei Standorten tut. Für die Bevölkerungsnähe ist das natürlich schön. Der Patient findet das schön, wenn er nicht 30 Kilometer fahren muss zu seinem nächsten Krankenhaus. Aber wenn jedes Krankenhaus die gleichen Vorhaltungen, aber sozusagen im Landkreis dann dreimal machen muss, kann man das nicht ganz so wirtschaftlich darstellen wie an einem gemeinschaftlichen Standort. Aber unser Problem ist, wir haben die Bevölkerung in einer sehr, sehr großen Fläche verteilt und wir wollen die Wege nicht zu lang werden lassen. Deswegen hatten sich die drei Krankenhausstandorte gut etabliert, aber ja, ich denke, der Krankenhausträger Helios ist ein bisschen der Politik schon vorausgeeilt in seiner Entscheidung und die politischen Entscheidungen zeigen jetzt, dass das nicht verkehrt gewesen ist. Es war schon über Jahre eher absehbar, dass einer dieser Standorte als Akutkrankenhaus
1: aufgenommen ist. Wobei man ja auch festhalten muss, wenn Sie ansprachen, dass die Bevölkerung weit im Raum verteilt ist hier in der Region, da gibt es noch ganz andere. Denke mal an die Altmark oder an die Elbaue, da so bestimmte Bereiche, da sind noch ganz andere Entfernungen zu
0: Menschen. Da geht es uns noch ganz gut. Ich meine, wenn man hier in unserem Landkreis keine Versorgung kriegt, dann kann man noch relativ schnell eine der Universitätsstädte aufsuchen. Selbst Leipzig ist nicht weit weg oder Erfurt. Das sind alles, kann man alles in einer Stunde Autofahrt erreichen. Aber in der Tat, im Norden Deutschlands ist es noch deutlich flächiger. Das ist wahr.
1: Herr Dr. Kallmayr, vielen Dank bis dahin. Ich fand das sehr interessant, mal über alles Mögliche zu schwatzen, nicht nur über den Blutdruck und seine Bedeutung. Vielleicht ganz zum Ende nochmal eine Frage, als Sie sozusagen ihr berufliches Leben abgeschlossen haben und in den Ruhestand gingen. Wie haben Sie das organisiert? Wie sind Sie heute dabei? Man merkt ja, dass Sie ein sehr aktiver

0: Mensch sind.
1: Ja, also für uns, um das noch vorauszuschicken, war sehr früh klar, dass wir dieser Region nicht nach Ende unserer beruflichen Tätigkeit den Rücken kehren werden. Das hat viele anfangs überrascht, weil es gab natürlich viele Beispiele, auch wo Leute aus dem sogenannten Westen hergekommen waren und wenn sie hier fertig waren mit dem Beruf, dann wieder zurückgegangen sind. Aber dafür waren wir einfach zu jung. Es war klar, dass wir viele Jahre hier arbeiten würden und zu sagen, das machen wir hier nur beruflich und gehen dann wieder, das kommt ja überhaupt nicht in Frage für uns. Meine Frau ist ja ebenfalls Medizinerin und hat sehr, sehr viele Patienten hier betreut, hat das auch mit Leib und Seele gemacht und hat das, glaube ich, auch ja, gut gemacht. Und wir haben hier natürlich versucht, dann auch Wurzeln in die Erde zu kriegen, indem wir uns dann gleich mal ein Haus gekauft haben mit einem sehr großen Grundstück, was uns jetzt ordentlich auf Trab hält, aber was uns auch richtig gut gefällt. Und das hat uns natürlich hier auch gebunden. Dann haben wir Freunde gefunden, nicht nur im beruflichen Umfeld, sondern ich bin relativ früh hatte ich eine Einladung bekommen, mich hier dem Rotary Club in Eisleben anzuschließen. Mein geschätzter Vorgänger Manfred Kettner hat mich da mal angeworben, dort einen Vortrag zu halten. Ich habe dann gesehen, das sind alles sehr nette Leute, gestandene Leute, die in ihrem Leben was geschafft und erreicht haben und die sich hier für die Region einsetzen. Und das hat mich sehr angesprochen und das mache ich jetzt also seither. Ich bin dann nach Erreichen meines Ruhestandes auch dann mal Präsident geworden und habe auch andere Ämter da inne gehabt. Jetzt bin ich dann, wie heißt es so schön, nicht Kassenwart, sondern Schatzmeister. Schatzmeister muss ich mal sagen, ich bin immer geneigt, Kassenwart zu sagen. Also ich verwalte so die Einkünfte dieses Clubs. Wir haben ja noch einen selbstständigen Förderverein, der ja dafür da ist, Spendengelder einzuwerben. Wir selber spenden ja auch reichlich in diesen Förderverein hinein und wir unterstützen damit sehr, sehr viele soziale, auch kulturelle Projekte hier im Mansfelder Land. Das nimmt einen Teil meiner Freizeit in Anspruch, da habe ich aber auch wirklich sehr, sehr gute Freunde gewonnen und das bindet uns hier auch in die Region weiter hinein und uns beiden ist die Region hier sehr ans Herz gewachsen. Wir fühlen uns hier zu Hause. Gestern sind wir, meine Frau und ich, mit unserem Hund, den wir uns damals auch angeschafft haben mit Erreichen des Ruhestandes, das wollten wir immer, dann haben wir einen sehr, sehr lieben Magyar Vischler, einen mittelgroßen ungarischen Jagdhund, der das aber nicht weiß, dass er Jagdhund ist. Den haben wir, eine ganz liebe Hündin, und da sind wir wieder mit dem Fahrrad gefahren. Dann kommt man ja immer mit Leuten ins Gespräch. Erfreulicherweise eine Besitzerin eines kleinen Hundes, mit dem unser Hund dann gespielt hat, die sagte dann zu mir hinterher oder am Schluss, Sie sind auch zugezogen hier, nicht? Da habe ich gesagt, ja, da muss ich mal kurz etwas lächeln. Da habe ich gesagt, ja, vor 21 Jahren, da war sie ganz erstaunt. Und man hört das sicherlich noch ein bisschen an der Sprache, aber wir empfinden uns natürlich nicht als zugezogen. Wenn man jetzt fast 21 Jahre hier lebt, dann verbindet einen mit der Region sehr viel. Inzwischen ist das der Lebensraum, in dem wir den längsten Lebensabschnitt verbracht haben und das wird wohl auch unser letzter Lebensabschnitt bleiben. Und wir fühlen uns hier wohl. Also wir wundern uns immer, dass viele Mansfelder ihre Region und die Entwicklung und die Zukunft ihrer Region so negativ und pessimistisch sehen. Wir können das jetzt ja über 20 Jahre auch beobachten und müssen sagen, es hat sich hier unglaublich viel getan. Ja. Man kann sich hier wirklich sehr wohlfühlen. Es gibt natürlich noch viel zu tun. Man könnte mal noch mehr Arbeitsplätze schaffen und so weiter. Aber die Infrastruktur hier ist sehr gut. Es ist hier, man kann hier gut leben. Ja. Luther hatte schon recht, dass er gesagt hat, wem Gott Gutes tun will, dem schafft er eine Wohnung im Mansfelder Land. Das hat sich für uns eigentlich so bestätigt.
0: Das sind wirklich tröstende und aufbauende Worte. Ich danke Ihnen, wünsche Ihnen und Ihrer Frau hier noch viele gute Jahre, Zeit und Erlebnisse.
1: Jahrzehnte.
0: Ja, klar, mindestens.
1: Am liebsten.
0: Ja, klar. Und vielen Dank fürs Kommen. Vielen Dank fürs Dranbleiben, liebe Zuschauerinnen und Zuschauer. Und ich hoffe, Sie schalten uns das nächste Mal wieder ein. Das heißt, zu Gast bei Ihrem Punkt um Fernsehen. Dankeschön.
1: Herzlichen Dank Ihnen auch.

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0: 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Am 26. Juli um 17 Uhr beginnt ein Orgelkonzert mit Kirchenmusikdirektor Thomas Ennenbach in der Marktkirche St. Andreas in der Lutherstadt Eisleben. Thema Giganten des Barocks, Bach und Händel sowie Verehrer. Der Eintritt kostet 10 Euro im Vorverkauf. Schüler bis 18 Jahre brauchen nichts bezahlen. Am 27. Juni wird in der Zeit von 9:30 Uhr bis 18 Uhr zum Tag der Berg- und Hüttenleute an den Schmidtschacht Helbra eingeladen. Mit dem Comedy-Programm Dicke Luft und kein Verkehr 4, Frauentausch, gastieren Künstler des bekannten Klacktheaters im Hof der Mansfelder Gewerke in Bendorf. Termin ist der 6. Juni, Einlass ab 17 Uhr, Beginn 18 Uhr, Eintritt 25 Euro, der Kartenverkauf ist unter der eingeblendeten Telefonnummer möglich. Im Rahmen der Ehrenamtswürdigung wird der Ottilienpreis 2026 Starke Frauen am 28. Juni ab 16 Uhr in der Klosterkirche St. Marien Widerstedt feierlich verliehen. 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

0: Hallo und herzlich willkommen, liebe Zuschauerinnen und Zuschauer bei Punktum, Ihrem regionalen Fernsehprogramm zu einer weiteren Ausgabe von Zu Gast. Und ich freue mich heute hier Dr. Ralf Kallmeier begrüßen zu können. Herzlich willkommen hier im Studio.
1: Danke für die Einladung.
0: Er war bis zu seiner, nicht Pensionierung, in Ruhestand gehen, sozusagen der ärztliche Direktor in der Helios Klinik

0: in Eiskleben. Jetzt, wie gesagt, im Ruhestand, aber natürlich immer noch ein aktiver Bürger, der auch zu vielen Dingen was sagen kann. Ja, und da habe ich eigentlich schon die Tür geöffnet in der Richtung, dass Sie ja vielen, vielen hier in der Region bekannt sind durch Ihre jahrelange Tätigkeit, jahrzehntelange Tätigkeit, auch in dem Wirken darüber hinaus. Aber es mag den einen oder die andere geben, die von Dr. Kallmayr noch nichts gehört hat. Ja, wo kommt er her? Wo geht er hin? Wie ist er geworden, was er ist?
1: Ja, geboren bin ich in den, wie sagt man hier so schön, gebrauchten Bundesländern, eigentlich in Bad Kreuznach in Rheinland-Pfalz. Meine Eltern haben mich aber schon im ersten Lebensjahr entführt nach Niedersachsen, nach Hameln, an die Weser. Und dort bin ich aufgewachsen, dann zur Schule gegangen, zum Gymnasium, habe dort in der Nähe auch meine Bundeswehrzeit absolviert und bin dann nach meiner Schulzeit und Bundeswehrzeit nach Tübingen gegangen, nach Baden-Württemberg und habe dort 6 Jahre Medizin studiert und dort dann auch mit der inneren Medizin angefangen an der Universitätsklinik in Tübingen und bin dann nach Westdeutschland gegangen, also ins Rheinland, wenn man so will, nach Rheinhausen als Oberarzt an ein Schwerpunktkrankenhaus. Dort habe ich fast 20 Jahre gearbeitet, auch die Invasivkardiologie erlernt, das Herzkatheter, Ballondilatation, Stent einbauen und so weiter. Habe mich auch sehr stark pneumologisch, also lungenfachärztlich betätigt und bin dort auch sowohl Kardiologe wie auch Lungenfacharzt geworden. Und ja, dann haben wir, beziehungsweise meine Frau hat eigentlich mitbekommen, dass sie hier im Mansfeldischen einen Chefarzt gesucht haben. Weil die Position von meinem Amtsvorgänger Manfred Kettner, der leider inzwischen verstorben ist, ein sehr guter und liebenswerter Mann, die wurde
0: Ja, ist mir ein
1: altershalber
0: Begriff, kannte
1: frei,
0: ich auch,
1: bitte?
0: ja, kannte ich auch, ja.
1: Ja,
0: Ja.
1: also auch ein sehr guter Freund von uns dann im weiteren Verlauf. Die Position sollte also nachbesetzt werden und dann, wir kannten ein bisschen die Gegend schon, weil wir mal mit den Rennrädern 2004 eine Tour im Ostharz gemacht hatten und dann war uns das nicht fremd und wir fanden die Gegend interessant und spannend. So richtig viel wussten wir aber nicht vom Mansfelder Land. Und da hat meine Frau gesagt, komm, ruf doch da mal an. Kontaktadresse war der ärztliche Direktor, damals Manfred Haferkorn, der leider auch schon nicht mehr unter uns weilt. Und ja, den habe ich abends um 9 in seinem Büro noch erreicht. Zu meiner Verwunderung, seine Frau hat gesagt, rufen Sie da mal an, der sitzt da noch und schreibt irgendwelche Gutachten. Da wurde mir schon ganz anders. Ich habe gedacht, die arbeiten sich hier alle zu Tode. Da haben wir uns dann über eine Stunde unterhalten und haben irgendwie festgestellt, wir liegen wo auf einer Wellenlänge, geistig-medizinisch. Wir waren auch ungefähr gleich alt. Und ja, das war so animierend, dass wir dann gesagt haben, also hier fahren wir mal her und gucken uns das alles an. Und wie es der Zufall so wollte, war dann tatsächlich auch noch eine Position frei, beziehungsweise wurde eine kardiologische Facharztpraxis frei, die vom Dr. Schmedes, der ebenfalls schon seit einiger Zeit einen Nachfolger suchte, Kardiologe in Eisleben. Und das konnte uns Herr Haferkorn vermitteln. Meine Frau hat dann den Herrn Schmedes kennengelernt. Meine Frau ist ja auch Kardiologin. Und dann kam eins zum anderen. Und dann haben wir gesagt, ja, jetzt machen wir das mal. Es war schon 52 Jahre alt, als wir diesen Wechsel hier vorgenommen hatten oder vornehmen wollten. Und das war dann schon auch noch ein Sprung ins kalte Wasser. Aber es hat sich gelohnt. Wir sind hierher gezogen und haben es nie auch nur eine Minute lang bereut. Ja, wir sind hier richtig zu Hause, jetzt schon seit, ja, im 21. Jahr. Und sowohl beruflich wie auch privat war das eine ganz wunderbare Entwicklung für jemanden, der schon so über die erste Hälfte seines Lebens hinausgekommen ist. Ja, und jetzt bin ich schon seit 2018 im Ruhestand. Ich war dort, wie gesagt, Chefarzt der inneren Abteilung und wurde dann auch nach Wechsel des Trägers zu Helios, wurde ich dann auch ärztlicher Direktor. Das war, glaube ich, 2009, für 9 Jahre noch bis zu meinem Ruhestand. Und ja, das waren sehr spannende berufliche Jahre mit der Möglichkeit, hier den Krankenhausstandort mitzuentwickeln. Das war eine sehr, sehr gute Zeit für uns alle, glaube ich.
0: Wir haben es ja gehört, als Sie hier in der Region anfingen, ärztlich tätig zu sein. Da gab es noch das Klinikum Mansfelder Land. Dann gab es die Kreisfusion und damit zusammen den Prozess des Eigentumsübergangs zur Helios, der hiesigen Kliniken. Das war ein ganz schön wilder Prozess. Da gab es einige Verwerfungen, da gab es Demos, da gab es alles Mögliche. Das ist aber dann passiert. Wie haben Sie das empfunden?
1: Ja, das war auch für uns sehr, sehr spannend und aufregend, weil plötzlich jede Menge Leute kamen, vor allem auch ärztliche Kollegen, die sich unser Krankenhaus genau angeguckt haben, unsere Arbeitsabläufe, die sehr viel Lob hatten und fanden für uns, was wir hier eigentlich zusammen aufgebaut hatten, was auch der Landkreis investiert hatte. Das Krankenhaus, gerade in Eisleben, war ja auch hervorragend in Schuss. Es waren schon sehr, sehr richtunggebende Investitionen getätigt worden. Wie gesagt, das Herzkatheterlabor wurde 2007 ja eröffnet und war bei
0: da
1: Übergang,
0: leben wir noch
1: da kommen wir noch drauf, war schon in vollem Gange. Aber was zunächst mal sehr anstrengend war, dass also ganz viele Prozesse genau analysiert wurden, durchleuchtet wurden, auf Effizienz, auf Kosteneffizienz, auch auf Qualität hin. Es zeigte sich, dass unsere medizinische Qualität wirklich gut war. Aber wir haben halt von Helios auch gelernt, wie man die eigenen Qualitäten wirklich gut analysieren und kontrollieren kann, sodass wir quasi tagesgenau immer wussten, wie unsere Komplikationsraten waren, dann auch schnell gelernt haben, wo liegt der Hase im Pfeffer, was können wir verbessern. Das war am Anfang sehr anstrengend. Man muss sich ja quasi erstmal entblößen und ist auch gespannt, was kommt dabei heraus. Aber es zeigte sich dann, wir waren gar nicht so schlecht, aber wir konnten noch an vielen Stellschrauben etwas verändern, um auch in der Ergebnisqualität noch etwas besser zu werden. Und wir hatten bessere wirtschaftliche Voraussetzungen dann, weil so ein großer Konzern, wenn man so sagen will, so eine große Gruppe, kann natürlich anders einkaufen. Wir haben plötzlich zu anderen Preisen arbeiten können, also was die Kosten betraf. Die Erlöse waren natürlich so, wie sie waren, aber das hat uns auch wirtschaftlich schon sehr gut getan. Und es kam nicht zu dem befürchteten Kahlschlag, was jetzt die Arbeitsstellen betraf. Es wurde schon natürlich einiges rationalisiert und zusammengefasst, aber vor allem im ärztlichen und im medizinischen Bereich gab es da also relativ wenig, also im ärztlichen Bereich wurden gar keine Stellen abgebaut, erfreulicherweise, weil die verstanden hatten, dass man ohne Ärzte keine Medizin machen kann. Im pflegerischen Bereich wurde ein bisschen sukzessive leider, wie man so sagt, ausgedünnt, aber es konnte auch durch Effizienzsteigerung, konnten da Härten vermieden werden. Aber es war schon ein arger Umbruch, den aber erstaunlicherweise, zu meiner ganz großen Freude, alle sehr, sehr motiviert mitgemacht haben. Das habe ich eigentlich nicht erwartet. Das war eine ganz große Überraschung. Die haben alle in die Hände gespuckt und gesagt, so, wir machen das jetzt. Und das ist gelungen.
0: Auf alle Fälle ging das dann kontinuierlich weiter in den nächsten Jahren. Aber wir machen den Sprung nochmal zeitlich ein bisschen zurück. Das Stichwort Herzkatheterlabor fiel ja gerade. Ich kann mich erinnern, das ist jetzt fast 20 Jahre her, aber ausführlich darüber berichtet, weil das war ja keine kleine, schon mindestens eine mittlere Sensation und ja ein bisschen auch was ganz Besonderes hier in der Region, dass so ein Labor ja eingerichtet wurde und das ist ja nun wirklich mit Ihrem Namen verbunden.
1: Das war letztlich eine Vision der Geschäftsleitung seinerzeit in der Nachfolge von Dr. Kettner, jemanden zu finden, der imstande ist, diese invasive kardiologische Diagnostik und Therapie hier einzuführen. Die Investition musste natürlich vom Haus getätigt werden. Das war also schon ein Millionenbetrag. So eine Katheteranlage ist, weiß Gott, nicht billig. Die Räumlichkeiten dafür konnten wir zum Glück finden im Klinikum. Es waren dieser stillgelegte OP-Container, der dann wieder aufgefrischt wurde und nicht abgebaut wurde, in dem nach der Wende zunächst die Operationen stattgefunden hatten, weil die ganz alten Räumlichkeiten nicht mehr geeignet waren. Aber dann natürlich das Geld in die Hand zu nehmen für den Ausbau und für die Anschaffung dieser teuren Katheter-Röntgenanlage und auch dann die Stellen zu schaffen. Ich habe noch eine Oberarztstelle dazu bekommen und eine Assistentenstelle. Und so konnten wir das sukzessive aufbauen und in Gang bringen. Worum es dabei ging, das war eigentlich die die kardiologische Akutversorgung, insbesondere für Herzinfarkte und für Patienten, die an einer Kranzgefäßerkrankung leiden, in diesem damals ja noch bevölkerungsreichen Land.

0: Kreis zu verbessern. Wir hatten, als ich mich hier bewarb, noch um die 160.000 Einwohner. Das schrumpfte dann zwar sukzessive, aber die jungen Gesunden sind ausgeblieben oder weggegangen und die älteren Kranken blieben hier, sodass wir also die Versorgungslast behielten. Und was so ein Katheterlabor oder man in einem Katheterlabor leisten kann, ist ja, Herzinfarkte, die im Landkreis auftreten, akut ohne Zeitverlust zu versorgen. Man sagt gemeinhin, dass die erste Stunde, in der ein Herzkranzgefäß verschlossen ist, die kritische Zeit ist, in der der allergrößte Teil an dort ausgehend versorgter Herzmuskulatur zugrunde geht. Also was man innerhalb der ersten Stunde durch Wiedereröffnen der arteriellen Versorgung des Herzmuskels erreichen kann, das ist ein riesiger Gewinn. Und alle unnötigen Transporte bzw. Verzögerungen in der Diagnostik, bis überhaupt klar ist, der Mann hat einen Herzinfarkt oder die Frau, dann die Verbringung in irgendein Zentrum, sei es jetzt in Halle oder Nordhausen, was ja im Westen dann das nächste Katheterlabor war, das brachte also enorme Zeitverluste mit sich. Ich habe das hier in der ersten Zeit, als wir das noch nicht im Betrieb hatten, auch erlebt. Da fährt man nachts mit einem Patienten mit klarem Hinterwandinfarkt in einem Rettungswagen nach Halle und dann irrt man da erst einmal in diesen Gängen herum und wird auf die Intensivstation verwiesen. Nun habe ich da gewartet, bis der Arzt kam. Das ist heute auch anders geworden, muss man schon sagen. Aber ich habe Blut und Wasser geschwitzt. Der Patient hat gelitten, der hatte Angina pectoris und der hätte sofort auf den Katheterlabortisch gehört und sofort hätte man anfangen müssen, diese Kranzarterie wieder zu eröffnen. Und da verliert man natürlich mit der ganzen Logistik, bis das losgehen kann, immens viel wertvolle Zeit. Und der Schaden für den Herzmuskel, also für die Herzpumpfunktion, abgesehen davon, dass natürlich auch ein gewisses Risiko besteht, das nicht zu überleben, der ist dann schon sehr viel größer, als wenn man schnell handeln kann. Und so konnten wir halt die Infarktversorgung im Landkreis ortsnah in enger Kooperation mit dem Rettungswesen so optimieren, dass wir wirklich ganz, ganz kurze Zeiten hatten zwischen dem Auftreten der Beschwerden und dem Zeitpunkt, wo das Kranzgefäß wieder durch uns geöffnet werden konnte. Und es hat die Infarktsterblichkeit im Landkreis erheblich vermindert.
1: Also das ist doch eine feine Sache, wenn man das wirklich resümieren kann und zeigt auch, wie innovativ hier auch in der Region gearbeitet wird. Nun ist es ja so, es gibt bestimmte Berufsgruppen, die haben bei irgendwelchen Feiern, sind sie immer dran. Der Zauberer kannst du mal einen Trick zeigen. Und wenn man sich outet oder man weiß es, man hat es mit einem Arzt zu tun, mir tut da hinten was weh, was könnte das sein und so weiter. Sie kennen das, ja, dass das andauernd so passiert. Und ich denke mal, das wird auch trotz des Umstandes, dass Sie im Ruhestand sind, vielleicht gar nicht so richtig wirklich aufgehört haben. Wir haben jetzt im Vorgespräch doch mal gesagt, jetzt wollen wir mal ein Thema trotzdem mal so ganz allgemein ansprechen. Das ist so eine Volkskrankheit, die immer so vielleicht ein bisschen am Rande bleibt, weil sie erstmal keine Beschwerden verursacht, nämlich Bluthochdruck. Da kann man doch zumindest was Allgemeines sagen, dass man den Zuschauern und Zuschauerinnen noch was mitgeben kann. Dass man das nicht auf die leichte Schulter nehmen soll zum Beispiel.
0: Nein, ganz, ganz gewiss nicht. Das Problem ist, der Bluthochdruck tut erstmal überhaupt nicht weh. Er tut über lange Jahre nicht weh. Man denkt gar nicht dran. Man meint ja sowieso, man selber könnte gar nicht betroffen sein. Aber es ist so, dass von der Bevölkerung zwischen 30 und, sag mal, so 79 Jahren etwa ein Drittel, 33% einen Bluthochdruck haben. Ja, also schon
1: mein Haken, es gab immer diese 140 zu 100 oder sowas.
0: Gott, oh Gott.
1: Das ist zu viel schon, ja, oder 120 zu 80. Und dann, aber trotzdem, also, solche Zahlen ändern sich aber doch dauernd.
0: Ja, was man so als Hoch. Also ganz früher, als ich noch Medizin studiert habe, hieß es immer 160 zu 90 und bei alten Menschen hieß es immer systolischer Blutdruck, 100 plus Lebensalter, dann hätte also der 80-Jährige immer 180, mit 180 rumlaufen dürfen. Das wäre noch gut gewesen und ohne Anlass dort einzugreifen. Man hat aber festgestellt, dass im Grunde, je niedriger der Blutdruck ist, bis zu einer bestimmten unteren Grenze, wo man einfach nicht mehr kann, sagen wir mal bis unter 90, aber je niedriger der Blutdruck ist, umso größer ist die Lebenserwartung. Das hat man erstmal bei einem großen Patientenkollektiv festgestellt. Dann hat man sich auch mal die älteren Menschen angeguckt. Das ist ja Gott sei Dank seit etlichen Jahren jetzt schon doch ins Zentrum des Interesses gerückt. Was ist mit den alten Menschen, weil unsere Bevölkerung auch immer älter wird? Da zeigt sich also, dass auch diejenigen, die schon im achten Lebensjahrzehnt sind oder sogar noch drüber, von einer Blutdrucksenkung profitieren. Warum muss denn ein fitter 80-Jähriger oder eine fitte 85-Jährige durch Hochdruck einen Schlaganfall bekommen, der sie dann vielleicht noch auf Jahre ins Bett fesselt, muss nicht

0: Also die inneren Organe unter dem Einfluss des gar nicht merklichen Blutdrucks erheblich leiden und die Folgen, die summieren sich über die Jahre des Lebensalters ganz erheblich. Es kommt zu einer Arteriosklerose, das Herz leidet. Sagen wir, der Hochdruck ist ja die häufigste Ursache einer Herzschwäche und überhaupt die häufigste Todesursache generell in Deutschland, also noch weit vor irgendwelchen Tumorerkrankungen, die natürlich immer spektakulärer sind. Aber wie gesagt, den Hochdruck merkt man nicht, ja. Also etwa ein Fünftel aller Patienten, die einen Hochdruck haben, da ist er überhaupt nicht diagnostiziert worden, ja. Und nur bei etwa der Hälfte der Patienten ist der Blutdruck, also bei den Diagnostizierten, wird der Blutdruck auch vernünftig eingestellt. Und etwa 10% aller bekannten Hypertoniker, also Hochdruckkranken, wird überhaupt nicht medikamentös behandelt. Das heißt also, es liegt nicht nur daran, dass die Tabletten nicht schlucken wollen, sondern vielleicht auch daran, dass das Bewusstsein bei der Ärzteschaft auch noch nicht so ausgeprägt ist.
1: Ja, wir sagten es gerade, Medikamente ist das eine, aber es gibt natürlich noch andere Möglichkeiten, was zu tun. Sag ich einfach mal so, gesunde Ernährung, aufs Gewicht achten, Sport, Rauchen,
0: Das
1: all so
0: ist
1: eine
0: richtig,
1: Sachen,
0: ja.
1: ja.
0: Man kann sehr viel durch veränderte Lebensführung tun. Umgekehrt ist halt. Es sind halt Regionen, in denen sehr viel Übergewicht herrscht und man sich sehr fettreich ernährt, vielleicht auch noch mehr geraucht wird als anderswo, stärker betroffen von Hochdruck. Also leider ist Sachsen-Anhalt das Land mit der führenden, sagen wir mal, Hochdruckhäufigkeit in ganz Deutschland. Wir haben 200, also 200, 2024 war das etwa 216, 220 Fälle auf 1000 Einwohner, die Hochdruck haben. Ja, und das ist in Süddeutschland teilweise nur so um 100 pro Nase. Das liegt daran, dass wir hier auch mehr übergewichtige Menschen haben. Es sind aber auch ein bisschen genetische Dispositionen
1: Darauf wollte
0: sicherlich.
1: ich
0: Ja,
1: kommen, dass das sicherlich auch eine Rolle spielt und
0: das spielt
1: vielleicht nicht
0: eine
1: so eine
0: Rolle. Das kann man
1: kleine. Ja.
0: natürlich nicht ausgleichen, aber natürlich kann man das, was man beeinflussen kann, das sollte man auch beeinflussen. Also etwas gesünder leben, etwas Gewicht abnehmen, aber das ist, je älter man wird, umso schwieriger. Deswegen kommt man in der Regel bei diagnostiziertem Bluthochdruck an einer medikamentösen Therapie nicht vorbei, die aber sehr effektiv ist und auch nebenwirkungsfrei oder nebenwirkungsarm zumindest durchgeführt werden kann. Man muss das nur konsequent machen. Man muss dran denken, es sollte sich jeder über 40 mindestens einmal jährlich den Blutdruck messen lassen. Auch wenn ihm vom Hypertonus nichts bekannt ist, das kann man in der Arztpraxis machen, das kann man beim Apotheker auch
1: Ich
0: machen
1: meine,
0: oder
1: es gibt doch
0: Selbstmessung.
1: jetzt für wenig Geld solche Geräte.
0: Ja.
1: Ich vermute mal, dass die auch besser geworden sind.
0: Also,
1: Oder taugen die nichts?
0: das
1: Oder was
0: sind
1: sagen
0: so
1: Sie?
0: Geräte zur Selbstmessung ums Handgelenk herum, die sich dann automatisch aufblasen und dann den Kompressionsdruck absenken und dann eine ziemlich genaue Messung
1: Ja, es
0: zulassen.
1: gibt auch
0: Also, das sind so
1: solche
0: Abweichungen, die
1: Uhren und alle
0: liegen.
1: möglichen Dinge, die das da
0: Also,
1: ab
0: diese
1: dazu
0: Geräte zur
1: genommen.
0: Selbstmessung, wenn sie vernünftig sind, die müssen natürlich gut geeicht sein, sie müssen gut durchgeführt sein, aber kriegt man unter 100 € wirklich gute Geräte, gerade die zur Handgelenksmessung, wenn man das korrekt durchführt, ergeben sich fast keine Abweichungen zu einer korrekt durchgeführten klassischen Messung mit
1: Ja,
0: Stethoskop
1: und
0: und so
1: da
0: weiter.
1: ist die Frage, dann ist es auch, wenn es um 1, 2% abweicht, das ist völlig
0: Das
1: egal,
0: ist
1: weil
0: unerheblich,
1: man
0: ja. Aber
1: weiß,
0: wenn
1: ob die
0: man
1: Richtung stimmt.
0: richtig, wenn die Richtung stimmt, dann kann man das nochmal beim Hausarzt überprüfen lassen. Aber vernünftige Geräte von soliden Herstellern können das also auf plus minus 5 mm Quecksilbersäule. Also es liegt dann was weiß ich
1: Naja, also auch die Stimmung, wenn man das sieht, hoch, da kommt der Onkel Doktor, geht schon wieder hoch, ein bisschen der Blutdruck.
0: Das ist richtig.
1: Psychisch,
0: Das
1: ja,
0: ist
1: kriegt
0: etwas, was
1: bedingt.
0: für die Selbstmessung durchaus ins Feld geführt werden kann, weil man da natürlich nicht diese
1: In deiner gewohnten
0: Stresssituation hat.
1: Umgebung ist
0: Ja.
1: und nicht
0: Also
1: in
0: in
1: dieser
0: der Arztpraxis
1: Situation.
0: sollte man auch nicht aufschlagen und dann gleich den Arm hinstrecken, dass die Schwester dann schnell misst, während man gerade vom Einkaufen oder aus dem Verkehrsstau kommt. Da gibt es auch Empfehlungen, dass also in der Praxis auch dreimal gemessen werden sollte, damit man einen repräsentativen Wert bekommt. Im Abstand von wenigstens 2 Minuten sollten drei Messungen hintereinander erfolgen. Natürlich, nachdem der Proband erstmal zur Ruhe gekommen ist und nicht vorne am Tresen, wo die Menge hinter einem schon drängelt. Und dann heißt es, dass der Mittelwert zwischen der zweiten und der dritten Messung, der sollte dann als repräsentativ herangezogen werden. Ich wäre eher dafür, noch ein bisschen länger zu warten. Aber wie
1: Ja, aber
0: gesagt,
1: der
0: das ist
1: Alltag bedeutet
0: dieser sogenannte
1: volle
0: Praxis. Ja,
1: Warte. Das ist
0: das geht dann natürlich nicht immer so. In
1: Warteseele ist übertrieben,
0: in der
1: Wartezimmer.
0: Praxis
1: Das
0: ist
1: ist nicht wie
0: Zeit
1: bei der
0: Geld.
1: Eisenbahn.
0: Ja. Aber das ist etwas, was für die Selbstmessung durchaus spricht. Und wie gesagt, wenn dann wiederholt erhöhte Blutdruckwerte speziell über halt diastolisch 90 und systolisch über 140 sind, dann sollte man zum Arzt gehen und der muss das dann verifizieren. Dann kann man

0: auch Langzeitblutdruckmessungen machen. Dann nimmt man so ein Gerät mit nach Hause, dann wird nachts auch nochmal gemessen, sodass man da sieht, ob noch ein Blutdruckabfall in der Nacht vorliegt. Und dann kann man über eine vernünftige Blutdruckeinstellung sprechen.
1: Vielen Dank, Herr Dr. Kallmeier. Haben wir jetzt ein bisschen Televisite gemacht, was Neues bei uns. Aber warum denn auch nicht? Und das waren ja solche Hinweise, die auch über die Jahrzehnte nach wie vor gelten. Es gibt natürlich einen schnellen wissenschaftlichen Fortschritt bei der medizinischen Forschung. Jetzt sage ich Fortschrittsforschung, das klingt ein bisschen komisch jetzt, aber Sie wissen, was ich meine. Da passiert viel und wird auch weiterhin viel passieren. Hat aber auch zur Folge, dass natürlich diese Forschung bezahlt werden muss. Und das ist nur ein Faktor, die dazu führen, dass die Kosten im Gesundheitssystem ja immer weiter steigen. Und es natürlich jetzt in der Politik sehr viele Forderungen gibt, das eine oder andere zu ändern oder zu reformieren, etc. pp. Sie sind im Ruhestand, aber ich unterstelle mal, dass Sie diese ganze Entwicklung mitverfolgen.
0: Ja, mehr als Außenstehender, aber natürlich verfolge ich das schon, insbesondere so die Intentionen der Gesundheitspolitik mit irgendwelchen Maßnahmen, die Kosten deutlich herunterzubekommen. Das wird nur wenig von Erfolg gekrönt sein. Es sind aber interessante Ansätze immer wieder. Leider gibt es sehr viele Interessengruppen, die immer wieder dagegen sind, irgendetwas zu verändern. Das ist nachvollziehbar, aber die Politik muss sich manchmal über solche Interessengruppen auch hinwegsetzen und muss natürlich langfristig vernünftige Entscheidungen treffen. Was ich mit Interesse besonders verfolge, ist so die Veränderungen, die man in der Krankenhauslandschaft herbeiführen will. Da gibt es viele sinnvolle Diskussionen. Es gibt auch einige, die sind ein bisschen fehlgeleitet. Was mich immer sehr bewegt hat, ist die Diskussion über Mindestzahlen an zum Beispiel operativen Eingriffen oder an anderweitigen Eingriffen, an denen man jetzt entscheiden will, ob in einem Krankenhaus ein bestimmtes Verfahren durchgeführt wird oder nicht. Die Tendenz geht ja jetzt dazu, kleinere Krankenhäuser mehr, sagen wir mal, aus der Spezialisierung herauszunehmen und die spezielleren Eingriffe größeren Krankenhäusern zu überlassen. Ich auch in Diskussionen mit Freunden und Bekannten weise ich immer wieder darauf hin, dass weniger nach meinem Dafürhalten oder meiner persönlichen Erfahrung die Zahl an Eingriffen, die in einem Krankenhaus gemacht wird, entscheidend ist, sondern die individuelle Expertise. Also welche Erfahrung hat der Arzt, der das macht, eigentlich damit?
1: Ja. Das ist ein zu starres System aus Ihrer Sicht, ja, zu sagen, ja. Kann auch 20 Mal daneben gelegen
0: es
1: haben.
0: Es gibt natürlich auch Eingriffe, wie zum Beispiel, sagen wir jetzt mal, Tumoreingriffe an der Bauchspeicheldrüse, die auch ein mordsmäßiges postoperatives Management erforderlich machen, intensivmedizinische Betreuung und so weiter und so fort, interdisziplinäre Zusammenarbeit, wo der Aufwand nicht nur bei der Operation ist, sondern auch im Nachgang. Natürlich muss man dann sicherstellen, dass dort, wo solche Operationen erfolgreich gemacht werden sollen, dort diese Strukturen auch alle vorhanden sind. Das ist klar, das erfordert großen Aufwand und dass an kleinen Häusern, die vielleicht eine kleinere Zahl, vielleicht nur 10 solche Eingriffe im Jahr machen, etwas anders als in einer Klinik, wo 25 oder 50 große Bauchspeicheldrüsenoperationen gemacht werden oder noch mehr. Das sind natürlich die Voraussetzungen anders. Es gibt aber auch andere Versorgungsschwerpunkte, wo man gerade sagen muss, hochspezialisierte Medizin gehört auch in die Peripherie. Wir sprachen vorhin über das Katheterlabor, über die akute Infarkttherapie. Es hieß früher immer, das reicht ja, wenn sowas in der Großstadt ist, aber das ist nicht so, weil da ist wirklich Zeit, Herzmuskel, ähnlich beim Schlaganfall, ja, da müssen Sie in noch kürzerer Zeit im Grunde die Gehirnversorgung wiederherstellen. Und wenn Sie dann erstmal gucken müssen, wo Sie einen Patienten vielleicht 50 Kilometer weiter unterbringen und wie Sie den da hinkriegen und ob der dann da auch sofort behandelt werden kann, dann zahlt manchmal oder häufig der Patient die Zeche. Deswegen sagt man ja, es muss zum Beispiel die Infarktversorgung, die Herzinfarktversorgung, die muss in die Peripherie, damit man nicht die langen Wege hat. Wir müssen da ganz schnell handeln können. Bei anderen Dingen, wie gesagt, eine Tumoroperation, das hat immer ein bisschen mehr Zeit, das kann man etwas besser planen. Natürlich muss das auch zeitnah geschehen, aber nicht so notfallmäßig wie in anderen Bereichen. Das heißt, man muss das alles sehr differenziert betrachten. Bestimmte Dinge müssen auch in der Peripherie vorhanden sein. Es kann nicht sein, dass die sogenannten kleineren Krankenhäuser nur noch Diagnostik machen, aber niemanden mehr behandeln können. Es muss eine suffiziente

0: Erstversorgung auch für Notfälle, für kritische Notfälle da sein? Und wie wollen Sie das machen, wenn Sie diese kleinen Krankenhäuser ausdünnen? Sie brauchen da natürlich sowohl räumliche wie auch instrumentelle Kapazitäten, aber Sie brauchen natürlich auch gute Leute da. Aber wer geht als hochqualifizierter Arzt an ein kleines Krankenhaus, wo er praktisch gar nichts mehr machen darf? Also
1: Ja, weil
0: das
1: wieder
0: ist
1: die
0: ganz schwierig.
1: Anzahl,
0: Wie, das ist die Quadratur des Kreises. Ob das gelingt, das wage ich zu bezweifeln.
1: in ihrer aktiven Zeit war das vielleicht noch nicht so abzusehen, dass sich auch der lokale Klinikstandort Wald ein bisschen lichtet. Wenn man dann denkt, dass ja Hettstedt jetzt nicht mehr so in dem Umfang ein Krankenhaus ist wie vor einigen Jahren. Und ja, das ist ja ein relativ neues Gebäude da und alles Mögliche. Ich habe da viel Unwillen und ein bisschen Traurigkeit in der Bevölkerung, aber es ist, wie es ist. Kann man nichts machen. Das ist letztlich Entscheidung des Trägers und da sind sicherlich auch
0: Ja,
1: ökonomische Faktoren, die da eine Rolle spielen.
0: das waren seinerzeit ökonomische Faktoren. Es war auch sicherlich dem geschuldet, dass man in einem Landkreis, in dem man jetzt drei Krankenhäuser hat, die sehr viel parallel machen konnten, mussten, sollten, dass man da natürlich auch Schwierigkeiten hat, das Personal jeweils in den Fachgebieten an jeden dieser Orte zu bekommen. Es ist immer schwieriger, kompetente Ärzte zu bekommen. Man erkennt es ein bisschen auch daran, dass der Anteil jetzt an Ärzten, die aus dem Ausland zu uns gekommen sind, relativ hoch ist. Ohne die könnten wir gar nicht mehr vernünftig arbeiten. Hätte man sich jetzt vor 20, 30 Jahren so auch nicht träumen lassen. Vielleicht liegt es auch daran, dass der Arztberuf nicht mehr so attraktiv ist, weil auch die Arbeitsumstände von vielen als anstrengend gesehen werden, sodass sie sich andere Berufszweige aussuchen in ihrer Berufswahl. Aber das war auch ein Argument. Natürlich die wirtschaftliche Seite. Es ist schwer, eine medizinische Versorgung in einem natürlich flächenhaft relativ großen Landkreis, aber mit etwas weniger Bevölkerung, so wie hier, darzustellen, wenn man das an drei Standorten tut, für die Bevölkerungsnähe ist das natürlich schön. Der Patient findet das schön, wenn er nicht 30 Kilometer fahren muss zu seinem nächsten Krankenhaus. Aber wenn jedes Krankenhaus die gleichen Vorhaltungen, aber sozusagen im Landkreis dann dreimal machen muss, kann man das nicht ganz so wirtschaftlich darstellen wie an einem gemeinschaftlichen Standort. Aber unser Problem ist, wir haben die Bevölkerung in einer sehr, sehr großen Fläche verteilt und wir wollen die Wege nicht zu lang werden lassen. Deswegen hatten sich die drei Krankenhausstandorte gut etabliert, aber ja, ich denke, der Krankenhausträger Helios ist ein bisschen der Politik schon vorausgeeilt in seiner Entscheidung und die politischen Entscheidungen zeigen jetzt, dass das nicht verkehrt gewesen ist. Es war schon über Jahre eher absehbar, dass einer dieser Standorte als
1: Ja,
0: Akutkrankenhaus
1: wobei man ja auch
0: aufgelöst werden
1: festhalten
0: musste.
1: muss, wenn Sie ansprachen, dass die Bevölkerung weit im Raum verteilt ist hier in der Region, da gibt es noch ganz andere. Ich denke mal an die Altmark oder an die
0: Natürlich, ja.
1: Elbaue,
0: Das ist
1: da so
0: richtig.
1: bestimmte Bereiche, da sind noch ganz andere
0: Ja, ja,
1: Entfernungen
0: ja.
1: zu Menschen, sind
0: Da
1: alles
0: geht es uns
1: Probleme,
0: noch
1: die.
0: ganz gut. Ich meine, wenn man hier in unserem Landkreis keine Versorgung kriegt, dann kann man noch relativ schnell eine der Universitätsstädte aufsuchen. Selbst Leipzig ist nicht weit weg oder Erfurt. Das sind alles, kann man alles in einer Stunde Autofahrt erreichen. Aber in der Tat, im Norden Deutschlands ist es noch deutlich flächiger. Das ist wahr.
1: Herr Dr. Kalmayer, vielen Dank bis dahin. Ich fand das sehr interessant, mal über alles Mögliche zu schwatzen, nicht nur über den Blutdruck und seine Bedeutung. Vielleicht ganz zum Ende nochmal eine Frage, als Sie sozusagen Ihr berufliches Leben abgeschlossen haben und in Ruhestand gingen, wie haben Sie das organisiert? Wie sind Sie heute dabei? Man merkt ja, dass Sie ein sehr aktiver Mensch sind.
0: Ja, also für uns, um das noch vorauszuschicken, war sehr früh klar, dass wir dieser Region nicht nach Ende unserer beruflichen Tätigkeit den Rücken kehren werden. Das hat viele anfangs überrascht, weil es gab natürlich viele Beispiele auch, wo Leute aus dem sogenannten Westen hergekommen waren und wenn sie hier fertig waren mit dem Beruf, dann wieder zurückgegangen sind. Aber dafür waren wir einfach zu jung. Es war klar, dass wir viele Jahre hier arbeiten würden und zu sagen, das machen wir hier nur beruflich und gehen dann wieder, das kommt ja überhaupt nicht in Frage für uns. Meine Frau ist ja ebenfalls Medizinerin und hat sehr, sehr viele Patienten hier betreut, hat das auch mit Leib und Seele gemacht und hat das, glaube ich, auch ja, gut gemacht. Und wir haben hier natürlich versucht, dann auch Wurzeln in die Erde zu kriegen, indem wir uns dann gleich mal ein ein Haus gekauft haben mit einem sehr großen Grundstück, was uns jetzt ordentlich auf Trab hält, aber was uns auch richtig gut gefällt. Und das hat uns natürlich hier auch gebunden. Dann haben wir Freunde gefunden, nicht nur im beruflichen Umfeld, sondern ich bin relativ früh, hatte ich eine Einladung bekommen, mich hier dem Rotary Club in Eisleben anzuschließen. Mein geschätzter Vorgänger Manfred Kettner hat mich da mal angeworben, dort einen Vortrag zu halten. Ich habe dann gesehen, das sind alles sehr nette Leute, gestandene Leute, die in ihrem Leben was geschafft und erreicht haben und die sich hier für die Region einsetzen. Und das hat mich sehr angesprochen und das mache ich jetzt also seither. Ich bin dann nach Erreichen meines Ruhestandes auch dann mal Präsident geworden und habe auch andere Ämter da inne gehabt. Jetzt bin ich dann, wie heißt es so schön, nicht Kassenwart, sondern Schatzmeister. Schatzmeister muss ich mal sagen. Ich bin da geneigt, Kassenwart zu sagen. Also ich verwalte so die Einkünfte dieses Clubs. Wir haben ja noch einen selbstständigen Förderverein, der dafür da ist, Spendengelder einzuwerben. Wir selber spenden ja auch reichlich in diesen Förderverein hinein und wir unterstützen damit sehr, sehr viele soziale, auch kulturelle Projekte hier im Mansfelder Land. Das nimmt einen Teil meiner Freizeit in Anspruch. Da habe ich aber auch wirklich sehr, sehr gute Freunde gewonnen und das bindet uns hier auch in die Region weiter hinein. Und mir ist die Region hier sehr ans Herz gewachsen. Wir fühlen uns hier zu Hause. Gestern sind wir, meine Frau und ich, mit unserem Hund, den wir uns damals auch angeschafft haben mit Erreichen des Ruhestandes. Das wollten wir immer. Da haben wir einen sehr, sehr lieben Magyar Vizsla, einen mittelgroßen ungarischen Jagdhund, der das aber nicht weiß, dass er Jagdhund ist. Den haben wir, also ganz liebe Hündin, und da sind wir wieder mit dem Fahrrad gefahren. Dann kommt man ja immer mit Leuten ins Gespräch. Erfreulicherweise eine Besitzerin eines kleinen Hundes, mit dem unser Hund dann gespielt hat, die sagte dann zu mir hinterher oder am Schluss, Sie sind auch zugezogen hier, nicht? Da habe ich gesagt, ja, da musste ich mal kurz etwas lächeln. Da habe ich gesagt, ja, vor 21 Jahren, da war sie ganz erstaunt. Und man hört das sicherlich noch ein bisschen an der Sprache, aber wir empfinden uns natürlich nicht als zugezogen. Wenn man jetzt fast 21 Jahre hier lebt, dann verbindet einen mit der Region sehr viel. Inzwischen ist das der Lebensraum, in dem wir den längsten Lebensabschnitt verbracht haben, und das wird wohl auch unser letzter Lebensabschnitt bleiben. Und wir fühlen uns hier wohl. Also wir wundern uns immer, dass viele Mansfelder ihre Region und die Entwicklung und die Zukunft ihrer Region so negativ und pessimistisch sehen. Wir können das jetzt ja über 20 Jahre auch beobachten und müssen sagen, es hat sich hier unglaublich viel getan. Ja. Man kann sich hier wirklich sehr wohlfühlen. Es gibt natürlich noch viel zu tun. Man könnte mal noch mehr Arbeitsplätze schaffen und so weiter. Aber die Infrastruktur hier ist sehr gut. Es ist hier, man kann hier gut leben. Ja. Luther hatte schon recht, dass er gesagt hat, wem Gott Gutes tun will, dem schafft er eine Wohnung im Mansfelder Land. Das hat sich für uns eigentlich so bestätigt.
1: Das sind wirklich tröstende und aufbauende Worte. Ich danke Ihnen, wünsche Ihnen und Ihrer Frau hier noch viele gute Jahre, Zeit und Erlebnisse.
0: Jahrzehnte.
1: Ja, klar, mindestens.
0: Am liebsten.
1: Ja, klar. Und vielen Dank fürs Kommen. Vielen Dank fürs Dranbleiben, liebe Zuschauerinnen und Zuschauer. Und ich hoffe, Sie schalten uns das nächste Mal wieder ein. Das heißt, zu Gast bei Ihrem Punkt um Fernsehen. Dankeschön.
0: Herzlichen Dank Ihnen auch.

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0: 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Am 26. Juli um 17 Uhr beginnt ein Orgelkonzert mit Kirchenmusikdirektor Thomas Ennenbach in der Marktkirche St. Andreas in der Lutherstadt Eisleben. Thema Giganten des Barocks, Bach und Händel sowie Verehrer. Der Eintritt kostet 10 Euro im Vorverkauf. Schüler bis 18 Jahre brauchen nichts bezahlen. Am 27. Juni wird in der Zeit von 9:30 Uhr bis 18 Uhr zum Tag der Berg- und Hüttenleute an den Schmidtschacht Helbra eingeladen. Mit dem Comedy-Programm Dicke Luft und kein Verkehr 4, Frauentausch, gastieren Künstler des bekannten Klacktheaters im Hof der Mansfelder Gewerke in Bendorf. Termin ist der 6. Juni, Einlass ab 17 Uhr, Beginn 18 Uhr, Eintritt 25 Euro, der Kartenverkauf ist unter der eingeblendeten Telefonnummer möglich. Im Rahmen der Ehrenamtswürdigung wird der Ottilienpreis 2026 Starke Frauen am 28. Juni ab 16 Uhr in der Klosterkirche St. Marien Widerstedt feierlich verliehen. 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

0: Hallo und herzlich willkommen, liebe Zuschauerinnen und Zuschauer bei Punktum, Ihrem regionalen Fernsehprogramm zu einer weiteren Ausgabe von Zu Gast. Und ich freue mich heute hier Dr. Ralf Kallmeier begrüßen zu können. Herzlich willkommen hier im Studio.
1: Danke für die Einladung.
0: Er war bis zu seiner, nicht Pensionierung, in Ruhestand gehen, sozusagen der ärztliche Direktor in der Helios Klinik in Eisleben. Jetzt, wie gesagt, im Ruhestand, aber natürlich immer noch in aktiver Bürger, der auch zu vielen Dingen was sagen kann. Ja, und da habe ich eigentlich schon die Tür geöffnet in der Richtung, dass Sie ja vielen, vielen hier in der Region bekannt sind durch Ihre jahrelange Tätigkeit, jahrzehntelange Tätigkeit, auch in dem Wirken darüber hinaus. Aber es mag den einen oder die andere geben, die von Dr. Kallmeier noch nichts gehört hat. Ja, wo kommt er her? Wo geht er hin? Wie ist er geworden, was er ist?
1: Ja, geboren bin ich in den, wie sagt man hier so schön, gebrauchten Bundesländern, eigentlich in Bad Kreuznach, in Rheinland-Pfalz. Meine Eltern haben mich aber schon im ersten Lebensjahr entführt nach Niedersachsen, nach Hameln, an die Weser. Und dort bin ich aufgewachsen, dann zur Schule gegangen, zum Gymnasium, habe dort in der Nähe auch meine Bundeswehrzeit absolviert und bin dann nach meiner Schulzeit und Bundeswehrzeit nach Tübingen gegangen, nach Baden-Württemberg und habe dort 6 Jahre Medizin studiert und dort dann auch mit der inneren Medizin angefangen an der Universitätsklinik in Tübingen und bin dann nach Westdeutschland gegangen, also ins Rheinland, wenn man so will, nach Rheinhausen als Oberarzt an ein Schwerpunktkrankenhaus. Dort habe ich fast 20 Jahre gearbeitet, auch die Invasivkardiologie erlernt, das Herzkathetern, Ballondilatation, Stent einbauen und so weiter. Habe mich auch sehr stark pneumologisch, also lungenfachärztlich betätigt und bin dort auch sowohl Kardiologe wie auch Lungenfacharzt geworden. Und beziehungsweise meine Frau hat eigentlich mitbekommen, dass sie hier im Mansfeldischen einen Chefarzt gesucht haben. Weil die Position von meinem Amtsvorgänger Manfred Kettner, der leider inzwischen verstorben ist, ein sehr guter und liebenswerter Mann, die wurde altershalber frei.
0: Kannte ich auch.
1: Ja. Also auch ein sehr guter Freund von uns dann im weiteren Verlauf. Die Position sollte also nachbesetzt werden und dann, wir kannten ein bisschen die Gegend schon, weil wir mal mit den Rennrädern 2004 eine Tour im Ostharz gemacht hatten und dann war uns das nicht fremd und wir fanden die Gegend interessant und spannend. So richtig viel wussten wir aber nicht vom Mansfelder Land. Und da hat meine Frau gesagt, komm, ruf doch da mal an. Kontaktadresse war der ärztliche Direktor, damals Manfred Haferkorn, der leider auch schon nicht mehr unter uns weilt. Und den habe ich abends um 9 in seinem Büro noch erreicht. Zu meiner Verwunderung, seine Frau hat gesagt, rufen Sie da mal an, der sitzt da noch und schreibt irgendwelche Gutachten. Da wurde mir schon ganz anders. Ich habe gedacht, die arbeiten sich hier alle zu Tode. Da haben wir uns dann über eine Stunde unterhalten und haben irgendwie festgestellt, wir liegen so auf einer Wellenlänge, geistig-medizinisch, wir waren auch ungefähr gleich alt. Und das war so animierend, dass wir dann gesagt haben, also hier fahren wir mal her und gucken uns das alles an. Und wie es der Zufall so wollte, war dann tatsächlich auch noch eine Position frei, beziehungsweise wurde eine kardiologische Facharztpraxis frei, die vom Dr. Schmedes, der ebenfalls schon seit einiger Zeit einen Nachfolger suchte, Kardiologe in Eisleben. Und das konnte uns Herr Haferkorn vermitteln. Meine Frau hat dann den Herrn Schmedes kennengelernt. Meine Frau ist ja auch Kardiologin. Und dann kam eins zum anderen. Und dann haben wir gesagt, ja, jetzt machen wir das mal. Es war schon 52 Jahre alt, als wir diesen Wechsel hier hervorgenommen hatten oder vornehmen wollten. Und das war dann schon auch noch ein Sprung ins kalte Wasser. Aber es hat sich gelohnt. Wir sind hierher gezogen und haben es nie auch nur eine Minute lang bereut. Ja, wir sind hier richtig zu Hause, jetzt schon im 21. Jahr. Und sowohl beruflich wie auch privat war das eine ganz wunderbare Entwicklung für jemanden, der schon so über die erste Hälfte seines Lebens hinausgekommen ist. Ja, und jetzt bin ich schon seit 2018 im Ruhestand. Ich war dort, wie gesagt, Chefarzt der inneren Abteilung und wurde dann auch nach Wechsel des Trägers zu Helios, wurde ich dann auch ärztlicher Direktor. Das war, glaube ich, 2009, für 9 Jahre noch bis zu meinem Ruhestand. Und ja, das waren sehr spannende berufliche Jahre mit der Möglichkeit, hier den Krankenhausstandort mitzuentwickeln. Das war eine sehr, sehr gute Zeit für uns alle, glaube ich.
0: Wir haben es ja gehört, als Sie hier in der Region anfingen, ärztlich tätig zu sein, da gab es noch das Klinikum Mansfelder Land, dann gab es die Kreisfusion und damit zusammen den Prozess des Eigentumsübergangs zur Helios, der hiesigen Kliniken. Das war ein ganz schön wilder Prozess, da gab es einige Verwerfungen, da gab es Demos, da gab es alles Mögliche. Das ist aber dann passiert. Wie haben Sie das empfunden?
1: Ja, das war auch für uns sehr, sehr spannend und aufregend, weil plötzlich jede Menge Leute kamen, vor allem auch ärztliche Kollegen, die sich unser Krankenhaus genau angeguckt haben, unsere Arbeitsabläufe, die sehr viel Lob hatten und fanden für uns, was wir hier eigentlich zusammen aufgebaut hatten, was auch der Landkreis investiert hatte, das Krankenhaus. Gerade in Eisleben war ja auch hervorragend in Schuss. Es waren schon sehr, sehr richtunggebende Investitionen getätigt worden. Wie gesagt, das Herzkatheterlabor wurde 2007 ja eröffnet und war bei
0: da
1: Übergang.
0: Noch
1: da kommen wir noch drauf. War schon in vollem Gange. Aber was zunächst mal sehr anstrengend war, dass also ganz viele Prozesse genau analysiert wurden, durchleuchtet wurden, auf Effizienz, auf Kosteneffizienz, auch auf Qualität hin. Es zeigte sich, dass unsere medizinische Qualität wirklich gut war. Aber wir haben halt von Helios auch gelernt, wie man die eigenen Qualitäten wirklich gut analysieren und kontrollieren kann, sodass wir quasi tagesgenau immer wussten, wie unsere Komplikationsraten waren, dann auch schnell gelernt haben, wo liegt der Hase im Pfeffer, was können wir verbessern. Das war am Anfang sehr anstrengend. Man muss sich ja quasi erstmal entblößen und ist auch gespannt, was kommt dabei heraus. Aber es zeigte sich dann, wir waren gar nicht so schlecht, aber wir konnten noch an vielen Stellschrauben etwas verändern, um auch in der Ergebnisqualität noch etwas besser zu werden. Und wir hatten bessere wirtschaftliche Voraussetzungen dann, weil so ein großer Konzern, wenn man so sagen will, so eine große Gruppe, kann natürlich anders einkaufen. Wir haben plötzlich zu anderen Preisen arbeiten können, also was die Kosten betraf. Die Erlöse waren natürlich so, wie sie waren. Aber das hat uns auch wirtschaftlich schon sehr gut getan. Und es kam nicht zu dem befürchteten Kahlschlag, was jetzt die Arbeitsstellen betraf. Es wurde schon natürlich einiges rationalisiert und zusammengefasst, aber vor allem im ärztlichen und im medizinischen Bereich gab es da also relativ wenig. Also im ärztlichen Bereich wurden gar keine Stellen abgebaut, erfreulicherweise, weil die verstanden hatten, dass man ohne Ärzte keine Medizin machen kann. Im pflegerischen Bereich wurde ein bisschen sukzessive leider, wie man so sagt, ausgedünnt, aber es konnte auch durch Effizienzsteigerung, konnten da Härten vermieden werden. Aber es war schon ein arger Umbruch, den aber erstaunlicherweise zu meiner ganz großen Freude alle sehr, sehr motiviert mitgemacht haben. Das habe ich eigentlich nicht erwartet. Das war eine ganz große Überraschung. Die haben alle in die Hände gespuckt und gesagt, so, wir machen das jetzt. Und das ist gelungen.
0: Auf alle Fälle ging das dann kontinuierlich weiter in den nächsten Jahren. Aber wir machen den Sprung nochmal zeitlich ein bisschen zurück. Das Stichwort Herzkatheterlabor fiel ja gerade. Ich kann mich erinnern, das ist jetzt fast 20 Jahre her, aber ausführlich darüber berichtet, weil das war ja keine kleine, schon mindestens eine mittlere Sensation und ja ein bisschen auch was ganz Besonderes hier in der Region, dass so ein Labor ja eingerichtet wurde und das ist ja nun wirklich mit Ihrem Namen verbunden.
1: Das war letztlich eine Vision der Geschäftsleitung seinerzeit in der Nachfolge von Dr. Kettner, jemanden zu finden, der imstande ist, diese invasive kardiologische Diagnostik und Therapie hier einzuführen. Die Investition musste natürlich vom Haus getätigt werden. Das war also schon ein Millionenbetrag. So eine Katheteranlage ist, weiß Gott, nicht billig. Die Räumlichkeiten dafür konnten wir zum Glück finden im Klinikum. Es waren dieser stillgelegte OP-Container, der dann wieder aufgefrischt wurde und nicht abgebaut wurde, in dem nach der Wende zunächst die Operationen stattgefunden hatten, weil die ganz alten Räumlichkeiten nicht mehr geeignet waren. Aber dann natürlich das Geld in die Hand zu nehmen für den Ausbau und für die Anschaffung dieser teuren Katheter-Röntgenanlage, und auch dann die Stellen zu schaffen. Ich habe noch eine Oberarztstelle dazu bekommen und eine Assistentenstelle. Und so konnten wir das sukzessive aufbauen und in Gang bringen. Worum es dabei ging, das war eigentlich die kardiologische Akutversorgung, insbesondere für Herzinfarkte und für Patienten, die an einer Kranzgefäßerkrankung leiden, in diesem damals ja noch bevölkerungsreichen Landkreis zu verbessern. Wir hatten, als ich mich hier bewarb, noch um die 160.000 Einwohner. Das schrumpfte dann zwar sukzessive, aber die jungen Gesunden sind ausgeblieben oder weggegangen und die älteren Kranken blieben hier, sodass wir also die Versorgungslast behielten. Und was so ein Katheterlabor oder man in einem Katheterlabor leisten kann, ist ja, Herzinfarkte, die im Landkreis auftreten, akut ohne Zeitverlust zu versorgen. Man sagt gemeinhin, dass die erste Stunde, in der ein Herzkranzgefäß verschlossen ist, die kritische Zeit ist, in der der allergrößte Teil an dort ausgehend versorgter Herzmuskulatur zugrunde geht. Also was man innerhalb der ersten Stunde durch Wiedereröffnen der arteriellen Versorgung des Herzmuskels erreichen kann, das ist ein riesiger Gewinn. Und alle unnötigen Transporte bzw. Verzögerungen in der Diagnostik, bis überhaupt klar ist, der

0: Mann hat einen Herzinfarkt oder die Frau, dann die Verbringung in irgendein Zentrum, sei es jetzt in Halle oder Nordhausen, was ja im Westen dann das nächste Katheterlabor war, das brachte also enorme Zeitverluste mit sich. Ich habe das hier in der ersten Zeit, als wir das noch nicht im Betrieb hatten, auch erlebt. Da fährt man nachts mit einem Patienten mit klarem Hinterwandinfarkt in einem Rettungswagen nach Halle und dann irrt man da erst einmal in diesen Gängen herum und wird auf die Intensivstation verwiesen. Dann habe ich da gewartet, bis der Arzt kam. Das ist heute auch anders geworden, muss man schon sagen. Aber ich habe Blut und Wasser geschwitzt. Der Patient hat gelitten, der hatte Angina pectoris und der hätte sofort auf den Katheterlabortisch gehört und sofort hätte man anfangen müssen, diese Kranzarterie wieder zu eröffnen. Und da verliert man natürlich mit der ganzen Logistik, bis das losgehen kann, immens viel wertvolle Zeit. Und der Schaden für den Herzmuskel, also für die Herzpumpfunktion, abgesehen davon, dass natürlich auch ein gewisses Risiko besteht, das nicht zu überleben, der ist dann schon sehr viel größer, als wenn man schnell handeln kann. Und so konnten wir halt die Infarktversorgung im Landkreis ortsnah in enger Kooperation mit dem Rettungswesen so optimieren, dass wir wirklich ganz, ganz kurze Zeiten hatten zu dem Auftreten der Beschwerden und dem Zeitpunkt, wo das Kranzgefäß wieder durch uns geöffnet werden konnte. Und es hat die Infarktsterblichkeit im Landkreis erheblich vermindert.
1: Also das ist doch eine feine Sache, wenn man das wirklich resümieren kann und zeigt auch, wie innovativ hier auch in der Region gearbeitet wird. Nun ist es ja so, es gibt bestimmte Berufsgruppen, die haben bei irgendwelchen Feiern, sind sie immer dran. Der Zauberer, kannst du mal einen Trick zeigen? Und wenn man sich outet oder man weiß, man hat es mit einem Arzt zu tun, mir tut da hinten was weh, was könnte das sein und so weiter. Sie kennen das, ja, dass das andauernd so passiert. Und ich denke mal, das wird auch trotz des Umstandes, dass Sie im Ruhestand sind, vielleicht gar nicht so richtig wirklich aufgehört haben. Wir haben jetzt im Vorgespräch doch mal gesagt, jetzt wollen wir mal ein Thema trotzdem mal so ganz allgemein ansprechen. Das ist so eine Volkskrankheit, die immer so vielleicht ein bisschen am Rande bleibt, weil sie erstmal keine Beschwerden verursacht, nämlich Bluthochdruck. Da kann man doch zumindest was Allgemeines sagen, dass man den Zuschauern und Zuschauerinnen noch was mitgeben kann. Dass man das nicht auf die leichte Schulter nehmen soll zum Beispiel.
0: Nein, ganz, ganz gewiss nicht. Das Problem ist, der Bluthochdruck tut erstmal überhaupt nicht weh. Er tut über lange Jahre nicht weh. Man denkt gar nicht dran. Man meint ja sowieso, man selber könnte gar nicht betroffen sein. Aber es ist so, dass von der Bevölkerung zwischen 30 und sagt man so 79 Jahren etwa ein Drittel, 33% einen Bluthochdruck haben. Ja, also schon
1: mein Haken. Es gab immer diese 140 zu 100 oder sowas.
0: Gott, oh Gott.
1: Das ist zu viel schon, ja. Oder 120 zu 80. Und dann, aber trotzdem, also, solche Zahlen ändern sich aber doch dauernd.
0: Ja. Was man so als Hoch. Also ganz früher, als ich noch Medizin studiert habe, hieß es immer 160 zu 90 und bei alten Menschen hieß es immer so. Systolischer Blutdruck 100 plus Lebensalter, dann hätte also der 80-Jährige immer 180. mit 180 rumlaufen dürfen. Das wäre noch gut gewesen und ohne Anlass dort einzugreifen. Man hat aber festgestellt, dass im Grunde je niedriger der Blutdruck ist, bis zu einer bestimmten unteren Grenze, wo man einfach nicht mehr kann, sagen wir mal bis unter 90, aber je niedriger der Blutdruck ist, umso größer ist die Lebenserwartung. Das hat man erstmal bei einem großen Patientenkollektiv festgestellt. Dann hat man sich auch mal die älteren Menschen angeguckt. Das ist ja Gott sei Dank seit etlichen Jahren jetzt schon doch ins Zentrum des Interesses gerückt. Was ist mit den alten Menschen? Weil unsere Bevölkerung ja auch immer älter wird. Da zeigt sich also, dass auch diejenigen, die schon im achten Lebensjahrzehnt sind oder sogar noch drüber, von einer Blutdrucksenkung profitieren. Warum muss denn ein fitter 80-Jähriger oder eine fitte 85-Jährige durch Hochdruck einen Schlaganfall bekommen, der sie dann vielleicht noch auf Jahre ins Bett fesselt? Muss nicht sein. Sodass man jetzt heute sagt, nein, 140 zu 90 ist zwar nominell immer noch die Grenze zum Hochdruck, aber anstreben sollte man einen Blutdruck, der im systolischen, also im oberen Wert, maximal 120 ist und im unteren Wert ein bisschen kleiner oder gleich 80. Also 120 zu 80, 130 zu 80. Da gehen ein bisschen die Empfehlungen der deutschen Gesellschaften für Herz- und Kreislauferkrankungen und der europäischen auseinander. Die europäischen Leitlinien, das ist auch durch Studien basiert, die sind noch strenger. Die sagen also, der Blutdruck soll auch bis zum hohen Lebensalter, solange es toleriert wird, bitte unter 130 zu 80 sein. Oh. Daran hätte man also vor 40 Jahren, als ich mal studiert habe, oder sind schon
1: 50 ich kannte die auch noch, also als junger Kerl,
0: man die Regel hieß
1: Lebensalter, also 100 plus Lebensalter.
0: Also das ist längst überholt. Man weiß,

0: diagnostiziert worden. Ja. Und nur bei etwa der Hälfte der Patienten ist der Blutdruck, also bei den Diagnostizierten, wird der Blutdruck auch vernünftig eingestellt. Und etwa 10% aller bekannten Hypertoniker, also Hochdruckkranken, wird überhaupt nicht medikamentös behandelt. Das heißt also, es liegt nicht nur daran, dass sie die Tabletten nicht schlucken wollen, sondern vielleicht auch daran, dass das Bewusstsein bei der Ärzteschaft auch noch nicht so ausgeprägt ist.
1: Ja, wir sagten es gerade, Medikamente ist das eine, aber es gibt natürlich noch andere Möglichkeiten, was zu tun. Sag ich einfach mal so, gesunde Ernährung, aufs Gewicht achten, Sport, Rauchen,
0: das alles ist so eine richtig, Sache. Ja. Ja. Man kann sehr viel durch veränderte Lebensführung tun. Umgekehrt ist halt, sind halt Regionen, in denen sehr viel Übergewicht herrscht und man sich sehr fettreich ernährt, vielleicht auch noch mehr geraucht wird als anderswo, stärker betroffen von Hochdruck. Also leider ist Sachsen-Anhalt das Land mit der führenden, sagen wir mal, Hochdruckhäufigkeit in ganz Deutschland. Wir haben 2024 war das etwa 216, 220 Fälle auf 1000 Einwohner, die Hochdruck haben. Ja, und das ist in Süddeutschland teilweise nur so um 100 pro Nase. Das liegt daran, dass wir hier auch mehr übergewichtige Menschen haben. Es sind aber auch ein bisschen genetische Dispositionen sicherlich.
1: Auch weil kommen, dass das sicherlich auch eine Rolle spielt.
0: Das spielt eine Rolle. Das kann man natürlich nicht ausgleichen. Aber natürlich kann man das, was man beeinflussen kann, das sollte man auch beeinflussen. Also etwas gesünder leben, etwas Gewicht abnehmen. Aber das ist, je älter man wird, umso schwieriger. Deswegen kommt man in der Regel bei diagnostiziertem Bluthochdruck an einer medikamentösen Therapie nicht vorbei, die aber sehr effektiv ist und auch nebenwirkungsfrei oder nebenwirkungsarm zumindest durchgeführt werden kann. Man muss das nur konsequent machen. Man muss dran denken, es sollte sich jeder über 40 mindestens einmal jährlich den Blutdruck messen lassen. Auch wenn ihm vom Hypertonus nichts bekannt ist, das kann man in der Arztpraxis machen, das kann man beim Apotheker auch machen.
1: Ich meine, oder es gibt doch jetzt für wenig Geld solche Geräte. Ja. Ich vermute mal, dass die auch besser geworden sind.
0: Also taugen die nichts? Das sind so Geräte zur Selbstmessung ums Handgelenk herum, die sich dann automatisch aufblasen und dann den Kompressionsdruck absenken und dann eine ziemlich genaue Messung zulassen.
1: Also das sind so Abweichungen, Uhren, die liegen. Alle möglichen Dinge, die das da...
0: Diese Geräte zur Selbstmessung, wenn sie vernünftig sind, die müssen natürlich gut geeicht sein, sie müssen gut durchgeführt sein, aber kriegt man unter 100 Euro wirklich gute Geräte, gerade die zur Handgelenksmessung, wenn man das korrekt durchführt, ergeben sich fast keine Abweichungen zu einer korrekt durchgeführten klassischen Messung mit Stethoskop
1: und so. Da ist die Frage, dann ist es auch, wenn es um 1-2% abweicht, das ist völlig
0: das
1: egal.
0: Das ist unerheblich,
1: weil wenn man
0: die Richtung stimmt.
1: Richtig, wenn die Richtung stimmt, dann kann man das nochmal beim Hausarzt überprüfen lassen, aber vernünftige Geräte von soliden Herstellern können das also auf plus minus 5 mm Quecksilbersäule, also es liegt dann im was weiß ich.
0: Ja, also die Stimmung, wenn man das sieht, hoch, da kommt der Onkel Doktor, geht schon wieder hoch ein bisschen der Blutdruck.
1: Das ist richtig.
0: Das ist etwas, was für die Selbstmessung durchaus ins Feld geführt werden kann, weil man da natürlich nicht diese Stresssituation
1: in der Umgebung ist und nicht in dieser
0: Situation. Also in der Arztpraxis sollte man auch nicht aufschlagen und dann gleich den Arm hinstrecken, dass die Schwester dann schnell misst, während man gerade vom Einkaufen oder aus dem Verkehrsstau kommt. Da gibt es auch Empfehlungen, dass also in der Praxis auch dreimal gemessen werden sollte, damit man einen repräsentativen Wert bekommt. Im Abstand von wenigstens 2 Minuten sollten 3 Messungen hintereinander erfolgen. Natürlich, nachdem der Proband erstmal zur Ruhe gekommen ist und nicht vorne am Tresen, wo die Menge hinter einem schon drängelt. Und dann heißt es, dass der Mittelwert zwischen der zweiten und der dritten Messung, der sollte dann als repräsentativ herangezogen werden. Ich wäre eher dafür, noch ein bisschen länger zu warten. Aber
1: das ist dieser sogenannte Praxis.
0: Warte, ja, das geht dann natürlich nicht immer so. In der
1: Warteseelag ist übertrieben.
0: In der Praxis ist halt Geld. Ja. Aber das ist etwas, was für die Selbstmessung durchaus spricht. Und wie gesagt, wenn dann wiederholt erhöhte Blutdruckwerte, speziell über halt diastolisch 90 und systolisch über 140 sind, dann sollte man zum Arzt gehen und der muss das dann verifizieren. Dann kann man auch Langzeitblutdruckmessungen machen, dann nimmt man so ein Gerät mit nach Hause, dann wird nachts auch nochmal gemessen, sodass man da sieht, ob noch ein Blutdruckabfall in der Nacht vorliegt. Und dann kann man über eine vernünftige Blutdruckeinstellung sprechen.
1: Vielen Dank, Herr Dr. Kallmayr. Haben wir jetzt ein bisschen Televisite gemacht, was Neues bei uns. Aber warum denn auch nicht? Und das waren ja solche Hinweise, die auch über die Jahrzehnte nach wie vor gelten. Es gibt natürlich einen schnellen wissenschaftlichen Fortschritt bei der medizinischen Forschung. Jetzt sage ich Fortschrittsforschung, das klingt ein bisschen komisch jetzt, aber Sie wissen, was ich meine. Da passiert viel und wird auch weiter.

0: weiterhin viel passieren. Hat aber auch zur Folge, dass natürlich diese Forschung bezahlt werden muss. Und das ist nur ein Faktor, die dazu führen, dass die Kosten im Gesundheitssystem ja immer weiter steigen. Und es natürlich jetzt in der Politik sehr viele Forderungen gibt, das eine oder andere zu ändern oder zu reformieren, etc. pp. Sie sind im Ruhestand, aber ich unterstelle mal, dass Sie diese ganze Entwicklung mitverfolgen.
1: Ja, mehr als Außenstehender, aber natürlich verfolge ich das schon, insbesondere so die Intentionen der Gesundheitspolitik mit irgendwelchen Maßnahmen, die Kosten deutlich herunterzubekommen. Das wird nur wenig von Erfolg gekrönt sein. Es sind aber interessante Ansätze immer wieder. Leider gibt es sehr viele Interessengruppen, die immer wieder dagegen sind, irgendetwas zu verändern. Das ist nachvollziehbar, aber die Politik muss sich manchmal über solche Interessengruppen auch hinwegsetzen und muss natürlich langfristig vernünftige Entscheidungen treffen. Was ich mit Interesse besonders verfolge, ist so die Veränderungen, die man in der Krankenhauslandschaft herbeiführen will. Da gibt es viele sinnvolle Diskussionen. Es gibt auch einige, die sind ein bisschen fehlgeleitet. Was mich immer sehr bewegt hat, ist die Diskussion über Mindestzahlen an zum Beispiel operativen Eingriffen oder an anderweitigen Eingriffen, an denen man jetzt entscheiden will, ob in einem Krankenhaus ein bestimmtes Verfahren durchgeführt wird oder nicht. Die Tendenz geht ja jetzt dazu, kleinere Krankenhäuser mehr, sagen wir mal, aus der Spezialisierung herauszunehmen und die spezielleren Eingriffe größeren Krankenhäusern zu überlassen. Auch in Diskussionen mit Freunden und Bekannten weise ich immer wieder darauf hin, dass weniger nach meinem Dafürhalten oder meiner persönlichen Erfahrung die Zahl an Eingriffen, die in einem Krankenhaus gemacht wird, entscheidend ist, sondern die individuelle Expertise. Also welche Erfahrung hat der Arzt, der das macht, eigentlich damit?
0: Also ein zu starres System aus Ihrer Sicht, ja, einfach
1: Ja,
0: zu sagen,
1: ja,
0: kann auch 20 Mal daneben gelegen
1: Es
0: haben.
1: gibt natürlich auch Eingriffe, wie zum Beispiel, sagen wir jetzt mal, Tumoreingriffe an der Bauchspeicheldrüse, die auch ein mordsmäßiges postoperatives Management erforderlich machen, intensivmedizinische Betreuung und so weiter und so fort, interdisziplinäre Zusammenarbeit, wo der Aufwand nicht nur bei der Operation ist, sondern auch im Nachgang. Natürlich muss man dann sicherstellen, dass dort, wo solche Operationen erfolgreich gemacht werden sollen, dort diese Strukturen auch alle vorhanden sind. Das ist klar, das erfordert großen Aufwand und dass an kleinen Häusern, die vielleicht eine kleinere Zahl, vielleicht nur 10 solcher Eingriffe im Jahr machen, etwas anders als in einer Klinik, wo 25 oder 50 große Bauchspeicheldrüsenoperationen gemacht werden oder noch mehr. Das sind natürlich die Voraussetzungen anders. Es gibt aber auch andere Versorgungsschwerpunkte, wo man gerade sagen muss, hochspezialisierte Medizin gehört auch in die Peripherie. Wir sprachen vorhin über das Katheterlabor, über die akute Infarkttherapie. Es hieß früher immer, das reicht ja, wenn sowas in der Großstadt ist, aber das ist nicht so, weil da ist wirklich Zeit, Herzmuskel, ähnlich beim Schlaganfall. Ja, da müssen Sie in noch kürzerer Zeit im Grunde die Gehirnversorgung wiederherstellen. Und wenn Sie dann erstmal gucken müssen, wo Sie einen Patienten vielleicht 50 Kilometer weiter unterbringen und wie Sie den da hinkriegen und ob der dann da auch sofort behandelt werden kann, dann zahlt manchmal oder häufig der Patient die Zeche. Deswegen sagt man ja, es muss zum Beispiel die Infarktversorgung, die Herzinfarktversorgung, die muss in die Peripherie, damit man nicht die langen Wege hat. Wir müssen da ganz schnell handeln können. Bei anderen Dingen, wie gesagt, eine Tumoroperation, das hat immer ein bisschen mehr Zeit, das kann man etwas besser planen. Natürlich muss das auch zeitnah geschehen, aber nicht so notfallmäßig wie in anderen Bereichen. Das heißt, man muss das alles sehr differenziert betrachten. Bestimmte Dinge müssen auch in der Peripherie vorhanden sein. Es kann nicht sein, dass die sogenannten kleineren Krankenhäuser nur noch Diagnostik machen, aber niemanden mehr behandeln können. Es muss eine suffiziente Erstversorgung auch für Notfälle, für kritische Notfälle da sein. Und wie wollen Sie das machen, wenn Sie diese kleinen Krankenhäuser ausdünnen? Sie brauchen da natürlich sowohl räumliche wie auch instrumentelle Kapazitäten, aber sie brauchen natürlich auch gute Leute da. Aber wer geht als hochqualifizierter Arzt an ein kleines Krankenhaus, wo er praktisch gar nichts mehr machen darf? Also
0: Ja, aber
1: das
0: wieder
1: ist
0: die
1: ganz
0: Anzahl der.
1: schwierig.
0: Ja, das
1: Das ist die Quadratur des Kreises. Ob das gelingt, das wage ich zu bezweifeln.
0: in Ihrer aktiven Zeit war das vielleicht noch nicht so abzusehen, dass sich auch der lokale Klinikstandort Wald ein bisschen lichtet.

0: Wenn man dann denkt, dass ja Hettstedt jetzt nicht mehr so in dem Umfang ein Krankenhaus ist wie vor einigen Jahren. Und ja, das ist ja ein relativ neues Gebäude da und alles Mögliche. Es gab da viel Unwillen und ein bisschen Traurigkeit in der Bevölkerung, aber es ist, wie es ist. Kann man nicht machen. Das ist letztlich Entscheidung des Trägers und da sind sicherlich auch
1: Ja,
0: ökonomische Faktoren, die da eine Rolle spielen.
1: das waren seinerzeit ökonomische Faktoren. Es war auch sicherlich dem geschuldet, dass man in einem Landkreis, in dem man jetzt drei Krankenhäuser hat, die sehr viel parallel machen konnten, mussten, sollten, dass man da natürlich auch Schwierigkeiten hat, das Personal jeweils in den Fachgebieten an jeden dieser Orte zu bekommen. Es ist immer schwieriger, kompetente Ärzte zu bekommen. Man erkennt es ein bisschen auch daran, dass der Anteil jetzt an Ärzten, die aus dem Ausland zu uns gekommen sind, relativ hoch ist. Ohne die könnten wir gar nicht mehr vernünftig arbeiten. Hätte man sich jetzt vor 20, 30 Jahren so auch nicht träumen lassen. Vielleicht liegt es auch daran, dass der Arztberuf nicht mehr so attraktiv ist, weil auch die Arbeitsumstände von vielen als anstrengend gesehen werden, sodass sie sich andere Berufszweige aussuchen in ihrer Berufswahl. Aber das war auch ein Argument. Natürlich die wirtschaftliche Seite. Es ist schwer, eine medizinische Versorgung in einem natürlich flächenhaft relativ großen Landkreis, aber mit etwas weniger Bevölkerung, so wie hier, darzustellen, wenn man das an drei Standorten tut, für die Bevölkerungsnähe ist das natürlich schön. Der Patient findet das schön, wenn er nicht 30 Kilometer fahren muss zu seinem nächsten Krankenhaus. Aber wenn jedes Krankenhaus die gleichen Vorhaltungen, aber sozusagen im Landkreis dann dreimal machen muss, kann man das nicht ganz so wirtschaftlich darstellen wie an einem gemeinschaftlichen Standort. Aber unser Problem ist, wir haben die Bevölkerung in einer sehr, sehr großen Fläche verteilt und wir wollen die Wege nicht zu lang werden lassen. Deswegen hatten sich die drei Krankenhausstandorte gut etabliert, aber ja, ich denke, der Krankenhausträger Helios ist ein bisschen der Politik schon vorausgeeilt in seiner Entscheidung und die politischen Entscheidungen zeigen jetzt, dass das nicht verkehrt gewesen ist. Es war schon über Jahre eher absehbar, dass einer dieser Standorte als
0: Ja,
1: Akutkrankenhaus
0: wobei man ja auch
1: aufgelöst werden
0: festhalten
1: musste.
0: muss, wenn Sie ansprachen, dass die Bevölkerung weit im Raum verteilt ist hier in der Region, da gibt es noch ganz andere, ich denke mal an die Altmark oder an die
1: Natürlich, ja. Das
0: Elbaue,
1: ist
0: da so
1: richtig.
0: bestimmte Bereiche, da sind noch ganz andere
1: Ja, ja,
0: Entfernungen
1: ja.
0: zu Menschen, sind
1: Da
0: alles
1: geht es uns
0: Probleme,
1: noch
0: die,
1: ganz gut. Ich meine, wenn man hier in unserem Landkreis keine Versorgung kriegt, dann kann man noch relativ schnell eine der Universitätsstädte aufsuchen. Selbst Leipzig ist nicht weit weg oder Erfurt. Das sind alles, kann man alles in einer Stunde Autofahrt erreichen. Aber in der Tat, im Norden Deutschlands ist es noch deutlich flächiger. Das ist wahr.
0: Herr Dr. Kalmayer, ja, vielen Dank bis dahin. Ich fand das sehr interessant, mal über alles Mögliche zu schwatzen, nicht nur über den Blutdruck und seine Bedeutung. Vielleicht ganz zum Ende noch mal eine Frage: Als Sie sozusagen Ihr berufliches Leben abgeschlossen haben und in den Ruhestand gingen, wie haben Sie das organisiert? Wie sind Sie heute dabei? Man merkt ja, dass Sie ein sehr aktiver Mensch sind.
1: Ja, also für uns, um das noch vorauszuschicken, war sehr früh klar, dass wir dieser Region nicht nach Ende unserer beruflichen Tätigkeit den Rücken kehren werden. Das hat viele anfangs überrascht, weil es gab natürlich viele Beispiele auch, wo Leute aus dem sogenannten Westen hergekommen waren und wenn sie hier fertig waren mit dem Beruf, dann wieder zurückgegangen sind. Aber dafür waren wir einfach zu jung. Es war klar, dass wir viele Jahre hier arbeiten würden und zu sagen, das machen wir hier nur beruflich und gehen dann wieder, das kommt ja überhaupt nicht in Frage für uns. Meine Frau ist ja ebenfalls Medizinerin und hat sehr, sehr viele Patienten hier betreut, hat das auch mit Leib und Seele gemacht und hat das, glaube ich, auch gut gemacht. Und wir haben hier natürlich versucht, dann auch Wurzeln in die Erde zu kriegen, indem wir uns dann gleich mal ein Haus gekauft haben mit einem sehr großen Grundstück, was uns jetzt ordentlich auf Trab hält, aber was uns auch richtig gut gefällt. Und das hat uns natürlich hier auch gebunden. Dann haben wir Freunde gefunden, nicht nur im beruflichen Umfeld, sondern ich bin relativ früh hatte ich eine Einladung bekommen, mich hier dem Rotary Club in Eisleben anzuschließen. Mein geschätzter Vorgänger Manfred Kettner hat mich da mal angeworben, dort einen Vortrag zu halten. Ich habe dann gesehen, das sind alles sehr nette Leute, gestandene Leute, die in ihrem Leben was geschafft und erreicht haben und die sich hier für die Region einsetzen. Und das hat mich

0: sehr angesprochen und das mache ich jetzt also seither. Ich bin dann nach Erreichen meines Ruhestandes auch dann mal Präsident geworden und habe auch andere Ämter da inne gehabt. Jetzt bin ich dann, wie heißt es so schön, nicht Kassenwart, sondern Schatzmeister. Schatzmeister muss ich mal sagen. Ich bin da geneigt, Kassenwart zu sagen. Also ich verwalte so die Einkünfte dieses Clubs. Wir haben ja noch einen selbstständigen Förderverein, der dafür da ist, Spendengelder einzuwerben. Wir selber spenden ja auch reichlich in diesen Förderverein hinein und wir unterstützen damit sehr, sehr viele soziale, auch kulturelle Projekte hier im Mansfelder Land. Das nimmt einen Teil meiner Freizeit in Anspruch. Da habe ich aber auch wirklich sehr, sehr gute Freunde gewonnen und das bindet uns hier auch in die Region weiter hinein. Und mir ist die Region, uns beiden ist die Region hier sehr ans Herz gewachsen. Wir fühlen uns hier zu Hause. Gestern sind wir, meine Frau und ich, mit unserem Hund, den wir uns damals auch angeschafft haben mit Erreichen des Ruhestandes. Das wollten wir immer. Dann haben wir einen sehr, sehr lieben Magyar Vizsla, einen mittelgroßen ungarischen Jagdhund, der das aber nicht weiß, dass er Jagdhund ist. Den haben wir, also eine ganz liebe Hündin, und da sind wir wieder mit dem Fahrrad gefahren. Dann kommt man ja immer mit Leuten ins Gespräch. Erfreulicherweise eine Besitzerin eines kleinen Hundes, mit dem unser Hund dann gespielt hat, die sagte dann zu mir hinterher oder am Schluss, ja, Sie sind auch zugezogen hier, nicht? Da habe ich gesagt, ja, da musste ich mal kurz etwas lächeln. Da habe ich gesagt, ja, vor 21 Jahren, da war sie ganz erstaunt. Und man hört das sicherlich noch ein bisschen an der Sprache, aber wir empfinden uns natürlich nicht als zugezogen. Wenn man jetzt fast 21 Jahre hier lebt, dann verbindet einen mit der Region sehr viel. Inzwischen ist das der Lebensraum, in dem wir den längsten Lebensabschnitt verbracht haben, und das wird wohl auch unser letzter Lebensabschnitt bleiben. Und wir fühlen uns hier wohl. Also wir wundern uns immer, dass viele Mansfelder ihre Region und die Entwicklung und die Zukunft ihrer Region so negativ und pessimistisch sehen. Wir können das jetzt ja über 20 Jahre auch beobachten und müssen sagen, es hat sich hier unglaublich viel getan. Ja. Man kann sich hier wirklich sehr wohlfühlen. Es gibt natürlich noch viel zu tun. Man könnte mal noch mehr Arbeitsplätze schaffen und so weiter. Aber die Infrastruktur hier ist sehr gut. Es ist hier, man kann hier gut leben. Ja. Luther hatte schon recht, dass er gesagt hat, wem Gott Gutes tun will, dem schafft er eine Wohnung im Mansfelder Land. Das hat sich für uns eigentlich so bestätigt.
1: Das sind wirklich tröstende und aufbauende Worte. Ich danke Ihnen, wünsche Ihnen und Ihrer Frau hier noch viele gute Jahre, Zeit und Erlebnisse.
0: Jahrzehnte.
1: Jahrzehnte, ja, klar, mindestens.
0: Am liebsten.
1: Ja, klar. Und vielen Dank fürs Kommen.
0: Ich
1: Vielen
0: bedanke
1: Dank
0: mich.
1: fürs Dranbleiben, liebe Zuschauerinnen und Zuschauer. Und ich hoffe, Sie schalten uns das nächste Mal wieder ein, wenn es heißt, zu Gast bei Ihrem Punkt um Fernsehen. Dankeschön.
0: Herzlichen Dank Ihnen auch.

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0: 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Am 26. Juli um 17 Uhr beginnt ein Orgelkonzert mit Kirchenmusikdirektor Thomas Ennenbach in der Marktkirche St. Andreas in der Lutherstadt Eisleben. Thema Giganten des Barocks, Bach und Händel sowie Verehrer. Der Eintritt kostet 10 Euro im Vorverkauf. Schüler bis 18 Jahre brauchen nichts bezahlen. Am 27. Juni wird in der Zeit von 9:30 Uhr bis 18 Uhr zum Tag der Berg- und Hüttenleute an den Schmidtschacht Helbra eingeladen. Mit dem Comedy-Programm Dicke Luft und kein Verkehr 4, Frauentausch, gastieren Künstler des bekannten Klacktheaters im Hof der Mansfelder Gewerke in Bendorf. Termin ist der 6. Juni, Einlass ab 17 Uhr, Beginn 18 Uhr, Eintritt 25 Euro. Der Kartenverkauf ist unter der eingeblendeten Telefonnummer möglich. Im Rahmen der Ehrenamtswürdigung wird der Ottilienpreis 2026 Starke Frauen am 28. Juni ab 16 Uhr in der Klosterkirche St. Marien Widerstedt feierlich verliehen. 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

0: Hallo und herzlich willkommen, liebe Zuschauerinnen und Zuschauer bei Punktum, Ihrem regionalen Fernsehprogramm, zu einer weiteren Ausgabe von Zu Gast. Und ich freue mich heute hier Dr. Ralf Kallmeier begrüßen zu können. Herzlich willkommen hier im Studio.
1: Danke für die Einladung.
0: Er war bis zu seiner, nicht Pensionierung, in Ruhestand gehen, sozusagen der ärztliche Direktor in der Helios Klinik in Eisleben. Jetzt, wie gesagt, im Ruhestand, aber natürlich immer noch in aktiver Bürger, der auch zu vielen Dingen was sagen kann. Ja, und da habe ich eigentlich schon die Tür geöffnet in der Richtung, dass Sie ja vielen, vielen hier in der Region bekannt sind durch Ihre jahrelange Tätigkeit, jahrzehntelange Tätigkeit, auch in dem Wirken darüber hinaus. Aber es mag den einen oder die andere geben, die von Dr. Kallmeier noch nichts gehört hat. Ja, wo kommt er her? Wo geht er hin? Wie ist er geworden, was er ist?
1: Ja, geboren bin ich in den, wie sagt man hier so schön, gebrauchten Bundesländern, eigentlich in Bad Kreuznach, in Rheinland-Pfalz. Meine Eltern haben mich aber schon im ersten Lebensjahr entführt nach Niedersachsen, nach Hameln, an die Weser. Und dort bin ich aufgewachsen, dann zur Schule gegangen, zum Gymnasium, habe dort in der Nähe auch meine Bundeswehrzeit absolviert und bin dann nach meiner Schulzeit und Bundeswehrzeit nach Tübingen gegangen, nach Baden-Württemberg und habe dort 6 Jahre Medizin studiert und dort dann auch mit der inneren Medizin angefangen an der Universitätsklinik in Tübingen und bin dann nach Westdeutschland gegangen, also ins Rheinland, wenn man so will, nach Rheinhausen als Oberarzt an ein Schwerpunktkrankenhaus. Dort habe ich fast 20 Jahre gearbeitet, auch die Invasivkardiologie erlernt, das Herzkathetern, Ballondilatation, Stent einbauen und so weiter. Habe mich auch sehr stark pneumologisch, also lungenfachärztlich betätigt und bin dort auch sowohl Kardiologe wie auch Lungenfacharzt geworden. Und beziehungsweise meine Frau hat eigentlich mitbekommen, dass sie hier im Mansfeldischen einen Chefarzt gesucht haben. Weil die Position von meinem Amtsvorgänger Manfred Kettner, der leider inzwischen verstorben ist, ein sehr guter und liebenswerter Mann, die wurde ja, altershalber frei.
0: Kannte ich auch.
1: Ja. Also auch ein sehr guter Freund von uns dann im weiteren Verlauf. Die Position sollte also nachbesetzt werden und dann, wir kannten ein bisschen die Gegend schon, weil wir mal mit den Rennrädern 2004 eine Tour im Ostharz gemacht hatten und dann war uns das nicht fremd und wir fanden die Gegend interessant und spannend. So richtig viel wussten wir aber nicht vom Mansfelder Land. Und da hat meine Frau gesagt, komm, ruf doch da mal an. Kontaktadresse war der ärztliche Direktor, damals Manfred Haferkorn, der leider auch schon nicht mehr unter uns weilt. Und den habe ich abends um 9 in seinem Büro noch erreicht. Zu meiner Verwunderung, seine Frau hat gesagt, rufen Sie da mal an, der sitzt da noch und schreibt irgendwelche Gutachten. Da wurde mir schon ganz anders. Ich habe gedacht, die arbeiten sich hier alle zu Tode. Da haben wir uns dann über eine Stunde unterhalten und haben irgendwie festgestellt, wir liegen so auf einer Wellenlänge, geistig-medizinisch, wir waren auch ungefähr gleich alt. Und das war so animierend, dass wir dann gesagt haben, also hier fahren wir mal her und gucken uns das alles an. Und wie es der Zufall so wollte, war dann tatsächlich auch noch eine Position frei, beziehungsweise wurde eine kardiologische Facharztpraxis frei, die vom Dr. Schmedes, der ebenfalls schon seit einiger Zeit einen Nachfolger suchte, Kardiologe in Eisleben. Und das konnte uns Herr Haferkorn vermitteln. Meine Frau hat dann den Herrn Schmedes kennengelernt, meine Frau ist ja auch Kardiologin und dann kam eins zum anderen und dann haben wir gesagt, ja, jetzt machen wir das mal. Es war schon 52 Jahre alt, als wir diesen Wechsel hier hervorgenommen hatten oder vornehmen wollten. Und das war dann schon auch noch ein Sprung ins kalte Wasser. Aber es hat sich gelohnt. Wir sind hierher gezogen und haben es nie auch nur eine Minute lang bereut. Ja, wir sind hier richtig zu Hause, jetzt schon im 21. Jahr. Und sowohl beruflich wie auch privat war das eine ganz wunderbare Entwicklung für jemanden, der schon so über die erste Hälfte seines Lebens hinausgekommen ist. Ja, und jetzt bin ich schon seit 2018 im Ruhestand. Ich war dort, wie gesagt, Chefarzt der inneren Abteilung und wurde dann auch nach Wechsel des Trägers zu Helios, wurde ich dann auch ärztlicher Direktor. Das war, glaube ich, 2009, für 9 Jahre noch bis zu meinem Ruhestand. Und ja, das waren sehr spannende berufliche Jahre mit der Möglichkeit, hier den Krankenhausstandort mitzuentwickeln. Das war eine sehr, sehr gute Zeit für uns alle, glaube ich.
0: Wir haben es ja gehört, als Sie hier in der Region anfingen, ärztlich tätig zu sein, da gab es noch das Klinikum Mansfelder Land, dann gab es die Kreisfusion und damit zusammen den Prozess des Eigentumsübergangs zur Helios, der hiesigen Kliniken. Das war ein ganz schön wilder Prozess, da gab es einige Verwerfungen, da gab es Demos, da gab es alles Mögliche. Das ist aber dann passiert. Wie haben Sie das empfunden?
1: Ja, das war auch für uns sehr, sehr spannend und aufregend, weil plötzlich jede Menge Leute kamen, vor allem auch ärztliche Kollegen, die sich unser Krankenhaus genau angeguckt haben, unsere Arbeitsabläufe, die sehr viel Lob hatten und fanden für uns, was wir hier eigentlich zusammen aufgebaut hatten, was auch der Landkreis investiert hatte. Das Krankenhaus gerade in Eisleben war ja auch hervorragend in Schuss. Es waren schon sehr, sehr richtunggebende Investitionen getätigt worden. Wie gesagt, das Herzkatheterlabor wurde 2007 ja eröffnet und war bei
0: da
1: Übergang,
0: noch
1: da kommen wir noch drauf, war schon in vollem Gange. Aber was zunächst mal sehr anstrengend war, dass also ganz viele Prozesse genau analysiert wurden, durchleuchtet wurden, auf Effizienz, auf Kosteneffizienz, auch auf Qualität hin. Es zeigte sich, dass unsere medizinische Qualität wirklich gut war. Aber wir haben halt von Helios auch gelernt, wie man die eigenen Qualitäten wirklich gut analysieren und kontrollieren kann, sodass wir quasi tagesgenau immer wussten, wie unsere Komplikationsraten waren, dann auch schnell gelernt haben, wo liegt der Hase im Pfeffer, was können wir verbessern. Das war am Anfang sehr anstrengend. Man muss sich ja quasi erstmal entblößen und ist auch gespannt, was kommt dabei heraus. Aber es zeigte sich dann, wir waren gar nicht so schlecht, aber wir konnten noch an vielen Stellschrauben etwas verändern, um auch in der Ergebnisqualität noch etwas besser zu werden. Und wir hatten bessere wirtschaftliche Voraussetzungen dann, weil so ein großer Konzern, wenn man so sagen will, so eine große Gruppe, kann natürlich anders einkaufen. Wir haben plötzlich zu anderen Preisen arbeiten können, also was die Kosten betraf. Die Erlöse waren natürlich so, wie sie waren. Aber das hat uns auch wirtschaftlich schon sehr gut getan. Und es kam nicht zu dem befürchteten Kahlschlag, was jetzt die Arbeitsstellen betraf. Es wurde schon natürlich einiges rationalisiert und zusammengefasst, aber vor allem im ärztlichen und im medizinischen Bereich gab es da also relativ wenig. Also im ärztlichen Bereich wurden gar keine Stellen abgebaut, erfreulicherweise, weil die verstanden hatten, dass man ohne Ärzte keine Medizin machen kann. Im pflegerischen Bereich wurde ein bisschen sukzessive leider, wie man so sagt, ausgedünnt, aber es konnte auch durch Effizienzsteigerung, konnten da Härten vermieden werden. Aber es war schon ein arger Umbruch, den aber erstaunlicherweise zu meiner ganz großen Freude alle sehr, sehr motiviert mitgemacht haben. Das habe ich eigentlich nicht erwartet. Das war eine ganz große Überraschung. Die haben alle in die Hände gespuckt und gesagt, so, wir machen das jetzt. Und das ist gelungen.
0: Auf alle Fälle ging das dann kontinuierlich weiter in den nächsten Jahren. Aber wir machen den Sprung nochmal zeitlich ein bisschen zurück. Das Stichwort Herzkatheterlabor fiel ja gerade. Ich kann mich erinnern, das ist jetzt fast 20 Jahre her, aber ausführlich darüber berichtet, weil das war ja keine kleine, schon mindestens eine mittlere Sensation und ja ein bisschen auch was ganz Besonderes hier in der Region, dass so ein Labor ja eingerichtet wurde und das ist ja nun wirklich mit Ihrem Namen verbunden.
1: Das war letztlich eine Vision der Geschäftsleitung seinerzeit in der Nachfolge von Dr. Kettner, jemanden zu finden, der imstande ist, diese invasive kardiologische Diagnostik und Therapie hier einzuführen. Die Investition musste natürlich vom Haus getätigt werden. Das war also schon ein Millionenbetrag. So eine Katheteranlage ist, weiß Gott, nicht billig. Die Räumlichkeiten dafür konnten wir zum Glück finden im Klinikum. Es waren dieser stillgelegte OP-Container, der dann wieder aufgefrischt wurde und nicht abgebaut wurde, in dem nach der Wende zunächst die Operationen stattgefunden hatten, weil die ganz alten Räumlichkeiten nicht mehr geeignet waren. Aber dann natürlich das Geld in die Hand zu nehmen für den Ausbau und für die Anschaffung dieser teuren Katheter-Röntgenanlage, und auch dann die Stellen zu schaffen. Ich habe noch eine Oberarztstelle dazu bekommen und eine Assistentenstelle. Und so konnten wir das sukzessive aufbauen und in Gang bringen. Worum es dabei ging, das war eigentlich die kardiologische Akutversorgung, insbesondere für Herzinfarkte und für Patienten, die an einer Kranzgefäßerkrankung leiden, in diesem damals ja noch bevölkerungsreichen Landkreis zu verbessern. Wir hatten, als ich mich hier bewarb, noch um die 160.000 Einwohner. Das schrumpfte dann zwar sukzessive, aber die jungen Gesunden sind ausgeblieben oder weggegangen und die älteren Kranken blieben hier, sodass wir also die Versorgungslast behielten. Und was so ein Katheterlabor oder man in einem Katheterlabor leisten kann, ist ja, Herzinfarkte, die im Landkreis auftreten, akut ohne Zeitverlust zu versorgen. Man sagt gemeinhin, dass die erste Stunde, in der ein Herzkranzgefäß verschlossen ist, die kritische Zeit ist, in der der allergrößte Teil an dort ausgehend versorgter Herzmuskulatur zugrunde geht. Also was man innerhalb der ersten Stunde durch Wiedereröffnen der arteriellen Versorgung des Herzmuskels erreichen kann, das ist ein riesiger Gewinn. Und alle unnötigen Transporte bzw. Verzögerungen in der Diagnostik, bis überhaupt klar ist, der Mann hat einen Herzinfarkt oder die Frau, dann die Verbringung in irgendein Zentrum, sei es jetzt in Halle oder Nordhausen, was ja im Westen dann das nächste Katheterlabor war, das brachte also enorme Zeitverluste mit sich. Ich habe das hier in der ersten Zeit, als wir das noch nicht im Betrieb hatten, auch erlebt. Da fährt man nachts mit einem Patienten mit klarem Hinterwandinfarkt in einem Rettungswagen nach Halle und dann irrt man da erst einmal in diesen Gängen herum und wird auf die Intensivstation verwiesen. Nun habe ich da gewartet, bis der Arzt kam. Das ist heute auch anders geworden, muss man schon sagen. Aber ich habe Blut und Wasser geschwitzt. Der Patient hat gelitten, der hatte Angina pectoris und der hätte

0: sofort auf den Katheterlabortisch gehört und sofort hätte man anfangen müssen, diese Kranzarterie wieder zu eröffnen. Und da verliert man natürlich mit der ganzen Logistik, bis das losgehen kann, immens viel wertvolle Zeit. Und der Schaden für den Herzmuskel, also für die Herzpumpfunktion, abgesehen davon, dass natürlich auch ein gewisses Risiko besteht, das nicht zu überleben, der ist dann schon sehr viel größer, als wenn man schnell handeln kann. Und so konnten wir halt die Infarktversorgung im Landkreis ortsnah in enger Kooperation mit dem Rettungswesen so optimieren, dass wir wirklich ganz, ganz kurze Zeiten hatten zu dem Auftreten der Beschwerden und dem Zeitpunkt, wo das Kranzgefäß wieder durch uns geöffnet werden konnte. Und es hat die Infarktsterblichkeit im Landkreis erheblich vermindert.
1: Also das ist doch eine feine Sache, wenn man
0: Ja.
1: das wirklich resümieren kann und zeigt auch, wie innovativ hier auch in der Region gearbeitet wird. Nun ist es ja so, es gibt bestimmte Berufsgruppen, die haben bei irgendwelchen Feiern, sind sie immer dran. Der Zauberer kannst du mal einen Trick zeigen. Und wenn man sich outet oder man weiß es, man hat es mit einem Arzt zu tun, mir tut da hinten was weh, was könnte denn das sein und so weiter. Sie kennen das, ja, dass das andauernd so passiert. Und ich denke mal, das wird auch trotz des Umstandes, dass Sie im Ruhestand sind, vielleicht gar nicht so richtig wirklich aufgehört haben. Wir haben jetzt im Vorgespräch doch mal gesagt, jetzt mal ein Thema trotzdem mal so ganz allgemein ansprechen. Das ist so eine Volkskrankheit, die immer so vielleicht ein bisschen am Rande bleibt, weil sie erstmal keine Beschwerden verursacht, nämlich Bluthochdruck. Da kann man doch zumindest was Allgemeines sagen, dass man den Zuschauern und Zuschauerinnen noch was mitgeben kann. Dass man
0: Ja,
1: das nicht auf die leichte Schulter nehmen soll, zum
0: nein,
1: Beispiel.
0: ganz, ganz gewiss nicht. Das Problem ist, der Bluthochdruck tut erstmal überhaupt nicht weh. Ja, er tut über lange Jahre nicht weh. Man denkt gar nicht dran. Man meint ja sowieso, man selber könnte gar nicht betroffen sein. Aber es ist so, dass von der Bevölkerung zwischen 30 und, sag mal, so 79 Jahren etwa ein Drittel, 33% einen Bluthochdruck haben. Ja, also
1: Da muss ich mal
0: schon
1: einhaken. Es
0: jenseits,
1: gab
0: ja.
1: immer diese 140 zu 100 oder sowas.
0: Gott, oh Gott,
1: Das ist zu viel
0: 100.
1: schon, ja. Oder 120 zu 80. Und dann, aber trotzdem,
0: Also,
1: solche Zahlen ändern sich aber doch dauernd, ja.
0: ja,
1: Was man so als Hoch.
0: also ganz früher, als ich noch Medizin studiert habe, hieß es immer 160 zu 90 und bei alten Menschen hieß es immer
1: So.
0: systolischer Blutdruck 100 plus Lebensalter, dann hätte also der 80-Jährige immer mit
1: 180,
0: 180 rumlaufen dürfen. Das wäre noch gut gewesen und ohne Anlass dort einzugreifen. Man hat aber festgestellt, dass im Grunde je niedriger der Blutdruck ist, bis zu einer bestimmten unteren Grenze, wo man einfach nicht mehr kann, sagen wir mal bis unter 90, aber je niedriger der Blutdruck ist, umso größer ist die Lebenserwartung. Das hat man erstmal bei einem großen Patientenkollektiv festgestellt. Dann hat man sich auch mal die älteren Menschen angeguckt. Das ist ja Gott sei Dank seit etlichen Jahren jetzt schon doch ins Zentrum des Interesses gerückt. Was ist mit den alten Menschen? Weil unsere Bevölkerung ja auch immer älter wird. Da zeigt sich also, dass auch diejenigen, die schon im achten Lebensjahrzehnt sind oder sogar noch drüber, von einer Blutdrucksenkung profitieren. Warum muss denn ein fitter 80-Jähriger oder eine fitte 85-Jährige durch Hochdruck einen Schlaganfall bekommen, der sie dann vielleicht noch auf Jahre ins Bett fesselt? Muss nicht sein. Sodass man jetzt heute sagt, nein, 140 zu 90 ist zwar nominell immer noch die Grenze zum Hochdruck, aber anstreben sollte man einen Blutdruck, der im systolischen, also im oberen Wert, maximal 120 ist und im unteren Wert um die, ein bisschen kleiner oder gleich 80. Also 120 zu 80, 130 zu 80. Da gehen ein bisschen die Empfehlungen der deutschen Gesellschaften für Herz- und Kreislauferkrankungen und der europäischen auseinander. Die europäischen Leitlinien, das ist auch durch Studien basiert, die sind noch strenger. Die sagen also, der Blutdruck soll auch bis zum hohen Lebensalter, solange es toleriert wird, bitte unter 130 zu 80 sein. Daran hätte man also vor 40 Jahren, als ich mal studiert habe, oder sind schon
1: Ich kannte die auch
0: 50
1: noch,
0: Jahre
1: also
0: her,
1: als junger
0: hätte
1: Kerl,
0: man
1: die
0: nicht
1: Regelung
0: denken
1: hieß
0: können.
1: Lebensalter, also 100 plus Lebensalter.
0: Also das ist längst überholt. Man weiß, dass also die inneren Organe unter dem Einfluss des gar nicht merklichen Blutdrucks erheblich leiden und die Folgen, die summieren sich über die Jahre des Lebensalters ganz erheblich. Es kommt zu einer Arteriosklerose, das Herz leidet. Sagen wir, der Hochdruck ist ja die häufigste Ursache einer Herzschwäche. Und überhaupt die häufigste Todesursache generell in Deutschland, also noch weit vor irgendwelchen Tumorerkrankungen, die natürlich immer spektakulärer sind. Aber wie gesagt, den Hochdruck merkt man nicht, ja. Also etwa ein Fünftel aller Patienten, die einen Hochdruck haben, da ist er überhaupt nicht diagnostiziert.

0: Das Land mit der führenden, sagen wir mal, Hochdruckhäufigkeit in ganz Deutschland. Wir haben 200, also 200, 2024 war das etwa 216, 220 Fälle auf 1000 Einwohner, die Hochdruck haben. Mhm. Ja, und das ist in Süddeutschland teilweise nur so um 100 pro Nase. Das liegt daran, dass wir hier auch mehr übergewichtige Menschen haben. Es sind aber auch ein bisschen genetische Dispositionen sicherlich.
1: Ja, kommen, dass das sicherlich auch eine Rolle spielt.
0: Das kann man natürlich nicht ausgleichen. Aber natürlich kann man das, was man beeinflussen kann, das sollte man auch beeinflussen. Also etwas gesünder leben, etwas Gewicht abnehmen. Aber das ist, je älter man wird, umso schwieriger. Deswegen kommt man in der Regel bei diagnostiziertem Bluthochdruck an einer medikamentösen Therapie nicht vorbei, die aber sehr effektiv ist und auch nebenwirkungsfrei oder nebenwirkungsarm zumindest durchgeführt werden kann. Man muss das nur konsequent machen. Man muss dran denken, es sollte sich jeder über 40 mindestens einmal jährlich den Blutdruck messen lassen. Auch wenn ihm vom Hypertonus nichts bekannt ist, das kann man in der Arztpraxis machen, das kann man beim Apotheker auch machen.
1: Ich meine, oder es gibt doch jetzt für wenig Geld solche Geräte. Ja. Ich vermute mal, dass die auch besser geworden sind.
0: Also taugen die nichts? Das sind so Geräte zur Selbstmessung ums Handgelenk herum, die sich dann automatisch aufblasen und dann den Kompressionsdruck absenken und dann eine ziemlich genaue Messung zulassen.
1: Also das sind so Abweichungen, die liegen. Alle möglichen Dinge, die das da...
0: Diese Geräte zur Selbstmessung, wenn sie vernünftig sind, die müssen natürlich gut geeicht sein, sie müssen gut durchgeführt sein, aber kriegt man unter 100 Euro wirklich gute Geräte, gerade die zur Handgelenksmessung, wenn man das korrekt durchführt, ergeben sich fast keine Abweichungen zu einer korrekt durchgeführten klassischen Messung mit Stethoskop.
1: Ja, und so. Da ist die Frage, dann ist es auch, wenn es um 1-2% abweicht, das ist völlig
0: das
1: egal.
0: Das ist weil unerheblich,
1: man weiß, aber wenn man die Richtung stimmt.
0: Richtig, wenn die Richtung stimmt, dann kann man das nochmal beim Hausarzt überprüfen lassen, aber vernünftige Geräte von soliden Herstellern können das also auf plus minus 5 mm Quecksilbersäule, also es liegt dann im was weiß ich.
1: Ja, also die Stimmung, wenn man das sieht, hoch, da kommt der Onkel Doktor, geht schon wieder hoch. Ein bisschen der Blutdruck.
0: Das ist richtig. Das ist etwas, was für die Selbstmessung durchaus ins Feld geführt werden kann, weil man da natürlich nicht diese Stresssituation
1: in der Umgebung ist und nicht in dieser
0: Situation. Also in der Arztpraxis sollte man auch nicht aufschlagen und dann gleich den Arm hinstrecken, dass die Schwester dann schnell misst, während man gerade vom Einkaufen oder aus dem Verkehrsstau kommt. Da gibt es auch Empfehlungen, dass also in der Praxis auch dreimal gemessen werden sollte, damit man einen repräsentativen Wert bekommt. Im Abstand von wenigstens 2 Minuten sollten 3 Messungen hintereinander erfolgen. Natürlich, nachdem der Proband erstmal zur Ruhe gekommen ist und nicht vorne am Tresen, wo die Menge hinter einem schon drängelt. Und dann heißt es, dass der Mittelwert zwischen der zweiten und der dritten Messung, der sollte dann als repräsentativ herangezogen werden. Ich wäre eher dafür, noch ein bisschen länger zu warten. Aber
1: das ist dieser
0: sogenannte Praxis.
1: Warte,
0: ja. Das geht dann natürlich nicht immer so. In der
1: Warteseele ist übertrieben.
0: In der Praxis ist Zeit mit Geld. Ja. Aber das ist etwas, was für die Selbstmessung durchaus spricht. Und wie gesagt, wenn dann wiederholt erhöhte Blutdruckwerte speziell über halt diastolisch 90 und systolisch über 140 sind, dann sollte man zum Arzt gehen und der muss das dann verifizieren. Dann kann man auch Langzeitblutdruckmessungen machen. Dann nimmt man so ein Gerät mit nach Hause. Dann wird nachts auch nochmal gemessen, sodass man da sieht, ob noch ein Blutdruckabfall in der Nacht vorliegt. Und dann kann man über eine vernünftige Blutdruckeinstellung sprechen.
1: Vielen Dank, Herr Dr. Kallmayr. Haben wir jetzt ein bisschen Televisite gemacht, was Neues bei uns. Aber warum denn auch nicht? Und das waren ja solche Hinweise, die auch über die Jahrzehnte nach wie vor gelten. Es gibt natürlich einen schnellen wissenschaftlichen Fortschritt bei der medizinischen Forschung. Jetzt sage ich Fortschrittsforschung, das klingt ein bisschen komisch jetzt, aber Sie wissen, was ich meine. Da passiert viel und wird auch weiterhin viel passieren. Hat aber auch zur Folge, dass natürlich diese Forschung bezahlt werden muss. Und das ist nur ein Faktor, die dazu führen, dass die Kosten im Gesundheitssystem ja immer weiter steigen. Und es natürlich jetzt in der Politik sehr viele Forderungen gibt, das eine oder andere zu ändern oder zu reformieren, etc. pp. Sie sind im Ruhestand, aber ich unterstelle mal, dass Sie diese ganze Entwicklung mitverfolgen.
0: Ja, mehr als Außenstehender, aber natürlich verfolge ich das schon, insbesondere so die Intentionen der Gesundheitspolitik mit irgendwelchen Maßnahmen, die Kosten deutlich herunterzubekommen. Das wird nur wenig von Erfolg gekrönt sein. Es sind aber interessante Ansätze immer wieder. Leider gibt es sehr viele Interessengruppen.

0: Gruppen, die immer wieder dagegen sind, irgendetwas zu verändern. Das ist nachvollziehbar, aber die Politik muss sich manchmal über solche Interessengruppen auch hinwegsetzen und muss natürlich langfristig vernünftige Entscheidungen treffen. Was ich mit Interesse besonders verfolge, ist so die Veränderung, die man in der Krankenhauslandschaft herbeiführen will. Da gibt es viele sinnvolle Diskussionen. Es gibt auch einige, die sind ein bisschen fehlgeleitet. Was mich immer sehr bewegt hat, ist die Diskussion über Mindestzahlen an zum Beispiel operativen Eingriffen oder an anderweitigen Eingriffen, an denen man jetzt entscheiden will, ob in einem Krankenhaus ein bestimmtes Verfahren durchgeführt wird oder nicht. Die Tendenz geht ja jetzt dazu, kleinere Krankenhäuser mehr, sagen wir mal, aus der Spezialisierung herauszunehmen und die spezielleren Eingriffe größeren Krankenhäusern zu überlassen. Ich auch in Diskussionen mit Freunden und Bekannten weise ich immer wieder darauf hin, dass weniger nach meinem Dafürhalten oder meiner persönlichen Erfahrung die Zahl an Eingriffen, die in einem Krankenhaus gemacht wird, entscheidend ist, sondern die individuelle Expertise. Also welche Erfahrung hat der Arzt, der das macht, eigentlich damit?
1: Ne? Also ein zu starres System aus Ihrer Sicht, ja, einfach zu sagen, kann auch 20 Mal daneben gelegen
0: es
1: haben.
0: Es gibt natürlich auch Eingriffe, wie zum Beispiel, sagen wir jetzt mal, Tumoreingriffe an der Bauchspeicheldrüse, die auch ein mordsmäßiges postoperatives Management erforderlich machen, intensivmedizinische Betreuung und so weiter und so fort, interdisziplinäre Zusammenarbeit, wo der Aufwand nicht nur bei der Operation ist, sondern auch im Nachgang. Natürlich muss man dann sicherstellen, dass dort, wo solche Operationen erfolgreich gemacht werden sollen, dort diese Strukturen auch alle vorhanden sind. Das ist klar, das erfordert großen Aufwand und dass an kleinen Häusern, die vielleicht eine kleinere Zahl, vielleicht nur 10 solche Eingriffe im Jahr machen, etwas anders als in einer Klinik, wo 25 oder 50 große Bauchspeicheldrüsenoperationen gemacht werden oder noch mehr. Das sind natürlich die Voraussetzungen anders. Es gibt aber auch andere Versorgungsschwerpunkte, wo man gerade sagen muss, hochspezialisierte Medizin gehört auch in die Peripherie. Wir sprachen vorhin über das Katheterlabor, über die akute Infarkttherapie. Es hieß früher immer, das reicht ja, wenn sowas in der Großstadt ist, aber das ist nicht so, weil da ist wirklich Zeit, Herzmuskel, ähnlich beim Schlaganfall, ja, da müssen Sie in noch kürzerer Zeit im Grunde die Gehirnversorgung wiederherstellen. Und wenn Sie dann erstmal gucken müssen, wo Sie einen Patienten vielleicht 50 Kilometer weiter unterbringen und wie Sie den da hinkriegen und ob der dann da auch sofort behandelt werden kann, dann zahlt manchmal oder häufig der Patient die Zeche. Deswegen sagt man, ja, es muss zum Beispiel die Infarktversorgung, die Herzinfarktversorgung, die muss in die Peripherie, damit man nicht die langen Wege hat. Wir müssen da ganz schnell handeln können. Bei anderen Dingen, wie gesagt, eine Tumoroperation, das hat immer ein bisschen mehr Zeit, das kann man etwas besser planen. Natürlich muss das auch zeitnah geschehen, aber nicht so notfallmäßig wie in anderen Bereichen. Das heißt, man muss das alles sehr differenziert betrachten. Bestimmte Dinge müssen auch in der Peripherie vorhanden sein. Es kann nicht sein, dass die sogenannten kleineren Krankenhäuser nur noch Diagnostik machen, aber niemanden mehr behandeln können. Es muss eine suffiziente Erstversorgung auch für Notfälle, für kritische Notfälle da sein. Und wie wollen Sie das machen, wenn Sie diese kleinen Krankenhäuser ausdünnen? Sie brauchen da natürlich sowohl räumliche wie auch instrumentelle Kapazitäten, aber sie brauchen natürlich auch gute Leute da. Aber wer geht als hochqualifizierter Arzt an ein kleines Krankenhaus, wo er praktisch gar nichts mehr machen darf? Also ja, das ist ganz schwierig. Das ist die Quadratur des Kreises. Ob das gelingt, das wage ich zu bezweifeln.
1: In Ihrer aktiven Zeit war das vielleicht noch nicht so abzusehen, dass sich auch der lokale Klinikstandort Wald ein bisschen lichtet. Wenn man dann denkt, dass ja Hettstedt jetzt nicht mehr so in dem Umfang ein Krankenhaus ist wie vor einigen Jahren. Und das ist ja ein relativ neues Gebäude da und alles Mögliche. Es gab da viel Unwillen und ein bisschen Traurigkeit in der Bevölkerung, aber es ist, wie es ist. Kann man nichts machen. Das ist letztlich Entscheidung des Trägers und da sind sicherlich auch ökonomische Faktoren, die da eine Rolle spielen.
0: Das waren seinerzeit ökonomische Faktoren. Es war auch sicherlich dem geschuldet, dass man in einem Landkreis, in dem man jetzt drei Krankenhäuser hat, die sehr viel parallel machen, konnten, mussten, sollten, dass man da natürlich auch Schwierigkeiten hat, das Personal jeweils in den Fachgebieten an jeden dieser Standorte zu bekommen. Es ist immer schwieriger, kompetente Ärzte zu bekommen. Man erkennt es ein bisschen auch daran, dass der Anteil jetzt an Ärzten, die aus dem Ausland zu uns gekommen sind, relativ hoch ist. Ohne die könnten wir gar nicht mehr vernünftig arbeiten. Hätte man sich jetzt vor 20, 30 Jahren so auch nicht träumen lassen. Vielleicht liegt es auch daran, dass der Arztberuf nicht mehr so attraktiv ist, weil auch die Arbeitsumstände von vielen als anstrengend gesehen werden, sodass sie sich andere Berufszweige aussuchen in ihrer Berufswahl. Aber das war auch ein Argument. Natürlich die wirtschaftliche Seite. Es ist schwer, eine medizinische Versorgung in einem natürlich flächenhaft relativ großen Landkreis, aber mit etwas weniger Bevölkerung, so wie hier, darzustellen, wenn man das an drei Standorten tut. Für die Bevölkerungsnähe ist das natürlich schön. Der Patient findet das schön, wenn er nicht 30 Kilometer fahren muss zu seinem nächsten Krankenhaus. Aber wenn jedes Krankenhaus die gleichen Vorhaltungen aber sozusagen im Landkreis dann dreimal machen muss, kann man das nicht ganz so wirtschaftlich darstellen wie an einem gemeinschaftlichen Standort. Aber unser Problem ist, wir haben die Bevölkerung in einer sehr, sehr großen Fläche verteilt und wir wollen die Wege nicht zu lang werden lassen. Deswegen hatten sich die drei Krankenhausstandorte gut etabliert, aber ja, ich denke, der Krankenhausträger Helios ist ein bisschen der Politik schon vorausgeeilt in seiner Entscheidung und die politischen Entscheidungen zeigen jetzt, dass das nicht verkehrt gewesen ist. Es war schon über Jahre eher absehbar, dass einer dieser Standorte als Akutkrankenhaus
1: aufgenommen ist. Wobei man ja auch festhalten muss, wenn Sie ansprachen, dass die Bevölkerung weit im Raum verteilt ist hier in der Region, da gibt es noch ganz andere. Ich denke mal an die Altmark oder an
0: der
1: Elbaue, da so bestimmte Bereiche, da sind noch ganz andere Entfernungen.
0: Ja. So Menschen, da geht es uns noch ganz gut. Ich meine, wenn man hier in unserem Landkreis keine Versorgung kriegt, dann kann man noch relativ schnell eine der Universitätsstädte aufsuchen. Selbst Leipzig ist nicht weit weg oder Erfurt. Das sind alles, kann man alles in einer Stunde Autofahrt erreichen. Aber in der Tat, im Norden Deutschlands ist es noch deutlich flächiger. Das ist wahr.
1: Herr Dr. Kallmayr, vielen Dank bis dahin. Ich fand das sehr interessant, mal über alles Mögliche zu schwatzen, nicht nur über den Blutdruck und seine Bedeutung. Vielleicht ganz zum Ende nochmal eine Frage, als Sie sozusagen Ihr berufliches Leben abgeschlossen haben und in Ruhestand gingen, wie haben Sie das organisiert? Wie sind Sie heute dabei? Man merkt ja, dass Sie ein sehr aktiver Mensch sind.
0: Ja, also für uns, um das noch vorauszuschicken, war sehr früh klar, dass wir dieser Region nicht nach Ende unserer beruflichen Tätigkeit den Rücken kehren werden. Das hat viele anfangs überrascht, weil es gab natürlich viele Beispiele, auch wo Leute aus dem sogenannten Westen hergekommen waren und wenn sie hier fertig waren mit dem Beruf, dann wieder zurückgegangen sind. Aber dafür waren wir einfach zu jung. Es war klar, dass wir viele Jahre hier arbeiten würden und zu sagen, das machen wir hier nur beruflich und gehen dann wieder, das kommt ja überhaupt nicht in Frage für uns. Meine Frau ist ja ebenfalls Medizinerin und hat sehr, sehr viele Patienten hier betreut, hat das auch mit Leib und Seele gemacht und hat das, glaube ich, auch gut gemacht. Und wir haben hier natürlich versucht, dann auch Wurzeln in die Erde zu kriegen, indem wir uns dann gleich mal ein Haus gekauft, damit einem sehr großen Grundstück, was uns jetzt ordentlich auf Trab hält, aber was uns auch richtig gut gefällt. Und das hat uns natürlich hier auch gebunden. Dann haben wir Freunde gefunden, nicht nur im beruflichen Umfeld, sondern ich bin relativ früh, hatte ich eine Einladung bekommen, mich hier dem Rotary Club in Eisleben anzuschließen. Mein geschätzter Vorgänger Manfred Kettner hat mich da mal angeworben, dort einen Vortrag zu halten. Ich habe dann gesehen, das sind alles sehr nette Leute, gestandene Leute, die in ihrem Leben was geschafft und erreicht haben und die sich hier für die Region einsetzen. Und das hat mich sehr angesprochen und das mache ich jetzt also seither. Ich bin dann nach Erreichen meines Ruhestandes auch dann mal Präsident geworden und habe auch andere Ämter da inne gehabt. Jetzt bin ich dann, wie heißt es so schön, nicht Kassenwart, sondern Schatzmeister. Schatzmeister muss ich mal sagen, ich bin da geneigt, Kassenwart zu sagen. Also ich verwalte so die Einkünfte dieses Clubs. Wir haben ja noch einen selbstständigen Förderverein, der ja dafür da ist, Spendengelder einzuwerben. Wir selber spenden ja auch reichlich in diesen Förderverein hinein und wir unterstützen damit sehr, sehr viele soziale, auch kulturelle Projekte hier im Mansfelder Land. Das nimmt einen Teil meiner Freizeit in Anspruch. Da habe ich aber auch wirklich sehr, sehr gute Freunde gewonnen und das bindet uns hier auch in die Region weiter hinein. Und mir ist die Region hier sehr ans Herz gewachsen. Wir fühlen uns hier zu Hause. Gestern sind wir, meine Frau und ich, mit unserem Hund, den wir uns damals auch angeschafft haben mit Erreichen des Ruhestandes, das wollten wir immer, dann haben wir einen sehr, sehr lieben Magyar Vizsla, einen mittelgroßen ungarischen Jagdhund, der das aber nicht weiß, dass er Jagdhund ist, den haben wir, also ganz liebe Hündin, und da sind wir wieder mit dem Fahrrad gefahren, dann kommt man ja immer mit Leuten ins Gespräch. Erfreulicherweise eine Besitzerin eines kleinen Hundes, mit dem unser Hund dann gespielt hat, die sagte dann zu mir hinterher oder am Schluss, Sie sind auch zugezogen hier, nicht? Da habe ich gesagt, ja, da musste ich mal kurz etwas lächeln. Da habe ich gesagt, ja, vor 21 Jahren, da war sie ganz erstaunt. Und man hört das sicherlich noch ein bisschen an der Sprache, aber wir empfinden uns natürlich nicht als zugezogen. Wenn man jetzt fast 21 Jahre hier lebt, dann verbindet einen mit der Region sehr viel. Inzwischen ist das der Lebensraum, in dem wir den längsten Lebensabschnitt verbracht haben, und das wird wohl auch unser letzter Lebensabschnitt bleiben. Und wir fühlen uns hier wohl. Also wir wundern uns immer, dass viele Mansfelder ihre Region und die Entwicklung und die Zukunft ihrer Region so negativ und pessimistisch sehen. Wir können das jetzt ja über 20 Jahre auch beobachten und müssen sagen, es hat sich hier unglaublich viel getan. Man kann sich hier wirklich sehr wohlfühlen. Es gibt natürlich noch viel zu tun. Man könnte mal noch mehr Arbeitsplätze schaffen und so weiter. Aber die Infrastruktur hier ist sehr gut. Es ist hier, man kann hier gut leben. Luther hatte schon recht, dass er gesagt hat, wem Gott Gutes tun will, dem schafft er eine Wohnung im Mansfelder Land. Das hat sich für uns eigentlich so bestätigt.
1: Das sind wirklich tröstende und aufbauende Worte. Ich danke Ihnen. Ich wünsche Ihnen und Ihrer Frau hier noch viele gute Jahre, Zeit und Erlebnisse.
0: Jahrzehnte.
1: Ja, klar, mindestens.
0: Am liebsten.
1: Ja, klar. Und vielen Dank fürs Kommen. Vielen Dank fürs Dranbleiben, liebe Zuschauerinnen und Zuschauer. Und ich hoffe, Sie schalten uns das nächste Mal wieder ein, wenn es heißt, zu Gast bei Ihrem Punkt um Fernsehen. Dankeschön.
0: Herzlichen Dank Ihnen auch.

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0: 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Am 26. Juli um 17 Uhr beginnt ein Orgelkonzert mit Kirchenmusikdirektor Thomas Ennenbach in der Marktkirche St. Andreas in der Lutherstadt Eisleben. Thema Giganten des Barocks, Bach und Händel sowie Verehrer. Der Eintritt kostet 10 Euro im Vorverkauf. Schüler bis 18 Jahre brauchen nichts bezahlen. Am 27. Juni wird in der Zeit von 9:30 Uhr bis 18 Uhr zum Tag der Berg- und Hüttenleute an den Schmidtschacht Helbra eingeladen. Mit dem Comedy-Programm Dicke Luft und kein Verkehr 4, Frauentausch, gastieren Künstler des bekannten Klacktheaters im Hof der Mansfelder Gewerke in Bendorf. Termin ist der 6. Juni, Einlass ab 17 Uhr, Beginn 18 Uhr, Eintritt 25 Euro. Der Kartenverkauf ist unter der eingeblendeten Telefonnummer möglich. Im Rahmen der Ehrenamtswürdigung wird der Ottilienpreis 2026 Starke Frauen am 28. Juni ab 16 Uhr in der Klosterkirche St. Marien-Widerstedt feierlich verliehen. 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

0: Hallo und herzlich willkommen, liebe Zuschauerinnen und Zuschauer bei Punktum, Ihrem regionalen Fernsehprogramm, zu einer weiteren Ausgabe von Zu Gast. Und ich freue mich heute hier Dr. Ralf Kallmeier begrüßen zu können. Herzlich willkommen hier im Studio.
1: Danke für die Einladung.
0: Er war bis zu seiner, nicht Pensionierung, in Ruhestand gehen, sozusagen der ärztliche Direktor in der Helios Klinik in Eisleben. Jetzt, wie gesagt, im Ruhestand, aber natürlich immer noch in aktiver Bürger, der auch zu vielen Dingen was sagen kann. Ja, und da habe ich eigentlich schon die Tür geöffnet in der Richtung, dass Sie ja vielen, vielen hier in der Region bekannt sind durch Ihre jahrelange Tätigkeit, jahrzehntelange Tätigkeit, auch in dem Wirken drüber hinaus. Aber es mag den einen oder die andere geben, die von Dr. Kallmeier noch nichts gehört hat. Ja, wo kommt er her? Wo geht er hin? Wie ist er geworden, was er ist?
1: Ja, geboren bin ich in den, wie sagt man hier so schön, gebrauchten Bundesländern, eigentlich in Bad Kreuznach, in Rheinland-Pfalz. Meine Eltern haben mich aber schon im ersten Lebensjahr entführt nach Niedersachsen, nach Hameln, an die Weser. Und dort bin ich aufgewachsen, dann zur Schule gegangen, zum Gymnasium, habe dort in der Nähe auch meine Bundeswehrzeit absolviert und bin dann nach meiner Schulzeit und Bundeswehrzeit nach Tübingen gegangen, nach Baden-Württemberg und habe dort 6 Jahre Medizin studiert und dort dann auch mit der inneren Medizin angefangen an der Universitätsklinik in Tübingen und bin dann nach Westdeutschland gegangen, also ins Rheinland, wenn man so will, nach Rheinhausen als Oberarzt an ein Schwerpunktkrankenhaus. Dort habe ich fast 20 Jahre gearbeitet, auch die Invasivkardiologie erlernt, das Herzkathetern, Ballondilatation, Stent einbauen und so weiter. Habe mich auch sehr stark pneumologisch, also lungenfachärztlich betätigt und bin dort auch sowohl Kardiologe wie auch Lungenfacharzt geworden. Und beziehungsweise meine Frau hat eigentlich mitbekommen, dass sie hier im Mansfeldischen einen Chefarzt gesucht haben. Weil die Position von meinem Amtsvorgänger Manfred Kettner, der leider inzwischen verstorben ist, ein sehr guter und liebenswerter Mann, die wurde altershalber frei.
0: Kannte ich auch.
1: Ja. Also auch ein sehr guter Freund von uns dann im weiteren Verlauf. Die Position sollte also nachbesetzt werden und dann, wir kannten ein bisschen die Gegend schon, weil wir mal mit den Rennrädern 2004 eine Tour im Ostharz gemacht hatten und dann war uns das nicht fremd und wir fanden die Gegend interessant und spannend. So richtig viel wussten wir aber nicht vom Mansfelder Land. Und da hat meine Frau gesagt, komm, ruf doch da mal an. Kontaktadresse war der ärztliche Direktor, damals Manfred Haferkorn, der leider auch schon nicht mehr unter uns weilt. Und den habe ich abends um 9 in seinem Büro noch erreicht. Zu meiner Verwunderung, seine Frau hat gesagt, rufen Sie da mal an, der sitzt da noch und schreibt irgendwelche Gutachten. Da wurde mir schon ganz anders. Ich habe gedacht, die arbeiten sich hier alle zu Tode. Da haben wir uns dann über eine Stunde unterhalten und haben irgendwie festgestellt, wir liegen so auf einer Wellenlänge, geistig-medizinisch. Wir waren auch ungefähr gleich alt. Und das war so animierend, dass wir dann gesagt haben, also hier fahren wir mal her und gucken uns das alles an. Und wie es der Zufall so wollte, war dann tatsächlich auch noch eine Position frei, beziehungsweise wurde eine kardiologische Facharztpraxis frei, die vom Dr. Schmedes, der ebenfalls schon seit einiger Zeit einen Nachfolger suchte, Kardiologe in Eisleben. Das konnte uns Herr Haferkorn vermitteln. Meine Frau hat dann den Herrn Schmedes kennengelernt, meine Frau ist ja auch Kardiologin und dann kam eins zum anderen und dann haben wir gesagt, ja, jetzt machen wir das mal. Ich war zwar schon 52 Jahre alt, als wir diesen Wechsel hier vorgenommen hatten oder vornehmen wollten. Und das war dann schon auch noch ein Sprung ins kalte Wasser. Aber es hat sich gelohnt. Wir sind hierher gezogen und haben es nie auch nur eine Minute lang bereut. Ja, wir sind hier richtig zu Hause, jetzt schon seit im 21. Jahr. Und sowohl beruflich wie auch privat war das eine ganz wunderbare Entwicklung für jemanden, der schon so über die erste Hälfte seines Lebens hinausgekommen ist. Ja, und jetzt bin ich schon seit 2018 im Ruhestand. Ich war dort, wie gesagt, Chefarzt der inneren Abteilung und wurde dann auch nach Wechsel des Trägers zu Helios, wurde ich dann auch ärztlicher Direktor. Das war, glaube ich, 2009, für 9 Jahre noch bis zu meinem Ruhestand. Und ja, das waren sehr spannende berufliche Jahre mit der Möglichkeit, hier den Krankenhausstandort mitzuentwickeln. Das war eine sehr, sehr gute Zeit für uns alle, glaube ich.
0: Wir haben es ja gehört, als Sie hier in der Region anfingen, ärztlich tätig zu sein, da gab es noch das Klinikum Mansfelder Land, dann gab es die Kreisfusion und damit zusammen den Prozess des Eigentumsübergangs zur Helios, der hiesigen Kliniken. Das war ein ganz schön wilder Prozess, da gab es einige Verwerfungen, da gab es Demos, da gab es alles Mögliche. Das ist aber dann passiert. Wie haben Sie das empfunden?
1: Ja, das war auch für uns sehr, sehr spannend und aufregend, weil plötzlich jede Menge Leute kamen, vor allem auch ärztliche Kollegen, die sich unser Krankenhaus genau angeguckt haben, unsere Arbeitsabläufe, die sehr viel Lob hatten und fanden für uns, was wir hier eigentlich zusammen aufgebaut hatten, was auch der Landkreis investiert hatte, das Krankenhaus. Gerade in Eisleben war ja auch hervorragend in Schuss. Es waren schon sehr, sehr richtunggebende Investitionen getätigt worden. Wie gesagt, das Herzkatheterlabor wurde 2007 ja eröffnet und war bei
0: da
1: Übergang.
0: Reden wir noch
1: da kommen wir noch drauf. War schon in vollem Gange. Aber was zunächst mal sehr anstrengend war, dass also ganz viele Prozesse genau analysiert wurden, durchleuchtet wurden auf Effizienz, auf Kosteneffizienz. Auch auf Qualität hin. Es zeigte sich, dass unsere medizinische Qualität wirklich gut war. Aber wir haben halt von Helios auch gelernt, wie man die eigenen Qualitäten wirklich gut analysieren und kontrollieren kann, sodass wir quasi tagesgenau immer wussten, wie unsere Komplikationsraten waren, dann auch schnell gelernt haben, wo liegt der Hase im Pfeffer, was können wir verbessern. Das war am Anfang sehr anstrengend. Man muss sich ja quasi erstmal entblößen und ist auch gespannt, was kommt dabei heraus. Aber es zeigte sich dann, wir waren gar nicht so schlecht, aber wir konnten noch an vielen Stellschrauben etwas verändern, um auch in der Ergebnisqualität noch etwas besser zu werden. Und wir hatten bessere wirtschaftliche Voraussetzungen dann, weil so ein großer Konzern, wenn man so sagen will, so eine große Gruppe, kann natürlich anders einkaufen. Wir haben plötzlich zu anderen Preisen arbeiten können, also was die Kosten betraf. Die Erlöse waren natürlich so, wie sie waren, aber das hat uns auch wirtschaftlich schon sehr gut getan. Und es kam nicht zu dem befürchteten Kahlschlag, was jetzt die Arbeitsstellen betraf. Es wurde schon natürlich einiges rationalisiert und zusammengefasst, aber vor allem im ärztlichen und im medizinischen Bereich gab es da also relativ wenig, also im ärztlichen Bereich wurden gar keine Stellen abgebaut, erfreulicherweise, weil die verstanden hatten, dass man ohne Ärzte keine Medizin machen kann. Im pflegerischen Bereich wurde ein bisschen sukzessive leider, wie man so sagt, ausgedünnt, aber es konnte auch durch Effizienzsteigerung, konnten da Härten vermieden werden. Aber es war schon ein arger Umbruch, den aber erstaunlicherweise zu meiner ganz großen Freude alle sehr, sehr motiviert mitgemacht haben. Das habe ich eigentlich nicht erwartet. Das war eine ganz große Überraschung. Die haben alle in die Hände gespuckt und gesagt, so, wir machen das jetzt. Und das ist gelungen.
0: Auf alle Fälle ging das dann kontinuierlich weiter in den nächsten Jahren. Aber wir machen den Sprung nochmal zeitlich ein bisschen zurück. Das Stichwort Herzkatheterlabor fiel ja gerade. Ich kann mich erinnern, das ist jetzt fast 20 Jahre her, aber ausführlich darüber berichtet, weil das war ja keine kleine, schon mindestens eine mittlere Sensation und ja ein bisschen auch was ganz Besonderes hier in der Region, dass so ein Labor ja eingerichtet wurde und das ist ja nun wirklich mit Ihrem Namen verbunden.
1: Das war letztlich eine Vision der Geschäftsleitung seinerzeit in der Nachfolge von Dr. Kettner, jemanden zu finden, der imstande ist, diese invasive kardiologische Diagnostik und Therapie hier einzuführen. Die Investition musste natürlich vom Haus getätigt werden. Das war also schon ein Millionenbetrag. So eine Katheteranlage ist, weiß Gott, nicht billig. Die Räumlichkeiten dafür konnten wir zum Glück finden im Klinikum. Es waren dieser stillgelegte OP-Container, der dann wieder aufgefrischt wurde und nicht abgebaut wurde, in dem nach der Wende zunächst die Operationen stattgefunden hatten, weil die ganz alten Räumlichkeiten nicht mehr geeignet waren. Aber dann natürlich das Geld in die Hand zu nehmen für den Ausbau und für die Anschaffung dieser teuren Katheter-Röntgenanlage, und auch dann die Stellen zu schaffen. Ich habe noch eine Oberarztstelle dazu bekommen und eine Assistentenstelle. Und so konnten wir das sukzessive aufbauen und in Gang bringen. Worum es dabei ging, das war eigentlich die kardiologische Akutversorgung, insbesondere für Herzinfarkte und für Patienten, die an einer Kranzgefäßerkrankung leiden, in diesem damals ja noch bevölkerungsreichen Landkreis zu verbessern. Wir hatten, als ich mich hier bewarb, noch um die 160.000 Einwohner. Das schrumpfte dann zwar sukzessive, aber die jungen Gesunden sind ausgeblieben oder weggegangen und die älteren Kranken blieben hier, sodass wir also die Versorgungslast behielten. Und was so ein Katheterlabor oder man in einem Katheterlabor leisten kann, ist ja, Herzinfarkte, die im Landkreis auftreten, akut ohne Zeitverlust zu versorgen. Man sagt gemeinhin, dass die erste Stunde, in der ein Herzkranzgefäß verschlossen ist, die kritische Zeit ist, in der der allergrößte Teil an dort ausgehend versorgter Herzmuskulatur zugrunde geht. Also was man innerhalb der ersten Stunde durch Wiedereröffnen der arteriellen Versorgung des Herzmuskels erreichen kann, das ist ein riesiger Gewinn. Und alle unnötigen Transporte bzw. Verzögerungen in der Diagnostik, bis überhaupt klar ist, der Mann hat einen Herzinfarkt oder die Frau, dann die Verbringung in irgendein Zentrum, sei es jetzt in Halle oder Nordhausen, was ja im Westen dann das nächste Katheterlabor war, das brachte also enorme Zeitverluste mit sich. Ich habe das hier in der ersten Zeit, als wir das noch nicht im Betrieb hatten, auch erlebt. Da fährt man nachts mit einem Patienten mit klarem Hinterwandinfarkt in einem Rettungswagen nach Halle und dann irrt man da erst einmal in diesen Gängen herum und wird auf die Intensivstation verwiesen. Dann habe ich da gewartet, bis der Arzt kam. Das ist heute auch anders geworden, muss man schon sagen. Aber ich habe Blut und Wasser geschwitzt. Der Patient hat gelitten, der hatte Angina pectoris und der hätte sofort auf den Katheterlabortisch gehört und sofort hätte man anfangen müssen, diese Kranzarterie wieder zu eröffnen. Und da verliert man natürlich mit der ganzen Logistik, bis das losgehen kann, immens viel wertvolle Zeit. Und der Schaden für den Herzmuskel, also für die Herzpumpfunktion, abgesehen davon, dass natürlich auch ein gewisses Risiko besteht, das nicht zu überleben, der ist dann schon sehr viel größer, als wenn man schnell handeln kann. Und so konnten wir halt die Infarktversorgung im Landkreis ortsnah in enger Kooperation mit dem Rettungswesen so optimieren, dass wir wirklich ganz, ganz kurze Zeiten hatten zwischen dem Auftreten der Beschwerden und dem Zeitpunkt, wo das Kranzgefäß wieder durch uns geöffnet werden konnte. Und es hat die Infarktsterblichkeit im Landkreis erheblich vermindert.
0: Also das ist doch eine feine Sache, wenn man das wirklich resümieren kann. Und zeigt auch, wie innovativ hier auch in der Region gearbeitet wird. Nun ist es ja so, es gibt bestimmte Berufsgruppen, die haben bei irgendwelchen Feiern, sind sie immer dran. Der Zauberer kannst du mal einen Trick zeigen. Und wenn man sich outet oder man weiß, man hat es mit einem Arzt zu tun, mir tut da hinten was weh, was könnte das sein und so weiter. Sie kennen das, ja, dass das andauernd so passiert. Und ich denke mal, das wird auch trotz des Umstandes, dass Sie im Ruhestand sind, vielleicht gar nicht so richtig wirklich aufgehört haben. Wir haben jetzt im Vorgespräch doch mal gesagt, jetzt wollen wir mal ein Thema trotzdem mal so ganz allgemein ansprechen. Das ist so eine Volkskrankheit, die immer so vielleicht ein bisschen am Rande bleibt, weil sie erstmal keine Beschwerden verursacht, nämlich Bluthochdruck. Da kann man doch zumindest was Allgemeines sagen, dass man den Zuschauern und Zuschauerinnen noch was mitgeben kann. Dass man das nicht auf die leichte Schulter nehmen soll zum Beispiel.
1: Nein, ganz, ganz gewiss nicht. Das Problem ist, der Bluthochdruck tut erstmal überhaupt nicht weh. Er tut über lange Jahre nicht weh. Man denkt gar nicht dran. Man meint ja sowieso, man selber könnte gar nicht betroffen sein. Aber es ist so, dass von der Bevölkerung zwischen 30 und, sag mal, so 79 Jahren etwa ein Drittel, 33% einen Bluthochdruck haben. Ja, also schon
0: einhaken. Es gab immer diese 140 zu 100 oder sowas.
1: Gott, oh Gott.
0: Das ist zu viel schon, ja. Oder 120 zu 80. Und dann, aber trotzdem, also, solche Zahlen ändern sich aber doch dauernd.
1: Ja. Was man so als Hoch. Also ganz früher, als ich noch Medizin studiert habe, hieß es immer 160 zu 90 und bei alten Menschen hieß es immer systolischer Blutdruck, 100 plus Lebensalter, dann hätte also der 80-Jährige immer 180, mit 180 rumlaufen dürfen. Das wäre noch gut gewesen und ohne Anlass dort einzugreifen. Man hat aber festgestellt, dass im Grunde, je niedriger der Blutdruck ist, bis zu einer bestimmten unteren Grenze, wo man einfach nicht mehr kann, sagen wir mal bis unter 90, aber je niedriger der Blutdruck ist, umso größer ist die Lebenserwartung. Das hat man erstmal bei einem großen Patientenkollektiv festgestellt. Dann hat man sich auch mal die älteren Menschen angeguckt. Das ist ja Gott sei Dank seit etlichen Jahren jetzt schon doch ins Zentrum des Interesses gerückt. Was ist mit den alten Menschen, weil unsere Bevölkerung ja auch immer älter wird. Da zeigt sich also, dass auch diejenigen, die schon im 8. Lebensjahrzehnt sind oder sogar noch drüber, von einer Blutdrucksenkung profitieren. Warum muss denn ein fitter 80-Jähriger oder eine fitte 85-Jährige durch Hochdruck einen Schlaganfall bekommen, der sie dann vielleicht noch auf Jahre ins Bett fesselt? Muss nicht sein, sodass man jetzt heute sagt, nein, 140 zu 90 ist zwar nominell immer noch die Grenze zum Hochdruck, aber anstreben sollte man einen Blutdruck, der im systolischen, also im oberen Wert, maximal 120 ist und im unteren Wert um die, ein bisschen kleiner oder gleich 80. Also 120 zu 80, 130 zu 80, da gehen ein bisschen die Empfehlungen der deutschen Gesellschaften für Herz- und Kreislauferkrankungen und der europäischen auseinander. Die europäischen Leitlinien, das ist auch durch Studien basiert, die sind noch strenger. Die sagen also, der Blutdruck soll auch bis zum hohen Lebensalter, solange es toleriert wird, bitte unter 130 zu 80 sein. Oh. Daran hätte man also vor 40 Jahren, als ich mal studiert habe, oder sind schon
0: 50 Jahre. Ich kannte mich auch noch also als junger Kerl, die Regelung hieß Lebensalter, also 100 plus Lebensalter.
1: Also das ist längst überholt. Man weiß, dass also die inneren Organe unter dem Einfluss des gar nicht merklichen Blutdrucks erheblich leiden und die Folgen, die summieren sich über die Jahre des Lebensalters ganz erheblich. Es kommt zu einer Arteriosklerose. Das Herz leidet. Der Hochdruck ist ja die häufigste Ursache einer Herzschwäche. Und überhaupt die häufigste Todesursache generell in Deutschland, also noch weit vor irgendwelchen Tumorerkrankungen, die natürlich immer spektakulärer sind. Aber wie gesagt, den Hochdruck merkt man nicht. Ja, also etwa ein Fünftel aller Patienten, die einen Hochdruck haben, da ist er überhaupt nicht diagnostiziert worden. Ja. Und nur bei etwa der Hälfte der Patienten ist der Blutdruck, also bei den Diagnostizierten, wird der Blutdruck auch vernünftig eingestellt. Und etwa 10% aller bekannten Hypertoniker, also Hochdruckkranken, wird überhaupt nicht medikamentös behandelt. Das heißt also, es liegt nicht nur daran, dass die Tabletten nicht schlucken wollen, sondern vielleicht auch daran, dass das Bewusstsein bei der Ärzteschaft auch noch nicht so ausgeprägt ist.
0: Ja, wir sagten es gerade, Medikamente ist das eine, aber es gibt natürlich noch andere Möglichkeiten, was zu tun. Sag ich einfach mal so, gesunde Ernährung, aufs Gewicht achten, Sport, Rauchen,
1: das ist so eine richtig, Sachen, ja. Man kann sehr viel durch veränderte Lebensführung tun. Umgekehrt ist halt, sind halt Regionen, in denen sehr viel Übergewicht herrscht und man sich sehr fettreich ernährt, vielleicht auch noch mehr geraucht wird als anderswo, stärker betroffen von Hochdruck. Also leider ist Sachsen-Anhalt

0: durchgeführt werden kann. Man muss das nur konsequent machen. Man muss daran denken, es sollte sich jeder über 40 mindestens einmal jährlich den Blutdruck messen lassen. Auch wenn ihm vom Hypertonus nichts bekannt ist, das kann man in der Arztpraxis machen, das kann man beim Apotheker auch machen.
1: Ich meine, oder es gibt doch jetzt für wenig Geld solche Geräte. Ja. Ich vermute mal, dass die auch besser geworden sind.
0: Also taugen die nichts? Das sind so Geräte zur Selbstmessung ums Handgelenk herum, die sich dann automatisch aufblasen und dann den Kompressionsdruck absenken und dann eine ziemlich genaue Messung zulassen.
1: Also das sind so Abweichungen, die liegen. Alle möglichen Dinge, die das da...
0: Diese Geräte zur Selbstmessung, wenn sie vernünftig sind, die müssen natürlich gut geeicht sein, sie müssen gut durchgeführt sein, aber kriegt man unter 100 Euro wirklich gute Geräte, gerade die zur Handgelenksmessung, wenn man das korrekt durchführt, ergeben sich fast keine Abweichungen zu einer korrekt durchgeführten klassischen Messung mit Stethoskop.
1: Ja, und so. Da ist die Frage, dann ist es auch, wenn es um 1-2% abweicht, das ist dann völlig
0: das
1: egal.
0: Das ist weil unerheblich,
1: man weiß, aber wenn man
0: die Richtung stimmt.
1: Richtig, wenn die Richtung stimmt, dann kann man das nochmal beim Hausarzt überprüfen lassen, aber vernünftige Geräte von soliden Herstellern können das also auf plus minus 5 mm Quecksilbersäule, also es liegt dann im was weiß ich.
0: Ja, da, also auch die Stimmung, wenn man das sieht, hoch, da kommt der Onkel Doktor, geht schon wieder hoch. Ein bisschen der Blutdruck.
1: Das ist richtig. Das ist etwas, was für die Selbstmessung durchaus ins Feld geführt werden kann, weil man da natürlich nicht diese Stresssituation
0: in Umgebung ist und nicht in dieser.
1: Also in der Arztpraxis sollte man auch nicht aufschlagen und dann gleich den Arm hinstrecken, dass die Schwester dann schnell misst, während man gerade vom Einkaufen oder aus dem Verkehrsstau kommt. Da gibt es auch Empfehlungen, dass also in der Praxis auch dreimal gemessen werden sollte, damit man einen repräsentativen Wert bekommt. Im Abstand von wenigstens 2 Minuten sollten 3 Messungen hintereinander erfolgen. Natürlich, nachdem der Proband erstmal zur Ruhe gekommen ist und nicht vorne am Tresen, wo die Menge hinter einem schon drängelt und dann heißt es, dass der Mittelwert zwischen der zweiten und der dritten Messung, der sollte dann als repräsentativ herangezogen werden. Ich wäre eher dafür, noch ein bisschen länger zu warten. Aber
0: das ist dieser
1: sogenannte Praxis.
0: Warte,
1: ja. Das geht dann natürlich nicht immer so. In der
0: Warteseele ist übertrieben. In der
1: Praxis ist halt Geld.
0: Ja. Aber das ist etwas, was für die Selbstmessung durchaus spricht. Und wie gesagt, wenn dann wiederholt erhöhte Blutdruckwerte, speziell über halt diastolisch 90 und systolisch über 140 sind, dann sollte man zum Arzt gehen und der muss das dann verifizieren. Dann kann man auch Langzeitblutdruckmessungen machen, dann nimmt man so ein Gerät mit nach Hause, dann wird nachts auch nochmal gemessen, sodass man da sieht, ob noch ein Blutdruckabfall in der Nacht vorliegt. Und dann kann man über eine vernünftige Blutdruckeinstellung sprechen.
1: Vielen Dank, Herr Dr. Kallmayr. Haben wir jetzt ein bisschen Televisite gemacht, was Neues bei uns. Aber warum denn auch nicht? Und das waren ja solche Hinweise, die auch über die Jahrzehnte nach wie vor gelten. Es gibt natürlich einen schnellen wissenschaftlichen Fortschritt bei der medizinischen Forschung. Jetzt sage ich Fortschrittsforschung, das klingt ein bisschen komisch jetzt, aber Sie wissen, was ich meine. Da passiert viel und wird auch weiterhin viel passieren. Hat aber auch zur Folge, dass natürlich diese Forschung bezahlt werden muss. Und das ist nur ein Faktor, die dazu führen, dass die Kosten im Gesundheitssystem ja immer weiter steigen. Und es natürlich jetzt in der Politik sehr viele Forderungen gibt, das eine oder andere zu ändern oder zu reformieren, etc. pp. Sie sind im Ruhestand, aber ich unterstelle mal, dass Sie diese ganze Entwicklung mitverfolgen.
0: Ja, mehr als Außenstehender, aber natürlich verfolge ich das schon, insbesondere so die Intentionen der Gesundheitspolitik mit irgendwelchen Maßnahmen, die Kosten deutlich herunterzubekommen. Das wird nur wenig von Erfolg gekrönt sein. Es sind aber interessante Ansätze immer wieder. Leider gibt es sehr viele Interessengruppen, die immer wieder dagegen sind, irgendetwas zu verändern. Das ist nachvollziehbar, aber die Politik muss sich manchmal über solche Interessengruppen auch hinwegsetzen und muss natürlich langfristig vernünftige Entscheidungen treffen. Was ich mit Interesse besonders verfolge, ist so die Veränderung, die man in der Krankenhauslandschaft herbeiführen will. Da gibt es viele sinnvolle Diskussionen. Es gibt auch einige, die sind ein bisschen fehlgeleitet. Was mich immer sehr bewegt hat, ist die Diskussion über Mindestzahlen an zum Beispiel operativen Eingriffen oder an anderweitigen Eingriffen, an denen man jetzt entscheiden will, ob in einem Krankenhaus ein bestimmtes Verfahren durchgeführt wird oder nicht. Die Tendenz geht ja jetzt dazu, kleinere Krankenhäuser

0: mehr, sagen wir mal, aus der Spezialisierung herauszunehmen und die spezielleren Eingriffe größeren Krankenhäusern zu überlassen. Auch in Diskussionen mit Freunden und Bekannten weise ich immer wieder darauf hin, dass weniger nach meinem Dafürhalten oder meiner persönlichen Erfahrung die Zahl an Eingriffen, die in einem Krankenhaus gemacht wird, entscheidend ist, sondern die individuelle Expertise. Also welche Erfahrung hat der Arzt, der das macht, eigentlich damit? Ja.
1: Das ist ein zu starres System aus Ihrer Sicht, ja, einfach
0: Ja,
1: zu sagen,
0: ja,
1: kann auch 20 Mal daneben gelegen
0: es
1: haben.
0: gibt, es gibt
1: Ja, man kann,
0: natürlich
1: ja.
0: auch Eingriffe, wie zum Beispiel, sagen wir jetzt mal, Tumoreingriffe an der Bauchspeicheldrüse, die auch ein mordsmäßiges postoperatives Management erforderlich machen, intensivmedizinische Betreuung und so weiter und so fort, interdisziplinäre Zusammenarbeit, wo der Aufwand nicht nur bei der Operation ist, sondern auch im Nachgang. Natürlich muss man dann sicherstellen, dass dort, wo solche Operationen erfolgreich gemacht werden sollen, dort diese Strukturen auch alle vorhanden sind. Das ist klar, das erfordert großen Aufwand und dass an kleinen Häusern, die vielleicht eine kleinere Zahl, vielleicht nur 10 solcher Eingriffe im Jahr machen, etwas anders als in einer Klinik, wo 25 oder 50 große Bauchspeicheldrüsenoperationen gemacht werden oder noch mehr. Das sind natürlich die Voraussetzungen anders. Es gibt aber auch andere Versorgungsschwerpunkte, wo man gerade sagen muss, hochspezialisierte Medizin gehört auch in die Peripherie. Wir sprachen vorhin über das Katheterlabor, über die akute Infarkttherapie. Es hieß früher immer, das reicht ja, wenn sowas in der Großstadt ist, aber das ist nicht so, weil da ist wirklich Zeit, Herzmuskel, ähnlich beim Schlaganfall, ja, da müssen Sie in noch kürzerer Zeit im Grunde die Gehirnversorgung wiederherstellen. Und wenn Sie dann erstmal gucken müssen, wo Sie einen Patienten vielleicht 50 Kilometer weiter unterbringen und wie Sie den da hinkriegen und ob der dann da auch sofort behandelt werden kann, dann zahlt manchmal oder häufig der Patient die Zeche. Deswegen sagt man ja, es muss zum Beispiel die Infarktversorgung, die Herzinfarktversorgung, die muss in die Peripherie, damit man nicht die langen Wege hat. Wir müssen da ganz schnell handeln können. Bei anderen Dingen, wie gesagt, eine Tumoroperation, das hat immer ein bisschen mehr Zeit, das kann man etwas besser planen. Natürlich muss das auch zeitnah geschehen, aber nicht so notfallmäßig wie in anderen Bereichen. Das heißt, man muss das alles sehr differenziert betrachten. Bestimmte Dinge müssen auch in der Peripherie vorhanden sein. Es kann nicht sein, dass die sogenannten kleineren Krankenhäuser nur noch Diagnostik machen, aber niemanden mehr behandeln können. Es muss eine suffiziente Erstversorgung auch für Notfälle, für kritische Notfälle da sein. Und wie wollen Sie das machen, wenn Sie diese kleinen Krankenhäuser ausdünnen? Sie brauchen da natürlich sowohl räumliche wie auch instrumentelle Kapazitäten, aber sie brauchen natürlich auch gute Leute da. Aber wer geht als hochqualifizierter Arzt an ein kleines Krankenhaus, wo er praktisch gar nichts mehr machen darf? Also
1: Ja, aber
0: das
1: wieder
0: ist
1: die
0: ganz
1: Anzahl
0: schwierig.
1: der, ja,
0: Das ist die Quadratur des Kreises. Ob das gelingt, das wage ich zu bezweifeln.
1: in Ihrer aktiven Zeit war das vielleicht noch nicht so abzusehen, dass sich auch der lokale Klinikstandort Wald ein bisschen lichtet. Wenn man dann denkt, dass ja Hettstedt jetzt nicht mehr so in dem Umfang ein Krankenhaus ist wie vor einigen Jahren. Und ja, das ist ja ein relativ neues Gebäude da und alles Mögliche. Ich habe da viel ja, Unwillen und ein bisschen ja, Traurigkeit in der Bevölkerung, aber es ist, wie es ist. Kann man nicht machen. Das ist letztlich Entscheidung des Trägers und da sind sicherlich auch
0: Ja,
1: ökonomische Faktoren, die da eine Rolle spielen.
0: das waren seinerzeit ökonomische Faktoren. Es war auch sicherlich dem geschuldet, dass man in einem Landkreis, in dem man jetzt drei Krankenhäuser hat, die sehr viel parallel machen konnten, mussten, sollten, dass man da natürlich auch Schwierigkeiten hat, das Personal jeweils in den Fachgebieten an jeden dieser Orte zu bekommen. Es ist immer schwieriger, kompetente Ärzte zu bekommen. Man erkennt es ein bisschen auch daran, dass der Anteil jetzt an Ärzten, die aus dem Ausland zu uns gekommen sind, relativ hoch ist. Ohne die könnten wir gar nicht mehr vernünftig arbeiten. Hätte man sich jetzt vor 20, 30 Jahren so auch nicht träumen lassen. Vielleicht liegt es auch daran, dass der Arztberuf nicht mehr so attraktiv ist, weil auch die Arbeitsumstände von vielen als anstrengend gesehen werden, sodass sie sich andere Berufszweige aussuchen in ihrer Berufswahl. Aber das war auch ein Argument. Natürlich die wirtschaftliche Seite. Es ist schwer, eine medizinische Versorgung in einem natürlich flächenhaft relativ großen Landkreis, aber mit etwas weniger Bevölkerung, so wie hier, darzustellen, wenn man das an drei Standorten tut, für die Bevölkerungsnähe ist das natürlich schön. Der Patient findet das schön, wenn er nicht 30 Kilometer fahren muss zu seinem nächsten Krankenhaus. Aber wenn jedes Krankenhaus die gleichen Vorhaltungen aber sozusagen im Landkreis dann dreimal machen muss, kann man das nicht ganz so wirtschaftlich darstellen wie an einem gemeinschaftlichen Standort. Aber unser Problem ist, wir haben die Bevölkerung in einer sehr, sehr großen Fläche verteilt und wir wollen die Wege nicht zu lang werden lassen. Deswegen hatten sich die drei Krankenhausstandorte gut etabliert, aber ja, ich denke, der Krankenhausträger Helios ist ein bisschen der Politik schon vorausgeeilt in seiner Entscheidung und die politischen Entscheidungen zeigen jetzt, dass das nicht verkehrt gewesen ist. Es war schon über Jahre eher absehbar, dass einer dieser Standorte als Akutkrankenhaus
1: aufgenommen wird. Wobei man ja auch festhalten muss, wenn Sie ansprachen, dass die Bevölkerung weit im Raum verteilt ist hier in der Region, da gibt es noch ganz andere. Ich denke mal, die Altmark oder
0: die
1: Elbaue, da so bestimmte Bereiche, da sind noch ganz andere Entfernungen zu Menschen.
0: Da geht es uns noch ganz gut. Ich meine, wenn man hier in unserem Landkreis keine Versorgung kriegt, dann kann man noch relativ schnell eine der Universitätsstädte aufsuchen. Selbst Leipzig ist nicht weit weg oder Erfurt. Das sind alles, kann man alles in einer Stunde Autofahrt erreichen. Aber in der Tat, im Norden Deutschlands ist es noch deutlich flächiger. Das ist wahr.
1: Herr Dr. Kallmayr, vielen Dank bis dahin. Ich fand das sehr interessant, mal über alles Mögliche zu schwatzen, nicht nur über den Blutdruck und seine Bedeutung. Vielleicht ganz zum Ende nochmal eine Frage, als Sie sozusagen Ihr berufliches Leben abgeschlossen haben und in Ruhestand gingen, wie haben Sie das organisiert? Wie sind Sie heute dabei? Man merkt ja, dass Sie ein sehr aktiver Mensch sind.
0: Ja, also für uns, um das noch vorauszuschicken, war sehr früh klar, dass wir dieser Region nicht nach Ende unserer beruflichen Tätigkeit den Rücken kehren werden. Das hat viele anfangs überrascht, weil es gab natürlich viele Beispiele, auch wo Leute aus dem sogenannten Westen hergekommen waren und wenn sie hier fertig waren mit dem Beruf, dann wieder zurückgegangen sind. Aber dafür waren wir einfach zu jung. Es war klar, dass wir viele Jahre hier arbeiten würden und zu sagen, das machen wir hier nur beruflich und gehen dann wieder, das kommt ja überhaupt nicht in Frage für uns. Meine Frau ist ja ebenfalls Medizinerin und hat sehr, sehr viele Patienten hier betreut, hat das auch mit Leib und Seele gemacht und hat das, glaube ich, auch gut gemacht. Und wir haben hier natürlich versucht, dann auch Wurzeln in die Erde zu kriegen, indem wir uns dann gleich mal ein Haus gekauft, damit einem sehr großen Grundstück, was uns jetzt ordentlich auf Trab hält, aber was uns auch richtig gut gefällt. Und das hat uns natürlich hier auch gebunden. Dann haben wir Freunde gefunden, nicht nur im beruflichen Umfeld, sondern relativ früh hatte ich eine Einladung bekommen, mich hier dem Rotary Club in Eisleben anzuschließen. Mein geschätzter Vorgänger Manfred Kettner hat mich da mal angeworben, dort einen Vortrag zu halten. Ich habe dann gesehen, das sind alles sehr nette Leute, gestandene Leute, die in ihrem Leben was geschafft und erreicht haben und die sich hier für die Region einsetzen. Und das hat mich sehr angesprochen und das mache ich jetzt also seither. Ich bin dann nach Erreichen meines Ruhestandes auch dann mal Präsident geworden und habe auch andere Ämter da inne gehabt. Jetzt bin ich dann, wie heißt es so schön, nicht Kassenwart, sondern Schatzmeister. Schatzmeister muss ich mal sagen, ich bin ja geneigt, Kassenwart zu sagen. Also ich verwalte so die Einkünfte dieses Clubs. Wir haben ja noch einen selbstständigen Förderverein, der ja dafür da ist, Spendengelder einzuwerben. Wir selber spenden ja auch reichlich in diesen Förderverein hinein und wir unterstützen damit sehr, sehr viele soziale, auch kulturelle Projekte hier im Mansfelder Land. Das nimmt einen Teil meiner Freizeit in Anspruch, da habe ich aber auch wirklich sehr, sehr gute Freunde gewonnen und das bindet uns hier auch in die Region weiter hinein und uns beiden ist die Region hier sehr ans Herz gewachsen. Wir fühlen uns hier zu Hause. Gestern sind wir, meine Frau und ich, mit unserem Hund, den wir uns damals auch angeschafft haben mit Erreichen des Ruhestandes, das wollten wir immer, dann haben wir einen sehr, sehr lieben Magyar Vischler, einen mittelgroßen ungarischen Jagdhund, der das aber nicht weiß, dass er Jagdhund ist. Den haben wir, eine ganz liebe Hündin, und da sind wir wieder mit dem Fahrrad gefahren. Dann kommt man ja immer mit Leuten ins Gespräch. Erfreulicherweise eine Besitzerin eines kleinen Hundes, mit dem unser Hund dann gespielt hat, die sagte dann zu mir hinterher oder am Schluss, Sie sind auch zugezogen hier, nicht? Da habe ich gesagt, ja, da muss ich mal kurz etwas lächeln. Da habe ich gesagt, ja, vor 21 Jahren, da war sie ganz erstaunt. Und man hört das sicherlich noch ein bisschen an der Sprache, aber wir empfinden uns natürlich nicht als zugezogen. Wenn man jetzt fast 21 Jahre hier lebt, dann verbindet einen mit der Region sehr viel. Inzwischen ist das der Lebensraum, in dem wir den längsten Lebensabschnitt verbracht haben, und das wird wohl auch unser letzter Lebensabschnitt bleiben. Und wir fühlen uns hier wohl. Also wir wundern uns immer, dass viele Mansfelder ihre Region und die Entwicklung und die Zukunft ihrer Region so negativ und pessimistisch sehen. Wir können das jetzt ja über 20 Jahre auch beobachten und müssen sagen, es hat sich hier unglaublich viel getan. Ja. Man kann sich hier wirklich sehr wohlfühlen. Es gibt natürlich noch viel zu tun. Man könnte mal noch mehr Arbeitsplätze schaffen und so weiter. Aber die Infrastruktur hier ist sehr gut. Es ist hier, man kann hier gut leben. Ja. Luther hatte schon recht, dass er gesagt hat, wem Gott Gutes tun will, dem schafft er eine Wohnung im Mansfelder Land. Das hat sich für uns eigentlich so bestätigt.
1: Das sind wirklich tröstende und aufbauende Worte. Ich danke Ihnen, wünsche Ihnen und Ihrer Frau hier noch viele gute Jahre, Zeit und Erlebnisse.
0: Jahrzehnte.
1: Ja, klar, mindestens.
0: Am liebsten.
1: Ja, klar. Und vielen Dank fürs Kommen. Vielen Dank fürs Dranbleiben, liebe Zuschauerinnen und Zuschauer. Und ich hoffe, Sie schalten uns das nächste Mal wieder ein, wenn es heißt, zu Gast bei Ihrem Punkt um Fernsehen. Dankeschön.
0: Herzlichen Dank Ihnen auch.

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0: 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Am 26. Juli um 17 Uhr beginnt ein Orgelkonzert mit Kirchenmusikdirektor Thomas Ennenbach in der Marktkirche St. Andreas in der Lutherstadt Eisleben. Thema Giganten des Barocks, Bach und Händel sowie Verehrer. Der Eintritt kostet 10 Euro im Vorverkauf. Schüler bis 18 Jahre brauchen nichts bezahlen. Am 27. Juni wird in der Zeit von 9:30 Uhr bis 18 Uhr zum Tag der Berg- und Hüttenleute an den Schmidtschacht Helbra eingeladen. Mit dem Comedy-Programm Dicke Luft und kein Verkehr 4, Frauentausch, gastieren Künstler des bekannten Klacktheaters im Hof der Mansfelder Gewerke in Bendorf. Termin ist der 6. Juni, Einlass ab 17 Uhr, Beginn 18 Uhr, Eintritt 25 Euro, der Kartenverkauf ist unter der eingeblendeten Telefonnummer möglich. Im Rahmen der Ehrenamtswürdigung wird der Ottilienpreis 2026 Starke Frauen am 28. Juni ab 16 Uhr in der Klosterkirche St. Marien-Widerstedt feierlich verliehen. 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

0: Hallo und herzlich willkommen, liebe Zuschauerinnen und Zuschauer bei Punktum, Ihrem regionalen Fernsehprogramm, zu einer weiteren Ausgabe von Zu Gast. Und ich freue mich heute hier Dr. Ralf Kallmeier begrüßen zu können. Herzlich willkommen hier im Studio.
1: Danke für die Einladung.
0: Er war bis zu seiner, nicht Pensionierung, in Ruhestand gehen, sozusagen der ärztliche Direktor in der Helios Klinik in Eisleben. Jetzt, wie gesagt, im Ruhestand, aber natürlich immer noch in aktiver Bürger, der auch zu vielen Dingen was sagen kann. Ja, und da habe ich eigentlich schon die Tür geöffnet in der Richtung, dass Sie ja vielen, vielen hier in der Region bekannt sind durch Ihre jahrelange Tätigkeit, jahrzehntelange Tätigkeit, auch in dem Wirken darüber hinaus. Aber es mag den einen oder die andere geben, die von Dr. Kallmeier noch nichts gehört hat. Ja, wo kommt er her? Wo geht er hin? Wie ist er geworden, was er ist?
1: Ja, geboren bin ich in den, wie sagt man hier so schön, gebrauchten Bundesländern, eigentlich in Bad Kreuznach, in Rheinland-Pfalz. Meine Eltern haben mich aber schon im ersten Lebensjahr entführt nach Niedersachsen, nach Hameln, an die Weser. Und dort bin ich aufgewachsen, dann zur Schule gegangen, zum Gymnasium, habe dort in der Nähe auch meine Bundeswehrzeit absolviert und bin dann nach meiner Schulzeit und Bundeswehrzeit nach Tübingen gegangen, nach Baden-Württemberg und habe dort 6 Jahre Medizin studiert und dort dann auch mit der inneren Medizin angefangen an der Universitätsklinik in Tübingen und bin dann nach Westdeutschland gegangen, also ins Rheinland, wenn man so will, nach Rheinhausen als Oberarzt an ein Schwerpunktkrankenhaus. Dort habe ich fast 20 Jahre gearbeitet, auch die Invasivkardiologie erlernt, das Herzkathetern, Ballondilatation, Stent einbauen und so weiter. Habe mich auch sehr stark pneumologisch, also lungenfachärztlich betätigt und bin dort auch sowohl Kardiologe wie auch Lungenfacharzt geworden. Und ja, dann haben wir, beziehungsweise meine Frau hat eigentlich mitbekommen, dass sie hier im Mansfeldischen einen Chefarzt gesucht haben. Weil die Position von meinem Amtsvorgänger Manfred Kettner, der leider inzwischen verstorben ist, ein sehr guter und liebenswerter Mann, die wurde ja, altershalber frei.
0: Kannte ich auch.
1: Ja. Also auch ein sehr guter Freund von uns dann im weiteren Verlauf. Die Position sollte also nachbesetzt werden und dann, wir kannten ein bisschen die Gegend schon, weil wir mal mit den Rennrädern 2004 eine Tour im Ostharz gemacht hatten und dann war uns das nicht fremd und wir fanden die Gegend interessant und spannend. So richtig viel wussten wir aber nicht vom Mansfelder Land. Und da hat meine Frau gesagt, komm, ruf doch da mal an. Kontaktadresse war der ärztliche Direktor, damals Manfred Haferkorn, der leider auch schon nicht mehr unter uns weilt. Und den habe ich abends um 9 in seinem Büro noch erreicht. Zu meiner Verwunderung, seine Frau hat gesagt, rufen Sie da mal an, der sitzt da noch und schreibt irgendwelche Gutachten. Da wurde mir schon ganz anders. Ich habe gedacht, die arbeiten sich hier alle zu Tode. Da haben wir uns dann über eine Stunde unterhalten und haben irgendwie festgestellt, wir liegen so auf einer Wellenlänge, geistig-medizinisch, wir waren auch ungefähr gleich alt. Und das war so animierend, dass wir dann gesagt haben, also hier fahren wir mal her und gucken uns das alles an. Und wie es der Zufall so wollte, war dann tatsächlich auch noch eine Position frei, beziehungsweise wurde eine kardiologische Facharztpraxis frei, die vom Dr. Schmedes, der ebenfalls schon seit einiger Zeit einen Nachfolger suchte, Kardiologe in Eisleben. Und das konnte uns Herr Haferkorn vermitteln. Meine Frau hat dann den Herrn Schmedes kennengelernt. Meine Frau ist ja auch Kardiologin. Und dann kam eins zum anderen. Und dann haben wir gesagt, ja, jetzt machen wir das mal. Ich war zwar schon 52 Jahre alt, als wir diesen Wechsel hier hervorgenommen hatten oder vornehmen wollten. Und das war dann schon auch noch ein Sprung ins kalte Wasser. Aber es hat sich gelohnt. Wir sind hierher gezogen und haben es nie auch nur eine Minute lang bereut. Ja, wir sind hier richtig zu Hause, jetzt schon seit im 21. Jahr. Und sowohl beruflich wie auch privat war das eine ganz wunderbare Entwicklung für jemanden, der schon so über die erste Hälfte seines Lebens hinausgekommen ist. Ja, und jetzt bin ich schon seit 2018 im Ruhestand. Ich war dort, wie gesagt, Chefarzt der inneren Abteilung und wurde dann auch nach Wechsel des Trägers zu Helios, wurde ich dann auch ärztlicher Direktor. Das war, glaube ich, 2009, für 9 Jahre noch bis zu meinem Ruhestand. Und ja, das waren sehr spannende berufliche Jahre mit der Möglichkeit, hier den Krankenhausstandort mitzuentwickeln. Das war eine sehr, sehr gute Zeit für uns alle, glaube ich.
0: Wir haben es ja gehört, als Sie hier in der Region anfingen, ärztlich tätig zu sein, da gab es noch das Klinikum Mansfelder Land, dann gab es die Kreisfusion und damit zusammen den Prozess des Eigentumsübergangs zur Helios, der hiesigen Kliniken. Das war ein ganz schön wilder Prozess, da gab es einige Verwerfungen, da gab es Demos, da gab es alles Mögliche. Das ist aber dann passiert. Wie haben Sie das empfunden?
1: Ja, das war auch für uns sehr, sehr spannend und aufregend, weil plötzlich jede Menge Leute kamen, vor allem auch ärztliche Kollegen, die sich unser Krankenhaus genau angeguckt haben, unsere Arbeitsabläufe, die sehr viel Lob hatten und fanden für uns, was wir hier eigentlich zusammen aufgebaut hatten, was auch der Landkreis investiert hatte, das Krankenhaus. Gerade in Eisleben war ja auch hervorragend in Schuss. Es waren schon sehr, sehr richtunggebende Investitionen getätigt worden. Wie gesagt, das Herzkatheterlabor wurde 2007 ja eröffnet und war bei
0: da
1: Übergang.
0: Wir noch
1: da kommen
0: drin.
1: Wir noch drauf. War schon in vollem Gange. Aber was zunächst mal sehr anstrengend war, dass also ganz viele Prozesse genau analysiert wurden, durchleuchtet wurden auf Effizienz, auf Kosteneffizienz. Auch auf Qualität hin. Es zeigte sich, dass unsere medizinische Qualität wirklich gut war. Aber wir haben halt von Helios auch gelernt, wie man die eigenen Qualitäten wirklich gut analysieren und kontrollieren kann, sodass wir quasi tagesgenau immer wussten, wie unsere Komplikationsraten waren, dann auch schnell gelernt haben, wo liegt der Hase im Pfeffer, was können wir verbessern. Das war am Anfang sehr anstrengend. Man muss sich ja quasi erstmal entblößen und ist auch gespannt, was kommt dabei heraus. Aber es zeigte sich dann, wir waren gar nicht so schlecht, aber wir konnten noch an vielen Stellschrauben etwas verändern, um auch in der Ergebnisqualität noch etwas besser zu werden. Und wir hatten bessere wirtschaftliche Voraussetzungen dann, weil so ein großer Konzern, wenn man so sagen will, so eine große Gruppe, kann natürlich anders einkaufen. Wir haben plötzlich zu anderen Preisen arbeiten können, also was die Kosten betraf. Die Erlöse waren natürlich so, wie sie waren. Aber das hat uns auch wirtschaftlich schon sehr gut getan. Und es kam nicht zu dem befürchteten Kahlschlag, was jetzt die Arbeitsstellen betraf. Es wurde schon natürlich einiges rationalisiert und zusammengefasst, aber vor allem im ärztlichen und im medizinischen Bereich gab es da also relativ wenig. Also im ärztlichen Bereich wurden gar keine Stellen abgebaut, erfreulicherweise, weil die verstanden hatten, dass man ohne Ärzte keine Medizin machen kann. Im pflegerischen Bereich wurde ein bisschen sukzessive leider, wie man so sagt, ausgedünnt, aber es konnte auch durch Effizienzsteigerung, konnten da Härten vermieden werden. Aber es war schon ein arger Umbruch, den aber erstaunlicherweise zu meiner ganz großen Freude alle sehr, sehr motiviert mitgemacht haben. Das habe ich eigentlich nicht erwartet. Das war eine ganz große Überraschung. Die haben alle in die Hände gespuckt und gesagt, so, wir machen das jetzt. Und das ist gelungen.
0: Auf alle Fälle ging das dann kontinuierlich weiter in den nächsten Jahren. Aber wir machen den Sprung nochmal zeitlich ein bisschen zurück. Das Stichwort Herzkatheterlabor fiel ja gerade. Ich kann mich erinnern, das ist jetzt fast 20 Jahre her, aber ausführlich darüber berichtet, weil das war ja keine kleine, schon mindestens eine mittlere Sensation und ja ein bisschen auch was ganz Besonderes hier in der Region, dass so ein Labor ja eingerichtet wurde und das ist ja nun wirklich mit Ihrem Namen verbunden.
1: Das war letztlich eine Vision der Geschäftsleitung seinerzeit in der Nachfolge von Dr. Kettner, jemanden zu finden, der imstande ist, diese invasive kardiologische Diagnostik und Therapie hier einzuführen. Die Investition musste natürlich vom Haus getätigt werden. Das war also schon ein Millionenbetrag. So eine Katheteranlage ist, weiß Gott, nicht billig. Die Räumlichkeiten dafür konnten wir zum Glück finden im Klinikum. Es waren dieser stillgelegte OP-Container, der dann wieder aufgefrischt wurde und nicht abgebaut wurde, in dem nach der Wende zunächst die Operationen stattgefunden hatten, weil die ganz alten Räumlichkeiten nicht mehr geeignet waren. Aber dann natürlich das Geld in die Hand zu nehmen für den Ausbau und für die Anschaffung dieser teuren Katheter-Röntgenanlage, und auch dann die Stellen zu schaffen. Ich habe noch eine Oberarztstelle dazu bekommen und eine Assistentenstelle. Und so konnten wir das sukzessive aufbauen und in Gang bringen. Worum es dabei ging, das war eigentlich die kardiologische Akutversorgung, insbesondere für Herzinfarkte und für Patienten, die an einer Kranzgefäßerkrankung leiden, in diesem damals ja noch bevölkerungsreichen Landkreis zu verbessern. Wir hatten, als ich mich hier bewarb, noch um die 160.000 Einwohner. Das schrumpfte dann zwar sukzessive, aber die jungen Gesunden sind ausgeblieben oder weggegangen und die älteren Kranken blieben hier, sodass wir also die Versorgungslast behielten. Und was so ein Katheterlabor oder man in einem Katheterlabor leisten kann, ist ja, Herzinfarkte, die im Landkreis auftreten, akut ohne Zeitverlust zu versorgen. Man sagt gemeinhin, dass die erste Stunde, in der ein Herzkranzgefäß verschlossen ist, die kritische Zeit ist, in der der allergrößte Teil an dort ausgehend versorgter Herzmuskulatur zugrunde geht. Also was man innerhalb der ersten Stunde durch Wiedereröffnen der arteriellen Versorgung des Herzmuskels erreichen kann, das ist ein riesiger Gewinn. Und alle unnötigen Transporte bzw. Verzögerungen in der Diagnostik, bis überhaupt klar ist, der Mann hat einen Herzinfarkt oder die Frau, dann die Verbringung in irgendein Zentrum, sei es jetzt in Halle oder Nordhausen, was ja im Westen dann das nächste Katheterlabor war, das brachte also enorme Zeitverluste mit sich. Ich habe das hier in der ersten Zeit, als wir das noch nicht im Betrieb hatten, auch erlebt. Da fährt man nachts mit einem Patienten mit klarem Hinterwandinfarkt in einem Rettungswagen nach Halle und dann irrt man da erst einmal in diesen Gängen herum und wird auf die Intensivstation verwiesen. Nun habe ich da gewartet, bis der Arzt kam. Das ist heute auch anders geworden, muss man schon sagen. Aber ich habe Blut und Wasser geschwitzt. Der Patient hat gelitten, der hatte Angina pectoris und der hätte sofort auf den Katheterlabortisch gehört und sofort hätte man anfangen müssen, diese Kranzarterie wieder zu eröffnen. Und da verliert man natürlich mit der ganzen Logistik, bis das losgehen kann, immens viel wertvolle Zeit. Und der Schaden für den Herzmuskel, also für die Herzpumpfunktion, abgesehen davon, dass natürlich auch ein gewisses Risiko besteht, das nicht zu überleben, der ist dann schon sehr viel größer, als wenn man schnell handeln kann. Und so konnten wir halt die Infarktversorgung im Landkreis ortsnah in enger Kooperation mit dem Rettungswesen so optimieren, dass wir wirklich ganz, ganz kurze Zeiten hatten zu dem Auftreten der Beschwerden und dem Zeitpunkt, wo das Kranzgefäß wieder durch uns geöffnet werden konnte. Und es hat die Infarktsterblichkeit im Landkreis erheblich vermindert.
0: Also das ist doch eine feine Sache, wenn man das wirklich resümieren kann und zeigt auch, wie innovativ hier auch in der Region gearbeitet wird. Nun ist es ja so, es gibt bestimmte Berufsgruppen, die haben wenn wir irgendwie feiern, sind sie immer dran. Der Zauberer kannst du mal einen Trick zeigen. Und wenn man sich outet oder man weiß, man hat es mit einem Arzt zu tun, mir tut da hinten was weh, was könnte das sein und so weiter. Sie kennen das, ja, dass das andauernd so passiert. Und ich denke mal, das wird auch trotz des Umstandes, dass Sie im Ruhestand sind, vielleicht gar nicht so richtig wirklich aufgehört haben. Wir haben jetzt im Vorgespräch doch mal gesagt, jetzt wollen wir mal ein Thema trotzdem mal so ganz allgemein ansprechen. Das ist so eine Volkskrankheit, die immer so vielleicht ein bisschen am Rande bleibt, weil sie erstmal keine Beschwerden verursacht, nämlich Bluthochdruck. Da kann man doch zumindest was Allgemeines sagen, dass man den Zuschauern und Zuschauerinnen noch was mitgeben kann. Dass man das nicht auf die leichte Schulter nehmen soll zum Beispiel.
1: Nein, ganz, ganz gewiss nicht. Das Problem ist, der Bluthochdruck tut erstmal überhaupt nicht weh. Er tut über lange Jahre nicht weh. Man denkt gar nicht dran. Man meint ja sowieso, man selber könnte gar nicht betroffen sein. Aber es ist so, dass von der Bevölkerung zwischen 30 und sagt man so 79 Jahren etwa ein Drittel, 33% einen Bluthochdruck haben. Ja, also das schon
0: mein Haken. Es gab immer diese 140 zu 100 oder sowas.
1: Gott, oh Gott.
0: Das ist zu viel schon, ja. Oder 120 zu 80. Und dann, aber trotzdem, also, solche Zahlen ändern sich aber doch dauernd.
1: Ja. Was man so als Hoch. Also ganz früher, als ich noch Medizin studiert habe, hieß es immer 160 zu 90 und bei alten Menschen hieß es immer so. Systolischer Blutdruck 100 plus Lebensalter, dann hätte also der 80-Jährige immer 180. mit 180 rumlaufen dürfen. Das wäre noch gut gewesen und ohne Anlass dort einzugreifen. Man hat aber festgestellt, dass im Grunde je niedriger der Blutdruck ist, bis zu einer bestimmten unteren Grenze, wo man einfach nicht mehr kann, sagen wir mal bis unter 90, aber je niedriger der Blutdruck ist, umso größer ist die Lebenserwartung. Das hat man erstmal bei einem großen Patientenkollektiv festgestellt. Dann hat man sich auch mal die älteren Menschen angeguckt. Das ist ja Gott sei Dank seit etlichen Jahren jetzt schon doch in den Zentrum, ins Zentrum des Interesses gerückt. Was ist mit den alten Menschen, weil unsere Bevölkerung ja auch immer älter wird. Da zeigt sich also, dass auch diejenigen, die schon im achten Lebensjahrzehnt sind oder sogar noch drüber, von einer Blutdrucksenkung profitieren. Warum muss denn ein fitter 80-Jähriger oder eine fitte 85-Jährige durch Hochdruck einen Schlaganfall bekommen, der sie dann vielleicht noch auf Jahre ins Bett fesselt? Muss nicht sein, sodass man jetzt heute sagt, nein, 140 zu 90 ist zwar nominell immer noch die Grenze zum Hochdruck, aber anstreben sollte man einen Blutdruck, der im systolischen, also im oberen Wert, maximal 120 ist und im unteren Wert um die, ein bisschen kleiner oder gleich 80. Also 120 zu 80, 130 zu 80. Da gehen ein bisschen die Empfehlungen der deutschen Gesellschaften für Herz- und Kreislauferkrankungen und der europäischen auseinander. Die europäischen Leitlinien, das ist auch durch Studien basiert, die sind noch strenger. Die sagen also, der Blutdruck soll auch bis zum hohen Lebensalter, solange es toleriert wird, bitte unter 130 zu 80 sein. Oh. Daran hätte man also vor 40 Jahren, als ich mal studiert habe, oder sind schon
0: 50 ich kannte die auch noch, also als junger Kerl,
1: man die Regel hieß
0: Lebensalter, also 100 plus Lebensalter.
1: Also das ist längst überholt. Man weiß, dass also die inneren Organe unter dem Einfluss des gar nicht merklichen Blutdrucks erheblich leiden und die Folgen, die summieren sich über die Jahre des Lebensalters ganz erheblich. Es kommt zu einer Arteriosklerose, das Herz leidet. Der Hochdruck ist ja die häufigste Ursache einer Herzschwäche. Und überhaupt die häufigste Todesursache generell in Deutschland, also noch weit vor irgendwelchen Tumorerkrankungen, die natürlich immer spektakulärer sind. Aber wie gesagt, den Hochdruck merkt man nicht, ja. Also etwa ein Fünftel aller Patienten, die einen Hochdruck haben, da ist er überhaupt nicht diagnostiziert worden, ja. Und nur bei etwa der Hälfte der Patienten ist der Blutdruck, also bei den Diagnostizierten, wird der Blutdruck auch vernünftig eingestellt. Und etwa 10% aller bekannten Hypertoniker, also Hochdruckkranken, wird überhaupt nicht medikamentös behandelt. Das heißt also, es liegt nicht nur daran, dass die Tabletten nicht schlucken wollen, sondern vielleicht auch daran, dass das Bewusstsein bei der Ärzteschaft auch noch nicht so ausgeprägt ist.
0: Ja, wir sagten es gerade, Medikamente ist das eine, aber es gibt natürlich noch andere Möglichkeiten, was zu tun. Sag ich einfach mal so, gesunde Ernährung, aufs Gewicht achten, Sport, Rauchen,
1: das alles ist so eine richtig, Sache. Ja. Man kann sehr viel durch veränderte Lebensführung tun. Umgekehrt ist halt, sind halt Regionen, in denen sehr viel Übergewicht herrscht und man sich sehr fettreich ernährt, vielleicht auch noch mehr geraucht wird als anderswo, stärker betroffen von Hochdruck. Also leider ist Sachsen-Anhalt das Land mit der führenden, sagen wir mal, Hochdruckhäufigkeit in ganz Deutschland. Wir haben 2024 war das etwa 216, 220 Fälle auf 1000 Einwohner, die Hochdruck haben. Ja, und das ist in Süddeutschland teilweise nur so um 100 pro Nase. Das liegt daran, dass wir hier auch mehr übergewichtige Menschen haben. Es sind aber auch ein bisschen genetische Dispositionen sicherlich.
0: Ja, kommen, dass das sicherlich auch eine Rolle spielt.
1: Natürlich nicht ausgleichen. Aber natürlich kann man das, was man beeinflussen kann, das sollte man auch beeinflussen. Also etwas gesünder leben, etwas Gewicht abnehmen. Aber das ist, je älter man wird, umso schwieriger. Deswegen kommt man in der Regel bei diagnostiziertem Bluthochdruck an einer medikamentösen Therapie nicht vorbei, die aber sehr effektiv ist und auch nebenwirkungsfrei oder nebenwirkungsarm zumindest

0: Wenn man das korrekt durchführt, ergeben sich fast keine Abweichungen zu einer korrekt durchgeführten klassischen Messung mit
1: Ja,
0: Stethoskop und
1: und
0: so
1: da
0: weiter.
1: ist die Frage, dann ist es auch, wenn es um 1-2% abweicht, das ist völlig
0: Das
1: egal,
0: ist
1: weil
0: unerheblich, ja.
1: man
0: Aber
1: weiß,
0: wenn
1: ob die
0: man,
1: Richtung stimmt.
0: richtig, wenn die Richtung stimmt, dann kann man das nochmal beim Hausarzt überprüfen lassen. Aber vernünftige Geräte von soliden Herstellern können das also auf plus minus 5 Millimeter Quecksilbersäule. Also es liegt dann was weiß ich,
1: Naja, also auch die Stimmung, wenn man das sieht, hoch, da kommt der Onkel Doktor, geht schon wieder hoch ein bisschen der Blutdruck.
0: Das ist richtig.
1: Psychisch,
0: Das
1: ja,
0: ist
1: kriegt
0: etwas, was
1: bedingt.
0: für die Selbstmessung durchaus ins Feld geführt werden kann, weil man da natürlich nicht diese
1: In seiner gewohnten
0: Stresssituation hat.
1: Umgebung
0: Ja.
1: ist und nicht
0: Also
1: in
0: in der
1: dieser Situation.
0: Arztpraxis sollte man auch nicht aufschlagen und dann gleich den Arm hinstrecken, dass die Schwester dann schnell misst, während man gerade vom Einkaufen oder aus dem Verkehrsstau kommt. Da gibt es auch Empfehlungen, dass also in der Praxis auch dreimal gemessen werden sollte, damit man einen repräsentativen Wert bekommt. Im Abstand von wenigstens 2 Minuten sollten 3 Messungen hintereinander erfolgen. Natürlich, nachdem der Proband erstmal zur Ruhe gekommen ist und nicht vorne am Tresen, wo die Menge hinter einem schon drängelt. Und dann heißt es, dass der Mittelwert zwischen der zweiten und der dritten Messung, der sollte dann als repräsentativ herangezogen werden. Ich wäre eher dafür, noch ein bisschen länger zu warten. Aber wie
1: Ja, aber
0: gesagt,
1: der
0: das ist
1: Alltag bedeutet
0: dieser sogenannte
1: volle
0: Praxis.
1: Warte.
0: Ja,
1: Ist das
0: ja, das geht dann natürlich nicht immer so. In
1: der Warteseele ist übertrieben,
0: in der
1: Wartezimmer.
0: Praxis
1: Also,
0: ist
1: das ist nicht
0: Zeit
1: wie bei der
0: Geld.
1: Eisenbahn.
0: Ja. Aber das ist etwas, was für die Selbstmessung durchaus spricht. Und wie gesagt, wenn dann wiederholt erhöhte Blutdruckwerte, speziell über halt diastolisch 90 und systolisch über 140 sind, dann sollte man zum Arzt gehen und der muss das dann verifizieren. Dann kann man auch Langzeitblutdruckmessungen machen. Dann nimmt man so ein Gerät mit nach Hause. Dann wird nachts auch noch mal gemessen, sodass man da sieht, ob noch ein Blutdruckabfall in der Nacht vorliegt. Und dann kann man über eine vernünftige Blutdruckeinstellung sprechen.
1: Vielen Dank, Herr Dr. Kallmayr. Haben wir jetzt ein bisschen Televisite gemacht, was Neues bei uns. Aber warum denn auch nicht? Und das waren ja solche Hinweise, die auch über die Jahrzehnte nach wie vor gelten. Es gibt natürlich einen schnellen wissenschaftlichen Fortschritt bei der medizinischen Forschung. Jetzt sage ich
0: Gott sei Dank,
1: Fortschrittsforschung,
0: ja.
1: das klingt ein bisschen komisch jetzt, aber Sie wissen, was ich meine. Da passiert viel und wird auch weiterhin viel passieren. Hat aber auch zur Folge, dass natürlich diese Forschung bezahlt werden muss. Und das ist nur ein Faktor, die dazu führen, dass die Kosten im Gesundheitssystem ja immer weiter steigen. Und es natürlich jetzt in der Politik sehr viele Forderungen gibt, das eine oder andere zu ändern oder zu reformieren, etc. pp. Sie sind im Ruhestand, aber ich unterstelle mal, dass Sie diese ganze Entwicklung mitverfolgen.
0: Ja, mehr als Außenstehender, aber natürlich verfolge ich das schon, insbesondere so die Intentionen der Gesundheitspolitik mit irgendwelchen Maßnahmen, die Kosten deutlich herunterzubekommen. Das wird nur wenig von Erfolg gekrönt sein. Es sind aber interessante Ansätze immer wieder. Leider gibt es sehr viele Interessengruppen, die immer wieder dagegen sind, irgendetwas zu verändern. Das ist nachvollziehbar, aber die Politik muss sich manchmal über solche Interessengruppen auch hinwegsetzen und muss natürlich langfristig vernünftige Entscheidungen treffen. Was ich mit Interesse besonders verfolge, ist so die Veränderungen, die man in der Krankenhauslandschaft herbeiführen will. Da gibt es viele sinnvolle Diskussionen. Es gibt auch einige, die sind ein bisschen fehlgeleitet. Was mich immer sehr bewegt hat, ist die Diskussion über Mindestzahlen an zum Beispiel operativen Eingriffen oder an anderweitigen Eingriffen, an denen man jetzt entscheiden will, ob in einem Krankenhaus ein bestimmtes Verfahren durchgeführt wird oder nicht. Die Tendenz geht ja jetzt dazu, kleinere Krankenhäuser mehr, sagen wir mal, aus der Spezialisierung herauszunehmen und die spezielleren Eingriffe größeren Krankenhäusern zu überlassen. Auch in Diskussionen mit Freunden und Bekannten weise ich immer wieder darauf hin, dass weniger nach meinem Dafürhalten oder meiner persönlichen Erfahrung die Zahl an Eingriffen, die in einem Krankenhaus gemacht wird, entscheidend ist, sondern die individuelle Expertise. Also welche Erfahrung hat der Arzt, der das macht, eigentlich damit?
1: Das ist ein zu starres System aus Ihrer Sicht, ja, einfach
0: Ja,
1: zu sagen,
0: ja,
1: kann auch 20 Mal daneben gelegen
0: es
1: haben.
0: gibt, es gibt
1: Ja, kann,
0: natürlich auch Eingriffe, wie zum Beispiel, sagen wir jetzt mal, Tumoreingriffe an der Bauchspeicheldrüse, die auch ein mordsmäßiges postoperatives Management erforderlich machen, intensivmedizinische Betreuung und so weiter und so fort, interdisziplinäre

0: Zusammenarbeit, wo der Aufwand nicht nur bei der Operation ist, sondern auch im Nachgang. Natürlich muss man dann sicherstellen, dass dort, wo solche Operationen erfolgreich gemacht werden sollen, dort diese Strukturen auch alle vorhanden sind. Das ist klar, das erfordert großen Aufwand und dass dann kleinen Häusern, die vielleicht eine kleinere Zahl, vielleicht nur 10 solcher Eingriffe im Jahr machen, etwas anders als in einer Klinik, wo 25 oder 50 große Bauchspeicheldrüsenoperationen gemacht werden oder noch mehr. Das sind natürlich die Voraussetzungen anders. Es gibt aber auch andere Versorgungsschwerpunkte, wo man gerade sagen muss, hochspezialisierte Medizin gehört auch in die Peripherie. Wir sprachen vorhin über das Katheterlabor, über die akute Infarkttherapie. Es hieß früher immer, das reicht ja, wenn sowas in der Großstadt ist, aber das ist nicht so, weil da ist wirklich Zeit, Herzmuskel, ähnlich beim Schlaganfall, ja, da müssen Sie in noch kürzerer Zeit im Grunde die Gehirnversorgung wiederherstellen. Und wenn Sie dann erstmal gucken müssen, wo Sie einen Patienten vielleicht 50 Kilometer weiter unterbringen und wie Sie den da hinkriegen und ob der dann da auch sofort behandelt werden kann, dann zahlt manchmal oder häufig der Patient die Zeche. Deswegen sagt man, ja, es muss zum Beispiel die Infarktversorgung, die Herzinfarktversorgung, die muss in die Peripherie, damit man nicht die langen Wege hat. Wir müssen da ganz schnell handeln können. Bei anderen Dingen, wie gesagt, eine Tumoroperation, das hat immer ein bisschen mehr Zeit, das kann man etwas besser planen. Natürlich muss das auch zeitnah geschehen, aber nicht so notfallmäßig wie in anderen Bereichen. Das heißt, man muss das alles sehr differenziert betrachten. Bestimmte Dinge müssen auch in der Peripherie vorhanden sein. Es kann nicht sein, dass die sogenannten kleineren Krankenhäuser nur noch Diagnostik machen, aber niemanden mehr behandeln können. Es muss eine suffiziente Erstversorgung auch für Notfälle, für kritische Notfälle da sein. Und wie wollen Sie das machen, wenn Sie diese kleinen Krankenhäuser ausdünnen? Sie brauchen da natürlich sowohl räumliche wie auch instrumentelle Kapazitäten, aber sie brauchen natürlich auch gute Leute da. Aber wer geht als hochqualifizierter Arzt an ein kleines Krankenhaus, wo er praktisch gar nichts mehr machen darf? Also
1: Ja, weil
0: das
1: wieder
0: ist
1: die
0: ganz
1: Anzahl
0: schwierig.
1: der,
0: Wie,
1: ja, das
0: das ist die Quadratur des Kreises. Ob das gelingt, das wage ich zu bezweifeln.
1: In Ihrer aktiven Zeit war das vielleicht noch nicht so abzusehen, dass sich auch der lokale Klinikstandort Wald ein bisschen lichtet. Wenn man dann denkt, dass ja Hettstedt jetzt nicht mehr so in dem Umfang ein Krankenhaus ist wie vor einigen Jahren. Und ja, das ist ja ein relativ neues Gebäude da und alles Mögliche. Es gab da viel Unwillen und ein bisschen Traurigkeit in der Bevölkerung, aber es ist, wie es ist. Kann man nichts machen. Das ist letztlich Entscheidung des Trägers und da sind sicherlich auch
0: Ja,
1: ökonomische Faktoren, die da eine Rolle spielen.
0: das waren seinerzeit ökonomische Faktoren. Es war auch sicherlich dem geschuldet, dass man in einem Landkreis, in dem man jetzt drei Krankenhäuser hat, die sehr viel parallel machen konnten, mussten, sollten, dass man da natürlich auch Schwierigkeiten hat, das Personal jeweils in den Fachgebieten an jeden dieser Orte zu bekommen. Es ist immer schwieriger, kompetente Ärzte zu bekommen. Man erkennt es ein bisschen auch daran, dass der Anteil jetzt an Ärzten, die aus dem Ausland zu uns gekommen sind, relativ hoch ist. Ohne die könnten wir gar nicht mehr vernünftig arbeiten. Hätte man sich jetzt vor 20, 30 Jahren so auch nicht träumen lassen. Vielleicht liegt es auch daran, dass der Arztberuf nicht mehr so attraktiv ist, weil auch die Arbeitsumstände von vielen als anstrengend gesehen werden, sodass sie sich andere Berufszweige aussuchen in ihrer Berufswahl. Aber das war auch ein Argument. Natürlich die wirtschaftliche Seite. Es ist schwer, eine medizinische Versorgung in einem natürlich flächenhaft relativ großen Landkreis, aber mit etwas weniger Bevölkerung, so wie hier, darzustellen, wenn man das an drei Standorten tut, für die Bevölkerungsnähe ist das natürlich schön. Der Patient findet das schön, wenn er nicht 30 Kilometer fahren muss zu seinem nächsten Krankenhaus. Aber wenn jedes Krankenhaus die gleichen Vorhaltungen, aber sozusagen im Landkreis dann dreimal machen muss, kann man das nicht ganz so wirtschaftlich darstellen wie an einem gemeinschaftlichen Standort. Aber unser Problem ist, wir haben die Bevölkerung in einer sehr, sehr großen Fläche verteilt und wir wollen die Wege nicht zu lang werden lassen. Deswegen hatten sich die drei Krankenhausstandorte gut etabliert, aber ja, ich denke, der Krankenhausträger Helios ist ein bisschen der Politik schon vorausgeeilt in seiner Entscheidung und die politischen Entscheidungen zeigen jetzt, dass das nicht verkehrt gewesen ist. Es war schon über Jahre eher absehbar, dass einer dieser Standorte als Akutkrankenhaus
1: aufgelöst wird. Wobei man ja auch festhalten muss, wenn Sie ansprachen, dass die Bevölkerung weit im Raum verteilt ist hier in der Region, da gibt es noch ganz andere, ich denke mal an die Altmark oder an die
0: natürlich,
1: Elbaue, da sind bestimmte Bereiche, da sind noch ganz andere Entfernungen zu
0: Menschen. Da geht es uns noch ganz gut. Ich meine, wenn man hier in unserem Landkreis keine Versorgung kriegt, dann kann man noch relativ schnell eine der Universitätsstädte aufsuchen. Selbst Leipzig ist nicht weit weg oder Erfurt. Das sind alles, kann man alles in einer Stunde Autofahrt erreichen. Aber in der Tat, im Norden Deutschlands ist es noch deutlich flächiger. Das ist wahr.
1: Herr Dr. Kallmayr, vielen Dank bis dahin. Ich fand das sehr interessant, mal über alles Mögliche zu schwatzen, nicht nur über den Blutdruck und seine Bedeutung. Vielleicht ganz zum Ende nochmal eine Frage, als Sie sozusagen Ihr berufliches Leben abgeschlossen haben und in Ruhestand gingen, wie haben Sie das organisiert? Wie sind Sie heute dabei? Man merkt ja, dass Sie ein sehr aktiver Mensch sind.
0: Ja, also für uns, um das noch vorauszuschicken, war sehr früh klar, dass wir dieser Region nicht nach Ende unserer beruflichen Tätigkeit den Rücken kehren werden. Das hat viele anfangs überrascht, weil es gab natürlich viele Beispiele, auch wo Leute aus dem sogenannten Westen hergekommen waren und wenn sie hier fertig waren mit dem Beruf, dann wieder zurückgegangen sind. Aber dafür waren wir einfach zu jung. Es war klar, dass wir viele Jahre hier arbeiten würden und zu sagen, das machen wir hier nur beruflich und gehen dann wieder, das kommt ja überhaupt nicht in Frage für uns. Meine Frau ist ja ebenfalls Medizinerin und hat sehr, sehr viele Patienten hier betreut, hat das auch mit Leib und Seele gemacht und hat das, glaube ich, auch gut gemacht. Und wir haben hier natürlich versucht, dann auch Wurzeln in die Erde zu kriegen, indem wir uns dann gleich mal ein Haus gekauft haben mit einem sehr großen Grundstück, was uns jetzt ordentlich auf Trab hält, aber was uns auch richtig gut gefällt. Und das hat uns natürlich hier auch gebunden. Dann haben wir Freunde gefunden, nicht nur im beruflichen Umfeld, sondern ich bin relativ früh hatte ich eine Einladung bekommen, mich hier dem Rotary Club in Eisleben anzuschließen. Mein geschätzter Vorgänger Manfred Kettner hat mich da mal angeworben, dort einen Vortrag zu halten. Und ich habe dann gesehen, das sind alles sehr nette Leute, gestandene Leute, die in ihrem Leben was geschafft und erreicht haben und die sich hier für die Region einsetzen. Und das hat mich sehr angesprochen und das mache ich jetzt also seither. Ich bin dann nach Erreichen meines Ruhestandes auch dann mal Präsident geworden und habe auch andere Ämter da inne gehabt. Jetzt bin ich dann, wie heißt es so schön, nicht Kassenwart, sondern Schatzmeister. Schatzmeister muss ich mal sagen, ich bin aber geneigt, Kassenwart zu sagen. Also ich verwalte so die Einkünfte dieses Clubs. Wir haben ja noch einen selbstständigen Förderverein, der dafür da ist, Spendengelder einzuwerben. Wir selber spenden ja auch reichlich in diesen Förderverein hinein und wir unterstützen damit sehr, sehr viele soziale, auch kulturelle Projekte hier im Mansfelder Land. Das nimmt einen Teil meiner Freizeit in Anspruch, da habe ich aber auch wirklich sehr, sehr gute Freunde gewonnen und das bindet uns hier auch in die Region weiter hinein und uns beiden ist die Region hier sehr ans Herz gewachsen. Wir fühlen uns hier zu Hause. Gestern sind wir, meine Frau und ich, mit unserem Hund, den wir uns damals auch angeschafft haben mit Erreichen des Ruhestandes, das wollten wir immer, da haben wir einen sehr, sehr lieben Magyar Vizsla, einen mittelgroßen ungarischen Jagdhund, der das aber nicht weiß, dass er Jagdhund ist. Den haben wir, also ganz liebe Hündin, und da sind wir wieder mit dem Fahrrad gefahren. Dann kommt man ja immer mit Leuten ins Gespräch. Erfreulicherweise eine Besitzerin eines kleinen Hundes, mit dem unser Hund dann gespielt hat, die sagte dann zu mir hinterher oder am Schluss, Sie sind auch zugezogen hier, nicht? Da habe ich gesagt, ja, da musste ich mal kurz etwas lächeln. Da habe ich gesagt, ja, vor 21 Jahren, da war sie ganz erstaunt. Und man hört das sicherlich noch ein bisschen an der Sprache, aber wir empfinden uns natürlich nicht als zugezogen. Wenn man jetzt fast 21 Jahre hier lebt, dann verbindet einen mit der Region sehr viel. Inzwischen ist das der Lebensraum, in dem wir den längsten Lebensabschnitt verbracht haben und das wird wohl auch unser letzter Lebensabschnitt bleiben. Und wir fühlen uns hier wohl. Also wir wundern uns immer, dass viele Mansfelder ihre Region und die Entwicklung und die Zukunft ihrer Region so negativ und pessimistisch sehen. Wir können das jetzt ja über 20 Jahre auch beobachten und müssen sagen, es hat sich hier unglaublich viel getan. Man kann sich hier wirklich sehr wohlfühlen. Es gibt natürlich noch viel zu tun. Man könnte mal noch mehr Arbeitsplätze schaffen und so weiter. Aber die Infrastruktur hier ist sehr gut. Es ist hier, man kann hier gut leben. Ne?

0: Luther hatte schon recht, dass er gesagt hat, wem Gott Gutes tun will, dem schafft er eine Wohnung im Mansfelder Land. Das hat sich für uns eigentlich so bestätigt.
1: Das sind wirklich tröstende und aufbauende Worte. Ich danke Ihnen, wünsche Ihnen und Ihrer Frau hier noch viele gute Jahre, Zeit und Erlebnisse.
0: Jahrzehnte.
1: Jahrzehnte, na klar, mindestens.
0: Am liebsten.
1: Ja, klar. Und vielen Dank fürs Kommen.
0: Ich
1: Vielen
0: bedanke
1: Dank
0: mich.
1: fürs Dranbleiben, liebe Zuschauerinnen und Zuschauer. Und ich hoffe, Sie schalten uns das nächste Mal wieder ein, wenn es heißt, zu Gast bei Ihrem Punkt um Fernsehen. Dankeschön.
0: Herzlichen Dank Ihnen auch.

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Hallo und herzlich willkommen, liebe Zuschauerinnen und Zuschauer bei Punktum, Ihrem regionalen Fernsehprogramm am heutigen Freitag. Mit der inzwischen gestarteten dritten Ausbaustufe treibt der Landkreis Mansfeld-Südharz den Ausbau des schnellen Internets weiter voran.

0: Nachdem in den ersten beiden Ausbaustufen bereits rund 23.000 Anschlüsse geschaffen wurden, kommen jetzt weitere 5.400 dazu. Allein in der Kreisstadt Sangerhausen werden bis Ende 2028 weitere knapp 800 Anschlüsse geschaffen. Etwa 4.000 Adressen sind jetzt schon gigabitfähig in der Kreisstadt versorgt. Das entspricht rund der Hälfte aller vorhandenen Adressen im gesamten Gemeindegebiet der Stadt Sangerhausen. Nach Abschluss der dritten Ausbaustufe werden über den Landkreis koordiniert insgesamt mehr als 50 Millionen Euro in den Breitbandausbau geflossen sein. Eine vierte Ausbaustufe ist bereits in Vorbereitung. Hierfür läuft die europaweite Ausschreibung. Das Handwerk fordert die Senkung der Ausgaben. Seit Jahren weisen wir auf die Notwendigkeit struktureller Änderungen bei der Sozialversicherung hin. Passiert ist zu wenig, bemerkt der Präsident der Handwerkskammer Halle, Thomas Keindorf, im Hinblick auf aktuelle Entwicklungen. Nach Jahren der Wirtschaftskrise und angesichts der demografischen Entwicklung öffnet sich die Schere zwischen Ausgaben und Einnahmen immer mehr. Die Rentenversicherung prognostiziert für 2028 eine Beitragserhöhung um über 1%. Die Bundesagentur für Arbeit steht vor einem Fehlbetrag und die geplanten Einsparungen bei den Krankenversicherungen, über die verhandelt wird, werden das Problem ebenfalls nicht lösen. Angesichts dieser Hiobsbotschaften sind schnell wirksame grundlegende Änderungen unvermeidbar. Gleichzeitig ist die Belastung der Arbeitnehmer und Unternehmer schon jetzt zu groß. Die früher versprochenen 40% Sozialabgaben als Grenze sind schon längst überschritten. Die notwendigen Reformen dürfen nicht die wirtschaftliche Tätigkeit abwürgen, Unternehmen zur Stilllegung und Arbeitnehmer zur Schwarzarbeit animieren, erklärt Keindorf. Es müsse deshalb an den Ausgaben angesetzt werden. Nicht alles, was wünschenswert ist, sei auch finanzierbar. Dazu gehört auch, beitragsfremde Leistungen vollständig durch den Bund zu finanzieren. So der Präsident. Am 13.06. ab 18 Uhr ist die St. Jakobikirche Hettstedt bis 22 Uhr geöffnet. Neben Straßenmusik, Turmbesteigung, Klönecke mit Tee werden Kirchenführungen angeboten. Ein besonderes Highlight ist in diesem Jahr die Ausstellung Unser Universum, gestaltet durch das Planetarium Wolfsburg. Die astronomische Ausstellung ist noch bis zum 2. Juli zu den normalen Kirchenöffnungszeiten zu besuchen. Erstmals kann dazu die Hettstedter Himmelskugel, ein astronomischer Barockglobus am Kanzelaufgang, besichtigt werden. Der Eintritt ist frei.
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0: Es war im Februar 2022, als die Dirtbahn an der Eisleber 7 Hitze feierlich eröffnet wurde. So schloss man mit der BUSG Aufbau Eisleben, die eigens eine Abteilung Dirtbahn gründete, einen Nutzungsvertrag ab, der am Eröffnungstag unterschrieben wurde, um dann die Anlage offiziell zu übergeben. Doch irgendwie lief das Ganze nicht und die Dirtbahn wurde 2023 wieder vom Netz genommen. Nun gab es jedoch einen Neustart. Nach umfangreichen Erdarbeiten, ca. 200 Tonnen wurden auf dem 2100 Quadratmeter großen Gelände bewegt, konnte Bürgermeister Carsten Staub am 1. Juni zahlreiche Kinder und Jugendliche mit ihren Bikes, Vertreter der Stadtverwaltung und des Stadtrates, die beteiligten Firmen sowie weitere Interessierte auf der Anlage begrüßen.
1: Herzlich willkommen hier auf der 7 Hitze zur Neu- oder Wiedereröffnung unserer Dirtbahn pünktlich am heutigen Kindertag. Dazu möchte ich euch nochmal ganz herzlich gratulieren. Ich denke, auch in der Schule heute, erster Schultag zum Kindertag. Ich denke, da habt ihr auch schon einiges erlebt und dem wollten wir uns hier natürlich als Stadtverwaltung auch anschließen. Ich bin sehr froh, dass wir dieses Thema, ich würde es nochmal kurz auch zeitlich abfolgen lassen, heute dann auch zu einem guten Ende führen können. Wir hatten im Jahr 2022 die bisherige Dirtbahn auf dem kompletten Areal in den Betrieb eines Vereins gegeben. Leider hat sich das nicht ganz so vollzogen, wie wir uns das vorgestellt haben.
0: Herr Staub betonte, dass die nun wieder nutzbare Dirtbahn als Ergänzung zur Skaterbahn am Wiesengelände zu sehen ist, sowie einem in Planung befindlichen Pumptrack, also einer Strecke mit welligem Längsprofil, wo ohne die Pedale zu nutzen, nur mit dem Körpergeschwindigkeit aufgebaut wird.
1: Wir hatten, das muss ich auch oder möchte ich auch an der Stelle nicht verhehlen, sehr starke Diskussionen auch in den politischen Gremien, im Stadtrat. Was soll denn hierher kommen? Es gab auch die Idee seitens der Stadtverwaltung hier einen Sportplatz für die nahegelegene Grundschule Geschwister Scholl entstehen zu lassen mit einer Möglichkeit, dort auch Handball, Basketball und auch Fußball spielen zu können, wie ihr es vielleicht kennt, ein eingezäuntes Fußballfeld. Der Stadtrat hat sich mehrheitlich dafür entschieden, hier die Dirtbahn wieder entstehen zu lassen, als Ergänzung zu dem Portfolio, was ich gerade sagte, Pumptrack und Skateranlage am Wiesengelände.
0: 10.000 Euro investierte die Stadt und der Bürgermeister dankte allen Beteiligten. So der Baufirma Rotkegel für die Erdarbeiten, der Max-Bögel-Stiftung für die kostenlose Bereitstellung des Baumaterials, dem Landschaftsbau Müller sowie dem städtischen Betriebshof.
1: Dann viel Spaß und immer unfallfreie Fahrt. 3, 2, 1. Viel Spaß.

0: Wichtigste Ansprechpartnerin für die Aktiven auf der neuen Strecke ist Mitinitiatorin Nicole Wiesenmüller. Sie hat als Streetworkerin den besten Draht zu den jungen Leuten und schlägt hier gerade vor, weitere Ideen für die Gestaltung der Dirtbahn in einer Handygruppe zu bündeln.
1: Ich freue mich sehr. Also man sieht ja auch, dass es angenommen wird. Und wenn die Jugend sich freut, freue ich mich natürlich noch umso mehr. Und wenn es so angenommen wird wie heute, haben wir alles richtig gemacht. Also ja, kommt vorbei. Super. Also wir haben viele Veranstaltungen geplant. Beats and Brush in der Kirche, Streetfood Rally im Oktober wollen wir wieder machen. Ja. Und ansonsten haben wir genug zu tun und wir freuen uns über alle Veranstaltungen. Heute ist Kindertag, also was gibt es Schöneres in der Lutherstadt Eisleben als so viele auf dieser Bahn. Also ich freue mich sehr.

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1: Am 3. Juni wurde in Röppling am See im Lindenweg passend eine Weißlinde gepflanzt. Was es damit auf sich hat, verriet Michaela Haltrich, Niederlassungsleiterin Süd der Mideva.
2: Die Mideva feiert dieses Jahr ihren 30. Geburtstag und deswegen haben wir dazu aufgerufen, dass unsere ganzen Gemeinden, die in der kommunalen Familie mit uns verbandelt sind, wo wir die Trinkwasserversorgung machen, dass die uns kleine Geburtstagsgrüße einsenden. Und da haben wir unter anderem auch hier vom Seegebiet Mansfelder Land ein ganz schönes Video bekommen. Habt ihr vielleicht gesehen oder ihr könnt es euch noch angucken. Und da sieht man, ich sag mal, die Liebe zur Region. Wir hängen ja alle miteinander zusammen. Wir gehen durch dick und dünn zusammen, regeln alle Probleme, die aufkommen. Ich denke, das sieht man in dem Video auch schön, dass einfach die Partnerschaft sehr, sehr stark ist. Und wir bedanken uns dafür und haben gesagt, jeder, der uns einen Geburtstagsgruß schickt, der bekommt hinterher einen Baum gepflanzt. Und hier hat sich die Gemeinde für eine Linde entschieden. Ist ja klar, hier im Lindenweg sind ja alles Linden. Und da wurde gesagt, der Hort ist dazu eingeladen, beim Einpflanzen des Baumes mitzuhelfen.
3: Wir haben natürlich gern an der Challenge zum 30-jährigen Geburtstag der Mideva teilgenommen. War ein sehr schönes Video und wir hoffen natürlich, dass wir dann im Dezember auch den Wasserbrunnen gewinnen werden.
2: Genau.
3: Um das nochmal mit zu erwähnen. Und wir freuen uns ganz besonders, dass wir unabhängig von dem Gewinn dann auch einen Baum geschenkt bekommen von der Mideva. Und haben uns natürlich gefreut, dass wir uns dann eine Linde aussuchen durften, die natürlich sehr gut hierher passt. Und dass der Hort mit dabei ist.
1: Und die Mädchen und Jungen leisteten gleich ihren musikalischen Beitrag.

0: die Mädchen und Jungen waren unter Anleitung mit Feuereifer dabei, den neuen Baum zu pflanzen. Und wie gehört, sind ja alle, die sich an den Mideva-Glückwünschen beteiligten, in einem großen Lostopf und haben am Ende des Jahres die Chance, einen von zwei öffentlichen Trinkwasserbrunnen zu gewinnen. 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Am 26. Juli um 17 Uhr beginnt ein Orgelkonzert mit Kirchenmusikdirektor Thomas Ennenbach in der Marktkirche St. Andreas in der Lutherstadt Eisleben. Thema Giganten des Barocks, Bach und Händel sowie Verehrer. Der Eintritt kostet 10 Euro im Vorverkauf. Schüler bis 18 Jahre brauchen nichts bezahlen. Am 27. Juni wird in der Zeit von 9:30 Uhr bis 18 Uhr zum Tag der Berg- und Hüttenleute an den Schmidtschacht Helbra eingeladen. Mit dem Comedy-Programm Dicke Luft und kein Verkehr 4, Frauentausch, gastieren Künstler des bekannten Klacktheaters im Hof der Mansfelder Gewerke in Bendorf. Termin ist der 6. Juni, Einlass ab 17 Uhr, Beginn 18 Uhr, Eintritt 25 Euro, der Kartenverkauf ist unter der eingeblendeten Telefonnummer möglich. Im Rahmen der Ehrenamtswürdigung wird der Ottilienpreis 2026 Starke Frauen am 28. Juni ab 16 Uhr in der Klosterkirche St. Marien-Widerstedt feierlich verliehen. 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
1: Der DAX notierte am Freitagvormittag bei 24.889,46 Punkten, der TecDAX bei 4.203,19 Zählern und der Euro war in US-Dollar 16,14 wert.

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1: In der Nacht zum Samstag lässt die Schauaktivität nach und vermehrt gibt es Auflockerung. Vereinzelt bildet sich Nebel. Die Tiefstwerte sinken auf 11 bis 6 Grad, der Wind weht schwach aus West. Der Samstag wird heiter bis wolkig, zunächst aber meist niederschlagsfrei. Später gibt es ein leichtes ansteigendes Schauer- und Gewitterrisiko. Die Höchstwerte erreichen 21 bis 23 Grad, der Wind weht schwach aus unterschiedlichen Richtungen. In der Nacht zum Sonntag ist es wolkig bis stark bewölkt, gebietsweise fällt leichter Regen. Die Luft geht auf 13 bis 10 Grad ab, der Wind weht schwach aus unterschiedlichen Richtungen. Der Sonntag wird wolkig bis stark bewölkt, zeitweise fallen Schauer und Gewitter. Die Höchstwerte erreichen 20 bis 23 Grad, der Wind weht schwach bis mäßig aus Südwest. In der Nacht zum Montag ist es stark bewölkt, lokal fällt etwas Regen. Die Tiefstwerte sinken auf 12 bis 10 Grad, der Wind weht schwach aus unterschiedlichen Richtungen. Am Montag ist es wolkig und meist niederschlagsfrei. Die Tageshöchstwerte erreichen 20 bis 24 Grad, der Wind weht schwach, anfangs aus West, später aus Süd.
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1: Um 11 Uhr waren es 18 Grad, die Luftfeuchtigkeit betrug 51% und der Luftdruck 1013 Hektopascal.
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0: Der Sachsen-Anhalt-Tag 2026 in Bernburg steht unter dem Motto, wo Sachsen-Anhalt trifft. Damit Besucher auch verstehen, was hinter diesem Motto steckt, hat eine Arbeitsgruppe jetzt eine 24-seitige Broschüre erarbeitet. Vorgestellt wurde sie vergangene Woche im Rathaus. Die Veröffentlichung beschäftigt sich mit der Geschichte Bernburgs, dem Erbfall von 1212 und der besonderen Bedeutung des Schlosses für die Stadt.
1: Mein Name ist Dr. Stefanie Eifert. Ich bin gebürtige Bernburgerin und war Mitglied der Arbeitsgemeinschaft Geschichte. Am Anfang zusammen mit Herrn Olaf Böck. Der hat ganz viele regionalhistorische Forschung gemacht zum Thema eben Sachsen und Anhalt. Und auf diesen wissenschaftlichen Überlegungen beruht das Motto, wo Sachsen-Anhalt trifft. Und wir haben uns eben Gedanken gemacht, wie wir dieses Motto publikumswirksam und verständlich eben in die Bevölkerung hineinbringen. Ergebnis war eben diese kleine Broschüre mit den drei Aufsätzen da drin und die wissenschaftliche Eröffnung des Sachsen-Anhalt-Tags am 1.6.
0: Die Broschüre verbindet dabei mehrere Themen miteinander. Im Mittelpunkt steht der historische Erbfall von Bernburg aus dem Jahr 1212. Gleichzeitig geht es aber auch darum, wie sich Bernburg über Jahrhunderte hinweg entwickelt hat und warum die Stadt immer wieder ein Ort der Begegnung gewesen ist.
1: Der erste Artikel thematisiert eben das Motto, wo Sachsen-Anhalt trifft, und zeigt die Prozesse und historischen Ereignisse, die zum Erbfall 1212 geführt haben, geht aber auch darüber hinaus und zeigt quasi, dass Bernburg in all den Jahrhunderten der Stadtgeschichte immer wieder ein Ort von Grenzen gewesen ist und diese Grenzen eben überwunden hat und damit eben immer schon ein Ort der Begegnung gewesen ist. Und da der Erbfall 1212 im Bernburger Schloss stattgefunden hat, ist das der zweite Beitrag, der sich eben mit der Architekturgeschichte des Schlosses, aber auch mit seinen verschiedenen Funktionen über die Jahrhunderte hinweg beschäftigt und eben damit das Schloss, also die Krone Anhalts, zu einem identitätsstiftenden Faktor innerhalb der Bernburger Stadtbevölkerung gemacht hat. Und der dritte Beitrag fokussiert dann eben auf die Zeitspanne 1996 bis 2026 und beleuchtet die Entwicklung des Stadtbildes in diesem Zeitraum, also vom ersten Sachsen-Anhalt-Tag bis jetzt.
0: Die Broschüre liegt ab sofort in den Rathäusern, der Stadtbibliothek und an weiteren Stellen rund um den Sachsen-Anhalt-Tag aus. Auch während des Landesfestes selbst soll sie für Besucher erhältlich sein.
1: Die Broschüren liegen in allen Rathäusern aus, in der Stadtbibliothek, wahrscheinlich auch im Museum sind auch den Schulen zugänglich gemacht worden. Ja, und können eigentlich überall, wo Sachsen-Anhalt-Tag draufsteht, auch abgeholt werden und werden natürlich auch an verschiedenen Ständen dann zum Sachsen-Anhalt-Tag verfügbar sein.
0: Der Sachsen-Anhalt-Tag findet Anfang Juni in Bernburg statt. Mit der Broschüre wollen die Organisatoren die Geschichte hinter dem Motto schon vor dem Fest für Besucher und Einheimische greifbar machen.

2025 jährten sich das Ende des Deutschen Bauernkrieges und der Todestag Thomas Münzers zum 500. Mal. Unter dem Begriff Gerechtigkeit mit Y fanden auch in Mansfeld-Südharz zahlreiche Veranstaltungen statt. Neben seinem Geburtsort Stolberg stand auch Altstädt, wo der Theologe Münzer auf dem Schloss seine berühmte Fürstenpredigt hielt, im Mittelpunkt des Interesses. Unter anderem wurde zu einem Mittelalterfest geladen, das mit dem Umzug aller Protagonisten, unter denen auch viele Altstädter Bürger waren, durch die Straßen der Stadt seinen Anfang nahm.

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0: Pfoten.
1: So wie ich es auf eurem Schlosse den Fürsten gesagt habe, so wird es kommen. Später wurde meine Rede, meine Predigt dort oben auf dem Schlosse als die Fürstenpredigt betitelt. Und so war es auch gewesen. Doch heute kann ich euch sagen, fühle ich mich wohler, denn ich befinde mich mitten unter euch. Liebe Leute, als ich noch ein kleiner Bub war, so alt wie ihr Mädchen da unten vielleicht, sagte mein Onkel, der ein Seilermeister war, die Großen, die Kleinen hängt man auf, die Großen lässt man laufen. Wer umgekehrt der Weltenlauf, würd ich mehr Strick verkaufen. So war es gewesen damals. Und vielleicht ist es heute immer noch so, man weiß es nicht. Stamme ich doch aus einer alten Zeit, so denn wisset, dass wir hier einen Gast wohl haben, der von einem nahegelegenen Kloster oder einem ferner gelegenen Kloster, vielleicht aus Quedlinburg gekommen ist, um an euch hier ihr Wort zu richten.
2: Ave Maria, Gratia plena Dominus tectum, ich sage euch, der Heilige Vater hat mich gesandt, euch alle zu ermahnen. In welches Fahrwasser ihr unsere christliche Welt habt entgleiten lassen. Ihr hört auf diesen Ketzer, der euch zum Kriege verführt. Aber im Krieg werdet ihr sterben. Die heilige Mutter Kirche wird eure Seelen erretten und euch in Frieden leben lassen. Ich stehe hier als die Ausmerzerin allen Übels. Ich bin euer jüngstes Gericht und ich sage euch, wendet euch dem einzig wahren Gott wieder zu oder die römisch-katholische Kirche wird euch exkommunizieren in die ewige Verdammnis werfen.
1: Ich bin ein Mann des Volkes, deswegen spreche ich auch mitten unter euch. Nur Gott Vater führt das jüngste Gericht. Und nicht eine Frau, die sich eine schwarze Kutte übergeworfen hat und sich aufspielt, in Gottes Namen euer jüngstes Gericht wohl zu sein. Leute, was haltet ihr davon? So denn.
3: Werdet ihr auch noch Buh rufen, wenn ihr in der Hölle röstet? Dann schreit ihr um Hilfe, aber dann ist es zu spät.
1: In der Träne des Schmerzes spiegelt sich der Regenbogen einer besseren Zeit. Und in diesem Zeichen können wir nicht verlieren.
3: Du Rückengeist, du Antichrist von Altstädt, du stinkst aus dem Maule nach Häresie. Und ihr lacht. Ja, schön, gute Frau. Ich sehe schon die Pest hinter eurem Nacken stehen. Noch glotzt ihr alle mit offenem Maule wie das blöde Vieh. Aber wenn die Strafe euch holt, Stürme, Fluten, Krieg, dann werdet ihr nicht mehr lachen. Dann werdet ihr diesen Mann verfluchen. Aber ich sage euch, ihr werdet in der Hölle rösten. Und niemand, auch nicht die Kirche, kann euch erretten. Bin fort mit dir, du Antichrist, du Diabolos, du Beelzebub, du Kröte, du Barbar!
1: Wir werden hier unser Gastrecht nicht missbrauchen. Ich führe ab sofort hier auf dem Platze die Redefreiheit ein. Auch für Leute wie dich, aus deren Maul die Blasphemie strömt, die den Teufel zitiert und doch selber der Teufel ist. So denn, Leute, lasst euch diesen Tag nicht verdrießen. Feiert, trinkt, mein Bruder. Seid fröhlich, lasst die Kindlein spielen.
0: Und das taten die Altstädter und ihre Gäste dann auch bei Tanz und Musik, Gaukelei und mittelalterlicher Kulinarik. Bestens unterhalten zum Beispiel mit der Musik.

Regelmäßig organisiert der Verein der Mansfelder Berg- und Hüttenleute Besteigungen der Spitzkegelhalden im Mansfelder und Sangerhäuser Revier. Am 1. Juni war nicht nur Kindertag. Es konnte auch im Rahmen der Feierlichkeiten zu 825 Jahre Bergbau auf die Abraumhalde des Fortschrittsschachts nahe Volkstedt geklettert werden. Am Fuße der mit 153 Metern höchsten Spitzkegelhalde entwickelte sich nach einem Gottesdienst und bei bestem Wetter schnell Volksfeststimmung. Dazu trugen auch die gut gelaunten Musiker des Schalmeienorchesters Mönch Pfiffel Nikolaus Ried bei.

0: Zahlreiche Helfer packten im Vorfeld und natürlich hinterher mit an, um das Event zu ermöglichen und ordentlich abzusichern. So mussten zum Beispiel diverse Bänke für den Gottesdienst nach oben und wieder herunter transportiert, sowie Dutzende Eisenstäbe für das Halteseil an der steilsten Stelle eingeschlagen und wieder herausgezogen werden. Circa 700 Damen, Herren und Kinder sowie einige Vierbeiner wagten den Aufstieg an diesem ersten Sonntag im Juni 2025. Ganz vorn mit dabei war Familie Schreiber aus Sangerhausen mit ihrem Sohn, der in Warnsdorf wohnt.
1: Und sie wollten mal die andere Halte sehen. Auf der Hohen Linde waren sie

0: Sicher schon öfters?
1: Ja, ja.
0: Und, wie war es oben?
2: Sehr schön.
1: Gut, schöne Aussicht heute. Ja. Wir wollten schon mal hoch vor 2 Jahren, da kam, hat uns aber das Gewitter erwischt, da sind wir hier unten wieder umgekehrt.
0: Kann ja heute auch noch kommen.
1: Mal gucken. Könnte noch kommen, deswegen sind wir schon jetzt im Vormittag.
0: Sehr gut. Los. Schön, ja. Dann essen Sie mal was Schönes ja. unten, nicht?
1: Na, schön.
0: Ist das Ihre erste Heidenbescheinigung?
1: Nee, in Sangerhausen war ich auch schon.
0: Auch schon, ja. Und das berichten Sie dann auch Ihren Freunden, oder?
1: Ja, es kommt auf jeden Fall in WhatsApp-Status.
0: Sehr gut. Na dann, schönen Tag noch, ja? Tschüss.
3: Auch Roland und Peter waren zeitig aufgestanden und hatten die Wanderung bereits hinter sich gebracht. Für Peter aus Hannover war es eine Premiere.
0: Du warst also heute zum ersten Mal oben
4: ja,
0: auf der
4: genau.
0: Uni, war's?
4: Traumhaft. Sehr schön. Sehr schöne ja. Aussicht.
0: Warst du auch schon mal bei der Cheops-Pyramide? Die ist ja noch etwas höher hier.
4: Diese Nein, Reise. War ich noch nicht gewesen.
0: Okay, aber da hast du jetzt zumindest mal das Gefühl so
4: ja.
0: Du kommst aus Hannover, gibt es da sowas auch?
4: Nein.
0: Nein.
4: Der höchste Berg ist der Deister und...
0: Wie hoch ist der?
4: 120 Meter.
0: Naja, auch ein bisschen.
5: etwas erhöht.
0: So, wie geht euer Tag noch weiter?
5: Jetzt geht's zu den Eltern nach Hebra.
0: Cool.
4: Genau.
0: Na dann, viel Spaß. Schön.
3: Der Fortschrittsschacht, der bis 1949 Wolfschacht hieß, ist eine von 3 Großschachtanlagen der Mansfelder Mulde. Die Spitzkegelhalde ist 14 Meter höher als die Cheops-Pyramide. Da kam so manch einer ordentlich ins Schwitzen. Wie auch Volker Schmidt, Leiter von Schloss Mansfeld.
0: Du bist aber ganz schön in den Schwitzen gekommen.
6: Ja, hoch zu mehr als runterwärts.
0: Ja, und? Schöne Aussicht, oder?
6: Toll.
0: Ja,
6: ja.
0: Prima.
6: Mensch, war nicht zum ersten Mal da, aber man gönnt sich ja sonst nichts.
0: Gut, dann wieder ab ins Schloss.
6: Ja.
3: Aber unter den hunderten Besuchern waren noch weitere bekannte Gesichter, so zum Beispiel das von Andreas Tomaschek, Geschäftsführer der Bendorfer Wohnungsbaugesellschaft.
0: Man begeht die Halde und den trifft man. Unglaublich, oder?
5: Ja, so ist es manchmal.
0: Ja, und ihr wart ja auch oben, wie war's?
5: Gut, schönes Wetter heute. Man sieht weit bis zum Brocken.
0: Mhm.
5: Fernglas ist zu empfehlen. Dann ist zwar ein bisschen riesig am Brocken, aber man kann bis hinter gucken.
3: Ob dieser Hund zum ersten Mal hier oben war, weiß man nicht. Jessica und André aus Hettstedt waren es.
0: Sie waren gerade oben und kommen aus Hettstedt und sind ja, auch zum ersten Mal hier oben.
7: Genau.
0: Und, cool?
7: Ja, lohnt sich.
0: Ja. Haben Sie Ihr Zuhause gesehen?
7: Nicht ganz. Aber ich habe ein altes Zuhause gesehen Richtung Lippendorf.
0: Ah, cool.
7: Genau.

0: Und während sich die Hettstädter nach unten begaben, waren Denise und Eileen aus Halle noch auf dem Weg nach oben.
1: Haben wir ja mal zwei Leute aus Halle. Ihr habt euch auch rausgewagt.
2: Ja.
1: Warum? Wart ihr schon mal hier oben? Oder
2: ist Nein, also ich nicht.
1: Erstbesteigung sozusagen?
3: Nee, ich war schon mal hier. Aber unerlaubt, zum Feuerwerk schauen. Eisleber Wiese.
1: Ah, okay. Aber ist ganz schön heftig, nicht? So, schon recht steil.
2: Ja, ja.
1: Aber ihr habt es gleich geschafft.
2: Aber man schafft es.
1: Genau.
3: Es lohnt sich. Toller Blick.
0: Und der öffnet sich oben angekommen in Richtung der beiden anderen Pyramiden, wie die Halden gern genannt werden, die vom Ernst-Thälmann- bzw. Fitztum-Schacht und weiter hinten die des Otto-Prosowski-Schachtes bei Gerbstedt. Doch auch der Petersberg, der Kyffhäuser und sogar der Brocken waren an diesem Tag zu sehen. Alle Hände voll zu tun hatten hier oben Peter und Klaus, die fleißig Gipfelstempe verteilten. Sie gehören zu den etwas betagteren Mitgliedern im Verein Mansfelder Berg- und Hüttenleute. Doch damit haben sie kein Problem.
1: Den Aufstieg auch noch geschafft mit doch schon ein paar mehr Tagen auf dem Buckel? Oder war es schwierig?
4: Ging.
1: Ging. Gut, Respekt.
4: Naja, was soll ich denn? Vorbremse. Man will ja hoch, man müssen hoch. Ja. Wir müssen ja stempeln.
1: Genau.
4: Was hilft's?
1: Alles gut. Na, wie oft warten ihr in eurem Leben schon hier oben?
4: 4, 5 Mal.
1: Ach, auch gut.
4: Das
1: okay.
4: Zähle ich nicht mit.
5: Ich war schon. Das geht doch. Kein Tier.
0: Auch Anja und Thomas aus Sangerhausen holten sich einen Stempel und waren begeistert.
1: Wie fühlt man sich jetzt hier wie auf dem Kilimandscharo?
6: Viel schöner, ja.
1: Okay.
6: Beim Mansfelder Land geht nichts drüber. Mhm. Muss man gar nicht in die Ferne reisen. Hier der Heimat
4: klar,
6: ist doch noch am schönsten.
4: Vorne.
6: Ja, und wie gesagt, wenn man die Gelegenheit hat, mal das schöne Mansfelder Land von oben zu sehen, müssen wir natürlich die Gelegenheit nutzen.
0: Dass es auch ohne Stempelheft ging, bewies sie Klinde aus Bad Kösen.
4: Jetzt?
1: Ja?
7: Und Datum Honor.
1: Super! Und Sie sind aus Bad Kösen hier angereist und haben sich jetzt den Stempel geholt. Wem zeigen Sie den dann zu Hause?
8: Meinen Enkelkindern. Die nehme ich das nächste Mal mit.
1: Ja, toll. Wurde schön, ja?
8: War schön. Ja.
0: Für kirchlichen Beistand sorgte der Weihepfarrerin Iris Helmich.
9: Ja, schon Gottesdienst auf der Halde mit meiner Kollegin.
1: Da haben Sie sich nicht nehmen lassen, dann auch noch
9: mal. Na, natürlich, selbstverständlich muss man auch auf die Halde gehen, ja. Viel Spaß.
1: Da sind Sie ja dem lieben Gott ein bisschen näher eigentlich.
9: Genau, und ist der ist ja überall.
1: Ach ja, also Sie haben ja recht. Ja. Okay, dann tschüss.
9: Aber da, wo Menschen sind, ist auch der liebe Gott. Ja.
1: Gut.
0: Sprach's und begab sich auf den Rückweg, der sich für manch einen schwieriger als der Aufstieg gestaltete. Aber mit der gebotenen Vorsicht und dem installierten Handlauf als Unterstützung kamen alle Gäste sicher wieder hinunter. Schließlich gab es auf dem Festplatz, neben Speisen und Getränken, auch noch einiges zu erleben. Und zwar für Groß und Klein. Wir sprachen mit Lukas Eckert vom Verein der Mansfelder Berg- und Hüttenleute, der stark in die Organisation der Haldenbesteigung involviert war und jetzt auch eine neue Funktion innehat.
1: So, Herr Eckert, jetzt stehen wir hier an der Halde vom Wolf- bzw. Fortschrittsschacht.
10: Richtig.
1: Das ist wirklich heute gut besucht, das Event, natürlich auch wegen des Wetters, vielleicht auch wegen des Kindertages, wer weiß.
10: Ja.
1: Sind Sie erstmal zufrieden?
10: Also wir sind natürlich sehr zufrieden, vor allem als Verein der Mansfelder Berg- und Hüttenleute. Heute früh sah es nicht ganz so gut aus, es war sehr stürmisch, die haben Gewitter angesagt, schwere Gewitter vor allem. Und da ist für uns als Veranstalter natürlich immer so ein bisschen das Risiko da, dass das Wort wirklich ins Wasser fällt. Mhm. Gott sei Dank. Nach dem Berggottesdienst, kann man sagen, und wo die Schamainkapelle angefangen hat zu spielen, ist der Himmel aufgeklärt, das hält sich bisher. Man sieht ja auch hinter uns, die Besucher sind reichlich da, sind glücklich. Die Versorgung der Freiwilligen Feuerwehr Volkstedt ist einwandfrei. Die Lutherstadt Eisleben ist mit vertreten von der Kulturabteilung. Die machen so ein bisschen Kinderbespaßung, das heißt Kinder schminken, ausmalen. Die Landfrauen haben wir dabei, die zeigen eben so ein bisschen ihr Handwerk, ihr Können. Das ist auch ganz wichtig, sage ich mal. Und somit haben wir hier einen schönen Schulterschluss der Traditionsvereine auch dieser Region. Ja.
1: Apropos Traditionsvereine, Sie haben ja eine neue Sache inne. Also wie kam es denn dazu?
10: Ja, also ich wurde zum neuen Landesvorsitzenden des Sachsen-Altinischen Landesverbandes der Bergmanns-, Hütten- und Knappenvereine gewählt. Langes Wort, braucht man erst eine Weile, ehe man das drin hat. Ja, ich bin dort also der erste Landesvorsitzende, Ansprechpartner für die Vereine, die hier in Sachsen-Anhalt mit tätig sind oder auch ansässig sind. Und ja.
1: Aber wo ist der Vorgänger hin?
10: Also der langjährige Vorgänger, also unser langjähriger Vorsitzender Erich Hartung, hat sich aus altersbedingten Sachen zurückgezogen, sagen wir mal so. Er hat es jetzt 8 Jahre lang gut gemeistert, hat jetzt zum Schluss die 25-Jahr-Feier in der Berg- und Großenstadt Sangerhausen mit organisiert, geplant mit seinem Vorstand, hat zuvor auch das 8. Landestreffen in Sangerhausen mit organisiert und ich denke mal, man kann ihn jetzt in den gut verdienten Ruhestand auch gehen lassen.
1: So, und das heißt ja dann auch, es gibt dann auch ein bisschen junges Blut. Was haben Sie denn für neue Ideen? Wie könnte man zum Beispiel die Jugend dann ein bisschen besser mit einbinden?
10: Das ist richtig, das ist richtig. Also bei der Vorstandssitzung, bei dieser Delegiertenversammlung, die wir jetzt hatten in Elbingerode, war natürlich Kernthema der Nachwuchs. Das ist ein großes, schwieriges Problem. Wir müssen jetzt als Vorstand, wenn wir uns konstituiert haben, wirklich intensiv beraten, wie wir auch den Nachwuchs wieder für diese Berg- und Hüttenmännische Tradition gewinnen können. Weil der Nachwuchs ist unsere Zukunft, sage ich mal. Das heißt nicht nur die Zukunft unseres Verbandes, sondern auch die Zukunft der einzelnen Vereine. Weil ohne Nachwuchs geht es ganz einfach nicht. Ja. Man versucht zwar immer noch so viel, wie geht mit den alten Mitgliedern zu stemmen, noch irgendwann ist der Altersdurchschnitt einfach zu hoch. Das ist ein Punkt. Der zweite Punkt ist die digitale Vernetzung der Vereine. Das heißt, E-Mail-Verkehr gut und schön. Wir wollen auf digitale, moderne Medien setzen. Das heißt aber auch als Landesverband in den sozialen Medien besser vertreten sein. Ob es Facebook ist, TikTok ist, das, wo auch die Menschen wirklich jetzt sind. Ja, das ist wirklich eines der Kernpunkte. Und das dritte wird sein, dass wir als Verband uns erstmal strukturell neu aufstellen müssen. Das heißt, ordentliche Strukturen wieder schaffen. Und auch von der Finanzierung her ein bisschen Probleme bekommen. Das heißt, es entfällt in Zukunft Geld vom Bundesverband, der uns natürlich fehlt. Ja, das war auch nicht wenig Geld. Das heißt, der Bundesverband hat das Geld vorher von der RAG bekommen, von der Ruhrkohle AG. Die gibt es ja so nicht mehr. Und der Nachfolgebetrieb sagt, er gebe Geld, aber nur für die Vereine aus Nordrhein-Westfalen beziehungsweise aus den westdeutschen Vereinen. Das ist für uns natürlich als Ostverbände, sage ich es mal so, ein bisschen schwierig, weil wir auf die Gelder angewiesen sind. Aber da muss ich auch sagen, da müssen wir ganz einfach mit dem Geld auskommen, was wir haben. Und versuchen uns, dass wir als Vorstand auch die nächsten Jahre, Jahrzehnte handlungsfähig bleiben.
0: Und dann gab es noch ein kleines Highlight. So begaben sich einige Mitglieder des Schalmeien-Orchesters mit ihren

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Hallo und herzlich willkommen, liebe Zuschauerinnen und Zuschauer bei Punktum, Ihrem regionalen Fernsehprogramm am heutigen Freitag. Mit der inzwischen gestarteten dritten Ausbaustufe treibt der Landkreis Mansfeld-Südharz den Ausbau des schnellen Internets weiter voran. Nachdem in den ersten beiden Ausbaustufen bereits rund 23.000 Anschlüsse geschaffen wurden, kommen jetzt weitere 5.400 dazu. Allein in der Kreisstadt Sangerhausen werden bis Ende 2028 weitere knapp 800 Anschlüsse geschaffen. Etwa 4000 Adressen sind jetzt schon gigabitfähig in der Kreisstadt versorgt. Das entspricht rund der Hälfte aller vorhandenen Adressen im gesamten Gemeindegebiet der Stadt Sangerhausen. Nach Abschluss der dritten Ausbaustufe werden über den Landkreis koordiniert insgesamt mehr als 50 Millionen Euro in den Breitbandausbau geflossen sein. Eine vierte Ausbaustufe ist bereits in Vorbereitung. Hierfür läuft die europaweite Ausschreibung. Das Handwerk fordert die Senkung der Ausgaben. Seit Jahren weisen wir auf die Notwendigkeit

0: Notwendigkeit struktureller Änderungen bei der Sozialversicherung hin. Passiert ist zu wenig, bemerkt der Präsident der Handwerkskammer Halle, Thomas Keindorf, im Hinblick auf aktuelle Entwicklungen. Nach Jahren der Wirtschaftskrise und angesichts der demografischen Entwicklung öffne sich die Schere zwischen Ausgaben und Einnahmen immer mehr. Die Rentenversicherung prognostiziert für 2028 eine Beitragserhöhung um über 1%. Die Bundesagentur für Arbeit steht vor einem Fehlbetrag und die geplanten Einsparungen bei den Krankenversicherungen, über die verhandelt wird, werden das Problem ebenfalls nicht lösen. Angesichts dieser Hiobsbotschaften sind schnell wirksame grundlegende Änderungen unvermeidbar. Gleichzeitig ist die Belastung der Arbeitnehmer und Unternehmer schon jetzt zu groß. Die früher versprochenen 40% Sozialabgaben als Grenze sind schon längst überschritten. Die notwendigen Reformen dürfen nicht die wirtschaftliche Tätigkeit abwürgen, Unternehmen zur Stilllegung und Arbeitnehmer zur Schwarzarbeit animieren, erklärt Keindorf. Es müsse deshalb an den Ausgaben angesetzt werden. Nicht alles, was wünschenswert ist, sei auch finanzierbar. Dazu gehört auch, beitragsfremde Leistungen vollständig durch den Bund zu finanzieren. So der Präsident. Am 13.06. ab 18 Uhr ist die St. Jakobikirche Hettstedt bis 22 Uhr geöffnet. Neben Straßenmusik, Turmbesteigung, Klönecke mit Tee werden Kirchenführungen angeboten. Ein besonderes Highlight ist in diesem Jahr die Ausstellung Unser Universum, gestaltet durch das Planetarium Wolfsburg. Die astronomische Ausstellung ist noch bis zum 2. Juli zu den normalen Kirchenöffnungszeiten zu besuchen. Erstmals kann dazu die Hettstedter Himmelskugel, ein astronomischer Barockglobus am Kanzelaufgang, besichtigt werden. Der Eintritt ist frei.
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0: Es war im Februar 2022, als die Dirtbahn an der Eisleber 7 Hitze feierlich eröffnet wurde. So schloss man mit der BUSG Aufbau Eisleben, die eigens eine Abteilung Dirtbahn gründete, einen Nutzungsvertrag ab, der am Eröffnungstag unterschrieben wurde, um dann die Anlage offiziell zu übergeben. Doch irgendwie lief das Ganze nicht und die Dirtbahn wurde 2023 wieder vom Netz genommen. Nun gab es jedoch einen Neustart. Nach umfangreichen Erdarbeiten, ca. 200 Tonnen wurden auf dem 2100 Quadratmeter großen Gelände bewegt, konnte Bürgermeister Carsten Staub am 1. Juni zahlreiche Kinder und Jugendliche mit ihren Bikes, Vertreter der Stadtverwaltung und des Stadtrates, die beteiligten Firmen sowie weitere Interessierte auf der Anlage begrüßen.
1: Herzlich willkommen hier auf der 7 Hitze zur Neu- oder Wiedereröffnung unserer Dirtbahn pünktlich am heutigen Kindertag. Dazu möchte ich euch nochmal ganz herzlich gratulieren.

0: Ich denke, auch in der Schule heute, erster Schultag zum Kindertag, ich denke, da habt ihr auch schon einiges erlebt und dem wollten wir uns hier natürlich als Stadtverwaltung auch anschließen. Ich bin sehr froh, dass wir dieses Thema, ich würde es noch mal kurz auch zeitlich abfolgen lassen, heute dann auch zu einem guten Ende führen können. Wir hatten im Jahr 2022 die bisherige Dirtbahn auf dem kompletten Areal in den Betrieb eines Vereins gegeben. Leider hat sich das nicht ganz so vollzogen, wie wir uns das vorgestellt haben.
1: Herr Staub betonte, dass die nun wieder nutzbare Dirtbahn als Ergänzung zur Skaterbahn am Wiesengelände zu sehen ist, sowie einem in Planung befindlichen Pumptrack, also einer Strecke mit welligem Längsprofil, wo ohne die Pedale zu nutzen, nur mit dem Körpergeschwindigkeit aufgebaut wird.
0: Wir hatten, das muss ich auch oder möchte ich auch an der Stelle nicht verhehlen, sehr starke Diskussionen auch in den politischen Gremien, im Stadtrat. Was soll denn hierher kommen? Es gab auch die Idee seitens der Stadtverwaltung hier einen Sportplatz für die nahegelegene Grundschule Geschwister Scholl entstehen zu lassen mit einer Möglichkeit, dort auch Handball, Basketball und auch Fußball spielen zu können, wie ihr es vielleicht kennt, ein eingezäuntes Fußballfeld. Der Stadtrat hat sich mehrheitlich dafür entschieden, hier die Dirtbahn wieder entstehen zu lassen, als Ergänzung zu dem Portfolio, was ich gerade sagte, Pumptrack und Skateranlage am Wiesengelände.
1: 10.000 Euro investierte die Stadt und der Bürgermeister dankte allen Beteiligten. So der Baufirma Rotkegel für die Erdarbeiten, der Max-Bögel-Stiftung für die kostenlose Bereitstellung des Baumaterials, dem Landschaftsbau Müller sowie dem städtischen Betriebshof.
0: Dann viel Spaß und immer unfallfreie Fahrt. 3, 2, 1. Viel Spaß.

0: Wichtigste Ansprechpartnerin für die Aktiven auf der neuen Strecke ist Mitinitiatorin Nicole Wiesenmüller. Sie hat als Streetworkerin den besten Draht zu den jungen Leuten und schlägt hier gerade vor, weitere Ideen für die Gestaltung der Dirtbahn in einer Handygruppe zu bündeln.
1: Ich freue mich sehr. Also man sieht ja auch, dass es angenommen wird. Und wenn die Jugend sich freut, freue ich mich natürlich noch umso mehr. Und wenn es so angenommen wird wie heute, haben wir alles richtig gemacht. Also ja, kommt vorbei.
2: So bei Ihnen?
1: Super. Also wir haben viele Veranstaltungen geplant. Beats and Brush in der Kirche, Streetfood Rallye im Oktober wollen wir wieder machen. Ja. Und ansonsten haben wir genug zu tun und wir freuen uns über alle Veranstaltungen. Heute ist Kindertag, also was gibt es Schöneres in der Lutherstadt Eisleben als so viele auf dieser Bahn. Also ich freue mich sehr.

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1: Am 3. Juni wurde in Röpplingen am See im Lindenweg passend eine Weißlinde gepflanzt. Was es damit auf sich hat, verriet Michaela Haltrich, Niederlassungsleiterin Süd der Mideva.
2: Die Mideva feiert dieses Jahr ihren 30. Geburtstag und deswegen haben wir dazu aufgerufen, dass unsere ganzen Gemeinden, die in der kommunalen Familie mit uns verbandelt sind, wo wir die Trinkwasserversorgung machen, dass die uns kleine Geburtstagsgrüße einsenden. Und da haben wir unter anderem auch hier vom Seegebiet Mansfelder Land ein ganz schönes Video bekommen. Habt ihr vielleicht gesehen oder ihr könnt es euch noch angucken. Und da sieht man, ich sag mal, die Liebe zur Region. Wir hängen ja alle miteinander zusammen, wir gehen durch dick und dünn zusammen, regeln alle Probleme, die aufkommen. Ich denke, das sieht man in dem Video auch schön, dass einfach die Partnerschaft sehr, sehr stark ist. Und wir bedanken uns dafür und haben gesagt, jeder, der uns einen Geburtstagsgruß schickt, der bekommt hinterher einen Baum gepflanzt. Und hier hat sich die Gemeinde für eine Linde entschieden. Ist ja klar, hier im Lindenweg sind ja alles Linden. Und da wurde gesagt, der Hort ist dazu eingeladen, beim Einpflanzen des Baumes mitzuhelfen.
3: Wir haben natürlich gern an der Challenge zum 30-jährigen Geburtstag der Mideva teilgenommen. War ein sehr schönes Video und wir hoffen natürlich, dass wir dann im Dezember auch den Wasserbrunnen gewinnen werden,
2: genau.
3: Um das nochmal mit zu erwähnen. Und wir freuen uns ganz besonders, dass wir unabhängig von dem Gewinn dann auch einen Baum geschenkt bekommen von der Mideva. Und haben uns natürlich gefreut, dass wir uns dann eine Linde aussuchen durften, die natürlich sehr gut hierher passt und dass der Hort mit dabei ist.
1: Und die Mädchen und Jungen leisteten gleich ihren musikalischen Beitrag.

0: Die Mädchen und Jungen waren unter Anleitung mit Feuereifer dabei, den neuen Baum zu pflanzen. Und wie gehört, sind ja alle, die sich an den Mideva-Glückwünschen beteiligten, in einem großen Lostopf und haben am Ende des Jahres die Chance, einen von zwei öffentlichen Trinkwasserbrunnen zu gewinnen. 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Am 26. Juli um 17 Uhr beginnt ein Orgelkonzert mit Kirchenmusikdirektor Thomas Ennenbach in der Marktkirche St. Andreas in der Lutherstadt Eisleben. Thema Giganten des Barocks, Bach und Händel sowie Verehrer. Der Eintritt kostet 10 Euro im Vorverkauf. Schüler bis 18 Jahre brauchen nichts bezahlen. Am 27. Juni wird in der Zeit von 9.30 Uhr bis 18 Uhr zum Tag der Berg- und Hüttenleute an den Schmidtschacht Helbra eingeladen. Mit dem Comedy-Programm Dicke Luft und kein Verkehr 4, Frauentausch, gastieren Künstler des bekannten Klacktheaters im Hof der Mansfelder Gewerke in Bendorf. Termin ist der 6. Juni, Einlass ab 17 Uhr, Beginn 18 Uhr, Eintritt 25 Euro, der Kartenverkauf ist unter der eingeblendeten Telefonnummer möglich. Im Rahmen der Ehrenamtswürdigung wird der Ottilienpreis 2026 Starke Frauen am 28. Juni ab 16 Uhr in der Klosterkirche St. Marien-Widerstedt feierlich verliehen. 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
1: Der DAX notierte am Freitagvormittag bei 24.889,46 Punkten, der TecDAX bei 4.203,19 Zählern und der Euro war in US-Dollar 16,14 wert.
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1: In der Nacht zum Samstag lässt die Schauaktivität nach und vermehrt gibt es Auflockerung. Vereinzelt bildet sich Nebel. Die Tiefstwerte sinken auf 11 bis 6 Grad, der Wind weht schwach aus West. Der Samstag wird heiter bis wolkig, zunächst aber meist niederschlagsfrei. Später gibt es ein leichtes ansteigendes Schauer- und Gewitterrisiko. Die Höchstwerte erreichen 21 bis 23 Grad, der Wind weht schwach aus unterschiedlichen Richtungen. In der Nacht zum Sonntag ist es wolkig bis stark bewölkt, gebietsweise fällt leichter Regen. Die Luft kühlt auf 13 bis 10 Grad ab, der Wind weht schwach aus unterschiedlichen Richtungen. Der Sonntag wird wolkig bis stark bewölkt, zeitweise fallen Schauer und Gewitter. Die Höchstwerte erreichen 20 bis 23 Grad, der Wind weht schwach bis mäßig aus Südwest. In der Nacht zum Montag ist es stark bewölkt, lokal fällt etwas Regen. Die Tiefstwerte sinken auf 12 bis 10 Grad, der Wind weht schwach aus unterschiedlichen Richtungen. Am Montag ist es wolkig und meist niederschlagsfrei. Die Tageshöchstwerte erreichen 20 bis 24 Grad. Der Wind weht schwach, anfangs aus West, später aus Süd.
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1: Um 11 Uhr waren es 18 Grad, die Luftfeuchtigkeit betrug 51% und der Luftdruck 1013 Hektopascal.
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0: Der Sachsen-Anhalt-Tag 2026 in Bernburg steht unter dem Motto, wo Sachsen-Anhalt trifft. Damit Besucher auch verstehen, was hinter diesem Motto steckt, hat eine Arbeitsgruppe jetzt eine 24-seitige Broschüre erarbeitet. Vorgestellt wurde sie vergangene Woche im Rathaus. Die Veröffentlichung beschäftigt sich mit der Geschichte Bernburgs, dem Erbfall von 1212 und der besonderen Bedeutung des Schlosses für die Stadt.
1: Mein Name ist Dr. Stefanie Eifert. Ich bin gebürtige Bernburgerin und war Mitglied der Arbeitsgemeinschaft Geschichte. Am Anfang zusammen mit Herrn Olaf Böck. Der hat ganz viele regionalhistorische Forschung gemacht zum Thema eben Sachsen und Anhalt. Und auf diesen wissenschaftlichen Überlegungen beruht das Motto, wo Sachsen-Anhalt trifft. Und wir haben uns eben Gedanken gemacht, wie wir dieses Motto publikumswirksam und verständlich eben in die Bevölkerung hineinbringen. Ergebnis war eben diese kleine Broschüre mit den drei Aufsätzen da drin und die wissenschaftliche Eröffnung des Sachsen-Anhalt-Tags am 1.6.
0: Die Broschüre verbindet dabei mehrere Themen miteinander. Im Mittelpunkt steht der historische Erbfall von Bernburg aus dem Jahr 1212. Gleichzeitig geht es aber auch darum, wie sich Bernburg über Jahrhunderte hinweg entwickelt hat und warum die Stadt immer wieder ein Ort der Begegnung gewesen ist.
1: Der erste Artikel thematisiert eben das Motto, wo Sachsen-Anhalt trifft, und zeigt die Prozesse und historischen Ereignisse, die zum Erbfall 1212 geführt haben, geht aber auch darüber hinaus und zeigt quasi, dass Bernburg in all den Jahrhunderten der Stadtgeschichte immer wieder ein Ort von Grenzen gewesen ist und diese Grenzen eben überwunden hat und damit eben immer schon ein Ort der Begegnung gewesen ist. Und da der Erbfall 1212 im Bernburger Schloss stattgefunden hat, ist das der zweite Beitrag, der sich eben mit der Architekturgeschichte des Schlosses, aber auch mit seinen verschiedenen Funktionen über die Jahrhunderte hinweg beschäftigt und eben damit das Schloss, also die Krone Anhalts, zu einem identitätsstiftenden Faktor innerhalb der Bernburger Stadtbevölkerung gemacht hat. Und der dritte Beitrag fokussiert dann eben auf die Zeitspanne 1996 bis 2026 und beleuchtet die Entwicklung des Stadtbildes in diesem Zeitraum, also vom ersten Sachsen-Anhalt-Tag bis jetzt.
0: Die Broschüre liegt ab sofort in den Rathäusern, der Stadtbibliothek und an weiteren Stellen rund um den Sachsen-Anhalt-Tag aus. Auch während des Landesfestes selbst soll sie für Besucher erhältlich sein.
1: Die Broschüren liegen in allen Rathäusern aus, in der Stadtbibliothek, wahrscheinlich auch im Museum und sind auch den Schulen zugänglich gemacht worden. Ja, und können eigentlich überall, wo Sachsen-Anhalt-Tag draufsteht, auch abgeholt werden und werden natürlich auch an verschiedenen Ständen dann zum Sachsen-Anhalt-Tag verfügbar sein.
0: Der Sachsen-Anhalt-Tag findet Anfang Juni in Bernburg statt. Mit der Broschüre wollen die Organisatoren die Geschichte hinter dem Motto schon vor dem Fest für Besucher und Einheimische greifbar machen.

2025 jährten sich das Ende des Deutschen Bauernkrieges und der Todestag Thomas Münzers zum 500. Mal. Unter dem Begriff Gerechtigkeit mit Y fanden auch in Mansfeld-Südharz zahlreiche Veranstaltungen statt. Neben seinem Geburtsort Stolberg stand auch Altstädt, wo der Theologe Münzer auf dem Schloss seine berühmte Fürstenpredigt hielt, im Mittelpunkt des Interesses. Unter anderem wurde zu einem Mittelalterfest geladen, das mit dem Umzug aller Protagonisten, unter denen auch viele Altstädter Bürger waren, durch die Straßen der Stadt seinen Anfang nahm.

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Angekommen am Festplatz direkt neben dem Rathaus, übernahm das Schauspielduo Zeter und Morio in Persona Wolfgang Gundacker und Eva Medusa Güne aus Berlin, die sich als Thomas Münzer und der Äbtissin eines nahegelegenen Klosters ein wortgewaltiges Gefecht

0: wird der Weltenlauf, würd ich mir Strick verkaufen. So war es gewesen damals. Und vielleicht ist es heute immer noch so. Man weiß es nicht. Stamme ich doch aus einer alten Zeit. So denn wisset, dass wir hier einen Gast wohl haben, der von einem nahegelegenen Kloster oder einem ferner gelegenen Kloster, vielleicht aus Quedlinburg, gekommen ist, um an euch hier ihr Wort zu richten.
1: Ave Maria, Gertia plena dominus tectum. Ich sage euch, der Heilige Vater hat mich gesandt, euch alle zu ermahnen. In welches Fahrwasser ihr unsere christliche Welt habt entgleiten lassen. Ihr hört auf diesen Ketzer, der euch zum Kriege verführt. Aber im Krieg werdet ihr sterben. Die Heilige Mutter Kirche wird eure Seelen erretten und euch in Frieden leben lassen. Ich stehe hier als die Ausmerzerin allen Übels. Ich bin euer jüngstes Gericht und ich sage euch, wendet euch dem einzig wahren Gott wieder zu oder die römisch-katholische Kirche wird euch exkommunizieren, in die ewige Verdammnis werfen.
0: Ich bin ein Mann des Volkes, deswegen spreche ich auch mitten unter euch. Nur Gott Vater führt das jüngste Gericht. Und nicht eine Frau, die sich eine schwarze Kutte übergeworfen hat und sich aufspielt, in Gottes Namen euer jüngstes Gericht wohl zu sein. Leute, was haltet ihr davon? So denn?
2: Werdet ihr auch noch Buh rufen, wenn ihr in der Hölle röstet? Dann schreit ihr um Hilfe, aber dann ist es zu spät.
0: In der Träne des Schmerzes spiegelt sich der Regenbogen einer besseren Zeit. Und in diesem Zeichen können wir nicht verlieren.
2: Du Rückengeist, du Antichrist von Altstädt, du stinkst aus dem Maule nach Häresie. Und ihr lacht. Ja, schön, gute Frau. Ich sehe schon die Pest hinter eurem Nacken stehen. Noch glotzt ihr alle mit offenem Maule wie das blöde Vieh. Aber wenn die Strafe euch holt, Stürme, Fluten, Krieg, dann werdet ihr nicht mehr lachen. Dann werdet ihr diesen Mann verfluchen. Aber ich sage euch, ihr werdet in der Hölle rösten. Und niemand, auch nicht die Kirche, kann euch erretten. Bin fort mit dir, du Antichrist, du Diabolos, du Belzebub, du Kröte, du Barbar!
0: Wir werden hier unser Gastrecht nicht missbrauchen. Ich führe ab sofort hier auf dem Platze die Redefreiheit ein. Auch für Leute wie dich, aus deren Maul die Blasphemie strömt, die den Teufel zitiert und doch selber der Teufel ist. So denn, Leute, lasst euch diesen Tag nicht verdrießen. Feiert, trinkt, mein Bruder. Seid fröhlich, lasset die Kindlein spielen.
3: Und das taten die Altstädter und ihre Gäste dann auch bei Tanz und Musik, Gaukelei und mittelalterlicher Kulinarik. Bestens unterhalten, zum Beispiel mit der Musik von der Gruppe Elstertanz.

Regelmäßig organisiert der Verein der Mansfelder Berg- und Hüttenleute Besteigungen der Spitzkegelhalden im Mansfelder und Sangerhäuser Revier. Am 1. Juni war nicht nur Kindertag. Es konnte auch im Rahmen der Feierlichkeiten zu 825 Jahre Bergbau auf die Abraumhalde des Fortschrittsschachts nahe Volkstedt geklettert werden. Am Fuße der mit 153 Metern höchsten Spitzkegelhalde entwickelte sich nach einem Gottesdienst und bei bestem Wetter schnell Volksfeststimmung. Dazu trugen auch die gut gelaunten Musiker des Schalmeienorchesters Mönch Pfiffel Nikolaus Ried bei.

0: Zahlreiche Helfer packten im Vorfeld und natürlich hinterher mit an, um das Event zu ermöglichen und ordentlich abzusichern. So mussten zum Beispiel diverse Bänke für den Gottesdienst nach oben und wieder herunter transportiert, sowie Dutzende Eisenstäbe für das Halteseil an der steilsten Stelle eingeschlagen und wieder herausgezogen werden. Circa 700 Damen, Herren und Kinder sowie einige Vierbeiner wagten den Aufstieg an diesem ersten Sonntag im Juni 2025. Ganz vorn mit dabei war Familie Schreiber aus Sangerhausen mit ihrem Sohn, der in Warnsdorf wohnt.
1: Und Sie wollten mal die andere Halte sehen. Auf der Hohen Linde waren Sie sicher schon öfters.
2: Ja, ja.
1: Und, wie war es oben?
3: Sehr schön.
2: Gut, schöne Aussicht heute. Ja. Wir wollten schon mal hoch vor 2 Jahren, da kam, hat uns aber das Gewitter erwischt, da sind wir hier unten wieder umgekehrt.
1: Kann ja heute auch noch kommen,
2: mal gucken. Könnte noch kommen, deswegen sind wir schon jetzt am Vormittag.
1: Sehr gut. Schön, dann essen Sie mal was Schönes unten, nicht?
2: Na, schön.
1: Ist das Ihre erste Haltenbesteigung?
2: Nee, in Sangerhausen war ich auch schon.
1: Auch schon, ja. Und das berichten Sie dann auch Ihren Freunden, oder?
2: Ja, es kommt auf jeden Fall im WhatsApp-Status.
1: Sehr gut. Na dann, schönen Tag noch, ja? Tschüss.
0: Auch Roland und Peter waren zeitig aufgestanden und hatten die Wanderung bereits hinter sich gebracht. Für Peter aus Hannover war es eine Premiere.
1: Du warst also heute zum ersten Mal oben
4: ja,
1: auf der
4: genau.
1: Uni, war's?
4: Traumhaft, sehr schön, sehr ja. Schöne Aussicht.
1: Warst du auch schon mal bei der Cheops-Pyramide? Die ist ja noch etwas höher hier.
4: Diese Nein, Halle. War ich noch nicht gewesen.
1: Okay, aber da hast du jetzt zumindest mal das Gefühl so
4: ja.
1: Du kommst aus Hannover, gibt es da sowas auch?
4: Nein.
1: Nein.
4: Der höchste Berg ist der Deister und...
1: Wie hoch ist der?
4: 120 Meter.
1: Naja, auch ein bisschen.
5: Etwas erhöht.
1: So, wie geht euer Tag noch weiter?
5: Jetzt geht's zu den Eltern nach Helbra.
1: Cool.
5: Genau.
1: Na dann, viel Spaß. Schön.
0: Der Fortschrittsschacht, der bis 1949 Wolfschacht hieß, ist eine von 3 Großschachtanlagen der Mansfelder Mulde. Die Spitzkegelhalde ist 14 Meter höher als die Cheops-Pyramide. Da kam so manch einer ordentlich ins Schwitzen. Wie auch Volker Schmidt, Leiter von Schloss Mansfeld.
1: Du bist aber ganz schön in den Schwitzen gekommen.
6: Ja, hoch zu mehr als runterwärts.
1: Ja, und? Schöne Aussicht, oder?
6: Toll.
1: Ja,
6: ja.
1: Prima.
6: Mensch, war nicht zum ersten Mal da, aber man gönnt sich ja sonst nichts.
1: Gut, dann wieder ab ins Schloss.
6: Ja.
0: Aber unter den hunderten Besuchern waren noch weitere bekannte Gesichter, so zum Beispiel das von Andreas Tomaschek, Geschäftsführer der Bendorfer Wohnungsbaugesellschaft.
1: Man begeht die Halde und den trifft man. Unglaublich, oder?
5: Ja. So ist es manchmal.
1: Ja, und ihr wart ja auch oben, wie war's?
5: Gut, schönes Wetter heute. Man sieht weit bis zum Brocken.
1: Mhm.
5: Fernglas ist zu empfehlen. Dann ist zwar ein bisschen riesig am Brocken hinten, aber man kann bis hinter gucken.
0: Ob dieser Hund zum ersten Mal hier oben war, weiß man nicht. Jessica und André aus Hettstedt waren es.
1: Sie waren gerade oben und kommen aus Hettstedt. Und sind ja, so auch zum ersten Mal hier oben?
7: Genau.
1: Und, cool?
7: Ja, lohnt sich.
1: Ja. Haben Sie hier zu Hause gesehen?
7: Ganz. Aber ich habe ein altes Zuhause gesehen Richtung Lippendorf.
1: Ah, cool.
7: Genau.

0: Und während sich die Hettstädter nach unten begaben, waren Denise und Eileen aus Halle noch auf dem Weg nach oben.
1: Wir haben ja mal zwei Leute aus Halle. Ihr habt euch auch rausgewagt.
2: Ja.
1: Warum? Wart ihr schon mal hier oben? Oder?
2: Nein, also ich nicht.
1: Erstbesteigung sozusagen.
3: Nee, ich war schon mal hier. Aber unerlaubt, zum Feuerwerk schauen. Oh, Eisleber Wiese.
1: Ah, okay. Aber ist ganz schön heftig, nicht? So, so ein recht steil.
2: Ja, ja.
1: Aber ihr habt es gleich geschafft.
2: Aber man schafft es.
1: Genau.
3: Es lohnt sich. Toller Blick.
0: Und der öffnet sich oben angekommen in Richtung der beiden anderen Pyramiden, wie die Halden gern genannt werden, die vom Ernst-Thälmann- bzw. Fitzturm-Schacht und weiter hinten die des Otto-Prosowski-Schachtes bei Gerbstedt. Doch auch der Petersberg, der Kyffhäuser und sogar der Brocken waren an diesem Tag zu sehen. Alle Hände voll zu tun hatten hier oben Peter und Klaus, die fleißig Gipfelstempel verteilten. Sie gehören zu den etwas betagteren Mitgliedern im Verein Mansfelder Berg- und Hüttenleute. Doch damit haben sie kein Problem.
1: Den Aufstieg auch noch geschafft mit doch schon ein paar mehr Tagen auf dem Buckel? Oder war es schwierig?
4: Ging.
1: Gut, Respekt.
4: Naja, was soll ich denn? Vorbremse. Man will ja hoch, man müssen hoch. Ja. Wir müssen ja stempeln.
1: Genau.
4: Was hilft's?
1: Alles gut. Na, wie oft warten ihr in eurem Leben schon hier oben?
4: 4, 5 Mal.
1: Ach, auch gut.
4: Das
1: okay.
4: Zähle ich mit.
5: Ich war schon. Das geht doch. Ein Tier.
0: Auch Anja und Thomas aus Sangerhausen holten sich einen Stempel und waren begeistert.
1: Wie fühlt man sich jetzt hier wie auf dem Kilimandscharo?
6: Viel schöner, ja.
1: Okay.
6: Beim Mansfelder Land geht nichts drüber. Mhm. Muss man gar nicht in die Ferne reisen. Hier in der Heimat
4: klar,
6: ist doch noch am schönsten.
4: Vorne.
6: Ja, und wie gesagt, wenn man die Gelegenheit hat, mal das schöne Mansfelder Land von oben zu sehen, müssen wir natürlich die Gelegenheit nutzen.
0: Dass es auch ohne Stempelheft ging, bewies sie Klinde aus Bad Kösen.
4: Jetzt?
1: Ja?
7: Und Datum Honorar.
1: Super! Und Sie sind aus Bad Kösen hier angereist und haben sich jetzt den Stempel geholt. Wem zeigen Sie den dann zu Hause?
8: Meinen Enkelkindern. Die nehme ich das nächste Mal mit.
1: Ja, toll. War das schön, ja?
8: War schön. Ja.
0: Für kirchlichen Beistand sorgte der Weihpfarrerin Iris Helmich.
9: Ja, schon Gottesdienst auf der Halde mit meiner Kollegin.
1: Da haben Sie sich nicht nehmen lassen, dann auch noch
9: mal. Na, natürlich, selbstverständlich muss man auch auf die Halde gehen, ja. Na? Viel Spaß.
1: Da sind Sie ja dem lieben Gott ein bisschen näher eigentlich.
9: Genau, und ist der ist ja überall.
1: Ah, ja, also Sie insofern, haben ja recht. Ja. Okay, dann schön.
9: Aber da, wo Menschen sind, ist auch der liebe Gott. Ja.
1: Gut.
0: Sprach's und begab sich auf den Rückweg, der sich für manch einen schwieriger als der Aufstieg gestaltete. Aber mit der gebotenen Vorsicht und dem installierten Handlauf als Unterstützung kamen alle Gäste sicher wieder hinunter. Schließlich gab es auf dem Festplatz, neben Speisen und Getränken, auch noch einiges zu erleben. Und zwar für Groß und Klein. Wir sprachen mit Lukas Eckert vom Verein der Mansfelder Berg- und Hüttenleute, der stark in die Organisation der Haldenbesteigung involviert war und jetzt auch eine neue Funktion innehat.
1: So, Herr Eckert, jetzt stehen wir hier an der Halde vom Wolf- bzw. Fortschrittsschacht.
10: Richtig.
1: Das ist wirklich heute gut besucht, das Event, natürlich auch wegen des Wetters, vielleicht auch wegen des Kindertages, wer weiß.
10: Ja.
1: Sind Sie erstmal zufrieden?
10: Also wir sind natürlich sehr zufrieden, vor allem als Verein der Mansfelder Berg- und Hüttenleute. Heute früh sah es nicht ganz so gut aus, es war sehr stürmisch, die haben Gewitter angesagt, schwere Gewitter vor allem. Und da ist für uns als Veranstalter natürlich immer so ein bisschen das Risiko da, dass das Wort wirklich ins Wasser fällt. Mhm. Gott sei Dank. Nach dem Berggottesdienst, kann man sagen, und wo die Schamainkapelle angefangen hat zu spielen, ist der Himmel aufgeklärt und hält sich bisher. Man sieht ja auch hinter uns, die Besucher sind reichlich da, sind glücklich. Die Versorgung der Freiwilligen Feuerwehr Volkstedt ist einwandfrei. Die Lutherstadt Eisleben ist mit vertreten von der Kulturabteilung. Die machen so ein bisschen Kinderbespaßung, das heißt Kinder schminken, ausmalen. Die Landfrauen haben wir dabei, die zeigen eben so ein bisschen ihr Handwerk, ihr Können. Das ist auch ganz wichtig, sage ich mal. Und somit haben wir hier einen schönen Schulterschluss der Traditionsvereine auch dieser Region. Ja.
1: Apropos Traditionsvereine, Sie haben ja eine neue Sache inne. Also wie kam es denn dazu?
10: Ja, also ich wurde zum neuen Landesvorsitzenden des Sachsen-Altinischen Landesverbandes der Bergmanns-, Hütten- und Knappenvereine gewählt. Langes Wort, braucht man erst eine Weile, ehe man das drin hat. Ja, ich bin dort also der erste Landesvorsitzende, Ansprechpartner für die Vereine, die hier in Sachsen-Anhalt mit tätig sind oder auch ansässig sind. Und ja,
1: Aber wo ist der Vorgänger hin?
10: Also der langjährige Vorgänger, also unser langjähriger Vorsitzender Erich Hartung, hat sich aus altersbedingten Sachen zurückgezogen, sagen wir mal so. Er hat es jetzt 8 Jahre lang gut gemeistert, hat jetzt zum Schluss die 825-Jahr-Feier in der Berg- und Großenstadt Sangerhausen mit organisiert, geplant mit seinem Vorstand. Hat zuvor auch das 8. Landestreffen in Sangerhausen mit organisiert. Und ich denke mal, man kann ihn jetzt in den gut verdienten Ruhestand auch gehen lassen.
1: So, und das heißt ja dann auch, es gibt dann auch ein bisschen junges Blut. Was haben Sie denn für neue Ideen? Wie könnte man zum Beispiel die Jugend dann ein bisschen besser mit einbinden?
10: Das ist richtig, das ist richtig. Also bei der Vorstandssitzung, bei dieser Delegiertenversammlung, die wir jetzt hatten in Elbingerode, war natürlich Kernthema der Nachwuchs. Das ist ein großes, schwieriges Problem. Wir müssen jetzt als Vorstand, wenn wir uns konstituiert haben, wirklich intensiv beraten, wie wir auch den Nachwuchs wieder für diese berg- und hüttenmännische Tradition gewinnen können. Weil der Nachwuchs ist unsere Zukunft, sage ich mal. Das heißt nicht nur die Zukunft unseres Verbandes, sondern auch die Zukunft der einzelnen Vereine. Weil ohne Nachwuchs geht es ganz einfach nicht. Ja. Man versucht zwar immer noch zu viel, wie geht mit den alten Mitgliedern zu stemmen, noch irgendwann ist der Altersdurchschnitt einfach zu hoch. Das ist ein Punkt. Der zweite Punkt ist die digitale Vernetzung der Vereine. Das heißt, E-Mail-Verkehr gut und schön. Wir wollen auf digitale, moderne Medien setzen. Das heißt aber auch als Landesverband in den sozialen Medien besser vertreten sein. Ob es Facebook ist, TikTok ist, das, wo auch die Menschen wirklich jetzt sind. Ja, das ist wirklich eines der Kernpunkte. Und das dritte wird sein, dass wir als Verband uns erstmal strukturell neu aufstellen müssen. Das heißt, ordentliche Strukturen wieder schaffen. Und auch von der Finanzierung her ein bisschen Probleme bekommen. Das heißt, es entfällt in Zukunft Geld vom Bundesverband, der uns natürlich fehlt. Ja, das war auch nicht wenig Geld. Das heißt, der Bundesverband hat das Geld vorher von der RAG bekommen, von der Ruhrkohle AG, die gibt es ja so nicht mehr. Und der Nachfolgebetrieb sagt, er gebe Geld, aber nur für die Vereine aus Nordrhein-Westfalen bzw. aus den westdeutschen Vereinen. Ist für uns natürlich als Ostverbände, sage ich es mal so, ein bisschen schwierig, weil wir auf die Gelder angewiesen sind. Aber da muss ich auch sagen, da müssen wir ganz einfach mit dem Geld auskommen, was wir haben. Und versuchen uns, dass wir als Vorstand auch die nächsten Jahre, Jahrzehnte handlungsfähig bleiben.
0: Und dann gab es noch ein kleines Highlight. So begaben sich einige Mitglieder des Schamain-Orchesters mit ihren Instrumenten auf den Gipfel der Halde, um von dort mit dem Steigerlied zu grüßen.

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Hallo und herzlich willkommen, liebe Zuschauerinnen und Zuschauer bei Punktum, Ihrem regionalen Fernsehprogramm am heutigen Freitag. Mit der inzwischen gestarteten dritten Ausbaustufe treibt der Landkreis Mansfeld-Südharz den Ausbau des schnellen Internets weiter voran. Nachdem in den ersten beiden Ausbaustufen bereits rund 23.000 Anschlüsse geschaffen wurden, kommen jetzt weitere 5.400 dazu. Allein in der Kreisstadt Sangerhausen werden bis Ende 2028 weitere knapp 800 Anschlüsse geschaffen. Etwa 4000 Adressen sind jetzt schon gigabitfähig in der Kreisstadt versorgt. Das entspricht rund der Hälfte aller vorhandenen Adressen im gesamten Gemeindegebiet der Stadt Sangerhausen. Nach Abschluss der dritten Ausbaustufe werden über den Landkreis koordiniert insgesamt mehr als 50 Millionen Euro in den Breitbandausbau geflossen sein. Eine vierte Ausbaustufe ist bereits in Vorbereitung. Hierfür läuft die europaweite Ausschreibung. Das Handwerk fordert die Senkung der Ausgaben. Seit Jahren weisen wir auf die Notwendigkeit struktureller Änderungen bei der Sozialversicherung hin. Passiert ist zu wenig, bemerkt der Präsident der Handwerkskammer Halle, Thomas Keindorf, im Hinblick auf aktuelle Entwicklungen. Nach Jahren der Wirtschaftskrise und angesichts der demografischen Entwicklung öffnet sich die Schere zwischen Ausgaben und Einnahmen immer mehr. Die Rentenversicherung prognostiziert für 2028 eine Beitragserhöhung um über 1%. Die Bundesagentur für Arbeit steht vor einem Fehlbetrag und die geplanten Einsparungen bei den Krankenversicherungen, über die verhandelt wird, werden das Problem ebenfalls nicht lösen. Angesichts dieser Hiobsbotschaften sind schnell wirksame grundlegende Änderungen unvermeidbar. Gleichzeitig ist die Belastung der Arbeitnehmer und Unternehmer schon jetzt zu groß. Die früher versprochenen 40% Sozialabgaben als Grenze sind schon längst überschritten. Die notwendigen Reformen

0: Normen dürfen nicht die wirtschaftliche Tätigkeit abwürgen, Unternehmen zur Stilllegung und Arbeitnehmer zur Schwarzarbeit animieren, erklärt Kaindorf. Es müsse deshalb an den Ausgaben angesetzt werden. Nicht alles, was wünschenswert ist, sei auch finanzierbar. Dazu gehört auch, beitragsfremde Leistungen vollständig durch den Bund zu finanzieren. So der Präsident. Am 13.06. ab 18 Uhr ist die St. Jakobikirche Hettstedt bis 22 Uhr geöffnet. Neben Straßenmusik, Turmbesteigung, Klönecke mit Tee werden Kirchenführungen angeboten. Ein besonderes Highlight ist in diesem Jahr die Ausstellung Unser Universum, gestaltet durch das Planetarium Wolfsburg. Die astronomische Ausstellung ist noch bis zum 2. Juli zu den normalen Kirchenöffnungszeiten zu besuchen. Erstmals kann dazu die Hettstedter Himmelskugel, ein astronomischer Barockglobus am Kanzelaufgang, besichtigt werden. Der Eintritt ist frei.
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0: Es war im Februar 2022, als die Dirtbahn an der Eisleber 7 Hitze feierlich eröffnet wurde. So schoss man mit der BUSG Aufbau Eisleben, die eigens eine Abteilung Dirtbahn gründete, einen Nutzungsvertrag ab, der am Eröffnungstag unterschrieben wurde, um dann die Anlage offiziell zu übergeben. Doch irgendwie lief das Ganze nicht und die Dirtbahn wurde 2023 wieder vom Netz genommen. Nun gab es jedoch einen Neustart. Nach umfangreichen Erdarbeiten, ca. 200 Tonnen wurden auf dem 2100 Quadratmeter großen Gelände bewegt, konnte Bürgermeister Carsten Staub am 1. Juni zahlreiche Kinder und Jugendliche mit ihren Bikes, Vertreter der Stadtverwaltung und des Stadtrates, die beteiligten Firmen sowie weitere Interessierte auf der Anlage begrüßen.
1: Herzlich willkommen hier auf der 7 Hitze zur Neu- oder Wiedereröffnung unserer Dirtbahn pünktlich am heutigen Kindertag. Dazu möchte ich euch nochmal ganz herzlich gratulieren. Ich denke, auch in der Schule heute, erster Schultag zum Kindertag, ich denke, da habt ihr auch schon einiges erlebt und dem wollten wir uns hier natürlich als Stadtverwaltung auch anschließen. Ich bin sehr froh, dass wir dieses Thema, ich würde es nochmal kurz auch zeitlich abfolgen lassen, heute dann auch zu einem guten Ende führen können. Wir hatten im Jahr 2022 die bisherige Dirtbahn auf dem kompletten Areal in den Betrieb eines Vereins gegeben. Leider hat sich das nicht ganz so vollzogen, wie wir uns das vorgestellt haben.
0: Herr Staub betonte, dass die nun wieder nutzbare Dirtbahn als Ergänzung zur Skaterbahn am Wiesengelände zu sehen ist, sowie einem in Planung befindlichen Pumptrack, also einer Strecke mit welligem Längsprofil, wo ohne die Pedale zu nutzen, nur mit dem Körpergeschwindigkeit aufgebaut wird.
1: Wir hatten, das muss ich auch oder möchte ich auch an der Stelle nicht

0: Vorhin ja, sehr starke Diskussion, auch in den politischen Gremien, im Stadtrat. Was soll denn hier herkommen? Es gab auch die Idee seitens der Stadtverwaltung, hier einen Sportplatz für die nahegelegene Grundschule Geschwister Scholl entstehen zu lassen, mit einer Möglichkeit, dort auch Handball, Basketball und auch Fußball spielen zu können, wie ihr es vielleicht kennt, ein eingezäuntes Fußballfeld. Der Stadtrat hat sich mehrheitlich dafür entschieden, hier die Dirtbahn wieder entstehen zu lassen, als Ergänzung zu dem Portfolio, was ich gerade sagte, Pumptrack und Skateranlage am Wiesengelände.
1: 10.000 Euro investierte die Stadt und der Bürgermeister dankte allen Beteiligten. So der Baufirma Rotkegel für die Erdarbeiten, der Max-Bögel-Stiftung für die kostenlose Bereitstellung des Baumaterials, dem Landschaftsbau Müller sowie dem städtischen Betriebshof.
0: Dann viel Spaß und immer unfallfreie Fahrt. 3, 2, 1. Viel Spaß.

0: Wichtigste Ansprechpartnerin für die Aktiven auf der neuen Strecke ist Mitinitiatorin Nicole Wiesenmüller. Sie hat als Streetworkerin den besten Draht zu den jungen Leuten und schlägt hier gerade vor, weitere Ideen für die Gestaltung der Dirtbahn in einer Handygruppe zu bündeln.
1: Ich freue mich sehr. Also man sieht ja auch, dass es angenommen wird. Und wenn die Jugend sich freut, freue ich mich natürlich noch umso mehr. Und wenn es so angenommen wird wie heute, haben wir alles richtig gemacht. Also ja, kommt vorbei.
2: So bei Ihnen?
1: Super. Ja? Also wir haben viele Veranstaltungen geplant. Beats and Brush in der Kirche, Streetfood Rally im Oktober wollen wir wieder machen. Ja. Und ansonsten haben wir genug zu tun und wir freuen uns über alle Veranstaltungen. Heute ist Kindertag, also was gibt es Schöneres in der Lutherstadt Eisleben als so viele auf dieser Bahn. Also ich freue mich sehr.

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1: Am 3. Juni wurde in Röpplingen am See im Lindenweg passend eine Weißlinde gepflanzt. Was es damit auf sich hat, verriet Michaela Haltrich, Niederlassungsleiterin Süd der Mideva.
2: Die Mideva feiert dieses Jahr ihren 30. Geburtstag und deswegen haben wir dazu aufgerufen, dass unsere ganzen Gemeinden, die in der kommunalen Familie mit uns verbandelt sind, wo wir die Trinkwasserversorgung machen, dass die uns kleine Geburtstagsgrüße einsenden. Und da haben wir unter anderem auch hier vom Seegebiet Mansfelder Land ein ganz schönes Video bekommen. Habt ihr vielleicht gesehen oder ihr könnt es euch noch angucken. Und da sieht man, ich sag mal, die Liebe zur Region. Wir hängen ja alle miteinander zusammen, wir gehen durch dick und dünn zusammen, regeln alle Probleme, die aufkommen. Ich denke, das sieht man in dem Video auch schön, dass einfach die Partnerschaft sehr, sehr stark ist. Und wir bedanken uns dafür und haben gesagt, jeder, der uns einen Geburtstagsgruß schickt, der bekommt hinterher einen Baum gepflanzt. Und hier hat sich die Gemeinde für eine Linde entschieden. Ist ja klar, hier im Lindenweg sind ja alles Linden. Und da wurde gesagt, der Hort ist dazu eingeladen, beim Einpflanzen des Baumes mitzuhelfen.
3: Wir haben natürlich gern an der Challenge zum 30-jährigen Geburtstag der Mideva teilgenommen. War ein sehr schönes Video und wir hoffen natürlich, dass wir dann im Dezember

0: wir auch den Wasserbrunnen gewinnen werden.
1: Ja.
0: Um das nochmal mit zu erwähnen. Und wir freuen uns ganz besonders, dass wir unabhängig von dem Gewinn dann auch einen Baum geschenkt bekommen von der Medeva. Und haben uns natürlich gefreut, dass wir uns dann eine Linde aussuchen durften, die natürlich sehr gut hierher passt. Und dass der Hort mit dabei ist.
2: Und die Mädchen und Jungen leisteten gleich ihren musikalischen Beitrag.

0: Die Mädchen und Jungen waren unter Anleitung mit Feuereifer dabei, den neuen Baum zu pflanzen. Und wie gehört, sind ja alle, die sich an den Mideva-Glückwünschen beteiligten, in einem großen Lostopf und haben am Ende des Jahres die Chance, einen von zwei öffentlichen Trinkwasserbrunnen zu gewinnen. 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Am 26. Juli um 17 Uhr beginnt ein Orgelkonzert mit Kirchenmusikdirektor Thomas Ennenbach in der Marktkirche St. Andreas in der Lutherstadt Eisleben. Thema Giganten des Barocks, Bach und Händel sowie Verehrer. Der Eintritt kostet 10 Euro im Vorverkauf. Schüler bis 18 Jahre brauchen nichts bezahlen. Am 27. Juni wird in der Zeit von 9.30 Uhr bis 18 Uhr zum Tag der Berg- und Hüttenleute an den Schmidtschacht Helbra eingeladen. Mit dem Comedy-Programm Dicke Luft und kein Verkehr 4, Frauentausch, gastieren Künstler des bekannten Klacktheaters im Hof der Mansfelder Gewerke in Bendorf. Termin ist der 6. Juni, Einlass ab 17 Uhr, Beginn 18 Uhr, Eintritt 25 Euro, der Kartenverkauf ist unter der eingeblendeten Telefonnummer möglich. Im Rahmen der Ehrenamtswürdigung wird der Ottilienpreis 2026 Starke Frauen am 28. Juni ab 16 Uhr in der Klosterkirche St. Marien-Widerstedt feierlich verliehen. 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
1: Der DAX notierte am Freitagvormittag bei 24.889,46 Punkten, der TecDAX bei 4.203,19 Zählern und der Euro war in US-Dollar 16,14 wert.
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1: In der Nacht zum Samstag lässt die Schauaktivität nach und vermehrt gibt es Auflockerung. Vereinzelt bildet sich Nebel. Die Tiefstwerte sinken auf 11 bis 6 Grad, der Wind weht schwach aus West. Der Samstag wird heiter bis wolkig, zunächst aber meist niederschlagsfrei. Später gibt es ein leichtes ansteigendes Schauer- und Gewitterrisiko. Die Höchstwerte erreichen 21 bis 23 Grad, der Wind weht schwach aus unterschiedlichen Richtungen. In der Nacht zum Sonntag ist es wolkig bis stark bewölkt, gebietsweise fällt leichter Regen. Die Luft kühlt auf 13 bis 10 Grad ab, der Wind weht schwach aus unterschiedlichen Richtungen. Der Sonntag wird wolkig bis stark bewölkt, zeitweise fallen Schauer und Gewitter. Die Höchstwerte erreichen 20 bis 23 Grad, der Wind weht schwach bis mäßig aus Südwest. In der Nacht zum Montag ist es stark bewölkt, lokal fällt etwas Regen. Die Tiefstwerte sinken auf 12 bis 10 Grad, der Wind weht schwach aus unterschiedlichen Richtungen. Am Montag ist es wolkig und meist niederschlagsfrei. Die Tageshöchstwerte erreichen 20 bis 24 Grad. Der Wind weht schwach, anfangs aus West, später aus Süd.
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1: Um 11 Uhr waren es 18 Grad, die Luftfeuchtigkeit betrug 51% und der Luftdruck 1013 Hektopascal.

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0: Der Sachsen-Anhalt-Tag 2026 in Bernburg steht unter dem Motto, wo Sachsen-Anhalt trifft. Damit Besucher auch verstehen, was hinter diesem Motto steckt, hat eine Arbeitsgruppe jetzt eine 24-seitige Broschüre erarbeitet. Vorgestellt wurde sie vergangene Woche im Rathaus. Die Veröffentlichung beschäftigt sich mit der Geschichte Bernburgs, dem Erbfall von 1212 und der besonderen Bedeutung des Schlosses für die Stadt.
1: Mein Name ist Dr. Stefanie Eifert. Ich bin gebürtige Bernburgerin und war Mitglied der Arbeitsgemeinschaft Geschichte. Am Anfang zusammen mit Herrn Olaf Böck. Der hat ganz viele regionalhistorische Forschung gemacht zum Thema eben Sachsen und Anhalt. Und auf diesen wissenschaftlichen Überlegungen beruht das Motto, wo Sachsen-Anhalt trifft. Und wir haben uns eben Gedanken gemacht, wie wir dieses Motto publikumswirksam und verständlich eben in die Bevölkerung hineinbringen. Ergebnis war eben diese kleine Broschüre mit den drei Aufsätzen da drin und die wissenschaftliche Eröffnung des Sachsen-Anhalt-Tags am 1.6.
0: Die Broschüre verbindet dabei mehrere Themen miteinander. Im Mittelpunkt steht der historische Erbfall von Bernburg aus dem Jahr 1212. Gleichzeitig geht es aber auch darum, wie sich Bernburg über Jahrhunderte hinweg entwickelt hat und warum die Stadt immer wieder ein Ort der Begegnung gewesen ist.
1: Der erste Artikel thematisiert eben das Motto, wo Sachsen Anhalt trifft, und zeigt die Prozesse und historischen Ereignisse, die zum Erbfall 1212 geführt haben, geht aber auch darüber hinaus und zeigt quasi, dass Bernburg in all den Jahrhunderten der Stadtgeschichte immer wieder ein Ort von Grenzen gewesen ist und diese Grenzen eben überwunden hat und damit eben immer schon ein Ort der Begegnung gewesen ist. Und da der Erbfall 1212 im Bernburger Schloss stattgefunden hat, ist das der zweite Beitrag, der sich eben mit der Architekturgeschichte des Schlosses, aber auch mit seinen verschiedenen Funktionen über die Jahrhunderte hinweg beschäftigt und eben damit das Schloss, also die Krone Anhalts, zu einem identitätsstiftenden Faktor innerhalb der Bernburger Stadtbevölkerung gemacht hat. Und der dritte Beitrag fokussiert dann eben auf die Zeitspanne 1996 bis 2026 und beleuchtet die Entwicklung des Stadtbildes in diesem Zeitraum, also vom ersten Sachsen-Anhalt-Tag bis jetzt.
0: Die Broschüre liegt ab sofort in den Rathäusern, der Stadtbibliothek und an weiteren Stellen rund um den Sachsen-Anhalt-Tag aus. Auch während des Landesfestes selbst soll sie für Besucher erhältlich sein.
1: Die Broschüren liegen in allen Rathäusern aus, in der Stadtbibliothek, wahrscheinlich auch im Museum, und sind auch den Schulen zugänglich gemacht.

0: worden. Ja, und können eigentlich überall, wo Sachsen-Anhalt-Tag draufsteht, auch abgeholt werden und werden natürlich auch an verschiedenen Ständen dann zum Sachsen-Anhalt-Tag verfügbar sein.
1: Der Sachsen-Anhalt-Tag findet Anfang Juni in Bernburg statt. Mit der Broschüre wollen die Organisatoren die Geschichte hinter dem Motto schon vor dem Fest für Besucher und Einheimische greifbar machen.

2025 jährten sich das Ende des Deutschen Bauernkrieges und der Todestag Thomas Münzers zum 500. Mal. Unter dem Begriff Gerechtigkeit mit Y fanden auch in Mansfeld-Südharz zahlreiche Veranstaltungen statt. Neben seinem Geburtsort Stolberg stand auch Altstädt, wo der Theologe Münzer auf dem Schloss seine berühmte Fürstenpredigt hielt, im Mittelpunkt des Interesses. Unter anderem wurde zu einem Mittelalterfest geladen, das mit dem Umzug aller Protagonisten, unter denen auch viele Altstädter Bürger waren, durch die Straßen der Stadt seinen Anfang nahm.

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0: Angekommen am Festplatz direkt neben dem Rathaus übernahm das Schauspielduo Zeter und Morio in Persona Wolfgang Gundacker und Eva Medusa Güne aus Berlin, die sich als Thomas Münzer und der Äbtissin eines nahegelegenen Klosters ein wortgewaltiges Gefecht lieferten.
1: So wie ich es auf eurem Schlosse den Fürsten gesagt habe, so wird es kommen. Später wurde meine Rede, meine Predigt dort oben auf dem Schlosse als die Fürstenpredigt betitelt. Und so war es auch gewesen. Doch heute kann ich euch sagen, fühle ich mich wohler, denn ich befinde mich mitten unter euch. Liebe Leute, als ich noch ein kleiner Bub war, so alt wie ihr Mädchen da unten vielleicht, sagte mein Onkel, der ein Seilermeister war, die Großen, die Kleinen hängt man auf, die Großen lässt man laufen. Wer umgeht,

0: welches Fahrwasser ihr unsere christliche Welt habt entgleiten lassen. Ihr hört auf diesen Ketzer, der euch zum Kriege verführt. Aber im Krieg werdet ihr sterben. Die heilige Mutter Kirche wird eure Seelen erretten und euch in Frieden leben lassen. Ich stehe hier als die Ausmerzerin allen Übels. Ich bin euer jüngstes Gericht und ich sage euch, wendet euch dem einzig wahren Gott wieder zu oder die römisch-katholische Kirche wird euch exkommunizieren, in die ewige Verdammnis werfen.
1: Ich bin ein Mann des Volkes, deswegen spreche ich auch mitten unter euch. Nur Gott Vater führt das jüngste Gericht. Und nicht eine Frau, die sich eine schwarze Kutte übergeworfen hat und sich aufspielt, in Gottes Namen euer jüngstes Gericht wohl zu sein. Leute, was haltet ihr davon?
2: Buh!
1: So denn?
0: Werdet ihr auch noch Buh rufen, wenn ihr in der Hölle röstet? Dann schreit ihr um Hilfe, aber dann ist es zu spät.
1: In der Träne des Schmerzes spiegelt sich der Regenbogen einer besseren Zeit. Und in diesem Zeichen können wir nicht verlieren.
0: Du Rückengeist, du Antichrist von Altstädt, du stinkst aus dem Maule nach Häresie. Und ihr lacht. Ja, schön, gute Frau. Ich sehe schon die Pest hinter eurem Nacken stehen. Noch glotzt ihr alle mit offenem Maule wie das blöde Vieh. Aber wenn die Strafe euch holt, Stürme, Fluten, Krieg, dann werdet ihr nicht mehr lachen. Dann werdet ihr diesen Mann verfluchen. Aber ich sage euch, ihr werdet in der Hölle rösten. Und niemand, auch nicht die Kirche, kann euch erretten. Bin fort mit dir, du Antichrist, du Diabolos, du Belzebub, du Kröte, du Barbar!
1: Wir werden hier unser Gastrecht nicht missbrauchen. Ich führe ab sofort hier auf dem Platze die Redefreiheit ein. Auch für Leute wie dich, aus deren Maul die Blasphemie strömt, die den Teufel zitiert und doch selber der Teufel ist. So denn, Leute, lasst euch diesen Tag nicht verdrießen. Feiert, trinkt, mein Bruder. Seid fröhlich, lasset die Kindlein spielen.
3: Und das taten die Altstädter und ihre Gäste dann auch bei Tanz und Musik, Gaukelei und mittelalterlicher Kulinarik. Bestens unterhalten, zum Beispiel mit der Musik von der Gruppe Elstertanz.

Regelmäßig organisiert der Verein der Mansfelder Berg- und Hüttenleute Besteigungen der Spitzkegelhalden im Mansfelder und Sangerhäuser Revier. Am 1. Juni war nicht nur Kindertag. Es konnte auch im Rahmen der Feierlichkeiten zu 825 Jahre Bergbau auf die Abraumhalde des Fortschrittsschachts nahe Volkstedt geklettert werden. Am Fuße der mit 153 Metern höchsten Spitzkegelhalde entwickelte sich nach einem Gottesdienst und bei bestem Wetter schnell Volksfeststimmung. Dazu trugen auch die gut gelaunten Musiker des Schalmeienorchesters Mönch Pfiffel Nikolaus Ried bei.

0: Zahlreiche Helfer packten im Vorfeld und natürlich hinterher mit an, um das Event zu ermöglichen und ordentlich abzusichern. So mussten zum Beispiel diverse Bänke für den Gottesdienst nach oben und wieder herunter transportiert, sowie Dutzende Eisenstäbe für das Halteseil an der steilsten Stelle eingeschlagen und wieder herausgezogen werden. Circa 700 Damen, Herren und Kinder sowie einige Vierbeiner wagten den Aufstieg an diesem ersten Sonntag im Juni 2025. Ganz vorn mit dabei war Familie Schreiber aus Sangerhausen mit ihrem Sohn, der in Warnsdorf wohnt.
1: Und Sie wollten mal die andere Halte sehen. Auf der Hohen Linde waren Sie sicher schon öfters.
2: Ja, ja.
1: Und, wie war es oben?
3: Sehr schön.
2: Gut, schöne Aussicht heute. Ja. Wir wollten schon mal hoch vor 2 Jahren, da kam, hat uns aber das Gewitter erwischt, da sind wir hier unten wieder umgekehrt.
1: Kann ja heute auch noch kommen,
2: mal gucken. Könnte noch kommen, deswegen sind wir schon jetzt im Vormittag.
1: Sehr gut. Los. Schön, dann essen Sie mal was Schönes unten, nicht?
2: Na, schön.
1: Ist das Ihre erste Heldenbesteigung?
2: Nee, in Sangerhausen war ich auch schon.
1: Auch schon, ja. Und das berichten Sie dann auch Ihren Freunden, oder?
2: Ja, es kommt auf jeden Fall im WhatsApp-Status.
1: Sehr gut. Na dann, schönen Tag noch, ja? Tschüss.
0: Auch Roland und Peter waren zeitig aufgestanden und hatten die Wanderung bereits hinter sich gebracht. Für Peter aus Hannover war es eine Premiere.
1: Du warst also heute zum ersten Mal oben
4: ja,
1: auf der
4: genau.
1: Uni, war's?
4: Traumhaft, sehr schön, sehr ja. Schöne Aussicht.
1: Warst du auch schon mal bei der Cheops-Pyramide? Die ist ja noch etwas höher hier.
4: Diese Nein, Halle. War ich noch nicht gewesen.
1: Okay, aber da hast du jetzt zumindest mal das Gefühl so
4: ein ja.
1: Bisschen. Du kommst aus Hannover, gibt es da sowas auch?
4: Nein.
1: Nein.
4: Der höchste Berg ist der Leister und...
1: Wie hoch ist der?
4: 120 Meter.
1: Naja, auch ein bisschen.
5: Etwas erhöht.
1: So, wie geht euer Tag noch weiter?
5: Jetzt geht's zu den Eltern nach Helbra.
1: Cool.
5: Genau.
1: Na dann, viel Spaß. Schön.
0: Der Fortschrittsschacht, der bis 1949 Wolfschacht hieß, ist eine von 3 Großschachtanlagen der Mansfelder Mulde. Die Spitzkegelhalde ist 14 Meter höher als die Cheops-Pyramide. Da kam so manch einer ordentlich ins Schwitzen. Wie auch Volker Schmidt, Leiter von Schloss Mansfeld.
1: Du bist aber ganz schön in den Schwitzen gekommen.
6: Ja, hoch zu mehr als runterwärts.
1: Ja, und? Schöne Aussicht, oder?
6: Toll.
1: Ja, prima.
6: Mensch, war nicht zu

0: Zum ersten Mal da, aber man gönnt sich ja sonst nichts.
1: Gut, dann wieder ab ins Schloss.
0: Ja.
2: Aber unter den hunderten Besuchern waren noch weitere bekannte Gesichter, so zum Beispiel das von Andreas Tomaschek, Geschäftsführer der Bendorfer Wohnungsbaugesellschaft.
1: Man begeht die Heide und den trifft man. So unglaublich, oder?
0: Ja, so ist es manchmal.
1: Ja, und ihr wart ja auch oben, wie war's?
0: Gut, schönes Wetter heute. Man sieht weit bis zum Brocken.
1: Mhm.
0: Fernglas ist zu empfehlen. Dann ist zwar ein bisschen riesig am Wochenende, aber man kann bis hinter gucken.
2: Ob dieser Hund zum ersten Mal hier oben war, weiß man nicht. Jessica und André aus Hettstedt waren es.
1: Sie waren gerade oben und kommen aus Hettstedt. Und sind so auch zum ersten Mal hier oben?
3: Genau.
1: Und, cool?
3: Ja, lohnt sich.
1: Ja. Haben Sie hier zu Hause gesehen?
3: Nicht ganz. Aber ich habe ein altes Zuhause gesehen Richtung Lippendorf.
1: Ah, cool.
3: Genau.

0: Und während sich die Hettstädter nach unten begaben, waren Denise und Eileen aus Halle noch auf dem Weg nach oben.
1: Wir haben ja mal zwei Leute aus Halle. Ihr habt euch auch rausgewagt.
2: Ja.
1: Warum? Wart ihr schon mal hier oben? Oder?
2: Nein, also ich nicht.
1: Erstbesteigung sozusagen?
3: Nee, ich war schon mal hier. Aber unerlaubt, zum Feuerwerk schauen. Oh, Eisleberwiese.
1: Ah, okay. Aber ist ganz schön heftig, nicht? So, schon recht steil.
2: Ja, ja.
1: Aber ihr habt es gleich geschafft.
2: Aber man schafft das.
1: Genau.
3: Es lohnt sich. Toller Blick.
0: Und der öffnet sich oben angekommen in Richtung der beiden anderen Pyramiden, wie die Halden gern genannt werden, die vom Ernst-Thälmann- bzw. Fitztum-Schacht und weiter hinten die des Otto-Prosowski-Schachtes bei Gerbstedt. Doch auch der Petersberg, der Kyffhäuser und sogar der Brocken waren an diesem Tag zu sehen. Alle Hände voll zu tun hatten hier oben Peter und Klaus, die fleißig Gipfelstempel verteilten. Sie gehören zu den etwas betagteren Mitgliedern im Verein Mansfelder Berg- und Hüttenleute. Doch damit haben sie kein Problem.
1: Den Aufstieg auch noch geschafft mit doch schon ein paar mehr Tagen auf dem Buckel? Oder war es schwierig?
4: Ging.
1: Ging. Gut, Respekt.
4: Naja, was soll ich denn? Bremse. Man will ja hoch, man müssen hoch. Ja. Wir müssen ja stempeln.
1: Genau.
4: Was hilft's?
1: Alles gut. Na, wie oft warten ihr in eurem Leben schon hier oben?
4: 4, 5 Mal.
1: Ach, auch gut, das okay. Zähle
5: ich mit. Ich war schon. Das geht doch. Ein Tier.
0: Auch Anja und Thomas aus Sangerhausen holten sich einen Stempel und waren begeistert.
1: Wie fühlt man sich jetzt hier wie auf dem Kilimandscharo?
6: Viel schöner, ja.
1: Okay.
6: Beim Mansfelder Land geht nichts drüber. Mhm. Muss man gar nicht in die Ferne reisen. Hier der Heimat ist doch noch schön.
4: Vorne.
6: Ja, und wie gesagt, wenn man die Gelegenheit hat, mal das schöne Mansfelder Land von oben zu sehen, müssen wir natürlich die Gelegenheit nutzen.
0: Dass es auch ohne Stempelheft ging, bewies sie Klinde aus Bad Kösen.
4: Jetzt?
1: Ja?
7: Und Datum Honorar.
1: Super! Und Sie sind aus Bad Kösen hier angereist und haben sich jetzt den Stempel geholt. Wem zeigen Sie den dann zu Hause?
8: Meinen Enkelkindern. Die nehme ich das nächste Mal mit.
1: Ja, toll. War das schön, ja?
8: War schön. Ja.
0: Für kirchlichen Beistand sorgte der Weihpfarrerin Iris Helmich.
9: Ja, schon Gottesdienst auf der Halde mit meiner Kollegin.
1: Da haben Sie sich nicht nehmen lassen, dann auch noch
9: mal. Na, natürlich, selbstverständlich muss man auch auf die Halde gehen, ja. Na? Viel Spaß.
1: Da sind Sie ja dem lieben Gott ein bisschen näher.
9: Genau, und ist der ist ja überall.
1: Ach ja, also Sie haben ja recht. Ja. Okay, dann tschüss.
9: Aber da, wo Menschen sind, ist auch der liebe Gott. Ja.
1: Gut.
0: Sprach's und begab sich auf den Rückweg, der sich für manch einen schwieriger als der Aufstieg gestaltete. Aber mit der gebotenen Vorsicht und dem installierten Handlauf als Unterstützung kamen alle Gäste sicher wieder hinunter. Schließlich gab es auf dem Festplatz, neben Speisen und Getränken, auch noch einiges zu erleben. Und zwar für Groß und Klein. Wir sprachen mit Lukas Eckert vom Verein der Mansfelder Berg- und Hüttenleute, der stark in die Organisation der Haldenbesteigung involviert war und jetzt auch eine neue Funktion innehat.
1: So, Herr Eckert, jetzt stehen wir hier an der Halde vom Wolf- bzw. Fortschrittsschacht.
10: Richtig.
1: Das ist wirklich heute gut besucht, das Event. Natürlich auch wegen des Wetters, vielleicht auch wegen des Kindertages, wer weiß.
10: Ja.
1: Sind Sie erstmal zufrieden?
10: Also wir sind natürlich sehr zufrieden, vor allem als Verein der Mansfelder Berg- und Hüttenleute. Heute früh sah es nicht ganz so gut aus, es war sehr stürmisch. Die haben Gewitter angesagt, schwere Gewitter vor allem. Und da ist für uns als Veranstalter natürlich immer so ein bisschen das Risiko da.

0: dass das Wortwörtlich ins Wasser fällt. Mhm. Gott sei Dank, nach dem Berggottesdienst, kann man sagen, und wo die Schamainkapelle angefangen hat zu spielen, ist der Himmel aufgeklärt und hält sich bisher. Man sieht ja auch hinter uns, die Besucher sind reichlich da, sind glücklich. Die Versorgung der Freiwilligen Feuerwehr Volkstedt ist einwandfrei. Die Lutherstadt Eisleben ist mit vertreten von der Kulturabteilung. Die machen so ein bisschen Kinderbespaßung, das heißt Kinder schminken, ausmalen. Die Landfrauen haben wir dabei, die zeigen eben so ein bisschen ihr Handwerk, ihr Können. Das ist auch ganz wichtig, sage ich mal. Und somit haben wir hier einen schönen Schulterschluss der Traditionsvereine auch dieser Region. Ja.
1: Apropos Traditionsvereine, Sie haben ja eine neue Sache inne. Also wie kam es denn dazu?
0: Ja, also ich wurde zum neuen Landesvorsitzenden des Sachsen-Altinischen Landesverbandes der Bergmannschütten- und Knappenvereine gewählt. Langes Wort, braucht man erst eine Weile, ehe man das drin hat. Ja, ich bin dort also der erste Landesvorsitzende, Ansprechpartner für die Vereine, die hier in Sachsen-Anhalt mit tätig sind oder auch ansässig sind. Und ja.
1: Aber wo ist der Vorgänger hin?
0: Also der langjährige Vorgänger, also unser langjähriger Vorsitzender Erich Hartung, hat sich aus altersbedingten Sachen zurückgezogen, sagen wir mal so. Er hat es jetzt 8 Jahre lang gut gemeistert, hat jetzt zum Schluss die 825-Jahr-Feier in der Berg- und Großenstadt Sangerhausen mit organisiert, geplant mit seinem Vorstand. Hat zuvor auch das 8. Landestreffen in Sangerhausen mit organisiert und ich denke mal, man kann ihn jetzt in den gut verdienten Ruhestand auch gehen lassen.
1: So, und das heißt ja dann auch, es gibt dann auch ein bisschen junges Blut. Was haben Sie denn für neue Ideen? Wie könnte man zum Beispiel die Jugend dann ein bisschen besser mit einbinden?
0: Das ist richtig, das ist richtig. Also bei der Vorstandssitzung, bei dieser Delegiertenversammlung, die wir jetzt hatten in Elbingerode, war natürlich Kernthema der Nachwuchs. Das ist ein großes, schwieriges Problem. Wir müssen jetzt als Vorstand, wenn wir uns konstituiert haben, wirklich intensiv beraten, wie wir auch den Nachwuchs wieder für diese berg- und hüttenmännische Tradition gewinnen können. Weil der Nachwuchs ist unsere Zukunft, sage ich mal. Das heißt nicht nur die Zukunft unseres Verbandes, sondern auch die Zukunft der einzelnen Vereine. Weil ohne Nachwuchs geht es ganz einfach nicht. Ja. Man versucht zwar immer noch zu viel, wie geht mit den alten Mitgliedern zu stemmen, noch irgendwann ist der Altersdurchschnitt einfach zu hoch. Das ist ein Punkt. Der zweite Punkt ist die digitale Vernetzung der Vereine. Das heißt, E-Mail-Verkehr gut und schön, wir wollen auf digitale, moderne Medien setzen. Das heißt aber auch als Landesverband in den sozialen Medien besser vertreten sein, ob es Facebook ist, TikTok ist, das, wo auch die Menschen wirklich jetzt sind. Ja, das ist wirklich eines der Kernpunkte. Und das dritte wird sein, dass wir als Verband uns erstmal strukturell neu aufstellen müssen. Das heißt, ordentliche Strukturen wieder schaffen. Und auch von der Finanzierung her ein bisschen Probleme bekommen. Das heißt, es entfällt in Zukunft Geld vom Bundesverband, der uns natürlich fehlt. Ja, das war auch nicht wenig Geld. Das heißt, der Bundesverband hat das Geld vorher von der RAG bekommen, von der Ruhrkohle AG. Die gibt es ja so nicht mehr. Und der Nachfolgebetrieb sagt, er gebe Geld, aber nur für die Vereine aus Nordrhein-Westfalen beziehungsweise aus den westdeutschen Vereinen. Ist für uns natürlich als Ostverbände, sage ich es mal so, ein bisschen schwierig, weil wir auf die Gelder angewiesen sind. Aber da muss ich auch sagen, da müssen wir ganz einfach mit dem Geld auskommen, was wir haben. Und versuchen uns, dass wir als Vorstand auch die nächsten Jahre, Jahrzehnte handlungsfähig bleiben.
2: Und dann gab es noch ein kleines Highlight. So begaben sich einige Mitglieder des Schamainorchesters mit ihren Instrumenten auf den Gipfel der Halde, um von dort mit dem Steigerlied zu grüßen.

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0: Hallo und herzlich willkommen, liebe Zuschauerinnen und Zuschauer bei Punktum, Ihrem regionalen Fernsehprogramm am heutigen Freitag. Mit der inzwischen gestarteten dritten Ausbaustufe treibt der Landkreis Mansfeld-Südharz den Ausbau des schnellen Internets weiter voran. Nachdem in den ersten beiden Ausbaustufen bereits rund 23.000 Anschlüsse geschaffen wurden, kommen jetzt weitere 5.400 dazu. Allein in der Kreisstadt Sangerhausen werden bis Ende 2028 weitere knapp 800 Anschlüsse geschaffen. Etwa 4000 Adressen sind jetzt schon gigabitfähig in der Kreisstadt versorgt. Das entspricht rund der Hälfte aller vorhandenen Adressen im gesamten Gemeindegebiet der Stadt Sangerhausen. Nach Abschluss der dritten Ausbaustufe werden über den Landkreis koordiniert insgesamt mehr als 50 Millionen Euro in den Breitbandausbau geflossen sein. Eine vierte Ausbaustufe ist bereits in Vorbereitung. Hierfür läuft die europaweite Ausschreibung. Das Handwerk fordert die Senkung der Ausgaben. Seit Jahren weisen wir auf die Notwendigkeit struktureller Änderungen bei der Sozialversicherung hin. Passiert ist zu wenig, bemerkt der Präsident der Handwerkskammer Halle, Thomas Keindorf, im Hinblick auf aktuelle Entwicklungen. Nach Jahren der Wirtschaftskrise und angesichts der demografischen Entwicklung öffnet sich die Schere zwischen Ausgaben und Einnahmen immer mehr. Die Rentenversicherung prognostiziert für 2028 eine Beitragserhöhung um über 1%. Die Bundesagentur für Arbeit steht vor einem Fehlbetrag und die geplanten Einsparungen bei den Krankenversicherungen, über die verhandelt wird, werden das Problem ebenfalls nicht lösen. Angesichts dieser Hiobsbotschaften sind schnell wirksame grundlegende Änderungen unvermeidbar. Gleichzeitig ist die Belastung der Arbeitnehmer und Unternehmer schon jetzt zu groß. Die früher versprochenen 40% Sozialabgaben als Grenze sind schon längst überschritten. Die notwendigen Reformen dürfen nicht die wirtschaftliche Tätigkeit abwürgen, Unternehmen zur Stilllegung und Arbeitnehmer zur Schwarzarbeit animieren, erklärt Keindorf. Es müsse deshalb an den Ausgaben angesetzt werden. Nicht alles, was wünschenswert ist, sei auch finanzierbar. Dazu gehört auch, beitragsfremde Leistungen vollständig durch den Bund zu finanzieren. So der Präsident. Am 13.06. ab 18 Uhr ist die St. Jakobikirche Hettstedt bis 22 Uhr geöffnet. Neben Straßenmusik, Turmbesteigung, Klönecke mit Tee werden Kirchenführungen angeboten. Ein besonderes Highlight ist in diesem Jahr die Ausstellung Unser Universum, gestaltet durch das Planetarium Wolfsburg. Die astronomische Ausstellung ist noch bis zum 2. Juli zu den normalen Kirchenöffnungszeiten zu besuchen. Erstmals kann dazu die Hettstedter Himmelskugel, ein astronomischer Barockglobus am Kanzelaufgang, besichtigt werden. Der Eintritt ist frei.
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0: Es war im Februar 2022, als die Dirtbahn an der Eisleber 7 Hitze feierlich eröffnet wurde. So schoss man mit der BUSG Aufbau Eisleben, die eigens eine Abteilung Dirtbahn gründete, einen Nutzungsvertrag ab, der am Eröffnungstag unterschrieben wurde, um dann die Anlage offiziell zu übergeben. Doch irgendwie lief das Ganze nicht und die Dirtbahn wurde 2023 wieder vom Netz genommen. Nun gab es jedoch einen Neustart. Nach umfangreichen Erdarbeiten, ca. 200 Tonnen wurden auf dem 2100 Quadratmeter großen Gelände bewegt, konnte Bürgermeister Carsten Staub am 1. Juni zahlreiche Kinder und Jugendliche mit ihren Bikes, Vertreter der Stadtverwaltung und des Stadtrates, die beteiligten Firmen sowie weitere Interessierte auf der Anlage begrüßen.
1: Herzlich willkommen hier auf der 7 Hitze zur Neu- oder Wiedereröffnung unserer Dirtbahn pünktlich am heutigen Kindertag. Dazu möchte ich euch nochmal ganz herzlich gratulieren. Ich denke, auch in der Schule heute, erster Schultag zum Kindertag, ich denke, da habt ihr auch schon einiges erlebt und dem wollten wir uns hier natürlich als Stadtverwaltung auch anschließen. Ich bin sehr froh, dass wir dieses Thema, ich würde es nochmal kurz auch zeitlich abfolgen lassen, heute dann auch zu einem guten Ende führen können. Wir hatten im Jahr 2022 die bisherige Dirtbahn auf dem kompletten Areal in den Betrieb eines Vereins gegeben. Leider hat sich das nicht ganz so vollzogen, wie wir uns das vorgestellt haben.
0: Herr Staub betonte, dass die nun wieder nutzbare Dirtbahn als Ergänzung zur Skaterbahn am Wiesengelände zu sehen ist, sowie einem in Planung befindlichen Pumptrack, also einer Strecke mit welligem Längsprofil, wo ohne die Pedale zu nutzen, nur mit dem Körpergeschwindigkeit aufgebaut wird.
1: Wir hatten, das muss ich auch oder möchte ich auch an der Stelle nicht verhehlen, sehr starke Diskussionen auch in den politischen Gremien, im Stadtrat. Was soll denn hierher kommen? Es gab auch die Idee seitens der Stadtverwaltung hier einen Sportplatz für die nahegelegene Grundschule Geschwister Scholl entstehen zu lassen mit einer Möglichkeit, dort auch Handball, Basketball und auch Fußball spielen zu können, wie ihr es vielleicht kennt, ein eingezäuntes Fußballfeld. Der Stadtrat hat sich mehrheitlich dafür entschieden, hier die Dirtbahn wieder entstehen zu lassen, als Ergänzung zu dem Portfolio, was ich gerade sagte, Pumptrack und Skateranlage am Wiesengelände.
0: 10.000 Euro investierte die Stadt und der Bürgermeister dankte allen Beteiligten. So der Baufirma Rotkegel für die Erdarbeiten, der Max-Bögel-Stiftung für die kostenlose Bereitstellung des Baumaterials, dem Landschaftsbau Müller sowie dem städtischen

0: im Betriebshof.
1: Dann viel Spaß und immer unfallfreie Fahrt. 3, 2, 1. Viel Spaß! So, dann.

0: Wichtigste Ansprechpartnerin für die Aktiven auf der neuen Strecke ist Mitinitiatorin Nicole Wiesenmüller. Sie hat als Streetworkerin den besten Draht zu den jungen Leuten und schlägt hier gerade vor, weitere Ideen für die Gestaltung der Dirtbahn in einer Handygruppe zu bündeln.
1: Ich freue mich sehr. Also man sieht ja auch, dass es angenommen wird. Und wenn die Jugend sich freut, freue ich mich natürlich noch umso mehr. Und wenn es so angenommen wird wie heute, haben wir alles richtig gemacht. Also ja, kommt vorbei.
2: So bei Ihnen?
1: Super. Ja? Also wir haben viele Veranstaltungen geplant. Beats and Brush in der Kirche, Streetfood Rally im Oktober wollen wir wieder machen. Ja. Und ansonsten haben wir genug zu tun und wir freuen uns über alle Veranstaltungen. Heute ist Kindertag, also was gibt es Schöneres in der Lutherstadt Eisleben als so viele auf dieser Bahn. Also ich freue mich sehr.

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1: Am 3. Juni wurde in Röpplingen am See im Lindenweg passend eine Weißlinde gepflanzt. Was es damit auf sich hat, verriet Michaela Haltrich, Niederlassungsleiterin Süd der Mideva.
2: Die Mideva feiert dieses Jahr ihren 30. Geburtstag und deswegen haben wir dazu aufgerufen, dass unsere ganzen Gemeinden, die in der kommunalen Familie mit uns verbandelt sind, wo wir die Trinkwasserversorgung machen, dass die uns kleine Geburtstagsgrüße einsenden. Und da haben wir unter anderem auch hier vom Seegebiet Mansfelder Land ein ganz schönes Video bekommen. Habt ihr vielleicht gesehen oder ihr könnt es euch noch angucken. Und da sieht man, ich sag mal, die Liebe zur Region. Wir hängen ja alle miteinander zusammen, wir gehen durch dick und dünn zusammen, regeln alle Probleme, die aufkommen. Ich denke, das sieht man in dem Video auch schön, dass einfach die Partnerschaft sehr, sehr stark ist. Und wir bedanken uns dafür und haben gesagt, jeder, der uns einen Geburtstagsgruß schickt, der bekommt hinterher einen Baum gepflanzt. Und hier hat sich die Gemeinde für eine Linde entschieden. Ist ja klar, hier im Lindenweg sind ja alles Linden. Und da wurde gesagt, der Hort ist dazu eingeladen, beim Einpflanzen des Baumes mitzuhelfen.
3: Wir haben natürlich gern an der Challenge zum 30-jährigen Geburtstag der Mideva teilgenommen. War ein sehr schönes Video und wir hoffen natürlich, dass wir dann im Dezember auch den Wasserbrunnen gewinnen werden.
2: Genau.
3: Um das nochmal mit zu erwähnen. Und wir freuen uns ganz besonders, dass wir unabhängig von dem Gewinn dann auch einen Baum geschenkt bekommen von der Mideva. Und haben uns natürlich gefreut, dass wir uns dann eine Linde aussuchen durften, die natürlich sehr gut hierher passt. Und dass der Hort mit dabei ist.
1: Und die Mädchen und Jungen leisteten gleich ihren musikalischen Beitrag.

0: Die Mädchen und Jungen waren unter Anleitung mit Feuereifer dabei, den neuen Baum zu pflanzen. Und wie gehört, sind ja alle, die sich an den Medeva-Glückwünschen beteiligten, in einem großen Lostopf und haben am Ende des Jahres die Chance, einen von zwei öffentlichen Trinkwasserbrunnen zu gewinnen. 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Am 26. Juli um 17 Uhr beginnt ein Orgelkonzert mit Kirchenmusikdirektor Thomas Ennenbach in der Marktkirche St. Andreas in der Lutherstadt Eisleben. Thema Giganten des Barocks, Bach und Händel sowie Verehrer. Der Eintritt kostet 10 Euro im Vorverkauf. Schüler bis 18 Jahre brauchen nichts bezahlen. Am 27. Juni wird in der Zeit von 9.30 Uhr bis 18 Uhr zum Tag der Berg- und Hüttenleute an den Schmidtschacht Helbra eingeladen. Mit dem Comedy-Programm Dicke Luft und kein Verkehr 4, Frauentausch, gastieren Künstler des bekannten Klacktheaters im Hof der Mansfelder Gewerke in Bendorf. Termin ist der 6. Juni, Einlass ab 17 Uhr, Beginn 18 Uhr, Eintritt 25 Euro, der Kartenverkauf ist unter der eingeblendeten Telefonnummer möglich. Im Rahmen der Ehrenamtswürdigung wird der Ottilienpreis 2026 Starke Frauen am 28. Juni ab 16 Uhr in der Klosterkirche St. Marien-Widerstedt feierlich verliehen. 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
1: Der DAX notierte am Freitagvormittag bei 24.889,46 Punkten, der TecDAX bei 4.203,19 Zählern und der Euro war in US-Dollar 16,14 wert.
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1: In der Nacht zum Samstag lässt die Schauaktivität nach und vermehrt gibt es Auflockerung. Vereinzelt bildet sich Nebel. Die Tiefstwerte sinken auf 11 bis 6 Grad, der Wind weht schwach aus West. Der Samstag wird heiter bis wolkig, zunächst aber meist niederschlagsfrei. Später gibt es ein leichtes ansteigendes Schauer- und Gewitterrisiko. Die Höchstwerte erreichen 21 bis 23 Grad, der Wind weht schwach aus unterschiedlichen Richtungen. In der Nacht zum Sonntag ist es wolkig bis stark bewölkt, gebietsweise fällt leichter Regen. Die Luft kühlt auf 13 bis 10 Grad ab, der Wind weht schwach aus unterschiedlichen Richtungen. Der Sonntag wird wolkig bis stark bewölkt, zeitweise fallen Schauer und Gewitter. Die Höchstwerte erreichen 20 bis 23 Grad, der Wind weht schwach bis mäßig aus Südwest. In der Nacht zum Montag ist es stark bewölkt, lokal fällt etwas Regen. Die Tiefstwerte sinken auf 12 bis 10 Grad, der Wind weht schwach aus unterschiedlichen Richtungen. Am Montag ist es wolkig und meist niederschlagsfrei. Die Tageshöchstwerte erreichen 20 bis 24 Grad. Der Wind weht schwach, anfangs aus West, später aus Süd.
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1: Um 11 Uhr waren es 18 Grad, die Luftfeuchtigkeit betrug 51% und der Luftdruck 1013 Hektopascal.
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0: Der Sachsen-Anhalt-Tag 2026 in Bernburg steht unter dem Motto, wo Sachsen-Anhalt trifft. Damit Besucher auch verstehen, was hinter diesem Motto steckt, hat eine Arbeitsgruppe jetzt eine 24-seitige Broschüre erarbeitet. Vorgestellt wurde sie vergangene Woche im Rathaus. Die Veröffentlichung beschäftigt sich mit der Geschichte Bernburgs, dem Erbfall von 1212 und der besonderen Bedeutung des Schlosses für die Stadt.
1: Mein Name ist Dr. Stefanie Eifert. Ich bin gebürtige Bernburgerin und war Mitglied der Arbeitsgemeinschaft Geschichte. Am Anfang zusammen mit Herrn Olaf Böck. Der hat ganz viele regionalhistorische Forschung gemacht zum Thema eben Sachsen und Anhalt. Und auf diesen wissenschaftlichen Überlegungen beruht das Motto, wo Sachsen-Anhalt trifft. Und wir haben uns eben Gedanken gemacht, wie wir dieses Motto publikumswirksam und verständlich eben in die Bevölkerung hineinbringen. Ergebnis war eben diese kleine Broschüre mit den drei Aufsätzen da drin und die wissenschaftliche Eröffnung des Sachsen-Anhalt-Tags am 1.6.
0: Die Broschüre verbindet dabei mehrere Themen miteinander. Im Mittelpunkt steht der historische Erbfall von Bernburg aus dem Jahr 1212. Gleichzeitig geht es aber auch darum, wie sich Bernburg über Jahrhunderte hinweg entwickelt hat und warum die Stadt immer wieder ein Ort der Begegnung gewesen ist.
1: Der erste Artikel thematisiert eben das Motto, wo Sachsen Anhalt trifft, und zeigt die Prozesse und historischen Ereignisse, die zum Erbfall 1212 geführt haben, geht aber auch darüber hinaus und zeigt quasi, dass Bernburg in all den Jahrhunderten der Stadtgeschichte immer wieder ein Ort von Grenzen gewesen ist und diese Grenzen eben überwunden hat und damit eben immer schon ein Ort der Begegnung gewesen ist. Und da der Erbfall 1212 im Bernburger Schloss stattgefunden hat, ist das der zweite Beitrag, der sich eben mit der Architekturgeschichte des Schlosses, aber auch mit seinen verschiedenen Funktionen über die Jahrhunderte hinweg beschäftigt und eben damit das Schloss, also die Krone Anhalts, zu einem identitätsstiftenden Faktor innerhalb der Bernburger Stadtbevölkerung gemacht hat. Und der dritte Beitrag fokussiert dann eben auf die Zeitspanne 1996 bis 2026 und beleuchtet die Entwicklung des Stadtbildes in diesem Zeitraum, also vom ersten Sachsen-Anhalt-Tag bis jetzt.
0: Die Broschüre liegt ab sofort in den Rathäusern, der Stadtbibliothek und an weiteren Stellen rund um den Sachsen-Anhalt-Tag aus. Auch während des Landesfestes selbst soll sie für Besucher erhältlich sein.
1: Die Broschüren liegen in allen Rathäusern aus, in der Stadtbibliothek, wahrscheinlich auch im Museum sind auch den Schulen zugänglich gemacht worden. Ja, und können eigentlich überall, wo Sachsen-Anhalt-Tag draufsteht, auch abgeholt werden und werden natürlich auch an verschiedenen Ständen dann zum Sachsen-Anhalt-Tag verfügbar sein.
0: Der Sachsen-Anhalt-Tag findet Anfang Juni in Bernburg statt. Mit der Broschüre wollen die Organisatoren die Geschichte hinter dem Motto schon vor dem Fest für Besucher und Einheimische greifbar machen.

2025 jährten sich das Ende des Deutschen Bauernkrieges und der Todestag Thomas Münzers zum 500. Mal. Unter dem Begriff Gerechtigkeit mit Y fanden auch in Mansfeld-Südharz zahlreiche Veranstaltungen statt. Neben seinem Geburtsort Stolberg stand auch Altstädt, wo der Theologe Münzer auf dem Schloss seine berühmte Fürstenpredigt hielt, im Mittelpunkt des Interesses. Unter anderem wurde zu einem Mittelalterfest geladen, das mit dem Umzug aller Protagonisten, unter denen auch viele Altstädter Bürger waren, durch die Straßen der Stadt seinen Anfang nahm.

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0: Angekommen am Festplatz direkt neben dem Rathaus, übernahm das Schauspielduo Zeter und Morio in persona Wolfgang Gundacker und Eva Medusa Güne aus Berlin, die sich als Thomas Münzer und der Äbtissin eines nahegelegenen Klosters ein wortgewaltiges Gefecht lieferten.
1: So wie ich es auf eurem Schlosse den Fürsten gesagt habe, so wird es kommen. Später wurde meine Rede, meine Predigt dort oben auf dem Schlosse als die Fürstenpredigt betitelt. Und so war es auch gewesen. Doch heute kann ich euch sagen, fühle ich mich wohler, denn ich befinde mich mitten unter euch. Liebe Leute, als ich noch ein kleiner Bub war, so alt wie ihr Mädchen da unten vielleicht, sagte mein Onkel, der ein Seilermeister war, die Großen, die Kleinen hängt man auf, die Großen lässt man laufen. Wer umgekehrt der Weltenlauf, würd ich mehr Strick verkaufen. So war es gewesen damals. Und vielleicht ist es heute immer noch so, man weiß es nicht. Stamme ich doch aus einer alten Zeit, so denn wisset, dass wir hier einen Gast wohl haben, der von einem nahegelegenen Kloster oder einem ferner gelegenen Kloster vielleicht aus Quedlinburg gekommen ist, um an euch hier ihr Wort zu richten.
2: Ave Maria, Gertia plena Dominus tectum, ich sage euch, der Heilige Vater hat mich gesandt, euch alle zu erinnern.

0: kommunizieren in die ewige verdammtes Verfall.
1: Ich bin ein Mann des Volkes, deswegen spreche ich auch mitten unter euch. Nur Gott Vater führt das jüngste Gericht und nicht eine Frau, die sich eine schwarze Kutte übergeworfen hat und sich aufspielt in Gottes Namen. Euer jüngstes Gericht wohl zu sein. Leute, was haltet ihr davon?
2: Buh!
1: So denn?
0: Werdet ihr auch noch Buh rufen, wenn ihr in der Hölle röstet? Dann schreit ihr um Hilfe, aber dann ist es zu spät.
1: In der Träne des Schmerzes spiegelt sich der Regenbogen einer besseren Zeit. Und in diesem Zeit, in diesem Zeichen können wir nicht verlieren.
0: Du Rückengeist, du Antichrist von Altstädt, du stinkst aus dem Maule nach Häresie. Und ihr lacht, ja schön, gute Frau. Ich sehe schon die Pest hinter eurem Nacken stehen. Noch glotzt ihr alle mit offenem Maule wie das blöde Vieh. Aber wenn die Strafe euch holt, Stürme, Fluten, Krieg, dann werdet ihr nicht mehr lachen. Dann werdet ihr diesen Mann verfluchen. Aber ich sage euch, ihr werdet in der Hölle rösten. Und niemand, auch nicht die Kirche, kann euch erretten. Bin fort mit dir, du Antichrist, du Diabolus, du Belzebub, du Kröte, du Barbar!
1: Wir werden hier unser Gastrecht nicht missbrauchen. Ich führe ab sofort hier auf dem Platze die Redefreiheit ein. Auch für Leute wie dich, aus deren Maul die Blasphemie strömt, die den Teufel zitiert und doch selber der Teufel ist. So denn, Leute, lasst euch diesen Tag nicht verdrießen. Feiert, trinkt, mein Bruder. Seid fröhlich, lasset die Kindlein spielen.
3: Und das taten die Altstädter und ihre Gäste dann auch bei Tanz und Musik, Gaukelei und mittelalterlicher Kulinarik. Bestens unterhalten, zum Beispiel mit der Musik von der Gruppe Elstertanz.

Regelmäßig organisiert der Verein der Mansfelder Berg- und Hüttenleute Besteigungen der Spitzkegelhalden im Mansfelder und Sangerhäuser Revier. Am 1. Juni war nicht nur Kindertag. Es konnte auch im Rahmen der Feierlichkeiten zu 825 Jahre Bergbau auf die Abraumhalde des Fortschrittsschachts nahe Volkstedt geklettert werden. Am Fuße der mit 153 Metern höchsten Spitzkegelhalde entwickelte sich nach einem Gottesdienst und bei bestem Wetter schnell Volksfeststimmung. Dazu trugen auch die gut gelaunten Musiker des Schalmeienorchesters Mönch Pfiffel Nikolaus Ried bei.

0: Zahlreiche Helfer packten im Vorfeld und natürlich hinterher mit an, um das Event zu ermöglichen und ordentlich abzusichern. So mussten zum Beispiel diverse Bänke für den Gottesdienst nach oben und wieder herunter transportiert, sowie Dutzende Eisenstäbe für das Halteseil an der steilsten Stelle eingeschlagen und wieder herausgezogen werden. Circa 700 Damen, Herren und Kinder sowie einige Vierbeiner wagten den Aufstieg an diesem ersten Sonntag im Juni 2025. Ganz vorn mit dabei war Familie Schreiber aus Sangerhausen mit ihrem Sohn, der in Warnsdorf wohnt.
1: Und Sie wollten mal die andere Halte sehen. Auf der Hohen Linde waren Sie sicher schon öfters.
2: Ja, ja.
1: Und, wie war es oben?
3: Sehr schön.
2: Gut, schöne Aussicht heute. Ja. Wir wollten schon mal hoch vor 2 Jahren, da kam, hat uns aber das Gewitter erwischt, da sind wir hier unten wieder umgekehrt.
1: Kann ja heute auch noch kommen.
2: Könnte noch kommen, deswegen sind wir schon jetzt im Vormittag.
1: Sehr gut. Schön, dann essen Sie mal was Schönes unten, nicht?
2: Na, schön.
1: Ist das Ihre erste Haltenbesteigung?
2: Nee, in Sangerhausen war ich auch schon.
1: Auch schon, ja. Und das berichten Sie dann aber auch Ihren Freunden, oder?
2: Ja, es kommt auf jeden Fall im WhatsApp-Status.
1: Sehr gut. Na dann, schönen Tag noch, ja? Tschüss.
0: Auch Roland und Peter waren zeitig aufgestanden und hatten die Wanderung bereits hinter sich gebracht. Für Peter aus Hannover war es eine Premiere.
1: Du warst also heute zum ersten Mal oben,
4: ja,
1: auf der,
4: genau.
1: Uni warst?
4: Traumhaft. Sehr schön. Sehr schöne Aussicht.
1: Warst du auch schon mal bei der Cheops-Pyramide? Die ist ja noch etwas höher hier.
4: Diese Nein, Halle. War ich noch nicht gewesen.
1: Okay, aber da hast du jetzt zumindest mal das Gefühl so
4: ein
1: bisschen. Du kommst aus Hannover, gibt es da sowas auch?
4: Nein.
1: Nein.
4: Der höchste Berg ist der Leister und...
1: Wie hoch ist der?
4: 120 Meter.
1: Naja, auch ein bisschen.
2: Etwas erhöht.
1: So, wie geht euer Tag noch weiter?
5: Jetzt geht's zu den Eltern nach Helbra.
1: Cool.
4: Genau.
1: Na dann, viel Spaß. Schön.
0: Der Fortschrittsschacht, der bis 1949 Wolfschacht hieß, ist eine von 3 Großschachtanlagen der Mansfelder Mulde. Die Spitzkegelhalde ist 14 Meter höher als die Cheops-Pyramide. Da kam so manch einer ordentlich ins Schwitzen. Wie auch Volker Schmidt, Leiter von Schloss Mansfeld.
1: Du bist aber ganz schön ins Schwitzen gekommen.
6: Ja, hoch zu mehr als runterwärts.
1: Ja, und? Schöne Aussicht, oder?
6: Toll.
1: Ja,
6: ja,
1: prima.
6: Mensch, war nicht zum ersten Mal da, aber man gönnt sich ja sonst nichts.
1: Gut, dann wieder ab ins Schloss.
6: Ja.
0: Aber unter den hunderten Besuchern waren noch weitere bekannte Gesichter, so zum Beispiel das von Andreas Tomaschek, Geschäftsführer der Bendorfer Wohnungsbaugesellschaft.
1: Man begeht die Halde und den trifft man. Unglaublich, oder?
5: Ja, so ist es manchmal.
1: Ja, und ihr wart ja auch oben, wie war's?
5: Gut, schönes Wetter heute. Man sieht weit bis zum Brocken.
1: Mhm.
5: Fernglas ist zu empfehlen. Dann ist zwar ein bisschen riesig am Brocken, aber man kann bis hinter gucken.
0: Ob dieser Hund zum ersten Mal hier oben war, weiß man nicht. Jessica und André aus Hettstedt waren es.
1: Sie waren gerade oben und kommen aus Hettstedt und sind so auch zum ersten Mal hier oben.
7: Genau.
1: Und, cool?
7: Ja, lohnt sich.
1: Ja. Haben Sie ihr Zuhause gesehen?
7: Nicht ganz. Aber ich habe ein altes Zuhause gesehen Richtung Lippendorf.
1: Ah, cool.
7: Genau.

0: Und während sich die Hettstädter nach unten begaben, waren Denise und Eileen aus Halle noch auf dem Weg nach oben.
1: Jetzt haben wir ja mal zwei Leute aus Halle. Ihr habt euch auch rausgewagt.
2: Ja.
1: Warum? Wart ihr schon mal hier oben? Oder
2: ist Nein, das, also ich nicht.
1: Erstbesteigung sozusagen?
3: Nee, ja, ich war schon mal hier. Aber unerlaubt, zum Feuerwerk schauen. Oh, Eisleberwiese.
1: Ah, okay. Aber ist ganz schön heftig, nicht? So, schon recht steil.
2: Ja, ja.
1: Aber ihr habt es gleich geschafft.
2: Aber man schafft das.
1: Genau.
3: Es lohnt sich. Toller Blick.
0: Und der öffnet sich oben angekommen in Richtung der beiden anderen Pyramiden, wie die Halden gern genannt werden, die vom Ernst-Thälmann- bzw. Fitzdom-Schacht und weiter hinten die des Otto-Prosowski-Schachtes bei Gerbstedt. Doch auch der Petersberg, der Kyffhäuser und sogar der Brocken waren an diesem Tag zu sehen. Alle Hände voll zu tun hatten hier oben Peter und Klaus, die fleißig Gipfelstempel verteilten. Sie gehören zu den etwas betagteren Mitgliedern im Verein Mansfelder Berg- und Hüttenleute. Doch damit haben sie kein Problem.
1: Den Aufstieg auch noch geschafft mit doch schon ein paar mehr Tagen auf dem Buckel? Oder war es schwierig?
4: Ging.
1: Gut, Respekt.
4: Naja, was soll ich denn? Vorhemse. Man will ja hoch, man müssen hoch. Ja. Man müssen ja stempeln.
1: Genau.
4: Was hilft's?
1: Alles gut. Na, wie oft warten ihr in eurem Leben schon hier oben?
4: 4-5 Mal.
1: Ach, auch gut.
4: Das
1: okay.
4: Zähle ich nicht mit.
5: Ich war schon. Das
4: geht doch.
0: Auch Anja und Thomas aus Sangerhausen holten sich einen Stempel und waren begeistert.
1: Wie fühlt man sich jetzt hier, wie auf dem Kilimandscharo?
6: Viel schöner, ja.
1: Okay.
6: Beim Mansfelder Land geht nichts drüber. Mhm. Muss man gar nicht in die Ferne reisen. Hier der Heimat ist doch noch am schönsten.
1: Ja.
6: Ja, und wie gesagt, wenn man die Gelegenheit hat, mal das schöne Mansfelder Land von oben zu sehen, müssen wir natürlich die Gelegenheit nutzen.
0: Dass es auch ohne Stempelheft ging, bewies sie Klinde aus Bad Kösen.
4: Jetzt?
1: Ja?
7: Und Datum Honorar.
1: Super! Und Sie sind aus Bad Kösen hier angereist und haben sich jetzt den Stempel geholt. Wem zeigen Sie den dann zu Hause?
8: Meinen Enkelkindern. Die nehme ich das nächste Mal mit.
1: Ja, toll. War das schön, ja?
8: War schön. Ja.
0: Für kirchlichen Beistand sorgte der Weihpfarrerin Iris Helmich.
9: Ja, schon Gottesdienst auf der Halde mit meiner Kollegin.
1: Da haben Sie sich nicht nehmen lassen, dann auch noch
9: mal. Na, natürlich, selbstverständlich muss man auch auf die Halde gehen, ja. Na?
1: Schön.
9: Viel Spaß.
1: Da sind Sie ja dem lieben Gott ein bisschen näher.
9: Genau, und der ist ja überall.
1: Ah, ja, also Sie insofern, haben ja recht. Ja. Okay, dann schön.
9: Aber da, wo Menschen sind, ist auch der liebe Gott. Ja.
1: Gut.
0: Sprach's und begab sich auf den Rückweg, der sich für manch einen schwieriger als der Aufstieg gestaltete. Aber mit der gebotenen Vorsicht und dem installierten Handlauf als Unterstützung kamen alle Gäste sicher wieder hinunter. Schließlich gab es auf dem Festplatz, neben Speisen und Getränken, auch noch einiges zu erleben. Und zwar für Groß und Klein. Wir sprachen mit Lukas Eckert vom Verein der Mansfelder Berg- und Hüttenleute, der stark in die Organisation der Haldenbesteigung involviert war und jetzt auch eine neue Funktion innehat.
1: So, Herr Eckert, jetzt stehen wir hier an der Halde vom Wolf- bzw. Fortschrittsschacht.
10: Richtig.
1: Das ist wirklich heute gut besucht, das Event, natürlich auch wegen des Wetters, vielleicht auch wegen des Kindertages, wer weiß.
10: Ja.
1: Sind Sie erstmal zufrieden?
10: Also wir sind natürlich sehr zufrieden, vor allem als Verein der Mansfelder Berg- und Hüttenleute. Heute früh sah es nicht ganz so gut aus, es war sehr stürmisch, die haben Gewitter angesagt, schwere Gewitter vor allem. Und da ist für uns als Veranstalter natürlich immer so ein bisschen das Risiko da, dass das Wort wirklich ins Wasser fällt. Mhm. Gott sei Dank. Nach dem Berggottesdienst, kann man sagen, und wo die Schamainkapelle angefangen hat zu spielen, ist der Himmel aufgeklärt und hält sich bisher. Man sieht ja auch hinter uns, die Besucher sind reichlich da, sind glücklich. Die Versorgung der Freiwilligen Feuerwehr Volkstedt ist einwandfrei. Die Lutherstadt Eisleben ist mit vertreten von der Kulturabteilung. Die machen so ein bisschen Kinderbespaßung, das heißt Kinder schminken, ausmalen. Die Landfrauen haben wir dabei, die zeigen eben so ein bisschen ihr Handwerk, ihr Können. Das ist auch ganz wichtig, sage ich mal. Und somit haben wir hier einen schönen Schulterschluss der Traditionsvereine auch dieser Region. Ja.
1: Apropos Traditionsvereine, Sie haben ja eine neue Sache inne. Also wie kam es denn dazu?
10: Ja, also ich wurde zum neuen Landesvorsitzenden des Sachsen-Altinischen Landes.

0: Verband ist der Bergmannshütten- und Knappenvereine gewählt, langes Wort, braucht man erst eine Weile, ehe man das drin hat. Ja, ich bin dort also der erste Landesvorsitzende, Ansprechpartner für die Vereine, die hier in Sachsen-Anhalt mit tätig sind oder auch ansässig sind und ja.
1: Aber wo ist der Vorgänger hin?
0: Also der langjährige Vorgänger, also unser langjähriger Vorsitzender Erich Hartung, hat sich aus altersbedingten Sachen zurückgezogen, sagen wir mal so. Er hat es jetzt 8 Jahre lang gut gemeistert, hat jetzt zum Schluss die 25-Jahr-Feier in der Berg- und Großenstadt Sangerhausen mit organisiert, geplant mit seinem Vorstand. Hat zuvor auch das 8. Landestreffen in Sangerhausen mit organisiert. Und ich denke mal, man kann ihn jetzt in den gut verdienten Ruhestand auch gehen lassen.
1: So, und das heißt ja dann auch, es gibt dann auch ein bisschen junges Blut. Was haben Sie denn für neue Ideen? Wie könnte man zum Beispiel die Jugend dann ein bisschen besser mit einbinden?
0: Das ist richtig, das ist richtig. Also bei der Vorstandssitzung, bei dieser Delegiertenversammlung, die wir jetzt hatten in Elbingerode, war natürlich Kernthema der Nachwuchs. Das ist ein großes, schwieriges Problem. Wir müssen jetzt als Vorstand, wenn wir uns konstituiert haben, wirklich intensiv beraten, wie wir auch den Nachwuchs wieder für diese berg- und hüttenmännische Tradition gewinnen können. Weil der Nachwuchs ist unsere Zukunft, sage ich mal. Das heißt nicht nur die Zukunft unseres Verbandes, sondern auch die Zukunft der einzelnen Vereine. Weil ohne Nachwuchs geht es ganz einfach nicht. Ja. Man versucht zwar immer noch zu viel, wie geht mit den alten Mitgliedern zu stemmen, noch irgendwann ist der Altersdurchschnitt einfach zu hoch. Das ist ein Punkt. Der zweite Punkt ist die digitale Vernetzung der Vereine. Das heißt, E-Mail-Verkehr gut und schön. Wir wollen auf digitale, moderne Medien setzen. Das heißt aber auch als Landesverband in den sozialen Medien besser vertreten sein. Ob es Facebook ist, TikTok ist, das, wo auch die Menschen wirklich jetzt sind. Ja, das ist wirklich eines der Kernpunkte. Und das dritte wird sein, dass wir als Verband uns erstmal strukturell neu aufstellen müssen. Das heißt, ordentliche Strukturen wieder schaffen. Und auch von der Finanzierung her ein bisschen Probleme bekommen. Das heißt, es entfällt in Zukunft Geld vom Bundesverband, der uns natürlich fehlt. Ja, das war auch nicht wenig Geld. Das heißt, der Bundesverband hat das Geld vorher von der RAG bekommen, von der Ruhrkohle AG, die gibt es ja so nicht mehr. Und der Nachfolgebetrieb sagt, er gebe Geld, aber nur für die Vereine aus Nordrhein-Westfalen bzw. aus den westdeutschen Vereinen. Ist für uns natürlich als Ostverbände, sage ich es mal so, ein bisschen schwierig, weil wir auf die Gelder angewiesen sind. Aber da muss ich auch sagen, da müssen wir ganz einfach mit dem Geld auskommen, was wir haben. Und versuchen uns, dass wir als Vorstand auch die nächsten Jahre, Jahrzehnte handlungsfähig bleiben.
2: Und dann gab es noch ein kleines Highlight. So begaben sich einige Mitglieder des Schalmeien-Orchesters mit ihren Instrumenten auf den Gipfel der Halde, um von dort mit dem Steigerlied zu grüßen.

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0: Hallo und herzlich willkommen, liebe Zuschauerinnen und Zuschauer bei Punktum, Ihrem regionalen Fernsehprogramm am heutigen Freitag. Mit der inzwischen gestarteten dritten Ausbaustufe treibt der Landkreis Mansfeld-Südharz den Ausbau des schnellen Internets weiter voran. Nachdem in den ersten beiden Ausbaustufen bereits rund 23.000 Anschlüsse geschaffen wurden, kommen jetzt weitere 5.400 dazu. Allein in der Kreisstadt Sangerhausen werden bis Ende 2028 weitere knapp 800 Anschlüsse geschaffen. Etwa 4000 Adressen sind jetzt schon gigabitfähig in der Kreisstadt versorgt. Das entspricht rund der Hälfte aller vorhandenen Adressen im gesamten Gemeindegebiet der Stadt Sangerhausen. Nach Abschluss der dritten Ausbaustufe werden über den Landkreis koordiniert insgesamt mehr als 50 Millionen Euro in den Breitbandausbau geflossen sein. Eine vierte Ausbaustufe ist bereits in Vorbereitung. Hierfür läuft die europaweite Ausschreibung. Das Handwerk fordert die Senkung der Ausgaben. Seit Jahren weisen wir auf die Notwendigkeit struktureller Änderungen bei der Sozialversicherung hin. Passiert ist zu wenig, bemerkt der Präsident der Handwerkskammer Halle, Thomas Keindorf, im Hinblick auf aktuelle Entwicklungen. Nach Jahren der Wirtschaftskrise und angesichts der demografischen Entwicklung öffnet sich die Schere zwischen Ausgaben und Einnahmen immer mehr. Die Rentenversicherung prognostiziert für 2028 eine Beitragserhöhung um über 1%. Die Bundesagentur für Arbeit steht vor einem Fehlbetrag und die geplanten Einsparungen bei den Krankenversicherungen, über die verhandelt wird, werden das Problem ebenfalls nicht lösen. Angesichts dieser Hiobsbotschaften sind schnell wirksame grundlegende Änderungen unvermeidbar. Gleichzeitig ist die Belastung der Arbeitnehmer und Unternehmer schon jetzt zu groß. Die früher versprochenen 40% Sozialabgaben als Grenze sind schon längst überschritten. Die notwendigen Reformen dürfen nicht die wirtschaftliche Tätigkeit abwürgen, Unternehmen zur Stilllegung und Arbeitnehmer zur Schwarzarbeit animieren, erklärt Keindorf. Es müsse deshalb an den Ausgaben angesetzt werden. Nicht alles, was wünschenswert ist, sei auch finanzierbar. Dazu gehört auch, beitragsfremde Leistungen vollständig durch den Bund zu finanzieren. So der Präsident. Am 13.06. ab 18 Uhr ist die St. Jakobikirche Hettstedt bis 22 Uhr geöffnet. Neben Straßenmusik, Turmbesteigung, Klönecke mit Tee werden Kirchenführungen angeboten. Ein besonderes Highlight ist in diesem Jahr die Ausstellung Unser Universum, gestaltet durch das Planetarium Wolfsburg. Die astronomische Ausstellung ist noch bis zum 2. Juli zu den normalen Kirchenöffnungszeiten zu besuchen. Erstmals kann dazu die Hettstedter Himmelskugel, ein astronomischer Barockglobus am Kanzelaufgang, besichtigt werden. Der Eintritt ist frei.
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0: Es war im Februar 2022, als die Dirtbahn an der Eisleber 7 Hitze feierlich eröffnet wurde. So schloss man mit der BUSG Aufbau Eisleben, die eigens eine Abteilung Dirtbahn gründete, einen Nutzungsvertrag ab, der am Eröffnungstag unterschrieben wurde, um dann die Anlage offiziell zu übergeben. Doch irgendwie lief das Ganze nicht und die Dirtbahn wurde 2023 wieder vom Netz genommen. Nun gab es jedoch einen Neustart. Nach umfangreichen Erdarbeiten, ca. 200 Tonnen wurden auf dem 2100 Quadratmeter großen Gelände bewegt, konnte Bürgermeister Carsten Staub am 1. Juni zahlreiche Kinder und Jugendliche mit ihren Bikes, Vertreter der Stadtverwaltung und des Stadtrates, die beteiligten Firmen sowie weitere Interessierte auf der Anlage begrüßen.
1: Herzlich willkommen hier auf der 7 Hitze zur Neu- oder Wiedereröffnung unserer Dirtbahn pünktlich am heutigen Kindertag. Dazu möchte ich euch nochmal ganz herzlich gratulieren. Ich denke, auch in der Schule heute, erster Schultag zum Kindertag, ich denke, da habt ihr auch schon einiges erlebt und dem wollten wir uns hier natürlich als Stadtverwaltung auch anschließen. Ich bin sehr froh, dass wir dieses Thema, ich würde es nochmal kurz auch zeitlich abfolgen lassen, heute dann auch zu einem guten Ende führen können. Wir hatten im Jahr 2022 die bisherige Dirtbahn auf dem kompletten Areal in den Betrieb eines Vereins gegeben. Leider hat sich das nicht ganz so vollzogen, wie wir uns das vorgestellt haben.
0: Herr Staub betonte, dass die nun wieder nutzbare Dirtbahn als Ergänzung zur Skaterbahn am Wiesengelände zu sehen ist, sowie einem in Planung befindlichen Pumptrack, also einer Strecke mit welligem Längsprofil, wo ohne die Pedale zu nutzen, nur mit dem Körpergeschwindigkeit aufgebaut wird.
1: Wir hatten, das muss ich auch oder möchte ich auch an der Stelle nicht verhehlen, sehr starke Diskussionen auch in den politischen Gremien, im Stadtrat. Was soll denn hierher kommen? Es gab auch die Idee seitens der Stadtverwaltung, hier einen Sportplatz für die nahegelegene Grundschule Geschwister Scholl entstehen zu lassen, mit einer Möglichkeit, dort auch Handball, Basketball und auch Fußball spielen zu können, wie ihr es vielleicht kennt, ein eingezäuntes Fußballfeld. Der Stadtrat hat sich mehrheitlich dafür entschieden, hier die Dirtbahn wieder entstehen zu lassen, als Ergänzung zu dem Portfolio, was ich gerade sagte, Pumptrack und Skateranlage am Wiesengelände.
0: 10.000 Euro investierte die Stadt und der Bürgermeister dankte allen Beteiligten. So der Baufirma Rotkegel für die Erdarbeiten, der Max-Bögel-Stiftung für die kostenlose Bereitstellung des Baumaterials, dem Landschaftsbau Müller sowie dem städtischen Betriebshof.
1: Dann viel Spaß und immer unfallfreie Fahrt. 3, 2, 1. Viel Spaß.

0: Wichtigste Ansprechpartnerin für die Aktiven auf der neuen Strecke ist Mitinitiatorin Nicole Wiesenmüller. Sie hat als Streetworkerin den besten Draht zu den jungen Leuten und schlägt hier gerade vor, weitere Ideen für die Gestaltung der Dirtbahn in einer Handygruppe zu bündeln.
1: Ich freue mich sehr. Also man sieht ja auch, dass es angenommen wird. Und wenn die Jugend sich freut, freue ich mich natürlich noch umso mehr. Und wenn es so angenommen wird wie heute, haben wir alles richtig gemacht. Also ja, kommt vorbei.
2: So bei Ihnen?
1: Super. Ja? Also wir haben viele Veranstaltungen geplant. Beats and Brush in der Kirche, Streetfood Rally im Oktober wollen wir wieder machen. Ja. Und ansonsten haben wir genug zu tun und wir freuen uns über alle Veranstaltungen. Heute ist Kindertag, also was gibt es Schöneres in der Lutherstadt Eisleben als so viele auf dieser Bahn. Also ich freue mich sehr.

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1: Am 3. Juni wurde in Röppling am See im Lindenweg passend eine Weißlinde gepflanzt. Was es damit auf sich hat, verriet Michaela Haltrich, Niederlassungsleiterin Süd der Mideva.
2: Die Mideva feiert dieses Jahr ihren 30. Geburtstag und deswegen haben wir dazu aufgerufen, dass unsere ganzen Gemeinden, die in der kommunalen Familie mit uns verbandelt sind, wo wir die Trinkwasserversorgung machen, dass die uns kleine Geburtstagsgrüße einsenden. Und da haben wir unter anderem auch hier vom Seegebiet Mansfelder Land ein ganz schönes Video bekommen. Habt ihr vielleicht gesehen oder ihr könnt es euch noch angucken. Und da sieht man, ich sag mal, die Liebe zur Region. Wir hängen ja alle miteinander zusammen. Wir gehen durch dick und dünn zusammen, regeln alle Probleme, die aufkommen. Ich denke, das sieht man in dem Video auch schön, dass einfach die Partnerschaft sehr, sehr stark ist. Und wir bedanken uns dafür und haben gesagt, jeder, der uns einen Geburtstagsgruß schickt, der bekommt hinterher einen Baum gepflanzt. Und hier hat sich die Gemeinde für eine Linde entschieden. Ist ja klar, hier im Lindenweg sind ja alles Linden. Und da wurde gesagt, der Hort ist dazu eingeladen, beim Einpflanzen des Baumes mitzuhelfen.
3: Wir haben natürlich gern an der Challenge zum 30-jährigen Geburtstag der Mideva teilgenommen. War ein sehr schönes Video und wir hoffen natürlich, dass wir dann im Dezember auch den Wasserbrunnen gewinnen werden, um das nochmal mit zu erwähnen. Und wir freuen uns ganz besonders, dass wir unabhängig von dem Gewinn dann auch einen Baum geschenkt bekommen von der Mideva und haben uns natürlich gefreut, dass wir uns dann eine Linde aussuchen durften, die natürlich sehr gut hierher passt und dass der Hort mit dabei ist.
1: Und die Mädchen und Jungen leisteten gleich ihren musikalischen Beitrag.

Die Mädchen und Jungen waren unter Anleitung Bitfeuereifer dabei, den neuen Baum zu pflanzen. Und wie gehört, sind ja alle, die sich an den Medewa-Glückwünschen beteiligten, in einem großen Lostopf und haben am Ende des Jahres die Chance, einen von zwei öffentlichen Trinkwasserbrunnen zu gewinnen.

0: 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Am 26. Juli um 17 Uhr beginnt ein Orgelkonzert mit Kirchenmusikdirektor Thomas Ennenbach in der Marktkirche St. Andreas in der Lutherstadt Eisleben. Thema Giganten des Barocks, Bach und Händel sowie Verehrer. Der Eintritt kostet 10 Euro im Vorverkauf. Schüler bis 18 Jahre brauchen nichts bezahlen. Am 27. Juni wird in der Zeit von 9:30 Uhr bis 18 Uhr zum Tag der Berg- und Hüttenleute an den Schmidtschacht Helbra eingeladen. Mit dem Comedy-Programm Dicke Luft und kein Verkehr 4, Frauentausch, gastieren Künstler des bekannten Klacktheaters im Hof der Mansfelder Gewerke in Bendorf. Termin ist der 6. Juni, Einlass ab 17 Uhr, Beginn 18 Uhr, Eintritt 25 Euro. Der Kartenverkauf ist unter der eingeblendeten Telefonnummer möglich. Im Rahmen der Ehrenamtswürdigung wird der Ottilienpreis 2026 Starke Frauen am 28. Juni ab 16 Uhr in der Klosterkirche St. Marien-Widerstedt feierlich verliehen. 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
1: Der DAX notierte am Freitagvormittag bei 24.889,46 Punkten, der TecDAX bei 4.203,19 Zählern und der Euro war einem US-Dollar 16,14 wert.
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1: In der Nacht zum Samstag lässt die Schauaktivität nach und vermehrt gibt es Auflockerung. Vereinzelt bildet sich Nebel. Die Tiefstwerte sinken auf 11 bis 6 Grad, der Wind weht schwach aus West. Der Samstag wird heiter bis wolkig, zunächst aber meist niederschlagsfrei. Später gibt es ein leichtes ansteigendes Schauer- und Gewitterrisiko. Die Höchstwerte erreichen 21 bis 23 Grad, der Wind weht schwach aus unterschiedlichen Richtungen. In der Nacht zum Sonntag ist es wolkig bis stark bewölkt, gebietsweise fällt leichter Regen. Die Luft kühlt auf 13 bis 10 Grad ab, der Wind weht schwach aus unterschiedlichen Richtungen. Der Sonntag wird wolkig bis stark bewölkt, zeitweise fallen Schauer und Gewitter. Die Höchstwerte erreichen 20 bis 23 Grad, der Wind weht schwach bis mäßig aus Südwest. In der Nacht zum Montag ist es stark bewölkt, lokal fällt etwas Regen. Die Tiefstwerte sinken auf 12 bis 10 Grad, der Wind weht schwach aus unterschiedlichen Richtungen. Am Montag ist es wolkig und meist niederschlagsfrei. Die Tageshöchstwerte erreichen 20 bis 24 Grad. Der Wind weht schwach, anfangs aus West, später aus Süd.
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1: Um 11 Uhr waren es 18 Grad, die Luftfeuchtigkeit betrug 51% und der Luftdruck 1013 Hektopascal.
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0: Der Sachsen-Anhalt-Tag 2026 in Bernburg steht unter dem Motto, wo Sachsen-Anhalt trifft. Damit Besucher auch verstehen, was hinter diesem Motto steckt, hat eine Arbeitsgruppe jetzt eine 24-seitige Broschüre erarbeitet. Vorgestellt wurde sie vergangene Woche im Rathaus. Die Veröffentlichung beschäftigt sich mit der Geschichte Bernburgs, dem Erbfall von 1212 und der besonderen Bedeutung des Schlosses für die Stadt.
1: Mein Name ist Dr. Stefanie Eifert. Ich bin gebürtige Bernburgerin und war Mitglied der Arbeitsgemeinschaft Geschichte. Am Anfang zusammen mit Herrn Olaf Böck. Der hat ganz viele regionalhistorische Forschung gemacht zum Thema eben Sachsen und Anhalt. Und auf diesen wissenschaftlichen Überlegungen beruht das Motto, wo Sachsen-Anhalt trifft. Und wir haben uns eben Gedanken gemacht, wie wir dieses Motto publikumswirksam und verständlich eben in die Bevölkerung hineinbringen. Ergebnis war eben diese kleine Broschüre mit den drei Aufsätzen da drin und die wissenschaftliche Eröffnung des Sachsen-Anhalt-Tags am 1.6.
0: Die Broschüre verbindet dabei mehrere Themen miteinander. Im Mittelpunkt steht der historische Erbfall von Bernburg aus dem Jahr 1212. Gleichzeitig geht es aber auch darum, wie sich Bernburg über Jahrhunderte hinweg entwickelt hat und warum die Stadt immer wieder ein Ort der Begegnung gewesen ist.
1: Der erste Artikel thematisiert eben das Motto, wo Sachsen-Anhalt trifft, und zeigt die Prozesse und historischen Ereignisse, die zum Erbfall 1212 geführt haben, geht aber auch darüber hinaus und zeigt quasi, dass Bernburg in all den Jahrhunderten der Stadtgeschichte immer wieder ein Ort von Grenzen gewesen ist und diese Grenzen eben überwunden hat und damit eben immer schon ein Ort der Begegnung gewesen ist. Und da der Erbfall 1212 im Bernburger Schloss stattgefunden hat, ist das der zweite Beitrag, der sich eben mit der Architekturgeschichte des Schlosses, aber auch mit seinen verschiedenen Funktionen über die Jahrhunderte hinweg beschäftigt und eben damit das Schloss, also die Krone Anhalts, zu einem identitätsstiftenden Faktor innerhalb der Bernburger Stadtbevölkerung gemacht hat. Und der dritte Beitrag fokussiert dann eben auf die Zeitspanne 1996 bis 2026 und beleuchtet die Entwicklung des Stadtbildes in diesem Zeitraum, also vom ersten Sachsen-Anhalt-Tag bis jetzt.
0: Die Broschüre liegt ab sofort in den Rathäusern, der Stadtbibliothek und an weiteren Stellen rund um den Sachsen-Anhalt-Tag aus. Auch während des Landesfestes selbst soll sie für Besucher erhältlich sein.
1: Die Broschüren liegen in allen Rathäusern aus, in der Stadtbibliothek, wahrscheinlich auch im Museum und sind auch den Schulen zugänglich gemacht worden. Ja, und können eigentlich überall, wo Sachsen-Anhalt-Tag draufsteht, auch abgeholt werden und werden natürlich auch in verschiedenen Ständen dann zum Sachsen-Anhalt-Tag verfügbar sein.
0: Der Sachsen-Anhalt-Tag findet Anfang Juni in Bernburg statt. Mit der Broschüre wollen die Organisatoren die Geschichte hinter dem Motto schon vor dem Fest für Besucher und Einheimische greifbar machen.

2025 jährten sich das Ende des Deutschen Bauernkrieges und der Todestag Thomas Münzers zum 500. Mal. Unter dem Begriff Gerechtigkeit mit Y fanden auch in Mansfeld-Südharz zahlreiche Veranstaltungen statt. Neben seinem Geburtsort Stolberg stand auch Altstädt, wo der Theologe Münzer auf dem Schloss seine berühmte Fürstenpredigt hielt, im Mittelpunkt des Interesses. Unter anderem wurde zu einem Mittelalterfest geladen, das mit dem Umzug aller Protagonisten, unter denen auch viele Altstädter Bürger waren, durch die Straßen der Stadt seinen Anfang nahm.

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0: Angekommen am Festplatz direkt neben dem Rathaus, übernahm das Schauspielduo Zeter und Morio in Persona Wolfgang Gundacker und Eva Medusa Güne aus Berlin, die sich als Thomas Münzer und der Äbtissin eines nahegelegenen Klosters ein wortgewaltiges Gefecht lieferten.
1: So wie ich es auf eurem Schlosse den Fürsten gesagt habe, so wird es kommen. Später wurde meine Rede, meine Predigt dort oben auf dem Schlosse als die Fürstenpredigt betitelt. Und so war es auch gewesen. Doch heute, kann ich euch sagen, fühle ich mich wohler, denn ich befinde mich mitten unter euch. Liebe Leute, als ich noch ein kleiner Bub war, so alt wie ihr Mädchen da unten vielleicht, sagte mein Onkel, der ein Seilermeister war, die Großen, die Kleinen hängt man auf, die Großen lässt man laufen. Wer umgekehrt der Weltenlauf, würd ich mehr Strick verkaufen. So war es gewesen damals. Und vielleicht ist es heute immer noch so, man weiß es nicht. Stamme ich doch aus einer alten Zeit, so denn wisset, dass wir hier einen Gast wohl haben, der von einem nahegelegenen Kloster oder einem ferner gelegenen Kloster vielleicht aus Quedlinburg gekommen ist, um an euch hier ihr Wort zu richten.
2: Ave Maria, Gratia plena Dominus tectum, ich sage euch, der Heilige Vater hat mich gesandt, euch alle zu ermahnen, in welches Fahrwasser ihr unsere christliche Welt habt entgleiten lassen. Ihr hört auf diesen Ketzer, der euch zum Kriege verführt, aber im Krieg werdet ihr sterben. Die heilige Mutter Kirche wird eure Seelen erretten und euch in Frieden leben lassen. Ich stehe hier als die Ausmerzerin allen Übels. Ich bin euer jüngstes Gericht und ich sage euch, wendet euch dem einzig wahren Gott wieder zu oder die römisch-katholische Kirche wird

0: In der Träne des Schmerzes spiegelt sich der Regenbogen einer besseren Zeit. Und in diesem Zeit, in diesem Zeichen können wir nicht verlieren.
1: Du Rückengeist, du Antichrist von Altstädt, du stinkst aus dem Maule nach Häresie. Und ihr lacht, ja schön, gute Frau. Ich sehe schon die Pest hinter eurem Nacken stehen. Noch glotzt ihr alle mit offenem Maule wie das blöde Vieh. Aber wenn die Strafe euch holt, Stürme, Fluten, Krieg, dann werdet ihr nicht mehr lachen. Dann werdet ihr diesen Mann verfluchen. Aber ich sage euch, ihr werdet in der Hölle rösten. Und niemand, auch nicht die Kirche, kann euch erretten. Bin fort mit dir, du Antichrist, du Diabolos, du Beelzebub, du Kröte, du Barbar.
0: Wir werden hier unser Gastrecht nicht missbrauchen. Ich führe ab sofort hier auf dem Platze die Redefreiheit ein. Auch für Leute wie dich, aus deren Maul die Blasphemie strömt, die den Teufel zitiert und doch selber der Teufel ist. So denn, Leute, lasst euch diesen Tag nicht verdrießen. Feiert, trinkt, mein Bruder. Seid fröhlich, lasst die Kindlein spielen.
2: Und das taten die Altstädter und ihre Gäste dann auch bei Tanz und Musik, Gaukelei und mittelalterlicher Kulinarik. Bestens unterhalten, zum Beispiel mit der Musik von der Gruppe Elstertanz.

Regelmäßig organisiert der Verein der Mansfelder Berg- und Hüttenleute Besteigungen der Spitzkegelhalden im Mansfelder und Sangerhäuser Revier. Am 1. Juni war nicht nur Kindertag. Es konnte auch im Rahmen der Feierlichkeiten zu 825 Jahre Bergbau auf die Abraumhalde des Fortschrittsschachts nahe Volkstedt geklettert werden. Am Fuße der mit 153 Metern höchsten Spitzkegelhalde entwickelte sich nach einem Gottesdienst und bei bestem Wetter schnell Volksfeststimmung. Dazu trugen auch die gut gelaunten Musiker des Schalmeienorchesters Mönch Pfiffel Nikolaus Ried bei.

0: Zahlreiche Helfer packten im Vorfeld und natürlich hinterher mit an, um das Event zu ermöglichen und ordentlich abzusichern. So mussten zum Beispiel diverse Bänke für den Gottesdienst nach oben und wieder herunter transportiert, sowie Dutzende Eisenstäbe für das Halteseil an der steilsten Stelle eingeschlagen und wieder herausgezogen werden. Circa 700 Damen, Herren und Kinder sowie einige Vierbeiner wagten den Aufstieg an diesem ersten Sonntag im Juni 2025. Ganz vorn mit dabei war Familie Schreiber aus Sangerhausen mit ihrem Sohn, der in Warnsdorf wohnt.
1: Und Sie wollten mal die andere Halte sehen. Auf der Hohen Linde waren Sie sicher schon öfters.
2: Ja, ja.
1: Und, wie war es oben?
3: Sehr schön.
2: Gut, schöne Aussicht heute. Ja. Wir wollten schon mal hoch vor 2 Jahren, da kam, hat uns aber das Gewitter erwischt, da sind wir hier unten wieder umgekehrt.
1: Kann ja heute auch noch kommen.
2: Mal könnte noch kommen, deswegen sind wir schon jetzt im Vormittag.
1: Sehr gut. Schön, dann essen Sie mal was Schönes unten, nicht?
2: Na, schön.
1: Ist das Ihre erste Haltenbescheinigung?
2: Nee, in Sangerhausen war ich auch schon.
1: Auch schon, ja. Und das berichten Sie dann auch Ihren Freunden, oder?
2: Ja, es kommt auf jeden Fall im WhatsApp-Status.
1: Sehr gut. Na dann, schönen Tag noch, ja? Tschüss.
0: Auch Roland und Peter waren zeitig aufgestanden und hatten die Wanderung bereits hinter sich gebracht. Für Peter aus Hannover war es eine Premiere.
1: Du warst also heute zum ersten Mal oben.
4: Ja,
1: da.
4: Genau.
1: Und wie war's?
4: Traumhaft. Sehr schön. Sehr schöne Aussicht.
1: Warst du auch schon mal bei der Cheops-Pyramide? Die ist ja noch etwas höher hier.
4: Nein, Halle. War ich noch nicht gewesen.
1: Okay, aber da hast du jetzt zumindest mal das Gefühl so ein
4: ja.
1: bisschen. Du kommst aus Hannover, gibt es da sowas auch?
4: Nein.
1: Nein.
4: Der höchste Berg ist der Leister und...
1: Wie hoch ist der?
4: 120 Meter.
1: Naja, auch ein bisschen.
2: Etwas erhöht.
1: So, geht euer Tag noch weiter?
5: Jetzt geht es zu den Eltern nach Helbra.
1: Cool.
4: Genau.
1: Na dann, viel Spaß. Schön.
0: Der Fortschrittsschacht, der bis 1949 Wolfschacht hieß, ist eine von 3 Großschachtanlagen der Mansfelder Mulde. Die Spitzkegelhalde ist 14 Meter höher als die Cheops-Pyramide. Da kam so manch einer ordentlich ins Schwitzen. Wie auch Volker Schmidt, Leiter von Schloss Mansfeld.
1: Du bist aber ganz schön ins Schwitzen gekommen.
6: Ja, hoch zu mehr als runterwärts.
1: Ja, und? Schöne Aussicht, oder?
6: Toll.
1: Ja,
6: ja.
1: Prima.
6: Mensch, war nicht zum ersten Mal da, aber man gönnt sich ja sonst nichts.
1: Gut, dann wieder ab ins Schloss.
6: Ja.
0: Aber unter den hunderten Besuchern waren noch weitere bekannte Gesichter, so zum Beispiel das von Andreas Tomaschek, Geschäftsführer der Bendorfer Wohnungsbaugesellschaft.
1: Man begeht die Halde und den trifft man. Unglaublich, oder?
5: Ja, so ist es manchmal.
1: Ja, und ihr wart ja auch oben, wie war's?
5: Gut, schönes Wetter heute. Man sieht weit bis zum Brocken.
1: Mhm.
5: Fernglas ist zu empfehlen, dann ist zwar ein bisschen riesig am Brocken hinten, aber man kann bis hinter gucken.
0: Ob dieser Hund zum ersten Mal hier oben war, weiß man nicht. Jessica und André aus Hettstedt waren es.
1: Sie waren gerade oben und kommen aus Hettstedt und sind ja, auch zum ersten Mal hier oben.
7: Genau.
1: Und, cool?
7: Ja, lohnt sich.
1: Ja. Haben Sie Ihr Zuhause gesehen?
7: Nicht ganz. Aber ich habe ein altes Zuhause gesehen Richtung Lippendorf.
1: Ah, cool.
7: Genau.

0: Und während sich die Hettstädter nach unten begaben, waren Denise und Eileen aus Halle noch auf dem Weg nach oben.
1: Jetzt haben wir ja mal zwei Leute aus Halle. Ihr habt euch auch rausgewagt.
2: Ja.
1: Warum? Wart ihr schon mal hier oben oder
2: ist Nein, das also ich nicht.
1: Erstbesteigung sozusagen?
3: Nee, ich war schon mal hier. Aber unerlaubt, zum Feuerwerk schauen. Oh, Eisleber Wiese.
1: Ah, okay. Aber ist ganz schön heftig, nicht? So, schon recht steil.
2: Ja, ja.
1: Aber ihr habt es gleich geschafft.
2: Aber man schafft das.
1: Genau.
3: Es lohnt sich. Toller Blick.
0: Und der öffnet sich oben angekommen in Richtung der beiden anderen Pyramiden, wie die Halden gern genannt werden, die vom Ernst-Thälmann- bzw. Fitztum-Schacht und weiter hinten die des Otto-Prosowski-Schachtes bei Gerbstedt. Doch auch der Petersberg, der Kyffhäuser und sogar der Brocken waren an diesem Tag zu sehen. Alle Hände voll zu tun hatten hier oben Peter und Klaus, die fleißig Gipfelstempel verteilten. Sie gehören zu den etwas betagteren Mitgliedern im Verein Mansfelder Berg- und Hüttenleute. Doch damit haben sie kein Problem.
1: Den Aufstieg auch noch geschafft mit doch schon ein paar mehr Tagen auf dem Buckel? Oder war es schwierig?
4: Ging.
1: Gut, Respekt.
4: Naja, was soll ich denn? Vorbremse. Man will ja hoch, man müssen hoch. Ja. Wir müssen ja stempeln.
1: Genau.
4: Was hilft's?
1: Alles gut. Na, wie oft wart ihr in eurem Leben schon hier oben?
4: 4-5 Mal.
1: Ach, auch gut. Gut, okay.
0: Auch Anja und Thomas aus Sangerhausen holten sich einen Stempel und waren begeistert.
1: Wie fühlt man sich jetzt hier, wie auf dem Kilimandscharo?
5: Viel schöner, ja.
1: Okay.
5: Beim Mansfelder Land geht nichts drüber. Mhm. Muss man gar nicht in die Ferne reisen. Hier in der Heimat ist doch noch am schönsten.
6: Vorne.
5: Ja, und ich dachte, wenn man die Gelegenheit hat, mal das schöne Mansfelder Land von oben zu sehen, müssen wir natürlich die Gelegenheit nutzen.
0: Dass es auch ohne Stempelheft ging, bewies sie Klinde aus Bad Kösen.
4: Jetzt?
1: Ja?
7: Und Datum Honorar.
1: Super! Und Sie sind aus Bad Kösen hier angereist und haben sich jetzt den Stempel geholt. Wem zeigen Sie den dann zu Hause?
8: Meinen Enkelkindern. Die nehme ich das nächste Mal mit.
1: Ja, toll. War das schön, ja?
8: War schön. Ja.
0: Für kirchlichen Beistand sorgte der Weihpfarrerin Iris Helmich.
9: Ja, schon Gottesdienst auf der Halde mit meiner Kollegin.
1: Da haben Sie sich nicht nehmen lassen, dann auch noch
9: mal. Na, natürlich, selbstverständlich muss man auch auf die Halde gehen, ja. Na? Viel Spaß.
1: Da sind Sie ja dem lieben Gott ein bisschen näher.
9: Genau, und der ist ja überall.
1: Ah, ja, also Sie haben ja recht. Ja. Okay, dann schön.
9: Aber da, wo Menschen sind, ist auch der liebe Gott. Ja. Gut.
0: Sprach's und begab sich auf den Rückweg, der sich für manch einen schwieriger als der Aufstieg gestaltete. Aber mit der gebotenen Vorsicht und dem installierten Handlauf als Unterstützung kamen alle Gäste sicher wieder hinunter. Schließlich gab es auf dem Festplatz, neben Speisen und Getränken, auch noch einiges zu erleben. Und zwar für Groß und Klein. Wir sprachen mit Lukas Eckert vom Verein der Mansfelder Berg- und Hüttenleute, der stark in die Organisation der Haldenbesteigung involviert war und jetzt auch eine neue Funktion innehat.
1: So, Herr Eckert, jetzt stehen wir hier an der Halde vom Wolf- bzw. Fortschrittsschacht.
10: Richtig.
1: Das ist wirklich heute gut besucht, das Event. Natürlich auch wegen des Wetters, vielleicht auch wegen des Kindertages, wer weiß.
10: Ja.
1: Sind Sie erstmal zufrieden?
10: Also wir sind natürlich sehr zufrieden, vor allem als Verein der Mansfelder Berg- und Hüttenleute. Heute früh sah es nicht ganz so gut aus, es war sehr stürmisch. Die haben Gewitter angesagt, schwere Gewitter vor allem. Und da ist für uns als Veranstalter natürlich immer so ein bisschen das Risiko da, dass das Wort wirklich ins Wasser fällt. Mhm. Gott sei Dank. Nach dem Berggottesdienst, kann man sagen, und wo die Schamainkapelle angefangen hat zu spielen, ist der Himmel aufgeklärt und hält sich bisher. Man sieht ja auch hinter uns, die Besucher sind reichlich da, sind glücklich. Die Versorgung der Freiwilligen Feuerwehr Volkstedt ist einwandfrei. Die Lutherstadt Eisleben ist mit vertreten von der Kulturabteilung. Die machen so ein bisschen Kinderbespaßung, das heißt Kinder schminken, ausmalen. Die Landfrauen haben wir dabei, die zeigen eben so ein bisschen ihr Handwerk, ihr Können. Das ist auch ganz wichtig, sage ich mal. Und somit haben wir hier einen schönen Schulterschluss der Traditionsvereine auch dieser Region. Ja.
1: Apropos Traditionsvereine, Sie haben ja eine neue Sache inne. Also wie kam es denn dazu?
10: Ja, also ich wurde zum neuen Landesvorsitzenden des Sachsen-Altinischen Landesverbandes der Bergmann und Schütten- und Knappenvereine gewählt. Langes Wort, braucht man erst eine Weile, ehe man das drin hat. Ja, ich bin dort also der erste Landesvorsitzende, Ansprechpartner für die Vereine, die hier in Sachsen-Anhalt mit tätig sind oder auch ansässig sind. Und ja,
1: Aber wo ist der Vorgänger hin?
10: Also der langjährige Vorgänger, also unser langjähriger Vorsitzender Erich Hartung, hat sich aus altersbedingten Sachen zurückgezogen, sagen wir mal so. Er hat es jetzt 8 Jahre lang gut gemeistert, hat jetzt zum Schluss die 25-Jahr-Feier in der Berg- und Großenstadt Sangerhausen mit organisiert, geplant mit seinem Vorstand, hat zuvor auch das 8. Landestreffen in Sangerhausen mit organisiert und ich denke mal, man kann ihn jetzt in den gut verdienten Ruhestand auch gehen lassen.
1: So, und das heißt ja dann auch, es gibt dann auch ein bisschen junges Blut. Was

0: haben Sie denn für neue Ideen? Wie könnte man zum Beispiel die Jugend dann ein bisschen mehr, also, besser mit einbinden?
1: Das ist richtig, das ist richtig. Also bei der Vorstandssitzung, bei dieser Delegiertenversammlung, die wir jetzt hatten in Elbingerode, war natürlich Kernthema der Nachwuchs. Das ist ein großes, schwieriges Problem. Wir müssen jetzt als Vorstand, wenn wir uns konstituiert haben, wirklich intensiv beraten, wie wir auch den Nachwuchs wieder für diese berg- und hüttenmännische Tradition gewinnen können. Weil der Nachwuchs ist unsere Zukunft, sage ich mal. Das heißt nicht nur die Zukunft unseres Verbandes, sondern auch die Zukunft der einzelnen Vereine. Weil ohne Nachwuchs geht es ganz einfach nicht. Ja. Man versucht zwar immer noch zu viel, wie geht mit den alten Mitgliedern zu stemmen, noch irgendwann ist der Altersdurchschnitt einfach zu hoch. Das ist ein Punkt. Der zweite Punkt ist die digitale Vernetzung der Vereine. Das heißt, E-Mail-Verkehr gut und schön, wir wollen auf digitale, moderne Medien setzen. Das heißt aber auch als Landesverband in den sozialen Medien besser vertreten sein, ob es Facebook ist, TikTok ist, das, wo auch die Menschen wirklich jetzt sind. Ja, das ist wirklich eines der Kernpunkte. Und das dritte wird sein, dass wir als Verband uns erstmal strukturell neu aufstellen müssen, das heißt ordentliche Strukturen wieder schaffen und auch von der Finanzierung her ein bisschen Probleme bekommen. Das heißt, es entfällt in Zukunft Geld vom Bundesverband, der uns natürlich fehlt. Ja, das war auch nicht wenig Geld. Das heißt, der Bundesverband hat das Geld vorher von der RAG bekommen, von der Ruhrkohle AG, die gibt es ja so nicht mehr. Und der Nachfolgebetrieb sagt, er gebe Geld, aber nur für die Vereine aus Nordrhein-Westfalen bzw. aus den westdeutschen Vereinen. Ist für uns natürlich als Ostverbände, sage ich es mal so, ein bisschen schwierig, weil wir auf die Gelder angewiesen sind. Aber da muss ich auch sagen, da müssen wir ganz einfach mit dem Geld auskommen, was wir haben. Und versuchen uns, dass wir als Vorstand auch die nächsten Jahre, Jahrzehnte handlungsfähig bleiben.
2: Und dann gab es noch ein kleines Highlight. So begaben sich einige Mitglieder des Schalmeien-Orchesters mit ihren Instrumenten auf den Gipfel der Halde, um von dort mit dem Steigerlied zu grüßen.

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0: Hallo und herzlich willkommen, liebe Zuschauerinnen und Zuschauer bei Punktum, Ihrem regionalen Fernsehprogramm am heutigen Freitag. Mit der inzwischen gestarteten dritten Ausbaustufe treibt der Landkreis Mansfeld-Südharz den Ausbau des schnellen Internets weiter voran. Nachdem in den ersten beiden Ausbaustufen bereits rund 23.000 Anschlüsse geschaffen wurden, kommen jetzt weitere 5.400 dazu. Allein in der Kreisstadt Sangerhausen werden bis Ende 2028 weitere knapp 800 Anschlüsse geschaffen. Etwa 4000 Adressen sind jetzt schon gigabitfähig in der Kreisstadt versorgt. Das entspricht rund der Hälfte aller vorhandenen Adressen im gesamten Gemeindegebiet der Stadt Sangerhausen. Nach Abschluss der dritten Ausbaustufe werden über den Landkreis koordiniert insgesamt mehr als 50 Millionen Euro in den Breitbandausbau geflossen sein. Eine vierte Ausbaustufe ist bereits in Vorbereitung. Hierfür läuft die europaweite Ausschreibung. Das Handwerk fordert die Senkung der Ausgaben. Seit Jahren weisen wir auf die Notwendigkeit struktureller Änderungen bei der Sozialversicherung hin. Passiert ist zu wenig, bemerkt der Präsident der Handwerkskammer Halle, Thomas Keindorf, im Hinblick auf aktuelle Entwicklungen. Nach Jahren der Wirtschaftskrise und angesichts der demografischen Entwicklung öffne sich die Schere zwischen Ausgaben und Einnahmen immer mehr. Die Rentenversicherung prognostiziert für 2028 eine Beitragserhöhung um über 1%. Die Bundesagentur für Arbeit steht vor einem Fehlbetrag und die geplanten Einsparungen bei den Krankenversicherungen, über die verhandelt wird, werden das Problem ebenfalls nicht lösen. Angesichts dieser Hiobsbotschaften sind schnell wirksame grundlegende Änderungen unvermeidbar. Gleichzeitig ist die Belastung der Arbeitnehmer und Unternehmer schon jetzt zu groß. Die früher versprochenen 40% Sozialabgaben als Grenze sind schon längst überschritten. Die notwendigen Reformen dürfen nicht die wirtschaftliche Tätigkeit abwürgen, Unternehmen zur Stilllegung und Arbeitnehmer zur Schwarzarbeit animieren, erklärt Keindorf. Es müsse deshalb an den Ausgaben angesetzt werden. Nicht alles, was wünschenswert ist, sei auch finanzierbar. Dazu gehört auch, beitragsfremde Leistungen vollständig durch den Bund zu finanzieren. So der Präsident. Am 13.06. ab 18 Uhr ist die St. Jakobikirche Hettstedt bis 22 Uhr geöffnet. Neben Straßenmusik, Turmbesteigung, Klönecke mit Tee werden Kirchenführungen angeboten. Ein besonderes Highlight ist in diesem Jahr die Ausstellung Unser Universum, gestaltet durch das Planetarium Wolfsburg. Die astronomische Ausstellung ist noch bis zum 2. Juli zu den normalen Kirchenöffnungszeiten zu besuchen. Erstmals kann dazu die Hettstedter Himmelskugel, ein astronomischer Barockglobus am Kanzelaufgang, besichtigt werden. Der Eintritt ist frei.
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0: Es war im Februar 2022, als die Dirtbahn an der Eisleber 7 Hitze feierlich eröffnet wurde. So schloss man mit der BUSG Aufbau Eisleben, die eigens eine Abteilung Dirtbahn gründete, einen Nutzungsvertrag ab, der am Eröffnungstag unterschrieben wurde, um dann die Anlage offiziell zu übergeben. Doch irgendwie lief das Ganze nicht und die Dirtbahn wurde 2023 wieder vom Netz genommen. Nun gab es jedoch einen Neustart. Nach umfangreichen Erdarbeiten, ca. 200 Tonnen wurden auf dem 2100 Quadratmeter großen Gelände bewegt, konnte Bürgermeister Carsten Staub am 1. Juni zahlreiche Kinder und Jugendliche mit ihren Bikes, Vertreter der Stadtverwaltung und des Stadtrates, die beteiligten Firmen sowie weitere Interessierte auf der Anlage begrüßen.
1: Herzlich willkommen hier auf der 7 Hitze zur Neu- oder Wiedereröffnung unserer Dirtbahn pünktlich am heutigen Kindertag. Dazu möchte ich euch nochmal ganz herzlich gratulieren. Ich denke, auch in der Schule heute, erster Schultag zum Kindertag, ich denke, da habt ihr auch schon einiges erlebt und dem wollten wir uns hier natürlich als Stadtverwaltung auch anschließen. Ich bin sehr froh, dass wir dieses Thema, ich würde es nochmal kurz auch zeitlich abfolgen lassen, heute dann auch zu einem guten Ende führen können. Wir hatten im Jahr 2022 die bisherige Dirtbahn auf dem kompletten Areal in den Betrieb eines Vereins gegeben. Leider hat sich das nicht ganz so vollzogen, wie wir uns das vorgestellt haben.
0: Herr Staub betonte, dass die nun wieder nutzbare Dirtbahn als Ergänzung zur Skaterbahn am Wiesengelände zu sehen ist, sowie einem in Planung befindlichen Pumptrack, also einer Strecke mit welligem Längsprofil, wo ohne die Pedale zu nutzen, nur mit dem Körpergeschwindigkeit aufgebaut wird.
1: Wir hatten, das muss ich auch oder möchte ich auch an der Stelle nicht verhehlen, sehr starke Diskussionen auch in den politischen Gremien, im Stadtrat. Was soll denn hier herkommen? Es gab auch die Idee seitens der Stadtverwaltung hier einen Sportplatz für die nahegelegene Grundschule Geschwister Scholl entstehen zu lassen mit einer Möglichkeit, dort auch Handball, Basketball und auch Fußball spielen zu können, wie ihr es vielleicht kennt, ein eingezäuntes Fußballfeld. Der Stadtrat hat sich mehrheitlich dafür entschieden, hier die Dirtbahn wieder entstehen zu lassen, als Ergänzung zu dem Portfolio, was ich gerade sagte, Pumptrack und Skateranlage am Wiesengelände.
0: 10.000 Euro investierte die Stadt und der Bürgermeister dankte allen Beteiligten. So der Baufirma Rotkegel für die Erdarbeiten, der Max-Bögel-Stiftung für die kostenlose Bereitstellung des Baumaterials, dem Landschaftsbau Müller sowie dem städtischen Betriebshof.
1: Dann viel Spaß und immer unfallfreie Fahrt. 3, 2, 1. Viel Spaß. So,

0: Wichtigste Ansprechpartnerin für die Aktiven auf der neuen Strecke ist Mitinitiatorin Nicole Wiesenmüller. Sie hat als Streetworkerin den besten Draht zu den jungen Leuten und schlägt hier gerade vor, weitere Ideen für die Gestaltung der Dirtbahn in einer Handygruppe zu bündeln.
1: Ich freue mich sehr. Also man sieht ja auch, dass es angenommen wird. Und wenn die Jugend sich freut, freue ich mich natürlich noch umso mehr. Und wenn es so angenommen wird wie heute, haben wir alles richtig gemacht. Also ja, kommt vorbei. Super. Also wir haben viele Veranstaltungen geplant. Beats and Brush in der Kirche, Street Food Rally im Oktober wollen wir wieder machen. Ja. Und ansonsten haben wir genug zu tun und wir freuen uns über alle Veranstaltungen. Heute ist Kindertag, also was gibt es Schöneres in der Lutherstadt Eisleben als so viele auf dieser Bahn? Also ich freue mich sehr.

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1: Am 3. Juni wurde in Röppling am See im Lindenweg passend eine Weißlinde gepflanzt. Was es damit auf sich hat, verriet Michaela Haltrich, Niederlassungsleiterin Süd der Mideva.
2: Die Mideva feiert dieses Jahr ihren 30. Geburtstag und deswegen haben wir dazu aufgerufen, dass unsere ganzen Gemeinden, die in der kommunalen Familie mit uns verbandelt sind, wo wir die Trinkwasserversorgung machen, dass die uns kleine Geburtstagsgrüße einsenden. Und da haben wir unter anderem auch hier vom Seegebiet Mansfelder Land ein ganz schönes Video bekommen. Habt ihr vielleicht gesehen oder ihr könnt es euch noch angucken. Und da sieht man, ich sag mal, die Liebe zur Region. Wir hängen ja alle miteinander zusammen. Wir gehen durch dick und dünn zusammen, regeln alle Probleme, die aufkommen. Ich denke, das sieht man in dem Video auch schön, dass einfach die Partnerschaft sehr, sehr stark ist. Und wir bedanken uns dafür und haben gesagt, jeder, der uns einen Geburtstagsgruß schickt, der bekommt hinterher einen Baum gepflanzt. Und hier hat sich die Gemeinde für eine Linde entschieden. Ist ja klar, hier im Lindenweg sind ja alles Linden. Und da wurde gesagt, der Hort ist dazu eingeladen, beim Einpflanzen des Baumes mitzuhelfen.
3: Wir haben natürlich gern an der Challenge zum 30-jährigen Geburtstag der Mideva teilgenommen. War ein sehr schönes Video und wir hoffen natürlich, dass wir dann im Dezember auch den Wasserbrunnen gewinnen werden.
2: Ja.
3: Um das nochmal mit zu erwähnen. Und wir freuen uns ganz besonders, dass wir unabhängig von dem Gewinn dann auch einen Baum geschenkt bekommen von der Mideva. Und haben uns natürlich gefreut, dass wir uns dann eine Linde aussuchen durften, die natürlich sehr gut hierher passt. Und dass der Hort mit dabei ist.
1: Und die Mädchen und Jungen leisteten gleich ihren musikalischen Beitrag.

0: Die Mädchen und Jungen waren unter Anleitung mit Feuereifer dabei, den neuen Baum zu pflanzen. Und wie gehört, sind ja alle, die sich an den Medeva-Glückwünschen beteiligten, in einem großen Lostopf und haben am Ende des Jahres die Chance, einen von zwei öffentlichen Trinkwasserbrunnen zu gewinnen. 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Am 26. Juli um 17 Uhr beginnt ein Orgelkonzert mit Kirchenmusikdirektor Thomas Ennenbach in der Marktkirche St. Andreas in der Lutherstadt Eisleben. Thema Giganten des Barocks, Bach und Händel sowie Verehrer. Der Eintritt kostet 10 Euro im Vorverkauf. Schüler bis 18 Jahre brauchen nichts bezahlen. Am 27. Juni wird in der Zeit von 9:30 Uhr bis 18 Uhr zum Tag der Berg- und Hüttenleute an den Schmidtschacht Helbra eingeladen. Mit dem Comedy-Programm Dicke Luft und kein Verkehr 4, Frauentausch, gastieren Künstler des bekannten Klacktheaters im Hof der Mansfelder Gewerke in Bendorf. Termin ist der 6. Juni, Einlass ab 17 Uhr, Beginn 18 Uhr, Eintritt 25 Euro, der Kartenverkauf ist unter der eingeblendeten Telefonnummer möglich. Im Rahmen der Ehrenamtswürdigung wird der Ottilienpreis 2026 Starke Frauen am 28. Juni ab 16 Uhr in der Klosterkirche St. Marien-Widerstedt feierlich verliehen. 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
1: Der DAX notierte am Freitagvormittag bei 24.889,46 Punkten, der TecDAX bei 4.203,19 Zählern und der Euro war einem US-Dollar 16,14 wert.
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1: In der Nacht zum Samstag lässt die Schauaktivität nach und vermehrt gibt es Auflockerung. Vereinzelt bildet sich Nebel. Die Tiefstwerte sinken auf 11 bis 6 Grad, der Wind weht schwach aus West. Der Samstag wird heiter bis wolkig, zunächst aber meist niederschlagsfrei. Später gibt es ein leichtes ansteigendes Schauer- und Gewitterrisiko. Die Höchstwerte erreichen 21 bis 23 Grad, der Wind weht schwach aus unterschiedlichen Richtungen. In der Nacht zum Sonntag ist es wolkig bis stark bewölkt, gebietsweise fällt leichter Regen. Die Luft kühlt auf 13 bis 10 Grad ab, der Wind weht schwach aus unterschiedlichen Richtungen. Der Sonntag wird wolkig bis stark bewölkt, zeitweise fallen Schauer und Gewitter. Die Höchstwerte erreichen 20 bis 23 Grad, der Wind weht schwach bis mäßig aus Südwest. In der Nacht zum Montag ist es stark bewölkt, lokal fällt etwas Regen. Die Tiefstwerte sinken auf 12 bis 10 Grad, der Wind weht schwach aus unterschiedlichen Richtungen. Am Montag ist es wolkig und meist niederschlagsfrei. Die Tageshöchstwerte erreichen 20 bis 24 Grad. Der Wind weht schwach, anfangs aus West, später aus Süd.
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1: Um 11 Uhr waren es 18 Grad, die Luftfeuchtigkeit betrug 51% und der Luftdruck 1013 Hektopascal.
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0: Der Sachsen-Anhalt-Tag 2026 in Bernburg steht unter dem Motto, wo Sachsen-Anhalt trifft. Damit Besucher auch verstehen, was hinter diesem Motto steckt, hat eine Arbeitsgruppe jetzt eine 24-seitige Broschüre erarbeitet. Vorgestellt wurde sie vergangene Woche im Rathaus. Die Veröffentlichung beschäftigt sich mit der Geschichte Bernburgs, dem Erbfall von 1212 und der besonderen Bedeutung des Schlosses für die Stadt.
1: Mein Name ist Dr. Stefanie Eifert. Ich bin gebürtige Bernburgerin und war Mitglied der Arbeitsgemeinschaft Geschichte. Am Anfang zusammen mit Herrn Olaf Böck. Der hat ganz viele regionalhistorische Forschung gemacht zum Thema eben Sachsen und Anhalt. Und auf diesen wissenschaftlichen Überlegungen beruht das Motto, wo Sachsen-Anhalt trifft. Und wir haben uns eben Gedanken gemacht, wie wir dieses Motto publikumswirksam und verständlich eben in die Bevölkerung hineinbringen. Ergebnis war eben diese kleine Broschüre mit den drei Aufsätzen da drin und die wissenschaftliche Eröffnung des Sachsen-Anhalt-Tags am 1.6.
0: Die Broschüre verbindet dabei mehrere Themen miteinander. Im Mittelpunkt steht der historische Erbfall von Bernburg aus dem Jahr 1212. Gleichzeitig geht es aber auch darum, wie sich Bernburg über Jahrhunderte hinweg entwickelt hat und warum die Stadt immer wieder ein Ort der Begegnung gewesen ist.
1: Der erste Artikel thematisiert eben das Motto, wo Sachsen-Anhalt trifft, und zeigt die Prozesse und historischen Ereignisse, die zum Erbfall 1212 geführt haben, geht aber auch darüber hinaus und zeigt quasi, dass Bernburg in all den Jahrhunderten der Stadtgeschichte immer wieder ein Ort von Grenzen gewesen ist und diese Grenzen eben überwunden hat und damit eben immer schon ein Ort der Begegnung gewesen ist. Und da der Erbfall 1212 im Bernburger Schloss stattgefunden hat, ist das der zweite Beitrag, der sich eben mit der Architekturgeschichte des Schlosses, aber auch mit seinen verschiedenen Funktionen über die Jahrhunderte hinweg beschäftigt und eben damit das Schloss, also die Krone Anhalts, zu einem identitätsstiftenden Faktor innerhalb der Bernburger Stadtbevölkerung gemacht hat. Und der dritte Beitrag fokussiert dann eben auf die Zeitspanne 1996 bis 2026 und beleuchtet die Entwicklung des Stadtbildes in diesem Zeitraum, also vom ersten Sachsen-Anhalt-Tag bis jetzt.
0: Die Broschüre liegt ab sofort in den Rathäusern, der Stadtbibliothek und an weiteren Stellen rund um den Sachsen-Anhalt-Tag aus. Auch während des Landesfestes selbst soll sie für Besucher erhältlich sein.
1: Die Broschüren liegen in allen Rathäusern aus, in der Stadtbibliothek, wahrscheinlich auch im Museum und sind auch den Schulen zugänglich gemacht worden. Ja, und können eigentlich überall, wo Sachsen-Anhalt-Tag draufsteht, auch abgeholt werden und werden natürlich auch an verschiedenen Ständen dann zum Sachsen-Anhalt-Tag verfügbar sein.
0: Der Sachsen-Anhalt-Tag findet Anfang Juni in Bernburg statt. Mit der Broschüre wollen die Organisatoren die Geschichte hinter dem Motto schon vor dem Fest für Besucher und Einheimische greifbar machen.

2025 jährten sich das Ende des Deutschen Bauernkrieges und der Todestag Thomas Münzers zum 500. Mal. Unter dem Begriff Gerechtigkeit mit Y fanden auch in Mansfeld-Südharz zahlreiche Veranstaltungen statt. Neben seinem Geburtsort Stolberg stand auch Altstädt, wo der Theologe Münzer auf dem Schloss seine berühmte Fürstenpredigt hielt, im Mittelpunkt des Interesses. Unter anderem wurde zu einem Mittelalterfest geladen, das mit dem Umzug aller Protagonisten, unter denen auch viele Altstädter Bürger waren, durch die Straßen der Stadt seinen Anfang nahm.

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0: Angekommen am Festplatz direkt neben dem Rathaus übernahm das Schauspielduo Zeter und Morio in Persona Wolfgang Gundacker und Eva Medusa Güne aus Berlin, die sich als Thomas Münzer und der Äbtissin eines nahegelegenen Klosters ein wortgewaltiges Gefecht lieferten.
1: So wie ich es auf eurem Schlosse den Fürsten gesagt habe, so wird es kommen. Später wurde meine Rede, meine Predigt dort oben auf dem Schlosse als die Fürstenpredigt betitelt. Und so war es auch gewesen. Doch heute, kann ich euch sagen, fühle ich mich wohler, denn ich befinde mich mitten unter euch. Liebe Leute, als ich noch ein kleiner Bub war, so alt wie ihr Mädchen da unten vielleicht, sagte mein Onkel, der ein Seilermeister war, die Großen, die Kleinen hängt man auf, die Großen lässt man laufen. Wer umgekehrt der Weltenlauf, würd ich mehr Strick verkaufen. So war es gewesen damals. Und vielleicht ist es heute immer noch so, man weiß es nicht. Stamme ich doch aus einer alten Zeit, so denn wisset, dass wir hier einen Gast wohl haben, der von einem nahegelegenen Kloster oder einem ferner gelegenen Kloster vielleicht aus Quedlinburg gekommen ist, um an euch hier ihr Wort zu richten.
2: Ave Maria, Gertia plena Dominus tectum. Ich sage euch, der Heilige Vater hat mich gesandt, euch alle zu ermahnen. In welches Fahrwasser ihr unsere christliche Welt habt entgleiten lassen. Ihr hört auf diesen Ketzer, der euch zum Kriege verführt. Aber im Krieg werdet ihr sterben. Die heilige Mutter Kirche wird eure Seelen erretten und euch in Frieden leben lassen. Ich stehe hier als die Ausmerzerin allen Übels. Ich bin euer jüngstes Gericht und ich sage euch, wendet euch dem einzig wahren Gott wieder zu oder die römisch-katholische Kirche wird euch exkommunizieren in die ewige Verdammnis werfen.
1: Ich bin ein Mann des Volkes, deswegen spreche ich auch mitten unter euch. Nur Gott Vater führt das jüngste Gericht und nicht eine Frau, die sich eine schwarze Kutte übergeworfen hat und sich aufspielt, in Gottes Namen euer jüngstes Gericht wohl zu sein. Leute, was haltet ihr davon?
3: So denn, werdet ihr auch noch Buh rufen, wenn ihr in der Hölle

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1: Wir werden hier unser Gastrecht nicht missbrauchen. Ich führe ab sofort hier auf dem Platze die Redefreiheit ein. Auch für Leute wie dich, aus deren Maul die Blasphemie strömt, die den Teufel zitiert und doch selber der Teufel ist. So denn, Leute, lasst euch diesen Tag nicht verdrießen. Feiert, trinkt, mein Bruder, seid fröhlich, lasst die Kindlein spielen.
2: Und das taten die Altstädter und ihre Gäste dann auch bei Tanz und Musik, Gaukelei und mittelalterlicher Kulinarik. Bestens unterhalten, zum Beispiel mit der Musik von der Gruppe Elstertanz.

Regelmäßig organisiert der Verein der Mansfelder Berg- und Hüttenleute Besteigungen der Spitzkegelhalden im Mansfelder und Sangerhäuser Revier. Am 1. Juni war nicht nur Kindertag. Es konnte auch im Rahmen der Feierlichkeiten zu 825 Jahre Bergbau auf die Abraumhalde des Fortschrittsschachts nahe Volkstedt geklettert werden. Am Fuße der mit 153 Metern höchsten Spitzkegelhalde entwickelte sich nach einem Gottesdienst und bei bestem Wetter schnell Volksfeststimmung. Dazu trugen auch die gut gelaunten Musiker des Schalmeienorchesters Mönch Pfiffel Nikolaus Ried bei.

0: Zahlreiche Helfer packten im Vorfeld und natürlich hinterher mit an, um das Event zu ermöglichen und ordentlich abzusichern. So mussten zum Beispiel diverse Bänke für den Gottesdienst nach oben und wieder herunter transportiert, sowie Dutzende Eisenstäbe für das Halteseil an der steilsten Stelle eingeschlagen und wieder herausgezogen werden. Circa 700 Damen, Herren und Kinder sowie einige Vierbeiner wagten den Aufstieg an diesem ersten Sonntag im Juni 2025. Ganz vorn mit dabei war Familie Schreiber aus Sangerhausen mit ihrem Sohn, der in Warnsdorf wohnt.
1: Und Sie wollten mal die andere Halte sehen. Auf der Hohen Linde waren Sie sicher schon öfters.
2: Ja, ja.
1: Und, wie war es oben?
2: Sehr schön. Gut, schöne Aussicht heute. Ja. Wir wollten schon mal hoch vor 2 Jahren, da kam, hat uns aber das Gewitter erwischt, da sind wir hier unten wieder umgekehrt.
1: Kann ja heute auch noch kommen.
2: Mal gucken. Könnte noch kommen, deswegen sind wir schon jetzt im Vormittag.
1: Sehr gut. Schön, dann essen Sie mal was Schönes unten, nicht?
2: Na, schön.
1: Ist das Ihre erste Heldenbescheinigung?
2: Nee, in Sangerhausen war ich auch schon ein paar.
1: Auch schon, ja. Und das berichten Sie dann auch Ihren Freunden, oder?
2: Ja, es kommt auf jeden Fall im WhatsApp-Status.
1: Sehr gut. Na dann, schönen Tag noch, ja? Tschüss.
0: Auch Roland und Peter waren zeitig aufgestanden und hatten die Wanderung bereits hinter sich gebracht. Für Peter aus Hannover war es eine Premiere.
1: Du warst also heute zum ersten Mal oben.
3: Ja,
1: da.
3: Genau.
1: Und wie war's?
3: Traumhaft. Sehr schön. Sehr schöne Aussicht.
1: Warst du auch schon mal bei der Cheops-Pyramide? Die ist ja noch etwas höher hier.
3: Diese Nein, Halle. War ich noch nicht gewesen.
1: Okay, aber da hast du jetzt zumindest mal das Gefühl so ein
3: ja.
1: bisschen. Du kommst aus Hannover, gibt's da sowas auch?
3: Nein.
1: Nein.
3: Der höchste Berg ist der Deister und...
1: Wie hoch ist der?
3: 120 Meter.
1: Naja, auch ein bisschen.
2: Etwas erhöht.
1: So, geht euer Tag noch weiter?
4: Jetzt geht's zu den Eltern nach Helbra.
1: Cool.
3: Genau.
1: Na dann, viel Spaß. Schön.
0: Der Fortschrittsschacht, der bis 1949 Wolfschacht hieß, ist eine von 3 Großschachtanlagen der Mansfelder Mulde. Die Spitzkegelhalde ist 14 Meter höher als die Cheops-Pyramide. Da kam so manch einer ordentlich ins Schwitzen. Wie auch Volker Schmidt, Leiter von Schloss Mansfeld.
1: Du bist aber ganz schön in den Schwitzen gekommen.
5: Ja, hoch zu mehr als runterwärts.
1: Ja, und? Schöne Aussicht, oder?
5: Toll.
1: Ja,
5: ja.
1: Prima.
5: Mensch, war nicht zum ersten Mal da, aber man gönnt sich ja sonst nichts.
1: Gut, dann wieder ab ins Schloss.
5: Ja.
0: Aber unter den hunderten Besuchern waren noch weitere bekannte Gesichter, so zum Beispiel das von Andreas Tomaschek, Geschäftsführer der Bendorfer Wohnungsbaugesellschaft.
1: Man begeht die Halde und den trifft man. Unglaublich, oder?
4: Ja. So ist es manchmal.
1: Ja, und ihr wart ja auch oben, wie war's?
4: Gut, schönes Wetter heute. Man sieht weit bis zum Brocken.
1: Mhm.
4: Fernglas ist zu empfehlen. Dann ist zwar ein bisschen riesig am Brocken hinten, aber man kann bis hinter gucken.
0: Ob dieser Hund zum ersten Mal hier oben war, weiß man nicht. Jessica und André aus Hettstedt waren es.
1: Sie waren gerade oben und kommen aus Hettstedt. Und sind ja, auch zum ersten Mal hier oben?
6: Genau.
1: Und, cool?
6: Ja, lohnt sich.
1: Ja. Haben Sie hier zu Hause gesehen?
6: Nicht ganz. Aber ich habe ein altes Zuhause gesehen Richtung Lippendorf.
1: Ah, cool.
6: Genau.

0: Und während sich die Hettstädter nach unten begaben, waren Denise und Eileen aus Halle noch auf dem Weg nach oben.
1: Jetzt haben wir ja mal zwei Leute aus Halle. Ihr habt euch auch rausgewagt.
2: Ja.
1: Warum? Wart ihr schon mal hier oben? Oder
2: ist Nein, das, also ich nicht.
1: Erstbesteigung sozusagen?
3: Nee, ja, ich war schon mal hier. Aber unerlaubt, zum Feuerwerk schauen. Oh, Eisleberwiese.
1: Ah, okay. Aber ist ganz schön heftig, nicht? So, schon recht steil.
2: Ja, ja.
1: Aber ihr habt es gleich geschafft.
2: Aber man schafft das.
1: Genau.
3: Es lohnt sich. Toller Blick.
0: Und der öffnet sich oben angekommen in Richtung der beiden anderen Pyramiden, wie die Halden gern genannt werden, die vom Ernst-Thälmann- bzw. Fitzdom-Schacht und weiter hinten die des Otto-Prosowski-Schachtes bei Gerbstedt. Doch auch der Petersberg, der Kyffhäuser und sogar der Brocken waren an diesem Tag zu sehen. Alle Hände voll zu tun hatten hier oben Peter und Klaus, die fleißig Gipfelstempel verteilten. Sie gehören zu den etwas betagteren Mitgliedern im Verein Mansfelder Berg- und Hüttenleute. Doch damit haben sie kein Problem.
1: Den Aufstieg auch noch geschafft mit doch schon ein paar mehr Tagen auf dem Buckel? Oder war es schwierig?
4: Ging.
1: Gut, Respekt.
4: Naja, was soll ich denn? Vorhemse. Man will ja hoch, man müssen hoch. Ja. Wir müssen hier stempeln.
1: Genau.
4: Was hilft's?
1: Alles gut. Na, wie oft warten ihr in eurem Leben schon hier oben?
4: 4-5 Mal.
1: Ach, auch gut.
4: Das
1: okay.
4: Ich mit.
5: Ich war schon. Das
4: geht doch.
5: Kein Tier.
0: Auch Anja und Thomas aus Sangerhausen holten sich einen Stempel und waren begeistert.
1: Wie fühlt man sich jetzt hier wie auf dem Kilimandscharo?
6: Viel schöner, ja.
1: Okay.
6: Beim Mansfelder Land geht nichts drüber. Mhm. Muss man gar nicht in die Ferne reisen. Hier der Heimat ist doch noch am schönsten.
1: Ja.
6: Ja, und wie gesagt, wenn man die Gelegenheit hat, mal das schöne Mansfelder Land von oben zu sehen, müssen wir natürlich die Gelegenheit nutzen.
0: Dass es auch ohne Stempelheft ging, bewies sie Klinde aus Bad Kösen.
4: Jetzt?
1: Ja?
7: Und Datum Honorar.
1: Super! Und Sie sind aus Bad Kösen hier angereist und haben sich jetzt den Stempel geholt. Wem zeigen Sie den dann zu Hause?
8: Meinen Enkelkindern. Die nehme ich das nächste Mal mit.
1: Ja, toll. War das schön, ja?
8: War schön. Ja.
0: Für kirchlichen Beistand sorgte der Weihpfarrerin Iris Helmich.
9: Ja, schon Gottesdienst auf der Halde mit meiner Kollegin.
1: Da haben Sie sich nicht nehmen lassen, dann auch noch
9: mal. Na, natürlich, selbstverständlich muss man auch auf die Halde gehen, ja. Na?
1: Schön.
9: Viel Spaß.
1: Da sind Sie ja dem lieben Gott ein bisschen näher.
9: Genau, und der ist ja überall.
1: Ah, ja, also Sie insofern, haben ja recht. Ja. Okay, dann schön.
9: Aber da, wo Menschen sind, ist auch der liebe Gott. Ja.
1: Gut.
0: Sprach's und begab sich auf den Rückweg, der sich für manch einen schwieriger als der Aufstieg gestaltete. Aber mit der gebotenen Vorsicht und dem installierten Handlauf als Unterstützung kamen alle Gäste sicher wieder hinunter. Schließlich gab es auf dem Festplatz, neben Speisen und Getränken, auch noch einiges zu erleben. Und zwar für Groß und Klein. Wir sprachen mit Lukas Eckert vom Verein der Mansfelder Berg- und Hüttenleute, der stark in die Organisation der Haldenbesteigung involviert war und jetzt auch eine neue Funktion innehat.
1: So, Herr Eckert, jetzt stehen wir hier an der Halde vom Wolf- bzw. Fortschrittsschacht.
10: Richtig.
1: Das ist wirklich heute gut besucht, das Event. Natürlich auch wegen des Wetters, vielleicht auch wegen des Kindertages, wer weiß.
10: Ja.
1: Sind Sie erstmal zufrieden?
10: Also wir sind natürlich sehr zufrieden, vor allem als Verein der Mansfelder Berg- und Hüttenleute. Heute früh sah es nicht ganz so gut aus. Es war sehr stürmisch. Die haben Gewitter angesagt, schwere Gewitter vor allem. Und da ist für uns als Veranstalter natürlich immer so ein bisschen das Risiko da, dass das Wort wirklich ins Wasser fällt. Mhm. Gott sei Dank. Nach dem Berggottesdienst, kann man sagen, und wo die Schamainkapelle angefangen hat zu spielen, ist der Himmel aufgeklärt und hält sich bisher. Man sieht ja auch hinter uns, die Besucher sind reichlich da, sind glücklich. Die Versorgung der Freiwilligen Feuerwehr Volkstedt ist einwandfrei. Die Lutherstadt Eisleben ist mit vertreten von der Kulturabteilung. Die machen so ein bisschen Kinderbespaßung, das heißt Kinder schminken, ausmalen. Die Landfrauen haben wir dabei, die zeigen eben so ein bisschen ihr Handwerk, ihr Können. Das ist auch ganz wichtig, sage ich mal. Und somit haben wir hier einen schönen Schulterschluss der Traditionsvereine auch dieser Region. Ja.
1: Apropos Traditionsvereine, Sie haben ja eine neue Sache inne. Also wie kam es denn dazu?
10: Ja, also ich wurde zum neuen Landesvorsitzenden des Sachsen-Altinischen Landesverbandes der Bergmann, und Schütten- und Knappenvereine gewählt. Langes Wort, braucht man erst eine Weile, ehe man das drin hat. Ja, ich bin dort also der erste Landesvorsitzende, Ansprechpartner für die Vereine, die hier in Sachsen-Anhalt mit tätig sind oder auch ansässig sind. Und ja,
11: Aber wo ist der Vorgänger hin?
10: Also der langjährige Vorgänger, also unser langjähriger Vorsitzender Erich Hartung, hat sich aus altersbedingten Sachen zurückgezogen, sagen wir mal so. Er hat es jetzt 8 Jahre lang gut gemeistert, hat jetzt zum Schluss die 25-Jahr-Feier in der Berg- und Großenstadt Sangerhausen mit organisiert, geplant mit seinem Vorstand, hat zuvor auch das 8. Landestreffen in Sangerhausen mit organisiert und ich denke mal, man kann ihn jetzt in den gut verdienten Ruhestand auch gehen lassen.
11: So, und das heißt ja dann auch, es gibt dann auch ein bisschen junges Blut. Was haben Sie denn für neue Ideen? Wie könnte man zum Beispiel die Jugend dann ein bisschen besser mit einbinden?
10: Das ist richtig, das ist richtig. Also bei der Vorstandssitzung, bei dieser Delegiertenversammlung, die wir jetzt hatten in Elbingerode, war natürlich Kernthema der Nachwuchs. Das ist ein großes, schwieriges Problem. Wir müssen jetzt als Vorstand, wenn wir uns konstituiert haben, wirklich intensiv beraten, wie wir auch den Nachwuchs wieder für diese berg- und hüttenmännische Tradition gewinnen können. Weil der Nachwuchs ist unsere Zukunft, sage ich mal. Das heißt nicht nur die Zukunft unseres Verbandes, sondern auch die Zukunft der einzelnen Vereine. Weil ohne Nachwuchs geht es ganz einfach nicht. Ja. Man versucht zwar immer noch zu viel, wie geht mit den alten Mitgliedern zu stemmen, noch irgendwann ist der Altersdurchschnitt einfach zu hoch. Das ist ein Punkt. Der zweite Punkt ist die digitale Vernetzung der Vereine. Das heißt, E-Mail-Verkehr gut und schön, wir wollen auf digitale, moderne Medien setzen. Das heißt aber auch als Landesverband in den sozialen Medien besser vertreten sein, ob es Facebook ist, TikTok ist, das, wo auch die Menschen wirklich jetzt sind. Ja, das ist wirklich eines der Kernpunkte. Und das dritte wird sein, dass wir als Verband uns erstmal strukturell neu aufstellen müssen, das heißt ordentliche Strukturen wieder schaffen und auch von der Finanzierung her ein bisschen Probleme bekommen. Das heißt, es entfällt in Zukunft Geld vom Bundesverband, der uns natürlich fehlt. Ja, das war auch nicht wenig Geld. Das heißt, der Bundesverband hat das Geld vorher von der RAG bekommen, von der Ruhrkohle AG, die gibt es ja so nicht mehr. Und der Nachfolgebetrieb sagt, er gebe Geld, aber nur für die Vereine aus Nordrhein-Westfalen bzw. aus den westdeutschen Vereinen. Ist für uns natürlich als Ostverbände, sage ich es mal so, ein bisschen schwierig, weil wir auf die Gelder angewiesen sind. Aber da muss ich auch sagen, da müssen wir ganz einfach mit dem Geld auskommen, was wir haben. Und versuchen uns, dass wir als Vorstand auch die nächsten Jahre, Jahrzehnte handlungsfähig bleiben.
0: Und dann gab es noch ein kleines Highlight. So begaben sich einige Mitglieder des Schalmeien-Orchesters mit ihren Instrumenten auf den Gipfel der Halde, um von dort mit dem Steigerlied zu grüßen.

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0: Und herzlich willkommen, liebe Zuschauerinnen und Zuschauer bei Punktum, Ihrem regionalen Fernsehprogramm am heutigen Freitag. Mit der inzwischen gestarteten dritten Ausbaustufe treibt der Landkreis Mansfeld-Südharz den Ausbau des schnellen Internets weiter voran. Nachdem in den ersten beiden Ausbaustufen bereits rund 23.000 Anschlüsse geschaffen wurden, kommen jetzt weitere 5.400 dazu. Allein in der Kreisstadt Sangerhausen werden bis Ende 2028 weitere knapp 800 Anschlüsse geschaffen. Etwa 4000 Adressen sind jetzt schon gigabitfähig in der Kreisstadt versorgt. Das entspricht rund der Hälfte aller vorhandenen Adressen im gesamten Gemeindegebiet der Stadt Sangerhausen. Nach Abschluss der dritten Ausbaustufe werden über den Landkreis koordiniert insgesamt mehr als 50 Millionen Euro in den Breitbandausbau geflossen sein. Eine vierte Ausbaustufe ist bereits in Vorbereitung. Hierfür läuft die europaweite Ausschreibung. Das Handwerk fordert die Senkung der Ausgaben. Seit Jahren weisen wir auf die Notwendigkeit struktureller Änderungen bei der Sozialversicherung hin. Passiert ist zu wenig, bemerkt der Präsident der Handwerkskammer Halle, Thomas Keindorf, im Hinblick auf aktuelle Entwicklungen. Nach Jahren der Wirtschaftskrise und angesichts der demografischen Entwicklung öffne sich die Schere zwischen Ausgaben und Einnahmen immer mehr. Die Rentenversicherung prognostiziert für 2028 eine Beitragserhöhung um über 1%. Die Bundesagentur für Arbeit steht vor einem Fehlbetrag und die geplanten Einsparungen bei den Krankenversicherungen, über die verhandelt wird, werden das Problem ebenfalls nicht lösen. Angesichts dieser Hiobsbotschaften sind schnell wirksame grundlegende Änderungen unvermeidbar. Gleichzeitig ist die Belastung der Arbeitnehmer und Unternehmer schon jetzt zu groß. Die früher versprochenen 40% Sozialabgaben als Grenze sind schon längst überschritten. Die notwendigen Reformen dürfen nicht die wirtschaftliche Tätigkeit abwürgen, Unternehmen zur Stilllegung und Arbeitnehmer zur Schwarzarbeit animieren, erklärt Keindorf. Es müsse deshalb an den Ausgaben angesetzt werden. Nicht alles, was wünschenswert ist, sei auch finanzierbar. Dazu gehört auch, beitragsfremde Leistungen vollständig durch den Bund zu finanzieren. So der Präsident. Am 13.06. ab 18 Uhr ist die St. Jakobikirche Hettstedt bis 22 Uhr geöffnet. Neben Straßenmusik, Turmbesteigung, Klönecke mit Tee werden Kirchenführungen angeboten. Ein besonderes Highlight ist in diesem Jahr die Ausstellung Unser Universum, gestaltet durch das Planetarium Wolfsburg. Die astronomische Ausstellung ist noch bis zum 2. Juli zu den normalen Kirchenöffnungszeiten zu besuchen. Erstmals kann dazu die Hettstedter Himmelskugel, ein astronomischer Barockglobus am Kanzelaufgang, besichtigt werden. Der Eintritt ist frei.
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0: Vor 2022, als die Dirtbahn an der Eisleber 7 Hitze feierlich eröffnet wurde. So schloss man mit der BUSG Aufbau Eisleben, die eigens eine Abteilung Dirtbahn gründete, einen Nutzungsvertrag ab, der am Eröffnungstag unterschrieben wurde, um dann die Anlage offiziell zu übergeben. Doch irgendwie lief das Ganze nicht und die Dirtbahn wurde 2023 wieder vom Netz genommen. Nun gab es jedoch einen Neustart. Nach umfangreichen Erdarbeiten, ca. 200 Tonnen wurden auf dem 2100 Quadratmeter großen Gelände bewegt, konnte Bürgermeister Carsten Staub am 1. Juni zahlreiche Kinder und Jugendliche mit ihren Bikes, Vertreter der Stadtverwaltung und des Stadtrates, die beteiligten Firmen sowie weitere Interessierte auf der Anlage begrüßen.
1: Herzlich willkommen hier auf der 7 Hitze zur Neu- oder Wiedereröffnung unserer Dirtbahn pünktlich am heutigen Kindertag. Dazu möchte ich euch nochmal ganz herzlich gratulieren. Ich denke, auch in der Schule heute, erster Schultag zum Kindertag, ich denke, da habt ihr auch schon einiges erlebt und dem wollten wir uns hier natürlich als Stadtverwaltung auch anschließen. Ich bin sehr froh, dass wir dieses Thema, ich würde es nochmal kurz auch zeitlich abfolgen lassen, heute dann auch zu einem guten Ende führen können. Wir hatten im Jahr 2022 die bisherige Dirtbahn auf dem kompletten Areal in den Betrieb eines Vereins gegeben. Leider hat sich das nicht ganz so vollzogen, wie wir uns das vorgestellt haben.
0: Herr Staub betonte, dass die nun wieder nutzbare Dirtbahn als Ergänzung zur Skaterbahn am Wiesengelände zu sehen ist, sowie einem in Planung befindlichen Pumptrack, also einer Strecke mit welligem Längsprofil, wo ohne die Pedale zu nutzen, nur mit dem Körpergeschwindigkeit aufgebaut wird.
1: Wir hatten, das muss ich auch oder möchte ich auch an der Stelle nicht verhehlen, sehr starke Diskussionen auch in den politischen Gremien, im Stadtrat. Was soll denn hierher kommen? Es gab auch die Idee seitens der Stadtverwaltung, hier einen Sportplatz für die nahegelegene Grundschule Geschwister Scholl entstehen zu lassen, mit einer Möglichkeit, dort auch Handball, Basketball und auch Fußball spielen zu können, wie ihr es vielleicht kennt, ein eingezäuntes Fußballfeld. Der Stadtrat hat sich mehrheitlich dafür entschieden, hier die Dirtbahn wieder entstehen zu lassen, als Ergänzung zu dem Portfolio, was ich gerade sagte, Pumptrack und Skateranlage am Wiesengelände.
0: 10.000 Euro investierte die Stadt und der Bürgermeister dankte allen Beteiligten. So der Baufirma Rotkegel für die Erdarbeiten, der Max-Bögel-Stiftung für die kostenlose Bereitstellung des Baumaterials, dem Landschaftsbau Müller sowie dem städtischen Betriebshof.
1: Dann viel Spaß und immer unfallfreie Fahrt. 3, 2, 1. Viel Spaß.

0: Wichtigste Ansprechpartnerin für die Aktiven auf der neuen Strecke ist Mitinitiatorin Nicole Wiesenmüller. Sie hat als Streetworkerin den besten Draht zu den jungen Leuten und schlägt hier gerade vor, weitere Ideen für die Gestaltung der Dirtbahn in einer Handygruppe zu bündeln.
1: Ich freue mich sehr. Also man sieht ja auch, dass es angenommen wird. Und wenn die Jugend sich freut, freue ich mich natürlich noch umso mehr. Und wenn es so angenommen wird wie heute, haben wir alles richtig gemacht. Also ja, kommt vorbei. Super. Also wir haben viele Veranstaltungen geplant. Beats and Brush in der Kirche, Streetfood Rally im Oktober wollen wir wieder machen. Ja. Und ansonsten haben wir genug zu tun und wir freuen uns über alle Veranstaltungen. Heute ist Kindertag, also was gibt es Schöneres in der Lutherstadt Eisleben als so viele auf dieser Bahn. Also ich freue mich sehr.

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1: Am 3. Juni wurde in Röppling am See im Lindenweg passend eine Weißlinde gepflanzt. Was es damit auf sich hat, verriet Michaela Haltrich, Niederlassungsleiterin Süd der Mideva.
2: Die Mideva feiert dieses Jahr ihren 30. Geburtstag und deswegen haben wir dazu aufgerufen, dass unsere ganzen Gemeinden, die in der kommunalen Familie mit uns verbandelt sind, wo wir die Trinkwasserversorgung machen, dass die uns kleine Geburtstagsgrüße einsenden. Und da haben wir unter anderem auch hier vom Seegebiet Mansfelder Land ein ganz schönes Video bekommen. Habt ihr vielleicht gesehen oder ihr könnt es euch noch angucken. Und da sieht man, ich sag mal, die Liebe zur Region. Wir hängen ja alle miteinander zusammen. Wir gehen durch dick und dünn zusammen, regeln alle Probleme, die aufkommen. Ich denke, das sieht man in dem Video auch schön, dass einfach die Partnerschaft sehr, sehr stark ist. Und wir bedanken uns dafür und haben gesagt, jeder, der uns einen Geburtstagsgruß schickt, der bekommt hinterher einen Baum gepflanzt. Und hier hat sich die Gemeinde für eine Linde entschieden. Ist ja klar, hier im Lindenweg sind ja alles Linden. Und da wurde gesagt, der Hort ist dazu eingeladen, beim Einpflanzen des Baumes mitzuhelfen.
3: Wir haben natürlich gern an der Challenge zum 30-jährigen Geburtstag der Mideva teilgenommen. War ein sehr schönes Video und wir hoffen natürlich, dass wir dann im Dezember auch den Wasserbrunnen gewinnen werden, um das nochmal mit zu erwähnen. Und wir freuen uns ganz besonders, dass wir unabhängig von dem Gewinn dann auch einen Baum geschenkt bekommen von der Mideva. Und haben uns natürlich gefreut, dass wir uns dann eine Linde aussuchen durften, die natürlich sehr gut hierher passt und dass der Hort mit dabei ist.
1: Und die Mädchen und Jungen leisteten gleich ihren musikalischen Beitrag.

Die Mädchen und Jungen waren unter Anleitung Bitfeuereifer dabei, den neuen Baum zu pflanzen. Und wie gehört, sind ja alle, die sich an den Medewa-Glückwünschen beteiligten, in einem großen Lostopf und haben am Ende des Jahres die Chance, einen von zwei öffentlichen Trinkwasserbrunnen zu gewinnen. 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Am 26. Juli um 17 Uhr beginnt ein Orgelkonzert mit Kirchenmusikdirektor Thomas Ennenbach in der Marktkirche St. Andreas in der Lutherstadt Eisleben. Thema Giganten des Barocks, Bach und Händel sowie Verehrer. Der Eintritt kostet 10 Euro im Vorverkauf. Schüler bis 18 Jahre brauchen nichts bezahlen. Am 27. Juni wird in der Zeit von 9:30 Uhr bis 18 Uhr zum Tag der Berg- und Hüttenleute an den Schmidtschacht Helbra eingeladen. Mit dem Comedy-Programm Dicke Luft und kein Verkehr 4, Frauentausch, gastieren Künstler des bekannten Klacktheaters im Hof der Mansfelder Gewerke in Bendorf. Termin ist der 6. Juni, Einlass ab 17 Uhr, Beginn 18 Uhr, Eintritt 25 Euro. Der Kartenverkauf ist unter der eingeblendeten Telefonnummer möglich. Im Rahmen der Ehrenamtswürdigung wird der Ottilienpreis 2026 Starke Frauen am 28. Juni ab 16 Uhr in der Klosterkirche St. Marien-Widerstedt feierlich verliehen. 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

0: Der DAX notierte am Freitagvormittag bei 24.889,46 Punkten, der TecDAX bei 4.203,19 Zählern und der Euro war in US-Dollar 16,14 wert.
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0: In der Nacht zum Samstag lässt die Schauaktivität nach und vermehrt gibt es Auflockerung. Vereinzelt bildet sich Nebel. Die Tiefstwerte sinken auf 11 bis 6 Grad, der Wind weht schwach aus West. Der Samstag wird heiter bis wolkig, zunächst aber meist niederschlagsfrei. Später gibt es ein leichtes ansteigendes Schauer- und Gewitterrisiko. Die Höchstwerte erreichen 21 bis 23 Grad, der Wind weht schwach aus unterschiedlichen Richtungen. In der Nacht zum Sonntag ist es wolkig bis stark bewölkt, gebietsweise fällt leichter Regen. Die Luft kühlt auf 13 bis 10 Grad ab, der Wind weht schwach aus unterschiedlichen Richtungen. Der Sonntag wird wolkig bis stark bewölkt, zeitweise fallen Schauer und Gewitter. Die Höchstwerte erreichen 20 bis 23 Grad, der Wind weht schwach bis mäßig aus Südwest. In der Nacht zum Montag ist es stark bewölkt, lokal fällt etwas Regen. Die Tiefstwerte sinken auf 12 bis 10 Grad, der Wind weht schwach aus unterschiedlichen Richtungen. Am Montag ist es wolkig und meist niederschlagsfrei. Die Tageshöchstwerte erreichen 20 bis 24 Grad, der Wind weht schwach, anfangs aus West, später aus Süd.
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0: Um 11 Uhr waren es 18 Grad, die Luftfeuchtigkeit betrug 51% und der Luftdruck 1013 Hektopascal.
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0: Der Sachsen-Anhalt-Tag 2026 in Bernburg steht unter dem Motto, wo Sachsen-Anhalt trifft. Damit Besucher auch verstehen, was hinter diesem Motto steckt, hat eine Arbeitsgruppe jetzt eine 24-seitige Broschüre erarbeitet. Vorgestellt wurde sie vergangene Woche im Rathaus. Die Veröffentlichung beschäftigt sich mit der Geschichte Bernburgs, dem Erbfall von 1212 und der besonderen Bedeutung des Schlosses für die Stadt.
1: Mein Name ist Dr. Stefanie Eifert. Ich bin gebürtige Bernburgerin und war Mitglied der Arbeitsgemeinschaft Geschichte. Am Anfang zusammen mit Herrn Olaf Böck. Der hat ganz viele regionalhistorische Forschung gemacht zum Thema eben Sachsen und Anhalt. Und auf diesen wissenschaftlichen Überlegungen beruht das Motto, wo Sachsen-Anhalt trifft. Und wir haben uns eben Gedanken gemacht, wie wir dieses Motto publikumswirksam und verständlich eben in die Bevölkerung hineinbringen. Ergebnis war eben diese kleine Broschüre mit den drei Aufsätzen da drin und die wissenschaftliche Eröffnung des Sachsen-Anhalt-Tags am 1.6.
0: Die Broschüre verbindet dabei mehrere Themen miteinander. Im Mittelpunkt steht der historische Erbfall von Bernburg aus dem Jahr 1212. Gleichzeitig geht es aber auch darum, wie sich Bernburg über Jahrhunderte hinweg entwickelt hat und warum die Stadt immer wieder ein Ort der Begegnung gewesen ist.
1: Der erste Artikel thematisiert eben das Motto, wo Sachsen-Anhalt trifft, und zeigt die Prozesse und historischen Ereignisse, die zum Erbfall 1212 geführt haben, geht aber auch darüber hinaus und zeigt quasi, dass Bernburg in all den Jahrhunderten der Stadtgeschichte immer wieder ein Ort von Grenzen gewesen ist und diese Grenzen eben überwunden hat und damit eben immer schon ein Ort der Begegnung gewesen ist. Und da der Erbfall 1212 im Bernburger Schloss stattgefunden hat, ist das der zweite Beitrag, der sich eben mit der Architekturgeschichte des Schlosses, aber auch mit seinen verschiedenen Funktionen über die Jahrhunderte hinweg beschäftigt und eben damit das Schloss, also die Krone Anhalts, zu einem identitätsstiftenden Faktor innerhalb der Bernburger Stadtbevölkerung gemacht hat. Und der dritte Beitrag fokussiert dann eben auf die Zeitspanne 1996 bis 2026 und beleuchtet die Entwicklung des Stadtbildes in diesem Zeitraum, also vom ersten Sachsen-Anhalt-Tag bis jetzt.
0: Die Broschüre liegt ab sofort in den Rathäusern, der Stadtbibliothek und an weiteren Stellen rund um den Sachsen-Anhalt-Tag aus. Auch während des Landesfestes selbst soll sie für Besucher erhältlich sein.
1: Die Broschüren liegen in allen Rathäusern aus, in der Stadtbibliothek, wahrscheinlich auch im Museum und sind auch den Schulen zugänglich gemacht worden. Ja, und können eigentlich überall, wo Sachsen-Anhalt-Tag draufsteht, auch abgeholt werden und werden natürlich auch an verschiedenen Ständen dann zum Sachsen-Anhalt-Tag verfügbar sein.
0: Der Sachsen-Anhalt-Tag findet Anfang Juni in Bernburg statt. Mit der Broschüre wollen die Organisatoren die Geschichte hinter dem Motto schon vor dem Fest für Besucher und Einheimische greifbar machen.

2025 jährten sich das Ende des Deutschen Bauernkrieges und der Todestag Thomas Münzers zum 500. Mal. Unter dem Begriff Gerechtigkeit mit Y fanden auch in Mansfeld-Südharz zahlreiche Veranstaltungen statt. Neben seinem Geburtsort Stolberg stand auch Altstädt, wo der Theologe Münzer auf dem Schloss seine berühmte Fürstenpredigt hielt, im Mittelpunkt des Interesses. Unter anderem wurde zu einem Mittelalterfest geladen, das mit dem Umzug aller Protagonisten, unter denen auch viele Altstädter Bürger waren, durch die Straßen der Stadt seinen Anfang nahm.

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0: Angekommen am Festplatz direkt neben dem Rathaus übernahm das Schauspielduo Zeter und Morio in Persona Wolfgang Gundacker und Eva Medusa Gühne aus Berlin, die sich als Thomas Münzer und der Äbtissin eines nahegelegenen Klosters ein wortgewaltiges Gefecht lieferten.
1: So wie ich es auf eurem Schlosse den Fürsten gesagt habe, so wird es kommen. Später wurde meine Rede, meine Predigt dort oben auf dem Schlosse als die Fürstenpredigt betitelt. Und so war es auch gewesen. Doch heute kann ich euch sagen, fühle ich mich wohler, denn ich befinde mich mitten unter euch. Liebe Leute, als ich noch ein kleiner Bub war, so alt wie ihr Mädchen da unten vielleicht, sagte mein Onkel, der ein Seilermeister war, die Großen, die Kleinen hängt man auf, die Großen lässt man laufen. Wer umgekehrt der Weltenlauf, würd ich mehr Strick verkaufen. So war es gewesen damals. Und vielleicht ist es heute immer noch so, man weiß es nicht, stamme ich doch aus einer alten Zeit, so denn wisset, dass wir hier einen Gast wohl haben, der von einem nahegelegenen Kloster oder einem ferner gelegenen Kloster vielleicht aus Quedlinburg gekommen ist, um an euch hier ihr Wort zu richten.
2: Ave Maria, Gertia plena Dominus tectum. Ich sage euch, der Heilige Vater hat mich gesandt, euch alle zu ermahnen, in welches Fahrwasser ihr unsere christliche Welt habt entgleiten lassen. Ihr hört auf diesen Ketzer, der euch zum Kriege verführt. Aber im Krieg werdet ihr sterben. Die heilige Mutter Kirche wird eure Seelen erretten und euch in Frieden leben lassen. Ich stehe hier als die Ausmerzerin allen Übels. Ich bin euer jüngstes Gericht und ich sage euch, wendet euch dem einzig wahren Gott wieder zu oder die römisch-katholische Kirche wird euch exkommunizieren in die ewige Verdammnis werfen.
1: Ich bin ein Mann des Volkes, deswegen spreche ich auch. Mitten unter euch, nur Gott Vater führt das jüngste Gericht und nicht eine Frau, die sich eine schwarze Kutte übergeworfen hat und sich aufspielt, in Gottes Namen euer jüngstes Gericht wohl zu sein. Leute, was haltet ihr davon? So denn,
3: werdet ihr auch noch Buh rufen, wenn ihr in der Hölle röstet? Dann schreit ihr um Hilfe, aber dann ist es zu spät.
1: In der Träne des Schmerzes spiegelt sich der Regenbogen einer besseren Zeit. Und in diesem Zeichen können wir nicht verlieren.
3: Du Rückengeist! Von Altstädt, du stinkst aus dem Maule nach Häresie.
4: Und ihr lacht, ja schön, gute Frau. Ich sehe schon die Pest hinter eurem Nacken stehen. Noch glotzt ihr alle mit offenem Maule wie das blöde Vieh. Aber wenn die Strafe euch holt, Stürme, Fluten, Krieg, dann werdet ihr nicht mehr lachen. Dann werdet ihr diesen Mann

taten die Eichstätter und ihre Gäste dann auch bei Tanz und Musik, Gaukelei und mittelalterlicher Kulinarik bestens unterhalten, zum Beispiel mit der Musik von der Gruppe Elstertanz.

Regelmäßig organisiert der Verein der Mansfelder Berg- und Hüttenleute Besteigungen der Spitzkegelhalden im Mansfelder und Sangerhäuser Revier. Am 1. Juni war nicht nur Kindertag. Es konnte auch im Rahmen der Feierlichkeiten zu 825 Jahre Bergbau auf die Abraumhalde des Fortschrittsschachts nahe Volkstedt geklettert werden. Am Fuße der mit 153 Metern höchsten Spitzkegelhalde entwickelte sich nach einem Gottesdienst und bei bestem Wetter schnell Volksfeststimmung. Dazu trugen auch die gut gelaunten Musiker des Schalmeienorchesters Mönch Pfiffel Nikolaus Ried bei.

Zahlreiche Helfer packten im Vorfeld und natürlich hinterher mit an, um das Event zu ermöglichen und ordentlich abzusichern. So mussten zum Beispiel diverse Bänke für den Gottesdienst nach oben und wieder herunter transportiert, sowie Dutzende Eisenstäbe für das Halteseil an der steilsten Stelle eingeschlagen und wieder herausgezogen werden. Circa 700 Damen, Herren und Kinder sowie einige Vierbeiner wagten den Aufstieg an diesem ersten Sonntag im Juni 2015.

0: 25. Ganz vorn mit dabei war Familie Schreiber aus Sangerhausen mit ihrem Sohn, der in Warnsdorf wohnt.
1: Und Sie wollten mal die andere Halte sehen. Auf der Hohen Linde waren Sie sicher schon öfters.
2: Ja, ja.
1: Und, wie war es oben?
3: Sehr schön.
2: Gut, schöne Aussicht heute. Ja. Wir wollten schon mal hoch vor 2 Jahren, da kam, hat uns aber das Gewitter erwischt, da sind wir hier unten wieder umgekehrt.
1: Kann ja heute auch noch kommen.
2: Könnte noch kommen, deswegen sind wir schon jetzt im Vormittag.
1: Sehr gut. Los. Schön, dann essen Sie mal was Schönes unten, nicht?
2: Na, schön.
1: Ist das Ihre erste Haltenbesteigung?
2: Nee, in Sangerhausen war ich auch schon.
1: Auch schon, ja. Und das berichten Sie dann auch Ihren Freunden, oder?
2: Ja, es kommt auf jeden Fall im WhatsApp-Status.
1: Sehr gut. Na dann, schönen Tag noch, ja? Tschüss.
0: Auch Roland und Peter waren zeitig aufgestanden und hatten die Wanderung bereits hinter sich gebracht. Für Peter aus Hannover war es eine Premiere.
1: Du warst also heute zum ersten Mal oben,
4: ja,
1: auf der,
4: genau.
1: Uni warst?
4: Traumhaft. Sehr schön. Sehr schöne, ja, Aussicht.
1: Warst du auch schon mal bei der Cheops-Pyramide? Die ist ja noch etwas höher hier.
4: Diese, nein, Halle. War ich noch nicht gewesen.
1: Okay, aber da hast du jetzt zumindest mal das Gefühl so ein,
4: ja,
1: bisschen. Du kommst aus Hannover, gibt es da sowas auch?
4: Nein.
1: Nein.
4: Der höchste Berg ist der Leister und...
1: Wie hoch ist der?
4: 120 Meter.
1: Naja, auch ein bisschen.
5: Etwas erhöht.
1: So, wie geht euer Tag noch weiter?
5: Jetzt geht's zu den Eltern nach Helbra.
1: Cool.
4: Genau.
1: Na dann. Viel Spaß.
0: Der Fortschrittsschacht, der bis 1949 Wolfschacht hieß, ist eine von 3 Großschachtanlagen der Mansfelder Mulde. Die Spitzkegelhalde ist 14 Meter höher als die Cheops-Pyramide. Da kam so manch einer ordentlich ins Schwitzen, wie auch Volker Schmidt, Leiter von Schloss Mansfeld.
1: Du bist aber ganz schön ins Schwitzen gekommen.
6: Ja, hoch zu mehr als runterwärts.
1: Ja, und? Schöne Aussicht, oder?
6: Toll.
1: Ja,
6: ja,
1: prima.
6: Mensch, war nicht zum ersten Mal da, aber... Man gönnt sich ja sonst nichts.
1: Gut, dann wieder ab ins Schloss.
6: Ja.
0: Aber unter den hunderten Besuchern waren noch weitere bekannte Gesichter, so zum Beispiel das von Andreas Tomaschek, Geschäftsführer der Bendorfer Wohnungsbaugesellschaft.
1: Man begeht die Halde und den trifft man. So unglaublich, oder?
5: Ja, so ist es manchmal.
1: Ja, und ihr wart ja auch oben, wie war's?
5: Gut, schönes Wetter heute. Man sieht weit bis zum Brocken.
1: Mhm.
5: Fernglas ist zu empfehlen, dann... Ist zwar ein bisschen riesig am Wochenende, aber man kann bis hinter gucken.
0: Ob dieser Hund zum ersten Mal hier oben war, weiß man nicht. Jessica und André aus Hettstedt waren es.
1: Sie waren gerade oben und kommen aus Hettstedt. Und sind, ja, so auch zum ersten Mal hier oben?
7: Genau.
1: Und, cool?
7: Ja, lohnt sich.
1: Ja. Haben Sie hier zu Hause gesehen?
7: Nicht ganz. Aber ich habe ein altes Zuhause gesehen Richtung Lippendorf.
1: Ah, cool.
7: Genau.

0: Und während sich die Hettstädter nach unten begaben, waren Denise und Eileen aus Halle noch auf dem Weg nach oben.
1: Wir haben ja mal zwei Leute aus Halle. Ihr habt euch auch rausgewagt.
2: Ja.
1: Warum? Wart ihr schon mal hier oben? Oder?
2: Nein, also ich nicht.
1: Erstbesteigung sozusagen?
3: Nee, ich war schon mal hier. Aber unerlaubt, zum Feuerwerk schauen. Oh, Eisleberwiese.
1: Ah, okay. Aber ist ganz schön heftig, nicht? So, schon recht steil.
2: Ja, ja.
1: Aber ihr habt es gleich geschafft.
2: Aber man schafft das.
1: Genau.
3: Es lohnt sich, toller Blick.
0: Und der öffnet sich oben angekommen in Richtung der beiden anderen Pyramiden, wie die Halden gern genannt werden, die vom Ernst-Thälmann- bzw. Fitztum-Schacht und weiter hinten die des Otto-Prosowski-Schachtes bei Gerbstedt. Doch auch der Petersberg, der Kyffhäuser und sogar der Brocken waren an diesem Tag zu sehen. Alle Hände voll zu tun hatten hier oben Peter und Klaus, die fleißig Gipfelstempel verteilten. Sie gehören zu den etwas betagteren Mitgliedern im Verein Mansfelder Berg- und Hüttenleute. Doch damit haben sie kein Problem.
1: Den Aufstieg auch noch geschafft mit doch schon ein paar mehr Tagen auf dem Buckel? Oder war es schwierig?
4: Ging.
1: Ging. Gut, Respekt.
4: Naja, was soll ich denn? Vorbremse. Man will ja hoch, man müssen hoch. Ja. Wir müssen ja stempeln.
1: Genau.
4: Was hilft's?
1: Alles gut. Na, wie oft warten ihr in eurem Leben schon hier oben?
4: 4, 5 Mal.
1: Ach, auch gut,
4: das
1: okay.
4: Zähle ich mit.
5: Ich war schon. Das geht doch. Ein Tier.
0: Auch Anja und Thomas aus Sangerhausen holten sich einen Stempel und waren begeistert.
1: Wie fühlt man sich jetzt hier, wie auf dem Kilimandscharo?
6: Viel schöner, ja.
1: Okay.
6: Beim Mansfelder Land geht nichts drüber. Mhm. Muss man gar nicht in die Ferne reisen. Hier in der Heimat ist doch noch am schönsten.
1: Vorne.
6: Ja, und wie gesagt, wenn man die Gelegenheit hat, mal das schöne Mansfelder Land von oben zu sehen, müssen wir natürlich die Gelegenheit nutzen.
0: Dass es auch ohne Stempelheft ging, bewies sie Klinde aus Bad Kösen.
4: Jetzt?
1: Ja?
7: Und Datum Honorar.
1: Super! Und Sie sind aus Bad Kösen hier angereist und haben sich jetzt den Stempel geholt. Wem zeigen Sie den dann zu Hause?
8: Meinen Enkelkindern. Die nehme ich das nächste Mal mit.
1: Ja, toll. War das schön, ja?
8: War schön. Ja.
0: Für kirchlichen Beistand sorgte der Weihpfarrerin Iris Helmich.
9: Ja, schon Gottesdienst auf der Halde mit meiner Kollegin.
1: Da haben Sie sich nicht nehmen lassen, dann auch noch
9: mal. Na, natürlich, selbstverständlich muss man auch auf die Halde gehen, ja. Na? Viel Spaß.
1: Da sind Sie ja dem lieben Gott ein bisschen näher.
9: Genau, und ist der ist ja überall.
1: Ah, ja, also Sie haben ja recht. Ja. Okay, dann tschüss.
9: Aber da, wo Menschen sind, ist auch der liebe Gott. Ja.
1: Gut.
0: Sprach's und begab sich auf den Rückweg, der sich für manch einen schwieriger als der Aufstieg gestaltete. Aber mit der gebotenen Vorsicht und dem installierten Handlauf als Unterstützung kamen alle Gäste sicher wieder hinunter. Schließlich gab es auf dem Festplatz, neben Speisen und Getränken, auch noch einiges zu erleben. Und zwar für Groß und Klein. Wir sprachen mit Lukas Eckert vom Verein der Mansfelder Berg- und Hüttenleute, der stark in die Organisation der Haldenbesteigung involviert war und jetzt auch eine neue Funktion innehat.
1: So, Herr Eckert, jetzt stehen wir hier an der Halde vom Wolf- bzw. Fortschrittsschacht.
10: Richtig.
1: Das ist wirklich heute gut besucht, das Event. Natürlich auch wegen des Wetters, vielleicht auch wegen des Kindertages, wer weiß.
10: Ja.
1: Sind Sie erstmal zufrieden?
10: Also wir sind natürlich sehr zufrieden, vor allem als Verein der Mansfelder Berg- und Hüttenleute. Heute früh sah es nicht ganz so gut aus. Es war sehr stürmisch. Die haben Gewitter angesagt, schwere Gewitter vor allem. Und da ist für uns als Veranstalter natürlich immer so ein bisschen das Risiko da, dass das Wort wirklich ins Wasser fällt. Mhm. Gott sei Dank. Nach dem Berggottesdienst, kann man sagen, und wo die Schamainkapelle angefangen hat zu spielen, ist der Himmel aufgeklärt und hält sich bisher. Man sieht ja auch hinter uns, die Besucher sind reichlich da, sind glücklich. Die Versorgung der Freiwilligen Feuerwehr Volkstedt ist einwandfrei. Die Lutherstadt Eisleben ist mit vertreten von der Kulturabteilung. Die machen so ein bisschen Kinderbespaßung, das heißt Kinder schminken, ausmalen. Die Landfrauen haben wir dabei, die zeigen eben so ein bisschen ihr Handwerk, ihr Können. Das ist auch ganz wichtig, sage ich mal. Und somit haben wir hier einen schönen Schulterschluss der Traditionsvereine auch dieser Region. Ja.
1: Apropos Traditionsvereine, Sie haben ja eine neue Sache inne. Also wie kam es denn dazu?
10: Ja, also ich wurde zum neuen Landesvorsitzenden des Sachsen-Altinischen Landesverbandes der Bergmanns-, Hütten- und Knappenvereine gewählt. Langes Wort, braucht man erst eine Weile, ehe man das drin hat. Ja, ich bin dort also der erste Landesvorsitzende, Ansprechpartner für die Vereine, die hier in Sachsen-Anhalt mit tätig sind oder auch ansässig sind. Und ja,
1: Aber wo ist der Vorgänger hin?
10: Also der langjährige Vorgänger, also unser langjähriger Vorsitzender Erich Hartung, hat sich aus altersbedingten Sachen zurückgezogen, sagen wir mal so. Er hat es jetzt 8 Jahre lang gut gemeistert, hat jetzt zum Schluss die 825-Jahr-Feier in der Berg- und Großenstadt Sangerhausen mit organisiert, geplant mit seinem Vorstand, hat zuvor auch das 8. Landestreffen in Sangerhausen mit organisiert und ich denke mal, man kann ihn jetzt in den gut verdienten Ruhestand auch gehen lassen.
1: So, und das heißt ja dann auch, es gibt dann auch ein bisschen junges Blut. Was haben Sie denn für neue Ideen? Wie könnte man zum Beispiel die Jugend dann ein bisschen besser mit einbinden?
10: Das ist richtig, das ist richtig. Also bei der Vorstandssitzung, bei dieser Delegiertenversammlung, die wir jetzt hatten in Elbingerode, war natürlich Kernthema der Nachwuchs. Das ist ein großes, schwieriges Problem. Wir müssen jetzt als Vorstand, wenn wir uns konstituiert haben, wirklich intensiv beraten, wie wir auch den Nachwuchs wieder für diese berg- und hüttenmännische Tradition gewinnen können. Weil der Nachwuchs ist unsere Zukunft, sage ich mal. Das heißt nicht nur die Zukunft unseres Verbandes, sondern auch die Zukunft der einzelnen Vereine. Weil ohne Nachwuchs geht es ganz einfach nicht. Ja. Man versucht zwar immer noch zu viel, wie geht mit den alten Mitgliedern zu stemmen, noch irgendwann ist der Altersdurchschnitt einfach zu hoch. Das ist ein Punkt. Der zweite Punkt ist die digitale Vernetzung der Vereine. Das heißt, E-Mail-Verkehr gut und schön. Wir wollen auf digitale, moderne Medien setzen. Das heißt aber auch als Landesverband in den sozialen Medien besser vertreten sein. Ob es Facebook ist, TikTok ist, das, wo auch die Menschen wirklich jetzt sind. Ja, das ist wirklich eines der Kernpunkte. Und das dritte wird sein, dass wir als Verband uns erstmal strukturell neu aufstellen müssen. Das heißt, ordentliche Strukturen wieder schaffen. Und auch von der Finanzierung her ein bisschen Probleme bekommen. Das heißt, es entfällt in Zukunft Geld vom Bundesverband, der uns natürlich fehlt. Ja, das war auch nicht wenig Geld. Das heißt, der Bundesverband hat das Geld vorher von der RAG bekommen, von der Ruhrkohle AG. Die gibt es ja so nicht mehr. Und der Nachfolgebetrieb sagt, er gebe Geld, aber nur für die Vereine aus Nordrhein-Westfalen beziehungsweise aus den westdeutschen Vereinen. Ist für uns natürlich als Ostverbände, sage ich es mal so, ein bisschen schwierig, weil wir auf die Gelder angewiesen sind. Aber da muss ich auch sagen, da müssen wir ganz einfach mit dem Geld auskommen, was wir haben. Und versuchen uns, dass wir als Vorstand auch die nächsten Jahre, Jahrzehnte handlungsfähig bleiben.
0: Und dann gab es noch ein kleines Highlight. So begaben sich einige Mitglieder des Schamain-Orchesters mit ihren Instrumenten auf den Gipfel der Halde, um von dort mit dem Steigerlied zu grüßen.

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0: Hallo und herzlich willkommen, liebe Zuschauerinnen und Zuschauer bei Punktum, Ihrem regionalen Fernsehprogramm am heutigen Freitag. Mit der inzwischen gestarteten dritten Ausbaustufe treibt der Landkreis Mansfeld-Südharz den Ausbau des schnellen Internets weiter voran. Nachdem in den ersten beiden Ausbaustufen bereits rund 23.000 Anschlüsse geschaffen wurden, kommen jetzt weitere 5.400 dazu. Allein in der Kreisstadt Sangerhausen werden bis Ende 2028 weitere knapp 800 Anschlüsse geschaffen. Etwa 4000 Adressen sind jetzt schon gigabitfähig in der Kreisstadt versorgt. Das entspricht rund der Hälfte aller vorhandenen Adressen im gesamten Gemeindegebiet der Stadt Sangerhausen. Nach Abschluss der dritten Ausbaustufe werden über den Landkreis koordiniert insgesamt mehr als 50 Millionen Euro in den Breitbandausbau geflossen sein. Eine vierte Ausbaustufe ist bereits in Vorbereitung. Hierfür läuft die europaweite Ausschreibung. Das Handwerk fordert die Senkung der Ausgaben. Seit Jahren weisen wir auf die Notwendigkeit struktureller Änderungen bei der Sozialversicherung hin. Passiert ist zu wenig, bemerkt der Präsident der Handwerkskammer Halle, Thomas Keindorf, im Hinblick auf aktuelle Entwicklungen. Nach Jahren der Wirtschaftskrise und angesichts der demografischen Entwicklung öffnet sich die Schere zwischen Ausgaben und Einnahmen immer mehr. Die Rentenversicherung prognostiziert für 2028 eine Beitragserhöhung um über 1%. Die Bundesagentur für Arbeit steht vor einem Fehlbetrag und die geplanten Einsparungen bei den Krankenversicherungen, über die verhandelt wird, werden das Problem ebenfalls nicht lösen. Angesichts dieser Hiobsbotschaften sind schnell wirksame grundlegende Änderungen unvermeidbar. Gleichzeitig ist die Belastung der Arbeitnehmer und Unternehmer schon jetzt zu groß. Die früher versprochenen 40% Sozialabgaben als Grenze sind schon längst überschritten. Die notwendigen Reformen dürfen nicht die wirtschaftliche Tätigkeit abwürgen, Unternehmen zur Stilllegung und Arbeitnehmer zur Schwarzarbeit animieren, erklärt Keindorf. Es müsse deshalb an den Ausgaben angesetzt werden. Nicht alles, was wünschenswert ist, sei auch finanzierbar. Dazu gehört auch, beitragsfremde Leistungen vollständig durch den Bund zu finanzieren. So der Präsident. Am 13.06. ab 18 Uhr ist die St. Jakobikirche Hettstedt bis 22 Uhr geöffnet. Neben Straßenmusik, Turmbesteigung, Klönecke mit Tee werden Kirchenführungen angeboten. Ein besonderes Highlight ist in diesem Jahr die Ausstellung Unser Universum, gestaltet durch das Planetarium Wolfsburg. Die astronomische Ausstellung ist noch bis zum 2. Juli zu den normalen Kirchenöffnungszeiten zu besuchen. Erstmals kann dazu die Hettstedter Himmelskugel, ein astronomischer Barockglobus am Kanzelaufgang, besichtigt werden. Der Eintritt ist frei.
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0: Es war im Februar 2022, als die Dirtbahn an der Eisleber 7 Hitze feierlich eröffnet wurde. So schloss man mit der BUSG Aufbau Eisleben, die eigens eine Abteilung Dirtbahn gründete, einen Nutzungsvertrag ab, der am Eröffnungstag unterschrieben wurde, um dann die Anlage offiziell zu übergeben. Doch irgendwie lief das Ganze nicht und die Dirtbahn wurde 2023 wieder vom Netz genommen. Nun gab es jedoch einen Neustart. Nach umfangreichen Erdarbeiten, ca. 200 Tonnen wurden auf dem 2100 Quadratmeter großen Gelände bewegt, konnte Bürgermeister Carsten Staub am 1. Juni zahlreiche Kinder und Jugendliche mit ihren Bikes, Vertreter der Stadtverwaltung und des Stadtrates, die beteiligten Firmen sowie weitere Interessierte auf der Anlage begrüßen.
1: Herzlich willkommen hier auf der 7 Hitze zur Neu- oder Wiedereröffnung unserer Dirtbahn pünktlich am heutigen Kindertag. Dazu möchte ich euch nochmal ganz herzlich gratulieren. Ich denke, auch in der Schule heute, erster Schultag zum Kindertag, ich denke, da habt ihr auch schon einiges erlebt und dem wollten wir uns hier natürlich als Stadtverwaltung auch anschließen. Ich bin sehr froh, dass wir dieses Thema, ich würde es nochmal kurz auch zeitlich abfolgen lassen, heute dann auch zu einem guten Ende führen können. Wir hatten im Jahr 2022 die bisherige Dirtbahn auf dem kompletten Areal in den Betrieb eines Vereins gegeben. Leider hat sich das nicht ganz so vollzogen, wie wir uns das vorgestellt haben.
0: Herr Staub betonte, dass die nun wieder nutzbare Dirtbahn als Ergänzung zur Skaterbahn am Wiesengelände zu sehen ist, sowie einem in Planung befindlichen Pumptrack, also einer Strecke mit welligem Längsprofil, wo ohne die Pedale zu nutzen, nur mit dem Körpergeschwindigkeit aufgebaut wird.
1: Wir hatten, das muss ich auch oder möchte ich auch an der Stelle nicht verhehlen, sehr starke Diskussionen auch in den politischen Gremien, im Stadtrat. Was soll denn hierher kommen? Es gab auch die Idee seitens der Stadtverwaltung, hier einen Sportplatz für die nahegelegene Grundschule Geschwister Scholl entstehen zu lassen, mit einer Möglichkeit, dort auch Handball, Basketball und auch Fußball spielen zu können, wie ihr es vielleicht kennt, ein eingezäuntes Fußballfeld. Der Stadtrat hat sich mehrheitlich dafür entschieden, hier die Dirtbahn wieder entstehen zu lassen, als Ergänzung zu dem Portfolio, was ich gerade sagte, Pumptrack und Skateranlage am Wiesengelände.
0: 10.000 Euro investierte die Stadt und der Bürgermeister dankte allen Beteiligten. So der Baufirma Rotkegel für die Erdarbeiten, der Max-Bögel-Stiftung für die kostenlose Bereitstellung des Baumaterials, dem Landschaftsbau Müller sowie dem städtischen Betriebshof.
1: Dann viel Spaß und immer unfallfreie Fahrt. 3, 2, 1. Viel Spaß.

0: Wichtigste Ansprechpartnerin für die Aktiven auf der neuen Strecke ist Mitinitiatorin Nicole Wiesenmüller. Sie hat als Streetworkerin den besten Draht zu den jungen Leuten und schlägt hier gerade vor, weitere Ideen für die Gestaltung der Dirtbahn in einer Handygruppe zu bündeln.
1: Ich freue mich sehr. Also man sieht ja auch, dass es angenommen wird. Und wenn die Jugend sich freut, freue ich mich natürlich noch umso mehr. Und wenn es so angenommen wird wie heute, haben wir alles richtig gemacht. Also ja, komm vorbei.
2: So bei Ihnen?
1: Super. Ja? Also wir haben viele Veranstaltungen geplant. Beats and Brush in der Kirche, Streetfood Rally im Oktober wollen wir wieder machen. Ja. Und ansonsten haben wir genug zu tun und wir freuen uns über alle Veranstaltungen. Heute ist Kindertag, also was gibt es Schöneres in der Lutherstadt Eisleben als so viele auf dieser Bahn. Also ich freue mich sehr.

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1: Am 3. Juni wurde in Röppling am See im Lindenweg passend eine Weißlinde gepflanzt. Was es damit auf sich hat, verriet Michaela Haltrich, Niederlassungsleiterin Süd der Mideva.
2: Die Mideva feiert dieses Jahr ihren 30. Geburtstag und deswegen haben wir dazu aufgerufen, dass unsere ganzen Gemeinden, die in der kommunalen Familie mit uns verbandelt sind, wo wir die Trinkwasserversorgung machen, dass die uns kleine Geburtstagsgrüße einsenden. Und da haben wir unter anderem auch hier vom Seegebiet Mansfelder Land ein ganz schönes Video bekommen. Habt ihr vielleicht gesehen oder ihr könnt es euch noch angucken. Und da sieht man, ich sag mal, die Liebe zur Region. Wir hängen ja alle miteinander zusammen, wir gehen durch dick und dünn zusammen, regeln alle Probleme, die aufkommen. Ich denke, das sieht man in dem Video auch schön, dass einfach die Partnerschaft sehr, sehr stark ist. Und wir bedanken uns dafür und haben gesagt, jeder, der uns einen Geburtstagsgruß schickt, der bekommt hinterher einen Baum gepflanzt. Und hier hat sich die Gemeinde für eine Linde entschieden. Ist ja klar, hier im Lindenweg sind ja alles Linden. Und da wurde gesagt, der Hort ist dazu eingeladen, beim Einpflanzen des Baumes mitzuhelfen.
3: Wir haben natürlich gern an der Challenge zum 30-jährigen Geburtstag der Mideva teilgenommen. War ein sehr schönes Video und wir hoffen natürlich, dass wir dann im Dezember auch den Wasserbrunnen gewinnen werden.
2: Ja.
3: Um das nochmal mit zu erwähnen. Und wir freuen uns ganz besonders, dass wir unabhängig von dem Gewinn dann auch einen Baum geschenkt bekommen von der Mideva. Und haben uns natürlich gefreut, dass wir uns dann eine Linde aussuchen durften, die natürlich sehr gut hierher passt. Und dass der Hort mit dabei ist.
1: Und die Mädchen und Jungen leisteten gleich ihren musikalischen Beitrag.

0: Die Mädchen und Jungen waren unter Anleitung mit Feuereifer dabei, den neuen Baum zu pflanzen. Und wie gehört, sind ja alle, die sich an den Mideva-Glückwünschen beteiligten, in einem großen Lostopf und haben am Ende des Jahres die Chance, einen von zwei öffentlichen Trinkwasserbrunnen zu gewinnen. 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Am 26. Juli um 17 Uhr beginnt ein Orgelkonzert mit Kirchenmusikdirektor Thomas Ennenbach in der Marktkirche St. Andreas in der Lutherstadt Eisleben. Thema Giganten des Barocks, Bach und Händel sowie Verehrer. Der Eintritt kostet 10 € im Vorverkauf. Schüler bis 18 Jahre brauchen nichts bezahlen. Am 27. Juni wird in der Zeit von 9:30 Uhr bis 18 Uhr zum Tag der Berg- und Hüttenleute an den Schmidtschacht Helbra eingeladen. Mit dem Comedy-Programm Dicke Luft und kein Verkehr 4, Frauentausch, gastieren Künstler des bekannten Klacktheaters im Hof der Mansfelder Gewerke in Bendorf. Termin ist der 6. Juni, Einlass ab 17 Uhr, Beginn 18 Uhr, Eintritt 25 €, der Kartenverkauf ist unter der eingeblendeten Telefonnummer möglich. Im Rahmen der Ehrenamtswürdigung wird der Ottilienpreis 2026 Starke Frauen am 28. Juni ab 16 Uhr in der Klosterkirche St. Marien-Widerstedt feierlich verliehen. 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
1: Der DAX notierte am Freitagvormittag bei 24.889,46 Punkten, der TecDAX bei 4.203,19 Zählern und der Euro war in US-Dollar 16,14 wert.
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1: In der Nacht zum Samstag lässt die Schauaktivität nach und vermehrt gibt es Auflockerung. Vereinzelt bildet sich Nebel. Die Tiefstwerte sinken auf 11 bis 6 Grad, der Wind weht schwach aus West. Der Samstag wird heiter bis wolkig, zunächst aber meist niederschlagsfrei. Später gibt es ein leichtes ansteigendes Schauer- und Gewitterrisiko. Die Höchstwerte erreichen 21 bis 23 Grad, der Wind weht schwach aus unterschiedlichen Richtungen. In der Nacht zum Sonntag ist es wolkig bis stark bewölkt, gebietsweise fällt leichter Regen. Die Luft kühlt auf 13 bis 10 Grad ab, der Wind weht schwach aus unterschiedlichen Richtungen. Der Sonntag wird wolkig bis stark bewölkt, zeitweise fallen Schauer und Gewitter. Die Höchstwerte erreichen 20 bis 23 Grad, der Wind weht schwach bis mäßig aus Südwest. In der Nacht zum Montag ist es stark bewölkt, lokal fällt etwas Regen. Die Tiefstwerte sinken auf 12 bis 10 Grad, der Wind weht schwach aus unterschiedlichen Richtungen. Am Montag ist es wolkig und meist niederschlagsfrei. Die Tageshöchstwerte erreichen 20 bis 24 Grad. Der Wind weht schwach, anfangs aus West, später aus Süd.
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1: Um 11 Uhr waren es 18 Grad, die Luftfeuchtigkeit betrug 51% und der Luftdruck 1013 Hektopascal.
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0: Der Sachsen-Anhalt-Tag 2026 in Bernburg steht unter dem Motto, wo Sachsen-Anhalt trifft. Damit Besucher auch verstehen, was hinter diesem Motto steckt, hat eine Arbeitsgruppe jetzt eine 24-seitige Broschüre erarbeitet. Vorgestellt wurde sie vergangene Woche im Rathaus. Die Veröffentlichung beschäftigt sich mit der Geschichte Bernburgs, dem Erbfall von 1212 und der besonderen Bedeutung des Schlosses für die Stadt.
1: Mein Name ist Dr. Stefanie Eifert. Ich bin gebürtige Bernburgerin und war Mitglied der Arbeitsgemeinschaft Geschichte. Am Anfang zusammen mit Herrn Olaf Böck. Der hat ganz viele regionalhistorische Forschung gemacht zum Thema eben Sachsen und Anhalt. Und auf diesen wissenschaftlichen Überlegungen beruht das Motto, wo Sachsen-Anhalt trifft. Und wir haben uns eben Gedanken gemacht, wie wir dieses Motto publikumswirksam und verständlich eben in die Bevölkerung hineinbringen. Ergebnis war eben diese kleine Broschüre mit den drei Aufsätzen da drin und die wissenschaftliche Eröffnung des Sachsen-Anhalt-Tags am 1.6.
0: Die Broschüre verbindet dabei mehrere Themen miteinander. Im Mittelpunkt steht der historische Erbfall von Bernburg aus dem Jahr 1212. Gleichzeitig geht es aber auch darum, wie sich Bernburg über Jahrhunderte hinweg entwickelt hat und warum die Stadt immer wieder ein Ort der Begegnung gewesen ist.
1: Der erste Artikel thematisiert eben das Motto, wo Sachsen-Anhalt trifft, und zeigt die Prozesse und historischen Ereignisse, die zum Erbfall 1212 geführt haben, geht aber auch darüber hinaus und zeigt quasi, dass Bernburg in all den Jahrhunderten der Stadtgeschichte immer wieder ein Ort von Grenzen gewesen ist und diese Grenzen eben überwunden hat und damit eben immer schon ein Ort der Begegnung gewesen ist. Und da der Erbfall 1212 im Bernburger Schloss stattgefunden hat, ist das der zweite Beitrag, der sich eben mit der Architekturgeschichte des Schlosses, aber auch mit seinen verschiedenen Funktionen über die Jahrhunderte hinweg beschäftigt und eben damit das Schloss, also die Krone Anhalts, zu einem identitätsstiftenden Faktor innerhalb der Bernburger Stadtbevölkerung gemacht hat. Und der dritte Beitrag fokussiert dann eben auf die Zeitspanne 1996 bis 2026 und beleuchtet die Entwicklung des Stadtbildes in diesem Zeitraum, also vom ersten Sachsen-Anhalt-Tag bis jetzt.
0: Die Broschüre liegt ab sofort in den Rathäusern, der Stadtbibliothek und an weiteren Stellen rund um den Sachsen-Anhalt-Tag aus. Auch während des Landesfestes selbst soll sie für Besucher erhältlich sein.
1: Die Broschüren liegen in allen Rathäusern aus, in der Stadtbibliothek, wahrscheinlich auch im Museum und sind auch den Schulen zugänglich gemacht worden. Ja, und können eigentlich überall, wo Sachsen-Anhalt-Tag draufsteht, auch abgeholt werden und werden natürlich auch an verschiedenen Ständen dann zum Sachsen-Anhalt-Tag verfügbar sein.
0: Der Sachsen-Anhalt-Tag findet Anfang Juni in Bernburg statt. Mit der Broschüre wollen die Organisatoren die Geschichte hinter dem Motto schon vor dem Fest für Besucher und Einheimische greifbar machen.

2025 jährten sich das Ende des Deutschen Bauernkrieges und der Todestag Thomas Münzers zum 500. Mal. Unter dem Begriff Gerechtigkeit mit Y fanden auch in Mansfeld-Südharz zahlreiche Veranstaltungen statt. Neben seinem Geburtsort Stolberg stand auch Altstädt, wo der Theologe Münzer auf dem Schloss seine berühmte Fürstenpredigt hielt, im Mittelpunkt des Interesses. Unter anderem wurde zu einem Mittelalterfest geladen, das mit dem Umzug aller Protagonisten, unter denen auch viele Altstädter Bürger waren, durch die Straßen der Stadt seinen Anfang nahm.

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0: Frank Gundacker und Eva Medusa Güne aus Berlin, die sich als Thomas Münzer und der Äbtissin eines nahegelegenen Klosters ein wortgewaltiges Gefecht lieferten.
1: So wie ich es auf eurem Schlosse den Fürsten gesagt habe, so wird es kommen. Später wurde meine Rede, meine Predigt dort oben auf dem Schlosse als die Fürstenpredigt betitelt. Und so war es auch gewesen. Doch heute kann ich euch sagen, fühle ich mich wohler, denn ich befinde mich mitten unter euch. Liebe Leute, als ich noch ein kleiner Bub war, so alt wie ihr Mädchen da unten vielleicht, sagte mein Onkel, der ein Seilermeister war, die Großen, die Kleinen hängt man auf, die Großen lässt man laufen. Wer umgekehrt der Weltenlauf, würd ich mehr Strick verkaufen. So war es gewesen damals. Und vielleicht ist es heute immer noch so. Man weiß es nicht. Stamme ich doch aus einer alten Zeit. So denn wisset, dass wir hier einen Gast wohl haben, der von einem nahegelegenen Kloster oder einem ferner gelegenen Kloster, vielleicht aus Quedlinburg gekommen ist, um an euch hier ihr Wort zu richten.
2: Ave Maria, Gertia plena dominus tectum. Ich sage euch, der Heilige Vater hat mich gesandt, euch alle zu ermahnen. In welches Fahrwasser ihr unsere christliche Welt habt entgleiten lassen. Ihr hört auf diesen Ketzer, der euch zum Kriege verführt. Aber im Krieg werdet ihr sterben. Die heilige Mutter Kirche wird eure Seelen erretten und euch in Frieden leben lassen. Ich stehe hier als die Ausmerzerin allen Übels. Ich bin euer jüngstes Gericht und ich sage euch, wendet euch dem einzig wahren Gott wieder zu oder die römisch-katholische Kirche wird euch exkommunizieren, in die ewige Verdammnis werfen.
1: Ich bin ein Mann des Volkes, deswegen spreche ich auch mitten unter euch. Nur Gott Vater führt das jüngste Gericht und nicht eine Frau, die sich eine schwarze Kutte übergeworfen hat und sich aufspielt, in Gottes Namen euer jüngstes Gericht wohl zu sein. Leute, was haltet ihr davon?
3: Buh!
1: So denn?
3: Werdet ihr auch noch Buh rufen, wenn ihr in der Hölle röstet? Dann schreit ihr um Hilfe, aber dann ist es zu spät.
1: In der Träne des Schmerzes spiegelt sich der Regenbogen einer besseren Zeit. Und in diesem Zeit, in diesem Zeichen können wir nicht verlieren.
3: Du Rückengeist, du Antichrist von Altstädt, du stinkst aus dem Maule nach Häresie. Und ihr lacht, ja schön, gute Frau. Ich sehe schon die Pest hinter eurem Nacken stehen. Noch glotzt ihr alle mit offenem Maule wie das blöde Vieh. Aber wenn die Strafe euch holt, Stürme, Fluten, Krieg, dann werdet ihr nicht mehr lachen. Dann werdet ihr diesen Mann verfluchen. Aber ich sage euch, ihr werdet in der Hölle rösten. Und niemand, auch nicht die Kirche, kann euch erretten. Geh fort mit dir, du Antichrist, du Diabolos, du Belzebub, du Kröte, du Barbar!
1: Wir werden hier unser Gastrecht nicht missbrauchen. Ich führe ab sofort hier auf dem Platze die Redefreiheit ein. Auch für Leute wie dich, aus deren Maul die Blasphemie strömt, die den Teufel zitiert und doch selber der Teufel ist. So denn, Leute, lasst euch diesen Tag nicht verdrießen. Feiert, trinkt, mein Bruder. Seid fröhlich, lasset die Kindlein spielen.

Regelmäßig organisiert der Verein der Mansfelder Berg- und Hüttenleute Besteigungen der Spitzkegelhalden im Mansfelder und Sangerhäuser Revier. Am 1. Juni war nicht nur Kindertag. Es konnte auch im Rahmen der Feierlichkeiten zu 825 Jahre Bergbau auf die Abraumhalde des Fortschrittsschachts nahe Volkstedt geklettert werden. Am Fuße der mit 153 Metern höchsten Spitzkegelhalde entwickelte sich nach einem Gottesdienst und bei bestem Wetter schnell Volksfeststimmung. Dazu trugen auch die gut gelaunten Musiker des Schalmeienorchesters Mönch Pfiffel Nikolaus Ried bei.

0: Zahlreiche Helfer packten im Vorfeld und natürlich hinterher mit an, um das Event zu ermöglichen und ordentlich abzusichern. So mussten zum Beispiel diverse Bänke für den Gottesdienst nach oben und wieder herunter transportiert, sowie Dutzende Eisenstäbe für das Halteseil an der steilsten Stelle eingeschlagen und wieder herausgezogen werden. Circa 700 Damen, Herren und Kinder sowie einige Vierbeiner wagten den Aufstieg an diesem ersten Sonntag im Juni 2025. Ganz vorn mit dabei war Familie Schreiber aus Sangerhausen mit ihrem Sohn, der in Warnsdorf wohnt.
1: Und Sie wollten mal die andere Halte sehen. Auf der Hohen Linde waren Sie sicher schon öfters.
2: Ja, ja.
1: Und, wie war es oben?
2: Sehr schön. Gut, schöne Aussicht heute. Ja. Wir wollten schon mal hoch vor 2 Jahren, da kam, hat uns aber das Gewitter erwischt, da sind wir hier unten wieder umgekehrt.
1: Kann ja heute auch noch kommen.
2: Mal gucken. Könnte noch kommen, deswegen sind wir schon jetzt im Vormittag.
1: Sehr gut. Schön, dann essen Sie mal was Schönes unten, nicht?
2: Na, schön.
1: Ist das Ihre erste Heldenbescheinigung?
2: Nee, in Sangerhausen war ich auch schon.
1: Auch schon, ja. Und das berichten Sie dann aber auch Ihren Freunden, oder?
2: Ja, es kommt auf jeden Fall im WhatsApp-Status.
1: Sehr gut. Na dann, schönen Tag noch, ja? Tschüss.
0: Auch Roland und Peter waren zeitig aufgestanden und hatten die Wanderung bereits hinter sich gebracht. Für Peter

0: Da aus Hannover war es eine Premiere.
1: Du warst also heute zum ersten Mal oben,
2: ja,
1: auf der,
2: genau,
1: Uni, war's?
2: Traumhaft. Sehr schön. Sehr schöne, ja, Aussicht.
1: Warst du auch schon mal bei der Cheops-Pyramide? Die ist ja noch etwas höher hier.
2: Diese, nein, Seite. War ich noch nicht gewesen.
1: Okay, aber da hast du jetzt zumindest mal das Gefühl so ein,
2: ja,
1: bisschen. Du kommst aus Hannover, gibt es da sowas auch?
2: Nein.
1: Nein.
2: Der höchste Berg ist der Deister und...
1: Wie hoch ist der?
2: 120 Meter.
1: Naja, auch ein bisschen.
3: Etwas erhöht.
1: So, um jeden Tag noch weiter?
3: Jetzt geht's zu den Eltern nach Helbra.
1: Cool.
2: Genau.
1: Na dann, viel Spaß. Schön.
0: Der Fortschrittsschacht, der bis 1949 Wolfschacht hieß, ist eine von drei Großschachtanlagen der Mansfelder Mulde. Die Spitzkegelhalde ist 14 Meter höher als die Cheops-Pyramide. Da kam so manch einer ordentlich ins Schwitzen. Wie auch Volker Schmidt, Leiter von Schloss Mansfeld.
1: Du bist aber ganz schön ins Schwitzen gekommen.
4: Ja, hoch zu mehr als runterwärts.
1: Ja, und? Schöne Aussicht, oder?
4: Toll.
1: Ja,
4: ja,
1: prima.
4: Mensch, war nicht zum ersten Mal da, aber man gönnt sich ja sonst nichts.
1: Dann wieder ab ins Schloss.
4: Ja.
0: Aber unter den hunderten Besuchern waren noch weitere bekannte Gesichter, so zum Beispiel das von Andreas Tomaschek, Geschäftsführer der Bendorfer Wohnungsbaugesellschaft.
1: Man begeht die Halde und den trifft man. Unglaublich, oder?
3: Ja, so ist es manchmal.
1: Ja, und ihr wart ja auch oben, wie war's?
3: Gut, schönes Wetter heute. Man sieht weit bis zum Brocken.
1: Mhm.
3: Fernglas ist zu empfehlen. Dann ist zwar ein bisschen riesig am Brocken, aber man kann bis hinter gucken.
0: Ob dieser Hund zum ersten Mal hier oben war, weiß man nicht. Jessica und André aus Hettstedt waren es.
1: Sie waren gerade oben und kommen aus Hettstedt. Und sind
5: ja,
1: so stimmt, auch zum ersten Mal hier oben?
5: Genau.
1: Und, cool?
5: Ja, lohnt sich.
1: Ja. Haben Sie hier zu Hause gesehen?
5: Nicht ganz. Aber ich habe ein altes Zuhause gesehen Richtung Lippendorf.
1: Ah, cool.
5: Genau.

0: Und während sich die Hettstädter nach unten begaben, waren Denise und Eileen aus Halle noch auf dem Weg nach oben.
1: Haben wir ja mal zwei Leute aus Halle. Ihr habt euch auch rausgewagt.
2: Ja.
1: Warum? Wart ihr schon mal hier oben? Oder
2: ist Nein, erst, also ich nicht.
1: Erstbesteigung sozusagen?
3: Nee, ja, ich war schon mal hier. Aber unerlaubt, zum Feuerwerk schauen. Oh, Eisleberwiese.
1: Ah, okay. Aber ist ganz schön heftig, nicht? So, schon recht steil.
2: Ja, ja.
1: Aber ihr habt es gleich geschafft.
2: Aber man schafft das.
1: Genau.
3: Es lohnt sich. Toller Blick.
0: Und der öffnet sich oben angekommen in Richtung der beiden anderen Pyramiden, wie die Halden gern genannt werden, die vom Ernst-Thälmann- bzw. Fitztum-Schacht und weiter hinten die des Otto-Prosowski-Schachtes bei Gerbstedt. Doch auch der Petersberg, der Kyffhäuser und sogar der Brocken waren an diesem Tag zu sehen. Alle Hände voll zu tun hatten hier oben Peter und Klaus, die fleißig Gipfelstempe verteilten. Sie gehören zu den etwas betagteren Mitgliedern im Verein Mansfelder Berg- und Hüttenleute. Doch damit haben sie kein Problem.
1: Den Aufstieg auch noch geschafft mit doch schon ein paar mehr Tagen auf dem Buckel? Oder war es schwierig?
4: Ging.
1: Gut, Respekt.
4: Naja, was soll ich denn? Vorbremse. Man will ja hoch, man müssen hoch. Ja. Man müssen ja stempeln.
1: Genau.
4: Was hilft's?
1: Alles gut. Na, wie oft warten ihr in eurem Leben schon hier oben?
4: 4, 5 Mal.
1: Ach, auch gut, das okay.
5: Ich bin. Doch.
0: Auch Anja und Thomas aus Sangerhausen holten sich einen Stempel und waren begeistert.
1: Wie fühlt man sich jetzt hier wie auf dem Kilimandscharo?
6: Viel schöner, ja.
1: Okay.
6: Beim Mansfelder Land geht nichts drüber. Mhm. Muss man gar nicht in die Ferne reisen. Hier der Heimat
4: klar,
6: ist doch noch am schönsten.
4: Hinten.
6: Ja. Ja, und ich dachte, wenn man die Gelegenheit hat, mal das schöne Mansfelder Land von oben zu sehen, müssen wir natürlich die Gelegenheit nutzen.
0: Dass es auch ohne Stempelheft ging, bewies sie Klinde aus Bad Kösen.
4: Jetzt?
1: Ja.
7: Und Datum auch.
1: Super. Und Sie sind aus Bad Kösen hier angereist und haben sich jetzt den Stempel geholt. Wem zeigen Sie den dann zu Hause?
8: Meinen Enkelkindern. Die nehme ich das nächste Mal mit.
1: Ja, toll. War schön, ja?
8: War schön. Ja.
0: Für kirchlichen Beistand sorgte der Weihpfarrerin Iris Helmich.
9: Ja, schon Gottesdienst auf der Halde mit meiner Kollegin.
1: Da haben Sie sich nicht nehmen lassen, dann auch noch
9: mal. Na, natürlich, selbstverständlich muss man auch auf die Halde gehen, ja. Na? Viel Spaß.
1: Da sind Sie ja dem lieben Gott ein bisschen näher.
9: Genau, und ist der ist ja überall.
1: Ach, ja, also Sie haben ja recht. Ja. Okay, dann tschüss.
9: Aber da, wo Menschen sind, ist auch der liebe Gott. Ja.
1: Gut.
0: Sprach's und begab sich auf den Rückweg, der sich für manch einen schwieriger als der Aufstieg gestaltete. Aber mit der gebotenen Vorsicht und dem installierten Handlauf als Unterstützung kamen alle Gäste sicher wieder hinunter. Schließlich gab es auf dem Festplatz, neben Speisen und Getränken, auch noch einiges zu erleben. Und zwar für Groß und Klein. Wir sprachen mit Lukas Eckert vom Verein der Mansfelder Berg- und Hüttenleute, der stark in die Organisation der Haldenbesteigung involviert war und jetzt auch eine neue Funktion innehat.
1: So, Herr Eckert, jetzt stehen wir hier an der Halde vom Wolf- bzw. Fortschrittsschacht.
10: Richtig.
1: Das ist wirklich heute gut besucht, das Event. Natürlich auch wegen des Wetters, vielleicht auch wegen des Kindertages, wer weiß.
10: Ja.
1: Sind Sie erstmal zufrieden?
10: Also wir sind natürlich sehr zufrieden, vor allem als Verein der Mansfelder Berg- und Hüttenleute. Heute früh sah es nicht ganz so gut aus. Es war sehr stürmisch. Die haben Gewitter angesagt, schwere Gewitter vor allem. Und da ist für uns als Veranstalter natürlich immer so ein bisschen das Risiko da, dass das Wort wirklich ins Wasser fällt. Mhm. Gott sei Dank. Nach dem Berggottesdienst, kann man sagen, und wo die Schamainkapelle angefangen hat zu spielen, ist der Himmel aufgeklärt und hält sich bisher. Man sieht ja auch hinter uns, die Besucher sind reichlich da, sind glücklich. Die Versorgung der Freiwilligen Feuerwehr Volkstedt ist einwandfrei. Die Lutherstadt Eisleben ist mit vertreten von der Kulturabteilung. Die machen so ein bisschen Kinderbespaßung, das heißt Kinder schminken, ausmalen. Die Landfrauen haben wir dabei, die zeigen eben so ein bisschen ihr Handwerk, ihr Können. Das ist auch ganz wichtig, sage ich mal. Und somit haben wir hier einen schönen Schulterschluss der Traditionsvereine auch dieser Region. Ja.
1: Apropos Traditionsvereine, Sie haben ja eine neue Sache inne. Also wie kam es denn dazu?
10: Ja, also ich wurde zum neuen Landesvorsitzenden des Sachsen-Altinischen Landesverbandes der Bergmann, und Schütten- und Knappenvereine gewählt. Langes Wort, braucht man erst eine Weile, ehe man das drin hat. Ja, ich bin dort also der erste Landesvorsitzende, Ansprechpartner für die Vereine, die hier in Sachsen-Anhalt mit tätig sind oder auch ansässig sind. Und ja,
1: Aber wo ist der Vorgänger hin?
10: Also der langjährige Vorgänger, also unser langjähriger Vorsitzender Erich Hartung, hat sich aus altersbedingten Sachen zurückgezogen, sagen wir mal so. Er hat es jetzt 8 Jahre lang gut gemeistert, hat jetzt zum Schluss die 25-Jahr-Feier in der Berg- und Großenstadt Sangerhausen mit organisiert, geplant mit seinem Vorstand, hat zuvor auch das 8. Landestreffen in Sangerhausen mit organisiert und ich denke mal, man kann ihn jetzt in den gut verdienten Ruhestand auch gehen lassen.
1: So, und das heißt ja dann auch, es gibt dann auch ein bisschen junges Blut. Was haben Sie denn für neue Ideen? Wie könnte man zum Beispiel die Jugend dann ein bisschen besser mit einbinden?
10: Das ist richtig, das ist richtig. Also bei der Vorstandssitzung, bei dieser Delegiertenversammlung, die wir jetzt hatten in Elbingerode, war natürlich gern Thema der Nachwuchs. Das ist ein großes, schwieriges Problem. Wir müssen jetzt als Vorstand, wenn wir uns konstituiert haben, wirklich intensiv beraten, wie wir auch den Nachwuchs wieder für diese berg- und hüttenmännische Tradition gewinnen können. Weil der Nachwuchs ist unsere Zukunft, sage ich mal. Das heißt nicht nur die Zukunft unseres Verbandes, sondern auch die Zukunft der einzelnen Vereine. Weil ohne Nachwuchs geht es ganz einfach nicht. Ja. Man versucht zwar immer noch zu viel, wie geht mit den alten Mitgliedern zu stemmen, noch irgendwann ist der Altersdurchschnitt einfach zu hoch. Das ist ein Punkt. Der zweite Punkt ist die digitale Vernetzung der Vereine. Das heißt, E-Mail-Verkehr gut und schön. Wir wollen auf digitale, moderne Medien setzen. Das heißt aber auch als Landesverband in den sozialen Medien besser vertreten sein. Ob es Facebook ist, TikTok ist, das, wo auch die Menschen wirklich jetzt sind. Ja, das ist wirklich eines der Kernpunkte. Und das dritte wird sein, dass wir als Verband uns erstmal strukturell neu aufstellen müssen. Das heißt, ordentliche Strukturen wieder schaffen. Und auch von der Finanzierung her ein bisschen Probleme bekommen. Das heißt, es entfällt in Zukunft Geld vom Bundesverband, der uns natürlich fehlt. Ja, das war auch nicht wenig Geld. Das heißt, der Bundesverband hat das Geld vorher von der RAG bekommen, von der Ruhrkohle AG, die gibt es ja so nicht mehr. Und der Nachfolgebetrieb sagt, er gebe Geld, aber nur für die Vereine aus Nordrhein-Westfalen bzw. aus den westdeutschen Vereinen. Ist für uns natürlich als Ostverbände, sage ich es mal so, ein bisschen schwierig, weil wir auf die Gelder angewiesen sind. Aber da muss ich auch sagen, da müssen wir ganz einfach mit dem Geld auskommen, was wir haben. Und versuchen uns, dass wir als Vorstand auch die nächsten Jahre, Jahrzehnte handlungsfähig bleiben.
0: Und dann gab es noch ein kleines Highlight. So begaben sich einige Mitglieder des Schalmeien-Orchesters mit ihren Instrumenten auf den Gipfel der Halde, um von dort mit dem Steigerlied zu grüßen.

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0: Hallo und herzlich willkommen, liebe Zuschauerinnen und Zuschauer bei Punktum, Ihrem regionalen Fernsehprogramm am heutigen Freitag. Mit der inzwischen gestarteten dritten Ausbaustufe treibt der Landkreis Mansfeld-Südharz den Ausbau des schnellen Internets weiter voran. Nachdem in den ersten beiden Ausbaustufen bereits rund 23.000 Anschlüsse geschaffen wurden, kommen jetzt weitere 5.400 dazu. Allein in der Kreisstadt Sangerhausen werden bis Ende 2028 weitere knapp 800 Anschlüsse geschaffen. Etwa 4000 Adressen sind jetzt schon gigabitfähig in der Kreisstadt versorgt. Das entspricht rund der Hälfte aller vorhandenen Adressen im gesamten Gemeindegebiet der Stadt Sangerhausen. Nach Abschluss der dritten Ausbaustufe werden über den Landkreis koordiniert insgesamt mehr als 50 Millionen Euro in den Breitbandausbau geflossen sein. Eine vierte Ausbaustufe ist bereits in Vorbereitung. Hierfür läuft die europaweite Ausschreibung. Das Handwerk fordert die Senkung der Ausgaben. Seit Jahren weisen wir auf die Notwendigkeit struktureller Änderungen bei der Sozialversicherung hin. Passiert ist zu wenig, bemerkt der Präsident der Handwerkskammer Halle, Thomas Keindorf, im Hinblick auf aktuelle Entwicklungen. Nach Jahren der Wirtschaftskrise und angesichts der demografischen Entwicklung öffne sich die Schere zwischen Ausgaben und Einnahmen immer mehr. Die Rentenversicherung prognostiziert für 2028 eine Beitragserhöhung um über 1%. Die Bundesagentur für Arbeit steht vor einem Fehlbetrag und die geplanten Einsparungen bei den Krankenversicherungen, über die verhandelt wird, werden das Problem ebenfalls nicht lösen. Angesichts dieser Hiobsbotschaften sind schnell wirksame grundlegende Änderungen unvermeidbar. Gleichzeitig ist die Belastung der Arbeitnehmer und Unternehmer schon jetzt zu groß. Die früher versprochenen 40% Sozialabgaben als Grenze sind schon längst überschritten. Die notwendigen Reformen dürfen nicht die wirtschaftliche Tätigkeit abwürgen, Unternehmen zur Stilllegung und Arbeitnehmer zur Schwarzarbeit animieren, erklärt Keindorf. Es müsse deshalb an den Ausgaben angesetzt werden. Nicht alles, was wünschenswert ist, sei auch finanzierbar. Dazu gehört auch, beitragsfremde Leistungen vollständig durch den Bund zu finanzieren. So der Präsident. Am 13.06. ab 18 Uhr ist die St. Jakobikirche Hettstedt bis 22 Uhr geöffnet. Neben Straßenmusik, Turmbesteigung, Klönecke mit Tee werden Kirchenführungen angeboten. Ein besonderes Highlight ist in diesem Jahr die Ausstellung Unser Universum, gestaltet durch das Planetarium Wolfsburg. Die astronomische Ausstellung ist noch bis zum 2. Juli zu den normalen Kirchenöffnungszeiten zu besuchen. Erstmals kann dazu die Hettstedter Himmelskugel, ein astronomischer Barockglobus am Kanzelaufgang, besichtigt werden. Der Eintritt ist frei.
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0: Es war im Februar 2022, als die Dirtbahn an der Eisleber 7 Hitze feierlich eröffnet wurde. So schloss man mit der BUSG Aufbau Eisleben, die eigens eine Abteilung Dirtbahn gründete, einen Nutzungsvertrag ab, der am Eröffnungstag unterschrieben wurde, um dann die Anlage offiziell zu übergeben. Doch irgendwie lief das Ganze nicht und die Dirtbahn wurde 2023 wieder vom Netz genommen. Nun gab es jedoch einen Neustart. Nach umfangreichen Erdarbeiten, ca. 200 Tonnen wurden auf dem 2100 Quadratmeter großen Gelände bewegt, konnte Bürgermeister Carsten Staub am 1. Juni zahlreiche Kinder und Jugendliche mit ihren Bikes, Vertreter der Stadtverwaltung und des Stadtrates, die beteiligten Firmen sowie weitere Interessierte auf der Anlage begrüßen.
1: Herzlich willkommen hier auf der 7 Hitze zur Neu- oder Wiedereröffnung unserer Dirtbahn pünktlich am heutigen Kindertag. Dazu möchte ich euch nochmal ganz herzlich gratulieren. Ich denke, auch in der Schule heute, erster Schultag zum Kindertag, ich denke, da habt ihr auch schon einiges erlebt und dem wollten wir uns hier natürlich als Stadtverwaltung auch anschließen. Ich bin sehr froh, dass wir dieses Thema, ich würde es nochmal kurz auch zeitlich abfolgen lassen, heute dann auch zu einem guten Ende führen können. Wir hatten im Jahr 2022 die bisherige Dirtbahn auf dem kompletten Areal in den Betrieb eines Vereins gegeben. Leider hat sich das nicht ganz so vollzogen, wie wir uns das vorgestellt haben.
0: Herr Staub betonte, dass die nun wieder nutzbare Dirtbahn als Ergänzung zur Skaterbahn am Wiesengelände zu sehen ist, sowie einem in Planung befindlichen Pumptrack, also einer Strecke mit welligem Längsprofil, wo ohne die Pedale zu nutzen, nur mit dem Körpergeschwindigkeit aufgebaut wird.
1: Wir hatten, das muss ich auch oder möchte ich auch an der Stelle nicht verhehlen, sehr starke Diskussionen auch in den politischen Gremien, im Stadtrat. Was soll denn hierher kommen? Es gab auch die Idee seitens der Stadtverwaltung hier einen Sportplatz für die nahegelegene Grundschule Geschwister Scholl entstehen zu lassen mit einer Möglichkeit, dort auch Handball, Basketball und auch Fußball spielen zu können, wie ihr es vielleicht kennt, ein eingezäuntes Fußballfeld. Der Stadtrat hat sich mehrheitlich dafür entschieden, hier die Dirtbahn wieder entstehen zu lassen, als Ergänzung zu dem Portfolio, was ich gerade sagte, Pumptrack und Skateranlage am Wiesengelände.
0: 10.000 Euro investierte die Stadt und der Bürgermeister dankte allen Beteiligten. So der Baufirma Rotkegel für die Erdarbeiten, der Max-Bögel-Stiftung für die kostenlose Bereitstellung des Baumaterials, dem Landschaftsbau Müller sowie dem städtischen Betriebshof.
1: Dann viel Spaß und immer unfallfreie Fahrt. 3, 2, 1. Viel Spaß.

0: Wichtigste Ansprechpartnerin für die Aktiven auf der neuen Strecke ist Mitinitiatorin Nicole Wiesenmüller. Sie hat als Streetworkerin den besten Draht zu den jungen Leuten und schlägt hier gerade vor, weitere Ideen für die Gestaltung der Dirtbahn in einer Handygruppe zu bündeln.
1: Ich freue mich sehr. Also man sieht ja auch, dass es angenommen wird. Und wenn die Jugend sich freut, freue ich mich natürlich noch umso mehr. Und wenn es so angenommen wird wie heute, haben wir alles richtig gemacht. Also ja, kommt vorbei.
2: So bei Ihnen?
1: Super. Ja? Also wir haben viele Veranstaltungen geplant. Beats and Brush in der Kirche, Streetfood Rally im Oktober wollen wir wieder machen. Ja. Und ansonsten haben wir genug zu tun und wir freuen uns über alle Veranstaltungen. Heute ist Kindertag, also was gibt es Schöneres in der Lutherstadt Eisleben als so viele auf dieser Bahn. Also ich freue mich sehr.

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1: Am 3. Juni wurde in Röppling am See im Lindenweg passend eine Weißlinde gepflanzt. Was es damit auf sich hat, verriet Michaela Haltrich, Niederlassungsleiterin Süd der Mideva.
2: Die Mideva feiert dieses Jahr ihren 30. Geburtstag und deswegen haben wir dazu aufgerufen, dass unsere ganzen Gemeinden, die in der kommunalen Familie mit uns verbandelt sind, wo wir die Trinkwasserversorgung machen, dass die uns kleine Geburtstagsgrüße einsenden. Und da haben wir unter anderem auch hier vom Seegebiet Mansfelder Land ein ganz schönes Video bekommen. Habt ihr vielleicht gesehen oder ihr könnt es euch noch angucken. Und da sieht man, ich sag mal, die Liebe zur Region. Wir hängen ja alle miteinander zusammen. Wir gehen durch dick und dünn zusammen, regeln alle Probleme, die aufkommen. Ich denke, das sieht man in dem Video auch schön, dass einfach die Partnerschaft sehr, sehr stark ist. Und wir bedanken uns dafür und haben gesagt, jeder, der uns einen Geburtstagsgruß schickt, der bekommt hinterher einen Baum gepflanzt. Und hier hat sich die Gemeinde für eine Linde entschieden. Ist ja klar, hier im Lindenweg sind ja alles Linden. Und da wurde gesagt,

0: Der Hort ist dazu eingeladen, beim Einpflanzen des Baumes mitzuhelfen.
1: Wir haben natürlich gern an der Challenge zum 30-jährigen Geburtstag der Medeva teilgenommen. War ein sehr schönes Video und wir hoffen natürlich, dass wir dann im Dezember auch den Wasserbrunnen gewinnen werden.
0: Genau.
1: Um das nochmal mit zu erwähnen. Und wir freuen uns ganz besonders, dass wir unabhängig von dem Gewinn dann auch einen Baum geschenkt bekommen von der Medeva. Und haben uns natürlich gefreut, dass wir uns dann eine Linde aussuchen durften, die natürlich sehr gut hierher passt. Und dass der Hort mit dabei ist.
2: Und die Mädchen und Jungen leisteten gleich ihren musikalischen Beitrag.

0: Russisch. Die Mädchen und Jungen waren unter Anleitung mit Feuereifer dabei, den neuen Baum zu pflanzen. Und wie gehört, sind ja alle, die sich an den Medeva-Glückwünschen beteiligten, in einem großen Lostopf und haben am Ende des Jahres die Chance, einen von zwei öffentlichen Trinkwasserbrunnen zu gewinnen. 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Am 26. Juli um 17 Uhr beginnt ein Orgelkonzert mit Kirchenmusikdirektor Thomas Ennenbach in der Marktkirche St. Andreas in der Lutherstadt Eisleben. Thema Giganten des Barocks, Bach und Händel sowie Verehrer. Der Eintritt kostet 10 Euro im Vorverkauf. Schüler bis 18 Jahre brauchen nichts bezahlen. Am 27. Juni wird in der Zeit von 9.30 Uhr bis 18 Uhr zum Tag der Berg- und Hüttenleute an den Schmidtschacht Helbra eingeladen. Mit dem Comedy-Programm Dicke Luft und kein Verkehr 4, Frauentausch, gastieren Künstler des bekannten Klacktheaters im Hof der Mansfelder Gewerke in Bendorf. Termin ist der 6. Juni, Einlass ab 17 Uhr, Beginn 18 Uhr, Eintritt 25 Euro, der Kartenverkauf ist unter der eingeblendeten Telefonnummer möglich. Im Rahmen der Ehrenamtswürdigung wird der Ottilienpreis 2026 Starke Frauen am 28. Juni ab 16 Uhr in der Klosterkirche St. Marien-Widerstedt feierlich verliehen. 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
1: Der DAX notierte am Freitagvormittag bei 24.889,46 Punkten, der TecDAX bei 4.203,19 Zählern und der Euro war in US-Dollar 16,14 wert.
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1: In der Nacht zum Samstag lässt die Schauaktivität nach und vermehrt gibt es Auflockerung. Vereinzelt bildet sich Nebel. Die Tiefstwerte sinken auf 11 bis 6 Grad, der Wind weht schwach aus West. Der Samstag wird heiter bis wolkig, zunächst aber meist niederschlagsfrei. Später gibt es ein leichtes ansteigendes Schauer- und Gewitterrisiko. Die Höchstwerte erreichen 21 bis 23 Grad, der Wind weht schwach aus unterschiedlichen Richtungen. In der Nacht zum Sonntag ist es wolkig bis stark bewölkt, gebietsweise fällt leichter Regen. Die Luft kühlt auf 13 bis 10 Grad ab, der Wind weht schwach aus unterschiedlichen Richtungen. Der Sonntag wird wolkig bis stark bewölkt, zeitweise fallen Schauer und Gewitter. Die Höchstwerte erreichen 20 bis 23 Grad, der Wind weht schwach bis mäßig aus Südwest. In der Nacht zum Montag ist es stark bewölkt, lokal fällt etwas Regen. Die Tiefstwerte sinken auf 12 bis 10 Grad, der Wind weht schwach aus unterschiedlichen Richtungen. Am Montag ist es wolkig und meist niederschlagsfrei. Die Tageshöchstwerte erreichen 20 bis 24 Grad. Der Wind weht schwach, anfangs aus West, später aus Süd.
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1: Um 11 Uhr waren es 18 Grad, die Luftfeuchtigkeit betrug 51% und der Luftdruck 1013 Hektopascal.
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0: Der Sachsen-Anhalt-Tag 2026 in Bernburg steht unter dem Motto, wo Sachsen-Anhalt trifft. Damit Besucher auch verstehen, was hinter diesem Motto steckt, hat eine Arbeitsgruppe jetzt eine 24-seitige Broschüre erarbeitet. Vorgestellt wurde sie vergangene Woche im Rathaus. Die Veröffentlichung beschäftigt sich mit der Geschichte Bernburgs, dem Erbfall von 1212 und der besonderen Bedeutung des Schlosses für die Stadt.
1: Mein Name ist Dr. Stefanie Eifert. Ich bin gebürtige Bernburgerin und war Mitglied der Arbeitsgemeinschaft Geschichte. Am Anfang zusammen mit Herrn Olaf Böck. Der hat ganz viele regionalhistorische Forschung gemacht zum Thema eben Sachsen und Anhalt. Und auf diesen wissenschaftlichen Überlegungen beruht das Motto, wo Sachsen-Anhalt trifft. Und wir haben uns eben Gedanken gemacht, wie wir dieses Motto publikumswirksam und verständlich eben in die Bevölkerung hineinbringen. Ergebnis war eben diese kleine Broschüre mit den drei Aufsätzen da drin und die wissenschaftliche Eröffnung des Sachsen-Anhalt-Tags am 1.6.
0: Die Broschüre verbindet dabei mehrere Themen miteinander. Im Mittelpunkt steht der historische Erbfall von Bernburg aus dem Jahr 1212. Gleichzeitig geht es aber auch darum, wie sich Bernburg über Jahrhunderte hinweg entwickelt hat und warum die Stadt immer wieder ein Ort der Begegnung gewesen ist.
1: Der erste Artikel thematisiert eben das Motto, wo Sachsen-Anhalt trifft und zeigt die Prozesse und historischen Ereignisse, die zum Erbfall 1212 geführt haben, geht aber auch darüber hinaus und zeigt quasi, dass Bernburg in all den Jahrhunderten der Stadtgeschichte immer wieder ein Ort von Grenzen gewesen ist und diese Grenzen eben überwunden hat und damit eben immer schon ein Ort der Begegnung gewesen ist. Und da der Erbfall 1212 im Bernburger Schloss stattgefunden hat, ist das der zweite Beitrag, der sich eben mit der Architekturgeschichte des Schlosses, aber auch mit seinen verschiedenen Funktionen über die Jahrhunderte hinweg beschäftigt und eben damit das Schloss, also die Krone Anhalts, zu einem identitätsstiftenden Faktor innerhalb der Bernburger Stadtbevölkerung gemacht hat. Und der dritte Beitrag fokussiert dann eben auf die Zeitspanne 1996 bis 2026 und beleuchtet die Entwicklung des Stadtbildes in diesem Zeitraum, also vom ersten Sachsen-Anhalt-Tag bis jetzt.
0: Die Broschüre liegt ab sofort in den Rathäusern, der Stadtbibliothek und an weiteren Stellen rund um den Sachsen-Anhalt-Tag aus. Auch während des

0: des Festes selbst soll sie für Besucher erhältlich sein.
1: Die Broschüren liegen in allen Rathäusern aus, in der Stadtbibliothek, wahrscheinlich auch im Museum und sind auch den Schulen zugänglich gemacht worden. Ja, und können eigentlich überall, wo Sachsen-Anhalt-Tag draufsteht, auch abgeholt werden und werden natürlich auch an verschiedenen Ständen dann zum Sachsen-Anhalt-Tag verfügbar sein.
0: Der Sachsen-Anhalt-Tag findet Anfang Juni in Bernburg statt. Mit der Broschüre wollen die Organisatoren die Geschichte hinter dem Motto schon vor dem Fest für Besucher und Einheimische greifbar machen.

2025 jährten sich das Ende des Deutschen Bauernkrieges und der Todestag Thomas Münzers zum 500. Mal. Unter dem Begriff Gerechtigkeit mit Y fanden auch in Mansfeld-Südharz zahlreiche Veranstaltungen statt. Neben seinem Geburtsort Stolberg stand auch Altstädt, wo der Theologe Münzer auf dem Schloss seine berühmte Fürstenpredigt hielt, im Mittelpunkt des Interesses. Unter anderem wurde zu einem Mittelalterfest geladen, das mit dem Umzug aller Protagonisten, unter denen auch viele Altstädter Bürger waren, durch die Straßen der Stadt seinen Anfang nahm.

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0: Angekommen am Festplatz direkt neben dem Rathaus übernahm das Schauspielduo Zeter und Morio in Persona Wolfgang Gundacker und Eva Medusa Güne aus Berlin, die sich als Thomas Münzer und der Äbtissin eines nahegelegenen Klosters ein wortgewaltiges Gefecht lieferten.
1: So wie ich es auf eurem Schlosse den Fürsten gesagt habe, so wird es kommen. Später wurde meine Rede, meine Predigt dort oben auf dem Schlosse als die Fürstenpredigt betitelt. Und so war es auch gewesen. Doch heute kann ich euch sagen, fühle ich mich wohler, denn ich befinde mich mitten unter euch. Liebe Leute, als ich noch ein kleiner Bub war, so alt wie ihr Mädchen da unten vielleicht, sagte mein Onkel, der ein Seilermeister war, die Großen, die Kleinen hängt man auf, die Großen lässt man laufen. Wer umgekehrt der Weltenlauf, würd ich mehr Strick verkaufen. So war es gewesen damals. Und vielleicht ist es heute immer noch so, man weiß es nicht. Stamme ich doch aus einer alten Zeit, so denn wisset, dass wir hier einen Gast wohl haben, der von einem nahegelegenen Kloster oder einem ferner gelegenen Kloster vielleicht aus Quedlinburg gekommen ist, um an euch hier ihr Wort zu richten.
2: Ave Maria, Gertia plena Dominus tectum, ich sage euch, der Heilige Vater hat mich gesandt, euch alle zu ermahnen. In welches Fahrwasser ihr unsere christliche Welt habt entgleiten lassen. Ihr hört auf diesen Ketzer, der euch zum Kriege verführt. Aber im Krieg werdet ihr sterben. Die heilige Mutter Kirche wird eure Seelen erretten und euch in Frieden leben lassen. Ich stehe hier als die Ausmerzerin allen Übels. Ich bin euer jüngstes Gericht und ich sage euch, wendet euch dem einzig wahren Gott wieder zu oder die römisch-katholische Kirche wird euch exkommunizieren, in die ewige Verdammnis werfen.
1: Ich bin ein Mann des Volkes, deswegen spreche ich auch mitten unter euch. Nur Gott Vater führt das jüngste Gericht und nicht eine Frau, die sich eine schwarze Kutte übergeworfen hat und sich aufspielt, in Gottes Namen euer jüngstes Gericht wohl zu sein. Leute, was haltet ihr davon? So denn,
3: werdet ihr auch noch Bu rufen, wenn ihr in der Hölle röstet? Dann schreit ihr um Hilfe, aber dann ist es zu spät.
1: In der Träne des Schmerzes spiegelt sich der Regenbogen einer besseren Zeit. Und in diesem Zeichen können wir nicht verlieren.
3: Du Rückengeist, du Antichrist von Altstädt, du stinkst aus dem Maule nach Häresie. Und ihr lacht, ja schön, gute Frau. Ich sehe schon die Pest hinter eurem Nacken stehen. Noch glotzt ihr alle mit offenem Maule wie das blöde Vieh. Aber wenn die Strafe euch holt, Stürme, Fluten, Krieg, dann werdet ihr nicht mehr lachen. Dann werdet ihr diesen Mann verfluchen. Aber ich sage euch, ihr werdet in der Hölle rösten. Und niemand, auch nicht die Kirche, kann euch erretten. Bin fort mit dir, du Antichrist, du Diabolos, du Beelzebub, du Kröte, du Barbar.
1: Wir werden hier unser Gastrecht nicht missbrauchen. Ich führe ab sofort hier auf dem Platze die Redefreiheit ein. Auch für Leute wie dich, aus deren Maul die Blasphemie strömt, die den Teufel zitiert und doch selber der Teufel ist. So denn, Leute, lasst euch diesen Tag nicht verdrießen. Feiert, trinkt, mein Bruder, Seid fröhlich, lasset die Kindlein spielen.
0: Und das taten die Altstädter und ihre Gäste dann auch bei Tanz und Musik, Gaukelei und mittelalterlicher Kulinarik. Bestens unterhalten, zum Beispiel mit der Musik von der Gruppe Elstertanz.

Regelmäßig organisiert der Verein der Mansfelder Berg- und Hüttenleute Besteigungen der Spitzkegelhalden im Mansfelder und Sangerhäuser Revier. Am 1. Juni war nicht nur Kindertag. Es konnte auch im Rahmen der Feierlichkeiten zu 825 Jahre Bergbau auf die Abraumhalde des Fortschrittsschachts nahe Volkstedt geklettert werden. Am Fuße der mit 153 Metern höchsten Spitzkegelhalde entwickelte sich nach einem Gottesdienst und bei bestem Wetter schnell Volksfeststimmung. Dazu trugen auch die gut gelaunten Musiker des Schalmeienorchesters Mönch Pfiffel Nikolaus Ried bei.

0: Zahlreiche Helfer packten im Vorfeld und natürlich hinterher mit an, um das Event zu ermöglichen und ordentlich abzusichern. So mussten zum Beispiel diverse Bänke für den Gottesdienst nach oben und wieder herunter transportiert, sowie Dutzende Eisenstäbe für das Halteseil an der steilsten Stelle eingeschlagen und wieder herausgezogen werden. Circa 700 Damen, Herren und Kinder sowie einige Vierbeiner wagten den Aufstieg an diesem ersten Sonntag im Juni 2025. Ganz vorn mit dabei war Familie Schreiber aus Sangerhausen mit ihrem Sohn, der in Warnsdorf wohnt.
1: Und Sie wollten mal die andere Halte sehen. Auf der Hohen Linde waren Sie sicher schon öfters.
2: Ja, ja.
1: Und, wie war es oben?
2: Sehr schön. Gut, schöne Aussicht heute. Ja. Wir wollten schon mal hoch vor 2 Jahren, da kam, hat uns aber das Gewitter erwischt, da sind wir hier unten wieder umgekehrt.
1: Kann ja heute auch noch kommen.
2: Mal gucken. Könnte noch kommen, deswegen sind wir schon jetzt im Vormittag.
1: Sehr gut. Schön, dann essen Sie mal was Schönes unten, nicht?
2: Na, schön.
1: Ist das Ihre erste Haltenbescheinigung?
2: Nee, in Sangerhausen war ich auch schon.
1: Auch schon, ja. Und das berichten Sie dann auch Ihren Freunden, oder?
2: Ja, es kommt auf jeden Fall im WhatsApp-Status.
1: Sehr gut. Na dann, schönen Tag noch, ja? Tschüss.
0: Auch Roland und Peter waren zeitig aufgestanden und hatten die Wanderung bereits hinter sich gebracht. Für Peter aus Hannover war es eine Premiere.
1: Du warst also heute zum ersten Mal oben.
3: Ja,
1: da.
3: Genau.
1: Und wie war's?
3: Traumhaft. Sehr schön. Sehr schöne Aussicht.
1: Warst du auch schon mal bei der Cheops-Pyramide? Die ist ja noch etwas höher hier.
3: Diese Nein, Halle. War ich noch nicht gewesen.
1: Okay, aber da hast du jetzt zumindest mal das Gefühl so ein
3: bisschen.
1: Du kommst aus Hannover, gibt's da sowas auch?
3: Nein.
1: Nein.
3: Der höchste Berg ist der Deister und...
1: Wie hoch ist der?
3: 120 Meter.
1: Naja, auch ein bisschen.
4: Etwas erhöht.
1: So, wie geht euer Tag noch weiter?
4: Jetzt geht's zu den Eltern nach Helbra.
1: Cool.
3: Genau.
1: Na dann. Viel Spaß.
0: Der Fortschrittsschacht, der bis 1949 Wolfschacht hieß, ist eine von 3 Großschachtanlagen der Mansfelder Mulde. Die Spitzkegelhalde ist 14 Meter höher als die Cheops-Pyramide. Da kam so manch einer ordentlich ins Schwitzen, wie auch Volker Schmidt, Leiter von Schloss Mansfeld.

0: ganz schön in den Schwitzen gekommen.
1: Ja, hoch zu mehr als runterwärts.
0: Ja, und? Schöne Aussicht, oder?
1: Toll.
0: Ja, ja. Prima.
1: Mensch, war nicht zum ersten Mal da, aber man gönnt sich ja sonst nichts.
0: Gut, dann wieder ab ins Schloss.
1: Ja.
2: Aber unter den hunderten Besuchern waren noch weitere bekannte Gesichter, so zum Beispiel das von Andreas Tomaschek, Geschäftsführer der Bendorfer Wohnungsbaugesellschaft.
0: Man begeht die Heide und den trifft man. Unglaublich, oder?
3: Ja, so ist es manchmal.
0: Ja, und ihr wart ja auch oben, wie war's?
3: Gut, schönes Wetter heute. Man sieht weit bis zum Brocken.
0: Mhm.
3: Fernglas ist zu empfehlen. Dann ist zwar ein bisschen riesig am Brocken hin, aber man kann bis hinter gucken.
2: Ob dieser Hund zum ersten Mal hier oben war, weiß man nicht. Jessica und André aus Hettstedt waren es.
0: Sie waren gerade oben und kommen aus Hettstedt und sind ja, auch zum ersten Mal hier oben.
4: Genau.
0: Und, cool?
4: Ja, lohnt sich.
0: Ja. Haben Sie Ihr Zuhause gesehen?
4: Nicht ganz. Aber ich habe ein altes Zuhause gesehen Richtung Lippendorf.
0: Ah, cool.
4: Genau.

0: Und während sich die Hettstädter nach unten begaben, waren Denise und Eileen aus Halle noch auf dem Weg nach oben.
1: Wir haben ja mal zwei Leute aus Halle. Ihr habt euch auch rausgewagt.
2: Ja.
1: Warum? Wart ihr schon mal hier oben? Oder?
2: Nein, also ich nicht.
1: Erstbesteigung sozusagen.
3: Nee, ich war schon mal hier. Aber unerlaubt, zum Feuerwerk schauen. Oh, Eisleberwiese.
1: Ah, okay. Aber ist ganz schön heftig, nicht? So, schon recht steil.
2: Ja, ja.
1: Aber ihr habt es gleich geschafft.
2: Aber man schafft das.
1: Genau.
3: Es lohnt sich. Toller Blick.
0: Und der öffnet sich oben angekommen in Richtung der beiden anderen Pyramiden, wie die Halden gern genannt werden, die vom Ernst-Thälmann- bzw. Fitztum-Schacht und weiter hinten die des Otto-Prosowski-Schachtes bei Gerbstedt. Doch auch der Petersberg, der Kyffhäuser und sogar der Brocken waren an diesem Tag zu sehen. Alle Hände voll zu tun hatten hier oben Peter und Klaus, die fleißig Gipfelstempel verteilten. Sie gehören zu den etwas betagteren Mitgliedern im Verein Mansfelder Berg- und Hüttenleute. Doch damit haben sie kein Problem.
1: Den Aufstieg auch noch geschafft mit doch schon ein paar mehr Tagen auf dem Buckel? Oder war es schwierig?
4: Ging.
1: Gut, Respekt.
4: Naja, was soll ich denn? Vor allem so. Man will ja hoch, man müssen hoch. Ja. Wir müssen ja stempeln.
1: Genau.
4: Was hilft?
1: Alles gut. Na, wie oft warten ihr in eurem Leben schon hier oben?
4: 4, 5 Mal.
1: Ach, auch gut. Das okay.
5: Ich war schon. Das.
0: Auch Anja und Thomas aus Sangerhausen holten sich einen Stempel und waren begeistert.
1: Wie fühlt man sich jetzt hier wie auf dem Kilimandscharo?
6: Viel schöner, ja.
1: Okay.
6: Beim Mansfelder Land geht nichts drüber. Mhm. Muss man gar nicht in die Ferne reisen. Hier in der Heimat ist doch noch am schönsten.
1: Ja.
6: Und wie gesagt, wenn man die Gelegenheit hat, mal das schöne Mansfelder Land von oben zu sehen, müssen wir natürlich die Gelegenheit nutzen.
0: Dass es auch ohne Stempelheft ging, bewies sie Glinde aus Bad Kösen.
4: Jetzt?
1: Ja.
7: Und Datum auch.
1: Super. Und Sie sind aus Bad Kösen hier angereist und haben sich jetzt den Stempel geholt. Wem zeigen Sie den dann zu Hause?
8: Meinen Enkelkindern. Die nehme ich das nächste Mal mit.
1: Ja, toll. War das schön, ja?
8: War schön. Ja.
0: Für kirchlichen Beistand sorgte der Weihpfarrerin Iris Helmich.
9: Ja, schon Gottesdienst auf der Halde mit meiner Kollegin.
1: Da haben Sie sich nicht nehmen lassen, dann auch noch
9: mal. Na, natürlich, selbstverständlich muss man auch auf die Halde gehen, ja. Na?
1: Schön. Viel Spaß. Da sind Sie ja dem lieben Gott ein bisschen näher.
9: Genau, und ist der ist ja überall.
1: Ah, ja, also Sie insofern, haben ja recht. Ja. Okay, dann tschüss.
9: Aber da, wo Menschen sind, ist auch der liebe Gott. Ja.
1: Gut.
0: Sprach's und begab sich auf den Rückweg, der sich für manch einen schwieriger als der Aufstieg gestaltete. Aber mit der gebotenen Vorsicht und dem installierten Handlauf als Unterstützung kamen alle Gäste sicher wieder hinunter. Schließlich gab es auf dem Festplatz, neben Speisen und Getränken, auch noch einiges zu erleben. Und zwar für Groß und Klein. Wir sprachen mit Lukas Eckert vom Verein der Mansfelder Berg- und Hüttenleute, der stark in die Organisation der Haldenbesteigung involviert war und jetzt auch eine neue Funktion innehat.
1: So, Herr Eckert, jetzt stehen wir hier an der Halde vom Wolf- bzw. Fortschrittsschacht. Das ist wirklich heute gut besucht, das Event, natürlich auch wegen des Wetters, vielleicht auch wegen des Kindertages, wer weiß.
10: Ja.
1: Sind Sie erstmal zufrieden?
10: Also wir sind natürlich sehr zufrieden, vor allem als Verein der Mansfelder Berg- und Hüttenleute.

0: Heute früh sah es nicht ganz so gut aus. Es war sehr stürmisch. Die haben Gewitter angesagt, schwere Gewitter vor allem. Und da ist für uns als Veranstalter natürlich immer so ein bisschen das Risiko da, dass das Wort wirklich ins Wasser fällt. Mhm. Gott sei Dank, nach dem Berggottesdienst, kann man sagen, und wo die Schamainkapelle angefangen hat zu spielen, ist der Himmel aufgeklärt und hält sich bisher. Man sieht ja auch hinter uns, die Besucher sind reichlich da, sind glücklich. Die Versorgung der Freiwilligen Feuerwehr Volkstedt ist einwandfrei. Die Lutherstadt Eisleben ist mit vertreten von der Kulturabteilung. Die machen so ein bisschen Kinderbespaßung, das heißt Kinder schminken, ausmalen. Die Landfrauen haben wir dabei, die zeigen eben so ein bisschen ihr Handwerk, ihr Können. Das ist auch ganz wichtig, sage ich mal. Und somit haben wir hier einen schönen Schulterschluss der Traditionsvereine auch dieser Region. Ja.
1: Apropos Traditionsvereine, Sie haben ja eine neue Sache inne. Also wie kam es denn dazu?
0: Ja, also ich wurde zum neuen Landesvorsitzenden des Sachsen-Altinischen Landesverbandes der Bergmannschütten- und Knappenvereine gewählt. Langes Wort, braucht man erst eine Weile, ehe man das drin hat. Ja, ich bin dort also der erste Landesvorsitzende, Ansprechpartner für die Vereine, die hier in Sachsen-Anhalt mit tätig sind oder auch ansässig sind. Und ja.
1: Aber wo ist der Vorgänger hin?
0: Also der langjährige Vorgänger, also unser langjähriger Vorsitzender Erich Hartung, hat sich aus altersbedingten Sachen zurückgezogen, sagen wir mal so. Er hat es jetzt 8 Jahre lang gut gemeistert, hat jetzt zum Schluss die 25-Jahr-Feier in der Berg- und Großenstadt Sangerhausen mit organisiert, geplant mit seinem Vorstand, hat zuvor auch das 8. Landestreffen in Sangerhausen mit organisiert und ich denke mal, man kann ihn jetzt in den gut verdienten Ruhestand auch gehen lassen.
1: So, und das heißt ja dann auch, es gibt dann auch ein bisschen junges Blut. Was haben Sie denn für neue Ideen? Wie könnte man zum Beispiel die Jugend dann ein bisschen besser mit einbinden?
0: Das ist richtig. Also bei der Vorstandssitzung, bei dieser Delegiertenversammlung, die wir jetzt hatten in Elbingerode, war natürlich Kernthema der Nachwuchs. Das ist ein großes, schwieriges Problem. Wir müssen jetzt als Vorstand, wenn wir uns konstituiert haben, wirklich intensiv beraten, wie wir auch den Nachwuchs wieder für diese berg- und hüttenmännische Tradition gewinnen können. Weil der Nachwuchs ist unsere Zukunft, sage ich mal. Das heißt nicht nur die Zukunft unseres Verbandes, sondern auch die Zukunft der einzelnen Vereine. Weil ohne Nachwuchs geht es ganz einfach nicht. Ja. Man versucht zwar immer noch zu viel, wie geht mit den alten Mitgliedern zu stemmen, noch irgendwann ist der Altersdurchschnitt einfach zu hoch. Das ist ein Punkt. Der zweite Punkt ist die digitale Vernetzung der Vereine. Das heißt, E-Mail-Verkehr gut und schön. Wir wollen auf digitale, moderne Medien setzen. Das heißt aber auch als Landesverband in den sozialen Medien besser vertreten sein. Ob es Facebook ist, TikTok ist, das, wo auch die Menschen wirklich jetzt sind. Ja, das ist wirklich eines der Kernpunkte. Und das dritte wird sein, dass wir als Verband uns erstmal strukturell neu aufstellen müssen. Das heißt, ordentliche Strukturen wieder schaffen. Und auch von der Finanzierung her ein bisschen Probleme bekommen. Das heißt, es entfällt in Zukunft Geld vom Bundesverband, der uns natürlich fehlt. Ja, das war auch nicht wenig Geld. Das heißt, der Bundesverband hat das Geld vorher von der RAG bekommen, von der Ruhrkohle AG. Die gibt es da so nicht mehr. Und der Nachfolgebetrieb sagt, er gebe Geld, aber nur für die Vereine aus Nordrhein-Westfalen beziehungsweise aus den westdeutschen Vereinen. Ist für uns natürlich als Ostverbände, sage ich es mal so, ein bisschen schwierig, weil wir auf die Gelder angewiesen sind. Aber da muss ich auch sagen, da müssen wir ganz einfach mit dem Geld auskommen, was wir haben. Und versuchen uns, dass wir als Vorstand auch die nächsten Jahre, Jahrzehnte handlungsfähig bleiben.
2: Und dann gab es noch ein kleines Highlight. So begaben sich einige Mitglieder des Schamainorchesters mit ihren Instrumenten auf den Gipfel der Halde, um von dort mit dem Steigerlied zu grüßen.

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Hallo und herzlich willkommen, liebe Zuschauerinnen und Zuschauer bei Punktum, Ihrem regionalen Fernsehprogramm am heutigen Freitag. Mit der inzwischen gestarteten dritten Ausbaustufe treibt der Landkreis Mansfeld-Südharz den Ausbau des schnellen Internets weiter voran. Nachdem in den ersten beiden Ausbaustufen bereits rund 23.000 Anschlüsse geschaffen wurden, kommen jetzt weitere 5.400 dazu. Allein in der Kreisstadt Sangerhausen werden bis Ende 2028 weitere knapp 800 Anschlüsse geschaffen. Etwa 4000 Adressen sind jetzt schon gigabitfähig in der Kreisstadt versorgt. Das entspricht rund der Hälfte aller vorhandenen Adressen im gesamten Gemeindegebiet der Stadt Sangerhausen. Nach Abschluss der dritten Ausbaustufe werden über den Landkreis koordiniert insgesamt mehr als 50 Millionen Euro in den Breitbandausbau geflossen sein. Eine vierte Ausbaustufe ist bereits in Vorbereitung. Hierfür läuft die europaweite Ausschreibung. Das Handwerk fordert die Senkung der Ausgaben. Seit Jahren weisen wir auf die Notwendigkeit struktureller Änderungen bei der Sozialversicherung hin. Passiert ist zu wenig, bemerkt der Präsident der Handwerkskammer Halle, Thomas Keindorf, im Hinblick auf aktuelle Entwicklungen. Nach Jahren der Wirtschaftskrise und angesichts der demografischen Entwicklung öffne sich die Schere zwischen Ausgaben und Einnahmen immer mehr. Die Rentenversicherung prognostiziert für 2028 eine Beitragserhöhung um über 1%. Die Bundesagentur für Arbeit steht vor einem Fehlbetrag und die geplanten Einsparungen bei den Krankenversicherungen, über die verhandelt wird, werden das Problem ebenfalls nicht lösen. Angesichts dieser Hiobsbotschaften sind schnell wirksame grundlegende Änderungen unvermeidbar. Gleichzeitig ist die Belastung der Arbeitnehmer und Unternehmer schon jetzt zu groß. Die früher versprochenen 40% Sozialabgaben als Grenze sind schon längst überschritten. Die notwendigen Reformen dürfen nicht die wirtschaftliche Tätigkeit abwürgen, Unternehmen zur Stilllegung und Arbeitnehmer zur Schwarzarbeit animieren, erklärt Keindorf. Es müsse deshalb an den Ausgaben angesetzt werden. Nicht alles, was wünschenswert ist, sei auch finanzierbar. Dazu gehört auch, beitragsfremde Leistungen vollständig durch den Bund zu finanzieren. So der Präsident. Am 13.06. ab 18 Uhr ist die St. Jakobikirche Hettstedt bis 22 Uhr geöffnet. Neben Straßenmusik, Turmbesteigung, Klönecke mit Tee werden Kirchenführungen angeboten. Ein besonderes Highlight ist in diesem Jahr die Ausstellung Unser Universum.